0: drüber fließen kann. Das hier, übers Fließband. Mhm. Nicht ein bisschen zu groß. Vielleicht was Kleineres.
1: Sollen wir einfach den Diamanten?
0: Ja, da hast du recht. Können wir auch nehmen.
1: Weil wir machen ja eine Diamantenfabrik.
0: Das stimmt. Kannst du mir mal Räder suchen? Bitte.
1: Du hast eins?
0: Ja, ich brauche aber noch eins. Dankeschön.
1: Sonst habe ich keins mehr.
0: Nicht mehr? Oh nein.
1: Aber besonders viele so welche.
0: Oh, dann können wir einen Brunnen bauen. Was hier noch? Ah nee, da fehlt mir so ein Teil.
1: Ach so.
2: Ja, was ist nun? Hast du dich entschieden?
3: Ja, teilst du mir eine Pommes?
4: Pommes habe ich aufgeschrieben.
3: Ja, dann machen wir zwei.
4: Gut, dann machen wir zwei Pommes. Also dann haben wir zweimal Salat, einen Dönerteller, einmal nur Dönerfleisch für dich, Mutter.
2: Ja, ja, ist ja gut.
5: So, haben alle was.
3: Ja.
2: Sag denen, sie sollen sich beeilen. Ich habe wirklich Hunger.
3: Willst du noch ein bisschen Kuchen? Ja, kannst du ja später was mitnehmen.
4: Lisi, hast du vom Abiball erzählt?
6: Was?
4: Abiball.
6: Versteh dich nicht.
4: Wie, du verstehst mich nicht? Ich versteh dich doch auch. Erzähl doch mal mit dem Abiball.
0: Oh, nee, Papa.
4: Na, dass du da was singst, sag doch mal.
0: Ja, ich sing da was.
2: Ja, was denn?
0: Kennt ihr eh nicht.
4: Sag doch mal.
6: Ihr werdet es doch dann hören, wenn ihr dort seid, oder?
2: Was hast du
6: denn? Baby! Ich zeig's dir. Hier, schau mal.
1: Ach, und Crash.
2: Aber du bist ja immer so schön.
6: Baby.
0: Danke, Oma. Du aber auch.
2: Ja.
0: Ich will mir übrigens vielleicht die Haare färben.
2: Ach nee, das würde ich nicht machen.
0: Warum?
2: Das ist nicht gut für die Haare.
4: Und was sagt der Matthias dazu?
0: Der findet super.
4: Mit Tizi ist cool.
2: Ich würde das nicht machen.
0: Aber alle meine Freunde machen es doch.
2: Das ist doch egal.

0: Schlaf gut.
1: So.
2: Oh, jetzt komm, ich will nach Hause.
3: Ja, bis dann.
2: Schön war's.
4: Tschüss.
1: Tschüss.
5: Gute Fahrt.

0: Tut mir leid mit deinem Geburtstag.
1: Was machen wir morgen?
0: Schauen wir dann.
1: Ich will ins Schwimmbad.
0: Können wir machen.
1: Danke.

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0: willkommen zu einer neuen Woche aus unserem wunderschönen Garten. Wir starten ein und zeigen uns gleich als gute Gastgeber für Käfer. Heike Bomgarten ist bei uns und sagt, wir müssen den Käfern in unseren Gärten was Gutes tun. Was fasziniert dich so als Gartenbauingenieurin an Käfern? Was tun die für uns?
1: Käfer sind ein Teil der Ökologie. Sie werden oft völlig unterschätzt, denn sie sorgen dafür, dass wir guten Boden haben. Sie setzen organisches Material zu Humus um, Zellulose zu Humus. Sie sind ein Teil des Lebens und sie sind einfach wunderschön. Findet nicht jeder, okay. Aber ganz ehrlich, ich finde die einfach schön.
0: Ja, die meisten haben ja so ein bisschen Manschetten, weil halt da sind diese Engerlinge und die fressen die Wurzeln an. Und die will man ja eigentlich nicht im Garten haben, weil sie mehr kaputt machen. Aber man muss die richtigen Käfer in den Garten holen. Dann wird auch
1: wissen, dass es natürlich zum natürlichen Kreislauf gehört. Ja. Also Wurzeln auffressen ist auch Humusbildung.
0: Ja.
1: Und es gibt immer Peaks und Tiefen bei den Käfern. Es gibt mal diese Jahre, wo wir sagen, oh, endlich mal wieder neue Käfer.
0: Ja,
1: die Käferjahre und dann gibt es wieder Jahre ohne Käfer. Aber gerade bei den Großkäfern, die ich so schön finde, die so außergewöhnlich sind, wirklich ein Erlebnis im Garten, die brauchen natürlich wirklich einen geschützten Raum, den wir im Garten nicht haben. Viele andere Käfer finden sich ja im Hochbeet, gerade im Hochbeet oder im Kompost wohl. Aber die Großkäfer, die brauchen Ruhe.
0: Wollen wir uns gleich mal so ein paar Großkäfer angucken? Wir haben nämlich ein paar Bilder davon.
1: Ach, guck doch mal hier.
0: Die wirst du feiern. Das sind die Nashornkäfer hier.
1: Das ist der Nashornkäfer. Und den finde ich natürlich schon mal, wie der läuft. Und also wenn du sowas im Garten hast, dann kannst du das wirklich nur dich freuen, weil das ist natürlich ein Familienerlebnis. Das kannst du gar nicht anders sagen. Also dann kannst du sogar die Nachbarn einladen zum Gucken. Man hat sie sehr selten. Oder den Hirschkäfer. Und das allein zu beobachten. Stell dir vor, du sitzt im Garten, hast einen Hirschkäfer und dieser Hirschkäfer macht seinen Revierkampf. Und das zu beobachten ist großartig. Und
0: weil das war jetzt gerade zum Schluss, wo die da sich so angestupst und einer auf den Rücken gefallen ist, war ein Revierkampf.
1: Mein Revier, genau. Und das hat man heute ganz selten. Ich weiß nicht, hattest du schon mal einen Hirschkäfer im Garten? Oder?
0: Nicht, dass ich wüsste, ganz
1: ehrlich. Genau. Ja. Oder einen Nashornkäfer. Ich meine, du hättest dann bei allen Nachbarnkindern, die noch klein sind, hättest du nur Bonuspunkte. Oder Enkelkinder.
0: Ja, naja, da arbeiten wir noch dran. Da bist du ja schon ein Stück weiter. Ja. Wir sind inzwischen schon mal umgezogen mit einem großen Arm voller Totholzreste. Ja. Und Heike hat wirklich im hintersten Eck des Gartens schon mal vorgebuddelt.
1: Ja.
0: Warum die hinterste Ecke?
1: Weil man sich überlegen, vom Eigelege über dieses Räubchen, über den Engerling bis hin zum Großkäfer vergehen teilweise 7 Jahre. Und das schaffen wir nicht als Mensch, weil wir viel zu kreativ sind, unseren Garten immer umgestalten. Wir nehmen eine Ecke, wo wir nie wieder hingehen.
0: Okay.
1: Und die
0: wo
1: ganze
0: die 7 Jahre
1: Ruhe lassen.
0: Ihre Ruhe haben und, einen Entwicklungszyklus da aushalten können.
1: Genau, weil die fressen Zellulose und Zellulose.
0: Ja.
1: Ja, da wenn du ein bisschen Zucker und ein bisschen was Leckeres essen würdest. Aber wenn du nur Zellulose isst, dann wirst du auch nicht dick von. Da brauchst du deine Zeit.
0: Also du hast auf jeden Fall ein Loch gebuddelt, was 40, 50 cm tief ist. Das war echte Knochenarbeit.
1: Heute war das schon Knochenarbeit, sehr steinig, ja.
0: Und da kommt jetzt Totholz rein, in jeglicher Form oder muss ich da was wissen?
1: Nee, also du solltest am besten Laubholz nehmen und damit diese Entwicklung, wir hatten ja jetzt das Thema 7 Jahre, das ist eine lange Zeit, damit das Holz sich langsam zersetzt, können wir so Stämmchen nehmen, die dann langsam nachrücken.

0: Wie klemmen wir uns jetzt da rein? Das sind ja so erstmal die ersten Dinge, die wir machen. Wir klemmen den rein, kann ruhig überstehen und fangen dann an, sozusagen unseren Keller zu füllen. Damit die es aber auch ganz gemütlich haben, na bleib stehen. Damit die es ganz gemütlich haben, müssen sie natürlich zur Eiablage so eine Art Mull haben.
1: Ja.
0: Das heißt, unten füllen wir jetzt zwischen die Stämme schon leicht modriges Holz rein. Mhm. Ich greife dann mal rechts auf die Bank. Da haben wir noch einiges an Material. Rindenstücke. Alles, was schon leicht zersetzt ist. Und füllen das unten als Mullschicht rein. Ein bisschen Laub, ein bisschen Moos, damit es kuschelig ist. Und dann füllen wir das immer weiter auf und bauen somit ein regelrechtes, kuscheliges Nest für das Eigelege.
1: Warum muss das so tief sein, Heike? Warum musst du 40, 50 Zentimeter in die Tiefe gehen?
0: Ja, das ist
1: würde das nicht reichen, irgendwie oberirdisch so einen schönen Haufen anzuhaufen?
0: Oberirdisch würde das ja nicht reichen, weil wir nicht die Länge der Stöcke erreichen, die sich in den 7 Jahren umsetzen. Du musst dir vorstellen, wie ein Baumstamm.
1: Das sackt so in abstirbt. Sich zusammen
0: das sackt
1: dann.
0: In sich zusammen.
1: Okay.
0: Dann kann man noch ein bisschen Laub reintun, die anderen Stöcke. Wer möchte, kann das alle noch ein bisschen mit Holz, mit Moos auspolstern und dann immer wieder dazwischen schön die Rinde machen, Moosteile werfen. Also eigentlich gucken, wie sieht es im Wald aus, was gibt es für Stöcke-Teile im Wald.
1: Ein bisschen feines sammeln
0: Material
1: gehen,
0: verteilen. Dann
1: muss
0: wieder
1: denn,
0: feinere Stöckchen.
1: Ja, diesen Käferkeller, wie soll man sagen, bewirtschaften, also wenn das sich absenkt, dieses weiche Material und vermodert, nachfüllen von oben dann?
0: Evelyn, ich finde das ganz schön, dass wir jetzt was bauen, was wir nie wieder berühren werden.
1: Okay.
0: Ist das nicht toll? Weil normalerweise müssen wir immer im Garten arbeiten,
1: ja,
0: nachbessern.
1: Genau.
0: Ach, ob die Kräuterspirale oder sonst was, immer müssen wir dranbleiben. Evelyn, wir bauen jetzt etwas sozusagen für die Ewigkeit und für den Genuss.
1: Und darin können die natürlich auch nichts anrichten, weil alles, was drin ist, ist für sie zum Fressen gedacht und gemacht.
0: Ja,
1: was
0: genau.
1: tun wir mit den Engerlingen, die wir, das muss ich jetzt einfach nochmal ansprechen, weil ich habe oft in den Pflanztöpfen so dicke Engerlinge drin, wo ich genau weiß, diese Pflanze lebt nicht mehr lang.
0: Ja, also man kann natürlich, also das ist kein natürliches Umfeld, wie der Garten, kein ökologisches System. Im Kübel möchtest du was anderes haben, das ist ganz wichtig. Du kannst diese Engerlinge rausnehmen.
1: Ja.
0: Wenn du es aufmachst, siehst du, da sind ja meistens an einer Fläche.
1: Netter.
0: Du holst sie raus. Und was ich sage auch, Engerlinge aus den Kübeln entfernen, kann im Frühjahr ein echter Vogelschutz sein, denn die in ein Schälchen gestellt. Das ist natürlich für die Brut auch toll.
1: Okay.
0: Da sollten wir mal gucken, wie die Natur funktioniert.
1: Mhm.
0: Und die gehören einfach nicht in ein Pflanzgefäß. Sie gehören einfach in die Natur. Sie gehören dahin, wo sie sich entwickeln können.
1: Wo sie auch ihrem Job nachgehen können, nämlich Humus zu bilden.
0: Können.
1: Genau.
0: Humifizierung, Umsetzung. Ich schütte jetzt hier noch weiter auf. Fülle das langsam ganz auf.
1: Aber man sieht schon, dieses Loch frisst ganz schöne Mengen. Ne?
0: Ja.
1: Du hast jetzt echt Berge von Holz hier gehabt in unterschiedlichen Stärken. Das verschwindet wie nichts in diesem Loch.
0: Ja, und das ist auch gut so, weil das darf dann immer nachrücken.
1: Ja.
0: Und umso mehr ich reinstopfe, ich mache jetzt noch ein bisschen Kleinholz, umso mehr bildet sich der Mull. Das ist diese Schicht aus Zellulose, aus Rinde, die Käfer zum Futtern brauchen. Und am Ende würde ich das dann noch ein bisschen schützen mit einer alten Wurzel oder sowas. Und immer stoppen.
1: Also eine Abdeckung von oben.
0: Ja, so ein bisschen Schutz ist immer gut. Manche machen Platten drauf, würde ich nicht. Wir gestalten das gleich noch ein bisschen dekorativ, denn es ist ja jetzt ein gestalterisches Element neben unserer Kräuterspirale. Wir wissen, das ist der Käferkeller. Und alle, die zuschauen, wissen das auch. Und weißt du, was das Schöne ist? Das ist ja ein kleiner Käferkeller.
1: Ja.
0: Man kann die ja richtig groß machen, Evelyn. Aber stell dir mal vor, jeder würde in seinem Garten einen Käferkeller machen. Dann hätten wir wieder so viele Plätze, an denen das Leben sich entwickeln kann, Großkäfer entwickeln können. Dann hätten wir ein echtes, man nennt das Biodiversitätsprojekt. Das heißt nichts anderes, als dass wir der Natur wieder eine Heimat gegeben hätten. Und ich finde, das macht richtig Spaß. Jeder hat ein Eckchen und jeder hat die Möglichkeit, Totholz zu sammeln.
1: Ja.
0: Und wenn man sich da nicht mehr kümmern muss, kann man wirklich mal sagen, ich warte einfach mal ab, was da kommt.
1: Was da passiert. Du hast ja so einen Käferkeller bei dir im Garten. Soweit ich weiß, auch schon ein paar Jahre. Tut sich da schon was? Hast du schon erkennbar diese Großkäfer sehen können?
0: Also das Einzige, was ich habe, was zunehmend viel mehr wurde, das ist wirklich auffällig gewesen, das waren die Rosenkäfer. Ja, die Rosenkäfer fühlen sich jetzt viel wohler, immer, die kommen schneller. Aber so ein Nashornkäfer oder ein Hirschkäfer habe ich noch nicht. Aber weißt du was? Wenn ich mal so einen habe, dann lade ich euch alle ein.
1: Und dann kommen wir auch um den selbstgezogenen Käfer.
0: Und feiern wir den Großkäfer, oder?
1: Ja, sehr gut. Also denkbar einfach, tiefes Loch buddeln, ganz viel Laubtotholz reinmachen, ein bisschen Weiches drumherum und dann 7 Jahre vergessen und hoffen, dass irgendwann der Nashornkäfer, der Hirschkäfer oder ein anderer Großkäfer sich da breit gemacht hat. Heike, vielen Dank.
0: Sehr gerne, das war richtig schön.
1: Danke. Absolut. Du hast dieses Loch mit großer Würde hier gefüllt. Sehr gut. Wir bleiben noch einen Moment beim Käfer, packen aber noch ein VW dazu. VW-Käfer sind Kult, ganz klar. Und das ging auch Ahmed so. Ahmed hat schon als kleiner Junge in der Türkei, das ist viele Jahrzehnte her, einen Nachbarn gehabt, der so einen Käfer hatte. Da hat er sich drin verliebt. Heute macht Ahmed in Käfern und er hat nicht nur einen davon.
2: Am Stadtrand von Weingarten liegt Ahmed Yadimichis Karosserie- und Lackierwerkstatt. Sein Spezialgebiet, alte VW-Käfer neu erstrahlen lassen. Doch das ist weit mehr als nur ein bisschen Farbe.
3: Ja, Käfer, ich von meiner Kindheit her immer Lieblingsauto. Wir haben auch Nachbarn gehabt. Ich bin in Deutschland, in der Türkei mit Käfer gekommen, dadurch vielleicht. Aber vor allem diese Rundungen hat mir immer gut gefallen. Und ich wollte immer einen Käfer haben, könnte ich leider nicht leisten können. Mittlerweile habe ich schon ein paar Stück.
2: Tatsächlich zählt Ahmed bereits 30 Käfer zu seiner privaten Sammlung. Über 100 hat er im Kundenauftrag restauriert. Oft gestaltet er sie um und gibt ihnen einen völlig neuen Charakter. Sein neuester Fund steht noch ganz am Anfang seiner Verwandlung.

0: Wir haben hier eine sogenannte Farbe Käfer 1200L. Die L heißt Lux, Luxusfahrzeug, was wir hier haben. Was ist Luxus? Die Stoßstangen sind Chrom-Stoßstangen, sehr leichte sind da Chrom. Was haben wir hier? Hutablage, ganz wichtig, das haben wir auch da als Luxus. Damals war ganz anderer Maßstab natürlich. Für diese Zeit war Luxe Fahrzeug. Ja.
1: Baujahr 1977. Die letzten 15 Jahre hat der Käfer unter einer dicken Staubschicht in einer Garage verbracht. Ahmeds Plan, das ehemalige Luxusfahrzeug für den kleinen Geldbeutel, soll in grün-weißem Lack als Retro-Polizeikäfer auftreten. Ein Unikat, natürlich kein echter Streifenwagen. Doch bevor das Lackieren beginnen kann, sind noch viele Stunden Vorarbeit nötig.
0: Ohne Zerlegen solcher alte Autos ist nicht möglich. Zusammengebaute Lackieren ist Fusch. Allein Lack drauf, alte Karre geht nicht. Das macht viele Leute und im Endeffekt nach ein paar Monaten später wieder rostet. Muss getrennt lackiert werden, dass man überall jeden Kanten und Ecken reinkommt. Ich bin für Kernsanierung A bis Z. Dann habe ich die nächsten 10 bis 15 Jahre Ruhe.
1: Nach Stunden akribischen Zerlegens liegen die Teile gut sortiert vor ihm. Durchrostete Teile lassen sich nicht mehr aufbereiten. Doch zum Glück gibt es für den Käfer auch heute noch eine breite Palette an Ersatzteilen. Von Originalen bis zu hochwertigen Nachbauten. Über die Jahre hat sich Ahmed zudem ein kleines eigenes Lager aufgebaut, aus dem er jederzeit schöpfen kann. Ahmed stellt

seine Verwandlungsprojekte oft für Veranstaltungen zur Verfügung. Sie sollen zum Schmunzeln oder Nachdenken anregen. Der nachgemachte Polizeikäfer soll künftig an Verkehrstagen und Polizeifeiern für Retro-Feeling sorgen. Entkernt und zerlegt wird nun die Karosserie auf Rost untersucht. Ahmed schleift den oberflächlichen Rost

0: Um den Zustand genau beurteilen zu können, reicht der oberflächliche Blick nicht aus. Rost kann sich auch unter der Lackhaut bilden.
1: Haben wir wieder eine Überraschung leider. Das sind meine Schleifspuren. Spachtel, da haben wir ja alte Spachtel da. Anstatt Blech instand setzen, leider ist nicht gegangen, einfach gespachtelt. Jetzt mal, natürlich müssen wir an dieser Stelle mindestens so Reparaturblech einsetzen, reparieren. Viel Arbeit, jedenfalls. Ist nicht so einfach, wie man vorstellt. Ausbauen dauert fast einen Tag. Also da sind schon ein paar hundert Stunden jedenfalls dabei. Eins, zwei, drei, hopp.
0: Vier Personen und pure Muskelkraft bringen die Überbleibsel des Käfers zu Fall. Unterstützt durch die Hebelwirkung dieser Spezialkonstruktion.
1: Ihr dürft hinten zusammen hoch. Also eins, zwei, drei, hopp. Stufe eins, jetzt kommt Stufe zwei, Vorsicht. Eins, zwei, drei, hopp. Jetzt noch eine Stufe. Gut, gut, gut, gut. Weiter, weiter, weiter, weiter. Gut. Super, sieht gut aus.
0: Notwendige Vorbereitungen für das externe Sandstrahlen. Der Käfer wird gründlich von verbleibendem Rost, Dichtungsmasse und Ölrückständen befreit. Dank der Konstruktion in komfortabler Arbeitshöhe.
1: Wer steht auf dem Kopf? Also, dies ist meine eigene Erfindung. Ich habe es immer schwierig gefunden, für einen Bodenbereich immer auf den Kopf schärfen. So langseitig tut auch Knick weh und kann nicht effektiv schärfen, komme ich nicht überall hin. Für Dach zum Arbeiten brauche ich nicht bückeln. Einfach nach so vielen Jahren lernt man immer was dazu. Und da habe ich gesagt, komm, probier mal so eine Kippvorrichtung vorbereiten. Hat auch funktioniert.
2: So legen wir sie, ne? Ein bisschen vorne. So, ne?
0: Die Lackierkammer sorgt für eine optimale Belüftung und hält Staub sowie Partikel zuverlässig fern. Damit die Lackierung optimal hält, wird zuerst eine Grundierung, der sogenannte Füller, aufgetragen. Sie schützt das Metall vor Korrosion und gleicht kleine Unebenheiten aus, sodass eine glatte Oberfläche entsteht.

Der Füller wird in zwei Schichten aufgetragen. Ohne die Grundierung würde der Lack schnell abblättern und anfällig werden. Der Füller ist also entscheidend für eine robuste, langlebige Lackierung. Er wird dabei in ähnlicher Weise gesprüht wie der Lack selbst.

0: Nach ungefähr 160 Stunden Vorarbeit ist es soweit. Das Verwandlungsprojekt wird endlich seine neue Uniform bekommen. Als Retro-Polizeikäfer in klassischem Grün und Weiß.
1: Wir kommen jetzt zur Lackierung von Karosse, also von dem Grün. Da haben wir uns anhand von der Farbtondokumentation, wie die Autos damals in den 60er Jahren lackiert wurden, herangetastet, haben jetzt ein Grün gefunden, das richtig gut zu dem Auto passt. Und aus dieser 6 Dose erstellen wir jetzt den Grünton, was dann aufs Auto draufkommt.
0: Beim Lackieren soll der Lack in wenigen gleichmäßigen Schichten die Grundierung abdecken. Würde Ahmed beim ersten Durchgang zu viel Lack einsetzen, würde dieser nicht richtig auf der angerauten Grundierung haften. Rotznasen und Blasenbildung wären die Folge.
2: Also eine meiner Lieblingssprichwörter, weniger ist mehr. Je mehr Schichten, habe ich auch Haftungsstörung.
0: Haftungsstörung bedeutet, dass der Lack nicht mehr direkt mit der darunterliegenden trockenen Schicht verbunden ist. Auch hier gilt Ahmeds Prinzip.
2: Weniger ist mehr. Ich versuche mal maximal zwei Schichten, mehr nicht. Also zwei Schichten vollkommen ausreichend.

Beim Lackieren des Dachs ist Vorsicht geboten. Staub und Partikel im Raum können sich auf den noch feuchten Lack setzen. Saubere Luft und eine gleichmäßige Schicht sind entscheidend für ein perfektes Finish ohne Einschlüsse. Die Lackierkabine schützt den frischen Lack nicht nur vor Staub, sondern beschleunigt auch die Trocknung. Bei Temperaturen bis zu 60 Grad trocknet der Lack schneller und ist so zügig gegen Verunreinigungen geschützt. Stück für Stück fügt sich der Käfer wieder zusammen. Jede polierte Fläche, jede Schraube und jeder Handgriff zeugen von Sorgfalt und Hingabe. Ahmed und sein Team haben aus dem rostigen Fund ein echtes Schmuckstück geschaffen. Künftig wird Ahmed den Retro-Polizeikäfer für Oldtimer-Treffen, Verkehrsübungen mit Schülern und Polizeifeiern zur Verfügung stellen. Ein rollendes Stück Geschichte, das Begeisterung weckt. Der Käfer erstrahlt in seiner neuen Uniform, bereit, wieder auf die Straße zu rollen.

0: Tja, um im Bild zu bleiben, der Lack, der ist ab. Zumindest bei den großen Volksparteien. Das haben die Wahlen gestern einmal mehr als deutlich gezeigt. Gewinner sind die Parteien am rechten und am linken Rand. Die großen Volksparteien haben einmal mehr heftig verloren. Vor Jahren war das ja noch komplett unvorstellbar, dass die CDU an einer 5%-Hürde einmal scheitern könnte. Ist passiert. Deswegen jetzt die Frage, wie geht das weiter mit der großen Koalition? Wie kommt die Bundesrepublik aus dieser Misere wieder heraus? Vielleicht haben Sie eine Idee, haben Sie Vorschläge? Schreiben Sie uns studio@kaffee-oder-tee.de. Ich bin sehr gespannt, was da von Ihrer Seite kommt. Jetzt erstmal was sehr Genussvolles, was immer so mit Auslaufen des Sommers und Beginn des Herbstes ganz vorne steht, nämlich neuer Wein und Zwiebelkuchen. Der Mann für den Zwiebelkuchen ist heute Rainer Klutsch bei uns. Aber Rainer tut es nicht mit dem normalen Zwiebelkuchen. Nein, es soll eine Zwiebeltarte.
1: Eine vierstöckige Tarte.
0: Mindestens.
2: Nein, genau. Quatsch.
0: Also Zwiebeltarte, was macht die besonders heute, dein Rezept?
2: Das Rezept macht es besonders, dass wir den neuen Wein als Traube letztendlich in die Tarte reinpacken. Ja? Also das heißt, wir arbeiten mit Weintrauben, macht die ein bisschen süßer.
0: Ja?
2: Deshalb kann man auch von der Zwiebel her ausgehen, dass wir sagen, wir nehmen eine ganz normale Speisezwiebel, weil man kann sich auch über die Zwiebel unterhalten und sagen, hey, was für eine Art von Zwiebel kann ich denn in den Zwiebelkuchen nehmen? Möchte ich gerne einen süßlichen, dann nehme ich gerne die rote Zwiebel oder eine Tropea-Zwiebel oder ich nehme halt eine ganz normale Speisezwiebel, wenn ich sie kombinieren möchte, wie gesagt, mit der Weintraube.
0: Okay, da tust du die Speisezwiebel.
2: Genau,
0: und dieser ganze Zwiebelkosmos, den haben wir in der zweiten Stunde mit Sven Bach, unserem Ernährungsberater. Richtig. Von dem soll ich dich grüßen. Und er hat dir schon mal ein Messer bereitgelegt, dass er dich bittet, nachher noch ordentlich abzuziehen.
2: Damit ich schon gemacht.
0: Hast du schon gemacht?
2: Natürlich.
0: Ah, weil
2: ich habe ja nichts zu tun gehabt.
0: Ja, sehr guter Mann. Köche sind einfach die Meister im Messer abschleifen.
2: Genau.
0: So, wie geht's los?
2: Oder Metzger. Wir fangen an mit dem Teig. Wir machen nämlich die Basis von unserem Teig, ist ein Mürbteig. Ja, man kann den natürlich auch variieren, dass man sagt, okay, ich nehme hier einen Hefeteig,

0: schnoddrige Hände bekommen.
1: Das Gute am Mürbeteig ist ja, dass der gar nicht so innig verbunden sein muss. Ne? Der Hauptsache hält zusammen irgendwie.
0: Ja, der hält zusammen. Also der muss schon binden, der muss schon quellen. Mhm. Aber wir arbeiten den relativ frisch gleich in unsere Backform ein und geben den dann zum Ruhen, dass er quellen kann, mhm, ins Kühle in der Form schon ausgelegt. Ah. Ja? Das ist
1: also nicht erst Teig machen, kühlen,
0: nein,
1: ausrollen und dann auslegen, sondern gleich in der Form ins Kühlen stellen.
0: Richtig, richtig. Also wir machen das in einem Atemzug, weil man kann uns schon richtig schön verarbeiten. Also der kriegt jetzt, die Butter kriegt jetzt auch eine, na, es geht mit meiner Küchenmaschine besser jetzt wie mit dem hier. Das sieht die,
1: ja, das dauert noch eine Weile. Nicht, also.
0: Mal
1: aber so
0: Hand,
1: wie ich dich kenne, bist du vorbereitet?
0: Nee.
1: Aber ich mach's mit den Finger rein.
0: Aber ich mach's mit der Hand. Es ist schon mal gut, dass das Ei gut vermengt ist. Wir haben ja aber auch gut Zeit, ja, also so ist es jetzt nicht.
1: Du hast jetzt vom Hefeteig als Alternative, mhm, gesprochen. Wer es noch schneller haben möchte, könnte ich auch einen Blätterteig aus der Packung nehmen dafür?
0: Das geht natürlich auch, ja. Aber wie gesagt, wer es qualitativ hochwertig machen möchte, mhm, und bietet sich natürlich auch an, weil wir eine besondere Zutat, so Weintraube, haben. Da kann man auch jetzt auch schon dazu sagen, welche Art von Weintraube nehme ich denn eigentlich?
1: Ja? Die kernlosen.
0: Ja, ja. Und
1: aber
0: auch die ein bisschen
1: säuerlicher?
0: Säuerlicher und mit einer, mit, also keine so dicken Schale. Ja?
1: Ah, okay.
0: Weil die beinhaltet ja auch Gerbstoffe, mhm, und das macht die Sache noch, natürlich noch ein bisschen bitterer. So, schau mal, jetzt kriegen wir das hier relativ schnell.
1: Und du hast dir die Mühe gemacht, die Trauben zu halbieren, damit sie nicht ganz so dicke Brocken sind.
0: Ja, erstens das. Zweitens, der Saft geht dann auch nachher mehr in die gedünsteten Zwiebeln dann auch schneller rein. Ja, also wir verteilen den Geschmack von der Weintraube wesentlich schneller und gleichmäßiger.
1: Was ist da oben drauf auf der Tart? Was sind das für grüne? Ach, ist es der Salbei, der hier?
0: Das sind die Salbeiblätter, die wir nachher im Zwiebelöl nachher noch ausfrittieren. Ja, also wir haben eine sehr mediterrane Herangehensweise an den Zwiebelkuchen heute. Was aber nicht schlecht ist, was eigentlich sehr gut ist. So. Und wer Speck möchte, da machen wir nachher noch als Topping so richtige schöne Speckchips.
1: Das heißt, wenn du jetzt den Teig so einigermaßen beieinander hast, käme jetzt der Punkt, wo du ihn ausrollst oder in der Form zurechtdrückst.
0: Genau. Also ich roll ihn jetzt erst aus.
1: Ah doch. Ja.
0: Okay. Das mache ich dann schon.
1: Ja, guck mal, stell ich nochmal weg.
0: Dann nehme ich mit Hilfe von einem Backpapier.
1: Also nur jetzt mit den Fingern, das wäre zu mühsam, da wärst du zu lang.
0: Da müsste ich jetzt dann rumdrücken und so weiter. Und du kriegst auch nicht gleichmäßig hin. Ja, also von dem her. So, schau mal. Lässt sich ganz gut an. Wichtig ist auch, also, dass man hier das Backpapier zu Hilfe nimmt.
1: Sonst geht er nachher nicht mehr von der Platte weg.
0: Genau. Dann kann ich den nämlich richtig schön reinlösen. Jetzt lassen wir mal schauen, haben wir den richtigen
1: Wegen der Größe, ja.
0: Naja,
1: Rand
0: auch noch ein bisschen.
1: Muss er schon auch haben, oder?
0: Genau.
1: Der Teig.
0: Weil da kannst du mir dann nachher gleich helfen, indem du den Rand schön machst mit dem Rad. Und dann kann ich nämlich weitermachen. So, schau mal jetzt. Hinlegen. Paff.
1: Ey, staubiger Bruder, ey.
0: Ja, das tut mir jetzt leid.
1: Warum glaube ich dir das nicht?
0: Er war schon ein bisschen witzig, oder? Schau mal, guck mal, jetzt hat es hier ein bisschen raus. Und diese Ränder, die packe ich jetzt einfach hier rein und drücke sie dann rein. Aber wichtig ist, der Boden ist gleichmäßig.
1: Ja.
0: So.
1: Und jetzt kann man auch die Bruchstücke da anbasteln.
0: Natürlich. Das ist ja das Tolle bei, wie so eine Art Knetmasse ist der Mürbeteig.
1: Hast du eigentlich den Rand jetzt gefettet oder reicht das Fett, was da drin ist?
0: Die Butter reicht in der Regel vom Mürbeteig. Also mache ich auch zu Hause nicht bei keinem Mürbeteig. Wir haben so viel Butter drin, das reicht ja. Und dann haben wir, in der heutigen Zeit sind die Formen auch schon so gut, dass du sagst, okay, alles aalglatt.
1: Wenn ich die jetzt mit dem Rad nicht zerkratze, ne? Wie hoch hätten wir es denn gerne?
0: Na, 2-3 Zentimeter.
1: Okay.
0: Alles gut. So, gehen wir weiter zur Füllung. Da haben wir, wie gesagt, unsere Zwiebel.
1: Moment, der Herd will nicht, dass ich mit dem Metall
0: umrädle.
1: Nee, ich gehe.
0: So, dann nehmen wir Butterschmalz. Man kann auch, wenn man mediterran, ich habe vorher einen Ansatz mediterran gewählt. Ich nehme auch trotzdem allerdings ganz gern das Butterschmalz zum Zwiebeln anlassen. Mhm. Moment, da geben wir hier auch Vollgas. So.
1: So, und wenn ich jetzt hier zu

0: tiefgeschnitten habe, kann ich noch mal anbasteln. Ne?
1: Natürlich, auch das. Natürlich.
0: Ah, ich liebe es.
1: So, schau mal, jetzt war das nicht heiß genug.
0: Das Fett war nicht heiß genug?
1: Nee, war gar nicht heiß.
0: Okay. So, und die Ressler, die greife ich hier wieder ab, weil wenn sonst wird es stellenweise zu dick. Ne?
1: Ja. Gut. So, schon mal. Aber es geht jetzt leicht. So, das salze ich und pfeffere ich auch gleichzeitig mit an. Mhm. Und was mir parallel.
0: Sind das jetzt ungefähr, die du da drin hast?
1: Das sind so, jetzt vier Zwiebeln. Vier Zwiebeln. So, jetzt haben wir unser Salz noch. Und die lassen wir jetzt so richtig schön runterschmoren. Und dann können wir auch noch unsere Schmandmasse machen.
0: Ja, oder nachher. Müssen wir auch noch was zu tun haben.
1: Ja, nachher führen wir ja alles zusammen. Das muss an sich schon fertig sein. Also.
0: War ein Versuch. Wollte dich einbremsen.
1: Nein, nein, nein. Wir haben nachher noch genug zu tun. Schau mal, wir haben ja noch einen Speck müssen wir machen. Dann haben wir unsere Salbeiblätter, die wir ausfrittieren müssen. Dann alles zusammen und in den Backofen alles andere noch schneiden. So, unsere Schmandmasse machen wir auch ganz kurz mit zwei Eier.
0: Ja.
1: Schmand.
0: Und es soll auch Schmand sein. Also ein gewisser Fettgehalt muss drin sein. Also
1: ja, saure 30% sollte auf jeden Fall drin haben. Also Schmand oder Creme Fraiche.
0: Ja.
1: Eins von beiden. Ja? Gut.
0: So. Und die Zwiebeln sollen aber keine Farbe nehmen, sondern einfach.
1: Können auch. Also je mehr Röstaromen, desto besser, desto geschmackvoller wird die ganze Geschichte.
0: Ja.
1: Ja? Also man kann sie schon ein bisschen unten angehen lassen, aber halt nicht zu dolle.
0: Was ist da für ein Fett drin?
1: Butterschmalz.
0: Ach,
1: man kann auch alternativ Olivenöl nehmen. Das habe ich jetzt vorher angefangen zu erzählen.
0: Wenn wir mediterran mit Salbei weiterbauen wollen.
1: Eben. Ja. Eben. So. Mal das hier weg, dann haben wir wieder Platz.
0: Also es ist einfach, wenn Zwiebeln irgendwo anbraten, ist es sofort ein guter Duft.
1: Absolut. Und Speck.
0: Und Speck.
1: Und Speck.
0: Der kommt nachher.
1: Der kommt nachher.
0: Das verklappern miteinander.
1: So, wie gesagt, der Schmand mit zwei Eier. Geben da jetzt noch Salz und Pfeffer mit da dazu. Und du siehst, das ist ein sehr übersichtliches Rezept auch von den Zutaten. Man braucht gar nicht viel. Man muss nur wissen, dass Schmand mit den Eiern so eine Art Royal ist und es dann anfängt zu binden. So, schau mal, die werden jetzt richtig schön mürb.
0: Den Boden muss ich nicht vorbacken. Einstechen oder sonst was damit machen, gar nichts.
1: Gar nicht. Und das reicht an sich schon. Die sind angegangen.
0: Ja.
1: Geht mal auf Null. Die ziehen schön nah. Und dann an sich.
0: Kommt noch dein Thymian in die Schmandmischung.
1: Genau.
0: Und weiter geht's.
1: So sieht's aus.
0: Dann bin ich mal weg.
1: Schon.
0: Einverstanden?
1: Natürlich. Kannst du machen.
0: Gut. Wir sehen uns gleich wieder. Aber jetzt mit Blick auf Spätsommer, Herbst, der kommt. Da muckeln wir uns ja gerne zu Hause wieder ein. Und dann soll es auch schön sein, um gemütlich über den Winter zu kommen. Hanna ist bei uns, unsere Tusch- und Tamtam, frisch gebackene Maler- und Lackierermeisterin. Ne?
2: Genau.
0: Du hast es jetzt geschafft, du hast wirklich den Stempel drauf, du darfst dich jetzt Meisterin deines Faches nennen. Herzlichen Glückwunsch.
2: Dankeschön.
0: Sehr cool. Hanna Ulrich aus Muggensturm. Also das letzte Mal bei uns war's, war das Ganze ja noch so im Werden.
2: Mhm.
0: Großer Stein, der da von deinem Herzen rutscht. Ja?
2: Ja. Sehr.
0: Meistens ist BWL das Fach, das alle hassen. Was war es bei dir?
2: Es ging. Also, ja, doch. Wenn, dann BWL.
0: Schon, ne?
2: Wenn, dann BWL.
0: Wir hatten gerade den Film über den Käferlackierer. Wäre das was, wenn du Lackierermeisterin bist, was du auch könntest?
2: Könne eine gewisse Art bestimmt schon. Aber ich muss ehrlich zu mir sein, Lackierermeister, also Kfz-Lackierer,
0: ja,
2: ist eine separate Ausbildung.
0: Ich verstehe.
2: Das ist alles noch mal viel, viel feiner als das, was wir schon in feiner Arbeit machen.
0: Wir wollen jetzt aber von dir auch was ganz anderes gezeigt kriegen, nämlich neue Tapeten für unsere Wände, damit es gemütlich ist über die kommende Saison. Bevor wir auf die Tapetentrends eingehen, es wird wieder große Muster und kräftige Farben, müssen wir erstmal die leidige alte Tapete runterkriegen. Und wenn es nur die Rauchphase ist.
2: Genau, wir haben hier jetzt eine Rauchfaser, wie es die meisten Leute bei sich in der Wohnung haben oder im Haus.
0: Ja.
2: Wenn ich was Neues haben will, muss das alte erstmal runter. Ich habe die jetzt schon nass gemacht. Habe die schon mal eingeweicht, das ist tatsächlich sehr wichtig, einfach weil sie dann leichter runtergeht. Kann man mit Tapetenlöser machen, aber ich sag mal, lauwarmes Wasser und Spüli tut es für den Laien einfach auch.
0: Ich verstehe.
2: Ist eine schnellere, auch günstige Alternative.
0: Ja.
2: Genau. Wir haben das jetzt schon einmal einweichen lassen. Jetzt hoffen wir es natürlich, dass es gut runtergeht. Das freut mich natürlich.
0: Och.
2: Dann können wir das alles nämlich einmal
0: sehr gut.
2: hier so abziehen. Wir hätten jetzt natürlich auch den Fall haben können, gerade viele ältere Häuser oder ältere Wohnungen, wo die Tapete halt einfach schon seit 20 Jahren klebt und vielleicht auch schon 5-mal gestrichen worden ist, da einfach ein bisschen Geduld haben. Und falls das nicht funktionieren sollte, wie hier, kann man das gern einfach noch mal
0: nachweichen.
2: Mit dieser Wasser-Spüli-Mischung genau einweichen. Und falls das auch nichts hilft, kann man den Untergrund einfach ein bisschen öffnen. Mhm. Dazu nehme ich ein handelsübliches Cuttermesser oder eine Spachtel. Schneide mir das einfach ein bisschen ein, um dem Wasser einfach mehr Angriffsfläche zu geben, oben eben.
0: Also einschneiden und dann noch mal einnässen und dann
2: könnte man jetzt genau, sie ist jetzt noch relativ nass, dann geht es ganz gut.
0: Ja.
2: Genau und so.
0: Also das ist erstmal eine Puzzlearbeit.
2: Richtig.
0: Ne? Das ist das, was alle lieben am Tapezieren.
2: Genau.
0: Aber es geht doch ganz gut.
2: Ja, eben. Es geht ganz gut. Immer das runtermachen, was runtergeht.
0: Ja. Du kannst ja nebenher so ein bisschen die Wand entblättern. Wir können ja schon auf die Tapeteninspiration gucken, was da jetzt gerade geht. Also die Fototapete hätte man, glaube ich, früher gesagt. Ne? Die ist wieder entkommen. Man macht wieder ganze Wände mit Motiven. Was ist da neu dran?
2: Gut, neu relativ nicht. Das heißt ja immer, jeder Trend kommt irgendwann
0: wieder.
2: Und im Moment sind es halt diese Fototapeten, diese Digitaldrucktapeten. Ja. Also die Qualität von früher zu heute ist natürlich nicht mehr zu vergleichen. Die sind heute wesentlich schärfer. Ich kann zum Beispiel mein letztes Bild aus dem Urlaub als Tapete mir drucken lassen, wenn ich das in meinem Wohnzimmer haben möchte. Also die Möglichkeiten sind viel offener heutzutage. Und eben dadurch sind halt auch diese großen Muster auch wieder total im Trend.
0: Muss denn mein Raum irgendwas mitbringen, damit ich da so ein, meistens nur eine Wand, ne, mit so einem großflächigen Muster bekleben kann?
2: Also ob er was mitbringen muss?
0: Also im Sinne von, eignet sich das auch für kleine Räume, so ein großformatiges Muster, oder sollte das dann schon eher?
2: Das geht auch, aber ich würde berücksichtigen, was für ein Muster. Dass es jetzt vielleicht für einen kleinen Raum nicht zu dunkel wird, außer das ist natürlich die Richtung, in die ich gehen möchte. Dann natürlich auch dunkel. Aber ansonsten muss es einem persönlich gefallen. Und man sollte es auch mal im Raum sich vorstellen können. Also es gehen auch große Muster in kleinen Räumen.
0: Okay, dann zu einer zweiten Optik. Also die Fototapete ist das eine. Das nächste ist eine Strukturoptik. Wie muss ich mir das vorstellen? Was ist das?
2: Eine Struktur ist ja immer was Greifbares. Da sieht man auch schon, das ist jetzt zum Beispiel eine Backsteinoptik. Das ist einfach eine Tapete, die ein bisschen erhöhter ist, so um 1, 2, 3 mm, dass sie halt auch wirklich eine 3D-Struktur hat.
0: Also wenn ich da drüber fasse, dann merke ich, die Backsteine haben so ein bisschen eine Kontur.
2: Genau, jetzt nicht, als würde man über eine echte Backsteinwand reiben, aber es ist auf jeden Fall wesentlich detailgetreuer, sage ich mal, als einfach nur eben wie bei den großen Mustertapeten oder bei den großen Motiven einfach nur ein Bild.
0: Genau, das sind dann so Backsteine. Es gibt die auch in der Betonoptik. Ne? Da haben wir auch ein Bild zu, damit man sich das vorstellen kann. Das sieht aus, als ob man Betonputz drüber hätte. Das ist auch eine Tapete.
2: Ja, das ist auch Tapete. Das ist auch dieses Moderne, dieses Industrieschick, sage ich mal. Eben auch Backstein, Beton, was da so zurückkommt. Also, ja, eben jeder Trend kommt wieder.
0: Was muss ich denn für so eine Tapete ausgeben? Rechnet ihr das in laufenden Metern oder was ist da so der Punkt?
2: Also
0: gerade mal so eine Strukturtapete.
2: Wir rechnen in Rollen.
0: In Rollen.
2: Ich habe immer eine Rolle, die hat ein gewisses Maß.
0: Ja.
2: Ich brauche auch natürlich immer eine gewisse Menge. Und tatsächlich kommt es darauf an, was ich möchte.
0: Ja.
2: Möchte ich jetzt eine Raufaser, bin ich wesentlich günstiger. Da bin ich maximal bei 10 Euro. Möchte ich jetzt aber eine schöne Mustertapete oder eben so eine großmotivige Tapete, dann kann ich bei 15, 18, 20 Euro anfangen, kann aber auch bis zur handbemalten Tapete aus Italien für 500 Euro die Rolle.
0: Da kann man richtig Geld lassen.
2: Also ja, Tapete geht von bis. Also, aber so die Standardtapeten kann man so sagen, 10 Euro die Rolle.
0: Okay, jetzt hatten wir ja schon die Strukturtapete. Es gibt natürlich die floralen Muster, also die klassischen Blumentapete. Früher war es Blümchentapete, jetzt sind es Blumen mit großen Formaten. So kommt das dann daher, wenn man so etwas sucht. Und da war man mit der Betonwand schon ganz nah dran. Oh ja, das ist so ein richtiger Hingucker, so ein satter Blumenstrauß, der da hinterm Sofa strahlt. Und dann gibt es aber auch Tapeten in einfarbig, in den jeweils angesagten Trendfarben. Nach wie vor

0: Salbei ist angesagt, genau, ne? So diese richtig. Kaffeetöne.
1: Genau, die Kaffeetöne, also natürliche Töne, eben Salbei, Terracotta, ja. Latte Macchiato, so in die Richtung, sind immer noch sehr im Trend. Kann man natürlich auch, wenn man nicht streichen möchte oder vielleicht auch der Untergrund ein bisschen Struktur haben soll, eben auch Tapete in der Farbe wählen.
0: Kann man die mitnehmen. Wenn ich jetzt in den Laden gehe und eine Tapete sehe, wo ich sage, oh ja, kann ich mir gut vorstellen. Kann ich dann einfach sagen, bitte davon jetzt 5 Rollen oder was würdest du empfehlen?
1: Bitte mit nach Hause nehmen. Einfach ein Muster mal mit nach Hause nehmen, weil im Laden ist das Licht oft ganz anders als bei mir zu Hause, dass ich es mir einfach mal in meinem Raum anschauen kann und auch passt zu meinen Möbeln, passt zu den anderen Designelementen, die vielleicht schon in meinem Raum sind. Und deswegen immer gern mit nach Hause nehmen, probieren,
0: verschiedenen Lichtstufen
1: drüber schlafen und dann.
0: Und wenn man am nächsten Tag immer noch so begeistert ist, dann einweichen und die alte Tapete.
1: Richtig.
0: Hanna Ulrich, die frisch gebackene Malermeisterin bei uns, wird nachher noch Tipps haben, wie man dann, wenn dann die alte Tapete runter ist, die neue Tapete richtig drauf gibt. Da gibt es auch ein paar Profi-Tipps von dir. Danke bis hierhin, meine Liebe. Ganz besondere Tapeten haben auch Heidi Wienert und Egon Dietz an ihren Wänden. Die beiden haben sich vor 13 Jahren einen Traum erfüllt und das Schloss Hürbel im Landkreis Biberach gekauft. Bei der Restaurierung sind historische Tapeten aus dem Jahr 1785 zum Vorschein gekommen. Das ist natürlich was ganz Besonderes. Und ich glaube, man kann nur ahnen, wie viel Zeit, Geld und Geduld die zwei in ihr Projekt investieren.
2: Hallo, ich bin Heidi.
3: Ich bin der Ego.
2: Wir haben Schloss Hürbel 2013 gekauft und würden es euch gern zeigen.
3: So, jetzt sind wir hier im Foyer von Schloss Hürbel. Sieht jetzt alles toll und schön aus. Aber als wir das gekauft haben für ungefähr 860.000 Euro, war das wirklich in einem sehr heruntergekommenen, also wirklich verwahrlosten Zustand. Jetzt wird sich manche fragen, ja, sind die verrückt, weil wir haben dann 860.000 Euro hatten wir für das Ganze bezahlt. Das war natürlich viel zu teuer, aber das war so eine Herzensangelegenheit von uns. Das ist die kleinste Tür, die wir hier im Schloss haben, aber sag ich mal, es eröffnet ungeahnte Möglichkeiten. Kommt mit! Das ist nämlich unsere Schlossküche. Diesen Absatz, den ihr hier seht, das ist alles Wandheizung. Deswegen ist es wirklich im Winter ein super warmer Raum. Also wir fühlen uns da wirklich sehr wohl. Wir sitzen ja, wenn wir Freunde oder unsere Kinder da sind und Bekannte da sind, sitzen wir eigentlich mit denen nur in der Küche. Das Zentrale ist natürlich von der Küche, ist dieser Herd, der ist so aus den 20er Jahren des letzten Jahrhunderts.
2: In meinem ersten Leben war ich Zahnärztin über 40 Jahre und das war ein sogenannter stummer Assistent. Das heißt, dann hat man das hier aufgemacht und dann hat die Schwester, hat man damals noch gesagt, hat dann die Füllmaterialien angerufen und heute ist das hier unsere Kaffeebar.
3: Jetzt geht's hoch zu unseren Privaträumen über diese Treppe, die ist etwa 300 Jahre alt. Wir sind hier fast im zweiten Stockwerk. Hier haben sie so Schutzgeister angebracht, eben um zu verhindern, dass böse Leute hier hochkommen. Okay, bis jetzt hast du auch was genutzt, also es waren noch keine bösen Leute hier.
2: Und jetzt zeige ich euch unser Wohnzimmer. Oder auch genannt der rote Salon. Ihr seht, hier oben sind Tapeten. Dieser Fries ist Tapete und die Decke ist gemalt. Das wurde auch restauriert, wobei das insgesamt sehr gut erhalten war. Wir lieben moderne Möbel und gerade, ich meine, das Schloss ist 500 Jahre alt und wir lieben diese Spannung zwischen alt und modern. Und jetzt führe ich euch in die heiligen Hallen. Das hier ist der sogenannte grüne Salon. Das ist mein Reich und gleichzeitig auch mein Arbeitszimmer. Das Besondere im Schloss Hürbel sind diese Tapeten. Die sind von 1785, also circa 250 Jahre alt. Ja, das ist natürlich ganz was anderes hier als in einer modernen Wohnung, wo man Bilder aufhängt. Hier ist es vorgegeben. Wir finden es einfach schön und es ist einzigartig und wir sind stolz und glücklich, dass wir das so erhalten konnten.
0: Was für ein Projekt. Hier brutzelt inzwischen schon der Speck in der

0: als im Schwäbischen.
1: So, schau mal, und jetzt geht's relativ zügig. Also ich habe alles auch schon angewürzt, die Zwiebeln, bis auf die Trauben, die habe ich nicht. Die habe ich jetzt mit den Zwiebeln vermengt.
0: Ja.
1: So, schau mal. Und dann kommt nur noch unsere
0: Schmand-Eier
1: Schmandgeschichte. Genau.
0: Mit ein bisschen Thymian abgeschmeckt.
1: Richtig. Verreibt es. Hier so, das sickert dann automatisch runter. Das wird im Ofen jetzt nämlich schön weich. Mhm. Gibt da noch Käse drauf.
0: Boah.
1: Okay. Ja, nicht, an sich nicht typisch für einen Zwiebelkuchen, ja.
0: Aber geschmacklich. Käse draufkommt?
1: Ja, ja, gar nicht. Lässt man so. Und dann ab bei 180 Grad oder 160 Grad in den Backofen.
0: Und dann, 50 Minuten, oder?
1: Genau, wenn er so aussieht.
0: Kann man nach Optik gehen, wenn er schön gebräunt ist.
1: Absolut, absolut.
0: Ja,
1: so, da drehen wir nochmal um. Wenn wir das mal, machen wir mal rüber. Ja. Schneiden das mal hier an. So, und so soll er
0: da
1: aussehen.
0: Da sind eben schon frittierte Salbeiblättchen obendrauf.
1: Genau. Das war den, den wir schon fertig gemacht haben. Aber der lässt sich super schneiden.
0: Muss jetzt nicht den ganzen Kuchen aufschneiden. Drei Stück würden mir jetzt erstmal reichen.
1: Habe ich doch. Ich habe nur drei. Ja,
0: Entschuldigung, ich wollte dich nur einbremsen. Ich
1: nur drei.
0: Du bist mir vorhin ein bisschen aus dem Ruder gelaufen, mein Freund.
1: Ja, mir hast du nicht
0: deiner Begeisterung. So.
1: Gut. Wunderbar.
0: Und zack und rüber.
1: Ja.
0: Boah, das duftet sehr herrlich. Nehmen wir mit.
1: Speck machen wir nachher.
0: Speck machen wir nachher. Speck auf dem Zwiebelkuchen wird überschlägig. Aber Sie können sich vorstellen, wie es denn ist, wenn man noch so ein Speckchen oben drauf haben will. Liebe Hanna, guten Appetit.
2: Danke, gleichfalls.
0: Die sieht sehr gut aus.
2: Es riecht auch sehr gut.
0: Und da sieht man auch, warum Tarte, die hat jetzt nicht ganz so viel Aufbau, wie ein Zwiebelkuchen oft hat. Ne? Mit Trauben drin. Da bin ich sehr gespannt auf dieses.
1: Also die Trauben könnten noch ein bisschen, aber das weiß man halt nie, weil es halt auch wirklich ein Naturprodukt ist.
0: Könnten säuerlicher sein, oder?
1: Ja, und vielleicht auch ein bisschen mehr Fruchtsäure hätten. Also sie können ein bisschen süßer sein. Für mich könnten sie ein bisschen süßer sein.
0: Echt? Mhm. Nö, für mich nicht. Ich finde das gerade gut.
1: Guck mal, wie die Geschmäcker unterschiedlich sind.
0: So sind sie unterschiedlich, genau. Auf jeden Fall schmeckt der großartig. Mhm. Und wenn man so ein Stück Intus hat, dann kann der Herbst auch mit den ersten Stürmen kommen, weil da ist echte Seelenwärmefunktion.
1: Ja,
0: Leckerchen, Sie wissen, wo Sie das Rezept finden? kaffee-oder-tee.de, da ist die Zwiebeltarte gleich oben drauf. So, wollen wir das erste Quiz in dieser Woche starten? Ich wäre schwer dafür. Frau Fregin in Freiburg ist da und Herr Fritsche in Keltern. Guten Tag.
3: Hallo, guten Tag.
0: Beide sind da, wunderbar. Liebe Frau Fregin, dann dürfen Sie gerne einstarten. 5 Minuten ab jetzt.
3: Die 3 hätte ich gerne, bitte.
0: Kommt mit der Frage. Wenn man etwas nicht ändern kann, ist dagegen sprichwörtlich kein Kraut gewachsen, keine Pille geschluckt, kein Verband hilfreich.
3: Ja, kein Kraut gewachsen.
0: Das war ein schöner Einstieg, wunderbar. Herr Fritsche, was darf ich öffnen?
4: Ich hätte gern die 2. Mhm.
0: Ein guter Griff, weil da haben Sie direkt den Joker abgeräumt.
4: Jawohl, danke.
0: Jawohl, 50 Euro sind bei Herrn Fritsche in Keltern auf dem Konto. Frau Fregin.
3: Die 4, bitte. Mhm.
0: Mit welchen Hilfsmitteln löst sich die Tapete gut von der Wand? Mit heißem Kaffee und Essig, mit lauwarmem Wasser und Spülmittel, mit kalter Limo und Zitronensaft?
3: B, mit lauwarmem Wasser.
0: So einfach ist es. Genau, ein bisschen Spüle rein, läuft. Prima, Herr Fritsche.
4: Ja.
0: Was darf ich öffnen?
4: Oh, ich schau mal. Moment mal, die 5, bitte.
0: Ist da und kommt. Welche Partei verpasste gestern erstmals den Einzug in ein Landesparlament? Die FDP, die CDU, die SPD?
4: Die FDP.
0: Bitte?
4: Die FDP, also A.
0: FDP? Boah, ja. Die haben es schon ein paar Mal verpasst. Die CDU, das ist dieses geschichtsträchtige Moment, dass es die wirklich nicht geschafft haben in MacPom.
4: Ja, gut.
0: Schade. Frau Fregin. Ja.

0: Wohin?
1: Die 7, bitte.
0: Die 7, da ist sie. Als Geburtsstadt des Tangos gilt Buenos Aires, Rio de Janeiro oder Santiago de Chile?
1: Buenos Aires.
0: Das ist richtig. Perfekt, Herr Fritsche. 1689 aufwärts.
2: 6, bitte.
0: Gerne. Womit regelt man bei der Kamera, wie viel Licht durch das Objektiv auf den Kamerasensor fällt? Mit der Blende, mit dem Blitz oder mit dem Weißabgleich?
2: Mit der Blende.
0: Das passt, wunderbar. Frau Frigin, 189 aufwärts.
1: Wäre 9.
0: Die 9.
1: 9, bitte.
0: Ja. 60 Euro hochdotiert. Ein Konsiliarbericht. Was ist das? Ein schriftlicher Arztbericht, eine diplomatische Auskunft oder ein Wohnungsübergabeprotokoll?
1: Ah, ein schriftlicher Arztbericht.
0: So ist es. Sehr gut. 60 Euro kommen zu Ihnen und damit sind Sie doch eine gute Nasenlänge voraus. Herr Fritsche, Sie sind aktuell bei 78 Euro. Was darf ich öffnen?
2: Die 8, bitte.
0: Mhm. 61 Euro. So, jetzt könnten Sie überholen, die Frau Frigin. Wie hieß ein bedeutender Speyerer Maler aus dem 19. Jahrhundert? Anselm Feuerbach, Johann Windmozart oder Ludwig Erdbeerhofen?
2: Ah, hätte ich gern.
0: Ja, und das ist richtig. Gibt sogar ein Feuerbach-Museum in Speyern. Super. Jetzt haben Sie die Nase vorn mit 139 Euro. Frau Frigin, 1, 10, 11 oder 12?
1: Die 10, bitte.
0: 10 kommt. Mit 59 Euro. Sie holen direkt wieder auf. Die Voyager Golden Record wurde produziert, um Astronauten das Musikhören zu ermöglichen, die Klänge im Weltraum aufzunehmen oder mit außerirdischem Leben zu kommunizieren.
1: Ach du liebe Güte. Ich nehme B, bitte.
0: Ja, es wäre möglich, aber tatsächlich ist das sowas wie eine Scheibe, wo Vogelstimmen, verschiedene Sprachen aufgenommen sind, falls da irgendwie Außerirdische sind, dass wir vielleicht eine Idee von dem geben können, wie wir hier leben. Schade, die 59 Euro müssen wir leider stecken lassen. Herr Fritsche, 1, 11 oder 12?
2: Die 12.
0: Die 12. 12 Euro von der 12. Was wird beim Frühstück hin und wieder geköpft? Das Ei, das Brötchen oder der Apfel?
2: Das Ei.
0: Das Ei, sehr gut. Und damit sind wir beim Endspurt. Es steht 116 zu 151. Je nachdem, was unter der 1 oder 11 steckt, Frau Frigin, könnte das entscheidend sein.
1: Ich nehme die 11, bitte.
0: Sie nehmen die 11. Alles auf die 11. 30 Euro. Wen bezeichnet man als Whistleblower? Einen professionellen Kunstpfeifer, einen geheimen Hinweisgeber oder einen übereifrigen Schiedsrichter?
1: Einen geheimen Hinweisgeber.
0: Das ist der Whistleblower, das ist richtig. 30 Euro für Sie, Sie sind bei 146 Euro. Wow, Herr Fritsche, damit ist der Sieg Ihnen jetzt schon sicher. Sie sind nämlich 6 Euro voraus und 5 Euro voraus. Die letzte Frage noch, vielleicht packen wir noch was auf Ihren Gewinn drauf. Jemand, der seinen Einfluss verwendet, um einen anderen bei der Karriere zu helfen, protestiert, protegiert oder prospektiert?
2: Oh, da muss ich überlegen jetzt.
0: Das können Sie ganz entspannt tun, weil Sie ja eh schon die Nase vorn haben.
2: Ich hätte gerne mal, ich glaube, B.
0: Protegiert und das ist richtig. Jawohl, ja. Gucken Sie mal. Ist am Ende ein schönes Sümmchen. 180 Euro. Glatt raus, Herr Fritsche. Glückwunsch nach Keltern. Liebe Frau Frigin,
1: ja.
0: Gut gespielt. Kaffee oder Teetasse kommt zu Ihnen.
1: Vielen Dank.
0: Mit herzlichen Grüßen. Wunderbar. Dann freuen wir uns auch. In der nächsten Stunde machen wir weiter mit Tapezieren. Von der Malermeisterin gibt es Tipps, wie man eine Tapete schön auf die Wand kriegt. Es geht um alles Könner in der Küche, die Zwiebeln. Und wir blicken zurück auf die Wahlen und was man gegen diese Krise der Volksparteien tun kann. Die CDU hatte ja die 5-Prozent-Hürde nicht geschafft. Der Kanzler hat heute Mittag gesagt, die CDU hat auf viele Fragen keine zufriedenstellenden Antworten mehr. Schreiben Sie uns doch gerne, ob Sie vielleicht eine Antwort haben, ob Sie eine Idee haben, wie die CDU da aus der Krise wieder rauskommt. Der Blick sagt schon viel, was nun, Herr Merz. Nach den Wahlen in Berlin und MacPom ist am Tag

0: die große, am Tag danach die große Ernüchterung eingetreten, vor allem bei der CDU, dass es eine Regierungspartei nicht über die 5%-Hürde schafft. Ich glaube, das hätten wir uns alle vor wenigen Jahren noch nicht vorstellen können. Herzlich willkommen zu Kaffee oder Tee. Wie kommt die Bundesregierung aus dieser Misere wieder heraus? Das fragen wir erst mal nach im Hauptstadtstudio bei Efi Seibert. Hallo nach Berlin. Hallo, liebe Efi.
1: Hallo.
0: Hi. Heute hat der Kanzler schon mal seine ganzen Gremien zusammengetrommelt, beraten. Um 13:30 gab es eine PK. Hast du irgendwas Neues gehört und was Neues erfahren?
1: Ja, ich drei Sachen. Also es war ja das erste Mal, dass der Kanzler vor die Presse getreten ist, nachdem wirklich klar war, dass die CDU die 5%-Hürde nicht geschafft hat und aus dem Landesparlament rausfliegt. Das gab es noch nie und war erst spät gestern Abend auch wirklich klar. Und da hat er gesagt, ich bleibe sowohl als Kanzler als auch als Parteivorsitzender. Dann hat er gesagt, die Reformen, die bleiben auch, die ziehe ich durch und zwar zusammen mit der SPD, also auch die Regierungskoalition soll weitermachen nach März. Und drittens hat der Kanzler die Gerechtigkeit für sich entdeckt. Also er hat gesagt, das hätten ihm die Wahlkämpfer gesagt, dass die Menschen finden, dass es nicht gerecht zugeht bei uns. Und als Beispiel nannte er die Krankenversicherung, dass nämlich Menschen, die gesetzlich krankenversichert sind, ewig auf Termine warten müssen, während Privatversicherte sofort einen Termin kriegen. Und das, was dem Kanzler jetzt auffällt, daraus schließen wir wahrscheinlich, dass der Kanzler eher privatversichert ist. Aber das will er jetzt ändern, dass die Leute da tatsächlich mehr Gerechtigkeit erfahren.
0: Also Gerechtigkeit ist schon mal so eine Idee, wie man aus dieser Krise wieder herauskommen kann. Was gibt es noch für Ansätze?
1: Naja, das Parteiensystem, das hat Friedrich Merz heute auch selber gesagt, das verändert sich tiefgreifend und zwar nicht nur bei uns, sondern auch in den Ländern um uns herum. Das haben wir auch schon gesehen. Die Menschen wählen zum Beispiel nicht mehr so sehr, weil sie CDU-Anhänger oder SPD-Anhänger sind, sondern sie wählen nach Personen. Das haben wir in Sachsen-Anhalt gesehen, wo der AfD-Kandidat sehr sympathisch rüberkam und dementsprechend auch wirklich punkten konnte. Jetzt in Mecklenburg-Vorpommern war es Manuela Schwesig, die alles auf sich zugespitzt hat. Und die Menschen haben ja teilweise nicht mal gesehen auf dem Wahlplakat, dass da stand auch gar nicht mehr SPD drauf, ich habe das mal gesehen, sondern sie hat nur sich in den Vordergrund gestellt, wählt mich, ich bin die Manuela, die sich um eure Probleme kümmert. Also das ist so eine Amerikanisierung des Wahlkampfs und ist eben nicht mehr so sehr an den Parteien entlang gebunden. Und tatsächlich muss man sich vielleicht wirklich fragen, ist das Zeitalter der Parteien vielleicht vorbei? Wir haben es in Frankreich gesehen, Emmanuel Macron ist Präsident geworden ohne Partei. Das war eine Bewegung. Und vielleicht ist das jetzt die Zukunft, dass wir nicht mehr alteingesessene Parteien haben, die vielleicht zu weit von den Menschen entfernt sind mit dem ganzen Apparat, sondern dass es in Zukunft Bewegungen geben wird.
0: Könnte man umgekehrt natürlich auch fragen, ob Friedrich Merz, wenn es denn so auf Personen zugeschnitten ist, der Mann ist, der die CDU noch weiter tragen kann. Wie wackelig ist denn sein Stuhl derzeit nach diesem Wahldebakel?
1: Dazu muss man sagen, Kanzler ist im Moment kein Traumjob, weil wir haben Reformen vor der Brust und Reformen sind meistens nicht angenehm, weil es gibt weniger und wer weniger verteilt, macht sich unbeliebt. Da Friedrich Merz aber schon so unbeliebt ist, dass er Unbeliebter eigentlich gar nicht mehr werden kann, dann ist es nicht mehr messbar, nur noch 5% der Leute finden ihn überhaupt gut. Ist es vielleicht jetzt so, dass die Parteifreunde und Feinde sagen, lass den jetzt mal machen, der soll jetzt einfach mal diese unbeliebten Reformen durchboxen und danach... Danach scharren dann sicherlich Hendrik Wüst aus Nordrhein-Westfalen oder vielleicht auch immer noch Markus Söder aus Bayern mit den Hufen. Denn Friedrich Merz wird mit Sicherheit, also mit ziemlicher Sicherheit, nicht mehr als Kanzlerkandidat noch mal antreten.
0: Jetzt hast du in deiner Analyse schon mal die Personen benannt, die mehr und mehr in den Vordergrund treten und die Parteien in den Hintergrund. Wir beobachten aber auch, dass die Parteien der Mitte immer schwächer werden und die an den Rändern immer stärker, also die Rechten und die Linken gleichermaßen. Was sagt denn das über unsere Gesellschaft aus? Weil angeblich sind ja die Mitteparteien, die Gesellschaft zusammenhalten.
1: Ja, ich glaube, wir sind einfach alle wahnsinnig gestresst. Es gibt so viele Probleme und Krisen in der Welt und alles so unübersichtlich. Und da kommt so eine Sehnsucht nach einfachen Lösungen. Und das wird natürlich von Parteien an den Rändern, also von Populisten, davon reden wir ja, auch bedient. Aber wenn man sich einfach mal die Mühe macht und mehr als 5 Minuten darüber nachdenkt, was so ganz einfache Lösungen, die manchmal eben im Raum stehen, bringen, dann kommt man vielleicht auch zu der Erkenntnis, dass es so einfach nicht ist. Also alle Migranten raus, das würde bedeuten, dass wir heute Abend vor der geschlossenen Pizzeria stehen und Oma auch keine polnische Pflegekraft mehr hat. Oder auch der Arzt, der aus dem Iran gekommen ist und beim Krankenhaus arbeitet, nicht mehr da ist. Also es ist kompliziert und wir sind einfach wahnsinnig gestresst. Aber letzten Endes geht es nicht so schnell, wie wir es gerne möchten. Komplizierte Zeiten brauchen Geduld.
0: Und manchmal sind die Antworten eben auch ein bisschen komplizierter, auf die man sich einlassen muss. Vielen Dank für diese Analyse, liebe Efi, die überhaupt nicht kompliziert war, sondern sehr die Augen geöffnet hat. Danke dir nach Berlin.
1: Vielen Dank.
0: Wir haben auch mal Sie gefragt, unsere Zuschauerinnen und Zuschauer. Was denken Sie, wie man aus dieser Misere wieder herauskommen kann, in der die Große Koalition in Berlin da gerade steckt? Und ich lese das einfach mal vor, was uns da so per Mail erreicht hat. Frau Siegle zum Beispiel meint, Herr Merz hat immer noch nicht verstanden, dass er an dieser Misere die größte Schuld trägt. Denn er hat jedes Versprechen von vor der Wahl 25 gebrochen. Sonja Wiest aus Friedrichshafen macht es auch an Herrn Merz fest. Er sagte, er sollte sich mehr mit uns Bürgern unterhalten, mehr präsent sein, also zuhören. Und dann noch von Herrn Hoffmann die Mail. Er hat eine ziemlich differenzierte Sicht. Er sagte, die Bundesregierung sollte endlich einmal konsequent Programm und Reformen umsetzen. CDU und SPD können nicht einmal Hü und einmal Hott sagen. Unbeliebte Entscheidungen müssen den Menschen besser erklärt werden. Und die Regierung muss dafür sorgen, dass die Schere zwischen Arm und Reich nicht noch mehr auseinanderklafft. Wenn man den Radikalen von rechts und links etwas entgegensetzen will, muss man endlich für mehr soziale Gerechtigkeit sorgen. Gerechtigkeit, da ist es wieder das Wort, was Herr Merz heute auch bei der Pressekonferenz wohl mehrfach benannt hat und als wichtiges Thema erkannt hat. Dann hoffen wir mal, dass die Botschaft angekommen ist und dass sich was bewegt zum Besseren in diesem Land. Vielen Dank fürs Mitdiskutieren. Sehr spannende Zeiten, in denen wir da leben. Wir haben jetzt ein schönes Beispiel, wie das Miteinander einfach besser funktioniert als das Gegeneinander. Es gibt da drei Brüder im Odenwald. Die bauen gemeinsam Dächer, die führen zusammen eine Firma und die verlassen sich einfach blind aufeinander. Der Papa ist auch noch im Betrieb mit drin, aber nicht als Chef, sondern er arbeitet da einfach mit. Bei Luis, Lennart und Laurin Gutfleisch funktioniert es einfach miteinander, ganz unaufgeträgt. Und jeder hat irgendwie sein Ding da.

0: Ich bin oft so der sägt, weil ich das einfach gerne mache. Die Maschinen, die sind cool, das ist einfach, wenn die gut laufen, wir pflegen die sehr, die sind immer scharf, das ist einfach ein tolles Gefühl, ich mag das, das macht Spaß.
1: Lennart ist 26 und Zimmerergeselle. Er und seine Brüder kümmern sich um ein Dach in Wiesenbach. Das soll mit den maßgesägten Hölzern höher gemacht und gedämmt werden. Louis ist der Älteste und Zimmerermeister. Er hat in München gearbeitet, wollte aber zurück zu seinen Brüdern in den Odenwald, eine eigene Firma aufziehen. Die Jungs haben schon als Kinder immer gerne was zusammengebaut.
2: Das macht einfach auch so Freude, dass wir einfach in der Heimat bleiben können. Wir müssen nicht weit fahren. Wir können unsere Region da mitgestalten.
3: Ich bin schon stolz drauf, ja. Weil es kommt halt auch super an, dass wir jetzt halt so als drei Brüder eine Firma haben.
2: Man kann sich schon so blind aufeinander verlassen.
1: Laurin ist der Jüngste und Spengler, genau wie sein Vater. Der hatte lange einen eigenen Betrieb. Dass die Jungs jetzt die Chefs sind und er ihr Angestellter, macht ihm nichts. Im Gegenteil.
4: Hey Papa, wie schaut's aus?
5: Gut. Weil ich nicht mehr so die Belastung haben wollte für ein eigenes Geschäft. Und jetzt fühle ich mich viel erleichtert. Vor allen Dingen, also wäre ich oft danach gefragt und auch beneidet, dass die drei das so toll zusammen machen.
6: Servus, grüß euch, hi.
1: Er ist der Bauherr, das ist sein Elternhaus. Simon Mulei will das Dachgeschoss ausbauen und das Dach energetisch sanieren. Gut 100.000 Euro wird das kosten.
7: Genau, und ich denke, dann werden wir so gegen morgen Mittag wahrscheinlich dann mit der Aufdachdämmung beginnen. Und dann denke ich, ja, wenn man.
8: Dann ist wieder dicht.
7: Spätestens Donnerstag, denke ich.
8: Die Jungs tatsächlich hatten eine Baustelle bei uns hier im Dorf. Und da konnte ich mir schon mal einen Eindruck über die Arbeitsweise machen. Und sie haben Social Media, sie haben Instagram. Und ich habe auch Instagram, da bin ich denen gefolgt. Und ich fand es einfach toll, wie die Jungs offen auch ihre Arbeit zeigen. Und man konnte sich halt auch anschauen, dass sie gute Arbeit machen.
1: Laurin und sein Spengler-Meisterstück sind sogar ein bisschen berühmt. Die Handwerkskammer hat das Video gepostet.
9: Hallo, mein Name ist Laurin Gutfleisch. Ich bin 23 Jahre, komme aus dem Odenwald in der Nähe von Heidelberg. Und das hier ist mein Meisterbrunnen.
10: Das ist halt schon ziemlich viral gegangen dann und hat jetzt mittlerweile fast 2 Millionen Aufrufe und auch knapp 100.000 Likes. Hat mich dann schon begeistert, wie die Leute das auch dann aufgenommen haben. Und dafür natürlich, dass die Arbeit, die man sich da gemacht hat, auch wertgeschätzt wird.
1: Runter vom Dach, kurze Pause. Es geht um Fußball, alle sind Bayern-Fans, um die anderen Baustellen und ums Wetter.
2: So ein L-Balkon,
9: so.
2: Und da müsst ihr quasi einmal außenrum Gerüst bauen. Also wettermäßig soll heute eigentlich gut bleiben, nur dann gegen 16 Uhr vielleicht mal ein bisschen Schauer.
11: Wir gucken jeden Morgen alle Stunde immer aufs Regenradar, wenn wir so ein Dach aufmachen. In dem aktuellen Projekt wäre es nicht ganz so schlimm, weil es ein Rohbau ist, also es ist kernsaniert. Aber wenn man ein bewohntes Wohnhaus hat und da kommt auch immer ein Sturzregen, das ist richtig ärgerlich. Also ist uns noch nie passiert zum Glück.
1: 4 bis 6 Wochen dauert es, bis alles fertig ist. Zuerst abreißen, auf die alten Hölzer neue draufschrauben, abdichten, dämmen, neue Dachfenster einbauen, Ziegel drauf. Und mit der Plane dafür sorgen, dass es nicht reinregnet.
2: Auch wenn das Wetter schön ist, wir machen es immer runter, weil du weißt nie, wie es sich entwickelt. Und das Risiko ist halt einfach dann zu hoch.
12: Bevor man dann nachts herfährt und alles
2: ja,
12: zu planen.
2: Dass man halt ruhig schlafen kann, das ist eigentlich der gute Schlaf, was wir hier machen.
1: Fast eine Stunde brauchen sie, um die Plane festzumachen. Und den Feierabend verbringen sie auch noch zusammen beim Männergesangsverein Heiligkreuz-Steinach. Dort singen nämlich alle 4 seit vielen Jahren im Tenor.
13: Ist es nicht toll? Die können auch noch singen, die Männer. Wahnsinn. 3 Brüder und Papa in einem Betrieb und alles läuft so total harmonisch. Wir bleiben beim Handwerk. Maler und Tapezierer, Meisterin, ich muss es immer wieder sagen, Hanna Ulrich ist bei uns. Wir haben jetzt diese Wand schon von der Raufasertapete befreit. Du hast sie ganz sauber gemacht. Und was passiert jetzt gerade?
14: Genau, jetzt gerade fange ich schon mal an, den Kleister aufzutragen. Einfach, weil das von Hand immer ein bisschen länger geht.
13: Okay.
14: Aber einfach nur mal zu zeigen, was ich denn vorher gemacht habe. Es ist natürlich immer wichtig, dass der Untergrund sauber
13: ist.
14: Genau, staubfrei und trocken vor allem. falls die Wand mal uneben ist. Mhm. Gibt so kleine Helfer, die kann ich in jedem Baumarkt kaufen. Das sind Schleifklötze, da packe ich mein Schleifpapier vorne drauf. Und dann kann ich einfach den Untergrund einmal ein bisschen abglätten.
13: Was also die letzten Kleisterreste noch irgendwie drauf sind.
14: Genau.
13: Welche richtig. Körnung nimmst du da? Wie fein, wie grob?
14: Da kann man zwischen 120 und 180 einfach gehen. Mhm. Nichts zu Grobes, aber auch natürlich nicht zu fein. Aber das sind so die Standardkörnung, mit der kann man gut arbeiten.
13: Gut arbeiten kann. Genau. Okay. Es ist alles abgeschmirgelt, abgewischt, staubfrei.
14: Genau, richtig. Einmal kann man natürlich auch, wir haben unsere Staubbesen, gehen auch der handelsübliche Staubfeger von zu Hause.
13: So, und jetzt haben wir uns für eine florale Tapete entschieden. Großer Trend, haben wir vorhin gehört. Na, man trägt wieder Blumen an der Wand,
14: genau, am Kleid. Richtig. Ja, es sind einfach dieses Moderne, dieses Natürliche. Eben, da kann man ja auch wieder die Trendfarben aufgreifen. Ja. Gerade diese Grüntöne und auch diese Erdtöne spielt ja natürlich viel mit rein.
13: So, jetzt ist Tapezieren ja schon mal eine Sache an sich. Und Mustertapezieren ist irgendwie doppelt heikel. Darf man, kann man sich da als nicht allzu versierter Mensch dran trauen?
14: Man darf sich definitiv dran trauen. Ich bin der Meinung, man sollte sich auch immer dran trauen. Deswegen zeige ich das jetzt auch einfach heute mal ein bisschen, dass das gar nicht so schwer ist, wie man denkt.
13: Das ist schon mal eine wichtige Frage. Kleistere ich die Tapete ein oder kleistere ich die Wand ein?
14: Da kommt es auf meine Tapete drauf an. Wir haben auf den Tapeten mehr oder weniger so Beipackzettel, sage ich mal, wie bei Medikamenten, wo dann Symbole drauf sind. Und die zeigen mir genau wie hier, das ist jetzt die Symbole zu unserer Tapete. Da sieht man jetzt zum Beispiel, das dritte Symbol heißt, ich kann die Wand einkleistern, beziehungsweise ich sollte die Wand einkleistern. Genau dazu das Pendant dazu, die Mitte, Tapete einkleistern und das rechte. Es gibt Tapeten, die durch Wasser oder Kleister gezogen werden. Das ist dann dafür da.
13: Okay. Kleister nehme ich schon einen vorgemischten, fertigen aus dem Baumarkt oder kann man sich auch den selber anmischen?
14: Den kann man auch selber anmischen. Man kann ihn aber auch fertig kaufen. Da schaue ich einfach, was für Kleister brauche ich für meine Tapete. Ja. Oder ich frage im Baumarkt einfach den Mitarbeiter. Und dann kommt es natürlich darauf an, wie viel brauche ich.
13: Ja, eben.
14: Und dann schaue ich, was für mich einfach am sinnvollsten, am preisgünstigsten ist.
13: Gut, die helfen einem aber da beim Rechnen, ne?
14: Genau, richtig.
13: Okay. Gut. So, jetzt die Tapete. Wo fange ich an? In der Ecke? Oder wie kriege ich das hin?
14: Also, wir haben hier schon unseren cleveren Strich gezogen mit der Wasserwaage. Den kann ich auch so nochmal hier, gehe ich aus dem Weg.
13: Ach, das ist gar keine Fuge, sondern Nein. Das ist, aha.
14: Genau, hat einfach den Grund, viele Häuser heutzutage sind einfach nicht mehr gerade, sondern haben einfach durch die Jahre einfach ein paar Ecken, die nicht mehr so im Winkel sind, sage ich mal. Und das über die Länge unsere Tapete nicht abknickt oder wir schräg werden, ziehen wir einfach den Strich. Das sieht man jetzt auch schon. Ich habe die Tapete jetzt einmal hier schön an unserer geraden Kante nach unten gezogen. Und jetzt kann ich so fortlaufend quasi weiterarbeiten und habe nachher ein gerades Muster.
13: Okay, das heißt aber auch, dass die Tapete quasi auf der anderen Seite anschließt im Muster.
14: Genau.
13: Oder springt das dann?
14: Nee, also da muss man natürlich darauf achten, wenn ich jetzt ein Motiv habe, dass ich da nicht mit der ersten Bahn, weil diese großen Motive kommen schon in Zuschnitten, dass ich mit der zweiten Bahn anfange und auch, dass mir mein Muster nachher noch passt von der Länge. Mhm. Da muss ich halt vorher schon beim Bestellen drauf achten.
13: Aber vielleicht hier, so einen kleinen Plan vorher aufzeigen, mit welcher Bahn man anfängt. Ne?
14: Richtig, ja. Wir haben jetzt eine fortlaufende Tapete. Das zeige ich gleich auch noch mal. Da ist das kein Problem. Ich roll das jetzt einfach einmal so an.
13: Blasen verhindern ist durch dieses
14: Anrollen. Genau, richtig. Ich gehe auch von der Mitte. Da kann ich gern hoch und runter arbeiten, aber nach oben dann eben nur in eine Richtung. Aha. Weil wenn ich jetzt von oben runterziehen würde, würde ich mir, falls hier eine Blase wäre, genau, mir die wieder nach unten drücken. Und das wollen wir ja nicht.
13: Okay, nach oben und nach unten.
14: Genau, und das Gleiche mache ich dann auch hier. Und gehe damit nach unten. Kann die gerne ein bisschen kräftiger andrücken. Und das war es dann schon.
13: Die erste Bahn hängt.
14: Genau.
13: Bei der zweiten dann einfach ganz akkurat auf Kante legen.
14: Ja, da ist jetzt aber wichtig bei den Mustern, dass wir da passend arbeiten.
13: Ah,
14: Also das ist auch mal anhalten und
15: genau, gucken. Sieht man, das passt ja jetzt so gar nicht.
13: Nee.
15: Deswegen gehen wir einfach ein bisschen weiter runter.
13: Ah, da ist das Blatt beim Blatt.
15: Genau, und so Zack, muss es dann so aussehen. Es. Steht auch immer auf der Rückseite drauf, ab wie vielen Zentimetern sich das Muster wiederholt. Mhm. Und so kann ich halt arbeiten. Muss man natürlich auch immer mit einrechnen, wenn ich Tapete bestelle. Klar. Dass ich lieber ein bisschen mehr nehme als zu wenig.
13: Weil unter Umständen der Versatz genau, ein bisschen mehr bedeutet. Dann hängt die Tapete. Mhm. Wie lange trocknet sie dann?
15: Am liebsten bis zum nächsten Tag. Mhm. Und auch wenn in einem Raum, dann Tür zu und ein Fenster auf Kipp. Kein Durchzug, weil das mag die Tapete nicht. Dann kann es sein, dass sie über Nacht wieder runterfällt. Oder sich die Stöße eben nicht so schön öffnen. Und das wollen wir natürlich nicht.
13: Nein, das wollen wir nicht. Gibt es sonst irgendwie so einen typischen Anfängerfehler, den du oft siehst oder hörst, wo du sagst, passt auf?
15: Die Leute unterschätzen, was sie an Tapete brauchen. Mhm. Also meistens ist es zu wenig. Viele merken auch gar nicht, dass so ein kleines Stück anders aussieht als so eine große Wand. Mhm. Das wirkt ja natürlich ganz anders. Also viele unterschätzen die Wirkung.
13: Die Wirkung von diesem Muster.
15: Genau. Ja. Okay. Aber ansonsten der Preis manchmal vielleicht noch.
13: Ja, es läppert sich dann doch zusammen. Genau. So eine Rolle für 30 Euro an einer größeren Wand.
15: Richtig, und ich brauche dann 10, ja.
13: Gut, sollte man vorher mal durchgerechnet mhm. haben. Hanna, vielen herzlichen Dank für diesen Einführungskurs ins Tapezieren.
15: Gerne.
13: Dann mal ran, wenn Sie sich trauen. Aber ich würde mich jetzt schon besser fühlen mit dem, ja, was ich bei dir mitgenommen habe. Ich danke dir, meine Liebe.
15: Gerne.
13: So, wir bleiben noch so ein bisschen im Style. Mal kurz zurück in die 1950er Jahre. Was da Trend? Hanna hat ja schon gerade gesagt, man muss nur lange genug warten. Irgendwann kommt auch an der Wand irgendwie alles wieder. Was war denn in den 50er Jahren so Trend an Farbe, an Möbeln, an Ausstattung? Das kann man in einem Haus in Wackershofen sehr gut nachvollziehen.
16: Hier erwachen die 50er Jahre zum Leben im MAN Stahlhaus im Freilandmuseum in Wackershofen. Nicht nur das Haus stammt aus den 50er Jahren, auch die Einrichtung. Liebevoll zusammengetragene Originale. Und mehrmals im Jahr beleben Laienschauspieler die Räume von morgens bis abends. Natürlich in der passenden Kleidung. Wer repräsentieren will, trägt damals noch Krawatte. In seiner Rolle ist Laienschauspieler Jürgen Elzer der Architekt Karl-Erich Dollinger, der den Großteil des Tages in seinem Büro verbringt. Mit den Einrichtungsgegenständen, den Arbeitsmaterialien und Geräten der damaligen Zeit.

0: Ich bin die Frau vom Architekt Dollinger und wie es in den 50er Jahren üblich war und vielleicht auch noch später, habe ich eigentlich außer Hausfrau nichts zu melden in dem Haus.
1: Damals gab es noch die klassische Einteilung. Er sorgt für das Einkommen, sie macht den Haushalt. Wichtigste Aufgabe, ein nahrhaftes Mittagessen zubereiten. Die Besucher sind meist überrascht, wenn sie die Bewohner antreffen. Die schlüpfen gerne aus ihrer Rolle, um Fragen zum Haus zu beantworten, das ursprünglich in Stuttgart-Sillenbuch stand. Anziehungspunkt mit Wiedererkennungseffekt für alle Besucher, die Küche.
2: Also meine Oma hat noch so ein Herd gehabt, ganz früh. Die Schütten sowas und sowas, kann ich mir erinnern. Die Kücheruhr, das. Die Einrichtung ist schon einiges, was ich wiedererkenne.
0: Was machen Sie hier? Was kochen Sie denn? Reis und Eier in Senfsauce. Und das war ein typisches Gericht?
3: Für damalige Zeit, ja. Durchaus typisch.
0: Sind Sie jetzt die Frau Dollinger?
3: Ich bin die Frau Dollinger.
0: Hallo. Danke, dass wir in Ihre Küche reinschauen dürfen.
3: Ja, gerne.
0: Und die Kochplatte war auch so in den 50ern?
3: Ja, das nur ist eine original große Kochplatte aus den 50er Jahren. Das ist eine Küchenmaschine von Bauknecht. Da gibt es so verschiedene Reibscheiben, die man da reinmacht. Und da oben ist das Rührgerät für den Teig.
0: Ja, sehr spannend.
1: Und dann wird serviert, dem Herrn des Hauses. Und falls jemand von den Museumsbesuchern mitessen möchte, hat Frau Dollinger gleich ein bisschen mehr gekocht. Auch das gehört zum Konzept.
4: Alle gucken zu, niemand isst mit. Ist niemand dabei, der mitessen möchte?
3: So.
4: Hallo, grüß Gott.
3: Grüß Gott.
4: Ich will kommen.
1: Am Mittagstisch können die Besucher selbst in die 50er eintauchen. Eine kleine Zeitreise. Ein typischer Nachmittag im Hause Dollinger. Er informiert sich, sie klöppelt. Das 50er-Jahre-Haus ist an sich etwas ganz Besonderes.
5: MAN Stahlhaus, ja, also MAN war, ist ja Motorenwerk Augsburg-Nürnberg. Das sind immer Elemente, also 50 cm oder ein Meter. Ja, ja, Fertigteilbauweise. Aufgestellt, außen Stahl, innen Holz, zwischendrin Isolierung, damit man ein bisschen Wärmedämmung hat. Bringt aber nicht viel. Im Winter ist es schweinekalt und im Sommer sauheiß.
6: Ah, Anna, endlich.
1: Zum Abschluss gibt's Gugelhupf und dazu echten Bohnenkaffee. Damals nicht alltäglich.
4: Hast du irgendwas anderes mit deinem Muckefuck, was du letztens in Kette hast?
7: Ja, ja also, gut, man kann Kaffee, nicht jeden Tag richtig
4: Kaffee. Wir können uns einen Kaffee leisten, naja. So viel verdienen wir schon, das geht schon. Jetzt probiere ich mal deinen Kuchen. Den musst du selber bei.
1: Ein besonderer Genuss, das belebte 50er-Jahre-Haus im Freilandmuseum Wackershofen.
8: Tja, von der doch ziemlich biederen Hausfrau der 50er Jahre machen wir jetzt einen gewaltigen Sprung nach vorne zu einer selbstbewussten und zielstrebigen jungen Landfrau. Anna Turunek heißt sie. Sie hat mit ihrem Mann vor 5 Jahren einen Bauernhof gekauft im Nordpfälzer Bergland. Noch ernährt der Betrieb die 4-köpfige Familie nicht, aber Anna ist da ziemlich zuversichtlich.
9: Jeden Morgen zwischen 6 und 7 melkt Anna Turunok in Blaubach im Nordpfälzer Bergland ihre Ziegen.
10: Na, guten Morgen, na Mädels, ist klar, gut geschlafen.
11: Mich fasziniert einfach das Wesen von Ziegen, dass sie so, ja, die haben alle einen eigenen Charakter, die haben Spaß am Leben, das merkt man. Und ja, das finde ich einfach schön. Die sind empathisch, die reagieren auch auf einen, die sind neugierig, machen auch manchmal Quatsch.
9: Mit dem Biohof geht ein Traum in Erfüllung.
11: Ich komme ja nicht aus der Landwirtschaft, aber ich habe schnell nach meinem ersten Studium, wo ich Sprachwissenschaften studiert habe, gemerkt, dass mir das viel zu theoretisch ist und ich lieber was Praktisches machen will. Mit Tieren, irgendwas draußen, dass mir das Freude macht. Und dann bin ich drauf gekommen, Agrarwirtschaft zu studieren und ja, habe das dann gemacht und habe dann gemerkt, ja, das ist mein Ding und habe dann den Hof gegründet.
9: Ein Neuanfang in einer Region, wo viele Höfe aufgegeben werden. Anna hält 55 Thüringer Waldziegen, eine alte, vom Aussterben bedrohte Rasse.
11: Ich melke aktuell 25 Ziegen und das einmal am Tag. Die geben dann so 2 Liter Milch. Und ja, da macht man so einen Umsatz von 90 Euro am Tag. Das ist natürlich noch relativ wenig für meine Arbeitskraft. Da gehen ja dann auch noch mal Futterkosten, Tierarztkosten und so weiter weg. Wir sind halt hier in einer relativ strukturschwachen Region, wo auch viele Höfe aufhören oder auch gar keinen Nachfolger haben. Die Herausforderung ist natürlich auch so ein bisschen die Flächen, die viel am Hang liegen und man eigentlich manche teilweise gar nicht mit Maschinen bewirtschaften kann, sondern man braucht im Prinzip die Tiere. Wir versuchen hier auf unseren Flächen so ein bisschen Mob-Grazing nachzuahmen. Das ist eigentlich eine Beweidungsmethode, die aus Amerika kommt und dort mit Rinderherden umgesetzt wird, wo die Herden auf relativ kleinen Stücken immer für ein paar Stunden nur weiden und dann schon weiterziehen. Und dort quasi dann immer einen Teil, den oberen Teil von der Pflanze abfressen. Ein Teil wird umgetrampelt und bleibt als Mulch liegen. Und so ist die Pflanze unten drunter geschützt und kann noch mal ganz gut nachwachsen, weil sie nicht zu sehr geschwächt wird und die Feuchtigkeit auch besser im Boden bleibt.
9: Anna zieht auch die männlichen Tiere auf und vermarktet das Fleisch im Hofladen. Ihr großes Ziel ist eine eigene Käserei.
8: 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Sie haben jetzt schon mal gesehen, wie Sven Bach, unser Ernährungsberater und Diätassistent, die ersten Zwiebeln hier zerlegt. Weil die Zwiebel steht jetzt bei uns im Mittelpunkt und es ist einfach so großartig. Hast eine Zwiebel im Haus, kriegst du irgendwie an jedes Essen einen Geschmack dran, oder?
12: Ja, das ist genau das Thema. Und es riecht hervorragend. Und weil wir heute ja auch den Themenschwerpunkt Zwiebeln haben und man kommt hier rein ins Studio und es
8: da
12: riecht
8: kommt so eine Wolke.
12: Einfach richtig lecker. Ja, es riecht gut. Ja, ist gut. Es riecht richtig gut, ja. Schön.
8: Ich war heute Morgen, bei uns wird ja morgens immer das frische Gemüse angeliefert. Ja. Und da gibt es so einen kleinen Vorraum, wo das abgestellt wird. Und da bin ich heute Morgen als erstes reingelaufen. Ich bin so richtig gegen eine Zwiebelwand gelaufen. Spätestens da war mir klar, heute Zwiebel.
12: Zwiebel.
8: So, was machst du hier? Du schneidest gerade was klein?
12: Eine Gemüsezwiebel. Es gibt Käsechips, Käse-Zwiebelchips. Mhm. Genau, müsst gleich mal was probieren.
8: Immer, klar.
12: Ja, schau mal. Und die sind echt richtig, also Rezept natürlich auf der Kaffee- oder Teeseite. Ja. Ich finde, die sehen schon mal sensationell lecker aus. Und schmecken natürlich auch dementsprechend. Und ich gebe dir gerade mal ein bisschen was.
8: Und das ist eine Gemüsezwiebel mit?
12: Gemüsezwiebel mit Käse und ein bisschen Paprika kommt drauf. Ein bisschen Salz kommt drauf. Und ein bisschen Pfeffer.
8: Ich glaube, das
12: genau, es einfach weg. Genau, das war für dich jetzt. Genau. Ich habe es extra in moderatorengerechte Sprachstücke gemacht. Schmeckt lecker.
8: Das schmeckt super.
12: Ja, ich finde es auch.
8: Oh, lecker. Schmeckt geschmolzener lecker. Käse und geröstete Zwiebeln ist eigentlich eine Mega-Kombination.
12: Richtig, ja. Und da halt noch kannst du auf eine Scheibe Brot machen und dann vielleicht auch noch einen Schinken dazu. Hast einen Top-Vesper, 2 Scheiben mit dann Zwiebel, die ja auch gemüsemäßig. Ach, guck mal, also ist schon sehr lecker. Boah. Ja, ich habe auch schon gesehen, die Kameraleute und alle haben hier schon auch geguckt. Besonders, weil
8: und
12: es
8: so
12: halt
8: simpel.
12: Genau, total simpel. Und dann kommt das Ganze ab in den Ofen, 180 Grad Umluft. Und dann ist es relativ zügig fertig.
8: Und du hörst schon, wie es knuspert an meinen Kaugeräuschen. So, das war jetzt mit einer Gemüsezwiebel.
12: Ja.
8: Die ist für sowas geeignet, weil die ist sehr scharf, sehr saftig.
12: Genau, also die Gemüsezwiebel ist in der Tat milder und saftig und ja recht groß. Dann kann man diese schönen Chips dann auch machen. Genau, die würde sich auch super eignen für einen Salat, wenn man es nicht zu zwiebelig mag. Mhm. Aber ich mag ja die Zwiebel natürlich auch sehr gern angebraten. Mhm. Und wenn man die angebraten nimmt, so dieses klassische röstige Aroma, diese Röstaromen inkludiert, genau, mit der Süße, das macht die klassische Küchenzwiebel. Du hast sie gerade schon gezeigt. Mhm. Also die kennen wir alle. Und die ist dafür, also wirklich für den Kücheneinsatz, für den Warmgebrauch, für den Bratgebrauch, für Eintöpfe, für Fleisch, aber auch für herzhafte Gemüsegerichte, diese Röstaromen, diese leichte Süße, da ist die gemeine Küchenzwiebel, sage ich jetzt mal so, genau die richtige.
8: Ich sag's mal, das ist die Basis. Wer mit dem im Haushalt kann schon mal nicht mehr viel schief gehen und
12: kannst
8: alles andere ist on top.
12: Kannst alles machen, ja.
8: Zum Beispiel die hier, das sind die roten und die weißen. weißen Zwiebeln sind etwas milder, auch zum Rohessen?
12: Genau, also die weiße Zwiebel geht schon ein bisschen auch in Richtung Küchenzwiebel, rein von der Schärfe her, also von der

0: dass sie eigentlich nur genial schmecken kann, wer so eine Umgebung hat.
1: Die Höri-Bülle. So schön wird sie traditionell gewickelt auf der Bodensee-Halbinsel Höri. Hellrote Schale färbt beim Schneiden nicht ab, ist ideal für Salate und Zwiebelkuchen. Ja, oder einfach lecker, hauchdünn aufs Butterbrot, denn sie schmeckt mild, zart, leicht süßlich. Bereits im 8. Jahrhundert wurde der Zwiebelanbau in den Geschichtsbüchern des Klosters Reichenau urkundlich erwähnt. Bis heute ein Hit auf den örtlichen Wochenmärkten. Die Zwiebel wird auch auf dem Hof der Familie Duventester-Meyer in Moos im Landkreis Konstanz angebaut. Im Winter geht's los mit der Arbeit, denn Büllesamen gibt es nicht zu kaufen. Die Samen werden traditionell von den Höri-Gärtnerinnen und Gärtnern selbst gewonnen.
2: Das sind die im Winter die Gärtnerarbeiten vom Rote Bülle. Samen ausrieben. Und dann wird eine Waschwanne gemacht, gefüllt mit Wasser, lässt ihn kurze Zeit drin liegen. Das ist der Samen, seht ihr? Und das ist die Spreu. Und die Spreu ist ja leicht, die schwimmt oben drauf. Und der Samen, der nichts taugt, ist auch leicht, der schwimmt auch oben drauf.
3: Man sieht jede einzelne hier abreiten.
2: Ja, wir haben ein paar Wannen voll.
1: Im Frühjahr beginnt dann ein neues Büllejahr auf dem Feld. Ende März, Anfang April wird die Höri-Bülle ausgesät. Eine der wenigen Arbeiten, bei denen eine Maschine eingesetzt werden kann.
4: Für uns ist Hörner Bülle was super besonders, aber in der Zwischenzeit auch schon ein wenig für die Leute, weil sie schätzen die Lieblichkeit, die Milde vom Roten Bülle.
1: Einziger Nachteil, die Höri-Bülle ist extrem druckempfindlich. Sobald das erste Grün auf dem Acker sprießt, muss Regina Duventester deshalb ihre Zwiebeln von Hand pflegen. Bei anderen Sorten könnte sie das Unkraut maschinell jäten.
2: Bei dem ist es halt mit Handernte verbunden. Aber dafür ist es auch so ein guter Bülle.
3: Sollt ihr halt andere Zwiebeln machen?
2: Nein, sicher nicht. Ein Hörner macht Hörner Bülle. Nicht etwas anderes. Wegen dem Geschmack, weil er so fein ist.
1: Anfang September werden die Blütendolden für die Aussaat im nächsten Jahr geschnitten. Die Gärtnerin zieht sie aus besonders schönen Exemplaren des Vorjahrs. Auch die Ernte reine Handarbeit. Doch die Arbeit lohnt sich, denn die Bülle lässt sich sogar wie ein Apfel essen.
2: Klingt gut.
0: Echt? Und Sven, du bist bereit. Unser... Wow. Ne, abbeißen.
5: Abbeißen? Okay,
0: ja,
5: ich mach's.
0: Ja, Bülle reinbeißen. Traust
5: okay.
0: du dich?
5: Ich trau mich.
0: Wenn wir jetzt natürlich den Rest der Sendung holst, weil sie so scharf ist, habe ich nichts geworden.
5: Echt gut.
0: Echt?
5: Wirklich gut. Man kann da wirklich...
0: Richtig reinbeißen. Nicht zu scharf. Süßlich.
5: Geht echt.
0: Okay.
5: Geht gut.
0: So, und der Zwiebel... Ja, ich glaube es dir. Es treten keine Tränen aus. Oh, Tränen, ganz wichtig. Zwiebelschneiden, heulen, ist ein großes Thema. Hast du einen Tipp, wie man es...
5: Geh mal in den Kühlschrank schnell und bring mir mal eine Zwiebel.
0: Da ist eine
5: normale, kühle Zwiebel und diese Heulsusenoxide, also die flüchtigen Schwefelverbindungen, die wir da drin haben, die werden da ein bisschen gelähmt, wenn es kalt ist.
0: Okay.
5: Also das heißt, man hat hier den Vorteil, wenn ich jetzt die Zwiebel mit dem scharfen Messer schon mal auf jeden
0: Rainer
5: Fall schneiden.
0: Extra scharf gemacht für
5: genau,
0: dich.
5: Das ist super. Und dann halt im Endeffekt hat man diese Heulsusenoxide dann nicht so in der Form.
0: Nicht so in der Luft.
5: Genau. Und ich weiß nicht, bist du ein bisschen empfindlich, was das angeht? Oder eher
0: ja,
5: nicht?
0: Ich kann schon schön heulen. Das ist wunderbar.
5: Genau. Und also man kann hier dann wirklich, wenn man das scharfe Messer hat, schneidet man dann schön durch.
0: Und dann quetscht man sie auch nicht so. Und
5: genau, ich meine...
0: Holt man auch nicht so. Lass mich auch mal mitholen.
5: Schau mal.
0: Nee, ist echt nicht schlimm.
5: Gell?
0: Gar nicht.
5: Normalerweise, wenn die so küchenwarm ist, sage ich jetzt mal, dann geht's schon los.
0: Geht's anders ab, ja.
5: Und jetzt kann man schön... gar nichts.
0: So, und wenn ich jetzt einen Stich habe, sagt mir angeblich, kann man eine Zwiebel drauflegen. Was hat die Zwiebel in sich, dass die jetzt den Stich beruhigt?
5: Also, da muss ich dich ein bisschen enttäuschen. Hustensaft und auch die Stiche... Rein wissenschaftlich, die Evidenz ist da sehr schwach, dass es irgendwie hilft. Das ist wohl mehr irgendwie ein bisschen Glaube oder sowas. Aber,
0: der hilft auch, der Glaube.
5: Aber die, genau, der hilft auch. Aber die Verbindungen, also diese Heulsusenoxide, diese ganzen Inhaltsstoffe, das Propandial, also was drin steckt in dieser Zwiebel, ist wirklich sehr, sehr gut und sehr, sehr gesund. Und die sekundären Pflanzenstoffe, da gibt es tolle Beobachtungsstudien, die einfach zeigen, dass es richtig toll und richtig gut ist für unseren Organismus, hat das Kreislaufsystem etc. Also hier

0: Definitiv, Zwiebeln sind sehr gesund und sehr wichtig.
1: In jeder Form, ob roh gekocht, karamellisiert oder gebacken. Gibt es irgendein Verfahren, dass die Zwiebel maximal viel ihre guten Inhaltsstoffe in sich behält und nicht verkocht, verbrät, verliert?
0: Das ist für mich immer ganz wichtig, generell beim Essen. Man muss es essen, erstmal so essen, wie es einem schmeckt. Also wenn jetzt einer das Gemüse auch eher ein bisschen weicher möchte, dann ist es wichtig, er isst Gemüse. Wenn dann ein paar Vitamine durch die Hitze verloren gegangen sind, ist es nicht ganz so schlimm. Und so ist bei der Zwiebel auch. Die Zwiebel so essen in Hülle und Fülle, wie sie einem schmeckt. Wer sie roh mag, gerne roh. Und wer sie nur gebraten mag, also ich mag sie gebraten einfach lieber. Ja. Und dann ist es auch in Ordnung. Große Mengen davon kompensieren dann im Endeffekt das, was vielleicht dann verloren geht. Also gar kein Problem, so essen, wie sie einem schmeckt.
1: Sagt unser Ernährungsberater und Diätassistent. Und der muss es wissen. Leute, Zwiebel essen, wie ihr sie mögt. Und dann gerne reichlich, weil sie tun uns echt viel Gutes.
0: Ja.
1: Sven, mein Lieber, vielen Dank. Und reichlich Zwiebeln und Rezepte und überhaupt hier bei uns auf der Homepage. Vielseitig und gesund. Ich glaube, die Überschrift ist in deinem Sinne.
0: Definitiv.
1: Vielen Dank. Super.
0: Ciao.
1: Wir sind jetzt bei der Regiotour. Die läuft gerade vom SWR. In und um Sinsheim ganz viele Veranstaltungen. Am Donnerstag stehen zum Beispiel dann zwei Schul-Big-Bands des Adolf-Schmidt-Henner-Gymnasiums Neckar-Bischofsheim gemeinsam mit Musikern der SWR Big Band auf einer Bühne. Das ist schon eine Nummer, mit denen zu spielen, weil die SWR Big Band ja als eine der besten, wenn nicht überhaupt die beste Big Band Europas gilt. Damit dann bei dem Konzert am Donnerstag auch alles bestmöglich klingt, steigen die zwei Profis aus der Big Band schon im Vorfeld ein in einem Workshop. Und das ist natürlich Ehrensache, dass die Jugendlichen gut vorbereitet dafür sein wollen.
2: One, two, three.
3: Klassischer Big Band Sound. Aber auch Stücke von Swing bis Punk. Die Big Bands des Gymnasiums in Neckar-Bischofsheim sind musikalisch vielfältig unterwegs, buchstäblich eine gut eingespielte Truppe.
4: Wir machen nicht nur zusammen Musik, sondern das Ganze drumherum, neben den Auftritten, schweißt uns einfach als Gruppe gut zusammen.
3: Der nächste Auftritt ist außergewöhnlich. Die Schülerinnen und Schüler treten im Technikmuseum Sinsheim auf, im Rahmen der SWR Regiotour. Lampenfieber vor großem Publikum gehört nicht bei jedem zum Repertoire.
5: Man sieht erst, wie viel da sind, wenn man spielt. Aber dann denke ich mir, es ist nicht so schlimm, wenn man einen falschen Ton spielt, weil die wissen ja nicht, was richtig und was falsch ist. Deswegen mache ich mir darüber eigentlich nicht so viele Gedanken, dann während ich spiele.
3: Unterstützung für den Auftritt kommt von der SWR Big Band. Für sie sind große Bühnen ganz normal, wie hier beim diesjährigen Sommerfestival in Stuttgart, zusammen mit Max Mutzke. In einem Workshop erhalten die Schüler vor ihrem Auftritt Anregungen von zwei SWR-Musikern.
4: Das hilft immer ziemlich viel, würde ich sagen, weil du einfach da von Profis Tipps bekommst, wie du mit deiner Aufregung umgehen kannst. Aber auch spieltechnisch können sie uns Dinge zeigen, auf dem Instrument spezifisch, was wir besser machen können, dass uns schwierige Stellen leichter fallen zu spielen.
3: Ziel des Workshops? Dem Zusammenspiel den letzten Schliff geben. Nicht innerhalb kurzer Zeit einzelne Musiker besser machen.
6: Gerade bei Schüler und Amateur-Big-Bands ist oftmals ein bisschen die Angst. Und das klingt nicht so, als ob sie wirklich mutig genug sind, das zu spielen, wie es klingen soll. Und das kann man oft, diesen Mut kann man ihnen geben.
3: Mit guter Laune und der richtigen Ansprache das Bestmögliche aus der Band rausholen. Das ist der Anspruch von Leiterin Barbara Stark.
7: Yeah, der Schluss war Bombe. Zwischendrin hat mir die Rhythmusgruppe nicht ganz gefallen. Denkt leise, denkt, ihr habt irgendwie so eine Decke, die ihr über das ganze Stück drüber legt. Kuschelig, wohlig, warm, verliebt spiele, ja?
3: Diese Leidenschaft überträgt sich auf die Schüler.
7: Die sind mega gut drauf. Die haben in den Ferien echt alles gegeben. Ich bin total fasziniert. Die ersten Proben waren gigantisch gut. Und wir haben jetzt jeweils noch eine Zusatzprobe gemacht. Und ich bin sehr optimistisch, dass wir jetzt nicht mit falschen Tönen in die Dozenten-Workshops gehen. Ja.
3: Und die Schüler? Die schätzen vor allem die Energie und die Kreativität der Bandleiterin.
8: Frau Stark tut dann so Geschichten erzählen, die wir uns im Kopf vorstellen. Und so wie wir es dann im Kopf vorstellen, so lebendig können wir es dann auch auf dem Instrument umsetzen.
4: Sie hat immer neue Ideen, was wir machen können, ist da teilweise auch manchmal ein bisschen verrückt unterwegs, was es aber auch einfach, finde ich, so besonders macht.
1: Ja, yeah, das ist so ein typischer Barbara Stack-Sound.
9: Auf jeden Fall nochmal am Ende die Energie den Schülern mitgeben.
1: Und das ist auch die Lehrerin, die ein bisschen verrückt drauf ist, hat gerade eine Schülerin gesagt. Ist das ein Kompliment für Sie oder kriegt die nachher mal gesagt, Mädel?
9: Nein, das ist ein Kompliment, auf jeden Fall. Verrückt bin ich und wir haben so viele Projekte in den letzten 4 Jahren gemacht im Ausland und ja, ich komme immer mit neuen Ideen, mit Workshops und jetzt auch der SWR-Workshop mit den Profimusikern. Es ist immer was los bei uns.
1: Es ist ja nicht mehr lange hin. Am Donnerstag ist ja das Konzert. Am selben Tag kommen dann die Big Band-Mitglieder, um zu proben und ihren Input zu geben. Merkst du, wir haben uns auf das Du geeinigt, ja. Merkst du schon, dass die Spannung steigt bei dir, bei den Schülern?
9: Auf jeden Fall. Also die Schüler, ich habe es ja da im Interview auch gesagt, sind super vorbereitet. Die haben sogar in den Ferien geübt. Wir hatten jetzt in jeder Band genau 2 Proben und die liefen wirklich fantastisch. Ich war, glaube ich, noch nie so euphorisch in der Probe wie heute. Heute Morgen um 7.50 Uhr haben die Kleinen geprobt und die sind nervös, weil die haben noch nie so einen Workshop mitmachen dürfen, aber die freuen sich tierisch auf die Profis.
1: In der Tat, weil das sind ja wirklich auch Mega-Profis. Also sehr viel mehr Luft nach oben gibt es nicht als bei der SWR Big Band. Da kommt auch von dir persönlich heraus. Du bist eine Frau, die Big Band lebt und liebt.
9: Ja.
1: Schon immer oder wie bist du da dran gekommen?
9: Ja, ich hatte auch das Glück, dass ich in der Schulzeit in der Schul-Big Band mitspielen darf, die auch wirklich, wirklich toll war und hatte da einen ganz tollen, motivierenden Lehrer, der ja diese Leidenschaft vorgelebt hat und vor Energie gesprüht hat.
1: Ja.
9: Und ich habe das, ja, ich sage immer, wie eingeimpft bekommen, die Big Band Musik, und war dann eigentlich seit dort immer, immer der Big Band treu. Durch Studium, nach dem Studium, immer noch, auch privat.
1: Genau. Aber ich verstehe das richtig, du bist Musiklehrerin an dieser Schule, noch ein anderes Fach?
9: Ich habe noch Mathe, genau.
1: Okay, Mathe und Musik, ne?
9: Interessante Kombi.
1: Ja. Und jetzt gibt es 3 Big Bands, also für jede Stufe, Unter-, Mittel- und Oberstufe gibt es eine Big Band. War das immer schon so oder musste da erst Barbara kommen und sagen, ey, jetzt hier, machen wir mal?
9: Das war nicht immer schon so. Ich bin seit 16 Jahren an der Schule und habe da die Big Band übernommen, die große. Und dann, ich glaube, 5 Jahre danach die Unterstufen-Big Band gegründet und seit letztem Schuljahr gibt es die Mittelstufen-Big Band, weil uns einfach der Raum an Kapazität nicht mehr zur Verfügung gegeben hat. Genau, die sind total heiß auf Big Band spielen und jetzt haben wir fast 100 Kinder in den 3 Big Bands.
1: Das ist eine Menge. Ich meine, die müssen ja auch schon eine gewisse technische Fertigkeit mitbringen, damit die mitspielen können. Wo merkst du, ist das, ich will mitspielen und ich will ein gutes Mitglied dieser Band sein? Wo ist das am meisten ausgeprägt? Bei den Großen oder bei den ganz Kleinen? Kann man das sagen?
9: Ich glaube, überall. Also wenn die Kleinen kommen und sagen, ah, wir haben in der Einschulungsfeier sie spielen gehört. Wir wollen unbedingt mitspielen. Wann ist die erste Probe? Genauso wie die Großen. Aber meistens wachsen die natürlich rein und die in der großen Big Band mitspielen, waren auch schon in der Mittelstufen-Big Band, in der Unterstufen-Big Band, genau.
1: Du bist eine crazy Lehrerin, haben die Schüler gesagt. Bist du auch manchmal eine strenge Lehrerin, die schon den Finger dahin legt, wo es wichtig ist?
9: Oh ja.
1: Ja?
9: Das würde ich sagen. Ich glaube so, dass ich die Eigenschaft habe, wirklich ein gutes Verhältnis zu den Schülern auch zu pflegen, dass wir sehr vertrauensvoll miteinander arbeiten, sehr offen miteinander arbeiten. Und ich denke, dass das die wichtigste Grundlage ist, auch zu sagen, hey, das klappt schon, aber pass mal auf, da musst du noch mal ranklotzen, noch mal üben, damit das ganze Große auch was werden kann.
1: Na klar. Was nehmen denn die Jugendlichen von der Zusammenarbeit mit diesen Profis mit, wo du sagst, naja, eigentlich sage ich nichts anderes und bei mir läuft es nicht, aber da geht es auf einmal. Was sind das so Punkte?
9: Auf jeden Fall, es sagt mal jemand anderes und nicht die olle Lehrerin, die jeden Tag oder jede Woche das Gleiche sagt. Also wenn jemand mit Blick von außen kommt und auch natürlich eine andere Professionalität hat, vielleicht auch eine andere Energie mitbringt, das sprüht schon bei den Kindern über, ja.
1: Also das ist auch nicht das erste Mal, dass du mit der Big Band zusammenarbeitest. Du weißt schon, was da für eine Dynamik auftaucht. Mhm. Wie kann man das erklären? Ich meine, am Abend ist ja dann auch gleich Konzert.
9: Ja.
1: Ist da viel Anspannung im Raum oder wie kommen die mit euch und mit den Schülerinnen in Kontakt?
9: Ich denke schon, dass Anspannung im Raum ist und eine ganz hohe Konzentration und auch wirklich der Wille, das, was die Profis zu sagen, umsetzen zu können, auch auf der Bühne am Abend. Ja, und da bin ich gespannt, was jetzt der Feinschliff dann von den Profis noch wird. Bei den Bands ja, freue ich mich drauf, wenn die zwei kommen.
1: Ja, du bist natürlich jetzt gerade in Sinsheim im Konzert. Ihr spielt in vielen Konzerten. Wir haben jetzt hinten, glaube ich, auch einiges durchlaufen sehen von Weihnachtskonzert über öffentliche Bühnen und Auftritte. Ihr seid sehr gefragt und ihr reist auch richtig mit der Band. Also auch Auslandsreisen sind drin.
9: Ja.
1: Wo wart ihr da?
9: Da waren wir in Monza in Italien. Das war unser erstes Austauschprojekt im Rahmen von Erasmus Plus.
1: Ja.
9: Das war ganz, ganz, ganz spannend. Da sind wir auf eine Combo getroffen, die wirklich Profis waren und haben da genau uns ausgetauscht. Hier im Hintergrund sieht man gerade das Projekt. Das war in Göteborg mit 300 Schülerinnen und Schülern, die im Chor gesungen haben. Das war auch ein ganz tolles Projekt. Die waren auch bei uns und da waren wir auch im SWR-Studio bei der SWR Big Band und haben aufgenommen. Allerdings nur mit 10 Sängerinnen und Sängern, genau.
1: Also ich merke schon, da ist ein Draht, da sind Connections. Das hat ja auch nicht jede Schule eine Big Band. Das ist eher die Ausnahme, oder? Also in Sinsheim gibt es dann offensichtlich keine Schule, die eine Big Band hat.
9: Genau, genau. Ist schon bei uns sehr, sehr stark vertreten, ja.
1: Dann drücke ich die Daumen für den Workshop am Donnerstag, wenn die Profis dann finalmente zu euch kommen. Dass es natürlich am Abend dann ein tolles Konzert wird. Das findet statt in Sinsheim im Technikmuseum, ne?
9: Genau, im Terminal um 19.30 Uhr.
1: Und das ist ja auch von euch nicht weit weg, also man kann da mal eben schnell rüberfahren. Oder alle anderen, die kommen, wollen natürlich auch. 19.30 Uhr geht es los im Technikmuseum in Sinsheim. Genau. SWR Big Band im Rahmen der Regio-Tour mit der Big Band von Barbara Stark. Ich wünsche dir ganz tolles Konzerterlebnis mit vielen Gänsehautmomenten.
9: Dankeschön.
1: Das darf man nämlich, glaube ich, als Bandleiterin noch haben.
9: Auf jeden Fall. Dankeschön.
1: Danke dir sehr. So, jetzt zack und Quiz. Ich wende mich unseren Mitspielerinnen und Mitspielern zu. Es ist in Karlsruhe zum einen der Herr Fricke. Hallo, lieber Herr Fricke.
10: Hallo.
1: Und Herr Frau Frohböse in Kirchheim unter Teck. Guten Tag.
11: Guten Tag.
1: Da sind Sie, wie schön. So, wir haben jetzt quasi die Lockerheit der Big Band in den Knochen und geht's los, Herr Fricke, mit Ihnen und der ersten Frage.
10: Die 7.
1: Okay. Einen Check-in gibt es üblicherweise im Supermarkt, Flughafen oder Schuhladen?
10: Flughafen.
1: Da gibt es den Check-in, richtig. Frau Frohböse.
11: Ja.
1: Was?
11: Ich hätte gern die Nummer 8, bitte. Mhm.
1: Für die 8 mit 31 Euro die Frage, wo erleben Enid Blytons 5 Freunde ihre Abenteuer? In Schweden, in Frankreich oder in England?
11: Oh, das weiß ich gar nicht genau. Ich würde halt mal raten, in Schweden.
1: Das ist leider nicht richtig. England ist es. Aha. Schade. Herr Fricke.
10: Ja, die 4. Mhm.
1: Sie wissen, was das heißt? Der Joker und 50 Euro für Ihr Konto. Frau Frohböse, was kann ich Ihnen Gutes tun?
11: Die Nummer 6 hätte ich gern, bitte.
1: Kommt. Eine langatmige Aufzählung bezeichnet man scherzhaft auch als Motette, Litanei oder Choral.
11: Litanei.
1: Diese ewige Litanei.
11: Ja.
1: Genau. Jawohl, der Anfang ist gemacht. 29 Konto bei Ihnen auf dem Konto. Herr Fricke ist dran.
10: Die 10.
1: Die kommt, Herr Fricke. Was hilft beim Zwiebelschneiden gegen Tränen? Vorher in den Kühlschrank, vorher in den Backofen oder vorher grillen?
10: Vorher in den Kühlschrank.
1: Sie haben Sven Bach gerade zugeguckt? Sagen Sie ja.
10: Ah.
1: Nein, alles gut, Sie sollten nur ja sagen, weil Sie haben genau die richtige Frage, die richtige Antwort gegeben. Das hat Sven Bach gerade gezeigt, dass Zwiebeln im Kühlschrank weniger Tränen generieren. Frau Frohböse.
11: Nummer 5, bitte. Mhm.
1: Jean Pütz, der heute seinen 90. Geburtstag feiert, ist ein bekannter Wissenschaftsjournalist, EU-Politiker oder Sternekoch? Jean Pütz, wer kennen wir den?
11: Ich würde sagen Sternekoch.
1: Ich glaube, kochen kann er auch ganz gut, aber er ist eigentlich Wissenschaftsjournalist. Da ist er.
11: Ja, ja.
1: Herr Fricke.
10: Die 10.
1: Die ist weg. 9, 11 oder 12 hätte ich in der Reihe.
10: 12 dann.
1: Dann nehmen wir die 12. Wer etwas falsch einschätzt, befindet sich redensartlich im falschen Abteil, auf dem falschen Dampfer oder in der falschen Straße?
10: Auf dem falschen B.
1: Ja, da bist du aber auf dem falschen Dampfer. Sie sind auf dem richtigen. Weiter geht's mit Frau Froböse. 1, 2, 3, 9 oder 11?
11: Dann nehme ich die 11.
1: Yep. So, jetzt aber 61 Euro gäbe es dafür. Wie heißt die wissenschaftliche Insektenkunde? Önologie, Entomologie oder Sinologie?
11: Önologie.
1: Das sind leider die Weinkundigen, die Entomologen.
11: Ja, ja, alles falsch.
1: Oh, yeah. Ja, ist egal, es ist ja auch so aufregend, alles das live im Fernsehen zu machen.
11: Das weiß ich auch nicht.
1: Alles gut, Hauptsache die Laune passt. Herr Fricke.
10: Die 9.
1: Die 9, die kommt. Wie heißt ein bekanntes Lied von Reinhard May? Guten Morgen, Klasse, Mahlzeitgenossen oder Gute Nacht, Freunde?
10: Gute Nacht, Freunde.
1: Ja, wir sagen noch nicht Gute Nacht, weil es geht noch weiter. Sie sind aktuell bei 118 Euro, Frau Froböse bei 29 Euro. Geht noch was, Frau Froböse? 1, 2 oder 3?
11: 1, bitte.
1: Yep. 60 Euro, so. Ein Ludwigshafener Veranstaltungsort für Konzerte und Theaterstücke ist das Theater im Rheinkobel, das Theater im Pfalzbau oder das Theater in der Moselhöhle?
11: Ludwigshafen. Ich weiß es nicht. Ah.
1: Oh, wenn Sie B geraten hätten, hätte ich sagen können, 60 Euro für Sie.
11: Ich habe immer auf Ihnen gedacht. Ah. Schade.
1: Wir sind beim Endspurt. 2 oder 3, Herr Fricke?
10: Die 3.
1: Kriegen Sie 59 Euro. Ein Kinofilm von 2016 mit Sandra Hüller in der Hauptrolle heißt Toni Erdmann, Kim Sonnenschein oder Luca Regenbogen?
10: Toni Erdmann.
1: Yes, die nehmen Sie noch eben schnell mit, die 59 Euro. 177 sind es aktuell für Sie und die 2 geht an Frau Froböse. Kommt, aus welchen Tierprodukten, Frau Froböse, wird Gelatine hergestellt? Aus Blut, aus Haut und Knochen oder aus Borsten und Haaren?
11: Aus Haut und Knochen.
1: Ja, die letzte Frage, die passt jetzt nochmal.
11: Was?
1: Jo.
11: Ich gratuliere meinem Herrn Mitspieler.
1: Das ist wunderbar, Frau Froböse. Glückwunsch, lieber Herr Fricke, zu 177 Euro. Und Frau Froböse, Sie kriegen eine sehr gut gelaunte Kaffee- oder Teetasse.
11: Ja, sehr vielen Dank.
1: Da war sehr gerne doch.
11: Ja.
1: Ihnen beiden einen schönen Abend und danke fürs Mitspielen. Wir gucken schon mal auf morgen. Nach dem Hitzesommer geht es um die Frage Rasen. Rasen ersetzen oder kann man ihn wieder gesund pflegen? Volker Kugel ist bei uns. Wir haben die Make-up-Artistin bei uns und sie macht uns die geheimnisvollen Smoky Eyes. Die lassen angeblich die Augen noch mehr erstrahlen. Ich hoffe, Sie haben Lust darauf. Bleiben Sie dran, mehr Infos und unterhalten das aus Ihrer Region jetzt bei uns im SWR.
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0: Der aktuelle Bericht, guten Abend. Es war ein Debakel für die CDU. Nach Sachsen-Anhalt kam sie gestern auch bei den Wahlen in Mecklenburg-Vorpommern und Berlin unter die Räder. Jubeln kann dagegen die AfD und blickt im Saarland zuversichtlich Richtung Landtagswahl. Mit dem Chef der CDU reden wir gleich. Die IG Metall hat heute zum bundesweiten Aktionstag gegen einen Kahlschlag in der Autoindustrie aufgerufen. Und hinsehen statt wegsehen, das Saarland ehrt Menschen, die selbstlos anderen geholfen haben. Zwei Wahlwochenenden, zweimal frohlockt dabei die AfD. Nach dem Erfolg in Sachsen-Anhalt kamen gestern die in Mecklenburg-Vorpommern und Berlin hinzu. Für die CDU war es eine dramatische Zäsur. In Schwerin wird sie erstmals in ihrer Geschichte nicht in einem Landtag einsitzen. Im saarländischen Landtag haben die Fraktionen heute die Ergebnisse eingeordnet. Während die AfD sich auch mit Blick auf die hiesige Landtagswahl im kommenden Jahr schon auf der Siegerstraße wähnt, geben sich CDU und SPD weiter kämpferisch. Christoph Grabenheinrich.
1: Erneut Jubelstimmung bei der AfD, die heute in Berlin die Wahlerfolge vom Wochenende feiert. Die Parteifreunde im Saarland hoffen darauf, die Nächsten zu sein, kommendes Jahr ebenfalls als Sieger aus der Landtagswahl hervorzugehen. Bei der Wahl zur Regionalverbandsversammlung sei man schon auf Platz 2 gelandet. Im ganzen Land stehe man wohl bei über 30%, so die Hoffnung der AfD, für die es bislang aber keinen Beleg gibt. Die AfD kündigt an, im Land regieren zu wollen.
2: Man wird sich vielleicht noch einmal übers Ziel retten mit einer Mehrheit von CDU und SPD, wie ich sie immer nenne, so die Schwesternparteien. Und da ist ja auch noch die einzige Programmatik, die noch irgendwo übrig geblieben ist. Also Daueropposition wird das nicht werden. Es wird vielleicht noch ein paar Jahre so gehen. Aber dann sind die Dämme halt, wie gesagt, gebrochen und wir können uns endlich einmal beweisen.
1: Die neue starke Frau der SPD. Zwar nicht Wahlsiegerin, aber wohl doch noch mal Ministerpräsidentin. Die Saar-SPD geht davon aus, im kommenden Jahr mit Anke Rehlinger an der Spitze ebenfalls beste Chancen zu haben. Bis dahin müsse die Bundesregierung aber den Kurs ändern, die geplanten Reformen sozialer und gerechter machen. Soll heißen, weiterhin die beitragsfreie Rente nach 45 Jahren oder ein Deckel für den Eigenanteil bei den Pflegekosten.
3: Verstanden haben die Menschen schon, was in diesen Reformen drin steckt. Aber die Bundesregierung muss verstehen, dass bessere Reformen geben muss. Und bessere Reformen heißt Reformen, die tatsächlich strukturell was verbessern und was verändern, um die Systeme zukunftsfähig zu machen und nicht Reformen, die einfach nur aus Streichlisten bestehen.
1: Die CDU will hingegen Kurs halten bei den angekündigten Reformen auf Bundesebene. Trotz der so wörtlich katastrophalen Wahlergebnisse. Die Partei stecke in einer tiefen Krise, so die Saar-CDU. Nicht nur deshalb müsse der Reformkurs besser erklärt werden. Ob der Kanzler dafür noch der Richtige ist, die Rückendeckung aus dem Saarland fiel da schon mal deutlicher aus.
4: Es gibt gewisse Dinge, die müssen in einer Partei auch intern besprochen werden dürfen. Es finden diese Woche zahlreiche Gremiensitzungen statt, ob das der Bundesvorstand ist, der, glaube ich, aktuell sogar noch tagt. Es findet die Sitzung der Bundestagsfraktion statt und es muss einfach zulässig sein, dass gewisse Dinge dort intern besprochen werden.
1: Sowohl CDU als auch SPD glauben weiter, die AfD im Wahlkampf inhaltlich stellen zu können. Bei der nächsten Umfrage wird man sehen, wie realistisch das sein wird.
0: Ja, bei der Bundes-CDU mussten heute viele Krisengespräche geführt werden. Und der saarländische CDU-Landeschef Stefan Toscani war doch heute auch den ganzen Tag in Berlin und an einigen Gesprächen auch beteiligt. Herr Toscani, war es denn laut heute?
5: Nein, es war nicht laut, aber es war sehr ernsthaft. Bei der Sitzung des Bundesvorstandes waren wir uns einig, dass es ein historischer Tiefstand für die CDU, das ist eine historisch schwierige Situation. Also da gab es kein Schönreden, das wurde sehr, sehr ernsthaft besprochen.
0: Wie haben Sie denn den Kanzler und den Parteivorsitzenden heute erlebt?
5: Sehr ernsthaft und sehr entschlossen. Er will Deutschland durch diese Krise führen, er will Stabilität international gewährleisten und er will vor allem die Reformen vorantreiben. Unser Problem ist ja, dass wir seit 7 Jahren Stagnation haben und um zu mehr Wohlstand zu kommen, brauchen wir jetzt diese Reformen. Er ist entschlossen, diese Reformen auch voranzutreiben.
0: Blicken wir nochmal auf die Partei. Er ist als Parteichef ja auch nicht erst seit gestern angeschlagen und auch bei einigen innerhalb seiner Partei auch durchaus umstritten. Was muss denn jetzt in der CDU passieren?
5: Was wir nicht brauchen, ist jetzt eine umfängliche Personaldiskussion. Es gab auch keine Kritik an seiner Person, weder im Präsidium, was vorgeschaltet war, noch im Bundesvorstand, sondern es gab den gemeinsamen Willen, jetzt diese schwierige Situation zu bestehen, vor allen Dingen Deutschland durch diese schwierige Situation zu führen, dass wir noch einmal stärker zu Wohlstand und Wachstum kommen.
0: Sie haben doch dann sicher auch über das Wie gesprochen, wie das passieren kann, sowohl in der CDU als auch eben mit Blick auf Deutschland.
5: Ja, klar ist, dass in der Koalition man sich jetzt verständigen muss, wie wollen wir die nächsten Schritte gehen. Denn was wir nicht brauchen können, was auch die Wähler verunsichert, sowohl Wähler der Union als auch der SPD, ist, wenn es ständig Streit in der Regierung gibt. Deshalb ist es wichtig, dass man sich in der Koalition zusammenrauft, einen Fahrplan macht, verständigt, was geht nicht, und dann entscheidet und handelt.
0: Nach den Erfahrungen aus diesen drei Wahlen, die jetzt stattgefunden haben, wie positioniert sich die saarländische CDU, deren Vorsitzender Sie ja sind, zur AfD und zur Linken? Bleibt es dabei, keine Zusammenarbeit mit keiner von beiden?
5: Ganz klar und ganz eindeutig. Wir haben einen Grundsatzbeschluss, keinerlei Koalition oder ähnliche Formen der Zusammenarbeit, weder mit der AfD noch mit der Linkspartei. Dazu stehen wir.
0: Aber kann man die denn wirklich gleichsetzen, die AfD und die Linkspartei?
5: Man kommt aus unterschiedlichen Gründen zu dem Ergebnis, dass man nicht mit ihnen zusammenarbeiten kann. Die AfD schreibt Patriotismus auf ihre Fahnen. Tatsächlich will sie uns sozusagen Deutschland Putin ausliefern. Das ist kein Patriotismus. Zum anderen die Linkspartei. Wenn Sie sehen, was sich da in Berlin abspielt, da greifen Antisemitismus, Judenhass um sich. Von daher ist das aus beiden Gründen, also in beiden Fällen, aus unterschiedlichen Gründen, aber in beiden Fällen keinerlei Zusammenarbeit möglich.
0: Dennoch, Sie wollen im kommenden Jahr am 18. April im Saarland eine Wahl gewinnen. Wenn Friedrich Merz und die CDU-geführte Bundesregierung in einem halben Jahr nicht sehr viel populärer sind, dann haben Sie als Spitzenkandidat hier im Land auch ein Problem.
5: Bei der Landtagswahl, da geht es nicht um Berlin, da geht es nicht um den Bund, da geht es um das Saarland. Es geht darum, wie wir unser Land wieder wirtschaftlich auf Kurs bringen können, wie wir unser Land wieder wirtschaftlich bei Arbeitsplätzen voranbringen können. Wir stecken da in einer tiefen Krise. Es geht auch darum, wie wir die Ausbildung unserer Kinder und Jugendlichen besser machen können. Auch da stecken wir in einer schwierigen Situation. Das wollen wir besser machen. Es geht ums Saarland.
0: Erwarten Sie da Hilfe vom Bundeskanzler?
5: Wir arbeiten zusammen in Fragen der Stahlindustrie, in allen Fragen, die den Bund und das Saarland betreffen. Da gibt es eine enge und vertrauensvolle Zusammenarbeit.
0: Sagt der CDU-Landeschef Stefan Toscani aus Berlin, uns zugeschaltet. Herr Toscani, herzlichen Dank für das Gespräch heute.
5: Ich danke Ihnen. Alles Gute nach Saarbrücken.
0: Aus Zeitgründen haben wir am späten Nachmittag miteinander gesprochen. Mit Betriebsversammlungen, Kundgebungen und Demonstrationen haben bundesweit Zehntausende Beschäftigte der Automobilindustrie gegen einen Kahlschlag, wie sie es nennen, in ihrer Branche demonstriert. Aufgerufen dazu hatte die IG Metall. Die Proteste richteten sich unter anderem gegen den Abbau sozialer Leistungen und die zunehmende Verlagerung der Produktion nach Osten. Aktionen gab es auch im Saarland. Lars Ohlinger berichtet.
6: Am Aktionstag haben bei Bosch in Homburg mehrere Kundgebungen stattgefunden. Sonst setzte die IG Metall in den saarländischen Betrieben vor allem auf interne Informationsveranstaltungen. Bei Bosch werden vorm Werkstor die Pläne der Bundesregierung kritisiert, zum Beispiel zur Rentenreform. Diese seien unsozial, zudem setzten Arbeitgeber vor allem auf Kostensenkungen und Stellenabbau.
7: Ich glaube, es wird viel von der Firma genutzt, diesen Kahlschlag durchzuführen mit der Begründung der Transformation. Und die ist es halt nicht. Die Transformation muss getragen werden, die muss auch mit den Beschäftigten getragen werden. Und sie kann nicht nur auf dem Rücken der Beschäftigten ausgetragen werden. Und es ist aber auch wichtig für unseren Standort. Wir sind im Moment beim Diesel im Geschäft drin, ja. Aber wenn das Geschäft rückläufig sein wird, brauchen wir auch für uns ein neues Produkt. Das Wasserstoffthema ist bei uns nicht angelaufen und wir brauchen einfach Investitionen, die über den Diesel hinausgehen.
6: Viele Arbeitsplätze sind im Saarland in den letzten Jahren weggefallen, rund 1000 beim Motorenhersteller Hallberg-Guss. In Homburg beim Reifenhersteller Michelin rund 800. Noch gibt es den Standort, auch wenn nur noch Reifen für LKWs erneuert werden. Bei Ford und Zulieferern in Saarlouis gingen mindestens 6000 Jobs verloren, erst durch den Wegfall der Nachtschicht und schließlich dem kompletten Stopp der Autoproduktion. Bei Voith in St. Ingbert arbeiteten noch 1600 Personen, als die Insolvenz im Januar 2025 angemeldet wurde. Bei ZF in Saarbrücken läuft es besser, aber rund 1500 Stellen wurden in den vergangenen 2 Jahren gestrichen. Und noch mehr Firmen stecken laut der IG Metall in Schwierigkeiten. Es wird ein weiterer Arbeitsplatzabbau befürchtet und noch mehr Insolvenzen.
8: Also die Situation im Saarland ist halt sehr angespannt. Wir sind sehr stark in dem Bereich der Zulieferindustrie unterwegs. Und deshalb sind so Themen wie Local Content für uns wichtige Themen, weil es letzten Endes darum geht, auch Produktion und auch Zulieferketten in Europa und damit auch in Deutschland sicherzustellen, weil wir letzten Endes über die Frage von Subventionen des Auslandes und auch Verlagerungstiraden, die durch die Arbeitgeber in dem Zusammenhang erfolgen, natürlich die Arbeitsplätze stark in Gefahr sind.
6: Noch sucht die IG Metall im Saarland nicht die direkte Konfrontation mit den Arbeitgebern und der Bundesregierung. Das könnte sich in den kommenden Wochen aber ändern. Stark unterstützt wird eine Demonstration des DGB am Samstag in Saarbrücken mit voraussichtlich mindestens 10.000 Teilnehmern.
0: Hinsehen statt wegsehen. Unter diesem Motto hat der saarländische Innenminister im Rahmen des Ehrenabends Menschen dafür gedankt, dass sie anderen geholfen haben, ohne an sich selbst zu denken. Unter den 39 Geehrten waren auch eine Mutter und ihre Tochter. Dank ihres Engagements konnte ein Postbote einen Herzinfarkt überleben. Herbert Mangold hat die drei am Ort des Geschehens getroffen.
9: Für Udo Gierend ist es ein besonderer Moment, seine Retterinnen zu treffen.
10: Hi, hallo Udo. Und
11: mit.
10: Hallo.
11: Dankeschön.
9: Hier, ein paar Meter weiter auf der anderen Straßenseite, wäre der Briefträger beinahe gestorben.
12: Ich kann mich kaum noch daran erinnern. Ich weiß noch, ich hatte da noch in den Briefkasten was eingeworfen. Und dann war schon alles weg. Ne? Das war dann an dem Tag der letzte Brief.
9: Gerade da schaut die 9-jährige Anni aus dem Fenster.
13: Mama, der Postbote ist umgekippt.
14: Meine Tochter Anni hat mich gerufen und ich habe gesehen, dass der Herr Gierend gestürzt ist und habe mich sofort auf den Weg gemacht, um ihm zu helfen.
9: Als Krankenschwester weiß Sarah Renner, was zu tun ist. 8,5 Minuten lang reanimiert sie den Postboten.
12: Ich bin samstags nachmittags im Krankenhaus aufgewacht. An den Tag kann ich mich an sonst auch nichts mehr erinnern. Hat nur jemand gesagt, sie liegen im Krankenhaus, sie hatten einen Herzanfall. So richtig weiß ich erst wieder vom Sonntagmorgen etwas. Ja. Und ja, unterwegs müssen die auch noch viel an mir rumgeschafft haben. Ja.
15: Sie hatten viele Schutzengel.
12: Jede Menge, jede Menge. Also ich werde im Lotto nie wieder was gewinnen, weil alle Schutzengel, also ist alles ausgebraucht und ein Schutzengel steht da hinten.
9: Mutter und Tochter haben Udo Gierend das Leben gerettet. Ein Engagement, das das Land mit einer öffentlichen Belobigung auszeichnet.
16: Für diese geschenkte Zeit gebühren Ihnen und Ihrer Tochter unser tief empfundener Dank und unsere besondere Anerkennung. Vielen Dank.
9: Insgesamt ehrt die Landesregierung in der Neunkircher Gebläsehalle knapp 40 Menschen für ihr couragiertes Handeln. Ein besonderer Moment für Sarah Renner und ihre Tochter.
17: Weil du auf jemand anderes aufgepasst hast, passt der jetzt auf dich auf.
18: Es war sehr aufregend, sehr emotional, auch die ganzen Geschichten zu hören, die heute Abend geehrt wurden. Schon Wahnsinn, was Leute geleistet haben.
9: Einige retteten Menschen aus brennenden Häusern, halfen nach einem Unfall oder verhinderten einen Suizid. Hinsehen, wenn andere wegschauen. Für die Geehrten ist das mehr als nur ein Motto.
0: Wir schauen jetzt auf das, was wir heute Abend sonst noch so machen. Wir gehen zum Beispiel in den Zirkus. Genauer gesagt in den Cirque Buffon. Der gastiert wieder in Saarbrücken und zeigt hochklassige Akrobatik, wie immer auch mit viel Humor und in dem überschaubaren Zelt vor dem Staatstheater auch ganz nah beim Publikum. Und das bekommt in diesem Jahr sogar eine eigene Saarbrücker Inszenierung zu sehen. Ein paar Ausschnitte zeigen wir Ihnen gleich, jetzt aber zuerst die Nachrichten. Eva Miewes gibt uns einen Überblick über die Meldungen.
19: Guten Abend. Die Saarbahn erweitert ihr Konzept gegen die anhaltenden Streiks der Gewerkschaft Deutscher Lokomotivführer. Wie das Unternehmen mitteilte, fährt die Linie S1 ab heute im Streikfall montags bis freitags von Saargemünd bis Lebach. Allerdings umfasse das Ersatzkonzept 2 Abschnitte. Die Fahrgäste müssten in Riegelsberg Süd umsteigen. Bisher fuhr die Saarbahn im Streikfall nur zwischen Saargemünd und Riegelsberg Süd.
11: Wegen möglicher Arsenbelastung bleibt der Spielbereich der Kita Zwergwerk in Wattgassen weiter gesperrt. Das Gift wurde bei einer Bodenprobe unter dem Kies am Spielplatz nachgewiesen. Demnach lag der Wert mit 50 Milligramm Arsen pro Kilo Trockenmasse doppelt so hoch wie der Grenzwert. Festgestellt worden sei die Belastung unter der Kiesschicht in einer Tiefe von mehr als 30 Zentimetern. Weil Kinder nicht tiefer graben, sei nicht von einer Gefährdung auszugehen, so das Gutachten, das dem SR vorliegt. Die Saarbrücker Zeitung hatte zuerst darüber berichtet. Laut dem Gutachten ist auch eine Belastung des Grundwassers durch Kohlenwasserstoffe nicht auszuschließen. Das Bildungsministerium teilte mit, das Spielgelände bleibe bis zu einer abschließenden Bewertung gesperrt. Die Gemeinde Wattgassen und der Kreis Saarlouis lehnten eine Stellungnahme vor der Kamera ab. Für das Gelände sei der Insolvenzverwalter zuständig.
19: Bei einem Fahrradunfall in

0: Eppelborn ist gestern ein 61-jähriger Mann ums Leben gekommen. Nach Angaben der Polizei war er gegen 13 Uhr in Macherbach unterwegs. Offenbar wollte der Radfahrer von der Fahrbahn auf den Gehweg wechseln und stürzte dabei bei niedriger Geschwindigkeit. Er fiel auf den Kopf und erlitt tödliche Verletzungen. Der Mann aus Eppelborn trug keinen Helm. Die A620 wird in dieser Woche mehrmals voll gesperrt. Das hat die Autobahn GmbH mitgeteilt. Grund ist der Rückbau der Dauerbaustelle zwischen Völklingen Ost und Saarbrücken-Gersweiler. Heute von 20.30 Uhr bis 23.30 Uhr ist die Strecke zwischen Klarental und Gersweiler Richtung Saarbrücken gesperrt. Anschließend ist bis morgen früh um 5.30 Uhr die Gegenrichtung zwischen Klarental und Völklingen Ost dicht. Auch in den folgenden Nächten gibt es weitere Vollsperrungen. Die Umleitungen über die B51 sind ausgeschildert.
1: Im Korruptionsprozess gegen Ex-Ludwigspark-Chef Martin Welker und einen befreundeten Bauunternehmer hat der ehemalige Saarbrücker Bürgermeister Ralf Latz seine Aussage verweigert. Der SPD-Politiker verwies auf ein Ermittlungsverfahren, das wegen des Verdachts der Untreue gegen ihn laufe. Latz' Verteidiger erklärte, dass ihm die genauen Vorwürfe in diesem Verfahren nicht bekannt seien und er Akteneinsicht beantragt habe. Sein Mandant mache deshalb von seinem Recht zu schweigen Gebrauch, um sich nicht möglicherweise selbst zu belasten. Im Verfahren gegen Ex-Bürgermeister Latz und einige weitere Angeklagte geht es um einen Millionenauftrag für den Tribünenbau im Ludwigspark. Dem Stadtrat sollen dabei geschönte Zahlen vorgelegt worden sein, um im Kostenrahmen zu bleiben. Dies soll in einer Gesprächsrunde vereinbart worden sein, an der neben Latz auch der ehemalige Baudezernent Lukas sowie weitere Vertreter der Stadt und des beteiligten Bauunternehmens teilgenommen hatten. Die Staatsanwaltschaft hat entsprechende Ermittlungen nicht bestätigt.
0: Die Dürre im Saarland hält an. Nach Angaben des ARD-Wetterzentrums hat es im September hierzulande bislang im Schnitt nur 1,4 Liter pro Quadratmeter geregnet. Der meiste Regen wurde an der Station in Perlnennig gemessen mit 2 Litern. Normalerweise fallen im September rund 68 Liter pro Quadratmeter. Den Meteorologen zufolge ist bis Ende des Monats kaum Besserung in Sicht.
1: Der Merziger Stadtteil Bessringen hat eine neu gestaltete Ortsmitte. Der Bürgerplatz wurde für 1,9 Millionen Euro umgebaut. Zur Hauptstraße liegt ein Grünstreifen, der im Sommer Schatten spendet und zum Verweilen einlädt. Es gibt einen Platz für Veranstaltungen wie das Bessringer Linsen- und das Heimatfest und Parkraum, um leichter einkaufen zu können. Die Bürgerinnen und Bürger konnten bei der Gestaltung mitentscheiden.
2: Die Bürger haben beispielsweise gesagt, dass man hier mehr Grün will. Die Bürger haben unter anderem auch die Anregung gebracht, hier einen Trinkwasserbrunnen auch mit anzubringen. Auch den haben wir hier in dieses Ganze jetzt auch mit integriert. Und es gibt jetzt auch Bänke, auch das war ein Wunsch, dass hier mehr Aufenthaltsqualität geschaffen wird. Das waren so Kleinigkeiten, die wir umgesetzt haben.
1: Die Umbauarbeiten dauerten rund 2 Jahre. 1,1 Millionen Euro kamen vom Land und von der Europäischen Union im Rahmen der Dorfentwicklung. 800.000 Euro brachte die Stadt Merzig selbst auf.
0: Im Saarland hat ein Tipper in der Zusatzlotterie Spiel 77 4 Millionen Euro gewonnen. Wie Satoto mitteilte, hatte der Spielschein 13 Euro gekostet. Der Spieler müsse sich aber noch im Toto-Haus melden. Der Spielschein sei anonym bei einer Annahmestelle im Regionalverband Saarbrücken abgegeben worden. Und das war der Nachrichtenüberblick um 21:45. Gibt's noch mal ein Update in der Spätausgabe von SR Info. Und hier geht's weiter mit Joachim.
3: Dankeschön, Eva. Der Campus der Universität des Saarlandes war in den vergangenen Jahren nicht nur ein Ort zum Lernen und Forschen, er war auch eine Dauerbaustelle. Hörsaalgebäude wurden saniert, Wohnheime gebaut und nach der Neueröffnung des HIPS-Forschungszentrums in der vergangenen Woche ist heute der Neubau für die Biophysik eröffnet worden. Was dort künftig erforscht wird und warum Bund und Land dafür Millionen investieren, zeigt uns Florian Possinger.
4: 49 Millionen Euro. So viel hat der neue Forschungsbau für das Zentrum für Biophysik gekostet. Er liegt mitten auf dem Unicampus in unmittelbarer Nachbarschaft zu anderen Forschungseinrichtungen. Der Ort passt gut, denn hier sollen Wissenschaftler aus vielen verschiedenen Disziplinen gemeinsam arbeiten.
5: Also das Zentrum für Biophysik, das ist per se schon mal eine interdisziplinäre Forschungsrichtung. Und da gibt es Leute, die theoretisch arbeiten, so wie ich das früher auch gemacht habe. Und wir haben experimentelle Biophysiker, die dann wiederum mit den Kolleginnen und Kollegen aus der Biologie, aus der Chemie auch zusammenarbeiten. Wir haben Zusammenarbeit mit Arbeitsgruppen aus Homburg. Das heißt, es ist ein wirklich sehr interdisziplinäres Zentrum.
4: Das Gebäude verfügt über modernste Labore, einen rein

0: Raum und viele Büros und Gemeinschaftsflächen, wo sich die Forschungsteams austauschen können. Noch fehlt aber ein Großteil der Einrichtungen. Der Umzug der Fachrichtungen steht noch an. Das Saarland hat in den vergangenen 4 Jahren insgesamt 180 Millionen Euro auf dem Campus für Baumaßnahmen ausgegeben.
1: Wir investieren in die Zukunft unseres Landes. Wir investieren in moderne Infrastruktur für die Universität, für Forschung und Lehre. Und das ist, glaube ich, gut angelegtes Geld. Die Universität und die beiden Standorte in Homburg und Saarbrücken sind mit über 2/3 unserer Bauinvestitionen ein ganz großer Schwerpunkt für das, was wir in diesem Land im Baubereich investieren.
0: Nach fast 10 Jahren Planung und Bauzeit sollen ab Januar 2027 die ersten Wissenschaftlerinnen und Wissenschaftler in die neue Biophysik einziehen.
2: Wir bleiben noch an der Uni und gehen nach Homburg ans Universitätsklinikum. Dort wird gerade unter anderem daran geforscht, wie sich eine Demenz möglichst früh erkennen lässt. In einem neuen Forschungsprojekt wird dafür auch künstliche Intelligenz eingesetzt. Aus Anlass des heutigen Welt-Alzheimer-Tages hat sich Herbert Mangold zeigen lassen, wie das funktioniert.
3: Die künstliche Intelligenz arbeitet bei einer Demenzuntersuchung im Hintergrund. Sie ruft einen Probanden an und macht einen 10-minütigen Sprachtest.
4: Eltern, Mond, Garten, Hut, Bauer.
5: Tränen, Bauer, Haus.
4: Bitte nennen Sie mir nach dem Piepton alle, an die Sie sich erinnern.
5: Greifvögel.
3: Mit der Sprachanalyse durch eine KI bei Demenz betritt die Forschung nach Einschätzung der Uni Neuland.
6: Wir würden als einer der ersten weltweit versuchen, neue diagnostische Möglichkeiten mit der KI mal auszutesten.
3: Die Sprachanalyse untersucht viele verschiedene Parameter. Die Software hat eine Saarbrücker IT-Firma entwickelt.
7: Zum Beispiel, wie schnell sagt man das? Hat man die Wörter in irgendeiner Form gruppiert? Hat man eine Tendenz, bestimmte Wörter eher nochmal abzurufen oder nicht? Wenn ich den Vorgang mehrfach wiederhole über verschiedene Durchgänge, würde die Anzahl der genannten Wörter ansteigen. Oder nennt man in jedem Durchgang 5 Wörter, aber es sind immer 5 verschiedene, weil man sich eigentlich nichts mehr merken kann. Dadurch haben wir viele verschiedene Informationen, die wir gleichzeitig aus Sprache rausziehen können und die werden dann durch KI und Mustererkennung in einen Score überschrieben.
3: Die HTW begleitet das Projekt. Sie hat untersucht, ob KI hier überhaupt akzeptiert wird.
8: Die Mehrheit der Befragten steht dieser Untersuchungsform offen gegenüber. Also sie sehen einen potenziellen Nutzen darin, dass es ein niedrigschwelliges Angebot ist und dass es eine erste orientierende Einschätzung geben kann.
3: Die Forscher haben die Idee, diesen Test bei den Hausärzten anzusiedeln. Denn es gäbe relativ wenige Spezialeinrichtungen mit intensiven Demenzuntersuchungen.
6: Das hat natürlich zur Folge, dass es monatelange Wartezeiten gibt. Die Hemmschwelle der Betroffenen wäre beim Hausarzt natürlich deutlich geringer. Der Hausarzt, zu dem hat man Vertrauen.
3: Das Projekt wird vom Bund finanziert und ist Teil des saarländischen Forschungsnetzes Health AI.
2: Zirkus, Akrobatik und ganz viel Humor. Der Cirque Buffon ist wieder in Saarbrücken zu Gast. Die Landeshauptstadt ist inzwischen eine feste Adresse auf seiner Tour und bekommt in diesem Jahr sogar eine eigene Inszenierung. Cupido heißt das Stück. Pasquale D'Angelillo war bei einer Vorstellung dabei und hat auch rundherum ein bisschen Zirkusluft geschnuppert.
3: Humor gepaart mit Akrobatik. Nur 2 der Zutaten, die die Show des Cirque Buffon ausmachen. Dann kommt noch Live-Musik dazu. Und damit schaffen es die Artisten, das Publikum in eine ganz eigene Welt zu entführen.
9: Was wir machen, so das ist eine Art Nouveau Cirque. So dass man, das ist kein klassischer Zirkus mit Tier oder mit Konferencier oder mit Nummerprogramm. Da gibt es Theater, gibt es Zirkuskunst und gibt es Live-Musik. Die Musik ist extra komponiert vor der Show. Und genau, da sind 4 Musiker live. Wir haben einen Cello, wir haben einen Kontrabassist, wir haben eine Sängerin und wir haben einen Akkordeonist. Ja, das, die Vorbereitung ist schon 6 Monate Vorbereitung. Mit der Musik, mit der Idee, mit der Dramaturgie. Und dann am Ort so 10 Tage mit der ganzen Crew, die Show zu proben.

0: Wir durften den Artisten beim Aufwärmtraining zuschauen. Anja verbindet Akrobatik und Musik.
1: Ja, es ist kompliziert. Ich übe gerade den letzten Teil der Show nochmal, wo ich etwas ziemlich Kompliziertes spielen muss. Und ich muss dazu meine Beine bewegen und gleichzeitig das Richtige spielen. Und das dreht sich alles noch. Und genau, das muss ich jedes Mal vor der Show nochmal üben, damit das auch klappt.
0: Und natürlich klappt es auch in der Show. 20 Männer und Frauen sorgen dafür, dass hier alles läuft. 12 Artisten auf der Bühne, ein Technikteam und Mitarbeiter im Gastrobereich.
2: Also ich glaube, hier in dem Projekt ist es schön, weil wir einfach super intim arbeiten zusammen und man irgendwie als Team richtig zusammenkommt und sich kennenlernt. Und ich glaube, das spürt man auch auf der Bühne in der Show, dass wir nicht einfach nur wild zusammengemixt werden für die Show, sondern dass wir dass da mehr passiert als nur das, was auf der Bühne ist, sondern dass wir uns auch zwischenmenschlich kennenlernen.
0: Das Programm Cupido, inspiriert vom römischen Liebesgott, trifft beim Publikum offenbar mitten ins Herz.
3: Natürlich ist halt einfach diese Akrobatik, die Geschichte, diese fließenden Bewegungen, der Humor, der da ist und einfach die Erzählung, die dahinter steckt. Das ist einfach eine schöne Kombination von allem.
4: Dieser Wechsel von ruhig zu relativ rhythmischen Dingen und dann natürlich auch die einzelnen Darbietungen, insbesondere jetzt der letzte, der mit dem der Seiltänzer, das war schon ein ganz großes Kino.
0: Gemeint ist Karl-Emil Dahl, der mit seiner Performance das Zirkuszelt zum Beben bringt. Der Cirque Buffon gastiert noch bis zum 11. Oktober in Saarbrücken auf dem Tiblisser Platz vor dem Staatstheater.
5: Atemberaubend. Jetzt gibt's Benzingespräche. Er ist der Ur-Porsche, der 356. Mit ihm begann die Sportwagengeschichte der Marke und seine DNA, die steckt bis heute in jedem Porsche. Im Saarland haben sich jetzt Liebhaber des legendären Klassikers getroffen, denn hier gibt es den jüngsten Stammtisch des 356 Club Deutschland. Und wenn's im Saarland irgendwo brummt oder knattert, dann ist Pasquale D'Angelillo mit seiner Kamera dabei.
6: Der Porsche 356 in allen Varianten. Vom Kugel-Porsche der Pre-A-Baureihe über die verschiedenen Coupé-Modelle bis hin zu den Cabriolets. Eine Augenweide für Oldtimer-Fans. Erst vor 2 Jahren gegründet, hat der saarländische 356er Stammtisch zum bundesweiten Jahrestreffen eingeladen.
7: Es macht unendlich viel Spaß mit den Autos, mit dem Boxermotor im Heck. Der Klang, das Fahrgefühl von dem Auto macht einfach Spaß, mit den Dingern zu fahren. Und wenn man sich jetzt mal die Form ansieht in den letzten 70 Jahren, dann ist nachher 63 ist der 911er gekommen. Und vom ersten 911er an bis zum heutigen, wir haben hier hinten ein Fahrzeug, ganz neuen Targa. Wenn du die Silhouetten siehst von den Fahrzeugen, die sind absolut gleich geblieben. Also man erkennt direkt von der Seite die Silhouette 356 bis moderner 911.
6: Und damit ist der Porsche 356 zum Kultfahrzeug geworden. Weltweit vereint er eine große Fangemeinde. 3 Tage ging die Tour durch das Saarland. Wer Glück hatte, konnte die Fahrzeuge auf der Straße sehen. Die Ausfahrt startete auf der ehemaligen Bergehalde Landsweiler Reden.
8: Sagen wir es mal so, also ich sehe hier kein Klischee. Wir haben hier den Schrauber und das Auto, was vor uns fährt, gerade hier der Jürgen Eisenkopf, Urgestein im 356 Club, hat sein Auto als jugendlicher Auszubildender gegen einen Dualplattenspieler getauscht. Ja? Und dann gibt es Leute, die haben von Technik überhaupt keine Ahnung. Ich höre so ein bisschen mit dazu, weil ich weiß, wo der Schlüssel ist und wie es auch wenn, aber wenn es nicht mehr läuft, dann muss sich einer kümmern. Aber ich würde die Menschen nicht eingrenzen. Wir haben vom Chirurgen bis zum Handwerker alles dabei. Das spielt auch überhaupt gar keine Rolle hier, weil wir wollen Faszination mit Freunden erleben und das leben wir in den Regionen, bei den Jahrestreffen. Und damit kann ich sagen, also hier sind alle gleich. Das Auto aber auch, ein 356er sollte es sein.
6: Insgesamt 110 Teilnehmer waren mit ihren Sportwagen-Oldies gekommen. Dabei gab es so viele Kugel-Porsche wie selten.

0: zu erleben. Die Freie Theatergruppe Corso Ob Kollektiv ist in den letzten 10 Jahren mit ihren multimedialen Inszenierungen hat sie die saarländische Theaterlandschaft aufgemischt. Grund zur Freude eigentlich, aber jetzt, ausgerechnet im Jubiläumsjahr, müssen sie ihre Produktionsstätte in Saarbrücken verlassen. Mit dem neuesten Stück Frozen Elysion, das am vergangenen Freitag Premiere hatte, nehmen sie Abschied von ihrem Stammhaus. Uwe Löbens hat sich das Stück angeschaut und gefragt, wie es weitergeht.
1: Nur keine Leere aufkommen lassen.
2: Es geht um Langeweile und Sinnlosigkeit und darum, sie mit Hyperaktivität und rauschhaftem Konsum zu betäuben.
1: Ich habe Squash gemacht, Ponyreiten.
2: Frozen Elysion heißt dann auch das neue Stück von Corso Ob.
3: Den ersten Begriff, den wir gesetzt haben, war Leere. Es ist natürlich ein sehr, sehr großer Begriff, aber da spielt der Tod natürlich eine ganz große Rolle. Da spielt der eng dran. Und der Versuch ist aber, den Tod also von verschiedenen Seiten auch zu beleuchten.
2: Helfen Ordnung und Gehorsam gegen die Leere? Bei Schreibtischtäter Adolf Eichmann führten sie zum Massenmord.
4: Von Anfang an war mir der Gehorsam etwas Unumstößliches, etwas nicht aus der Welt zu schaffendes.
5: Warum?
4: Aus meiner Erziehung. Sehr strenge Erziehung von meinem seligen Vater.
3: Ein bisschen Gehorsam soll gut sein, aber der vollkommene Gehorsam ist ganz schlecht. Also so kommt man ja nirgendwo hin. Letztendlich haben wir, ich glaube, es überhaupt nicht abgeschafft, also, sondern es ist ganz viel Gehorsam permanent gefordert und der wächst dann und dann hat man das Gleiche wieder. Dann kommt's immer wieder.
6: Ich sage einen Text, weil er so im Skript steht. Vielleicht lebe ich ein Leben irgendwo anders.
2: Wie alle freien Theatergruppen leidet Corso Ob unter den zunehmend gekürzten Förderungen. Anfang nächsten Jahres müssen sie nun auch mit allen Künstlern dort das selbstverwaltete Garelli-Haus in der Saarbrücker Eisenbahnstraße räumen.
7: Zum einen ist es mal, dass die Struktur, wie wir das Haus bisher geführt hatten, das ehrenamtliche Engagement, was einfach leistbar ist, neben dem Beruf einfach total überstiegen hat. Und zum anderen hat der Besitzer des Hauses jetzt auch andere Pläne mit dem Haus dann entwickelt.
2: Das bedeutet nach 10 Jahren den Verlust des Lagers, der Werkstatt, der Probe- und Spielstätte zugleich. Noch fehlt eine Alternative. Ein Grund mehr, sich Frozen Elysion, die letzte Inszenierung von Corso Ob, im Garelli-Haus anzuschauen. Eine schrille Montage zu Grundfragen des Lebens.
0: Um Fragen des Sports und des Fußball geht's jetzt bei Leonie.
8: Schönen guten Abend mit dem Rückblick auf ein Fußballspiel, das, obwohl es keine Tore gab, richtig viel zu bieten hatte. Das Duell der Aufsteiger am 4. Spieltag der Fußball-Bundesliga mit so vielen Analogien. Elversberg zu Gast auf Schalke und Sven Roland hat es noch mal genau hingeschaut.
9: Diskussionsbedarf mit leichter Enttäuschung nach einem Spiel, bei dem mehr drin war.
10: Ja, ich glaube, aus Elversberg, ne, nicht gierig werden, ist immer keine so schlechte Eigenschaft. Auf der einen Seite viel wollen, aber auf der anderen Seite auch die Bodenhaftung nicht verlieren. Ich glaube, wenn man als Elversberg hier einen Punkt holt und dann so spielt, wie wir es getan haben, ich glaube, dann sollte man schon ein Stück weit zufrieden sein. Und man darf ja dann trotzdem inhaltlich noch besser werden.
9: Es ist ein Spiel der Parallelen. Elversberg mit der ersten guten Chance über außen und in der Mitte verpasst Darwisch knapp. Aber Schalke dann sehr, sehr ähnlich. In der Mitte kommt der Ball nicht ganz zu Dzeko. Pinkert prüft seinen eigenen Torhüter offensiv. Fehlt bei beiden dasselbe.
11: Wir waren heute nicht sauber genug im vorletzten Pass, im vorletzten Zuspiel.
9: Sauber. Mokwa hier gleich knapp im Abseits. Mal zu früh losgelaufen, mal zu spät gespielt. Aber attraktiv war das 0:0. Trotzdem.
10: In der Liga, wenn du vorne halt eine große Chance hast und dann nicht zum Abschluss kommst, weißt du, dass 3 Sekunden später auf der anderen Seite die anderen eine große Chance haben.
9: Standard. Und in der Mitte Katic. Richtig eng. Aber auch hier wieder die nächste Szene so ähnlich, so gleich. Elversberg, auch hier fehlt nicht viel. Petkov. Ein Spiel.

0: der muss jetzt aufpassen. Wagner extrem bedient. Schalke darf mit 11 zu Ende spielen. Klare Fehlentscheidung. Und klar, beide kommen auch noch zur Megachance kurz vor Schluss. Hier Petkov und auf der anderen Seite E. Bimbe. Beide waren nicht schlecht. Beide waren zu ungenau. Beide gehen mit einem Punkt nach Hause und beide können im Prinzip genau denselben O-Ton nach Spielschluss geben.
1: Ich glaube, wir hatten dann sehr gute Umschaltmomente, wo wir es dann am Ende vielleicht ein bisschen besser machen könnten. Aber ja, es war insgesamt dann okay.
0: Zwei Aufsteiger, die jetzt beide mit doch irgendwie einem guten Gefühl in die Länderspielpause gehen können.
2: Ja, und die ist diese Woche gleich mal 2 Wochen lang. Weiter geht's für die SVE erst am 10. Oktober. Dann sind Vincent Wagner und sein Team zu Gast bei Union Berlin. Und damit geht's zurück zu Joachim.
3: Dankeschön, Leonie. Und wir haben jetzt auch einen Umschaltmoment, nämlich zum Wetter mit Fritzi Brandt. Morgen sehen wir uns wieder. Tschüss.

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1: Na, kommt dir dieser Ton bekannt vor? Wie wär's mit dem hier? Oder vielleicht kennst du den. Diese Töne können sich wie die nächste große Liebe anhören. Oder auch nicht.
2: Und dann ging eigentlich meine kleine Hölle los.
1: Schwule Männer werden über Apps wie Grindr und Romeo immer wieder in eine Falle gelockt.
3: Das ist für die andere Person der Grund, dann auf mich einzuschlagen.
2: Ich habe Angst zu sterben.
1: Die Politik weiß Bescheid.
4: Das ist auf jeden Fall ein sehr beunruhigendes Szenario.
1: Wir zählen mehr als 70 angezeigte Fälle der Datingmasche in den letzten 10 Jahren. Die Dunkelziffer weit höher. Was steckt dahinter? Wer steckt dahinter?
5: Ich bin eine kleine, provokante Persönlichkeit gegenüber dem Staat, wenn man so möchte. Ich spiele einfach gern mit dem Feuer.
3: Also ich merke auf jeden Fall, dass es was mit mir gemacht hat, dass ich mich einfach nicht mehr sicher fühle.
1: Wir finden ein Netzwerk, das sich zu diesen Taten verabredet und kommen ganz...
6: Hat mein Onkel nur die Kniescheibe rausgeschlagen, der ist jetzt gehbehindert.
1: Na.
7: Weil LGBTQ+ leider dazu tendieren, pädophil zu sein.
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1: Guten Abend. Da war die CDU-Welt richtig in Ordnung im März. Sieg bei der Landtagswahl in Rheinland-Pfalz. Eines der ganz wenigen guten CDU-Ergebnisse dieses Jahr. Gestern aber der nächste Tiefschlag. Niederlage bei der Landtagswahl in Berlin und in Mecklenburg-Vorpommern sogar raus aus dem Landtag. Der Kanzler hat heute wieder betont, er macht weiter. Aber wie? Constanze Brinken und Enno Osburg berichten auch, welche Rolle Rheinland-Pfalz dabei spielt.
2: Dunkle Limousinen im dunklen Berlin. Es ist die Landesvertretung von Rheinland-Pfalz, in der gestern spät am Abend Politiker kommen und gehen. Offiziell ein Treffen einiger Ministerpräsidenten zu einem anderen Thema. Doch mit Sicherheit geht es auch um die Wahlniederlagen der CDU. Nach einer kurzen Nacht macht sich Ministerpräsident und CDU-Landesvorsitzender Schnieder heute Morgen jedenfalls große Sorgen um seine Partei. Viele Diskussionen und Entscheidungen seien auf einer hohen, unverständlichen Ebene gelaufen und bei den Bürgern nicht angekommen.
3: Aber wir müssen den Menschen mal zeigen, wir kümmern uns auch um euch im Alltag. Wir sehen, dass es ganz viele gibt, die an den letzten Tagen im Monat nicht mehr wissen, wie sie die nächste Miete bezahlen, wie sie ihren Kühlschrank noch voll bekommen oder wie sie den Tank voll bekommen.
2: Seine Partei müsse sich schnell und tiefgreifend Gedanken machen, wie es weitergeht, weil es wie bisher nicht weitergeht.

0: gehen könne.
1: Und deswegen werden wir mit dem Präsidium in eine Klausur gehen und da werden wir sehr deutlich alles auf den Tisch legen müssen, sagen, wie wir mit den Dingen umgehen und was wir konkret jetzt ändern wollen, um die Menschen auch wieder zu erreichen.
0: Nach Sitzungen von CDU-Präsidium und Vorstand tritt der Kanzler am Mittag vor die Presse. Zur Zukunft seiner Person nur so viel.
2: Es hat weder gestern Abend noch heute Vormittag von irgendjemandem irgendeine personelle Frage, geschweige denn eine Personaldebatte gegeben. Von niemandem.
0: Nach den Siegen von linken und rechten Parteien bei 3 Landtagswahlen gehe es um nicht mehr oder weniger als die demokratische Zukunft des Landes, sagt Merz. Die Koalition mit der SPD fortzusetzen sei richtig und die CDU müsse wieder die Akzeptanz der Bürger finden.
2: Wir haben deshalb genau dies im Präsidium verabredet, dass wir darüber sprechen, dass wir darüber intensiv beraten, wo wir stehen, wo wir hinwollen und wo wir nicht bleiben können, so wie wir heute aufgestellt sind. Wir werden über die Arbeit und die Struktur der Partei sprechen, über unser Programm und über das Profil der CDU. Wir haben, um es offen zu sagen, auf zu viele Fragen keine zufriedenstellenden Antworten mehr. Und das werden wir und das müssen wir ändern.
0: Es werden also immer noch Antworten gesucht. Innerhalb der Union, mit der SPD, mit den Bundesländern. Vermutlich leuchten in Berlin bald wieder die Lichter der Limousinen nachts, auch vor der Landesvertretung von Rheinland-Pfalz.
3: Enno Ortsburg für uns auch heute Abend live in Berlin. Es muss sich was ändern, es muss Gespräche geben. Das hören wir ja jetzt seit Wochen und Monaten. Was soll sich denn ändern, Enno?
4: Ja, Sascha, du stellst die richtige Frage und du sagst es auch, wir hören das seit Monaten. Nach jeder Wahlniederlage auch der großen Volksparteien, nicht nur CDU, auch SPD, heißt es immer, wir müssen dann reden, besser kommunizieren. Aber die Frage ist, was ist am Ende die Konsequenz? Also was ist eine große Konsequenz? Weil irgendwie am Ende fahren die Parteien dann doch immer wieder neue Wahlniederlagen ein. Und früher, muss man sagen, gab es Wahlergebnisse, da sind dann mussten die Parteivorsitzenden dann gehen. Da hat man gesagt, so geht es nicht weiter, wir müssen eine Konsequenz ziehen, wir haben ein besseres Angebot. Jetzt ist die CDU aus einem Landtag geflogen. Die SPD mal als Vergleich ist auch nur auf Platz 5 gelandet in Berlin, wo sie noch vor 2 Legislaturen die Bürgermeisterin gestellt hat. Das sind heftige Ergebnisse und wenn ich zurückblicke auf die Parteivorsitzenden, die gehen mussten, die haben teilweise für Wahlergebnisse gehen müssen, die heute die Parteien mit Kusshand nehmen würden.
3: Ihr habt vergangene Nacht rund um die rheinland-pfälzische Landesvertretung in Berlin gedreht und das Ganze beobachtet. Die Bilder haben wir eben gesehen. Da haben sich die Unionsministerpräsidenten extra noch mal getroffen. Was sagt das aus?
4: Ja, ich war leider ja nicht drin. Ich konnte es ja nur von außen beobachten und mit uns reden wollte auch niemand. Aber es ist doch ein merkwürdiges Zeichen an so einem Wahlabend, wenn sich da die Spitzen der Partei abseits vom Parteivorsitzenden und eigenem Kanzler Friedrich Merz nochmal für 2 Stunden treffen. Und während dieses Treffens muss auch das Wahlergebnis aus Mecklenburg-Vorpommern bekannt geworden sein. Also, dass man unter 5% gerutscht ist in Mecklenburg-Vorpommern. Also offiziell, sagt Gordon Schnidiger, ging es um die Ministerpräsidentenkonferenz. Aber es waren auch 2 Landesvorsitzende der CDU dabei, die gar keine Ministerpräsidenten sind. Also es ist doch irgendwie unwahrscheinlich, dass die nicht auch über den Wahlabend gesprochen haben.
3: Kurzer Blick bitte, Enno, noch auf morgen. Die CDU-Bundestagsfraktion tagt, der Kanzler will teilnehmen. Was ist dort zu erwarten?
4: Ja, die Fraktion war schon vor dem Sommer kein Fanclub von Merz mehr. Als dann Patrick Schnieder entlassen worden ist, hat sie eine lange Aussprache mit dem Kanzler verlangt in der Sommerpause. Und dementsprechend ist das ein spannender Termin. Aber bisher gibt es auch aus der Fraktion keine Zeichen einer offenen Revolte. Aber wir werden den morgigen Tag abwarten müssen.
3: Danke. Enno Ortsburg nach Berlin. Ganz sicher wird auch dieser Tag morgen mit der wichtigen Fraktionssitzung also wieder genau verfolgt, erst recht an der Basis der CDU. In der Eifel zum Beispiel, dort nehmen viele Kanzler Merz immer noch übel, dass er ihren Parteifreund Patrick Schnieder als Bundesverkehrsminister gefeuert hat. Und wofür? Wie man jetzt weiß, für eine Kabinettsumbildung, die zumindest bei den Wahlen keinen Effekt hatte. Dagmar Grimminger und Holger Schäfer mit einem CDU-Stimmungsbild aus der Eifel.
5: Ob der Kanzler gerade willkommen wäre? Jedenfalls sind sie in Bitburg gespannt, was er gleich sagen wird nach der Wahlschlappe gestern.
6: Hat mich schon sehr geschockt. Also man war darauf vorbereitet, dass es für die CDU nicht gut läuft, aber dass es tatsächlich so kommt, damit hatte ich persönlich jetzt nicht gerechnet.
5: Das

0: Merz den Eifeler Bundesverkehrsminister Patrick Schnieder entlassen hat, wurmt hier noch immer. Für manche an der Basis habe Merz Wahlversprechen gebrochen und er kommuniziere nicht richtig.
1: Das, was die Regierung vorhat, und da hole ich den Bundeskanzler dann mit, das muss er auch deutlich erklären. Eine Reform ist notwendig, sagen alle Fachverbände, alle Experten. Aber die Konsequenzen, wenn sie nicht stattfindet, die wird den Bürgern und den Bürgerinnen nicht klar und deutlich artikuliert.
0: Aber gäbe es denn Kanzleralternativen? Das wird hier kontrovers diskutiert.
2: Von dem Ministerpräsidenten nicht, der Wüste ist raus, klar. Es gibt immer noch genügend. Und wenn du einmal diesen Schritt gehst, du riskierst Chaos.
3: Nee, passt denn für ein Chaos im Bunde?
0: Doch eine Ablösung jetzt gleich übers Knie brechen, das würde hier offenbar niemand riskieren. Und so sagt Vorstandsmitglied Thomas Joa auch, man brauche einen Kandidaten, das müsse vorbereitet werden.
4: Klar, und das muss vorbereitet werden.
5: Ich sehe keinen. NRW steht vor der nächsten Landtagswahl Anfang 27 und kurzfristig einen Herrn Wüster abzuziehen, glaube ich, wäre desaströs auch für unser größtes Bundesland.
0: Die Personaldebatte um einen möglichen Nachfolger im Konrad-Adenauer-Haus soll aufhören, meint der Vertreter der Jungen Union, fordert zurück zu Sachthemen.
6: Wie können wir soziale Sicherheit, wie können wir äußere Sicherheit, wie können wir Wirtschaftswachstum sicherstellen in unserem Land? Und das sind alles Themen, die kommen jetzt gar nicht mehr so richtig zum Vorschein, weil es nur noch um Personal geht. Und das kann ich nicht gutheißen.
0: Doch einige Sachthemen empfinden manche Wähler als Zumutung.
7: Ja, das soll Reformen geben, aber am liebsten möchte niemand von den Reformen betroffen sein. So nehme ich es im Moment wahr. Es ist klar, dass das Rentenpaket, was wir im Moment haben, nicht zu dem passt, wie der demografische Wandel ist. Aber es ist auch klar, dass bitte niemand später in Rente gehen möchte von denen, die jetzt vielleicht kurz davor sind.
0: Und immer wieder hören wir in Bitburg den Satz, wie froh die CDU hier sei, dass in Rheinland-Pfalz schon im Frühjahr gewählt wurde.
8: Jetzt schalten wir noch live nach Stockholm. Dort ist der Trierer Politikwissenschaftler Professor Jun gerade beruflich unterwegs. Guten Abend, Herr Jun.
9: Hallo, guten Abend, Herr Becker.
8: Im Beitrag aus der Eifel hieß es eben, an der Basis rumore es, aber eine Kanzlerablösung, die müsse halt gut vorbereitet sein. Ist Merz nur noch im Amt, weil es gerade keinen geeigneten Kandidaten gibt?
9: Ja, es scheint fast so. Jedenfalls hat keiner den Machtaufstand proben wollen. Und in der CDU ist ohnehin die personelle Alternative dünn gesät. Der nordrhein-westfälische Ministerpräsident wurde ja immer wieder gehandelt. Aber es kam ja auch gerade schon im Beitrag zum Ausdruck. Der steht vor einer Wahl in Nordrhein-Westfalen und wäre wahrscheinlich so kurzfristig nicht so recht einspringen wollen. Und von der CSU jemanden zu wählen, das fiel offenkundig den CDU-Oberen, dem CDU-Parteipräsidium, dann doch noch schwer.
8: Schauen wir mal auf die Unterstützung für den Kanzler beim Koalitionspartner SPD. Unser Berlin-Korrespondent hat den rheinland-pfälzischen SPD-Chef Schweizer heute gefragt, ob die SPD mitgehen würde, wenn es einen anderen Vorschlag gäbe als Kanzler. Hören Sie mal.
10: Das ist eine hypothetische Frage, da sind wir tatsächlich noch nicht. Aber ich will ganz offen sagen, die SPD hat einen Koalitionsvertrag mit CDU und CSU gebildet. Und nicht mit Friedrich Merz persönlich und privat.
8: Also Schweizer sagt, die SPD habe einen Vertrag mit der Union und eben nicht mit Merz als Person. Klingt so große Unterstützung?
9: Ja, nicht wirklich, würde man jetzt ja sagen. Jedenfalls nicht für Friedrich Merz. Aber ich höre aus den Worten von Alexander Schweizer heraus, dass die SPD bereit wäre, einen Kanzlerwechsel mitzutragen. Das ist, glaube ich, der Inhalt dieser Worte. Die SPD würde also, wenn die CDU das Spitzenpersonal wechseln möchte, dann die Koalition trotzdem fortsetzen.
8: Schauen wir noch mal insgesamt drauf, Herr Jun. Wir alle sehen, im politischen Gefüge ändert sich gerade sehr, sehr viel. Die Mitte schrumpft, die Ränder scheinen immer stärker zu werden. An welchem Punkt stehen wir gerade? Wie würden Sie das beschreiben?
9: Nun, es ist eine sehr schwierige Situation. Es ist alles sehr fragil. Die Regierungskoalition, sie ist nicht stabil genug, um durch diese Krisen zu führen. Sie schafft es bisher nicht, die Bürgerinnen und Bürger zu überzeugen. Und sie steht vor einem schweren Herbst, denn es muss viel entschieden werden. Der Haushalt muss entschieden werden. Es geht um die Frage, wie geht es mit der Rente weiter, wie geht es mit der Pflege weiter. Und dann sind noch andere Streitpunkte in der Koalition, die gelöst werden müssen. Das heißt also, es gilt jetzt für die Parteien, für die Regierungsparteien, verloren gegangenes Vertrauen zurückzugewinnen, was aber keine einfache Aufgabe sein wird angesichts der Differenzen der beiden Regierungsparteien.
8: Der Trierer Politikwissenschaftler Professor Uwe Juhn, heute mal live aus Stockholm. Vielen Dank dorthin.
9: Danke Ihnen, Herr Becker.
8: So viel zum politischen Thema des Tages. Weiter geht's jetzt hier bei uns mit der Wirtschaft. Die BASF prüft gerade, ob sie in Indien neue Anlagen für die Produktion bauen kann. Anke.
11: Es soll ein ganzer Produktionskomplex in Indien gebaut werden, und zwar um die steigende Nachfrage in der Region an dem Kunststoffprodukt MDI zu bedienen. Dieses brauche man zum Beispiel in der Auto- und Möbelindustrie. Die endgültige Investitionsentscheidung hänge von den Ergebnissen einer laufenden Studie und den erforderlichen Genehmigungen ab. Am bundesweiten Aktionstag der IG Metall haben sich auch in Bockenau im Hunsrück Arbeiter an einer Protestkundgebung beteiligt. Mehr als 100 Beschäftigte aus einem benachbarten Autozulieferbetrieb nahmen daran teil. Das Motto Zukunft statt Kahlschlag, Zusammenhalt ist unsere stärkste Marke, soll auch ein Zeichen für die Branche sein. Nach Meinung der Gewerkschafter wird ihre Zukunft sowohl von der Politik als auch von den Arbeitgebern gefährdet. Forderungen nach Mehrarbeit oder weniger Lohn erteilten die Protestierenden mit Verweis auf überall steigende Preise eine Absage.
12: Es hängen sehr viele Arbeitsplätze an der Industrie, auch hier in Bockenau und darüber hinaus, aber auch weitere Arbeitsplätze, nämlich Handwerksbetriebe, die auch von dem Betrieb profitieren, die hier auch sozusagen Aufträge abarbeiten und natürlich auch viele andere. Deswegen sind wir heute hier, um zu sagen, Schluss mit dem Arbeitsplatzabbau. Wir brauchen die Industriearbeitsplätze hier in der Nahregion.
11: Bei den Verhandlungen zum Koblenzer Standort des Automobilzulieferers ZF hat es einen Durchbruch gegeben. Das hat die IG Metall mitgeteilt. Demnach haben sich Unternehmen, IG Metall und der Betriebsrat auf verschiedene Vereinbarungen geeinigt. Am Mittwoch will die Gewerkschaft Details bekannt geben. ZF hatte zuvor angekündigt, rund 500 Stellen in Koblenz abzubauen. Ludwigshafen bekommt Geld aus dem Sondervermögen für große Sanierungsprojekte. Insgesamt sollen mehr als 150 Millionen Euro in die Hand genommen werden. Grünes Licht dafür gab es am Nachmittag vom Stadtrat. Der größte Teil des Pakets, rund 80 Millionen Euro, soll in die Sanierung der Friedrich-Ebert-Halle fließen. Die Halle wurde vor rund 60 Jahren gebaut und ist in die Jahre gekommen. Sie ist Heimat der Handballer Eulen Ludwigshafen. Wie fühlt sich der Alltag für jemanden an, der Alzheimer oder eine andere Demenzerkrankung hat? Das konnten Interessierte heute am Welt-Alzheimer-Tag in Koblenz herausfinden. Zentraler Bestandteil war der interaktive Demenzparcours. Mit ihm sollte das Krankheitsbild aus der Tabuzone geholt werden. Er bestand aus mehreren kleinen Übungen. Sie sollten erlebbar machen, wie schwer es für an Alzheimer erkrankten Menschen ist, auch einfachste Aufgaben zu erledigen. Zum Beispiel auch das Anziehen.
8: Was bitte schön war das denn am Samstagabend in Wittlich? Diese Frage stellen sich bestimmt viele Menschen in der Region dort. Es gab Ausschreitungen bei einem illegalen Treffen der Tuning-Szene, also bei einem Treffen von Leuten, die ihr Auto aufmotzen. In Wittlich war es aber eben nicht nur ein Treffen, sondern es kam zu Gewalt. Das beschäftigt die Polizei und auch heute noch Anwohnerinnen und Anwohner. Annalena Kahn und Christian Altmaier berichten.
13: Magdalena Zelder kann noch immer nicht so recht glauben, was sich am Wochenende ganz in der Nähe ihres Hofes abgespielt haben soll. Mitten in der Nacht wurden die Landwirtin und ihr Mann aus Wittlich aus dem Schlaf gerissen.
14: Es fing tatsächlich alles mit einem sehr, sehr lauten Knall an. Und das war kein normaler Knall wie jetzt von einer Rakete, die man an Silvester zündet, sondern das klang wirklich nach einer, keine Ahnung, Gasexplosion.
13: Die ständigen Geräusche, die wie Explosionen klangen, kamen von hier. Ein privates Firmengelände in der Nähe des Hofes von Magdalena Zelder. Hier soll in der Nacht von Samstag auf Sonntag ein illegales Treffen der Tuning-Szene stattgefunden haben. Die Spuren des illegalen Treffens sind auch am Tag danach deutlich sichtbar. Die Polizei spricht von etwa 1000 Teilnehmenden. Inzwischen feiern sich einige von ihnen in den sozialen Medien für ihre Taten. Auf Videos wie diesen ist zu sehen, wie Autos schnell durch eine Menschenmenge driften und Feuerwerkskörper gezündet werden. Firmenwagen werden beschädigt und Polizisten angegriffen. Magdalena Zelder machen diese Szenen Angst.
14: Also für mich ist das ein ganz komisches Gefühl, dass wirklich auf einmal ein Firmengelände von einem mittelständigen Unternehmen rechtsfreier Raum ist. Also dass Menschen denken, sie könnten da tun und lassen, was sie wollen, finde ich wirklich schwierig. Und Gewalt gegen Einsatzkräfte, ob das jetzt Feuerwehr, Polizei oder Rettungsdienst ist, das geht für mich überhaupt gar nicht.
13: Mittlerweile gibt es zu dem Treffen etwa 200 Hinweise aus der Bevölkerung. Die Ereignisse vom Wochenende sind inzwischen Stadtgespräch.
15: Erschreckend, auch mit den ganzen Feuerwerkskörpern und so weiter. Also, weil da kann ja auch mal was schief gehen und dann brennt so eine Hütte halt.
16: Das ist abstoßend. Klar, sowas darf nicht passieren.
17: Aber ich hätte alle Autos beschlagnahmt. Die wären nicht mehr weggefahren. Das ist meine Meinung.
13: Magdalena Zelder hofft, dass die Verantwortlichen schnell ermittelt werden. Da die Täter vermummt waren, dürften sich die Ermittlungen allerdings schwierig gestalten.
8: Dazu noch mehr Informationen von unserem Reporter Christian Altmaier vor besagtem Firmengelände in Wittlich. Christian, ist inzwischen mehr bekannt, wie das Treffen abgelaufen ist?
18: Ja, die Polizei hat ein paar Neuigkeiten jetzt noch bekannt gegeben auf Fragen von uns, und zwar auch zu diesem Angriff auf die Polizisten, von dem die Rede war. Und zwar soll sich das Ganze so abgespielt haben, dass die Beamten in Streifen sozusagen hier ankamen, hier auf dem Firmengelände, und dass ihnen dann relativ schnell eine vermummte Personengruppe gegenüberstand, die sich dann auch bedrohlich verhalten haben sollen. Die sollen Feuerwerkskörper in der Hand gehabt haben und sie sollen dann auch die Streifenwagen getreten und geschlagen haben. Und das erklärt dann auch, warum die Polizei sich erstmal zurückgezogen hat und dann auch Verstärkung gerufen hat. Und vielleicht die einzige wirklich gute Nachricht nach so einer Einsatznacht ist dann, dass dabei zumindest keiner der Beamten verletzt wurde.
8: Das ist ja eine richtige Szene. Wie werden solche Treffen denn organisiert?
18: Ja, man muss das vielleicht auch abgrenzen. Also das ist eine illegale Szene, das hat nichts mit so einer normalen Tuning-Szene zu tun, die solche Messen oder sowas organisiert. Und diese Szene eben, die trifft sich laut Polizei oder organisiert sich laut Polizei über die sozialen Medien. Man kann sich das dann aber nicht so vorstellen, dass die dann, sag ich mal, eine Veranstaltung da posten mit einer genauen Ortsangabe, sondern das läuft dann eher so ab, dass die schon Werbung machen für so ein Event dieser Art, aber eben ohne Ortsangabe. Und die Ortsangabe kommt dann erst in einer privaten Gruppe ganz kurz vorher. Und deshalb wusste die Polizei auch nicht darüber Bescheid, dass hier so ein illegales Treffen stattfinden sollte. Die haben das dann erst mitbekommen, als dann ihnen Kolonnen wirklich von Autos gemeldet wurden, die dann aus Belgien, aus Luxemburg, aus Frankreich, aus den Niederlanden hierher gefahren sind, um eben zu diesem illegalen Treffen zu kommen.
8: Und jetzt laufen die Ermittlungen. Wie geht's da weiter?
18: Ja, die Ermittlungen dürften nicht ganz einfach werden. Wir haben es im Film vorhin gehört, viele der Personen waren vermummt vor Ort, viele stammen aus dem Ausland, und es wurden eben auch nur 70 von 1000, mutmaßlich 1000 Teilnehmenden da kontrolliert. Und immerhin kann man sagen, es kamen 200 Hinweise aus der Bevölkerung, und vielleicht war da ja dann auch der entscheidende Hinweis zu den Tätern dabei.
8: Danke, Christian Altmaier, nach Wittlich. Wie geht's weiter beim Unternehmen Mann und Hummel in Speyer? Die Frage ist immer noch nicht beantwortet. Heute ging es in Speyer um ein mögliches Konzept zur Rettung des Standorts. Das Konzept stammt von IG Metall, Betriebsrat und Belegschaft. Sie wollen verhindern, dass Mann und Hummel etwa 600 Arbeitsplätze abbaut und die Produktion ins Ausland verlegt. Also es gab heute Gespräche über dieses vorgeschlagene Konzept. Bettina Blum in unserem zuständigen Regionalstudio Mannheim-Ludwigshafen. Was ist dabei denn rausgekommen?
19: Ja, für die Gewerkschaft IG Metall war das heute von vornherein so etwas wie der Tag der Entscheidung. Und tatsächlich ist eine Entscheidung gefallen, allerdings ist sie nicht im Interesse der Arbeitnehmer. Ein Gewerkschaftssprecher sagte mir, das Unternehmen Mann und Hummel habe ganz klar gemacht, dass es das Alternativkonzept der Beschäftigten ablehnt. Es gehe jetzt nicht mehr darum, ob der Standort Speyer geschlossen wird, sondern nur noch darum, wie das Ganze abgewickelt wird. Für die Beschäftigten sei das eine Katastrophe. Ihnen sei jetzt die letzte Hoffnung genommen, dass die Entscheidung, Speyer zu schließen, nochmal gedreht werden könnte. Dazu nämlich sei das Unternehmen nicht bereit. Die Unternehmensleitung wiederum sagt, sie wolle Verhandlungsinhalte nicht öffentlich kommentieren. Nur so viel, man habe sich heute über die unterschiedlichen Positionen ausgetauscht. Mann und Hummel habe das Konzept der Beschäftigten geprüft und sei zu dem Schluss gekommen, dass es keine wirkliche Alternative zu den bereits mitgeteilten Plänen ist, den Standort zu schließen.
8: Aus Sicht der Belegschaft bleibt das Unternehmen also hart. Warum?
19: Hermann und Hummel argumentiert aus der Perspektive seiner Kunden. Die würden wettbewerbsfähige Kosten erwarten und dass sie zuverlässig beliefert werden. In Europa aber seien die Energie- und Arbeitskosten zu hoch. Dazu kämen weltweite Probleme wie Zölle und geopolitische Unsicherheiten. Und so könne man weder zuverlässig planen noch kostengünstig produzieren. Wohin genau die Produktion verlagert werden soll, ist bislang aber nicht gesagt worden. Spekuliert wird aber über ausländische Standorte und davon hat Mann und Hummel mehr als 70, nicht nur in Europa, sondern auch in Asien oder Südamerika. Das Unternehmen hat den Arbeitnehmern jetzt einen Vorschlag für einen Interessenausgleich vorgelegt, also sozusagen das Wie und Wann der Standort Speyer geschlossen wird.
8: Bettina Blum zur aktuellen Entwicklung bei Mann und Hummel in Speyer. Vielen Dank. Von der Pfalz in den Norden. Das Verwaltungsgericht Koblenz hat die Abschussgenehmigung für einen Wolf im Westerwald gestoppt, Anke.
11: Der Wolf soll in 6 Fällen im Westerwald Schafe innerhalb einer Umzäunung gerissen haben. Deshalb hatte der Landkreis eine Abschussgenehmigung erteilt. Eine Naturschutzinitiative stellte daraufhin einen Eilantrag beim Verwaltungsgericht Koblenz. Dieses stellte klar, vorerst gebe es keine Abschussgenehmigung und während des laufenden Verfahrens dürften keine vollendeten Tatsachen geschaffen werden. Ein Drogenprozess in Mainz ist mit einer Überraschung gestartet. Einer der beiden Angeklagten erschien nicht und hat sich nach SWR-Informationen möglicherweise ins Ausland abgesetzt. Den Männern wird der Handel mit Kokain und synthetischem Cannabis vorgeworfen. Sie sollen mit dem Handel 500.000 Euro eingenommen haben. Das Verfahren gegen den zweiten Angeklagten wird Freitag fortgesetzt. In einem 18-stöckigen Hochhaus in Mainz gibt es seit Monaten Probleme mit den Aufzügen. Einer ist nach einem Brand im April ganz ausgefallen, ein zweiter steht laut der Bewohner ständig still. Ältere Bewohner hätten deshalb schon Arzttermine absagen müssen. Der SWR hat die Hausverwaltung um eine Stellungnahme gebeten, bisher gab es aber keine Antwort. Ein Besuch im Krankenhaus kann gerade für Kinder ganz schön beängstigend sein. Um ihnen diese Angst zu nehmen, öffnet in Cochem für 3 Tage die Teddybärenklinik im Marienkrankenhaus. Dort lernen in dieser Woche rund 130 Kinder den Klinikalltag kennen. Behandelt werden dabei ganz besondere Patienten, die Plüschtiere und Spielzeuge der Kinder. Gemeinsam geht es zum Röntgen und zum Arztgespräch. Zum Abschluss gibt es sogar ein Rezept. Das können die Grundschüler in einer benachbarten Apotheke gegen eine kleine Überraschung einlösen.
8: Interessierte Kinder gab es heute auch in Bad Dürkheim und mindestens genauso viele interessierte Jugendliche und Erwachsene noch dazu. Alles FCK-Fans. Und wer war da auf dem Wurstmarkt in Bad Dürkheim? Na klar, die Fußballprofis aus Kaiserslautern. Nach dem Heimsieg am Wochenende gingen die Autogramme leicht von der Hand und sie machten die Fans glücklich, berichten Felix Mansel und Jürgen Schmidt.
20: Highlights gibt es viele auf dem Wurstmarkt. Seit 11 Tagen strömen die Leute aufs Fest. Heute ist irgendwie rot die Farbe des Tages. FCK-Rot. Es haben sich nämlich die roten Teufel angesagt. Die Idole sollen kommen. Gedränge und eine lange Schlange vor dem Zelt. Die Vorfreude ist greifbar.
21: Es ist halt cool, dass sie einfach auch herkommen und dass man die so ein bisschen greifen kann, die Spieler. Das hast du ja eigentlich sonst nicht. Wie gesagt, sonst siehst du sie nur im Stadion.
22: Die mal so zu sehen, nah, und die Unterschriften zu bekommen, die Autogrammkarten.
20: Da sind sie, die Autogrammkarten. Nur das Team ist noch nicht da, auch wenn andere Attraktionen locken. Der FCK zieht die Fans magisch an.
23: Der Trainer, auf den freue ich mich auch. Ja, mein Opa hat früher mit dem Fußball gespielt.
24: Ja, ich kenne Thorsten Dieberg nicht, noch als kleiner Bub, habe mit den Brüdern zusammen Fußball gespielt. Wollte mal Hallo sagen. Haben schon lange nicht mehr gesehen.
20: Der Trainer kommt um 15.40 Uhr. Der Wurstmarkt ist ein Heimspiel für ihn. 11 Kilometer sind es bis Hasloch, wo er aufgewachsen ist.
25: Ich bin hier geboren in Bad Dürkheim. Ich war der einzigste Krankenhausgeburt bei uns in der Familie. Meine 2 Brüder, die sind als Hausgeburt auf die Welt gekommen. Also ich komme ja in die Geburtsstätte zurück. Und trotzdem leben meine Brüder, meine Eltern leben ja leider nicht mehr, aber meine Brüder leben noch in Hasloch. Und dann ist es natürlich erstmal alles hier Heimat.
20: Es ist für die Spieler eine liebgewonnene Tradition, einmal auf dem Wurstmarkt in Bad Dürkheim aufzutauchen, um ihren Fans nahe zu sein. Auch Uwe aus Hasloch trifft seinen einstigen Mitspieler.
25: Ich bin ja immer noch der Kleinste hier, wie man sieht.
1: Kleinste war, ja.
20: Am weitesten gekommen im Fußball, da muss der Trainer selbst lachen. Ein rundum gelungener Auftritt auf dem Wurstmarkt. Auch Johannes und Uwe sind froh,

0: dass sie gekommen sind zu ihrem FCK.
1: Mit so einem Erlebnis lässt sich die Länderspielpause dann auch gleich viel besser ertragen, ganz bestimmt. Wir haben noch das Wetter mit Claudia Kleinert und nach der Tagesschau kommt Lecker aufs Land. Diesmal geht's in die Westpfalz.
2: Und unsere Spätnachrichten gibt's heute um 21.45 Uhr, dann mit Florenz Herbst.
1: Und wir zwei sagen danke fürs Zuschauen. Schönen Abend noch.
2: Tschüss.
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5: Proteste in der Autoindustrie, später mehr dazu.
6: Einen schönen guten Abend von uns beiden.
5: Tatjana Gessler ist die ganze Woche im Studio mit dabei. Schön, dass Sie dabei sind. Hallo. Ja, da schaut er ziemlich betröppelt, Bundeskanzler Friedrich Merz. Und das passt natürlich zum Wahlsonntag für die CDU. In Mecklenburg-Vorpommern fliegt sie zum ersten Mal überhaupt aus dem Landtag. Auch in Berlin verliert sie deutlich. Merz selbst spricht von einem Desaster, macht heute aber auch klar, er will weitermachen. Nur wie geschlossen steht die CDU eigentlich noch hinter ihm? Darüber sprechen wir gleich mit dem früheren Ministerpräsidenten Günther Oettinger. Vorher aber die Frage, wohin steuert die CDU jetzt eigentlich? Hannes Köhle über eine Partei auf der Suche nach dem richtigen Kurs.
7: Wohin soll die CDU nun steuern? Nach der Wahlenttäuschung am Sonntag sucht die Partei ihren Weg. Im Kreisverband Konstanz am Bodensee beschäftigt Kreisvorstand Levin Eisenmann das Ergebnis vom Wahlsonntag.
8: Die Menschen da draußen, die haben ja einen Grund, weshalb sie so abstimmen. Und was wir jetzt brauchen, ist, glaube ich, die notwendige Zuversicht, wieder eine positive Erzählung, aber eben auch eine klare Position, dass wir zu diesen Reformen jetzt eben kommen und die eben auch umsetzen, so wie angekündigt.
7: Die Konstanzer Christdemokraten wollen den Kurs beibehalten. In Villingen-Schwenningen fordert Christian Bäumler eine Kurskorrektur vom Kanzler. Er ist Vorsitzender des Sozialflügels der CDU im Land.
9: Die CDU muss sozialer werden, aber das zeigt sich eben auch an den Reformen. Aber diese Reformen müssen sozial ausgewogen sein und die Menschen auch mitnehmen. Die Basis sieht durchaus, dass es notwendig ist, diese Reformen durchzuführen. Das müssen wir eben bis Ende des Jahres hinbekommen, egal mit welchem Kanzler.
7: Richtungssuche auch in der CDU in Berlin. Bereits gestern tritt der Kanzler kurz nach 18 Uhr vor die Presse. Verkündet, er möchte an den Reformen festhalten. Heute Nachmittag ein weiteres Statement. Das hört sich etwas anders an.
10: Für die Partei, für die CDU stellen sich jetzt grundsätzliche und auch sehr langfristige Fragen. Wir haben deshalb genau dies im Präsidium verabredet, dass wir darüber sprechen, dass wir darüber intensiv beraten, wo wir stehen, wo wir hinwollen und wo wir nicht bleiben können, so wie wir heute aufgestellt sind.
7: Wie es weitergehen soll? Diese Frage beschäftigte die Ministerpräsidenten und Länderchefs der CDU gestern Abend bei einem Treffen. Mit dabei auch Landesvorsitzender Hagel. Heute meldet er sich nur schriftlich zu Wort. Es ist jetzt der Moment für eine disruptive Agendapolitik der CDU, die unser Land spürbar verändert. Tiefgreifende Reformen, die festgefahrene Strukturen aufbrechen und unser Land wieder handlungsfähig machen. Dabei muss die CDU vorangehen. Hagel stellt sich damit klar hinter den Reformkurs des Kanzlers. Ob alle Mitglieder der CDU im Land diesem Kurs ebenfalls folgen, unklar. Die Frage, welche Route führt zum Ziel?
5: Ja, schauen wir mal, welche zum Ziel führt. Darüber konnte ich kurz vor der Sendung mit Günther Oettinger sprechen, dem ehemaligen Ministerpräsidenten von Baden-Württemberg und früheren EU-Kommissar. Schönen guten Abend, Herr Oettinger.
11: Guten Abend.
5: Friedrich Merz nennt das Ergebnis in Mecklenburg-Vorpommern selbst ein Desaster. Gleichzeitig setzt die CDU auf Stabilität und Kontinuität. Ist das nach so einer Wahlschnappe noch der richtige Kurs oder braucht die CDU jetzt einen echten Neustart?
11: Das Ergebnis ist ernüchternd, nein, desaströs, gar keine Frage. Ich habe noch nie erlebt, und ich habe viele Wahlen erlebt, dass in einem Tag zwei Wahlen für die CDU so schlecht ausgehen. Und es geht um zwei große Fragen. Erstens Demokratie und zweitens wirtschaftliche Stärke, Arbeitsplätze. Mir macht Sorge, dass extreme Parteien von ganz rechts und ganz links die Mehrheit haben. Und dass dies ein Trend ist, der sich verstärkt. Und zweitens, wir haben ja ein Reformpaket seit Juli auf dem Tisch. Dies ist dringend notwendig, damit man Arbeitsplätze in Deutschland halten kann, Steuereinnahmen sichern kann, die Wettbewerbsfähigkeit stärken kann. Und wenn jetzt die Folge sein sollte, dass man die Reformen nicht angeht, das wäre fatal. Das wäre das Anfang vom Ende des Standorts Deutschland. Übrigens, Gerhard Schröder hat die Agenda mutig gemacht. Rente mit 67, die Hartz-Reformen. Er hat dann zwar Wahlergebnisse riskiert, die er nicht wollte, aber der Standort Deutschland lebt davon seit heute. Und deswegen brauchen wir heute erneut eine vergleichbare Agenda, mutige Reformen im Bereich soziale Systeme, Rente, Arbeitszeit, auch Krankheitstage. Und ich kann nur hoffen, dass CDU und CSU und SPD jetzt nicht den Mut verlieren, weil die Wahlen so ausgingen, wie sie am Sonntag ausgingen.
5: Und das alles mit einem Bundeskanzler Friedrich Merz. Ist der nicht auch Teil des Problems?
11: Jeder andere, Wüst, Söder, Dobrindt, Mayer, Müller, Schulze, hätten die gleichen Probleme, nämlich Notwendigkeit von Reformen und eine zaudernde SPD. Deswegen, Merz muss jetzt die Hausaufgaben machen und er muss anführen, seine Partei, die CSU, und muss der SPD sagen, dass das, was im Juli vereinbart ist, Stichwort Gesamtkunstwerk, wie Frau Baas sagte, dass dies auch jetzt im September noch gilt.
5: Aber gestern Abend gab es ja nach der Sitzung des Präsidiums noch ein Treffen der CDU-Ministerpräsidenten und einiger Landesvorsitzenden ohne den Kanzler. Daran hat auch Manuel Hagel teilgenommen. Ist das nicht ein Zeichen, dass der Rückhalt der Länder hinter den Kulissen bröckelt?
11: Das glaube ich nicht. Ich glaube, dass im Augenblick niemand irgendeinen Putsch versucht. Dass niemand Friedrich Merz ablösen will. Der Kanzler hat die Aufgabe, von jetzt an bis Jahresende die Reformen zu machen. Und dass sich Regierungschefs und Landesvorsitzende treffen, auch ohne den Kanzler. Das gab es früher auch schon. Das haben wir mit Roland Koch, Christian Wulff, Peter Müller, Olaf von Beust mit vielen anderen auch gemacht. Auch ohne Kanzlerin.
5: Also der Reformkurs muss weitergehen. Sagen Sie, muss die CDU dann also gar nichts anders machen?
11: Sie muss die Argumente noch besser anbringen. Und vor allen Dingen, es darf nicht sein, dass dann einige aus der Reihe tanzen. Wenn man die Rente mit 63 beenden will und dann kommen von Sachsen, Sachsen-Anhalt, Thüringen andere Stimmen kurz vor den Wahlen, dann ist dies natürlich fürs Ansehen, aber auch für die Geschlossenheit und die Durchsetzungsfähigkeit einer Partei verheerend. Merz muss es klar machen, dass er die Richtlinien bestimmt und dass das, was vereinbart war im Juli, auch im Präsidium der CDU, auch mit der SPD, auch mit den Regierungschefs von Sachsen, Sachsen-Anhalt, Thüringen, dass dies auch im September, Oktober, November noch gilt.
5: Günther Oettinger war das. Vielen Dank, dass Sie sich die Zeit genommen. Danke für das Gespräch.
11: Ich danke auch.
5: Ja, jetzt haben wir über die Folgen der Landtagswahlen für die Politik gesprochen. In Mannheim beschäftigt das heute Abend viele Menschen auf der Straße, auf dem Marktplatz. Da lief eine Kundgebung für Demokratie und Zusammenhalt. Rund 4.500 Menschen waren laut Polizei auf dem Marktplatz. Es gab Musik und Reden, vor allem von Organisationen und Gruppen, die sich selbst besonders vom Rechtsruck betroffen fühlen. Beispielsweise Vertreter des Queeren Zentrums Mannheim, dem Jugendbeirat und migrantischen Organisationen. Unter dem Motto Aufstehen, Zusammenhalt, Demokratie wollten die Teilnehmer ein Zeichen für ein solidarisches Miteinander setzen. Ja, mein Kollege Leon Kessmann ist für uns vor Ort. Leon, wie hast du denn die Sorgen der Teilnehmer wahrgenommen?
12: Ja, hinter mir leert sich jetzt langsam, aber hier war ganz schön viel los. Und die Sorgen der Menschen, die basieren auf den Landtagswahlen im Osten. Vor allem eben in Sachsen-Anhalt, wo die AfD knapp die absolute Mehrheit verfehlt hat. Und das treibt die Leute hier wirklich an. Die sagen teilweise, ich war gar nicht so wirklich auf Demos aktiv vorher. Aber viele queere Menschen, Menschen mit Migrationshintergrund, die jetzt sagen, ich muss jetzt für meine Rechte auf die Straße gehen. Ich habe Angst, dass die AfD, wenn die vielleicht doch mal bundesweit an die Macht kommt, dass die meine Rechte dann einschränkt. Und das möchten die Leute hier eben verhindern. Und deswegen sind hier auch Leute da, die vielleicht nicht mehr unbedingt politisch links sind, aber die geschlossen als demokratisches Bündnis hier auftreten wollen.
5: Gab es denn auch konkrete Forderungen der Teilnehmer?
12: Ja, es gibt konkrete Forderungen. Das ist einmal die soziale Schere schließen zum Beispiel und soziale Themen wie zum Beispiel teure Mieten oder eben auch die Inflation, dass man die eben nicht der AfD überlässt, sondern dass halt jetzt da konkret gehandelt wird und dass man die Menschen da abholt. Eine noch konkretere Forderung ist die Prüfung von einem AfD-Verbot. Und da gibt es ja noch die CDU, die sich noch momentan eher dagegen sträubt. Hier liegen Briefe rum.

0: an den Infoständen, wo drauf, wo konkrete Forderungen eben sind, die man selbst an die Bundesminister, an das Bundeskabinett verschicken kann. Und da können die Menschen eben konkret aktiv werden.
1: Leon Kessmann war das aus Mannheim. Dank dir für die Eindrücke. Das Vilstal sieht idyllisch aus, oder? Und ist gleichzeitig eine der Industrieregionen im Land. Besonders viele Autozulieferer sitzen dort. Doch so idyllisch wie die Landschaft, so ist die Stimmung gerade ganz und gar nicht. Denn die Krise der Autoindustrie, die ist auch dort längst angekommen. Deshalb war das Vilstal heute auch Teil des bundesweiten Automobilaktionstags der IG Metall. Es wurde laut und an ganz vielen Standorten im Land gingen Beschäftigte auf die Straße. Denn für viele geht es inzwischen um eine ganz persönliche Frage: Hat mein Job noch eine Zukunft? Tina Fuchs.
2: Die kleinen Zulieferer aus dem Vilstal vor den Toren Stuttgarts. In fast jedem Auto der Welt waren einmal ihre Teile verbaut. Klein, aber wichtig. Deshalb bauen sie einen kleinen Protestkorso auf. Auch hier schlägt die Krise durch.

0: Der Personalabbau bei Mercedes-Benz findet eher schleichend statt, flankiert durch ein Abfindungsprogramm. Jetzt will die Geschäftsleitung die 40-Stunden-Woche ohne Lohnausgleich einführen, um die Arbeitskosten zu reduzieren. Andernfalls droht der Vorstand, zwei Werke zu schließen. Der Betriebsratsvorsitzende in Sindelfingen ungewöhnlich kämpferisch.
1: Wenn unser Vorstand glaubt, sie können uns über den Tisch ziehen, wird diese Menge zeigen, dass wir mit so einem Vorstand nicht weitermachen können, liebe Kolleginnen und Kollegen.
0: Und die Bezirksleiterin der IG Metall Baden-Württemberg vor den rund 20.000 Beschäftigten.
2: Wir stehen hier, weil es um alles geht, um eine gute Zukunft, um Sicherheit, um Teilhabe, um das industrielle Herz dieses Landes.
0: Bei Bosch ist der Abbau von 22.000 Beschäftigten bereits beschlossene Sache. Der Betriebsrat fordert, Standorte, Beschäftigte und Know-how nicht aufzugeben, nur weil in China alles schneller gehe. Entwicklung, Produktion, Markteinführung.
3: Ich glaube, wir können das genauso schnell. Auf wie viele Versammlungen von euch seid insbesondere auch im Bürobereich, im Ingenieurbereich genervt von den zigtausend Tools, von den Prozessen, wo du schon gar nicht mehr am Entwickeln bist, du bist mehr am Dokumentieren. Und auch wir sind hier in der Lage, glaube ich, in der Hälfte der Zeit Produkte auf die Straße zu bringen.
0: Bei Audi in Neckarsulm kämpfen die Beschäftigten weiter gegen die drohende Werksschließung. Hier spricht nicht nur der Betriebsrat, auch ein Mitarbeiter geht ans Mikrofon.
4: Audi Neckarsulm ist mehr als ein Standort. Audi Neckarsulm ist unsere Heimat. Und Heimat gibt man nicht einfach auf. Für seine Heimat kämpft man.
0: Der Arbeitgeberverband Südwestmetall kritisiert die teils polemischen Äußerungen gegen die Unternehmensführungen. Es gebe ein veritables Kostenproblem an den Standorten. Sie machten ein funktionierendes Geschäftsmodell unmöglich.
5: Wir bleiben beim Thema. Tatjana Gessler beginnt den Nachrichtenüberblick heute mit einer Meldung von Porsche.
6: Ja, Porsche hat einen Medienbericht über den Abbau von weiteren mehreren tausend Stellen zurückgewiesen. Das Handelsblatt hatte am Wochenende darüber berichtet, dass der Stuttgarter Sportwagenhersteller zusätzlich zu den bereits bekannten 5000 Stellen weitere 4000 streichen wolle. Porsche stellte gegenüber dem SWR klar, der Abbau von weiteren Stellen sei nicht geplant. Das Handelsblatt hatte sich auf Unterlagen zum Aufsichtsratsbeschluss bei VW berufen. Beim Mutterkonzern wachse die Sorge, dass das bisherige Sparpaket nicht ausreiche. Ein 22-Jähriger aus dem Bodenseeraum ist in den Allgäuer Bergen abgestürzt und gestorben. Der junge Mann sei gestern bei Oberstdorf unterwegs gewesen, teilte die Polizei mit. Dort sei der gut ausgerüstete 22-Jährige von einem Grat in felsiges Gelände abgestürzt. Polizisten einer alpinen Einsatzgruppe hätten den Toten mit Hilfe eines Hubschraubers geborgen. Die Polizei ermittelt zum genauen Hergang des Unfalls. Gute 19.000 Tonnen, das ist die Erntebilanz für Süßkirschen in Baden-Württemberg. Damit liegt die Erntemenge laut dem Statistischen Bundesamt um 16,7% über dem Durchschnitt der vergangenen 10 Jahre. Der Grund, die milden Temperaturen im Frühjahr und weniger Frostschäden. Baden-Württemberg ist das größte Anbaugebiet für Süßkirschen in Deutschland. Auch bei Sauerkirschen und Birnen rechnen die Obstbauern im Land mit einer überdurchschnittlich guten Ernte. Ja, und dieser Fall, der weckt Erinnerungen. Wieder ist ein Güterschiff gegen ein Schleusentor gekracht. Der erste Beitrag in unserem Nachrichtenüberblick.
7: Die Heilbronner Schleuse ist nach einem Unfall mit einem Containerschiff wieder befahrbar. Das bestätigte die Wasserschutzpolizei. Bereits gestern Nachmittag war ein Containerschiff auf dem Neckar gegen das Schleusentor gefahren. Laut Polizei entstand ein Sachschaden von rund 1 Million Euro an der Schleusenanlage. Das Schiff, das den Unfall verursachte, konnte mittlerweile weiterfahren. Wie es zu dem Unfall kam, ist laut Polizei bislang unklar. Heute startete die 17. Sommerakademie Katastrophenmedizin und humanitäre Hilfe in Ulm. Zunächst mit Theorie. Rund 80 Ärzte, Medizinstudenten und Rettungskräfte lernen diese Woche, worauf es bei der gesundheitlichen Versorgung während einer Katastrophe ankommt. Morgen gibt es dazu praktische Übungen. Am Mittwoch trainieren die Teilnehmenden bei einer Großübung an einem Ulmer Gymnasium, wie sie Behandlungen von Verletzten priorisieren müssen. Mit neuen Attraktionen wie einem der größten transportablen Riesenräder und einer Großausgabe des Fahrgeschäfts Wilde Maus beginnt am Freitag in Stuttgart das 179. Cannstatter Volksfest. Rund 240 Schaustellerbetriebe, Gastronomen und Marktkaufleute sind diesmal auf dem Cannstatter Wasen dabei. Der Preis für die Maß Bier liegt bei rund 15 Euro. Die Veranstalter riefen dazu auf, ohne Auto zum Volksfest zu kommen. Durch das landwirtschaftliche Hauptfest gibt es so gut wie keine Parkplätze auf dem Wasen.
5: So kann es aussehen, wenn plötzlich jede Sekunde zählt. Ein Mensch bricht auf der Straße zusammen oder in den eigenen vier Wänden. Das Herz bleibt stehen und dann muss es schnell gehen. Ja, und oft sind es eben nicht die Profis, die als erstes da sind, sondern ganz normale Menschen wie Sie und ich. So war es auch bei Walter Benz. Er ist 82 und dass er heute hier sitzen kann, verdankt er einem Ersthelfer, der sofort mit der Wiederbelebung angefangen hat. Mehr als 350 Menschen erleiden jeden Tag in Deutschland einen Herz-Kreislauf-Stillstand. Die Woche der Wiederbelebung, die heute startet, die soll deshalb Mut machen, nicht zögern, anfangen, denn jeder kann zum Lebensretter werden. Torben Langwald.
8: Ein Telefonat, das über Leben und Tod entscheiden kann.
9: Also drücken Sie bitte kräftig mit gestreckten Armen den Brustkorb ca. 5 cm tief nach unten. Ich gebe Ihnen den Takt vor.
8: Ein Mitarbeiter der Rettungsleitstelle des Roten Kreuzes in Biberach zeigt, wie er im Ernstfall eine Herzdruckmassage am Telefon anleitet. Genau so einen Fall hat Walter Benz aus Schemmerhofen-Ingerking im Kreis Biberach hinter sich. Hier im Wohnzimmer stand vor gut einem Jahr nach einem Herzstillstand sein Leben auf dem Spiel, als er mit seiner damaligen Partnerin auf der Couch saß.
10: Sie ist da neben mir gesessen und habe letztlich gemerkt, ich atme nicht mehr und habe auch nicht mehr ein. Dann hat sie mir was gefragt und ich habe nicht mehr reagiert drauf. Und dann ist sie aufgesprungen, Treppe hoch und hat gesagt, Martina, Martina.
8: Martina ist die Tochter von Walter Benz. Sie sieht ihren Vater zusammengesackt, reagiert gedankenschnell und wählt den Notruf.
10: Und hat sie mich da auf den Boden gelegt und hat dann angefangen reanimiert.
8: Besser als im Fall von Walter Benz kann es für das Rote Kreuz nicht laufen. Rund 70% der Herz-Kreislauf-Stillstände passieren nach Daten des Deutschen Reanimationsregisters in den eigenen vier Wänden. Das schnelle Eingreifen der Angehörigen ist dabei entscheidend.
11: Wichtig ist tatsächlich, dass das Ersthelfer, Laienhelfer beherzt die Reanimation beginnen, Maßnahmen überhaupt ergreifen. Es ist wichtig, dass der Notruf zeitgleich oder nahezu zeitgleich abgesetzt wird, sodass der Rettungsdienst eben sehr, sehr frühzeitig mit Notarzt in diesem Fall alarmiert wird.
8: Wichtig in der Rettungskette sind auch die ehrenamtlichen Helfer. Bernd Kern war damals in gerade mal 5 Minuten mit einem AED, einem Defibrillator, vor Ort.
12: Mein Piepser geht runter, dann halte ich eine kleine Rücksprache mit der Leitstelle und dann geht es zum Notfallort. Und dann haben wir hier unser Erste-Hilfe-Equipment dabei. Wir haben hier eine Tasche dabei, da ist Ambubeutel, Erste-Hilfe-Material drin und hier unseren AED. Ja, dem hat das Leben gerettet.
8: Keine Angst haben, handeln, Erste-Hilfe-Kurse auffrischen. Dazu wollen die Mitarbeiter vom Roten Kreuz in der Woche der Wiederbelebung ermutigen.
13: Die haben so ein Glück, das mehr geht gar nicht mehr. Und da muss man zufrieden sein und einfach auf den, was man hat, das Beste machen.
8: Darauf setzt auch das Rote Kreuz, denn jeder kann im Notfall Lebensretter sein.
5: So sieht's aus auf vielen Schulhöfen im Land. In der Pause mal eben Nachrichten checken oder daddeln. Doch damit könnte bald Schluss sein. Die Landesregierung will Smartphones nämlich weitgehend von Schulhof und Schule verbannen. Ab 2027 sollen neue Regeln gelten und dazu gibt es bereits Eckpunkte. Wie die aussehen, das schauen wir uns jetzt mal an. Betroffen von der Regelung sollen alle Klassen und Schularten sein. Und zwar von der ersten bis zur letzten Schulstunde auch in den Pausen. Es soll aber Ausnahmen geben, etwa in der Mittagspause, in Notfällen aus gesundheitlichen Gründen, wenn zum Beispiel der Blutzucker gemessen werden muss oder wenn man die Eltern informieren muss, weil zum Beispiel Unterricht entfällt. Bei pädagogischer Nutzung bleibt das Smartphone erlaubt. Mit Tablets zusammen kann es für den Unterricht also weiterhin eingesetzt werden. Ja, und wie dann so ein Verbot aussehen kann, das gucken wir uns jetzt in Baden-Baden an. Da sind die Handys nämlich schon heute vor dem Unterricht weg und zwar unter Verschluss. Theo Jägersberg.
14: Ab in die Tasche. Das ist jetzt das neue Morgenritual an den 3 staatlichen Gymnasien in Baden-Baden. Die Klasse 7c des Markgraf-Ludwig-Gymnasiums hat die erste Woche hinter sich. Vor der ersten Schulstunde muss das Smartphone in die magnetisch verriegelte Tasche. Die ist aus einem speziellen Material, sodass die Telefone nicht erreichbar sind.
15: Diese Handy-Taschenregelung ist auch Eigentlich finde ich die gut, weil früher ist man aufs Klo gegangen, um Handy zu gucken. Jetzt geht man aufs Klo, weil man aufs Klo muss.
16: Ich finde es eigentlich besser so, weil ich finde auch, dass man sich mehr konzentrieren kann. Und vor allem so mit Smartwatches und sowas, dann kriegt man nicht die ganze Zeit diese Nachrichten auch da und es vibriert nicht die ganze Zeit und man kann sich direkt auf den Unterricht konzentrieren.
14: Neben der Ablenkung gibt es aber noch andere Gründe, die für ein Handyverbot an Schulen sprechen. Und zwar nicht nur aus Lehrersicht.
17: Es war auch der Wunsch oder die Feststellung aus der Schülerschaft, wir wollen auch in Zeiten KI tatsächlich klare Verhältnisse im Klassenzimmer haben, dass die Schüler nicht die Möglichkeit haben, unterm Tisch das Handy rauszuholen und die Antworten per KI sich generieren zu lassen.
14: Am Markgraf-Ludwig-Gymnasium galt schon im letzten Jahr ein Handyverbot während der Unterrichtszeiten. Doch die Umsetzung ohne Handytasche war schwierig. Ab dem nächsten Jahr soll an allen öffentlichen Schulen im Land ein Verbot gelten. Das steht im Koalitionsvertrag von Grünen und CDU.
18: Das Ziel ist, dass wir bis zum Ende des ersten Schulhalbjahres die politischen Weichen gestellt haben. Dann könnten die Schulen im zweiten Halbjahr die Regelung in ihre Schulordnung integrieren. Und angestrebt ist, dass dann zum Schuljahr 27/28 eine landesweit einheitliche Regelung an unseren Schulen gilt.
14: Für einige Schülerinnen und Schüler im Land dürfte das eine ganz schöne Umstellung sein.
19: Gerade auch in Arbeiten war schon das Handy bei vielen so ein Hilfsmittel. Und jetzt muss man sich dann doch halt, oder die, wo das Handy benutzt haben, halt dann doch richtig anstrengend im Unterricht und dann mal wirklich lernen.
14: Gelernt haben die Kinder an dieser Schule auf jeden Fall schon mal, dass sie ihr Handy erst nach der letzten Unterrichtsstunde aus der Spezialtasche holen können.
5: Was hat dieses Bild mit dem da zu tun? Erstmal nicht besonders viel. Eine Bewerbungsmappe für ein klassisches Bewerbungsgespräch hier und Sportklamotten und Fußball da. In Freiburg hat man jetzt einfach beides zusammengebracht. Jobsuchende treffen dort mögliche Arbeitgeber, aber erstmal beim Sport. Ja, und keiner weiß, wer ist hier eigentlich der Chef und wer sucht einen Job. Erst wird zusammen geschwitzt und dann wird aufgedeckt. Die Idee dahinter, erstmal schauen, ob man miteinander kann und erst dann geht es um Zeugnisse und Lebenslauf. Tim Kukra zeigt uns, ob das Ganze funktioniert.
20: Wer hier in welcher Rolle ist, weiß keiner. Sucht er gerade einen neuen Job? Und Sie? Oder hat er vielleicht eine Stelle anzubieten? Bewerbung in Sportklamotten, kann das funktionieren? Anmeldung am Morgen. Wir werden in Gruppen eingeteilt. In der Turnbeutelbande ist auch Patricia.
21: Wir hoffen, dass wir vielleicht neue mögliche Mitarbeitende finden können und durch dieses andere Setting einen persönlicheren Eindruck oder besseren Eindruck von den Menschen gewinnen.
20: Patricia hat also schon einen Job. Sie arbeitet in der Personalabteilung eines Logistikunternehmens. Andere suchen noch.
22: Du bist auch Turnbeutelbande, ne?
23: Ja.
22: Und was erhoffst du dir von der Veranstaltung?
23: Erstmal schauen und gucken, was hier so abgeht und dann schauen wir mal.
20: Aaron ist gelernter Einzelhandelskaufmann, aber seit knapp 2 Jahren ohne festen Job. So oder so ähnlich geht es hier fast allen. Die meisten, die sich hier auf einem Sportplatz in Freiburg warm machen, suchen eine Arbeitsstelle. Die Agentur für Arbeit und die Industrie- und Handelskammer haben das Event organisiert. Fast 200 Bewerberinnen und Bewerber sind gekommen. Mitten unter ihnen sind zusätzlich noch 30 Menschen, die, so wie Patricia, Jobs zu vergeben haben. Schnell wird klar, sportliche Höchstleistungen muss hier niemand vollbringen. Bei den Spielen geht es eher um Geschicklichkeit und Teamgeist.
22: Du suchst ja jetzt einen Job, hast du das Gefühl, du musst jetzt hier besonders irgendwie gut sein?
23: Das ist Teamwork. Wenn du mehr als Team machst, dann ist es auch für den Einzelnen etwas leichter.
20: Zum Beispiel beim Spiel Blinde Kuh.
21: Ich komme mir nicht vor wie in einem Bewerbungsszenario. Also cool. Cool und anders.
22: Siehst ja auch anders aus gerade.
20: Dass außer mir niemand weiß, wer hier in welcher Rolle ist, trägt wohl zum Teamgeist bei. Mit diesem großen Gruppenfoto geht der spielerische Teil des Tages zu Ende. Jetzt wird's ernst. Die Arbeitgeber geben sich zu erkennen, darunter auch Patricia und ihr Kollege vom Logistikunternehmen Karl Dischinger.
24: Seid ihr orientiert?
1: orientierungslos und wisst noch nicht so recht wohin?
2: Dann kommt doch zu uns.
20: Auf der Wiese, wo gerade eben noch alle zusammen gespielt haben, werden jetzt Bewerbungsgespräche geführt. Aaron versucht sein Glück bei einem mittelständischen Familienunternehmen.
3: Ich suche eine Stelle im Bereich Sachbearbeitung Büro. Das habt ihr doch bestimmt auch bei euch.
20: Das Gespräch läuft ganz gut. Ob am Ende wirklich ein Job dabei rausspringt, mal schauen. Patricia hat viele potenzielle Bewerber kennengelernt und dabei bessere Eindrücke gewonnen als bei einem klassischen Bewerbungsgespräch, sagt sie. Weil sich vorher beim Sport eben alle noch ein bisschen locker gemacht haben.
5: Tolle Idee. Ich mache mich jetzt auch locker und überlasse den restlichen Nachrichtenabend in den Händen von Tatjana Gessler.
6: Um 9:45 bin ich wieder wie gewohnt für Sie da mit allem, was wichtig ist fürs Land. Und jetzt sagt Ihnen Claudia Kleinert, ob der kühle Herbst gekommen ist, um zu bleiben.
5: Und nach der Tagesschau geht's weiter mit Lecker aufs Land. Ihnen noch einen schönen Abend.
6: Machen Sie es gut. Du lernst nie.

0: Kommunistische Kämpfer besetzen die Leunawerke in Mitteldeutschland. Die Polizei ist angewiesen, von der Schusswaffe Gebrauch zu machen.
1: Ihre Aussprache ist schon viel besser geworden, Fräulein Pohler.
2: Schusswaffe.
0: Ich dachte, ihr Deutschen liebt die Ordnung.
3: Ich habe anschreiben lassen. Jetzt, wo wieder Geld ins Haus kommt? Versprich mir, dass du einmal kein Held sein wirst, sondern einfach nur ein guter Arbeiter. Versprich's mir.
4: Alles wird gut.
5: Wirklich? Mir, Hans Beimler, ist bisher nicht viel gelungen in meinem Leben. Ich bin 25 Jahre alt. Wir Matrosen haben im November 1918 mit unserem Aufstand den Krieg beendet. Auch in Deutschland wollten wir einen Staat der Arbeiter und Bauern errichten. So wie die Genossen in Sowjetrussland. Doch wir sind gescheitert. Wie viele meiner Kameraden war ich seitdem ohne Arbeit. Nun habe ich endlich eine Stellung gefunden. Und meine Frau ist wieder schwanger. Meine Kinder aber sollen in einer besseren, gerechteren Welt aufwachsen. Das kann nur die Diktatur des Proletariats sein. Deswegen kämpft die Partei weiter, wie jetzt in Mitteldeutschland. Fabriken werden besetzt, Banken gestürmt, die Polizei verjagt. Kann die deutsche Revolution doch noch gelingen?
6: Hier waren ja 19 schwere Kämpfe. Ich war mit dabei. Wir haben die gottverfluchten Kommunisten ausgeräuchert. Aber es gibt immer nur Fulzfui von dem Pack. Gib mir noch mal der Bierall. Beimler. Beimler. Der Name kommt mir so bekannt vor.
5: Richtig. Ich war dabei, als vor 2 Jahren die kommunistische Räterepublik ausgerufen wurde. Über München wehte die rote Fahne. Doch unsere Verbündeten, die Sozialdemokraten, haben uns verraten. Sie riefen die Reichswehr und die rechten Freikorps nach Bayern. Die haben uns zusammengeschossen mit ihren Panzerwagen und Geschützen. Nach 3 Tagen war alles vorbei. Hunderte meiner Kameraden wurden umgebracht. Die Mörder sind hier geblieben und sorgen in München für Friedhofsruhe.
6: Ich weiß nicht, was sich die Geschäftsleitung dabei denkt hat. Wir brauchen nicht zu viel Leute an den Maschinen.
7: Grüß Gott.
6: Gut. Ich hab heute euch im Auge. Und wer am wenigsten Leistung bringt, fliegt raus. Willkommen bei der Firma Böhm.

0: Du hast die Wahl zwischen Arbeitslosigkeit und Hunger auf der einen Seite oder schuften, kriechen und buhlen um die Gunst der Fabrikanten auf der anderen. Sie haben es geschafft, dass ein Arbeiter den anderen mehr hasst als einen Ausbeuter.
1: Meine Kleinen sind blau vor Kälte. Aber alles, was es zu kaufen gibt, sind Kleider aus Papier. Und nicht einmal die kann ich bezahlen.
2: They even fight over the garbage.
3: Selbst um den Abfall der Straße wird gekämpft. Das Heer der Arbeitslosen wächst täglich und ich frage mich, wann dieser Geist des Neids und des Elends endlich in eine Revolution umschlägt.
4: Karl, was ist los?
5: Ist es die Frisur? Alle sind schockiert davon.
6: Alle Frauen werden so aussehen wollen.
5: Ich hoffe das.
6: Ob mir mal die Isolde so gefallen würde?
5: Ich habe dich immer für einen modernen Mann gehalten. Enttäusch mich nie.

0: sagst, Chiom.
1: Ja, ich habe mir die Haare abgeschnitten. Eine Frau muss damit anfangen. Und das bin ich, Pola Negri. Schließlich nennen mich die Zeitungen die Königin der Leinwand. Damit das so bleibt, muss ich mir immer wieder etwas Neues einfallen lassen. Ruhm und Reichtum sind nicht selbstverständlich für mich. Geboren wurde ich bettelarm in einem polnischen Nest. Die Deutschen mögen uns Polen nicht. Nach dem Versailler Vertrag mussten sie uns große Gebiete zurückgeben, die sie im Laufe der Jahrhunderte gestohlen hatten. Bis heute streiten sich beide Seiten über den genauen Verlauf der Grenze. Mich interessieren all diese lächerlichen Schlagbäume nicht. Denn der Film kennt keine Nation, braucht keine Worte. So können mich alle lieben. Die Polen, die Deutschen und der Rest der Welt.
2: Tu as traversé tout Paris en métro avec ça. Dis-moi, chez toi, ce n'est pas très loin, non? On ne peut pas garder ça ici.
3: Mais...
2: Pour ça, quoi, Vanzetti?
4: Ich heiße Marie-Jeanne Picret. May, wie mich meine Kameraden nennen. Tagsüber arbeite ich als Sekretärin in einem Büro in Paris. Nachts träume ich von einer besseren Welt. Die Begegnung mit den Anarchisten hat mein Leben verändert. Ich habe begriffen, dass jeder Staat von Mördern regiert wird. Halt, werden Sie sagen, sind nicht die Anarchisten die wahren Mörder? Ja. Anarchisten haben ein paar Ausbeuter und Herrschende getötet. Aber wie viele Menschen schickt denn ein General, ein Minister oder ein Richter in den Tod mit nichts als einer Unterschrift? So wie jetzt in Amerika. Unsere Genossen Sacco und Vanzetti sollen hingerichtet werden. Für ein Verbrechen, das sie nicht begangen haben. Das müssen wir verhindern.
5: Die Tragödie von Sacco und Vanzetti hat das Potenzial, die Welt in Brand zu setzen. Diese zwei Anarchisten sind zum Tode verurteilt worden für ein Verbrechen, das ein anderer Mann längst gestanden hat.
6: Linke als Mörder zu verurteilen, mit keinem anderen Beweis als dem, dass sie eben Linke sind, das ist eine neue und sehr beunruhigende Herangehensweise an die Gerechtigkeit im mächtigsten Staat der Erde.
7: Im Auftrag ihrer kaiserlichen Hoheit, Kronprinzessin Victoria Luise, bla bla bla, dieses Diamantenkollier aus dem Privatbesitz des Hauses Hohenzollern.
8: Also, es ist echt?
9: Das ist dem Ruf unseres Hauses geschuldet, verehrtes Fräulein. Darf ich?
1: Als ich 9 Jahre alt war, sagten die Ärzte, dass ich sterben müsse. Ich hatte Tuberkulose. Damals habe ich beschlossen, zu kämpfen. Und zu überleben. Eine Prinzessin zu werden. Und sehen Sie selbst. Ich bin es.
8: Wie viel? Null?
9: Dollar.
7: Ja, wenn selbst preußische Kronprinzessinnen sich in Dollar bezahlen lassen, ist es höchste Zeit, nach Hollywood zu gehen.
8: Aber ich liebe Deutschland erst.
9: Und die Deutschen lieben Sie.
7: Eine neureiche Polin, die von einem jüdischen Regisseur zum Star gemacht wurde. Bin mir nicht sicher, wie lange das so bleiben wird. Wir müssen anfangen.
8: Nehmen Sie auch einen Scheck.
10: Berlin! Genossen, die Mordbanden der Polizei und Reichswehr haben in Mitteldeutschland ein Blutbad angerichtet. Der große Arbeiteraufstand ist niedergeschlagen. Die Kommunistische Partei Deutschlands gibt die Parole aus, jetzt erst recht. Der Kampf gegen diesen Ausbeuterstaat muss verschärft werden.
11: Wieder zu spät, Genosse Beimler?
12: Neue Befehle aus Moskau, Hans. Ein paar hundert tote deutsche Arbeiter sind denen dort scheißegal.
11: Die Partei hat beschlossen, zur Phase des revolutionären Terrors überzugehen. Wir haben den Auftrag, die Eisenbahnstrecke nach Mitteldeutschland zu unterbrechen. Ihr beiden habt die meiste Erfahrung mit Sprengstoff. Ihr wisst, was ihr zu tun habt.
0: Esther, wir bekommen gerade unser zweites Kind.
11: Du kannst nicht dein kleines Glück über die Zukunft der Weltrevolution stellen. Niemand von uns kann das.

0: Ich würde die weiße Maus wirklich nicht empfehlen, Fräulein Brunner.
1: Alle waren schon hier. Und ich nicht. Du wartest doch gleich um die Ecke.
2: Herzlich willkommen. Ich wünsche Ihnen gute Unterhaltung.
3: Sind Sie eine Fata Morgana? Eine Prinzessin aus dem Morgenland?
1: Das kann ich nicht verraten. Sonst ist der Zauber gebrochen.
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0: Es geht schon wieder los, Hans. Die Geheimnisse, das nicht nach Hause kommen. Ich kann nicht mehr. Und nie ist Geld im Haus. Du hast es mir versprochen, Hans. Du hast es uns versprochen.
1: Karl? Karl? Karl, gdzie jesteś?
2: Einen letzten Kuss? Schönes Wochenende.
1: Nee, ich.
2: Zum Abschied.
1: Nee, ich zu mir.
2: Da kommen auch unsere Freundinnen.

0: Die Menschheit ist durch Krieg und Revolution aus den Fugen geraten und rächt sich nun für die qualvollen Jahre, indem sie ihren Gelüsten frönt und sich dem Verbrechen hingibt.
1: Wer kann die völlige Degeneration übersehen, in die unser Land abgleitet? Und die Regierung ist absolut unfähig, dieses Chaos zu beenden. Die Welt zerfällt, die Mitte hält nicht mehr. Und losgelassen nackte Anarchie und losgelassen blutgetrübte Flut. Das Spiel der Unschuld überall ertrinkt. Die Besten sind es zweifelsvoll, die Ärgsten von der Kraft der Leidenschaft erfüllt.
2: Wo waren Sie denn?
3: Tut mir wirklich leid, Freundin Pola.
2: Dieser Schmuck hat $80,000 gekostet. Echtes Geld, Carol. Nicht dieses Müllpapier, das ihr hier habt.
3: Mein Sohn, der liegt im Sterben.
2: Und es gibt in Berlin keine Krankenhäuser?
3: Wer kann sich das nicht leisten?
4: Denken Sie nicht, dass ich diese Tricks nicht kenne. Ich zahle Ihnen mehr als genug, Karl. Jetzt fahren wir.

0: Sepp. Ja, für die habe ich nichts.
1: Ich habe gearbeitet wie alle anderen.
0: Neulinge bekommen ihre erste Lohntüte erst nach einer Probezeit.
1: Das Geld ist doch jeden Tag weniger wert. Und meine Frau.
0: Und bevor du dir weiter die Augen verdirbst, kannst du doch gleich die zweite Schicht übernehmen. Oder hast du noch was zum Sagen?
2: Beimler.

0: schicken Sie mir ein Drehbuch ins Hotel. Also, wie geht es Ihrem Sohn? Ich hoffe, besser.
1: Der Junge ist gestorben.
0: Aber wo ist Karl?
1: Man hat Ihren alten Fahrer selbstverständlich sofort entlassen. Ich bin Otto. Aber Sie können mich auch Karl nennen. Ihre Zeitung. Ich habe mir erlaubt, die Marke zu wechseln. Fräulein Negri.
2: In praktisch jeder Berliner Illustrierten grinst diese Pola Negri den Käufer an. Hat man wirklich nichts Besseres? Besagte Dame ist ein Beispiel jenes minderwertigen Menschenmaterials, das unser Vaterland überflutet.
3: Um das deutsche Volk weiter auszuplündern. Wann werden unsere Regierenden endlich den ungebremsten Zustrom aus dem Osten stoppen?
4: Wo sind die anderen?
5: Geh. Damit will wieder keiner was zum Tun haben.
4: Diese ganze Sache ist...
5: Dieser Scheißdreck. Hans. Ihr habt da ein paar gute Leute kennengelernt. Sozialisten, genau wie mir. Nur nicht so scharf drauf, sich von Moskau aus umeinander kommandieren zu lassen. Pass auf, das ist mein Vorschlag. Wir schieben die Bombe unserem Moskau-Freund Hester in die Schuhe. Ein Anruf bei den richtigen Leuten und wir sind fein raus. Und Hans, die Hitler-Leute, die haben überall Verbindungen. Auch bei dir in der Fabrik. Da ist eine bessere Position drin. Mehr Geld für deine kurzen,

0: Raus hier! Oh, mach die rote Sau! Sie ist handverhaftet!
1: München. Der bayerischen Polizei ist ein Schlag gegen den kommunistischen Terror gelungen. Dank der Hinweise eines aufmerksamen Bürgers wurden mehrere Verdächtige festgenommen.

0: Sie sollen einen Bombenanschlag auf die Reichswehr geplant haben. Die Behörden rufen die Bevölkerung zu erhöhter Wachsamkeit auf.
1: Vorbereitung eines Sprengstoffanschlags. 14 Monate Gefängnis.
2: Lena, ich habe nichts mit dem Anschlag zu tun.
1: Warum hast du dich denn vor Gericht nicht losgesagt? Von den Kommunisten. Es war doch alles, was die wollten.
2: Ich bin Kommunist. Lena, du weißt es doch selbst am besten. Der Kapitalismus kennt weder Mitleid noch Gerechtigkeit. Wir müssen diese Gesellschaft zerstören, um etwas Besseres zu erschaffen. Für uns! Für dich!
3: New York. Der größte Star des alten Kontinents kommt in der neuen Welt an. Mit offenen Armen empfangen die amerikanischen Fans ihr Idol, Miss Pola Negri. Wir versichern dieser reichen und exotischen Schönheit, dass sie bei uns willkommen ist. Anders sieht es aus mit den immer noch viel zu vielen Flüchtlingen aus Europa. Dabei wissen wir alle, je weniger Einwanderer, desto weniger Kommunisten. Und je weniger Kommunisten, desto weniger Terroristen. As simple as that.

0: Der aktuelle Bericht, guten Abend. Es war ein Debakel für die CDU. Nach Sachsen-Anhalt kam sie gestern auch bei den Wahlen in Mecklenburg-Vorpommern und Berlin unter die Räder. Jubeln kann dagegen die AfD und blickt im Saarland zuversichtlich Richtung Landtagswahl. Mit dem Chef der CDU reden wir gleich. Die IG Metall hat heute zum bundesweiten Aktionstag gegen einen Kahlschlag in der Autoindustrie aufgerufen. Und hinsehen statt wegsehen, das Saarland ehrt Menschen, die selbstlos anderen geholfen haben. Zwei Wahlwochenenden, zweimal frohlockt dabei die AfD. Nach dem Erfolg in Sachsen-Anhalt kamen gestern die in Mecklenburg-Vorpommern und Berlin hinzu. Für die CDU war es eine dramatische Zäsur. In Schwerin wird sie erstmals in ihrer Geschichte nicht in einem Landtag einsitzen. Im saarländischen Landtag haben die Fraktionen heute die Ergebnisse eingeordnet. Während die AfD sich auch mit Blick auf die hiesige Landtagswahl im kommenden Jahr schon auf der Siegerstraße wähnt, geben sich CDU und SPD weiter kämpferisch. Christoph Grabenheinrich.
1: Erneut Jubelstimmung bei der AfD, die heute in Berlin die Wahlerfolge vom Wochenende feiert. Die Parteifreunde im Saarland hoffen darauf, die Nächsten zu sein, kommendes Jahr ebenfalls als Sieger aus der Landtagswahl hervorzugehen. Bei der Wahl zur Regionalverbandsversammlung sei man schon auf Platz 2 gelandet. Im ganzen Land stehe man wohl bei über 30%, so die Hoffnung der AfD, für die es bislang aber keinen Beleg gibt. Die AfD kündigt an, im Land regieren zu wollen.
2: Man wird sich vielleicht noch einmal übers Ziel retten mit einer Mehrheit.

0: Halt von CDU und SPD, wie ich sie immer nenne, so die Schwesternparteien. Und da ist ja auch noch die einzige Programmatik, die noch irgendwo übrig geblieben ist. Also Daueropposition wird das nicht werden. Es wird vielleicht noch ein paar Jahre so gehen, aber dann sind die Dämme halt, wie gesagt, gebrochen und wir können uns endlich einmal beweisen.
1: Die neue starke Frau der SPD. Zwar nicht Wahlsiegerin, aber wohl doch noch mal Ministerpräsidentin. Die Saar-SPD geht davon aus, im kommenden Jahr mit Anke Rehlinger an der Spitze ebenfalls beste Chancen zu haben. Bis dahin müsse die Bundesregierung aber den Kurs ändern, die geplanten Reformen sozialer und gerechter machen. Soll heißen, weiterhin die beitragsfreie Rente nach 45 Jahren oder ein Deckel für den Eigenanteil bei den Pflegekosten.
2: Verstanden haben die Menschen schon, was in diesen Reformen drin steckt. Aber die Bundesregierung muss verstehen, dass es bessere Reformen geben muss. Und bessere Reform heißt Reformen, die tatsächlich strukturell was verbessern und was verändern, um die Systeme zukunftsfähig zu machen und nicht Reformen, die einfach nur aus Streichlisten bestehen.
1: Die CDU will hingegen Kurs halten bei den angekündigten Reformen auf Bundesebene. Trotz der so wörtlich katastrophalen Wahlergebnisse. Die Partei stecke in einer tiefen Krise, so die Saar-CDU. Nicht nur deshalb müsse der Reformkurs besser erklärt werden. Ob der Kanzler dafür noch der Richtige ist, die Rückendeckung aus dem Saarland fiel da schon mal deutlicher aus.
3: Es gibt gewisse Dinge, die müssen in einer Partei auch intern besprochen werden dürfen. Es finden diese Woche zahlreiche Gremiensitzungen statt, ob das der Bundesvorstand ist, der, glaube ich, aktuell sogar noch tagt. Es findet die Sitzung der Bundestagsfraktion statt und es muss einfach zulässig sein, dass gewisse Dinge dort intern besprochen werden.
1: Sowohl CDU als auch SPD glauben weiter, die AfD im Wahlkampf inhaltlich stellen zu können. Bei der nächsten Umfrage wird man sehen, wie realistisch das sein wird.
4: Ja, bei der Bundes-CDU mussten heute viele Krisengespräche geführt werden. Und der saarländische CDU-Landeschef Stefan Toscani war da heute auch den ganzen Tag in Berlin und an einigen Gesprächen auch beteiligt. Herr Toscani, war es denn laut heute?
5: Nein, es war nicht laut, aber es war sehr ernsthaft. Bei der Sitzung des Bundesvorstandes waren wir uns einig, dass es ein historischer Tiefstand für die CDU. Das ist eine historisch schwierige Situation. Also da gab es kein Schönreden, das wurde sehr, sehr ernsthaft besprochen.
4: Wie haben Sie denn den Kanzler und den Parteivorsitzenden heute erlebt?
5: Sehr ernsthaft und sehr entschlossen. Er will Deutschland durch diese Krise führen, er will Stabilität international gewährleisten und er will vor allem die Reformen vorantreiben. Unser Problem ist ja, dass wir seit 7 Jahren Stagnation haben und um zu mehr Wohlstand zu kommen, brauchen wir jetzt diese Reformen. Er ist entschlossen, diese Reformen auch voranzutreiben.
4: Blicken wir nochmal auf die Partei. Er ist als Parteichef ja auch nicht erst seit gestern angeschlagen und auch bei einigen innerhalb seiner Partei auch durchaus umstritten. Was muss denn jetzt in der CDU passieren?
5: Was wir nicht brauchen, ist jetzt eine umfängliche Personaldiskussion. Es gab auch keine Kritik an seiner Person, weder im Präsidium, was vorgeschaltet war, noch im Bundesvorstand, sondern es gab den gemeinsamen Willen, jetzt diese schwierige Situation zu bestehen, vor allen Dingen Deutschland durch diese schwierige Situation zu führen, dass wir noch einmal stärker zu Wohlstand und Wachstum kommen.
4: Sie haben doch dann sicher auch über das Wie gesprochen, wie das passieren kann, sowohl in der CDU als auch eben mit Blick auf Deutschland.
5: Ja, klar ist, dass in der Koalition man sich jetzt verständigen muss, wie wollen wir die nächsten Schritte gehen. Denn was wir nicht brauchen können, was auch die Wähler verunsichert, sowohl Wähler der Union als auch der SPD ist, wenn es ständig Streit in der Regierung gibt. Deshalb ist es wichtig, dass man sich in der Koalition zusammenrauft, einen Fahrplan macht, verständigt, was geht nicht und dann entscheidet und handelt.
4: Nach den Erfahrungen aus diesen 3 Wahlen, die jetzt stattgefunden haben, wie positioniert sich die saarländische CDU, deren Vorsitzender Sie ja sind, zur AfD und zur Linken? Bleibt es dabei, keine Zusammenarbeit mit keiner von beiden?
5: Ganz klar und ganz eindeutig. Wir haben einen Grundsatzbeschluss, keinerlei Koalition oder ähnliche Formen der Zusammenarbeit, weder mit der AfD noch mit der Linkspartei. Dazu stehen wir.
4: Aber kann man die denn wirklich gleichsetzen, die AfD und die Linkspartei?
5: Man kommt aus unterschiedlichen Gründen zu dem Ergebnis, dass man nicht mit ihnen zusammenarbeiten kann. Die AfD schreibt Patriotismus auf ihre Fahnen. Tatsächlich will sie uns sozusagen Deutschland Putin ausliefern. Das ist kein Patriotismus. Zum anderen die Linkspartei. Wenn Sie sehen, was sich da in Berlin abspielt, da greifen Antisemitismus, Judenhass um sich. Von daher ist das aus beiden Gründen, also in beiden Fällen, aus unterschiedlichen Gründen, aber in beiden Fällen keinerlei Zusammenarbeit möglich.
4: Dennoch, Sie wollen im kommenden Jahr am 18. April im Saarland eine Wahl gewinnen. Wenn Friedrich Merz und die CDU-geführte Bundesregierung in einem halben Jahr nicht sehr viel populärer sind, dann haben Sie als Spitzenkandidat hier im Land auch ein Problem.
5: Bei der Landtagswahl, da geht es nicht um Berlin, ja, da geht es nicht um den Bund, da geht es um das Saarland. Es geht darum, wie wir unser Land wieder wirtschaftlich auf Kurs bringen können, wie wir unser Land wieder wirtschaftlich bei Arbeitsplätzen voranbringen können. Wir stecken da in einer tiefen Krise. Es geht auch darum, wie wir die Ausbildung unserer Kinder und Jugendlichen besser machen können. Auch da stecken wir in einer schwierigen Situation. Das wollen wir besser machen. Es geht ums Saarland.
4: Erwarten Sie da Hilfe vom Bundeskanzler?
5: Wir arbeiten zusammen in Fragen der Stahlindustrie, in allen Fragen, die den Bund und das Saarland betreffen. Da gibt es eine enge und vertrauensvolle Zusammenarbeit.
4: Sagt der CDU-Landeschef Stefan Toscani aus Berlin, uns zugeschaltet. Herr Toscani, herzlichen Dank für das Gespräch heute.
5: Ich danke Ihnen. Alles Gute nach Saarbrücken.
4: Aus Zeitgründen haben wir am späten Nachmittag miteinander gesprochen. Mit Betriebsversammlungen, Kundgebungen und Demonstrationen haben bundesweit Zehntausende Beschäftigte der Automobilindustrie gegen einen Kahlschlag, wie sie es nennen, in ihrer Branche demonstriert. Aufgerufen dazu hatte die IG Metall. Die Proteste richteten sich unter anderem gegen den Abbau sozialer Leistungen und die zunehmende Verlagerung der Produktion nach Osten. Aktionen gab es auch im Saarland. Lars Ohlinger berichtet.
6: Am Aktionstag haben bei Bosch in Homburg mehrere Kundgebungen stattgefunden. Sonst setzte die IG Metall in den saarländischen Betrieben vor allem auf interne Informationsveranstaltungen. Bei Bosch werden vorm Werkstor die Pläne der Bundesregierung kritisiert, zum Beispiel zur Rentenreform. Diese seien unsozial, zudem setzten Arbeitgeber vor allem auf Kostensenkungen und Stellenabbau.
7: Ich glaube, es wird viel von der Firma genutzt, diesen Kahlschlag durchzuführen mit der Begründung der Transformation. Und die ist es halt nicht. Die Transformation muss getragen werden, die muss auch mit den Beschäftigten getragen werden. Und sie kann nicht nur auf dem Rücken der Beschäftigten ausgetragen werden. Und es ist aber auch wichtig für unseren Standort. Wir sind im Moment beim Diesel im Geschäft drin, ja. Aber wenn das Geschäft rückläufig sein wird, brauchen wir auch für uns ein neues Produkt. Das Wasserstoffthema ist bei uns nicht angelaufen und wir brauchen einfach Investitionen, die über den Diesel hinausgehen.
6: Viele Arbeitsplätze sind im Saarland in den letzten Jahren weggefallen, rund 1000 beim Motorenhersteller Hallberg-Guss. In Homburg beim Reifenhersteller Michelin rund 800. Noch gibt es den Standort, auch wenn nur noch Reifen für LKWs erneuert werden. Bei Ford und Zulieferern in Saar Louis gingen mindestens 6000 Jobs verloren, erst durch den Wegfall der Nachtschicht und schließlich dem kompletten Stopp der Autoproduktion. Bei Voith in St. Ingbert arbeiteten noch 1600 Personen, als die Insolvenz im Januar 2025 angemeldet wurde. Bei ZF in Saarbrücken läuft es besser, aber rund 1500 Stellen wurden in den vergangenen 2 Jahren gestrichen. Und noch mehr Firmen stecken laut der IG Metall in Schwierigkeiten. Es wird ein weiterer Arbeitsplatzabbau befürchtet und noch mehr Insolvenzen.
8: Also die Situation im Saarland ist halt sehr angespannt. Wir sind sehr stark in dem Bereich der Zulieferindustrie unterwegs. Und deshalb sind so Themen wie Local Content für uns wichtige Themen, weil es letzten Endes darum geht, auch Produktion und auch Zulieferketten in Europa und damit auch in Deutschland sicherzustellen, weil wir letzten Endes über die Frage von Subventionen des Auslandes und auch Verlagerungstiraden, die durch die Arbeitgeber in dem Zusammenhang erfolgen, natürlich die Arbeitsplätze stark in Gefahr sind.
6: Noch sucht die IG Metall im Saarland nicht die direkte Konfrontation mit den Arbeitgebern und der Bundesregierung. Das könnte sich in den kommenden Wochen aber ändern. Stark unterstützt wird eine Demonstration des DGB am Samstag in Saarbrücken mit voraussichtlich mindestens 10.000 Teilnehmern.
4: Hinsehen statt wegsehen. Unter diesem Motto hat der saarländische Innenminister im Rahmen des Ehrenabends Menschen dafür gedankt, dass sie anderen geholfen haben, ohne an sich selbst zu denken. Unter den 39 Geehrten waren auch eine Mutter und ihre Tochter. Dank ihres Engagements konnte ein Postbote einen Herzinfarkt überleben. Herbert Mangold hat die drei am Ort des Geschehens getroffen.
9: Für Udo Gierend ist es ein besonderer Moment, seine Retterinnen zu treffen.
10: Hi, hallo Udo. Und mit. Hallo.
9: Dankeschön nochmal. Hier, ein paar Meter weiter auf der anderen Straßenseite, wäre der Briefträger beinahe gestorben.
11: Ich kann mich kaum noch daran erinnern. Ich weiß noch, ich habe da noch in den Briefkasten was eingeworfen.

0: getroffen. Genau. Oh, und dann war schon alles weg. Ne? Das war dann an dem Tag der letzte Brief.
1: Gerade da schaut die 9-jährige Annie aus dem Fenster.
2: Mama, der Postbote ist umgekippt.
3: Meine Tochter Annie hat mich gerufen und ich habe gesehen, dass der Herr Gieren gestürzt ist und habe mich sofort auf den Weg gemacht, um ihm zu helfen.
1: Als Krankenschwester weiß Sarah Renner, was zu tun ist. 8,5 Minuten lang reanimiert sie den Postboten.
0: Ich bin samstags nachmittags im Krankenhaus aufgewacht. An den Tag kann ich mich an sonst auch nichts mehr erinnern. Hat nur jemand gesagt, sie liegen im Krankenhaus, sie hatten einen Herzanfall. So richtig weiß ich erst wieder vom Sonntagmorgen etwas. Ja. Und ja, unterwegs müssen die auch noch viel an mir rumgeschafft haben. Ja.
4: Sie hatten viele Schutzengel.
0: Jede Menge, jede Menge. Also ich werde im Lotto nie wieder was gewinnen, weil alle Schutzengel, also ist alles ausgebraucht und ein Schutzengel steht da hinten.
1: Mutter und Tochter haben Udo Gierend das Leben gerettet. Ein Engagement, das das Land mit einer öffentlichen Belobigung auszeichnet.
5: Für diese geschenkte Zeit gebühren Ihnen und Ihrer Tochter unser tief empfundener Dank und unsere besondere Anerkennung. Vielen Dank.
1: Insgesamt ehrt die Landesregierung in der Neunkircher Gebläsehalle knapp 40 Menschen für ihr couragiertes Handeln. Ein besonderer Moment für Sarah Renner und ihre Tochter.
6: Weil du auf jemand anderes aufgepasst hast, passt der jetzt auf dich
7: auf. Es war sehr aufregend, sehr emotional, auch die ganzen Geschichten zu hören, die heute Abend geehrt wurden. Schon Wahnsinn, was Leute geleistet haben.
1: Einige retteten Menschen aus brennenden Häusern, halfen nach einem Unfall oder verhinderten einen Suizid. Hinsehen, wenn andere wegschauen. Für die Geehrten ist das mehr als nur ein Motto.
8: Wir schauen jetzt auf das, was wir heute Abend sonst noch so machen. Wir gehen zum Beispiel in den Zirkus. Genauer gesagt in den Cirque Buffon. Der gastiert wieder in Saarbrücken und zeigt hochklassige Akrobatik. Wie immer auch mit viel Humor und in dem überschaubaren Zelt vor dem Staatstheater auch ganz nah beim Publikum. Und das bekommt in diesem Jahr sogar eine eigene Saarbrücker Inszenierung zu sehen. Ein paar Ausschnitte zeigen wir Ihnen gleich, jetzt aber zuerst die Nachrichten. Eva Miewes gibt uns einen Überblick über die Meldungen.
9: Guten Abend. Die Saarbahn erweitert ihr Konzept gegen die anhaltenden Streiks der Gewerkschaft Deutscher Lokomotivführer. Wie das Unternehmen mitteilte, fährt die Linie S1 ab heute im Streikfall montags bis freitags von Saargemünd bis Lebach. Allerdings umfasse das Ersatzkonzept zwei Abschnitte. Die Fahrgäste müssten in Riegelsberg Süd umsteigen. Bisher fuhr die Saarbahn im Streikfall nur zwischen Saargemünd und Riegelsberg Süd.
10: Wegen möglicher Arsenbelastung bleibt der Spielbereich der Kita Zwergwerk in Wattgassen weiter gesperrt. Das Gift wurde bei einer Bodenprobe unter dem Kies am Spielplatz nachgewiesen. Demnach lag der Wert mit 50 Milligramm Arsen pro Kilo Trockenmasse doppelt so hoch wie der Grenzwert. Festgestellt worden sei die Belastung unter der Kiesschicht in einer Tiefe von mehr als 30 Zentimetern. Weil Kinder nicht tiefer graben, sei nicht von einer Gefährdung auszugehen, so das Gutachten, das dem SR vorliegt. Die Saarbrücker Zeitung hatte zuerst darüber berichtet. Laut dem Gutachten ist auch eine Belastung des Grundwassers durch Kohlenwasserstoffe nicht auszuschließen. Das Bildungsministerium teilte mit, das Spielgelände bleibe bis zu einer abschließenden Bewertung gesperrt. Die Gemeinde Wattgassen und der Kreis Saarlouis lehnten eine Stellungnahme vor der Kamera ab. Für das Gelände sei der Insolvenzverwalter zuständig.
9: Bei einem Fahrradunfall in Eppelborn ist gestern ein 61-jähriger Mann ums Leben gekommen. Nach Angaben der Polizei war er gegen 13 Uhr in Macherbach unterwegs. Offenbar wollte der Radfahrer von der Fahrbahn auf den Gehweg wechseln und stürzte dabei bei niedriger Geschwindigkeit. Er fiel auf den Kopf und erlitt tödliche Verletzungen. Der Mann aus Eppelborn trug keinen Helm. Die A620 wird in dieser Woche mehrmals voll gesperrt. Das hat die Autobahn GmbH mitgeteilt. Grund ist der Rückbau der Dauerbaustelle zwischen Völklingen Ost und Saarbrücken-Gersweiler. Heute von 20.30 Uhr bis 23.30 Uhr ist die Strecke zwischen Klarental und Gersweiler Richtung Saarbrücken gesperrt. Anschließend ist bis morgen früh um 5.30 Uhr die Gegenrichtung zwischen Klarental und Völklingen Ost dicht. Auch in den folgenden Nächten gibt es weitere Vollsperrungen. Die Umleitungen über die B51 sind ausgeschildert.
1: Im Korruptionsprozess gegen Ex-Ludwigspark-Chef Martin Welker und einen befreundeten Bauunternehmer hat der ehemalige Saarbrücker Bürgermeister Ralf Latz seine Aussage verweigert. Der SPD-Politiker verwies auf ein Ermittlungsverfahren, das wegen des Verdachts der Untreue gegen ihn laufe. Latz' Verteidiger erklärte, dass ihm die genauen Vorwürfe in diesem Verfahren nicht bekannt seien und er Akteneinsicht beantragt habe. Sein Mandant mache deshalb von seinem Recht zu schweigen Gebrauch, um sich nicht möglicherweise selbst zu belasten. Im Verfahren gegen Ex-Bürgermeister Latz und einige weitere Angeklagte geht es um einen Millionenauftrag für den Tribünenbau im Ludwigspark. Dem Stadtrat sollen dabei geschönte Zahlen vorgelegt worden sein, um im Kostenrahmen zu bleiben. Dies soll in einer Gesprächsrunde vereinbart worden sein, an der neben Latz auch der ehemalige Baudezernent Lukas sowie weitere Vertreter der Stadt und des beteiligten Bauunternehmens teilgenommen hatten. Die Staatsanwaltschaft hat entsprechende Ermittlungen nicht bestätigt.
9: Die Dürre im Saarland hält an. Nach Angaben des ARD-Wetterzentrums hat es im September hierzulande bislang im Schnitt nur 1,4 Liter pro Quadratmeter geregnet. Der meiste Regen wurde an der Station in Perl-Nennig gemessen mit 2 Litern. Normalerweise fallen im September rund 68 Liter pro Quadratmeter. Den Meteorologen zufolge ist bis Ende des Monats kaum Besserung in Sicht.
1: Der Merziger Stadtteil Bessringen hat eine neu gestaltete Ortsmitte. Der Bürgerplatz wurde für 1,9 Millionen Euro umgebaut. Zur Hauptstraße liegt ein Grünstreifen, der im Sommer Schatten spendet und zum Verweilen einlädt. Es gibt einen Platz für Veranstaltungen wie das Bessringer Linsen- und das Heimatfest und Parkraum, um leichter einkaufen zu können. Die Bürgerinnen und Bürger konnten bei der Gestaltung mitentscheiden.
11: Die Bürger haben beispielsweise gesagt, dass man hier mehr Grün will. Die Bürger haben unter anderem auch die Anregung gebracht, hier einen Trinkwasserbrunnen auch mit anzubringen. Auch den haben wir hier in dieses Ganze jetzt auch mit integriert. Und es gibt jetzt auch Bänke, auch das war ein Wunsch, dass hier mehr Aufenthaltsqualität geschaffen wird. Das waren so Kleinigkeiten, die wir umgesetzt haben.
1: Die Umbauarbeiten dauerten rund 2 Jahre. 1,1 Millionen Euro kamen vom Land und von der Europäischen Union im Rahmen der Dorfentwicklung. 800.000 Euro brachte die Stadt Merzig selbst auf.
9: Im Saarland hat ein Tipper in der Zusatzlotterie Spiel 77 4 Millionen Euro gewonnen. Wie Satoto mitteilte, hatte der Spielschein 13 Euro gekostet. Der Spieler müsse sich aber noch im Toto-Haus melden. Der Spielschein sei anonym bei einer Annahmestelle im Regionalverband Saarbrücken abgegeben worden. Und das war der Nachrichtenüberblick um 9:45. Gibt's noch mal ein Update in der Spätausgabe von SR Info. Und hier geht's weiter mit Joachim.
8: Dankeschön, Eva. Der Campus der Universität des Saarlandes war in den vergangenen Jahren nicht nur ein Ort zum Lernen und Forschen, aber auch eine Dauerbaustelle. Hörsaalgebäude wurden saniert, Wohnheime gebaut und nach der Neueröffnung des HIPS-Forschungszentrums in der vergangenen Woche ist heute der Neubau für die Biophysik eröffnet worden. Was dort künftig erforscht wird und warum Bund und Land dafür Millionen investieren, zeigt uns Florian Possinger.
12: 49 Millionen Euro. So viel hat der neue Forschungsbau für das Zentrum für Biophysik gekostet. Er liegt mitten auf dem Unicampus in unmittelbarer Nachbarschaft zu anderen Forschungseinrichtungen. Der Ort passt gut, denn hier sollen Wissenschaftler aus vielen verschiedenen Disziplinen gemeinsam arbeiten.
13: Also das Zentrum für Biophysik, das ist per se schon mal eine interdisziplinäre Forschungsrichtung. Und da gibt es Leute, die theoretisch arbeiten, so wie ich das früher auch gemacht habe. Und wir haben experimentelle Biophysiker, die dann wiederum mit den Kolleginnen und Kollegen aus der Biologie, aus der Chemie auch zusammenarbeiten. Wir haben Zusammenarbeit mit Arbeitsgruppen aus Homburg. Das heißt, es ist ein wirklich sehr interdisziplinäres Zentrum.
12: Das Gebäude verfügt über modernste Labore, einen Reinraum und viele Büros und Gemeinschaftsflächen, wo sich die Forschungsteams austauschen können. Noch fehlt aber ein Großteil der Einrichtung. Der Umzug der Fachrichtungen steht noch an. Das Saarland hat in den vergangenen 4 Jahren insgesamt 180 Millionen Euro auf dem Campus für Baumaßnahmen ausgegeben.
14: Wir investieren in die Zukunft unseres Landes. Wir investieren in moderne Infrastruktur für die Universität, für Forschung und Lehre. Und das ist, glaube ich, gut angelegtes Geld. Die Universität und die beiden Standorte in Homburg und Saarbrücken sind mit über 2/3 unserer Bauinvestitionen ein ganz großer Schwerpunkt für das, was wir in diesem Land im Baubereich investieren.
12: Nach fast 10 Jahren Planung und Bauzeit sollen ab Januar 2027 die ersten Wissenschaftlerinnen und Wissenschaftler in die neue Biophysik einziehen.
8: Wir bleiben noch an der Uni und gehen nach Homburg ans Universitätsklinikum. Dort wird gerade unter anderem daran geforscht, wie sich eine Demenz möglichst früh erkennen lässt. In einem neuen Forschungsprojekt wird dafür auch künstliche Intelligenz eingesetzt. Aus Anlass des heutigen Welt-Alzheimer-Tages hat sich Herbert Mangold zeigen lassen, wie das funktioniert.
1: Die künstliche Intelligenz arbeitet bei einer Demenzuntersuchung im Hintergrund. Sie ruft einen Probanden an und macht einen 10-minütigen Sprachtest.
15: Eltern, Mond, Garten, Hut, Bauer.
16: Tränen, Bauer, Haus.
15: Bitte nennen Sie mir nach dem Piepton alle, an die Sie sich erinnern.
16: Greifvögel.
1: Mit der Sprachanalyse durch eine KI bei Demenz betritt die Forschung nach Einschätzung der Uni Neuland.
17: Wir würden als einer der ersten weltweit versuchen, neue diagnostische Möglichkeiten mit der KI mal auszutesten.
1: Die Sprachanalyse untersucht viele verschiedene Parameter. Die Software hat eine Saarbrücker IT-Firma entwickelt.
18: Zum Beispiel, wie schnell sagt man das? Hat man die Wörter in irgendeiner Form gruppiert? Hat man eine Tendenz, bestimmte Wörter eher nochmal abzurufen oder nicht? Wenn ich den Vorgang mehrfach wiederhole über verschiedene Durchgänge, würde die Anzahl der genannten Wörter ansteigen. Oder nennt man in jedem Durchgang 5 Wörter, aber es sind immer 5 verschiedene, weil man sich eigentlich nichts mehr merken kann. Dadurch haben wir viele verschiedene Informationen, die wir gleichzeitig aus Sprache rausziehen können. Und die werden dann durch KI und Mustererkennung in einen Score überschrieben.
1: Die HTW begleitet das Projekt. Sie hat untersucht, ob KI hier überhaupt akzeptiert wird.
19: Die Mehrheit der Befragten steht dieser Untersuchungsform offen gegenüber. Also sie sehen einen potenziellen Nutzen darin, dass es ein niedrigschwelliges Angebot ist und dass es eine erste orientierende Einschätzung geben kann.
1: Die Forscher haben die Idee, diesen Test bei den Hausärzten anzusiedeln. Denn es gäbe relativ wenige Spezialeinrichtungen mit intensiven Demenzuntersuchungen.
17: Das hat natürlich zur Folge, dass es monatelange Wartezeiten gibt. Die Hemmschwelle der Betroffenen wäre beim Hausarzt natürlich deutlich geringer. Der Hausarzt, zu dem hat man Vertrauen.
1: Das Projekt wird vom Bund finanziert und ist Teil des saarländischen Forschungsnetzes Health AI.
8: Zirkus, Akrobatik und ganz viel Humor. Der Cirque Buffon ist wieder in Saarbrücken zu Gast. Die Landeshauptstadt ist inzwischen eine feste Adresse auf seiner Tour und bekommt in diesem Jahr sogar eine eigene Inszenierung. Cupido heißt das Stück. Pasquale D'Angelillo war bei einer Vorstellung dabei und hat auch rundherum ein bisschen Zirkusluft geschnuppert.
1: Humor gepaart mit Akrobatik. Nur zwei der Zutaten, die die Show des Cirque Buffon ausmachen. Dann kommt noch Live-Musik dazu. Und damit schaffen es die Artisten, das Publikum in eine ganz eigene Welt zu entführen.
20: Was wir machen, so das ist eine Art Nouveau Cirque. So dass man, das ist kein Klassik-Zirkus mit Tier oder mit Konferencier oder mit Nummerprogramm. Da gibt es Theater, gibt es Zirkuskunst und gibt es Live-Musik. Die Musik ist extra komponiert vor der Show. Und genau, da sind 4 Musiker live. Wir haben einen Cello, wir haben einen Kontrabassist, wir haben eine Sängerin und wir haben einen Akkordeonist. Ja, das, die Vorbereitung ist schon 6 Monate. Vorbereitung. Mit der Musik, mit der Idee, mit der Dramaturgie. Und dann am Ort so 10 Tage mit der ganzen Crew, die Show zu proben.
1: Wir durften den Artisten beim Aufwärmtraining zuschauen. Anja verbindet Akrobatik und Musik.
21: Ja, es ist kompliziert. Ich übe gerade den letzten Teil der Show nochmal, wo ich etwas ziemlich Kompliziertes spielen muss. Und ich muss dazu meine Beine bewegen und gleichzeitig das Richtige spielen. Und das dreht sich alles noch und genau, das muss ich jedes Mal vor der Show noch mal üben, damit das auch klappt.
1: Und natürlich klappt es auch in der Show. 20 Männer und Frauen sorgen dafür, dass hier alles läuft. 12 Artisten auf der Bühne, ein Technikteam und Mitarbeiter im Gastrobereich.
22: Also ich glaube, hier in dem Projekt ist es
2: schön, weil wir ja einfach super intim arbeiten zusammen und man irgendwie als Team richtig zusammenkommt und sich kennenlernt. Und ich glaube, das spürt man auch auf der Bühne in der Show, dass wir nicht einfach nur wild zusammengemixt werden für die Show, sondern dass wir, ja, dass da mehr passiert als nur das, was auf der Bühne ist, sondern dass wir uns auch zwischenmenschlich kennenlernen.
1: Das Programm Cupido, inspiriert vom römischen Liebesgott, trifft beim Publikum offenbar mitten ins Herz.
3: Natürlich ist halt einfach diese Akrobatik, die Geschichte, diese fließenden Bewegungen, der Humor, der da ist und einfach die Erzählung, die dahinter steckt. Das ist einfach eine schöne Kombination von allem.
22: Dieser Wechsel von ruhig zu relativ rhythmischen Dingen und dann natürlich auch die einzelnen Darbietungen, insbesondere jetzt letzte, der mit dem der Seiltänzer, das war schon ein ganz großes Kino.
1: Gemeint ist Karl Emil Dahl, der mit seiner Performance das Zirkuszelt zum Beben bringt. Der Cirque Buffon gastiert noch bis zum 11. Oktober in Saarbrücken auf dem Tiblisser Platz vor dem Staatstheater.
8: Atemberaubend. Jetzt gibt's Benzingespräche. Er ist der Ur-Porsche, der 356. Mit ihm begann die Sportwagengeschichte der Marke und seine DNA, die steckt bis heute in jedem Porsche. Im Saarland haben sich jetzt Liebhaber des legendären Klassikers getroffen, denn hier gibt es den jüngsten Stammtisch des 356 Club Deutschland. Und wenn's im Saarland irgendwo brummt oder knattert, dann ist Pasquale D'Angelillo mit seiner Kamera dabei.
23: Der Porsche 356 in allen Varianten. Vom Kugel-Porsche der Pre-A-Baureihe über die verschiedenen Coupé-Modelle bis hin zu den Cabriolets. Eine Augenweide für Oldtimer-Fans. Erst vor 2 Jahren gegründet, hat der saarländische 356er Stammtisch zum bundesweiten Jahrestreffen eingeladen.
24: Es macht unendlich viel Spaß mit den Autos, mit dem Boxermotor im Heck. Der Klang, das Fahrgefühl von dem Auto macht einfach Spaß, mit den Dingern zu fahren. Und wenn man sich jetzt mal die Form ansieht in den letzten 70 Jahren, dann ist nachher 63 ist der 911er gekommen. Und vom ersten 911er an bis zum heutigen, wir haben hier hinten ein Fahrzeug, ganz neuen Targa. Wenn du die Silhouetten siehst von den Fahrzeugen, die sind absolut gleich geblieben. Also man erkennt direkt von der Seite die Silhouette 356 bis moderner 911.
23: Und damit ist der Porsche 356 zum Kultfahrzeug geworden. Weltweit vereint er eine große Fangemeinde. 3 Tage ging die Tour durch das Saarland. Wer Glück hatte, konnte die Fahrzeuge auf der Straße sehen. Die Ausfahrt startete auf der ehemaligen Bergehalde Landsweiler Reden.
25: Sagen wir es mal so, also ich sehe hier kein Klischee. Wir haben hier den Schrauber und das Auto, was vor uns fährt, gerade hier der Jürgen Altenkopf, Urgestein im 356 Club, hat sein Auto als jugendlicher Auszubildender gegen einen Dual-Plattenspieler getauscht. Ja? Und dann gibt es Leute, die haben von Technik überhaupt keine Ahnung. Ich höre so ein bisschen mit dazu, weil ich weiß, wo der Schlüssel ist und wie es auch wenn, aber wenn es nicht mehr läuft, dann muss sich einer kümmern. Aber ich würde die Menschen nicht eingrenzen. Wir haben vom Chirurgen bis zum Handwerker alles dabei. Das spielt auch überhaupt gar keine Rolle hier, weil wir wollen Faszination mit Freunden erleben und das leben wir in den Regionen, bei den Jahrestreffen. Damit kann ich sagen, also hier sind alle gleich. Das Auto aber auch, 356er wollte es sein.
23: Insgesamt 110 Teilnehmer waren mit ihren Sportwagen-Oldies gekommen. Dabei gab es so viele Kugel-Porsche wie selten zu erleben.
8: Die Freie Theatergruppe Corso Ob Kollektiv ist in den letzten 10 Jahren mit ihren multimedialen Inszenierungen hat sie die saarländische Theaterlandschaft aufgemischt. Grund zur Freude eigentlich, aber jetzt, ausgerechnet im Jubiläumsjahr, müssen sie ihre Produktionsstätte in Saarbrücken verlassen. Mit dem neuesten Stück Frozen Elysion, das am vergangenen Freitag Premiere hatte, nehmen sie Abschied von ihrem Stammhaus. Uwe Löbens hat sich das Stück angeschaut und gefragt, wie es weitergeht.
26: Nur keine Leere aufkommen lassen.
1: Es geht um Langeweile und Sinnlosigkeit und darum, sie mit Hyperaktivität und rauschhaftem Konsum zu betäuben.
0: Ich habe Squash gemacht. Ponyreiten.
1: Frozen Illusion heißt dann auch das neue Stück von Corso Op.
4: Den ersten Begriff, den wir gesetzt haben, war Leere. Es ist natürlich ein sehr, sehr großer Begriff, aber da spielt der Tod natürlich eine ganz große Rolle. Da spielt der eng dran. Und

0: abgeschafft, also, sondern es ist ganz viel Gehorsam permanent gefordert und der wächst dann und dann hat man das Gleiche wieder. Dann kommt es immer wieder.
1: Ich sage einen Text, weil er so im Skript steht. Vielleicht lebe ich ein Leben irgendwo anders.
2: Wie alle freien Theatergruppen leidet Corso Op unter den zunehmend gekürzten Förderungen. Anfang nächsten Jahres müssen sie nun auch mit allen Künstlern dort das selbstverwaltete Garelli-Haus in der Saarbrücker Eisenbahnstraße räumen.
3: Zum einen ist es mal, dass die Struktur, wie wir das Haus bisher geführt hatten, das ehrenamtliche Engagement, was einfach leistbar ist, neben dem Beruf einfach total überstiegen hat. Und zum anderen hat der Besitzer des Hauses jetzt auch andere Pläne mit dem Haus dann entwickelt.
2: Das bedeutet nach 10 Jahren den Verlust des Lagers, der Werkstatt, der Probe- und Spielstätte zugleich. Noch fehlt eine Alternative. Ein Grund mehr, sich Frozen Illusion, die letzte Inszenierung von Corso Op, im Garelli-Haus anzuschauen. Eine schrille Montage zu Grundfragen des Lebens.
4: Um Fragen des Sports und des Fußball geht's jetzt bei Leonie.
5: Schönen guten Abend mit dem Rückblick auf ein Fußballspiel, das, obwohl es keine Tore gab, richtig viel zu bieten hatte. Das Duell der Aufsteiger am 4. Spieltag der Fußball-Bundesliga mit so vielen Analogien. Elversberg zu Gast auf Schalke und Sven Roland hat es noch mal genau hingeschaut.
6: Diskussionsbedarf mit leichter Enttäuschung nach einem Spiel, bei dem mehr drin war.
7: Ja, ich glaube, aus Elversberg, nicht gierig werden, ist immer keine so schlechte Eigenschaft. Auf der einen Seite viel wollen, aber auf der anderen Seite auch die Bodenhaftung nicht verlieren. Ich glaube, wenn man als Elversberg hier einen Punkt holt und dann so spielt, wie wir es getan haben, ich glaube, dann sollte man schon ein Stück weit zufrieden sein. Und man darf ja dann trotzdem inhaltlich noch besser werden.
6: Es ist ein Spiel der Parallelen. Elversberg mit der ersten guten Chance über außen und in der Mitte verpasst Darwisch knapp. Aber Schalke dann sehr, sehr ähnlich. In der Mitte kommt der Ball nicht ganz zu Dzeko. Pinkert prüft seinen eigenen Torhüter. Offensiv fehlt bei beiden dasselbe.
8: Wir waren heute nicht sauber genug im vorletzten Pass, im vorletzten Zuspiel.
6: Sauber. Mokwa hier gleich knapp im Abseits. Mal zu früh losgelaufen, mal zu spät gespielt. Aber attraktiv war das 0:0. Trotzdem.
7: In der Liga, wenn du vorne halt eine große Chance hast und dann nicht zum Abschluss kommst, weißt du, dass 3 Sekunden später auf der anderen Seite die anderen eine große Chance haben.
6: Standard. Und in der Mitte Katic. Richtig eng. Aber auch hier wieder die nächste Szene so ähnlich, so gleich. Elversberg, auch hier fehlt nicht viel. Petkov. Ein Spiel in beiden Strafräumen gleich. Nur ein Unterschied. Schalke müsste eigentlich in Halbzeit 2 in Unterzahl spielen. Hasan Kurocay mit diesem Foul müsste mit Gelb-Rot runter.
8: Ich habe das Foulspiel gesehen und ich habe gesehen, dass mein Trainerkollege Vincent extrem entspannt und ruhig war. Also kann es keine gelb-rote Karte gewesen sein. So hätte er die lautstark gefordert.
6: Das sah aber ganz anders aus. Und das weiß Muslic auch. Einmal Lippen lesen bitte. Das ist gelb. Der muss jetzt aufpassen. Wagner extrem bedient. Schalke darf mit 11 zu Ende spielen. Klare Fehlentscheidung. Und klar, beide kommen auch noch zur Mega-Chance. Kurz vor Schluss hier Petkov. Und auf der anderen Seite E. Bimbe. Beide waren nicht schlecht. Beide waren zu ungenau. Beide gehen mit einem Punkt nach Hause. Und beide können im Prinzip genau denselben O-Ton nach Spielschluss geben.
9: Ich glaube, wir hatten dann sehr gute Umschaltmomente, wo wir es dann am Ende vielleicht ein bisschen besser machen könnten. Aber ja, es war insgesamt dann okay.
6: Zwei Aufsteiger, die jetzt beide mit doch irgendwie einem guten Gefühl in die Länderspielpause gehen können.
5: Ja, und die ist diese Woche gleich mal 2 Wochen lang. Weiter geht's für die SVE erst am 10. Oktober. Dann sind Vincent Wagner und sein Team zu Gast bei Union Berlin. Und damit geht's zurück zu Joachim.
4: Dankeschön, Leonie. Und wir haben jetzt auch einen Umschaltmoment, nämlich zum Wetter mit Fritzi Brandt. Morgen sehen wir uns wieder. Tschüss.

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Wo Zeit noch selbst gemacht, wo Landschaft noch natürlich gepflegt wird und die Menschen etwas knorzig daherkommen. Da ist das Land des Schiefers, rund um Kaisersesch in der Eifel. Männer erforschen, wie der Schiefer Landschaft und Menschen prägte, die mit bloßen Händen damals und heute hart arbeiten mussten. Oft gegen die Zeit.

Fahr mal hin ist unterwegs nördlich der steilen Flanken des Moseltals, wo die Eifelhöhen sich ganz allmählich aufschwingen. Kleine Dörfer liegen verstreut. Es ist eine Gegend, wo man Zeit hat, kleine Entdeckungen zu machen. Wie im Kirchturm von Müllenbach. Denn hier wird schon immer Zeit gemacht.

0: Dieses Uhrwerk ist steinalt und funktioniert noch immer. Dank Wolfgang Fröschen, dem Glöckner von Müllenbach.
1: Ich mache das jetzt 45 Jahre. Und da können Sie sich vorstellen, wenn man abends oder nachts im Bett liegt und man hört die Uhr schlagen, die Kirchenuhr, dann ist man froh, dass sie geht.
0: Wolfgang Fröschen ist verantwortlich für das geheimnisvolle Schätzchen. Das Uhrwerk ist älter als die Kirche, erzählt er stolz. Aber das ist eine andere Geschichte. Einen ganzen Tag lang geht es durch das Schieferland, im Lauf der Uhr. Und der beginnt hier verdammt früh, in Binningen. Martin Mohr ist weit über die Dorfgrenzen bekannt. Er macht die Nacht zum Tage. Seit Stunden bereitet er Torten und Kuchenböden vor. Jetzt ist der Sauerteig dran. Der Naturteig ist Sinnbild für seinen Charakter. Ehrlich und echt. Aber manchmal ist Ehrlichkeit ein hartes Geschäft.
2: Ja, ich sag immer, hätte ich was Gescheites gelernt, bräuchte ich das hier jetzt nicht zu machen. Aber ich habe halt Bäcker gelernt und ja, irgendwann nach der Ausbildung wollte ich gar nicht mehr als Bäcker. Ich hatte so 60, 70 Stunden Woche als Stift immer. Und nach der Ausbildung habe ich gesagt, nee, können wir alle mit der Buckel runterrutschen, den Scheiß mach ich nicht mehr.
0: Doch es kam anders. Martin Mohr arbeitete in verschiedenen Bäckereien, baute sich später selbst diesen Ofen. Er wollte sein eigener Herr sein. Aus dem Spleen wurde sein Backshop mit rein natürlichem Brot.
2: Ich arbeite ohne Backmischung, ohne Fertigmischungen und so weiter.
3: Warum?
2: Ich möchte es nicht, ich denke mir, ich brauche es nicht. Und ich war in ein paar Bäckereien. Ich sage immer, wenn manche Fertigmischungen da, so Fertigsäcke gesehen hast, was da hinten alles draufsteht, ich denke, das ist nicht immer alles nötig.
0: Höflich ausgedrückt. Jetzt muss es schnell gehen.

0: Ein kleines Match noch mit seiner Frau Nicole. Zur Entspannung vor dem Schlafengehen. Sie macht den Verkauf. Die Kinder sind aus dem Haus. Die beiden nehmen sich Zeit füreinander.
1: So ein gemeinsames Projekt. Und aus dem Grund geht uns nie Gesprächsstoff aus. Natürlich dreht sich viel auch um die Arbeit. Aber man hat immer was, was man zusammen überlegen, planen und kalkulieren kann. Und wir haben gemeinsame Zeit hier.
0: Und die gestalten sie so angenehm, wie es eben geht.
2: Das war's, mein Schatz. Nacht. Schlaf gut.
1: Schlaf schön, mein Schatz.
2: Danke dir. Ciao.
0: Das Ergebnis der Nacht geht in den Verkauf. Während der Morgen graut in Beningen. Die 600 Einwohner des Dorfes erwachen. Der Alltag nimmt seinen Lauf. Diesmal verzaubert von einem traumhaften Sonnenaufgang.

0: Nicht weit von Binningen sind um diese Zeit schon Männer auf dem Weg ins Kaulenbachtal. Die drei Freunde sind auf der Suche nach alten Stollen. Das Kaulenbachtal ist eine historische Industrielandschaft. Der Abbau von Schiefer hat hier über Jahrhunderte hinweg alles verändert.
1: Wir sind an einer sehr eindrücklichen Stelle, die uns ganz klar zeigt, welche Massen an Schiefer hier unten gegraben wurden. Einfach deswegen, weil hier nur 15% dessen zu brauchen waren, was man aus der Erde rausgeholt hat. Und das hat bedingt, dass die Masse über Tage abgelagert wurde. Und wenn man die Halde jetzt sieht, dann befinden wir uns hier immer noch 35 bis 40 Meter über der ursprünglichen Talsohle. Alles unter uns ist komplett aufgefüllt. Und wir müssen uns vor Augen halten, jeder dieser Steine, der hier liegt, wurde 3 bis 4 Mal wirklich angefasst. Das ist wirklich so, händisch angefasst.
0: Die Schieferbrecher holten das Gestein aus dem Berg, spalteten es und machten so aus Blöcken Dachschindeln. Das alte Spalthaus ließ Dieter Laux mit seinem Schieferverein wieder aufbauen. Tradition ist wichtig, sagt er, der ein Leben lang im benachbarten Büchel auf dem Fliegerhorst der Bundeswehr arbeitete. Die heutige Suchaktion ist ganz nach dem Geschmack der Männer. Viel zu selten lässt ihr Alltag so ein Abenteuer zu. Am Rande eine vergessene Nische. Wer hat sie weshalb angelegt? Es sind solche kleinen Dinge, die oft eine ganze Welt dahinter zum Leuchten bringen.
2: Dieter Rolf, kommt mal her. Ich glaube, ich habe hier was gefunden.
0: Ein Eingang in die Unterwelt?
1: Ja, sieht schon gut aus. Scheint ein Versuchsstollen zu sein.
0: Die Kluft ist zu klein. Nicht interessant für die Männer.
1: Osten und versuchen jetzt mal den Bereich hier.
0: Inzwischen schlägt es 11. Wolfgang Fröschen, der Glöckner von Müllenbach, muss wieder ran. 62 Stufen bis zur Uhr. Er zieht sie auf. Jeden vierten Tag. Und das seit 45 Jahren. Eine kleine Ewigkeit. Die Pfarrkirche St. Hubertus wurde 1855 eingeweiht. Damals mit einer gebrauchten Uhr. Der 81-Jährige hat viel darüber geforscht. War sogar im Harz deswegen.
3: Wenn ich die Treppe hochgehe, dann höre ich am Klang der Uhr schon, ob sie richtig oder falsch geht.
0: Ein bisschen Pflege und dann müssen 3 Zentnergewichte hochgekurbelt werden. Die Mechanik begeistert den ehemaligen Elektriker.

0: Die Leute richten sich nach den Schlägen der Kirchenuhr. Und so war das ja auch früher. Früher war die Kirchenuhr für die Leute auf dem Feld oder in den Wiesen immer eine Zeitangabe.
1: Wie alt sie genau ist und woher die Uhr stammt, das würde er doch zu gerne wissen. Es sind Fragen, die Heimat ausmachen, hier im Schieferland. Erstaunlich flach kommt es daher, oben auf den Schultern des Moseltals. Hier haben wildromantische Seitentäler der Mosel ihre Kinderstube, wie das Endertal. Genau hier sind immer mal wieder Schafe unterwegs. Sie gehören zu Steffen Karmin. Der Schäfer verbringt die Nächte zu Hause, hütet seine Schafe und wandert mit ihnen tagsüber. Von Wiese zu Wiese.
2: Lu, raus. Lu! Der Tag beginnt damit, dass ich meine Tochter zum Kindergarten bringe. Dann kümmere ich mich um die Tiere zu Hause. Dann fahre ich raus, vielleicht fahre ich noch Wege gucken oder schaue mir neue Flächen an oder muss mit irgendwelchen Leuten reden. Das kommt sehr, sehr häufig vor. Bis ich das dann zum Aussperren komme, wird es oft relativ spät.
3: Aussperren heißt die
2: Tiere? Sie aus dem Nachtpferch rausholen und sie hüten zu gehen, ja.
1: Seine 250 Schafe helfen ihm, allein zu sein. Das schätzt er an seinem Beruf.
2: Das ist ein Ort, auf den ich mich freue, wenn ich hinziehe. Und nicht, weil das Futter hier so gut ist.
1: Das Futter ist mager an den Flanken des Moseltals.
2: Aber es ist nicht nur die Optik. Es sind auch die Leute hier. Letzte Mal, als ich hier stand, stand ich keine Viertelstunde alleine da.
1: Das idyllische Bild trügt. Seine Schafe sind nichts wert, sagt der Schäfermeister. Weder von ihrem Fleisch noch von der Wolle kann er leben. Die zerstückelte Landschaft, Zäune und Straßen machen ihm zu schaffen. Doch Steffen Karmin ist hart im Nehmen. Er stammt von der Nahe. Seit Jahren schon ist er in Deutschland unterwegs, mit Familie und seinen Hunden. Seine Schafe sind ein Segen für die Landschaft.
2: Die Schafe fressen die Gräser weg und lassen den Kräutern und Klee Raum zum Wachsen und sorgen so dafür, dass eine Fläche artenreicher werden kann. Und wir verlagern den Stickstoff.
1: Das heißt, die Wiesen magern aus. Gut für die Artenvielfalt. Manchmal kommen Frau und Tochter zu Besuch. Sie wohnen zusammen in Möntenich.
4: Böe weg, Drachen runter.
2: Was hast du zum Geburtstag gekriegt?
5: Ein Schaf. Von dir.
1: Seine Schafe sind Naturschützer. Es gibt keine bessere Pflege für Wiesen, sagt er.
2: Letzten Endes mache ich hier Landschaftspflege. Ich kümmere mich um Flächen, die ansonsten verbuschen. Und das, was ich jetzt mache, ist ein Stiftungsprojekt der Stiftung Natur und Umwelt, die Landschaftspflege jetzt in einem dreijährigen Projekt bezahlt. Und dann müssen wir sehen, wie das weitergeht. Aber ohne eine gerechte Entlohnung für Landschaftspflege ist die extensive Schäferei tot.
1: Steffen Karmin zieht bald weiter, hoch Richtung Kaulenbachtal, wo Dieter Laugs mit seinen Kumpels noch immer alte Stolleneingänge sucht.
6: Die Situation her, man sieht die fast nur, wenn man direkt davor steht. Ne? Hier sieht man nur Wald und man sieht so auf Anhieb nicht, wo ein Eingang sein könnte.
7: Dieter, komm mal hier rüber, hier ist ein Eingang, hier vorne direkt. Oh, das sieht toll aus, ja. Wunderbar.
1: Hast du die Lampe? Ein Stollenmund wie aus dem Bilderbuch. Was verbirgt sich in dem alten Schlund?
6: Ich würde sagen, zwei Mann versuchen reinzukommen. Einer bleibt draußen, falls was wäre.
1: Der ehemalige Berufssoldat macht klare Ansagen. Sebastian und Klaus gehen vor. 200 solcher Stollen gab es hier einst. Heute sind sie allesamt einsturzgefährdet. Sie müssen gesichert werden. In einem Seitengang Abbauspuren der Schieferbrecher.
3: Also die seitlichen Stollen wurden auch oft dazu genutzt, um Sprengstoff einzulagern.
7: Das wäre eine gute Möglichkeit hier, ja.
1: In den Stollen des Kaulenbachtals schufteten mehr als 350 Arbeiter. Heute fühlen sich hier Höhlenspinnen wohl.
3: Dieter, wir gehen jetzt in den anderen Stollenarm.
1: Nach 40 Metern wird es kritisch.
3: Wie sieht es denn mit der Decke aus? Die sieht hier in dem Bereich sehr instabil aus.
7: Ja, ist nicht so gut.
3: Dieter, wir brechen jetzt hier ab.
2: Ja.
1: Es war wohl nur ein kleiner Suchstollen.
6: Wir sind ja jetzt durch die Hecken gekrochen, um diese Stelle hier zu finden. Und das zeigt auch, dass man nicht produktiv gearbeitet hat hier. Sonst hätte man das anders aufgebaut.
1: Später im Kulturzentrum in Müllenbach vertiefen die Männer ihre Feldforschung. Der Schieferverein hat über die Jahrzehnte ein umfangreiches Archiv aufgebaut. Originale Unterlagen aus längst vergangenen Zeiten.
7: 1861 dokumentiert, keine Unterlagen.
6: Ja, ja, ja.
7: 1893/94 erfolgloser Versuch zur Wiederaufnahme.
6: Ja, das ist schon ein Highlight in der Recherche. Auch diese alten Schriften noch versuchen lesen zu können, das ist ja was ganz Besonderes. Und auch zu erkennen, was das für eine harte Arbeit war, die da unten in der 12-Stunden-Schicht bis 1850 stattgefunden hat. Tagtäglich 12 Stunden inklusive Samstag in den Tiefen des Berges zu sein. Und man hat Schiefersteine bis zu 150 Kilo auf dem Rücken getragen. Und das hat irgendwann unweigerlich dazu geführt, dass der Körper am Ende war.
1: Heimatdetektive am Werk. Sie haben gar nicht bemerkt, dass die Mittagszeit im Schieferland schon lange vorbei ist. Bäcker Mohr steht langsam wieder auf. Andere fiebern bereits dem Abend entgegen, im Land des Schiefers. Das Gestein des Jahres 2019 ist hier einfach Tradition. Selbst wenn der Schiefer heute aus Spanien kommt. Die Betreiber der Gruben im Kaulenbachtal bestellten schon vor 150 Jahren ihr Schwarzpulver im Hause Steffes Ollig. Damals lieferte die Firma Sprengstoff. Heute ist es raffinierte Feuerwerkstechnik von Helmut und Patrick Reuter.
8: Das hier ist eine Bombe. Da ist letztendlich der Effekt drin, den man am Himmel sieht. Ist nichts anderes, als auch in zum Beispiel einer Silvesterbatterie drin steckt. Nur eben ein bisschen größer und in Kugelform. In den Batterien, das sind meistens welche in zylindrischer Form.
1: Etwas außerhalb von Müllenbach steht das feuerfeste Firmengebäude. Sohn Patrick übernimmt nach und nach die Geschäfte. Er wollte nie etwas anderes machen.
9: Der Ursprung von der Firma rührt schon vom Schieferberg daher. Der Urgroßvater hat damit begonnen, mit dem Verkauf von Schwarzpulver. Damals so über die Ladentheke.
1: Seit den 50er Jahren machen sie Feuerwerk. Inzwischen etwa 6 Events jedes Wochenende. 300 im Jahr. Schon zweimal waren sie Weltmeister in der Sparte Musikfeuerwerk.
8: Ja, bei so einem Feuerwerk, denke ich, sind viele Menschen, die sich das angucken, die sind dann einfach sorgenfrei in dem Moment. Und das finde ich einfach schön. Und ja, von Kindheit an habe ich das schon immer davon immer geträumt, irgendwann mal hier in der Firma fest mitzumachen. Weil ja, ich glaube, es liegt einem dann einfach im Blut, wenn man damit groß wird.
1: Die Musikfeuerwerke liegen Patrick Reuter besonders am Herzen. Er komponiert sie am PC in seinem Büro. Patrick bereitet sich auf den nächsten internationalen Wettbewerb auf den Philippinen vor.
8: Manchmal ist man ein bisschen wie weggetreten, aber schon völlig fokussiert auf die Sache. Und da blendet man drumherum eigentlich alles aus. Ist halt manchmal ja, ein bisschen wie in eine andere Welt abtauchen. Da setzt man sich abends dran, weil man noch irgendeine Idee hatte. Und dann guckt man nicht auf die Uhr und irgendwann ist Mitternacht.
1: Er hat Elektroniker gelernt, am Flug.

0: Platzbüchel um die Ecke. Das passt zu heutigen Feuerwerken, die rein elektronisch gesteuert und gezündet werden. Der Tag schreitet voran im Schieferland. Welche Geschichten sich hier verstecken, in der rauen Landschaft. Auch in Müllenbach steigt an diesem Abend noch etwas Besonderes. Liza Kenny tritt auf, eine in Irland berühmte Musikerin. Und zwar in der alten Schule von Konzertveranstalter Franz Somers. Vor 15 Jahren hat der Niederländer die alte Schule gekauft und renoviert. Er ist Kunstmaler, hat länger in Irland gelebt und gemalt, hatte dort eine kleine Galerie.
1: Ich male nur, wenn ich sehr entspannt bin, nichts zu tun habe. Es keine Musikevents gibt, wo ich mich nur konzentrieren kann auf etwas, das ich begegnete in einer Reise in Irland, Frankreich oder in Deutschland. Aber es muss etwas Spezielles sein. Ich muss die Landschaft gesehen haben und dann male ich ein Thema, das mir gefällt.
0: Malerei und Musik, das ist sein Leben. Inzwischen ist die Band gekommen. Soundcheck. Die jungen Iren bringen irische Kultur in die Eifel. Franz Somers wäre gern selbst Musiker geworden.
1: Ich war dann ein bisschen neidisch, weil ich kein Musikinstrument richtig beherrschen konnte. Ich hatte mal eine Blockflöte, aber ich beschäftige mich eigentlich nur, um mit Musik Leute zu begeistern, etwas zu bringen, ein Moment von Ruhe, ein Moment von Begeisterung, fremde Kulturen heranzutragen, etwas, was man hier in unserer Region nicht so schnell sieht, aber wofür man normal wegfliegen muss, um zum Beispiel nach Irland, Schottland oder Amerika oder Neuseeland gehen zu müssen. Aber ich hole die Leute hierhin.
0: Hierhin ins Schieferland. Erneuerbare Energien, Agrarflächen, Autobahn. Das ist der Dreiklang der Moderne. Er wechselt sich ab mit dem Klang der Natur. Urige Wälder und tiefe Täler, die zur Mosel hinstreben. Es ist Herbstzeit und die Sonne kommt noch mal raus im Enderttal. Das Tal ist berühmt für seine Wanderwege. Und da ist noch etwas. Der drollige Kerl heißt Pepper und er hört fast aufs Wort. Johannes Brengmann ist sein Papi. Pepper war 2 Tage alt, stand ganz allein und verlassen da, als Johannes Brengmann ihn fand.
2: Ja, Hans haben, sieht man ja, der geht ja mit, der geht mit spazieren, der geht also mit mir mit, der geht mit dir mit, der geht mit allen mit letztendlich. Muss nur halt eben drauf aufpassen, dass er nicht halt mit dem Wanderer wegläuft, ne? Aber ansonsten bleibt er hier.
0: Pepper ist die Attraktion bei Wanderern, die an der Göbelsmühle vorbeikommen. Eine andere Geschichte zwischen Tier und Mensch endete vor 100 Jahren tragisch. Der kleine Anton von der Göbelsmühle kam damals durch ein Wildschwein ums Leben. Das Tal der wilden Endert ist voll solcher Geschichten. 20 Kilometer Felsen, Sagen und frisches Wasser. Ein schmaler, steiniger Pfad über Brücken, an alten Mühlen und steilen Abhängen vorbei. Frisch gekürt zu Deutschlands schönstem Wanderweg. Einst standen hier 28 Mühlen. Längst hat üppige Natur die Regie übernommen. Die Göbelsmühle bei Greimersburg ist heute eine Kneipe, die diesen Namen noch verdient. Einheimische aus den umliegenden Dörfern kommen hier an der Schieferwand zusammen. Da wird so manche Entscheidung des Dorfrates insgeheim vorverhandelt. Johannes Brengmann ist eigentlich Dachdecker. Die Kneipe ist seine Leidenschaft. Er mag es handfest, wie der Schiefer.
2: Schiefer ist ja ein nachhaltiges Produkt, was halt eben noch von der Umwelt her und so, was nicht industriell hergestellt wird. Und es ist schade, dass der Schiefer nicht mehr so verwendet wird wie früher. Das ist ein reines Handwerk, was man mit den Händen bearbeiten kann. Und das ist eine tolle Sache.
0: In der Göbelsmühle brennt an diesem Abend noch lange Licht. Unsere Stollensucher sind längst zu Hause. Einer von ihnen kann es nicht lassen. Einfach faszinierend, die Beschaffenheit des Schiefers. Besonders für einen, dessen Vorfahren seit 6 Generationen Schieferbrecher im Kaulenbachtal waren.
3: Das ist die Herausforderung, während dem Gravieren zu merken, wie reagiert der Stein. Man muss in jeder Sekunde darauf achten, dass man nicht auf eine weiche Stelle trifft und dann eine Scholle abspritzt. Dann ist dieses komplette Bild am Ende. Ne? Dann ist es vorbei.
0: Motive aus der Welt der Schieferbrecher. Aber auch schlichte Hausnummern oder andere Liebhabereien graviert Dieter Laux für Kunden aus der Region.
3: So, jetzt ist das Motiv ist soweit drauf. Wenn man weiß, wie der Schiefer entstanden ist, durch die Sedimentablagerung vor 350, 400 Millionen Jahren, dann weiß man, man hat irgendwo auch Leben vor sich. Ja? Denn dieser Stein ist ja nichts anderes als alles das, was im am Meeresgrund sich abgesetzt hat, inklusive Tiere, die es vielleicht im Wasser gab, im damaligen Urmeer. Und wenn man dann auf so eine Stelle stößt, dann macht man sich dann auch Gedanken darüber, was könnte es sein. Urtier, was auch immer, aber das zeigt so ein bisschen auch, dass Leben im Stein drin ist.
0: Über den Weiten des Schieferlandes senkt sich langsam die Feuchte des Abends. Alles geht seinen Gang. Wolfgang Fröschens Kirchturmuhr tickt, der Bäcker backt neues Brot, die Feuerwerker stecken die letzten Kabel zusammen. Aber in Müllenbach geht es jetzt heiß her. Das Konzert von Liza Kenny ist ausverkauft. Franz Somers freut sich, so wie auf die vielen Konzerte, die noch kommen. Dieses Jahr ist komplett ausgebucht.

Die Leute, die bei uns kommen, die haben ihre Musik geschrieben. Wissen, was es ist, um handgemachte Musik darzustellen. Dann haben wir noch eine kleine Beschränkung. Das heißt, wir nehmen nur ausländische Musiker. Und jedes Land hat seine eigene Folklore, hat seine eigene Folk. Und diese Stimmung, diese alte Kulturtraditionen von jedes Land wieder darzustellen auf ein kleines Podest, das macht eigentlich für mich die Freude.

0: Zur gleichen Zeit in Mayen. Die Feuerwerker checken zum letzten Mal die Geräte. Der Lukasmarkt ist in vollem Gang. Es ist sehr feucht, nicht gut für die Elektronik. Patrick Reuter schießt zum ersten Mal von hier oben, vom Turm. Es war seine Idee, da darf nichts schiefgehen. Helmut Reuter gibt immer mehr Verantwortung an seinen Sohn ab. Noch ein paar Handgriffe, die Zeit schreitet voran. Der Lukasmarkt ist das größte Volksfest der Region. Letzte Absprachen. Patrick Reuter ist erstaunlich nervös.
1: So langsam geht es los. Also sollten wir so langsam vielleicht mal die Zündmaschine parat machen, damit wir auch pünktlich starten können.

Es geht alles gut. Patrick Reuter und die Zuschauer sind für ein paar Minuten glücklich. Für eine kurze Ewigkeit. Glücklich im Schieferland.

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0: Felder aus Gold. Erinnerungen an vergangene Sommertage, als der Wind über die Gerstenfelder strich, die da im goldenen Abendlicht lagen. Sting in SR3, guten Morgen. Passt irgendwie sehr schön, diese Erinnerung an den Sommer am letzten Sommertag.
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0: Denn ab morgen ist Herbst, offiziell auch kalendarisch. Tim Stege hat trotzdem dieses schöne Sommerwetter für uns heute auch nochmal, gell?
2: Ja, also ich würde sagen Spätsommer- oder Frühherbstwetter. Also amtlich ist es ab 25 Grad ja ein Sommertag für Meteorologen. Das werden wir heute nicht ganz schaffen, aber immerhin über 20 Grad werden erreicht. Am Nachmittag bis zu 22 Grad. Jetzt ist es zum Teil noch recht frisch. Vor allem in den Mulden und Tallagen hat es stark abgekühlt. Pernennig zum Beispiel meldet 4 Grad, auch Homburg 4 Grad. In den höheren Lagen sind wir so bei 8, 9 Grad Startwerte. Aber mit der Sonnenunterstützung geht es nach oben. Wir haben auch noch ein paar kompaktere Wolken, die von Norden so im Laufe des Vormittags mal durchziehen. Die verabschieden sich dann aber bald oder am Nachmittag haben wir einen freundlichen Sonne-Wolken-Mix und es bleibt trocken, ruhiges Spätsommer-Frühherbstwetter dank dem Hoch Zander.
0: Ich versuche mit dir ganz kurz ein klein bisschen weiter vorauszublicken. Keine Sorge, ich frage noch nicht, ob es weiße Weihnachten gibt. Aber wir haben am Sonntag haben wir die Landpartie und das ist natürlich für uns immer wichtig, dieses große Fest, also Volksfest sozusagen auf dem Lande für alle. Kriegen wir ein trockenes Wetter an dem Tag?
2: Also das ist natürlich jetzt schon noch ein bisschen weit hin, aber es sieht gut aus, das kann ich schon mal sagen. Das Hoch wird uns auch weiterhin noch ruhiges Wetter bringen, Ausnahme Nacht auf Donnerstag, da schwenkt ein Tiefausläufer durch, der wird aber im Saarland wahrscheinlich kaum Regen bringen, weiter nördlich vielleicht schon. Danach geht es aber dann schon weiter mit dem ruhigen Wetter, übrigens die Nächte auch kommende Nacht klar, da kann es also morgens auch wieder ziemlich frisch sein mit 9 bis 3 Grad, dann aber auch wieder Temperaturen über 20 Grad und wie gesagt ab zweite Wochenhälfte kommt dann quasi dieser Altweibersommer zurück und es wird wohl übers Wochenende reichen. Ich sehe sogar Sommertage dann am Samstag möglicherweise um 25, 26 Grad. Und auch am Sonntag hält das wohl noch aus heutiger Sicht. So ein bisschen einschränken muss ich es noch. Aber ich würde mal sagen, die Wahrscheinlichkeit ist sehr groß, dass das passt am Sonntag.
0: Ich werde dich nicht festnageln. Ich erfreue mich schon an dem, was du gerade gesagt hast. Tim, mach dir einen guten Morgen und bis morgen früh. Tschüss.
2: Gleichfalls. Tschüss, Michael.

Jetzt kommt ein Aushängeschild der Neuen Deutschen Welle. Hubert K., Engel 07 oder Sternenhimmel waren Welthits. Was hätte ich? Ja, Sternenhimmel hat es letztlich sogar international gepackt. Er hat ohnehin international einen großen Hit gehabt. Maria Magdalena, jetzt wenn Sie sagen, nee, der war von Sandra. Nee, der hat tatsächlich Hubert K. mitgeschrieben. Maria Magdalena hat sogar im Refrain mitgesungen dabei. Und das hier, das ist natürlich auch einer der Songs, die uns in Erinnerung bleiben. Da sehen wir ihn nochmal vor uns in der ZDF-Hitparade damals im Nachthemd. Rosemarie singend. Hier ist Hubert K. Guten Morgen.

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0: 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Wir gucken dann, also hat er nichts mit zu tun, wir gucken das alles so durch und dann zücken wir einen Zettel, den reichen wir ihm rein und dann muss er zum Telefon und dort mal sein nächstes Date klar machen.
2: Hallo?
3: Ja, hallo, da ist der Freaky Jörn von SR3 Saarlandwelle. Raphael, bist du es?
2: Ja, genau, das bin ich.
3: Wo erwische ich dich dann gerade?
2: Ich bin gerade in der Schule.
3: Und dann gehst du ans Telefon, das finde ich jetzt schon mal sehr, sehr sympathisch. Samu, du hast dich beworben für Lass das mal den Freaky machen. Wo darf ich dich denn ersetzen und was machst du überhaupt?
2: Ich bin Raumausstatter in der Firma Adams in Telai.
3: In Telai? Ui, okay.
2: Und zurzeit sind wir aber in Saarbrücken im Kino und mache da die Kinositze neu.
3: Nee, wie spannend ist das dann? Das ist wahrscheinlich viel Arbeit und viel Geknoddel, weil man da viel auf dem Boden rumleihen muss. Und da hast du keine Lust drauf und hättest gerne Auszeit.
2: Genau.
3: Schön zusammengefasst von mir. Habe ich Lust drauf? Ich würde sagen, ja, ich komme vorbei.
2: Super.
3: Alles klar. Du, Raphael, ich wünsche dir was und wir sehen uns, ne?
2: Ja, danke schön.
3: Schöner da noch.
2: Gleichfalls.
3: Danke, ciao. Habe ich denn in der Schule erwischt?

0: eben was halb acht.
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0: Mit Franziska Hans, guten Morgen.
2: Guten Morgen. Erneuter Tankrabatt beschlossen. Das Bundeskabinett hat den Gesetzentwurf auf den Weg gebracht. Geplant ist, die Energiesteuer auf Benzin und Diesel zu senken. Damit könnte der Preis pro Liter um bis zu 17 Cent sinken. Die Gesamtkosten werden auf rund 2,5 Milliarden Euro geschätzt. Die Länder tragen die Hälfte davon. Trump-TV gestartet. Wie das Weiße Haus in Washington mitteilt, soll das Online-Angebot rund um die Uhr laufen. Zuvor hatten mehrere US-Sender angekündigt, zunächst nicht mehr von den Terminen des US-Präsidenten zu berichten. Streit über Verlängerung von Russland-Sanktionen. EU-Außenbeauftragte Kallas hat die Mitgliedstaaten der Europäischen Union aufgefordert, ihre Sanktionen aufrechtzuerhalten. Diese laufen in der Nacht zu Mittwoch aus, wenn sie nicht einstimmig verlängert werden. Saar-Fraktionschefs fordern Konsequenzen nach Landtagswahlen. CDU-Fraktionschef Toscani verlangt, geplante Reformen schneller umzusetzen. SPD-Fraktionschef Commerson fordert dagegen, die Vorhaben der Bundesregierung zu überprüfen und anzupassen. Rehlinger hält Koalition mit Linken in Berlin für möglich. Die saarländische Ministerpräsidentin sagte aber auch, mit Antisemiten könne man keine Koalition bilden. Hintergrund ist ein umstrittener Auftritt eines Rappers bei einer Wahlkampfveranstaltung der Linken, wo er unter anderem die Worte »Tod der israelischen Armee« gesungen haben soll. Und neuer Forschungsbau für Biophysik. Das vom Land errichtete Zentrum soll noch Ende September an die Saar-Uni übergeben werden. Der Forschungsbau hat rund 49 Millionen Euro gekostet. Finanzielle Unterstützung kam vom Bund.
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0: Heute wird es wieder sonnig sein, dazu lockere Quellwolken. Am Nachmittag die Temperaturen 19 bis 23 Grad. Auch morgen vielleicht vereinzelt ein bisschen Nebel zum Start. Dann wieder Sonnenschein und nur dünne Schleierwolken bei 19 bis 24 Grad.
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0: In Saarbrücken ist die Johannesbrücke stadteinwärts wegen einer Baustelle bis zum 2. Oktober gesperrt. Und sie melden uns neue Blitzer am Ortseingang von Homburg aus Limbach kommend, am Ortseingang von Marpingen in Richtung Berschweiler sowie in Saarlouis in der Metzerstraße. 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

0: Es rumort in der Bundesregierung. Nach den schlechten Wahlergebnissen will man jetzt dann doch nochmal an die viel diskutierten Reformen ran. Als Beispiel wird ja immer die Rente mit 63 genannt, die eigentlich abgeschafft werden soll. Auf die spitzt sich die Diskussion ja jetzt wieder ein bisschen zu. Am Telefon ist Professor Peter Bofinger, Volkswissenschaftler, Volkswirtschaftler an der Uni Würzburg, ehemaliger Wirtschaftsweiser. Und ja, er war Mitglied der Kommission, die die Abschaffung der Rente mit 63 vorgeschlagen hat. Schönen guten Morgen.
1: Guten Morgen, Herr Friebel.
0: Jetzt soll es den Reformen an den Kragen gehen. Dem Großprojekt der Bundesregierung, habe ich auch gesagt, für den Kanzler ja so offenbar die Lösung der größten Probleme im Land. Besorgt Sie das?
1: Also ich glaube, es ist verständlich, dass wir jetzt diese Diskussion haben. Und ein Problem dabei ist natürlich, dass die Logik dieser Rente mit 63 oder mit 45 Beitragsjahren nicht so ganz verstanden wird. Denn unser Rentensystem ist ja so gestaltet, dass Menschen, die länger arbeiten, auch deutlich mehr Rente bekommen. Das heißt, längere Arbeitszeit wird auch honoriert durch die höhere Rente. Wenn jetzt die Menschen zusätzlich zur höheren Rente auch noch 2 Jahre früher in Rente gehen wollen, und das ist ja das Privileg, dass diese Rente mit 45 Beitragsjahren schafft, dann ist das ein Bonus, der eigentlich aus der Logik des Systems nicht erklärbar ist und der halt zusätzliche Mittel fordert. Und diesen Bonus abzuschaffen, das ist die Idee jetzt, das, die wir in der Kommission hatten. Und es ist verständlich, dass die Leute sich da jetzt auch benachteiligt fühlen. Aber man muss eben sagen, wenn du länger arbeitest, kriegst du auch deutlich mehr Rente. Und dann wird die Mehrarbeit auf diese Art und Weise auch honoriert.
0: Ja, das ist ja immer aus der Sicht derjenigen gedacht, die sagen, wir packen es einfach nicht mehr. Wir haben so lange so hart gearbeitet. Es geht ja immer um diese berühmten Dachdecker, um die Krankenpflegerinnen. Die sehen es wahrscheinlich eher aus dieser Perspektive, oder?
1: Klar, aber wir haben auch in der Kommission extra die Empfehlung, dass wenn Menschen in ihrer Berufsgruppe nicht mehr arbeiten können, dass sie dann auch die Möglichkeit haben, vorzeitig weiterhin in Rente zu gehen. Also da ist extra so eine Vorsichtsklausel in unserem Bericht enthalten.
0: Gucken wir mal grundsätzlich auf die Reformen oder überhaupt auf den Reformwillen momentan. Gestern Abend hat der Kanzler ja nochmal nachgelegt, hat eine weitere Reform angedeutet. Zumindest hat er mal das Nebeneinander von privater und gesetzlicher Krankenkasse ins Visier genommen. Wie ordnen Sie denn diesen Reformdrang bei ihm ein? Denkt er sich, ich bin eh unbeliebt, einer muss den Job ja machen?
1: Ich glaube, das Grundproblem ist, dass wir jetzt in der aktuellen Diskussion die Bedeutung der Reformen für unser Wirtschaftswachstum völlig überschätzen. Denn worum es jetzt ja geht, ist, dass wir in den nächsten 2 Jahren ein ordentliches Wirtschaftswachstum hinbekommen, damit auch wirklich die Zustimmung zu den demokratischen Parteien dann wieder gestärkt wird. Aber die Reform, gerade die Rentenreform, bringt ja positive Effekte erst in den 2030er Jahren. Was wir also brauchen, sind jetzt Maßnahmen, wie unsere Wirtschaft schnell in Gang kommt, wie sie in Schwung kommt. Und da, denke ich, müsste man überlegen, wie man die Investitionsförderung verbessert mit Investitionsprämien. Und was man natürlich auch machen sollte, wie die Wahl in Berlin das zeigt, wir brauchen ein umfassendes Programm für den Wohnungsbau, dass die Leute sehen, ja, der Staat tut was für uns. Und das sind eigentlich Dinge, die wir brauchen, um aktuell und akut die Wirtschaft anzuschieben. Reformen sind wichtig, aber letztlich sind das Effekte für die 2030er Jahre.
0: Sagt Peter Bofinger, ehemaliger Wirtschaftsweiser und Volkswirtschaftler an der Uni Würzburg. Herr Bofinger, ich danke Ihnen, dass Sie es mal eingeordnet haben und Ihre Sichtweise uns dargegeben haben. Ich wünsche Ihnen guten Morgen, alles Gute aus Saarbrücken.
1: Ja, schönen Dank.

0: Guten Morgen, hier ist Astrid Rasanfälle, falls Sie gerade eben beim Interview zu spät eingeschaltet haben. 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
1: Für den Wohnungsbau, dass die Leute sagen, ja, der Staat tut was für uns. Und das sind eigentlich Dinge, die wir brauchen.
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0: wahre Helden, die es schaffen, die Tankpreise zu senken. Schönen guten Morgen, hier ist SR3 Saarlandwelle um 7.52 Uhr. Es könnte durchaus passieren, dass bis Ende der Woche ein weiterer Tankrabatt beschlossen ist. Gestern Abend hat zumindest das Kabinett zugestimmt. Was jetzt noch fehlt, ist das Ja von Bundestag und Bundesrat. Ja, Mecklenburg-Vorpommerns Ministerpräsidentin Manuela Schwesig, die hat ja vergangene Woche schon ihre Zustimmung angekündigt. Vielleicht war das sogar eines ihrer Erfolgsgeheimnisse jetzt bei der Wahl.
1: Der Sprit muss runter im Preis. Unsere Pendlerinnen und Pendler, alle, die jeden Tag zur Arbeit fahren, aber auch Handwerker, Landwirte, Pflegekräfte, halten das einfach wirtschaftlich nicht mehr durch. Und deshalb muss jetzt der Preis runter. Und wir als Land machen definitiv mit.
0: Die Rede ist momentan von 17 Cent weniger für uns bei den Tankpreisen, demnächst pro Liter. Infos dazu gleich in der SR-Info-Rundschau mit Aaron Klein. Der geht gleich rüber ins Rundschaustudio. Es ist 7.53 Uhr.

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1: Um 8 Uhr mit Aaron Klein und unter anderem diesen Themen. Merz stellt sich Unionsfraktion. Bundesregierung bringt Tankrabatt auf den Weg. Heute erstes Training unter Jürgen Klopp und das Wetter im Saarland freundlich und trocken bei 19 bis 23 Grad. Wie immer in Sitzungswochen des Bundestags trifft sich am Dienstagnachmittag die CDU-CSU-Fraktion zur Sitzung. Es geht dabei heute auch um den Rückhalt der Abgeordneten für Bundeskanzler Merz. Aus Berlin Jakob Mayer.
2: In den CDU-Gremien hat es nach den Worten von Friedrich Merz weder am Wahlsonntag noch gestern Vormittag Personaldebatten gegeben. Im Klartext, niemand aus der engeren Parteiführung habe Merz' Eignung in seinen Ämtern als Bundeskanzler und CDU-Vorsitzender infrage gestellt. Entscheidend ist für ihn außerdem der Rückhalt der Abgeordneten von CDU und CSU im Bundestag. Sie kommen wie immer in Sitzungswochen am Dienstagnachmittag zusammen. Um dabei sein zu können, hat Merz seine geplante Reise zur UN-Generalversammlung nach New York abgesagt. In der Fraktion dürfte die Debatte über die Wahlergebnisse von Mecklenburg-Vorpommern und Berlin und über mögliche Konsequenzen breiten Raum einnehmen. Merz hat gestern nochmals bekräftigt, an den geplanten Reformen bei Rente, Pflege, Gesundheit und Steuern festhalten zu wollen. Das erwarten viele Unionsabgeordnete auch von ihm. Der Koalitionspartner SPD möchte die Vorhaben dagegen auf den Prüfstand stellen.
1: Die AfD-Bundestagsfraktion bereitet sich offenbar auf die Möglichkeit einer unionsgeführten Minderheitsregierung vor. Das berichtet die Bild-Zeitung unter Berufung auf AfD-Fraktionskreise. Dabei formuliert die Partei konkrete Bedingungen wie etwa einen Vizepräsidentenposten im Bundestag, Ausschussvorsitze und den bisher von der SPD genutzten Fraktionssitzungssaal. Zugleich werden in dem Papier mehrere inhaltliche Vorgaben genannt, bei denen sich die AfD eine Zusammenarbeit mit der Union vorstellen kann. Dazu zählen eine Verschärfung des Staatsangehörigkeitsrechts, die Abschaffung des Doppelpasses, einen Wiedereinstieg in die Kernenergie sowie die Streichung von Bürgergeldleistungen für ukrainische Flüchtlinge. Ministerpräsidentin Redinger hält eine Koalition der SPD mit der Linken in Berlin für möglich. In einem Interview mit dem Sender NTV stellte die SPD-Politikerin aber Bedingungen. Redinger sagte wörtlich, mit Antisemiten könne man keine Koalition machen. Die Berliner SPD müsse das mit möglichen Partnern aber selbst ausmachen. Zuletzt hatte etwa der Auftritt eines Rappers bei einer Wahlkampfveranstaltung der Linken für Schlagzeilen gesorgt. Er hatte laut Medienberichten in einem Lied gegen den Gaza-Krieg unter anderem die Worte Tod der israelischen Armee gesungen. Die Spitzenkandidatin der Linken in Berlin, Eralp, hatte daraufhin Konsequenzen angekündigt. Die Bundesregierung hat gestern Abend den Gesetzentwurf für den geplanten neuen Tankrabatt auf den Weg gebracht. Laut einer Regierungssprecherin hat das Kabinett zugestimmt. Jetzt müssen Bundestag und Bundesrat noch zustimmen. Das ist bis Ende dieser Woche geplant. Aus Berlin, Eva Huber.
3: Tanken soll billiger werden. Die Bundesregierung will deshalb die Energiesteuer auf Benzin und Diesel senken, nämlich um 14 Cent pro Liter. Dadurch müssen Autofahrer und Autofahrerinnen auch weniger Mehrwertsteuer auf ihren Sprit zahlen. Die Bundesregierung rechnet deshalb insgesamt mit einer Entlastung von rund 17 Cent pro Liter. Sie will damit die durch den Iran-Krieg deutlich gestiegenen Preise an den Tankstellen abfedern. Gelten soll der Tankrabatt ab dem 1. Oktober bis zum Ende des Jahres. Die Bundesregierung hat dafür jetzt einen entsprechenden Gesetzentwurf beschlossen. Der Bundestag und auch die Bundesländer müssen aber noch zustimmen. Das ist bis zum Ende dieser Woche geplant. Durch den Tankrabatt nimmt der Bund weniger Steuergeld ein. Das Finanzministerium rechnet mit Kosten von rund 2,5 Milliarden Euro. Schon im Mai und Juni hatte es einen Tankrabatt gegeben. Damals wurden Benzin und Diesel dadurch günstiger. Die Mineralölkonzerne hatten die Steuersenkung aber nicht vollständig an die Autofahrer weitergegeben.
1: Wegen einer möglichen Arsenbelastung bleibt der Spielbereich der Kita Zwergwerk in Wattgassen weiter gesperrt. Nach einem Gutachten, das dem SR vorliegt, wurde bei einer Bodenprobe unter der Kiesschicht Arsen nachgewiesen. Der gemessene Wert war etwa doppelt so hoch wie der Grenzwert. Da die Belastung allerdings in 30 Zentimetern Tiefe festgestellt wurde, sei eine akute Gefährdung der Kinder nicht zu erwarten. Das Gutachten schließt

0: ließ allerdings auch eine Belastung des Grundwassers nicht aus. An der Universität des Saarlandes ist das neue Zentrum für Biophysik fertiggestellt worden. Der rund 49 Millionen Euro teure Forschungsbau soll noch Ende September an die Universität übergeben werden. Künftig sollen dort rund 130 Wissenschaftler arbeiten. Auf etwa 4000 Quadratmetern entstehen unter anderem moderne Labore für theoretische und experimentelle Physik. Bund und Land haben den Neubau gemeinsam finanziert. Einmal im Jahr kommen Staats- und Regierungschefs und Außenminister aus mehr als 120 Ländern der Welt bei den Vereinten Nationen in New York zusammen. Diese Woche in der UN-Vollversammlung wird auch die Weltmeisterschaft der Diplomatie genannt. Bundeskanzler Merz ist nicht dabei. Dafür wird heute, gleich am ersten Tag, mit Spannung die Rede von US-Präsident Trump erwartet. Aus New York, Ute Scheins.
1: Ein zentrales Thema auch in seiner Rede heute dürften der Iran-Krieg und die weltweit gestiegenen Energiepreise sein. Doch schon die Hoffnung auf ein Treffen Trumps mit Irans Präsident Masoud Pezeshkian am Rande der Vollversammlung ließ die Ölpreise zwischenzeitlich sinken. Der ukrainische Präsident Volodymyr Zelensky wird erneut um Unterstützung im Abwehrkrieg gegen Russland werben, was zunehmend schwieriger wird. Auch er hofft auf ein Treffen mit Trump. Entspannung gibt es für die Europäer im Grönland-Konflikt. Dänemark, Grönland und die USA wollen in New York ein Abkommen zur Sicherheit der Insel unterzeichnen. Trump hatte in den vergangenen Monaten mehrfach gedroht, die Kontrolle über die Insel zu übernehmen. Damit dürfte Trumps Drohung vorerst vom Tisch sein. Wenig Bewegung erwarten UN-Beobachter dagegen bei dem Konflikt zwischen Israel und den Palästinensern, obwohl dieses Thema im vergangenen Jahr im Vordergrund stand. Die Friedensverhandlungen sind festgefahren. Menschenrechtsorganisationen bezeichnen die humanitäre Lage im Gazastreifen als katastrophal. Israel baut trotz internationaler Kritik weiter Siedlungen im besetzten Westjordanland. Und einer wird auf der UN-Vollversammlung erneut fehlen, Bundeskanzler Friedrich Merz. Er steht nach den Wahlniederlagen in Ostdeutschland innenpolitisch unter starkem Druck. Außenminister Johann Wadephul wird ihn vertreten und Ende der Woche reden.
0: Gestern Abend ist der Flugbetrieb am Luxemburger Flughafen erneut wegen möglicher Drohnengefahr unterbrochen worden. Wie das Luxemburger Wort berichtet, waren zwischen 21.30 Uhr und 22.30 Uhr keine Starts und Landungen möglich. Anfliegende Maschinen mussten in Warteschleifen gehen oder ihren Kurs ändern. Nach Informationen der Zeitung bestätigte sich der Drohnenalarm jedoch nicht. Es war bereits der dritte Vorfall innerhalb weniger Tage. Bei einer Pressekonferenz am Samstag sagte Premierminister Frieden, die Herkunft der Drohnen sei unklar. Die EU-Staaten ringen weiter um eine Verlängerung von Sanktionen gegen Russland. Wie ein EU-Diplomat mitteilte, gab es gestern Abend keine Einigung. Ohne die könnten die EU-Sanktionen gegen Russland in der kommenden Nacht auslaufen. Für SR-Info Thomas Spickhofen.
2: Angeblich sollen zwei russische Oligarchen von der Sanktionsliste gestrichen werden, dafür aber das gesamte Paket um gleich 3 Jahre verlängert. Die Beratungen dauern nach Angaben der irischen Ratspräsidentschaft allerdings immer noch an. Bislang galt die Sanktionsliste immer nur 6 Monate lang. Die Frist für eine erneute Verlängerung war in der vergangenen Woche erreicht worden. Dann allerdings hieß es, dass die Slowakei und Frankreich auf der Streichung des russischen Milliardärs Alisher Usmanov bestehen. Die Slowakei hatte dies schon länger gefordert. Die Hintergründe auf französischer Seite sind nicht ganz klar. Angeblich soll die Streichung im Zusammenhang mit der Freilassung von französischen Staatsbürgern stehen, die sich in Aserbaidschan in Haft befinden. Das berichtete in der vergangenen Woche unter anderem die Financial Times. Usmanov befindet sich seit Kriegsbeginn 2022 auf der Liste. Er gilt als Vertrauter von Wladimir Putin. Die Sanktionsliste der EU umfasst inzwischen rund 3000 Personen, Institutionen und Unternehmen, denen die Unterstützung Russlands im Krieg gegen die Ukraine vorgeworfen wird. Ihnen sind Geschäfte in der EU untersagt, Vermögen wurden eingefroren und für die betroffenen Personen besteht ein Einreise- und Durchreiseverbot für die EU.
0: In Saarbrücken-Brebach sind gestern Abend bei einem Wohnungsbrand 3 Personen leicht verletzt worden. Das teilte die Polizei auf SR-Anfrage mit. Das Feuer war in einer Erdgeschosswohnung eines Hauses in der Nähe der ehemaligen Polizeiwache Brebach ausgebrochen. Die Feuerwehr konnte den Brand schnell unter Kontrolle bringen. Für die Löscharbeiten war die Saarbrücker Straße zeitweise voll gesperrt. Laut Polizei ist das Haus bis auf die betroffene Wohnung weiterhin bewohnbar. Die Brandursache ist noch unklar. Gestern war der erste richtige Arbeitstag von Fußball-Bundestrainer Jürgen Klopp. In Herzogenaurach sind die Nationalspieler eingetroffen, die am Donnerstag in Amsterdam gegen die Niederlande spielen. Burkhard Hupe ist in Herzogenaurach auch mit dabei.
3: Von ursprünglich 44 nominierten Spielern für die XXL-Länderspielphase sind mittlerweile etwa die Hälfte in Herzogenaurach eingetroffen. Anders als ursprünglich geplant ist auch Karim Adeyemi, der zuletzt in Barcelona in bestechender Form unterwegs war, statt des Bayern-Talents Lennart Karl im DFB-Quartier eingetroffen. Karl wird nun am Sonntag in Herzogenaurach erwartet. Der Leipziger Brajan Gruder kann aufgrund einer Bauchmuskelzerrung dagegen überhaupt nicht anreisen. Eine Nachnominierung ist aber nicht geplant. Der erste offizielle Akt wurde im Übrigen nicht auf dem Trainingsplatz vollzogen, sondern im Fotostudio. Die zahlreichen Neulinge inklusive Trainerteam haben sich für Porträtaufnahmen und ein Mannschaftsfoto zur Verfügung gestellt. Am Nachmittag bittet Klopp dann in Herzogenaurach zur ersten mit einiger Spannung erwarteten gemeinsamen Trainingseinheit.
0: Und das war die SR-Info-Rundschau. Jetzt ist es 10 nach 8, das heißt, Michael Friemel übernimmt wieder. Guten Morgen.
4: Guten Morgen, Aaron. Dankeschön.
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4: Noch einmal einige Wolken am Himmel über dem Saarland. Ein bisschen blau sieht man schon. Es wird heute ein recht freundlicher Mix wieder aus Wolken und blauem Himmel, ähnlich wie gestern auch. Die Höchstwerte 19 bis 23 Grad. Die Aussichten hat Tim Steger.
6: Das Hoch wird uns auch weiterhin noch ruhiges Wetter bringen. Ausnahme Nacht auf Donnerstag. Da schwenkt ein Tiefausläufer durch. Der wird aber im Saarland wahrscheinlich kaum Regen bringen. Weiter nördlich vielleicht schon. Und wie gesagt, ab zweite Wochenhälfte kommt dann quasi dieser Altweibersommer zurück. Und es wird wohl übers Wochenende reichen. Ich sehe sogar Sommertage dann am Samstag möglicherweise um 25, 26 Grad. Aber ich würde mal sagen, die Wahrscheinlichkeit ist sehr groß, dass das passt am Sonntag.
4: Mit der Landpartie, da freuen wir uns.
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4: In Saarbrücken ist die Johannesbrücke stadteinwärts wegen einer Baustelle bis zum 2. Oktober gesperrt. Sie melden Blitzer, die neuesten in Wellesweiler in der Bergstraße, am Ortseingang Homburg aus Limbach kommt und am Ortseingang von Marpingen in Richtung Berschweiler. 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
5: 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Guten Morgen.
4: Guten Morgen und einen schönen Dienstag. Hier ist Michael Friemel.
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0: macht das gut.
1: Unser heutiger Kandidat heißt Raphael Stoll. Raphael ist Raumausstatterlehrling bei der Firma Adams in Teley. Und die Firma Adams, die hat heute einen Spezialauftrag in Saarbrücken. Und da soll Freaky Jörn mit ran.
2: Einen wunderschönen guten Morgen. Ach Gott, irgendwie freue ich mich auf den Jobtausch heute. Ich bin nämlich auf dem Weg ins Kino. Filmhaus in Saarbrücken, Mainzer Straße, krit neue Kinositze. Und ich sollte heute mal bei der Raumausstatter mit anpacken und den Raphael ablösen. Da steht der Bus hier. Eike Moje! Wer von euch ist der Raphael? Ach, du wahrscheinlich, ne? Du bist der Lehrbuch?
3: Ja, genau.
2: Und du hast dich beworben?
3: Ja.
2: Warum?
3: Ich wollte mal auszahlen.
2: Also, das ist der Chef dahinter?
3: Ja, genau.
2: Gemäue, ich bin der Jörn.
4: Hallo, ich bin der Lars.
2: Hallo, Lars. Oh Gott, wenn ich da in den Bus rin gucke, da leid alles voll mit Kinositze.
4: Es wurde alles neu gemacht. Der alte Schaumstoff wurde weggemacht, der neue Stoff kommt drauf. Das wird alles vernäht, nochmal neu angetackert.
2: Und das Ganze. Ach Gott, das sind alles Tackernodeln.
4: Das sind alles Tackernklammern. Das waren über 20.000 Tackerklammern, die ich da verarbeitet habe.
2: Wie viele Sitze wäre ausgetauscht?
4: Das sind 125 Sitze und 125 Rücken.
2: Die mir heute mache.
4: Der Teil davon, das meiste ist ja schon montiert und der Großteil heute.
2: Oder habe ich nochmal Glück gehabt?
4: Ja, dann musst du erstmal hochtragen und dann montieren wir die an.
2: Aber zuerst mal schicke mir der Raphael jetzt mal fort. Du weißt ja noch gar nicht, wo es hingeht.
3: Nein.
2: Also, du ziehst jetzt die Schaffbuchse aus, ich ziehe meine an und du gehst in der Zeit lecker englisch Frühstücke auf den St. Johanner Markt.
3: Das ist ja richtig geil.
2: Jetzt will ich ein bisschen Freude hören, Raphael. Gut, Lars, ich bin gleich bei dir, ich zieh mich noch um, ja?
4: Okay.
2: Kann ich mich da irgendwo verstecken? Bis gleich.
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0: Tim Steger sagte, das Wetter wird perfekt für die Landpartie am Sonntag. Richtig schönes Ausflugswetter. Oh, da freuen wir uns. Da wird die Bude wieder voll sein an unseren Höfen. Ich freue mich, wenn Sie uns besuchen kommen. Alle Infos gibt's auf sr3.de. Einen Hinweis habe ich zusätzlich noch für Sie. Wenn Sie mich am Grenzlandhof besuchen wollen, bei den Islandpferden in Mandelbachtal, dann sei Ihnen gesagt, wenn Sie mit Google Maps anreisen, haben wir was festgestellt, da ist die letzte Strecke zum Grenzlandhof, die ist gesperrt momentan. Also aber nur in der Karten-App, in Google Maps, die sagt Ihnen, da kommen Sie nicht durch, weil da wohl vor ein paar Wochen ein Baum umgefallen ist. Der ist inzwischen wieder weg, aber die kriegen die Sperrung einfach aus Google Maps nicht mehr raus. Da kann man durch. Sie können also bis zum Parkplatz ganz einfach bis zum Hof durchfahren. Nur diese Info. Alles Wichtige sonst?
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Eine Stimme, auf der keine Sekumba Panne kiesel John Rappel. Joe Cocker in SR3 Guten Morgen, gleich die Nachricht auf Blatt. Thank you.

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1: Mamrene Hemden, guten Morgen. Der Sprit soll ja ab Oktober billiger gehen. Den Gesetzentwurf von dem sogenannten Tankrabatt hat die Bundesregierung durch den Ofen fertig gemacht. Das ganze Kabinett hat dazu gestimmt, weil müssen nur nach dem Bundestag und dem Bundesrat zustimmen. Das ist für das Ende von der Woche geplant. Ein Trelliner hält den Koalition von der SPD mit den Linken an Berlin für mehlig. An einem Interview mit NTV sieht hat ever, dass sie mit Antisemiten keine Koalition machen. Um einen mütchen dat die von der SPD an Berlin ever selber mit ihren Partnern ausmachen. Denn kann er dort Zwergwerk an Wattgassen bleibt weiter gespurt. Der Hunse am Boden in einem Tis Arsen festgestellt, den Wert, den sie dort gemessen, ist doppelt so hoch wie den Grenzwert, den dort zugelos ist. Das ganze Hunse er war rund 30 cm inner im Boden gemäß, deswegen geht es dort kein ganz schlimm Gefahr für den Kanner. Dürfte also ja so richtig Lastgang für diesen neuen Bundestrainer, den Klopp. Da sind nämlich die Spieler von der Nationalmannschaft an Herzogenaurach unkaum, also da, wo sie trainieren. Insgesamt geht es zwei in Länderspielpause mit 4 Spielen, das erste als Evermurdin der Holländer. Den Keidel von den Elversbergern spielt du aber noch nicht mit, hin als bei den letzten 2 Spielen dabei.
2: Danke, René.
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3: Grauer Himmel so ein bisschen momentan, es sind einfach noch ein paar Wölkchen, die sehr dicht und kompakt sind, aber man ahnt schon ein wenig Blau dazwischen. Im Laufe des Tages wird das wieder wie gestern auch, ein freundlicher Mix aus Blau-Weiß und Sonnenschein bei Temperaturen bis zu 23 Grad. Morgen ähnliches Wetter wie heute.
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3: In Saarbrücken ist die Johannesbrücke stadteinwärts an der Baustelle gesperrt. Das dauert bis zum 2. Oktober. Und geblitzt wird in Wellesweiler in der Bergstraße, am Ortseingang von Homburg, wenn man aus Limbach kommt, und am Ortseingang von Marpingen in Fahrtrichtung Berschweiler. 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
0: 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Guten Morgen.
3: Guten Morgen. Da bibbern Sie gerade, glaube ich, in Buckingham Palace. Heute erscheint dort das neue Buch von Diana Spencers Bruder. Swan Song. Thema gleich hier in SR3. Guten Morgen. Was steht da wohl drin?
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Hinterher war die Motorradlederjacke wieder in und dieser Titel hier um in einen Oscar und einen Golden Globe reicher. Nach Top Gun. Hier ist Berlin mit Take My Breath Away.

0: Das ist komischerweise ein Gesicht, das bei mir hängen geblieben ist. Den sehe ich vor mir. Wenn Sie mir jetzt sagen, denk mal an Charles Spencer, an den Bruder von Lady Di. Ja, damals nach ihrem Tod, ne? War bei der Beerdigung natürlich mit dabei, ist mitgelaufen und war auch oft in den Medien damals, hat damals der Familie auch schon Vorwürfe gemacht. Und auch fast 30 Jahre nach ihrem Tod sorgt Diana immer noch für Furore. Jetzt wieder mit einem Buch, das auch Charles Spencer geschrieben hat. Es soll in diesem Buch, das jetzt heute erscheint, um das Leben von Diana gehen. Aber es gibt darin Passagen über die Zeit nach ihrem Tod, die schon jetzt im Vorfeld für Aufregung gesorgt haben. Es gab schon so ein paar Auszüge. Und da behauptet Dianas Bruder zum Beispiel, der heutige König Charles, der habe nach Dianas Tod gesagt, dass sie schnell vergessen sei.
1: And then he said, we'll forget her soon enough.
0: So, als dieser Ausschnitt, also als diese Passage jetzt letzte Woche schon vorab erschienen ist, da hat der Palast gleich ein Statement veröffentlicht. Das ist ziemlich ungewöhnlich. Die lassen die meisten Sachen immer so an sich abperlen, reagieren nicht drauf. Lisa Röhling ist unsere London-Korrespondentin.
2: Da heißt es, Zitat, dem König sei klar, dass Trauer auch nach so langer Zeit die Vernunft, das Urteilsvermögen und auch die Erinnerung trüben könne. Das heißt ja mehr oder weniger, Charles Spencer lügt. Und das ist total bemerkenswert, dass es überhaupt dieses Statement gegeben hat, denn der Palast hat eigentlich die Regel, sich nie zu Büchern oder anderen Veröffentlichungen zu äußern. Und daran merkt man, wie viel Schlagkraft dieser erste Auszug schon hatte und wie sensibel das Thema Diana für den König immer noch ist und auch, wie schädigend diese Aussagen und Vorwürfe für den Palast sind.
0: So, neben diesen Vorwürfen, von denen wir jetzt schon wissen, was steckt sonst noch Neues über Diana in diesem Buch?
2: Das liegt ein bisschen im Auge des Betrachters. Es gibt einige Experten, die finden, das Buch sei bahnbrechend und es räume mit vielen Gerüchten über Diana auf. Und das war ja am Ende auch das Ziel von Charles Spencer, weil er hat gesagt, es gebe viel zu viele Gerüchte und Falschdarstellungen über seine Schwester, auch so viele Jahre nach ihrem Tod noch. Und da will er jetzt endlich gegen angehen. Es gibt aber auch viele Beobachter, die meinen, Charles Spencer wolle jetzt einfach nur nach so vielen Jahren nochmal Profit aus Dianas Tod schlagen. Und das Buch sei eigentlich nur eine Beschäftigung mit sich selbst und nicht mit seiner Schwester. Für viele Experten ist aber klar, nächstes Jahr, da naht Dianas 30. Todestag heran und Charles Spencers Buch, das ist aus ihrer Sicht sicherlich nicht die letzte Veröffentlichung über Diana, die wir in den kommenden Monaten sehen werden.
0: Swan Song, Schwanengesang von Dianas Bruder Charles Spencer macht also den Anfang. Das Buch ist heute auch in Deutschland erschienen. Es kostet 28 Euro. 8:47 Uhr. Guten Morgen.
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Schönen guten Morgen, SR3 mit einem Verkehrshinweis von der B269N. Zwischen dem Liesdorfer Berg und Hessfeld besteht in beiden Richtungen Gefahr durch und für Personen auf der Fahrbahn. Fahren Sie dort vorsichtig.

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1: 9 Uhr. SPD-Fraktionsvize Zorn hat den geplanten Tankrabatt der Bundesregierung verteidigt. Er sagte im ARD-Morgenmagazin, es gehe darum, viele Menschen tagtäglich zu entlasten. Zorn erklärte weiter:
2: Am Ende war die Wahl, entweder wir machen nichts oder wir bringen wieder den Tankrabatt auf den Weg. Und ich bin auch der Meinung, der Tankrabatt, das ist die Gießkanne. Ja, wir kennen alle die Argumente, die dagegen sprechen. Aber dennoch finde ich schon, wenn man sich die Preise an der Tankstelle anschaut, dann können wir nicht sagen, dass wir als Bundesregierung, als Koalition nichts machen. Und deswegen war der Tankrabatt gemeinsam mit dem Spritpreisdeckel etwas, was wir auf den Weg bringen, um Verbraucherinnen und Verbraucher zu entlasten. Ja.
1: Das Bundeskabinett hatte den neuen Tankrabatt gestern Abend beschlossen. Bundestag und Bundesrat müssen noch zustimmen. Durch die Maßnahme sollen die Spritpreise ab Oktober bis Jahresende um bis zu 17 Cent pro Liter fallen. Die USA wollen Insidern zufolge ihre militärische Präsenz in Grönland ausbauen. Das berichtet die Nachrichtenagentur Reuters und beruft sich auf 3 mit dem Vorgang betraute Personen. Danach sollen die USA, Dänemark und Grönland heute am Rande der UN-Vollversammlung in New York ein entsprechendes Abkommen unterzeichnen. Geplant ist den Insidern zufolge die Wiedereröffnung der ehemaligen Militärbasis im Süden der Insel. Zudem solle eine US-Präsenz an der Ostküste aufgebaut werden. Der US-Medienkonzern Paramount Skydance ist der Übernahme von Warner einen wichtigen Schritt näher gekommen. Das Unternehmen einigte sich in einem Rechtsstreit mit mehreren US-Bundesstaaten sowie der Autorengewerkschaft Writers Guild of America. Dabei machte Paramount weitreichende Zugeständnisse. So soll etwa ein unabhängiges Gremium die redaktionelle Unabhängigkeit der Nachrichtensender CNN und CBS sicherstellen. Zudem verpflichtet sich der Konzern, in den kommenden 5 Jahren bestimmte Quoten für Kinoveröffentlichungen einzuhalten und jährlich mindestens $300 Millionen zusätzlich in US-Produktionen zu investieren. Die Zukunft von 2 riesigen Windparks in der Nordsee nordwestlich von Helgoland ist offenbar fraglich. Nach Recherchen von NDR, WDR und Süddeutscher Zeitung steht das Projekt des Ölkonzerns BP möglicherweise vor dem Aus. So wurde etwa das deutsche Projektteam bis Ende Juli aufgelöst. Für SR Info Verena von Ondarza.
3: Ehemalige Mitarbeitende erklären übereinstimmend, es seien weder Fundamente oder Turbinen für Windräder bestellt, noch seien Verträge über die Vermarktung des Stromes abgeschlossen. Yaranex BP verweist auf Anfrage auf erhebliche Verzögerungen im Netzausbau. Die nötigen Prozesse liefen weiter, unabhängig von den Personalentscheidungen und angepasst an realistische Zeitpläne. Eine Entscheidung, die Projekte nicht zu bauen, sei nicht gefallen. Man prüfe verschiedene Optionen. Ein Scheitern der Mammutprojekte hätte massive Folgen für das Vorankommen der Energiewende, aber wohl auch für den Strompreis. Branchenkreise gehen von zusätzlichen Stromkosten in Höhe von mehr als 2 Milliarden Euro im Jahr aus, sollten die Windparks nicht kommen.
1: Für den 16. Günther Rohrbach Filmpreis sind aus 60 Einreichungen 8 Filme für die Shortlist ausgewählt worden. Darunter sind 8 Diese Lücke, diese entsetzliche Lücke von Simon Verhoeven, Hallo Betty von Pierre Monard sowie Spaziergang nach Syrakus von Lars Jessen. Der Preis wird am 6. November in Neunkirchen verliehen. Vergangene Nacht hat es in Neunkirchen einen schweren Verkehrsunfall mit einem gestohlenen Auto gegeben. Nach Angaben der Polizei hatte ein Kurier seinen Wagen mit gestecktem Schlüssel vor dem städtischen Krankenhaus geparkt. Ein Mann und eine Frau sollen das Auto entwendet haben. Bei ihrer Fahrt mit überhöhter Geschwindigkeit rammten sie ein Schild, überfuhren eine rote Ampel und kollidierten mit einem weiteren Wagen. Dabei wurde die andere Fahrerin leicht verletzt. Wie die Polizei mitteilte, flüchteten die Verdächtigen zu Fuß. Das waren die Nachrichten mit Linda Grothold. 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
4: Wir haben es gerade in einem Hochdruckgebiet zu tun, wo ich mich frage, ist da ein Fisch gemeint oder etwa Frank? Frank Zander. Das werden wir so schnell nicht klären, aber was bedeutet das für unser Wetter hier? Das Zentrum ist über Mitteleuropa, das sorgt für trockenes und ruhiges Hochdruckwetter momentan. Wir haben also heute Vormittag noch ein paar Wolken, aber dann wird es immer mehr Sonnenschein auch geben und heute maximal bis zu 22 Grad.
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4: Vorsicht auf der A620, Saarbrücken Richtung Saarlouis, zwischen Saarlouis Mitte und dem Dreieck Saarlouis, Gefahr durch einen Plastikeimer auf der Fahrbahn. In Saarbrücken ist die Johannesbrücke stadteinwärts wegen der Baustelle dort gesperrt, noch bis zum 2. Oktober. Und wir haben Blitzer für Sie in Merchweiler in der Eisenbahnstraße, in Wellesweiler in der Bergstraße, am Ortseingang Homburg aus Limbach kommend, am Ortseingang Marpingen in Richtung Berschweiler, in Saarlouis in der Metzerstraße und dann haben wir noch einen in St. Ingbert in der Poststraße. Ach, guck mal, ich kann noch mehr. Auf der ... zwischen Heusweiler und Kreuzneunkirchen. Sie werden es merken. Auf der B51 zwischen Völklingen und Saarlouis und in Homburg haben wir ebenfalls noch einen Blitzer. Das waren sie alle. 9.05 Uhr. Ich wünsche Ihnen eine gute Fahrt.
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4: Mit Marcel Lützbinder. Als ich damals in der Schule Englisch lernte, habe ich mir überlegt, was versteht man denn unter so einem Rhinestone? Und habe mir wirklich vorgestellt, das ist vielleicht vom Nibelungenschatz so ein Stein, der im Rhein versenkt wurde. Im englischen Sprachgebrauch ist der Rhinestone sowas wie, das ist so Talmi, wie sagt man denn so? So Tant, so wie so. Na, wie so Pailletten oder sowas. Also nichts Echtes, aber es glitzert schön. Und damit ist der Rhinestone-Cowboy dann wunderschön bestickt, wenn er unterwegs ist bei Glen Campbell.
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0: Der aktuelle Bericht, guten Abend. Es war ein Debakel für die CDU. Nach Sachsen-Anhalt kam sie gestern auch bei den Wahlen in Mecklenburg-Vorpommern und Berlin unter die Räder. Jubeln kann dagegen die AfD und blickt im Saarland zuversichtlich Richtung Landtagswahl. Mit dem Chef der CDU reden wir gleich. Die IG Metall hat heute zum bundesweiten Aktionstag gegen einen Kahlschlag in der Autoindustrie aufgerufen. Und hinsehen statt wegsehen, das Saarland ehrt Menschen, die selbstlos anderen geholfen haben. Zwei Wahlwochenenden, zweimal frohlockt dabei die AfD. Nach dem Erfolg in Sachsen-Anhalt kamen gestern die in Mecklenburg-Vorpommern und Berlin hinzu. Für die CDU war es eine dramatische Zäsur. In Schwerin wird sie erstmals in ihrer Geschichte nicht in einem Landtag einsitzen. Im saarländischen Landtag haben die Fraktionen heute die Ergebnisse eingeordnet. Während die AfD sich auch mit Blick auf die hiesige Landtagswahl im kommenden Jahr schon auf der Siegerstraße wähnt, geben sich CDU und SPD weiter kämpferisch. Christoph Grabenheinrich.
1: Erneut Jubelstimmung bei der AfD, die heute in Berlin die Wahlerfolge vom Wochenende feiert. Die Parteifreunde im Saarland hoffen darauf, die Nächsten zu sein, kommendes Jahr ebenfalls als Sieger aus der Landtagswahl hervorzugehen. Bei der Wahl zur Regionalverbandsversammlung sei man schon auf Platz 2 gelandet. Im ganzen Land stehe man wohl bei über 30%, so die Hoffnung der AfD, für die es bislang aber keinen Beleg gibt. Die AfD kündigt an, im Land regieren zu wollen.
2: Man wird sich vielleicht noch einmal übers Ziel retten mit einer Mehrheit von CDU und SPD, wie ich sie immer nenne, so die Schwesternparteien. Und da ist ja auch noch die einzige Programmatik, die noch irgendwo übrig geblieben ist. Also Daueropposition wird das nicht werden. Es wird vielleicht noch ein paar Jahre so gehen. Aber dann sind die Dämme halt, wie gesagt, gebrochen und wir können uns endlich einmal beweisen.
1: Die neue starke Frau der SPD. Zwar nicht Wahlsiegerin, aber wohl doch noch mal Ministerpräsidentin. Die Saar-SPD geht davon aus, im kommenden Jahr mit Anke Rehlinger an der Spitze ebenfalls beste Chancen zu haben. Bis dahin müsse die Bundesregierung aber den Kurs ändern, die geplanten Reformen sozialer und gerechter machen. Soll heißen, weiterhin die beitragsfreie Rente nach 45 Jahren oder ein Deckel für den Eigenanteil bei den Pflegekosten.
3: Verstanden haben die Menschen schon, was in diesen Reformen drin steckt. Aber die Bundesregierung muss verstehen, dass es bessere Reformen geben muss. Und bessere Reformen heißt Reformen, die tatsächlich strukturell was verbessern und was verändern, um die Systeme zukunftsfähig zu machen und nicht Reformen, die einfach nur aus Streichlisten bestehen.
1: Die CDU will hingegen Kurs halten bei den angekündigten Reformen auf Bundesebene. Trotz der so wörtlich katastrophalen Wahlergebnisse. Die Partei stecke in einer tiefen Krise, so die Saar-CDU. Nicht nur deshalb müsse der Reformkurs besser erklärt werden. Ob der Kanzler dafür noch der Richtige ist, die Rückendeckung aus dem Saarland fiel da schon mal deutlicher aus.
4: Es gibt gewisse Dinge, die müssen in einer Partei auch intern besprochen werden dürfen. Es finden diese Woche zahlreiche Gremiensitzungen statt, ob das der Bundesvorstand ist, der, glaube ich, aktuell sogar noch tagt. Es findet die Sitzung der Bundestagsfraktion statt und es muss einfach zulässig sein, dass gewisse Dinge dort intern besprochen werden.
1: Sowohl CDU als auch SPD glauben weiter, die AfD im Wahlkampf inhaltlich stellen zu können. Bei der nächsten Umfrage wird man sehen, wie realistisch das sein wird.
0: Ja, bei der Bundes-CDU mussten heute viele Krisengespräche geführt werden. Und der saarländische CDU-Landeschef Stefan Toscani war da heute auch den ganzen Tag in Berlin und an einigen Gesprächen auch beteiligt. Herr Toscani, war es denn laut heute?
5: Nein, es war nicht laut, aber es war sehr ernsthaft. Bei der Sitzung des Bundesvorstandes waren wir uns einig, dass es ein historischer Tiefstand für die CDU. Das ist eine historisch schwierige Situation. Also da gab es kein Schönreden, das wurde sehr, sehr ernsthaft besprochen.
0: Wie haben Sie denn den Kanzler und den Parteivorsitzenden heute erlebt?
5: Sehr ernsthaft und sehr entschlossen. Er will Deutschland durch diese Krise führen, er will Stabilität international gewährleisten und er will vor allem die Reformen vorantreiben. Unser Problem ist ja, dass wir seit 7 Jahren Stagnation haben und um zu mehr Wohlstand zu kommen, brauchen wir jetzt diese Reformen. Er ist entschlossen, diese Reformen auch voranzutreiben.
0: Blicken wir nochmal auf die Partei. Er ist als Parteichef ja auch nicht erst seit gestern angeschlagen und auch bei einigen innerhalb seiner Partei auch durchaus umstritten. Was muss denn jetzt in der CDU passieren?
5: Was wir nicht brauchen, ist jetzt eine umfängliche Personaldiskussion. Es gab auch keine Kritik an seiner Person, weder im Präsidium, was vorgeschaltet war, noch im Bundesvorstand, sondern es gab den gemeinsamen Willen, jetzt diese schwierige Situation zu bestehen, vor allen Dingen Deutschland durch diese schwierige Situation zu führen, dass wir noch einmal stärker zu Wohlstand und Wachstum kommen.
0: Sie haben doch dann sicher auch über das Wie gesprochen, wie das passieren kann, sowohl in der CDU als auch eben mit Blick auf Deutschland.
5: Ja, klar ist, dass in der Koalition man sich jetzt verständigen muss, wie wollen wir die nächsten Schritte gehen. Denn was wir nicht brauchen können, was auch die Wähler verunsichert, sowohl Wähler der Union als auch der SPD, ist, wenn es ständig Streit in der Regierung gibt. Deshalb ist es wichtig, dass man sich in der Koalition zusammenrauft, einen Fahrplan macht, verständigt, was geht nicht, und dann entscheidet und handelt.
0: Nach den Erfahrungen aus diesen drei Wahlen, die jetzt stattgefunden haben, wie positioniert sich die saarländische CDU, deren Vorsitzender Sie ja sind, zur AfD und zur Linken? Bleibt es dabei, keine Zusammenarbeit mit keiner von beiden?
5: Ganz klar und ganz eindeutig. Wir haben einen Grundsatzbeschluss, keinerlei Koalition oder ähnliche Formen der Zusammenarbeit, weder mit der AfD noch mit der Linkspartei. Dazu stehen wir.
0: Aber kann man die denn wirklich gleichsetzen, die AfD und die Linkspartei?
5: Man kommt aus unterschiedlichen Gründen zu dem Ergebnis, dass man nicht mit ihnen zusammenarbeiten kann. Die AfD schreibt Patriotismus auf ihre Fahnen. Tatsächlich will sie uns sozusagen Deutschland Putin ausliefern. Das ist kein Patriotismus. Zum anderen die Linkspartei. Wenn Sie sehen, was sich da in Berlin abspielt, da greifen Antisemitismus, Judenhass um sich. Von daher ist das aus beiden Gründen, also in beiden Fällen, aus unterschiedlichen Gründen, aber in beiden Fällen keinerlei Zusammenarbeit möglich.
0: Dennoch, Sie wollen im kommenden Jahr am 18. April im Saarland eine Wahl gewinnen. Wenn Friedrich Merz und die CDU-geführte Bundesregierung in einem halben Jahr nicht sehr viel populärer sind, dann haben Sie als Spitzenkandidat hier im Land auch ein Problem.
5: Bei der Landtagswahl, da geht es nicht um Berlin, da geht es nicht um den Bund, da geht es um das Saarland. Es geht darum, wie wir unser Land wieder wirtschaftlich auf Kurs bringen können, wie wir unser Land wieder wirtschaftlich bei Arbeitsplätzen voranbringen können. Wir stecken da in einer tiefen Krise. Es geht auch darum, wie wir die Ausbildung unserer Kinder und Jugendlichen besser machen können. Auch da stecken wir in einer schwierigen Situation. Das wollen wir besser machen. Es geht ums Saarland.
0: Erwarten Sie da Hilfe vom Bundeskanzler?
5: Wir arbeiten zusammen in Fragen der Stahlindustrie, in allen Fragen, die den Bund und das Saarland betreffen. Da gibt es eine enge und vertrauensvolle Zusammenarbeit.
0: Sagt der CDU-Landeschef Stefan Toscani aus Berlin, uns zugeschaltet. Herr Toscani, herzlichen Dank für das Gespräch heute.
5: Ich danke Ihnen. Alles Gute nach Saarbrücken.
0: Aus Zeitgründen haben wir am späten Nachmittag miteinander gesprochen. Mit Betriebsversammlungen, Kundgebungen und Demonstrationen haben bundesweit Zehntausende Beschäftigte der Automobilindustrie gegen einen Kahlschlag, wie sie es nennen, in ihrer Branche demonstriert. Aufgerufen dazu hatte die IG Metall. Die Proteste richteten sich unter anderem gegen den Abbau sozialer Leistungen und die zunehmende Verlagerung der Produktion nach Osten. Aktionen gab es auch im Saarland. Lars Ohlinger berichtet.
6: Am Aktionstag haben bei Bosch in Homburg mehrere Kundgebungen stattgefunden. Sonst setzte die IG Metall in den saarländischen Betrieben vor allem auf interne Informationsveranstaltungen. Bei Bosch werden vorm Werkstor die Pläne der Bundesregierung kritisiert, zum Beispiel zur Rentenreform. Diese seien unsozial, zudem setzten Arbeitgeber vor allem auf Kostensenkungen und Stellenabbau.
7: Ich glaube, es wird viel von der Firma genutzt, diesen Kahlschlag durchzuführen mit der Begründung der Transformation, und die ist es halt nicht. Die Transformation muss getragen werden, die muss auch mit den Beschäftigten getragen werden, und sie kann nicht nur auf dem Rücken der Beschäftigten ausgetragen werden. Und es ist aber auch wichtig für unseren Standort. Wir sind im Moment beim Diesel im Geschäft drin, ja, aber wenn das Geschäft rückläufig sein wird, brauchen wir auch für uns ein neues Produkt. Das Wasserstoffthema ist bei uns nicht angelaufen, und wir brauchen einfach Investitionen, die über den Diesel hinausgehen.
6: Viele Arbeitsplätze sind im Saarland in den letzten Jahren weggefallen, rund 1.000 beim Motorenhersteller Hallberg-Guss. In Homburg beim Reifenhersteller Michelin rund 800. Noch gibt es den Standort, auch wenn nur noch Reifen für LKWs erneuert werden. Bei Ford und Zulieferern in Saar Louis gingen mindestens 6.000 Jobs verloren, erst durch den Wegfall der Nachtschicht und schließlich dem kompletten Stopp der Autoproduktion. Bei Voith in St. Ingbert arbeiteten noch 1.600 Personen, als die Insolvenz im Januar 2025 angemeldet wurde. Bei ZF in Saarbrücken läuft es besser, aber rund 1500 Stellen wurden in den vergangenen 2 Jahren gestrichen. Und noch mehr Firmen stecken laut der IG Metall in Schwierigkeiten. Es wird ein weiterer Arbeitsplatzabbau befürchtet und noch mehr Insolvenzen.
8: Also die Situation im Saarland ist halt sehr angespannt. Wir sind sehr stark in dem Bereich der Zulieferindustrie unterwegs. Und deshalb sind so Themen wie Local Content für uns wichtige Themen, weil es letzten Endes darum geht, auch Produktion und auch Zulieferketten in Europa und damit auch in Deutschland sicherzustellen, weil wir letzten Endes über die Frage von Subventionen des Auslandes und auch Verlagerungstiraden, die durch die Arbeitgeber in dem Zusammenhang erfolgen, natürlich die Arbeitsplätze stark in Gefahr sind.
6: Noch sucht die IG Metall im Saarland nicht die direkte Konfrontation mit den Arbeitgebern und der Bundesregierung. Das könnte sich in den kommenden Wochen aber ändern. Stark unterstützt wird eine Demonstration des DGB am Samstag in Saarbrücken mit voraussichtlich mindestens 10.000 Teilnehmern.
0: Hinsehen statt wegsehen. Unter diesem Motto hat der saarländische Innenminister im Rahmen des Ehrenabends Menschen dafür gedankt, dass sie anderen geholfen haben, ohne an sich selbst zu denken. Unter den 39 Geehrten waren auch eine Mutter und ihre Tochter. Dank ihres Engagements konnte ein Postbote einen Herzinfarkt überleben. Herbert Mangold hat die drei am Ort des Geschehens getroffen.
9: Für Udo Gierend ist es ein besonderer Moment, seine Retterinnen zu treffen.
10: Hi, hallo Udo. Und mit. Hallo.
9: Dankeschön. Hier, ein paar Meter weiter auf der anderen Straßenseite, wäre der Briefträger beinahe gestorben.
11: Ich kann mich kaum noch daran erinnern. Ich weiß noch, ich hatte da noch in den Briefkasten was eingeworfen. Genau. Und dann war schon alles weg. Ne? Das war dann an dem Tag der letzte Brief.
9: Gerade da schaut die 9-jährige Anni aus dem Fenster.
12: Mama, der Postbote ist umgekippt.
13: Meine Tochter Anni hat mich gerufen und ich habe gesehen, dass der Herr Gierend gestürzt ist und habe mich sofort auf den Weg gemacht, um ihm zu helfen.
9: Als Krankenschwester weiß Sarah Renner, was zu tun Hallo? Ist. 8,5 Minuten Udo? Lang reanimiert sie den Postboten.
11: Hallo? Udo? Ich bin samstags nachmittags im Krankenhaus aufgewacht. An den Tag kann ich mich an sonst auch nichts mehr erinnern. Hat nur jemand gesagt, sie liegen im Krankenhaus, sie hatten einen Herzanfall. So richtig weiß ich erst wieder vom Sonntagmorgen etwas. Ja. Und ja, unterwegs müssen die auch noch viel an mir rumgeschafft haben. Ja.
14: Sie hatten viele Schutzengel.
11: Jede Menge, jede Menge. Also ich werde im Lotto nie wieder was gewinnen, weil alle Schutzengel, also ist alles ausgebraucht und ein Schutzengel steht da hinten.
9: Mutter und Tochter haben Udo Gierend das Leben gerettet. Ein Engagement, das das Land mit einer öffentlichen Belobigung auszeichnet.
15: Für diese geschenkte Zeit gebühren Ihnen und Ihrer Tochter unser tief empfundener Dank und unsere besondere Anerkennung. Vielen Dank.
9: Insgesamt ehrt die Landesregierung in der Neunkircher Gebläsehalle knapp 40 Menschen für ihr couragiertes Handeln. Ein besonderer Moment für Sarah Renner und ihre Tochter.
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1: Es war sehr aufregend, sehr emotional, auch die ganzen Geschichten zu hören, die heute Abend geehrt wurden. Schon Wahnsinn, was Leute geleistet haben.
2: Einige retteten Menschen aus brennenden Häusern, halfen nach einem Unfall oder verhinderten einen Suizid. Hinsehen, wenn andere wegschauen. Für die Geehrten ist das mehr als nur ein Motto.
3: Wir schauen jetzt auf das, was wir heute Abend sonst noch so machen. Wir gehen zum Beispiel in den Zirkus. Genauer gesagt in den Cirque Buffon. Der gastiert wieder in Saarbrücken und zeigt hochklassige Akrobatik, wie immer auch mit viel Humor und in dem überschaubaren Zelt vor dem Staatstheater auch ganz nah beim Publikum. Und das bekommt in diesem Jahr sogar eine eigene Saarbrücker Inszenierung zu sehen. Ein paar Ausschnitte zeigen wir Ihnen gleich, jetzt aber zuerst die Nachrichten. Eva Mieves gibt uns einen Überblick über die Meldungen.
4: Guten Abend. Die Saarbahn erweitert ihr Konzept gegen die anhaltenden Streiks der Gewerkschaft Deutscher Lokomotivführer. Wie das Unternehmen mitteilte, fährt die Linie S1 ab heute im Streikfall montags bis freitags von Saargemünd bis Lebach. Allerdings umfasse das Ersatzkonzept zwei Abschnitte. Die Fahrgäste müssten in Riegelsberg Süd umsteigen. Bisher fuhr die Saarbahn im Streikfall nur zwischen Saargemünd und Riegelsberg Süd.
5: Wegen möglicher Arsenbelastung bleibt der Spielbereich der Kita Zwergwerk in Wattgassen weiter gesperrt. Das Gift wurde bei einer Bodenprobe unter dem Kies am Spielplatz nachgewiesen. Demnach lag der Wert mit 50 Milligramm Arsen pro Kilo Trockenmasse doppelt so hoch wie der Grenzwert. Festgestellt worden sei die Belastung unter der Kiesschicht in einer Tiefe von mehr als 30 Zentimetern. Weil Kinder nicht tiefer graben, sei nicht von einer Gefährdung auszugehen, so das Gutachten, das dem SR vorliegt. Die Saarbrücker Zeitung hatte zuerst darüber berichtet. Laut dem Gutachten ist auch eine Belastung des Grundwassers durch Kohlenwasserstoffe nicht auszuschließen. Das Bildungsministerium teilte mit, das Spielgelände bleibe bis zu einer abschließenden Bewertung gesperrt. Die Gemeinde Wattgassen und der Kreis Saarlouis lehnten eine Stellungnahme vor der Kamera ab. Für das Gelände sei der Insolvenzverwalter zuständig.
4: Bei einem Fahrradunfall in Eppelborn ist gestern ein 61-jähriger Mann ums Leben gekommen. Nach Angaben der Polizei war er gegen 13 Uhr in Macherbach unterwegs. Offenbar wollte der Radfahrer von der Fahrbahn auf den Gehweg wechseln und stürzte dabei bei niedriger Geschwindigkeit. Er fiel auf den Kopf und erlitt tödliche Verletzungen. Der Mann aus Eppelborn trug keinen Helm. Die A620 wird in dieser Woche mehrmals voll gesperrt. Das hat die Autobahn GmbH mitgeteilt. Grund ist der Rückbau der Dauerbaustelle zwischen Völklingen Ost und Saarbrücken-Gersweiler. Heute von 20.30 Uhr bis 23.30 Uhr ist die Strecke zwischen Klarental und Gersweiler Richtung Saarbrücken gesperrt. Anschließend ist bis morgen früh um 5.30 Uhr die Gegenrichtung zwischen Klarental und Völklingen Ost dicht. Auch in den folgenden Nächten gibt es weitere Vollsperrungen. Die Umleitungen über die B51 sind ausgeschildert.
2: Im Korruptionsprozess gegen Ex-Ludwigspark-Chef Martin Welker und einen befreundeten Bauunternehmer hat der ehemalige Saarbrücker Bürgermeister Ralf Latz seine Aussage verweigert. Der SPD-Politiker verwies auf ein Ermittlungsverfahren, das wegen des Verdachts der Untreue gegen ihn laufe. Latz' Verteidiger erklärte, dass ihm die genauen Vorwürfe in diesem Verfahren nicht bekannt seien und er Akteneinsicht beantragt habe. Sein Mandant mache deshalb von seinem Recht zu schweigen Gebrauch, um sich nicht möglicherweise selbst zu belasten. Im Verfahren gegen Ex-Bürgermeister Latz und einige weitere Angeklagte geht es um einen Millionenauftrag für den Tribünenbau im Ludwigspark. Dem Stadtrat sollen dabei geschönte Zahlen vorgelegt worden sein, um im Kostenrahmen zu bleiben. Dies soll in einer Gesprächsrunde vereinbart worden sein, an der neben Latz auch der ehemalige Baudezernent Lukas sowie weitere Vertreter der Stadt und des beteiligten Bauunternehmens teilgenommen hatten. Die Staatsanwaltschaft hat entsprechende Ermittlungen nicht bestätigt.
4: Die Dürre im Saarland hält an. Nach Angaben des ARD-Wetterzentrums hat es im September hierzulande bislang im Schnitt nur 1,4 Liter pro Quadratmeter geregnet. Der meiste Regen wurde an der Station in Perl-Nennich gemessen mit 2 Litern. Normalerweise fallen im September rund 68 Liter pro Quadratmeter. Den Meteorologen zufolge ist bis Ende des Monats kaum Besserung in Sicht.
2: Der Merziger Stadtteil Bessringen hat eine neu gestaltete Ortsmitte. Der Bürgerplatz wurde für 1,9 Millionen Euro umgebaut. Zur Hauptstraße liegt ein Grünstreifen, der im Sommer Schatten spendet und zum Verweilen einlädt. Es gibt einen Platz für Veranstaltungen wie das Bessringer Linsen- und das Heimatfest und Parkraum, um leichter einkaufen zu können. Die Bürgerinnen und Bürger konnten bei der Gestaltung mitentscheiden.

0: braucht Geld.
1: Die Bürger haben beispielsweise gesagt, dass man hier mehr Grün will. Die Bürger haben unter anderem auch die Anregung gebracht, hier einen Trinkwasserbrunnen auch mit anzubringen. Auch den haben wir hier in dieses Ganze jetzt auch mit integriert. Und es gibt jetzt auch Bänke, auch das war ein Wunsch, dass hier mehr Aufenthaltsqualität geschaffen wird. Das waren so Kleinigkeiten, die wir umgesetzt haben.
2: Die Umbauarbeiten dauerten rund 2 Jahre. 1,1 Millionen Euro kamen vom Land und von der Europäischen Union im Rahmen der Dorfentwicklung. 800.000 Euro brachte die Stadt Merzig selbst auf.
3: Im Saarland hat ein Tipper in der Zusatzlotterie Spiel 77 4 Millionen Euro gewonnen. Wie Satoto mitteilte, hatte der Spielschein 13 Euro gekostet. Der Spieler müsse sich aber noch im Toto-Haus melden. Der Spielschein sei anonym bei einer Annahmestelle im Regionalverband Saarbrücken abgegeben worden. Und das war der Nachrichtenüberblick um 21:45. Gibt's noch mal ein Update in der Spätausgabe von SR Info. Und hier geht's weiter mit Joachim.
4: Dankeschön, Eva. Der Campus der Universität des Saarlandes war in den vergangenen Jahren nicht nur ein Ort zum Lernen und Forschen, aber auch eine Dauerbaustelle. Hörsaalgebäude wurden saniert, Wohnheime gebaut und nach der Neueröffnung des HIPS-Forschungszentrums in der vergangenen Woche ist heute der Neubau für die Biophysik eröffnet worden. Was dort künftig erforscht wird und warum Bund und Land dafür Millionen investieren, zeigt uns Florian Possinger.
5: 49 Millionen Euro. So viel hat der neue Forschungsbau für das Zentrum für Biophysik gekostet. Er liegt mitten auf dem Unicampus in unmittelbarer Nachbarschaft zu anderen Forschungseinrichtungen. Der Ort passt gut, denn hier sollen Wissenschaftler aus vielen verschiedenen Disziplinen gemeinsam arbeiten.
6: Also das Zentrum für Biophysik, das ist per se schon mal eine interdisziplinäre Forschungsrichtung. Und da gibt es Leute, die theoretisch arbeiten, so wie ich das früher auch gemacht habe. Und wir haben experimentelle Biophysiker, die dann wiederum mit den Kolleginnen und Kollegen aus der Biologie, aus der Chemie auch zusammenarbeiten. Wir haben Zusammenarbeit mit Arbeitsgruppen aus Homburg. Das heißt, es ist ein wirklich sehr interdisziplinäres Zentrum.
5: Das Gebäude verfügt über modernste Labore, einen Reinraum und viele Büros und Gemeinschaftsflächen, wo sich die Forschungsteams austauschen können. Noch fehlt aber ein Großteil der Einrichtung. Der Umzug der Fachrichtungen steht noch an. Das Saarland hat in den vergangenen 4 Jahren insgesamt 180 Millionen Euro auf dem Campus für Baumaßnahmen ausgegeben.
7: Wir investieren in die Zukunft unseres Landes. Wir investieren in moderne Infrastruktur für die Universität, für Forschung und Lehre. Und das ist, glaube ich, gut angelegtes Geld. Die Universität und die beiden Standorte in Homburg und Saarbrücken sind mit über 2 Dritteln unserer Bauinvestitionen ein ganz großer Schwerpunkt für das, was wir in diesem Land im Baubereich investieren.
5: Nach fast 10 Jahren Planung und Bauzeit sollen ab Januar 2027 die ersten Wissenschaftlerinnen und Wissenschaftler in die neue Biophysik einziehen.
4: Wir bleiben noch an der Uni und gehen nach Homburg ans Universitätsklinikum. Dort wird gerade unter anderem daran geforscht, wie sich eine Demenz möglichst früh erkennen lässt. In einem neuen Forschungsprojekt wird dafür auch künstliche Intelligenz eingesetzt. Aus Anlass des heutigen Welt-Alzheimer-Tages hat sich Herbert Mangold zeigen lassen, wie das funktioniert.
2: Die künstliche Intelligenz arbeitet bei einer Demenzuntersuchung im Hintergrund. Sie ruft einen Probanden an und macht einen 10-minütigen Sprachtest.
8: Eltern, Mond, Garten, Hut, Bauer.
9: Tränen, Bauer, Haus.
8: Bitte nennen Sie mir nach dem Piepton alle, an die Sie sich erinnern.
9: Greifvögel.
2: Mit der Sprachanalyse durch eine KI bei Demenz betritt die Forschung nach Einschätzung der Uni Neuland.
10: Wir würden als einer der ersten weltweit versuchen, neue diagnostische Möglichkeiten mit der KI mal auszutesten.
2: Die Sprachanalyse untersucht viele verschiedene Parameter. Die Software hat eine Saarbrücker IT-Firma entwickelt.
11: Zum Beispiel, wie schnell sagt man das? Hat man die Wörter in irgendeiner Form gruppiert? Hat man eine Tendenz, bestimmte Wörter eher nochmal abzurufen oder nicht? Wenn ich den Vorgang mehrfach wiederhole, über verschiedene Durchgänge, würde die Anzahl der genannten Wörter ansteigen. Oder nennt man in jedem Durchgang 5 Wörter, aber es sind immer 5 verschiedene, weil man sich eigentlich nichts mehr merken kann. Dadurch haben wir viele verschiedene Informationen, die wir gleichzeitig aus Sprache rausziehen können. Und die werden dann durch KI und Mustererkennung in einen Score überschrieben.
2: Die HTW begleitet das Projekt. Sie hat untersucht, ob KI hier überhaupt akzeptiert wird.

0: Vertrauen.
1: Das Projekt wird vom Bund finanziert und ist Teil des saarländischen Forschungsnetzes Health AI.
2: Zirkus, Akrobatik und ganz viel Humor. Der Cirque Buffon ist wieder in Saarbrücken zu Gast. Die Landeshauptstadt ist inzwischen eine feste Adresse auf seiner Tour und bekommt in diesem Jahr sogar eine eigene Inszenierung. Cupido heißt das Stück. Pasquale D'Angelillo war bei einer Vorstellung dabei und hat auch rundherum ein bisschen Zirkusluft geschnuppert.
1: Humor gepaart mit Akrobatik. Nur zwei der Zutaten, die die Show des Cirque Buffon ausmachen. Dann kommt noch Live-Musik dazu. Und damit schaffen es die Artisten, das Publikum in eine ganz eigene Welt zu entführen.
3: Was wir machen, so das ist eine Art Nouveau Cirque. So dass man, das ist kein Klassik-Zirkus mit Tier oder mit Conférencier oder mit Nummerprogramm. Da gibt es Theater, gibt es Zirkuskunst und gibt es Live-Musik. Die Musik ist extra komponiert vor der Show. Und genau, da sind vier Musiker live. Wir haben einen Cello, wir haben einen Kontrabassist, wir haben eine Sängerin und wir haben einen Akkordeonist. Ja, das, die Vorbereitung ist schon sechs Monate. Vorbereitung mit der Musik, mit der Idee, mit der Dramaturgie. Und dann am Ort so zehn Tage mit der ganzen Crew, der Show zu proben.
1: Wir durften den Artisten beim Aufwärmtraining zuschauen. Anja verbindet Akrobatik und Musik.
4: Ja, es ist kompliziert. Ich übe gerade den letzten Teil der Show nochmal, wo ich etwas ziemlich Kompliziertes spielen muss. Und ich muss dazu meine Beine bewegen und gleichzeitig das Richtige spielen. Und das dreht sich alles noch. Und genau, das muss ich jedes Mal vor der Show nochmal üben, damit das auch klappt.
1: Und natürlich klappt es auch in der Show. 20 Männer und Frauen sorgen dafür, dass hier alles läuft. 12 Artisten auf der Bühne, ein Technikteam und Mitarbeiter im Gastrobereich.
5: Also ich glaube, hier in dem Projekt ist es schön, weil wir ja, einfach super intim arbeiten zusammen und man irgendwie als Team richtig zusammenkommt und sich kennenlernt. Und ich glaube, das spürt man auch auf der Bühne in der Show, dass wir nicht einfach nur wild zusammengemixt werden für die Show, sondern dass wir, ja, dass da mehr passiert als nur das, was auf der Bühne ist, sondern dass wir uns auch zwischenmenschlich kennenlernen.
1: Das Programm Cupido, inspiriert vom römischen Liebesgott, trifft beim Publikum offenbar mitten ins Herz.
6: Natürlich ist halt einfach diese Akrobatik, die Geschichte, diese fließenden Bewegungen, der Humor, der da ist und einfach die Erzählung, die dahinter steckt. Das ist einfach eine schöne Kombination von allem.
7: Dieser Wechsel von ruhig zu relativ rhythmischen Dingen und dann natürlich auch die einzelnen Darbietungen, insbesondere jetzt letzte, der mit dem der Seiltänzer, das war schon ein ganz großes Kino.
1: Gemeint ist Karl Emil Dahl, der mit seiner Performance das Zirkuszelt zum Beben bringt. Der Cirque Buffon gastiert noch bis zum 11. Oktober in Saarbrücken auf dem Tiblisser Platz vor dem Staatstheater.
2: Atemberaubend. Jetzt gibt's Benzingespräche. Er ist der Ur-Porsche, der 356. Mit ihm begann die Sportwagengeschichte der Marke und seine DNA, die steckt bis heute in jedem Porsche. Im Saarland haben sich jetzt Liebhaber des legendären Klassikers getroffen, denn hier gibt es den jüngsten Stammtisch des 356 Club Deutschland. Und wenn's im Saarland irgendwo brummt oder knattert, dann ist Pasquale D'Angelillo mit seiner Kamera dabei.
8: Der Porsche 356 in allen Varianten. Vom Kugel-Porsche der Pre-A-Baureihe über die verschiedenen Coupé-Modelle bis hin zu den Cabriolets. Eine Augenweide für Oldtimer-Fans. Erst vor zwei Jahren gegründet, hat der saarländische 356er Stammtisch zum bundesweiten Jahrestreffen eingeladen.
9: Es macht unendlich viel Spaß mit den Autos, mit dem Boxermotor im Heck. Der Klang, das Fahrgefühl von dem Auto macht einfach Spaß, mit den Dingern zu fahren. Und wenn man sich jetzt mal die Form ansieht in den letzten 70 Jahren, dann ist nachher 63 ist der 911er gekommen.

0: Und vom 1.9.11er an bis zum heutigen, wir haben hier hinten ein Fahrzeug, einen ganz neuen Targa. Wenn du die Silhouetten siehst von den Fahrzeugen, die sind absolut gleich geblieben. Also man erkennt direkt von der Seite die Silhouette 356 bis moderner 911.
1: Und damit ist der Porsche 356 zum Kultfahrzeug geworden. Weltweit vereint er eine große Fangemeinde. 3 Tage ging die Tour durch das Saarland. Wer Glück hatte, konnte die Fahrzeuge auf der Straße sehen. Die Ausfahrt startete auf der ehemaligen Bergehalde Landsweiler Reden.
2: Sagen wir es mal so, also ich sehe hier kein Klischee. Wir haben hier den Schrauber und das Auto, was vor uns fährt, gerade hier der Jürgen Altenkopf, Urgestein im 356-Club, hat sein Auto als jugendlicher Auszubildender gegen einen Dual-Plattenspieler getauscht. Ja? Und dann gibt es Leute, die haben von Technik überhaupt keine Ahnung. Ich höre so ein bisschen mit dazu, weil ich weiß, wo der Schlüssel ist und wie es auch wenn. Aber wenn es nicht mehr läuft, dann muss sich einer kümmern. Aber ich würde die Menschen nicht eingrenzen. Wir haben vom Chirurgen bis zum Handwerker alles dabei. Das spielt auch überhaupt gar keine Rolle hier, weil wir wollen Faszination mit Freunden erleben. Und das leben wir in den Regionen, bei den Jahrestreffen. Und damit kann ich sagen, also hier sind alle gleich. Das Auto aber auch, ein 356er wollte es sein.
1: Insgesamt 110 Teilnehmer waren mit ihren Sportwagen-Oldies gekommen. Dabei gab es so viele Kugel-Porsche wie selten zu erleben.
3: Die Freie Theatergruppe Corso Ob Kollektiv ist in den letzten 10 Jahren mit ihren multimedialen Inszenierungen hat sie die saarländische Theaterlandschaft aufgemischt. Grund zur Freude eigentlich, aber jetzt, ausgerechnet im Jubiläumsjahr, müssen sie ihre Produktionsstätte in Saarbrücken verlassen. Mit dem neuesten Stück Frozen Elysion, das am vergangenen Freitag Premiere hatte, nehmen sie Abschied von ihrem Stammhaus. Uwe Löbens hat sich das Stück angeschaut und gefragt, wie es weitergeht.
4: Nur keine Leere aufkommen lassen.
5: Es geht um Langeweile und Sinnlosigkeit und darum, sie mit Hyperaktivität und rauschhaftem Konsum zu betäuben.
4: Ich habe Squash gemacht, Ponyreiten.
5: Frozen Elysion heißt dann auch das neue Stück von Corso Ob.
6: Den ersten Begriff, den wir gesetzt haben, war Leere. Es ist natürlich ein sehr, sehr großer Begriff, aber da spielt der Tod natürlich eine ganz große Rolle. Da spielt der eng dran. Und der Versuch ist aber, den Tod also, von verschiedenen Seiten auch zu beleuchten.
5: Helfen Ordnung und Gehorsam gegen die Leere? Bei Schreibtischtäter Adolf Eichmann führten sie zum Massenmord.
7: Von Anfang an war mir der Gehorsam etwas Unumstößliches, etwas nicht aus der Welt zu schaffendes.
8: Warum?
7: Aus meiner Erziehung. Sehr strenge Erziehung von meinem seligen Vater.
6: Ein bisschen Gehorsam soll gut sein, aber der vollkommene Gehorsam ist ganz schlecht. Also so kommt man ja nirgendwo hin. Letztendlich haben wir, ich glaube, es überhaupt nicht abgeschafft, also, sondern es ist ganz viel Gehorsam permanent gefordert und der wächst dann und dann hat man das Gleiche wieder. Dann kommt es immer wieder.
9: Ich sage einen Text, weil er so im Skript steht. Vielleicht lebe ich ein Leben irgendwo anders.
5: Wie alle freien Theatergruppen leidet Corso Ob unter den zunehmend gekürzten Förderungen. Anfang nächsten Jahres müssen sie nun auch mit allen Künstlern dort das selbstverwaltete Garelli-Haus in der Saarbrücker Eisenbahnstraße räumen.
10: Zum einen ist es mal, dass die Struktur, wie wir das Haus bisher geführt hatten, das ehrenamtliche Engagement, was einfach leistbar ist, neben dem Beruf einfach total überstiegen hat. Und zum anderen hat der Besitzer des Hauses jetzt auch andere Pläne mit dem Haus dann entwickelt.
5: Das bedeutet nach 10 Jahren den Verlust des Lagers, der Werkstatt, der Probe- und Spielstätte zugleich. Noch fehlt eine Alternative. Ein Grund mehr, sich Frozen Elysion, die letzte Inszenierung von Corso Ob, im Garelli-Haus anzuschauen. Eine schrille Montage zu Grundfragen des Lebens.
3: Um Fragen des Sports und des Fußball geht's jetzt bei Leonie.
11: Schönen guten Abend mit dem Rückblick auf ein Fußballspiel, das, obwohl es keine Tore gab, richtig viel zu bieten hatte. Das Duell der Aufsteiger am 4. Spieltag der Fußball-Bundesliga mit so vielen Analogien. Elversberg zu Gast auf Schalke und Sven Roland.

0: uns hat's noch mal genau hingeschaut.
1: Diskussionsbedarf. Mit leichter Enttäuschung nach einem Spiel, bei dem mehr drin war.
2: Ja, ich glaube, aus Elversberg, nicht gierig werden, ist immer keine so schlechte Eigenschaft. Auf der einen Seite viel wollen, aber auf der anderen Seite auch die Bodenhaftung nicht verlieren. Ich glaube, wenn man als Elversberg hier einen Punkt holt und dann so spielt, wie wir es getan haben, ich glaube, dann sollte man schon ein Stück weit zufrieden sein. Und man darf ja dann trotzdem inhaltlich noch besser werden.
1: Es ist ein Spiel der Parallelen. Elversberg mit der ersten guten Chance über außen und in der Mitte verpasst Darwisch knapp. Aber Schalke dann sehr, sehr ähnlich. In der Mitte kommt der Ball nicht ganz zu Dzeko. Pinkert prüft seinen eigenen Torhüter. Offensiv fehlt bei beiden dasselbe.
3: Wir waren heute nicht sauber genug im vorletzten Pass, im vorletzten Zuspiel.
1: Sauber. Mokwa, hier gleich knapp im Abseits. Mal zu früh losgelaufen, mal zu spät gespielt. Aber attraktiv war das 0:0 trotzdem.
2: In der Liga, wenn du vorne halt eine große Chance hast und dann nicht zum Abschluss kommst, weißt du, dass 3 Sekunden später auf der anderen Seite die anderen eine große Chance haben.
1: Standard. Und in der Mitte Katic. Richtig eng. Aber auch hier wieder die nächste Szene so ähnlich, so gleich. Elversberg, auch hier fehlt nicht viel. Petkov. Ein Spiel in beiden Strafräumen gleich, nur ein Unterschied. Schalke müsste eigentlich in Halbzeit 2 in Unterzahl spielen. Hasan Kurocay mit diesem Foul müsste mit Gelb-Rot runter.
3: Ich habe das Foulspiel gesehen und ich habe gesehen, dass mein Trainerkollege Winstedt extrem entspannt und ruhig war. Also kann es keine gelb-rote Karte gewesen sein, sondern hätte er die lautstark gefordert.
1: Das sah aber ganz anders aus. Und das weiß Muslic auch. Einmal Lippen lesen bitte. Das ist gelb. Der muss jetzt aufpassen. Wagner extrem bedient. Schalke darf mit 11 zu Ende spielen. Klare Fehlentscheidung. Und klar, beide kommen auch noch zur Mega-Chance kurz vor Schluss. Hier Petkov und auf der anderen Seite E. Bimbe. Beide waren nicht schlecht, beide waren zu ungenau, beide gehen mit einem Punkt nach Hause und beide können im Prinzip genau denselben O-Ton nach Spielschluss geben.
4: Ich glaube, wir hatten dann sehr gute Umschaltmomente, wo wir es dann am Ende vielleicht ein bisschen besser machen könnten. Aber ja, es war insgesamt dann okay.
1: Zwei Aufsteiger, die jetzt beide mit doch irgendwie einem guten Gefühl in die Länderspielpause gehen können.
0: Ja, und die ist diese Woche gleich mal 2 Wochen lang. Weiter geht's für die SVE erst am 10. Oktober. Dann sind Vincent Wagner und sein Team zu Gast bei Union Berlin. Und damit geht's zurück zu Joachim.
5: Dankeschön, Leonie. Und wir haben jetzt auch einen Umschaltmoment, nämlich zum Wetter mit Fritzi Brandt. Morgen sehen wir uns wieder. Tschüss.

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7: Der Tag nach dem Doppelwahlabend in Mecklenburg-Vorpommern und Berlin. In der Hauptstadt freut sich nicht nur Elif Ehreib von den Linken über den Sieg. Ja, in Mecklenburg-Vorpommern könnte Manuela Schwesig Regierungschefin bleiben, auch wenn die AfD mit Live-Erik Holm eigentlich die Wahl gewonnen hat. Der große Verlierer der Wahlen dürfte der Kanzler sein. Ja, Friedrich Merz fällt immer tiefer in der Gunst.

0: sonst aber überrascht mit Durchhalteparolen. Ja, da haben wir uns gefragt, hat sich etwas im Wählerverhalten geändert? Kommt es mittlerweile weniger auf Parteien und Inhalte an, dafür mehr auf die Spitzenkandidaten?
1: Beifall für die Frau gegen Blau, nach den ersten Hochrechnungen in Mecklenburg-Vorpommern. Wobei der Beifall bei den Wahlgewinnern auf der Gegenseite bei Blau deutlich größer war. Manuela Schwesig gegen die AfD. Darum drehte sich der Wahlkampf der SPD im Bundesland.
2: Wir haben den Auftrag zur Regierungsbeteiligung mit den demokratischen Parteien, die in den Landtag eingezogen sind. Und wir wollen heute Abend in den Gremien miteinander beraten.
1: Die Spitzenkandidatin im Vordergrund, Politik als Personality-Show statt anstrengender Inhalte. Das treibt Wähler an, erfahren wir auch dort, wo erst im nächsten Jahr gewählt wird.
3: Ich höre schon auch auf mein Bauchgefühl, wer ist glaubwürdig und wer nicht.
4: Wahlprogramme, die werden ja nie umgesetzt. Deswegen lasse ich mich eigentlich auch von der Person eher leiten.
5: Ja, die Sympathie spielt auch eine Rolle, aber so ein Gesamtpaket.
1: Ulrich Siegmund hat es vor 2 Wochen in Sachsen-Anhalt vorgemacht mit seinem Wahlerfolg, an dem er als freundlich blickendes Gesicht der AfD einen großen Anteil hatte. Quasi eine Blaupause. Sympathisches Auftreten hinterlässt einen Eindruck bei den Wählern. Das bemerkt auch Roger Stöcker von der Universität Magdeburg.
6: In den Regionen, wo die Parteibindungen schwach ausgeprägt sind, wo sie zurückgehen, da werden Personen und Gesichter immer wichtiger. Und das sieht man gerade im Osten Deutschlands.
1: Während die AfD und die SPD davon profitieren, erlebt die CDU unter Bundeskanzler Friedrich Merz das Gegenteil. Der Kanzler ist so unbeliebt wie keiner vor ihm. Immer wieder sorgte er für öffentliche Debatten.
7: Mit Work-Life-Balance und 4-Tage-Woche lässt sich der Wohlstand unseres Landes, den wir heute haben, in Zukunft nicht erhalten. Und deswegen müssen wir mehr arbeiten.
1: Das prägt sich ein und wirkt sich sogar auf die Landtagswahl aus.
6: Landtagswahlen gelten insgesamt als Nebenwahlen und viele Menschen zweckentfremden diese Wahlen als Protestwahlen und machen dort eine Abrechnung mit der Regierung in Berlin. Und die wird nun mal gerade angeführt von Friedrich Merz und muss mit einer historischen Unbeliebtheit kämpfen. Und da dient Friedrich Merz für viele Menschen als Blitzableiter für die aktuelle Politik.
1: Der Wahlkampf mit Köpfen statt Inhalten bringt aber auch für die SPD nicht nur positive Effekte. Manuela Schwesig konnte am 2. Platz der SPD im Bundesland nichts ändern. Der zugespitzte Wahlkampf hat auch Folgen für die Regierungsbildung in Mecklenburg-Vorpommern.
6: Ob das Ganze mit ihrer Kampagne in den letzten Monaten gut oder schlecht war, für die SPD denke ich ja. Das zeigen die Umfragewerte. Allerdings hat es auch seinen Preis gehabt. Die CDU ist bekanntlich nicht eingezogen ins Parlament und damit fällt wieder eine Koalitionsoption weg.
1: Anders sieht es in Berlin aus. Wahlgewinner ist dort die Linke mit Spitzenkandidatin Elif Erab.
8: Berlinerinnen und Berliner, ich danke euch, wir danken euch für euer Vertrauen.
1: Als Spitzenkandidatin war Elif Erab ein Teil des Erfolgs. Viel wichtiger für die Wähler waren einer Auswertung von Infratest DIMAP zufolge allerdings die gesetzten Themen. Ob die Parteien in Zukunft also wieder mehr auf Themen als Kandidaten setzen, dürfte sich im kommenden Jahr zeigen, wenn die nächsten Landtagswahlen in Nordrhein-Westfalen und Schleswig-Holstein anstehen.
0: Und schon wieder wird von einem historischen Sieg gesprochen, denn in Berlin könnte Elif Erab als Linke regierende Bürgermeisterin werden. Ja, sie hat viele Wählerinnen und Wähler mit dem Versprechen überzeugt, hart gegen hohe Mieten vorzugehen. Das trägt die Wahlsiegerin sogar um den Hals. Ja, dabei geht es auch um Enteignung von Wohnungskonzernen und etwas weniger drastisch die Einführung eines Mietendeckels. Wie realistisch ist das Ganze aber? Das wollten wir wissen.
9: Ein kurzer Blick auf den Mietspiegel im Viertel, dann kommt der Schock. Lisa aus Berlin muss feststellen, dass sie bislang viel zu viel Kaltmiete bezahlt hat. Rund 400 Euro im Monat, mehr als ortsüblich. Die Mieterin zieht vor Gericht, allerdings mit einem mulmigen Gefühl.
10: Wir haben uns natürlich schon Gedanken gemacht, dass also der Vermieter ist auch einer der Vermieter, die viele Wohnungen besitzen. Wenn wir zum Beispiel irgendwann nochmal umziehen wollen, eine andere Wohnung suchen, ob wir dann bei diesem Vermieter nochmal eine Chance hätten, eine zu bekommen.
9: Doch der Mut zahlt sich aus. Ein Vergleich vor Gericht senkt die Miete auf das örtliche Niveau. Kein Einzelfall. Studien stellen fest, dass in Berlin in beliebten Bezirken fast das Doppelte der üblichen Kaltmiete verlangt wird. Und viele Mieter zahlen die überhöhten Preise. Oft aus Angst, keine Wohnung zu bekommen oder ihre Bleibe zu verlieren. Wohnungsnot und hohe Mieten. Bereits im Wahlkampf gingen hunderte Menschen in der Hauptstadt dagegen auf die Straße. Und der Deutsche Mieterbund klagt über dieselben Probleme in allen deutschen Großstädten.
11: dass die Wohnkosten, die Mieten immer weiter ansteigen und immer mehr Menschen leiden unter den zu hohen Kosten. Das ist ein bundesweites Problem, aber vor allen Dingen in den Städten, weniger im ländlichen Raum.
9: Bundesweit sind ganze Straßenzüge inzwischen in der Hand von Großkonzernen. Denn das Geschäft mit dem Wohnen läuft prächtig. Im vergangenen Jahr machte allein die börsennotierte Vonovia einen Nettogewinn von 3,7 Milliarden Euro. Und immer wieder beschweren sich Mieter über ungerechtfertigte Mieterhöhungen.
11: Vonovia ist da auch regelmäßig dabei, solche beispielsweise wohnwertverbessernden Merkmale einfach zu erfinden, wie dass zum Beispiel ein Bahnanschluss in der Nähe der Wohnung ist und solche Sachen. Also das ist nicht zulässig.
9: Wohnen als Profitbringer, das will die Wahlsiegerin von der Berliner Linken mit einem staatlichen Zwangsrückkauf tausender Wohnungen von den großen Konzernen beenden. Auch mit dem Thema Mieten hat ihre Partei die Wahl in der Hauptstadt klar gewonnen.
12: Für mich ist ganz klar, dass in einer Regierung auch vergesellschaftet werden muss, weil es ein klares Votum und einen demokratischen Auftrag an alle Parteien dafür gegeben hat und weil es ein Mittel ist, um Spekulation vom Mietmarkt zu verdrängen.
9: Wohnungskonzerne quasi enteignen, ist das tatsächlich juristisch möglich?
13: Es gibt im Grundgesetz einen Artikel, der so eine Vergesellschaftung von Grund und Boden im Prinzip erlaubt, wenn der Staat dafür eine angemessene Entschädigung zahlt. Aber dieser Artikel wurde in der Geschichte der Bundesrepublik noch nie angewandt. Das ist also komplettes rechtliches Neuland. Deswegen rechne ich damit, dass viele umstrittene Fragen dazu vor den Gerichten landen würden.
9: Die Verfahren können sich über Jahre hinziehen. Und nach Ansicht von Ökonomen sorgen die Enteignungspläne in Berlin nicht für Entlastung auf dem Wohnungsmarkt.
14: Es kommt keine einzige zusätzliche Wohnung dazu. Im Gegenteil, es ist ein Signal an private Investoren, eher in Berlin nicht zu investieren.
9: Das Grundproblem: in Deutschland fehlen derzeit 1,4 Millionen Wohnungen. Ohne eine gemeinnützige Neubauoffensive der Kommunen, so der Mieterbund, werden die Mietpreise weiterhin nur eine Richtung kennen: nach oben.
0: Ein großer Teil des Wahlkampfs findet auch auf Social Media statt. Darüber und über einen besonderen Brothype sprechen wir jetzt mit Paul Heller aus unserem Social Media Team. Paul, erklär uns doch mal ganz kurz. Social Media ist ja eigentlich heute auch ausschlaggebend für einen Wahlsieg oder nicht, oder?
15: Naja, es entscheidet, glaube ich, die Wahl nicht. Aber es ist natürlich ein wichtiges Mittel im Wahlkampf. Haben wir ja auch gerade schon so ein bisschen in den Beiträgen gesehen. Ne? Es hängt schon auch mit den Personen viel zusammen. Das ist ein Social Media Thema natürlich. Früher war das ein bisschen einfacher, da konnte man quasi viel Geld in die Hand nehmen und sagen, so, jetzt investieren wir das mal und wollen mit unserer Wahlwerbung Leute erreichen auf Social Media. Das ist nicht mehr erlaubt, deswegen müssen jetzt die Politiker quasi so ein bisschen selber eine Art Influencer sein.
0: Wie ist das eigentlich? Wie gelingt es denn?
15: Ja, das ist die große Preisfrage. Wie kriegt man das hin? Also ich glaube, ein großer Teil ist, und das ist auch das Ding auf Social Media, Glaubwürdigkeit. Klingt ein bisschen banal, aber wenn die Leute einem wirklich abnehmen, so redet die Person, das ist die Person, ne? Authentisch sein, das ist ein großes Thema auf Social Media, dann funktionieren Inhalte auch sehr gut. Und wer das hinbekommt, der hat da schon einen klaren Vorteil. Jetzt ist es natürlich so, dass nicht alle da so den Charakter für haben und da vielleicht auch nicht so fit sind, ne? Und sagen, okay, wenn ich das jetzt mache, dann ist das nicht so richtig glaubwürdig vielleicht oder dann wirkt das so, als wenn ich jung und hip wirken will. Das funktioniert dann aber auch nicht so richtig. Die Linke zum Beispiel hat das in Berlin rein technisch gesehen, sage ich mal, sehr gut gemacht. Die haben Trends verstanden mit ihren Social-Media-Inhalten und damit dann ihre Inhalte verknüpft. Das hat sehr gut funktioniert. Wir haben vor zwei Wochen hier auch über die AfD in Sachsen-Anhalt gesprochen. Auch da hat das rein formattechnisch, also rein auf Social-Media, mit dem Social-Media-Blick total gut funktioniert. Da wirkt ein Ulrich Siegmund total glaubwürdig und kommt sympathisch und gut rüber. Das hat bei den Kolleginnen in Berlin bei der AfD nicht so gut funktioniert. Da waren die Reichweiten nämlich nicht ganz so doll. Also da kam man nicht so an. Es ist also eine große Typfrage auf jeden Fall. Und es ist eben nicht mehr nur, na, wir machen auch mal ein bisschen Social Media, weil man es eben machen muss, sondern man muss da mit einer Strategie rangehen. Wen will ich wie erreichen, weil sonst erreiche ich im Zweifel niemanden.
0: Also Social Media ist auch für Politiker wichtiger denn je, haben wir jetzt gerade gehört. Kommen wir jetzt zu TikTok. Und zwar TikTok feiert gerade 10-jähriges Jubiläum. Was hat denn die Plattform seitdem verändert?
15: Wird wahrscheinlich die Sendezeit nicht reichen, aber ich versuche es so mal ein bisschen zusammen zu fassen. Naja, also TikTok ist ja auf jeden Fall dafür verantwortlich, dass alles, was wir so wahrnehmen, also dass es eigentlich immer nur um Reichweite geht und darum, wer die Aufmerksamkeit bekommt. Also so ein Wettrennen, so ein Wettbewerb um Aufmerksamkeit. Das hat TikTok ja quasi eingeführt, auch durch ihren Algorithmus, über den wir hier viel sprechen, der viel kritisiert wird, den gab es ja vorher gar nicht. Also früher war Social Media so, ich habe die Inhalte ausgespielt bekommen von den Seiten, denen ich folge oder von Freunden, die ich kenne. So, das ist dann irgendwann nicht mehr so gewesen, weil TikTok dazwischen kam und gesagt hat, wir spielen euch aber auch Sachen aus, die euch eventuell interessieren könnten. Und somit hat sich natürlich unser komplettes Konsum oder unser Verhalten im Netz total verändert und auch unser Konsumverhalten verändert natürlich, wenn man jetzt mal so offline guckt, aber natürlich auch, wie wir Inhalte, Informationen und vor allem junge Leute Informationen konsumieren, hat sich total verändert. Das bedeutet auch, etablierte Medien mussten sich anpassen und, um die Schleife wieder so ein bisschen zur Politik zu kriegen, auch die mussten sich verändern. Ne? Also das hat einen ganz großen Einfluss auch auf unser Leben, auch auf unsere Kommunikation offline gehabt und natürlich auch sowas, wie schnell verbreiten sich Informationen oder auch sowas wie Hypes und Trends. Ne? Da ganz große Dynamiken können da entstehen, einfach weil es TikTok mittlerweile gibt.
0: Und da kommen wir zu einem Hype, und zwar einen ganz besonderen in den USA, ein Brot-Hype. Ja. Klär uns auf.
15: Also die meisten zu Hause beim Abendbrot werden wahrscheinlich mit dem Kopf schütteln, weil es in Deutschland relativ normal ist. Sauerteig-Roggenbrot oder Roggen-Sauerteig-Brot. Dies haben die New Yorker jetzt total für sich entdeckt. Und zwar zu irren Preisen, muss man sagen. So ein Set hier aus 6 solchen Stullen, solchen Belegten, kostet $60, also knapp über 50 Euro. So ein ganzes Brotlaib auch knapp über 50 Euro. Und das ist ein Riesending geworden in New York, ein Riesenhype. Videos, die viral gegangen sind davon. Und sowas Ähnliches gibt es natürlich auch immer mal in Deutschland. Erst vor wenigen Tagen gab es in der Kölner Innenstadt hier nämlich eine Eröffnung eines Ladens, der Hähnchen verkauft hat. Und da musste man dann die Eröffnung abbrechen, weil es einfach so viele Leute waren, dass das gar nicht mehr ging.
0: Oh mein Gott, also am Ende geht es auf jeden Fall auch darum, dass Menschen und Persönlichkeiten wieder für irgendeinen Hype sorgen. Ja. Das ist ganz extrem. So, vielen Dank an dich, Paul. Und wir kommen jetzt zu einer Persönlichkeit, die ich auch sehr interessant finde bei TikTok, die richtig gut ankommt. 89 Jahre ist er alt, Opa Werner. Ja. Und ich habe ihn entdeckt, weil er Matcha getrunken hat.
15: Der Matcha-Latsche-Opa war das, ja.
0: Und den gucken wir uns jetzt mal an, warum den Millionen Menschen folgen.
16: Opa Werner ist ein Internetphänomen im stolzen Alter von 89 Jahren. Fast 3 Millionen Likes hat er auf seinem TikTok-Kanal, auf dem er Content generiert, den man eigentlich jüngeren Menschen zusprechen würde.
17: Dann probiere ich mal, die ganzen Scheiß alle so hypen. Oh. Ist das süß.
16: Sein Durchbruch gelang Opa Werner mit einem Video, in dem er einen Matcha-Latte probiert hat.
17: Also ich probiere jetzt das erste Mal mit 88 Jahren Eis-Matcha-Latte.
16: Seine kultigen Sprüche und ehrliche Kritik sorgt für Begeisterung bei der Jugend. Wir begleiten Werner Kalitschinski alias Opa Werner heute in der Nähe von Köln bei einem Kooperationsdreh für einen deutschen Erfrischungsgetränkehersteller. Noch weiß dieser aber gar nicht, was auf ihn zukommt.
17: Da soll irgendwas gedreht werden. Ich weiß das selber nicht. Die überraschen mich ja immer. Die sagen mir nie vorher Bescheid, was jetzt drankommt oder so. Ich werde immer vor vollendete Tatsachen gestellt.
16: Heute soll Opa Werner für die Kameras einen Rentner-Rave, also eine Rentnerparty, erleben. Dafür muss natürlich auch das Kostüm stimmen. Die Ideen für solche Drehs kommen von Armin Anbusi. Er ist quasi der Kopf hinter dem Phänomen Opa Werner. Wie kam er überhaupt dazu?
18: Ich habe vor knapp 10, 12 Jahren selbst YouTube gemacht, also selbst mal vor der Kamera, und jetzt die letzten Jahre habe ich sehr viel Zeit im Marketing verbracht, und ich hatte halt während der Zeit im Marketing hin und wieder halt auch mit älteren Protagonisten gearbeitet, die ich dann vor die Kamera gestellt habe, zum Beispiel für die TikTok-Accounts von Unternehmen, die wir betreut haben, und da habe ich gemerkt, dass das A sehr, sehr gut funktioniert, das kommt sehr, sehr gut an, der Kontrast. Und B hat es halt einfach sehr, sehr viel Spaß gemacht.
16: Und so drehen Armin und Opa Werner gerne auch mit anderen Senioren verrückte Videos, bei denen es darum geht, dass der Rentner in die Rolle eines Menschen aus der Generation Z schlüpft. Heute eben ein Rentner-Rave.
19: Yeah!
17: Rave before the grave, Digga! Rave before the grave, Digga!
19: Yeah!
17: Mir macht das immer Spaß. Wo hat man schon Spaß in dem Alter noch? Okay, wenn ich zum Fußball gehe.
16: Doch auch wenn es Spaß macht, ist es natürlich auch Arbeit. Durch die zahlreichen Klicks im Internet verdient Opa Werner auch gutes Geld. Wie viel genau, das will der 89-Jährige nicht verraten.
17: Es wird schon angemessen honoriert. Also nicht nur, dass es meine Rente zunächst aufgebessert hat. ich kann jetzt richtig gut davon leben.
16: Für ihn sind die Videos zu einem Hobby geworden, das sein Leben

0: mehr als bereichert. Doch eine Sache fehlt Werner, der vor anderthalb Jahren zum Witwer geworden ist, sehr.
1: Das Einzige, was mir jetzt vielleicht noch fehlt, weil ich Witwer bin, das wäre irgendeine Frau in meinem Alter. Dann hätte ich jemanden zum Quatschen, zum Spielen, auch zum Streicheln. Weil irgendwann die Gefühle, auch in meinem Alter, die hören nie auf.
0: Opa Werner ist der lebende Beweis dafür, dass man auch noch mit 89 am Puls der Zeit sein kann.
2: Und wenn Sie das hier sehen, sieht das nicht unbedingt nach Lampenfieber vor einem Bewerbungsgespräch aus. Aber darum geht es auch. Das sind Bewerbungsgespräche 2.0. Eine neue Idee kommt aus Frankreich über Süddeutschland zu uns. Dort wird gemeinsam Sport gemacht, ganz ungezwungen, wird gecheckt, ob man zusammenpasst. Und wir waren bei diesem Job-Blind-Date dabei.
3: Wer hier in welcher Rolle ist, weiß keiner. Sucht er gerade einen neuen Job? Und Sie? Oder hat er vielleicht eine Stelle anzubieten? Bewerbung in Sportklamotten, kann das funktionieren? Anmeldung am Morgen. Wir werden in Gruppen eingeteilt. In der Turnbeutelbande ist auch Patricia.
4: Wir hoffen, dass wir vielleicht neue mögliche Mitarbeitende finden können und durch dieses andere Setting einen persönlicheren Eindruck oder besseren Eindruck von den Menschen gewinnen.
3: Patricia hat also schon einen Job. Sie arbeitet in der Personalabteilung eines Logistikunternehmens. Andere suchen noch.
5: Du bist auch Turnbeutelbande, ne?
6: Ja.
5: Und was erhoffst du dir von der Veranstaltung?
6: Erstmal schauen und gucken, was hier so abgeht und dann schauen wir mal.
3: Aaron ist gelernter Einzelhandelskaufmann, aber seit knapp 2 Jahren ohne festen Job. So oder so ähnlich geht es hier fast allen. Die meisten, die sich hier auf einem Sportplatz in Freiburg warm machen, suchen eine Arbeitsstelle. Die Agentur für Arbeit und die Industrie- und Handelskammer haben das Event organisiert. Fast 200 Bewerberinnen und Bewerber sind gekommen. Mitten unter ihnen sind zusätzlich noch 30 Menschen, die, so wie Patricia, Jobs zu vergeben haben. Schnell wird klar, sportliche Höchstleistungen muss hier niemand vollbringen. Bei den Spielen geht es eher um Geschicklichkeit und Teamgeist.
5: Du suchst ja jetzt einen Job, hast du das Gefühl, du musst jetzt hier besonders irgendwie gut sein?
6: Das ist Teamwork. Wenn du mehr als Team machst, dann ist es auch für den Einzelnen etwas leichter.
3: Zum Beispiel beim Spiel Blinde Kuh.
4: Ich komme mir nicht vor wie in einem Bewerbungsszenario. Also cool. Cool und anders.
5: Siehst ja auch anders aus gerade.
3: Dass außer mir niemand weiß, wer hier in welcher Rolle ist, trägt wohl zum Teamgeist bei. Mit diesem großen Gruppenfoto geht der spielerische Teil des Tages zu Ende. Jetzt wird's ernst. Die Arbeitgeber geben sich zu erkennen, darunter auch Patricia und ihr Kollege vom Logistikunternehmen Karl Dischinger.
7: Seid ihr orientierungslos und wisst noch nicht so recht wohin?
8: Dann kommt doch zu uns!
3: Auf der Wiese, wo gerade eben noch alle zusammen gespielt haben, werden jetzt Bewerbungsgespräche geführt. Aaron versucht sein Glück bei einem mittelständischen Familienunternehmen.
9: Ich suche eine Stelle im Bereich Sachbearbeitung Büro. Das habt ihr doch bestimmt auch bei euch.
3: Das Gespräch läuft ganz gut. Ob am Ende wirklich ein Job dabei rausspringt, mal schauen. Patricia hat viele potenzielle Bewerber kennengelernt und dabei bessere Eindrücke gewonnen als bei einem klassischen Bewerbungsgespräch, sagt sie. Weil sich vorher beim Sport eben alle noch ein bisschen locker gemacht haben.
2: Auf den ersten Blick wirken sie wie eine Vorzeigefamilie. Cindy Crawford, ihr Mann Randy Gerber und die beiden Kinder Kaya und Presley. Doch hinter der Glitzerfassade spielte sich ein Drama ab. Sohn Presley litt unter Depressionen und Panikattacken und hat auch offen über den Kampf gegen seine Drogensucht gesprochen, um andere auch davor zu warnen. Ja, und nun die traurige Nachricht. Presley Gerber ist mit 27 in einer Entzugsklinik gestorben.
10: Eigentlich lag gefühlt alles, was es für ein erfülltes Leben braucht, vor ihm. Presley Gerber, 27 Jahre, ein hübscher junger Kerl, der seit seinem 15. Lebensjahr auf den Laufstegen der Welt unterwegs war.

0: immer aber auch umgeben vom Raunen, der Sohn einer Ikone zu sein, nämlich des gefeierten Supermodels Cindy Crawford und des Unternehmers Randy Gerber. Namen, die Türen öffneten. Zusammen mit seiner 2 Jahre jüngeren Schwester Kaya, die ebenfalls in die Fußstapfen ihrer berühmten Mutter getreten ist, wuchs Presley behütet, aber auch ziemlich abgeschottet in Kalifornien auf, wie seine Schwester jetzt in einem Interview mit der US-Zeitschrift Vogue berichtete. Danach kamen in jungen Jahren der oft unwirkliche Rummel im Modezirkus und seine Verlockungen. Offenbar hat ihm alles mehr zugesetzt, als es die Hochglanzbilder zeigen.
1: Ja, es ist unglaublich. Sie kam zu meiner ersten Show und ich jetzt zu ihrer.
0: Dabei kämpfte Presley schon seit einigen Jahren mit psychischen Problemen und ihrer Betäubung mit Drogen und Medikamenten, was seine Familie zunächst versuchte, geheim zu halten. Doch dann versteckte er sich nicht mehr, ging via Instagram und Podcasts an die Öffentlichkeit, was seine Schwester Kaya nur einen Monat vor seinem Tod noch stolz berichtete.
2: Meine Eltern waren unser ganzes Leben lang sehr zurückhaltend und haben nichts preisgegeben. Jetzt haben wir mit meinem Bruder ein großartiges Vorbild, der sagt, ich werde für alle ganz und gar menschlich sein. Man kann nicht alles vor der Welt verbergen. Der Versuch, etwas unter den Teppich zu kehren, vermittelt der Person einfach das Gefühl, dass man sich für sie schämt.
0: Doch auch seine Eltern unterstützten ihn in den vergangenen Monaten auf seinem Weg, mit seinen Problemen öffentlich umzugehen. In seinen Videos berichtete Presley über seine Erfahrungen mit Therapie, Suchtbewältigung und seine Versuche, ein gesünderes Leben zu führen.
1: Wir werden heute darüber sprechen, wie die Natur helfen kann, bei mentalen Problemen und deinem emotionalen Grundgefühl.
0: Seinen eigenen Kampf hat Presley Gerber gestern verloren. Der 27-Jährige ist in einer Reha-Klinik gestorben. Die genaue Ursache ist noch nicht bekannt. Seine Familie kämpft schwer mit diesem Verlust, wenn ein Kind vor seinen Eltern aus dem Leben scheidet.
3: Wenn Sie der Inhalt dieses Beitrags aufgewühlt hat und Sie mit jemandem reden oder einfach chatten möchten, dann empfehlen wir Ihnen die Telefonseelsorge zu erreichen rund um die Uhr unter 0800 111 0111 oder am Ende 222. Es ist die Enthüllung, die den Buckingham-Palast in dieser Woche in Atem hält. Das neue Buch von Charles Spencer, dem Bruder von Prinzessin Diana, das sorgt schon vor dem offiziellen Erscheinen morgen für Sorgenfalten im Königshaus. Ja, Spencer wirft seinem Ex-Schwager, dem heutigen König Charles, vor, kurz nach Dianas Tod eiskalt reagiert zu haben. Nur warum bricht Spencer sein Schweigen ausgerechnet jetzt, fast 30 Jahre nach Dianas Tod?
4: Hinter den Mauern des Buckingham-Palastes dürfte in diesen Tagen Anspannung herrschen. Die britische Königsfamilie hat ohnehin ein skandalträchtiges Jahr hinter sich. Und nun das, ein Buch über Prinzessin Diana, geschrieben von ihrem Bruder Charles Spencer. Er erhebt darin schwere Vorwürfe gegen König Charles und sein Verhalten in einem Telefonat kurz nach Dianas Tod. Da war eine Leichtigkeit in seinem Ton in Bezug auf Dianas Tod, die mich einfach schockiert hat. Sie schreiben, er sei ausgelassen und erleichtert gewesen, als hätte er die Lotterie gewonnen, als sei er froh darüber, dass seine Ex-Frau tot ist. Ich berichte jedes Detail in diesem Buch genauso, wie ich es gesehen und gefühlt habe zu der Zeit. Ich war überrascht, wie ausgelassen er klang, und das gebe ich hier wieder.
5: That's what I'm recording there.
4: Schon vergangene Woche hatte es zahlreiche Diskussionen über das neue Buch gegeben. Sogar der Palast gab ein Statement ab, in dem suggeriert wird, Charles Spencer erinnere sich falsch an die Geschehnisse rund um Dianas Tod. Der wiederum bleibt dabei, er sage die Wahrheit. Der Kampf Charles gegen Charles aber hat jetzt schon Spuren hinterlassen und hat Folgen für das Königshaus. Diese Vorwürfe gegen den König sind unglaublich schädigend. Sie sollen an ihm zehren, während er auf dem Thron sitzt, während er sich einer Krebsbehandlung unterzieht. Es wirkt sehr kalkuliert. Prinzessin Diana fasziniert auch heute noch die Menschen, fast 30 Jahre nach ihrem Unfalltod mit nur 36 Jahren. Königshausexperten gehen davon aus,

0: dass das Buch von Earl Spencer nur der Anfang von vielen weiteren Veröffentlichungen über ihr Leben ist. Da wird noch viel mehr ausgegraben werden. Wir werden mehr über die Affären hören, über die Kassetten, die sie heimlich aufgenommen hat. Das wird ein schweres Jahr für den König. Dianas Söhne William und Harry äußern sich nicht zum Buch ihres Onkels. Dabei hat Earl Spencer in seinem Interview mit der BBC explizit Harry erwähnt, denn Harry kämpft seit Jahren dafür, dass er und seine Familie mehr Geld für Sicherheitspersonal bekommen. Charles Spencer hält das mit Blick auf Diana und ihr tragisches Ende für richtig. Als Onkel sorge ich mich um den Sicherheitsaspekt. Der Buckingham Palace und König Charles hüllen sich derweil erneut in Schweigen und rüsten sich vermutlich für alles Weitere, was im kommenden Jahr auf das Königshaus zukommt.
1: Wenn Sie sich morgens nur 5 Minuten den Dingen widmen, für die Sie dankbar sind, dann soll sich das auf den ganzen Tag auswirken. Weniger Stresshormone werden ausgeschüttet und es gibt mehr Kraft für den Alltag. Versuchen Sie das heute mal am Internationalen Tag der Dankbarkeit. Den haben wir zum Anlass genommen, bei Prominenten mal nachzufragen. Für wen oder was sind Sie eigentlich dankbar? Ja, und haben interessante Antworten bekommen.
2: Eigentlich braucht sie kein Mensch, die unzähligen, mitunter kuriosen Feiertage. Doch gerade in aufwühlenden Zeiten wie diesen ist es keine schlechte Idee, sich mal auf das Positive im Leben zu besinnen. Am Tag der Dankbarkeit. Doch wer wofür dankbar ist, ist von Mensch zu Mensch verschieden.
3: Dass ich hier sein darf, dafür bin ich zutiefst dankbar. Dass die Menschen um mich herum soweit gesund sind und da sind und wir Kontakt haben.
4: Wir sind extrem privilegierte Menschen, die in einer unglaublichen Glückssituation geboren sind, das so erleben dürfen, wie wir das erleben dürfen, unser Leben. Von daher bin ich, wir sind mit unserer Familie jeden Tag dankbar, dass wir zu den Menschen gehören, die ein Dach über dem Kopf haben, die was zu essen haben, die ihre Meinung äußern dürfen.
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0: Guten Tag, liebe Zuschauer, herzlich willkommen bei Eisenbahnromantik. Heute lade ich Sie ein zu einem Ausflug nach Bolivien. Wer an Bolivien denkt, denkt in erster Linie an die Anden oder an den größten Salzsee des Landes oder dass man mit dem Bus durch Bolivien fahren kann. Sie können mit dem Bus fahren, aber nehmen Sie den, der auf Schienen fährt. Es lohnt sich. Damit erkunden wir jetzt das bolivianische Tiefland.
1: Manche Landschaften sind ideal, um mit der Eisenbahn entdeckt zu werden. Das

Bolivianische Tiefland ist so eine Landschaft. Hier muss sich der Zug in einer grandiosen Urwald- und Gebirgswelt Gehör verschaffen, um in den Melodien des Regenwaldes

0: Täglich bis zu 5-mal fahren die Tankzüge der Ferroviaria Oriental, der Orientbahn, durch eine wenig erschlossene, aber ungemein reizvolle Landschaft von Santa Cruz an die Grenze zu Brasilien. Es ist die in Bolivien wichtigste Eisenbahnstrecke. Auf ihr bezieht der Andenstaat seine gesamten Mineralölprodukte und transportiert einen erheblichen Teil seiner Gasproduktion ins Ausland. Bolivien hat zwei voneinander unabhängige Streckensysteme. Eines wurde im Westen quer durch die Anden, das andere im Osten durch das Tiefland gebaut. Für die Versorgung oder den Export von Rohstoffen und industriellen Gütern ist die Ostbahn, die Ferroviaria Oriental, unersetzlich. Über die Südtrasse nach Yaquiba wird der gesamte Süden versorgt und Erdgas nach Argentinien und Chile exportiert. Von Quijaro aus transportiert die Orientbahn alle Ölprodukte nach Santa Cruz, dem industriellen Herz Boliviens. Santa Cruz de la Sierra, zweitgrößte Stadt und Wirtschaftsmotor Boliviens. Die Plaza des 24. September im Zentrum von Santa Cruz. Dem Freiheitskämpfer Ignacio Warnes bauten die Bolivianer ein Denkmal, um an den Beginn des erfolgreichen Unabhängigkeitskampfes gegen Spanien im 19. Jahrhundert zu erinnern. Wie überall im Land ist der Platz inmitten der Stadt das Aushängeschild, an dem sich zeigt, wie es um die Kommune bestellt ist. Demnach geht es Santa Cruz prächtig. Je weiter man dann von der Plaza wegfährt, desto mehr verliert die Stadt von ihrem noch kolonial geprägten Charakter. Die Häuserfassaden werden nüchterner, der Verkehr immer dichter und die Unterschiede zwischen den Bevölkerungsschichten plötzlich sehr viel deutlicher. Über allem thront Christus, hoch über dem für Südamerika üblichen Verkehrschaos. Das wirtschaftliche Herz Boliviens pulsiert am heftigsten aber auf dem Bahnhof Bimodal. Er ist gemeinsame Start- und Endstation für Busse und Eisenbahn. Die Konkurrenz in der eigenen Hütte stört Negro Peña, den Pressechef der Ferrovia Andina, keineswegs.
1: Der große Unterschied liegt im Komfort und in der Sicherheit. Da ist die Bahn besser. Die Busse an sich sind ja ganz gut, nur ihre Fahrer sind unverantwortlich. Von der Geschwindigkeit her sind die Busse klar im Vorteil. Die fahren 100 Kilometer, wir auf der Meterspur nicht mehr als 60 Kilometer pro Stunde. Macht im Schnitt maximal 45 Kilometer.
0: Geschwindigkeit und Häufigkeit der Verbindungen sprechen eindeutig für die Busse. Im Minutentakt geht es von hier aus in alle Landesteile. Im Minutentakt kommen auch die Menschen hier an. In erster Linie allerdings eben mit dem Bus. Die Eisenbahn verliert, ebenfalls im Minutentakt. Und zwar an Bedeutung. Im Bahnhof stehen die Menschen Schlange an den Busticketschaltern. Die Fahrscheine gehen weg wie die sprichwörtlichen warmen Semmeln. Der Andrang vor dem Bahnschalter dagegen? Eher überschaubar. Auf dem Bahnsteig ist Negro Peña dennoch davon überzeugt, dass der Bahn die Zukunft gehört.
1: Hier in Bolivien reisen wir alle. Es ist sozusagen eines unserer Grundrechte. Alle reisen. Selbstverständlich die Touristen, die Brasilianer, Argentinier, die Deutschen, die US-Amerikaner, einfach alle. Franzosen auch. Alle reisen, weil der Zug einen einfach dazu bringt, alles zu sehen und zu besuchen. Das Wichtigste ist, dass die Zuggesellschaft Sicherheit und Komfort bietet und verantwortungsvoll für die Reisenden sorgt.
0: Der Zug nach Yaquiba wird bereitgestellt. 16 Stunden Fahrt über Nacht sind vorgesehen.

0: Der letzte Blick vor der Abfahrt gilt der Treibstoffversorgung. Die sollte auf der über 500 Kilometer langen Strecke gesichert sein. Der kleine Snack zwischendurch? Eher nicht. Der Strom an einsteigenden Passagieren ähnelt eher einem Bächlein. Abfahrt mehr oder minder pünktlich gegen 3:30 am Nachmittag. Allerdings nur einmal pro Woche. Ein Gruß noch an die Straßenkonkurrenz. Dann geht es mit gemütlichen 45 Kilometern pro Stunde in Richtung Argentinien. Es ist einiges los im Funkverkehr zwischen Lok und Bahnhof. Warum, das erfahren wir erst ein wenig später. Die Bahn transportiert alles, das mitreisen will. Langsam, aber garantiert sicher kommt es am Bestimmungsort an. Güter und Passagiere. Je nach Reisestandard sind die Ticketpreise für europäische Verhältnisse extrem moderat. Für maximal 7 Euro in der ersten Klasse hat man während der Reise neben der Aussicht auf die Landschaft zusätzlich sogar Fernsehen. Und bequemer als im Bus ist es auf jeden Fall. Mehr von der Landschaft sieht man auch. Der Zug durchfährt eine eindrucksvolle Wüstenstrecke. Nur ein paar Kilometer südlich von Santa Cruz. Dicht neben dieser 1,5 Millionen Stadt befindet sich ein 133 Quadratkilometer großes Wanderdünen- und Seengebiet. Der Park Lomas de Arena steht seit 1990 unter Naturschutz und ist eigentlich ein Muss für jeden Besuch im bolivianischen Tiefland. Trotzdem kommen kaum Touristen hierher. Eine echte Oase der Ruhe, wie man sie ansonsten in Santa Cruz und auch in den touristischen Attraktionen rundum vergeblich sucht. Was für den Touristen eine echte Sensation mitten in Bolivien ist, sorgt im Eisenbahnbetrieb der Strecke Santa Cruz-Yaquiba für ein erhebliches Risiko. Weshalb das so ist, erfahren wir an diesem Tag bei unserer Mitfahrt auf der Lok. Jetzt wissen wir auch, warum es im Funkverkehr bei der Abfahrt so lebhaft zuging. Direkt vor uns stehen einige Güterwaggons auf der Strecke. Ein Güterzug ist entgleist und Bahningenieur Juan Ramón Durán soll vor Ort das Ausmaß des entstandenen Schadens feststellen. 5 Waggons sind aus den Schienen gesprungen und haben sich in den Sand gebohrt. Der Güterzug hat diese abgehängt und ist weitergefahren. Nun müssen die entgleisten Waggons zurück auf die Schienen gesetzt und dann nach Santa Cruz geschleppt werden. Juan Ramón zieht die Bilanz der Schadensaufnahme.
1: Der Zug ist entgleist, weil die Eisenbahnschwelle und andere Elemente der Schienenbefestigung gefehlt haben. In diesem Sinn haben die Hebelkräfte eines fahrenden Güterzuges die Tragfähigkeit der Gleise überfordert. Wenn die Zugbesatzung etwas merkt, wird der Zug angehalten. Und man schaut nach, ob es tatsächlich eine Entgleisung gab. Hier sind die Schienen auseinandergebrochen, nachdem eine Schwelle nicht rechtzeitig ausgetauscht worden ist.
0: Ein klarer Befund, und er bedeutet, dass der Express nach Yaquiba mit allen Fahrgästen wieder zurück nach Santa Cruz fahren wird. Es wird 24 Stunden dauern, bevor die Strecke wieder freigegeben werden kann. In der Eisenbahnwerkstatt in Santa Cruz nennt uns Chefingenieur David Silva die Hauptprobleme der Bahn auf der Einnahmen- und Ausgabenseite.
2: Die Eisenbahn hält ihre eigenen Gleise instand. Das heißt, man muss sich also um die Wegstrecke kümmern, die zurückgelegt werden soll. Und genau hier ist das Problem, weil die Unterhaltungskosten sehr hoch sind. Ein anderes Problem ist, dass Bolivien ein Land ist, dessen Industrie noch relativ schwach ist. Das heißt, dass die Unternehmer so klein sind, dass sie nur wenige Güter verfrachten. Dabei wären Großunternehmer die eigentlichen Kunden der Eisenbahn, da diese große Mengen verfrachten müssen.
0: Mit Geld kann jeder. Mit wenig Geld, also im Fall der Ferroviaria Oriental, muss fantasievoll gearbeitet werden. Der schon seit den 70ern des vorigen Jahrhunderts nur wenig erneuerte Fahrzeugpark will ständig gewartet sein. Die alten U10B und U20C Dieselloks von General Electric müssen weiterfahren, egal wie viele Millionen Kilometer sie schon auf dem Buckel haben. Eine Sisyphos-Arbeit für die Arbeiter im Lokdepot von Santa Cruz.
2: Wir testen hier, ob bestimmte Lokomotiven auf irgendeiner Strecke eingesetzt werden können. Es geht dabei um den Antrieb der Lokomotiven. Diese U20 wurde bei General Electric gebaut und hat 2000 PS. Die wird jetzt auf die Teststrecke in Playa gebracht. Die Lok dahinter ist die 2010, die ihre ganz eigene Geschichte erzählt, nämlich, dass sie die einzige Lokomotive ist, die hier in Bolivien gefertigt wurde.
0: Die Werkstatt hat aber nicht nur Loks. Dieser Ferrostahl-Triebwagen, gebaut 1977 und 2010 runderneuert, wurde auf das alte MAN-Gestell montiert. Bei geringem Bedarf werden Schienenbusse eingesetzt. Aus Kostengründen kommt dann ein Eisenbahngestell unter einen Straßenbus. Wie gut so ein Gefährt unterwegs ist, wollen wir uns auf der Strecke Sucre Potosí hoch oben in den Anden anschauen. Hier werden Zwiebeln geerntet, in einem Tal auf über 4200 Metern. Die Baumgrenze reicht bis auf 4700 Meter hinauf, vorausgesetzt, Menschen pflanzen dort Bäume ein. Und da bewegt sich plötzlich etwas mitten im Fels. Ein Ferrocarril, ein Kleinbus auf Schienen. Im Innern zwei Überraschungen. Zum einen, der Stern aus Untertürkheim leuchtet auch in den Hochanden. Zum zweiten, im Zentrum des Rucksacktourismus in Bolivien, auf dem Weg nach Potosí, scheint der Bus nur Einheimische zu transportieren. Die Bahnstrecke Sucre Potosí führt vor allem in die Dörfer, die schlecht oder gar nicht an die Straße angebunden sind. Wie Betanzos, das Dorf mit der reichen Zwiebelernte im Andenhochtal. Auf dem Beifahrersitz ist dann doch ein Tourist zu sehen, der sich seinen Platz in der ersten Reihe mit einem kleinen Trinkgeld gesichert hat. Er weiß genau, warum ihm das die paar Bolivianos zusätzlich zum Ticketpreis wert ist. Dietmar Ott aus Dortmund.
3: Das ist mit einer der schönsten Landschaften überhaupt, die man hier sehen kann. Sehr abwechslungsreich, wunderbare Steinformationen, viele verschiedene Farben und so weiter. Jetzt, also, man muss schon ein bisschen Spanisch können und man muss sich ein bisschen auskennen. Denn ich bin der einzige Tourist hier. Ne? Also, alle anderen fahren mit dem Bus und da sieht man nichts.
0: Das Erlebnis der Landschaft. In Bolivien ist das am besten mit der Eisenbahn möglich. In den Anden ebenso wie unten im Tiefland.

Der Ferrobus Sucre Potosí, ein Glanzpunkt für den Eisenbahnfreund. Wir haben uns entschlossen, nicht auf die Freigabe der Strecke nach Yakiba zu warten, sondern gleich am nächsten Morgen den Zug nach Quijaro in Richtung brasilianische Grenze zu nehmen.

0: Auf den kurzen Stopps in den kleinen Städtchen zeigt sich die immer noch vorhandene hohe Bedeutung des Personentransports. Der Kleintransport von Waren ist mit der Bahn einfacher und billiger. Doch seine Bedeutung für den Personentransport hat der Orient Express Boliviens durch den Bau der neuen Straße parallel zur Bahnstrecke weitgehend verloren. Deshalb fährt er auch nicht mehr täglich, sondern nur noch dreimal pro Woche. Bei Bedarf wird auch der Ferrostal für die 14-Stunden-Fahrt nach Quijaro eingesetzt. Mit dem Express dauert es sogar noch länger. Dafür hat man mehr Platz zum Schlafen und einen Speisewagen. Beides für die 19-Stunden-Fahrt sehr angenehm. Sowohl Ferrobus als auch der Express fahren über Nacht und kommen erst früh morgens in Quijaro an. Über die Versorgung gibt es nichts zu meckern. Nicht nur für bolivianische Verhältnisse absolut akzeptabel. Und überdies mit 2 bis 4 Euro pro Mahlzeit für uns überaus geldbeutelschonend. Caroline de Wert aus Antwerpen ist zusammen mit ihren 2 Freundinnen aus Brasilien unterwegs. Sie weiß genau, warum sie die Eisenbahn dem Bus vorgezogen hat. Nicht nur, weil man hier besser versorgt wird.
1: Ich denke, ich habe viel von der Landschaft gesehen und ich habe es sehr genossen. Ich mag den Komfort des Zuges und auch, dass es im Zug Toiletten gibt. Die gibt es im Bus nämlich nicht.
0: Es ist ein bequemes, ein sicheres Reisen. Und trotzdem verliert die Eisenbahn ständig Fahrgäste an den Bus. Niemand würde sich wundern, wenn die Kühe auf der Weide neben dem Bahndamm bald nur noch 1 oder 2 Mal pro Woche aufgeschreckt werden würden. Caroline sprach davon, dass sie die Landschaft genossen hat. Zwischen Santa Cruz und San José gibt es in der Tat einiges zu sehen, was die Fahrt mit dem Orient Express sehenswert macht.

0: Für Eisenbahnfreunde aus aller Welt hat der Fahrplan des Espresso Oriental allerdings einen entscheidenden Nachteil. Wenn die Landschaft so richtig schön wird, bricht die Nacht herein. Und Regenwald und Gebirgslandschaft kann man nur noch erahnen oder den Werbeplakaten der Eisenbahngesellschaft entnehmen. In San José muss man am Abend den Zug verlassen und übernachten, um am nächsten Tag das sehenswerte Besuchsprogramm zu starten. San José ist auf jeden Fall einen Zwischenstopp auf dem Weg nach Quijaro wert. Etwa um 1750 gründete hier der Jesuitenorden die Mission San José de Chiquitos. Der Baustil der Missionen vermischt westliche Sakralarchitektur mit der traditionellen Bauweise des hier lebenden Indio-Stammes, den Chiquitos. Die 6 heute noch existierenden Jesuitensiedlungen gehören seit 1990 zum UNESCO-Welterbe. Für die Jesuiten ist San José aber nicht nur ein Baudenkmal. Die Mission ist hier keineswegs abgeschlossen, wie Padre Elvio Pinto Ríos in der Kirche versichert.
1: Als die Jesuiten hierher kamen, ordneten und organisierten sie Leben und Arbeiten in den Dörfern völlig neu. Von der damaligen Kultur der Padres hat sich viel erhalten, vor allem in der Musik. Sie ist das Erbe für alle Musikgruppen, bis hin zu den Sinfonieorchestern. Die Ureinwohner haben es mit wenigen Ausnahmen geschafft, ihre alte Kultur zu überwinden und Teil der Zivilisation zu werden.
0: Am Bahnhof von San José wird deutlich, wo die Eisenbahn ihre Zukunft haben wird. Im Güterverkehr. Ankunft einer U20C aus Quijaro. Die Standardlok der

Ferroviaria Oriental. Von den Eisenbahnern wird besonders geschätzt, dass sie so robust ist. Praktisch unverwüstlich. Die ideale Lok also für die Versorgung Boliviens. Auch hier wieder der kritische Blick auf die Tankanzeige vor der Abfahrt nach Quijaro.

0: Östlich von San Jose beginnt der schönste Teil. Nur leider eben nicht für Einheimische und Touristen, die erst nach Einbruch der Dunkelheit hier durchfahren. Pro Jahr ziehen wenigstens 4 Güterzüge täglich insgesamt über 30.000 Waggons durch den Dschungel. 1,4 Millionen Tonnen oder 88% des gesamten Frachtaufkommens im bolivianischen Tiefland. Die neue, parallel verlaufende Straße hat sich bisher nur auf den Personenverkehr der Eisenbahn ausgewirkt. Die offizielle Begründung für die Nachtfahrt der Personenzüge lautet übrigens, dass man aufgrund der hohen Temperaturen und dem damit verbundenen Risiko für die Gleise die Strecke tagsüber nicht mit Personenzügen befahre. Was die Ferroviaria Oriental tatsächlich daran hindert, das touristische Potenzial der Strecke von und nach Quijaro zu nutzen, bleibt offen. Also ist tagsüber alles ruhig am Endbahnhof in Quijaro. In der kleinen Werkstatt hinter dem Terminal werden die Güterzugloks für die Rückreise nach Santa Cruz gewartet. Lokmechaniker René Serrate Parade ist zufrieden mit seiner Hardware.
1: Das hier ist eine U20, der beste Loktyp, den wir haben. Die anderen vom Typ C23 sind gerade nach Bolivien gekommen und sind auch gut. Denn es geht zwischen Santa Cruz und hier um Temperaturunterschiede von 15 bis 20 Grad. Und das müssen sie aushalten.

0: Es ist schon Mittag, als der Orient-Express aus Santa Cruz in Quijaro einläuft. Aus den geplanten 19 Stunden sind 21 geworden. In Bolivien nicht wirklich ein Problem. Wer es eilig hat, nimmt ohnehin den Bus und ist dann schon nach höchstens 12 Stunden am Ziel. Einfahrt der U10C von General Electric. Ihre 1000 PS starke Maschine reicht aus, die 5 Waggons über die fast steigungsfreie Strecke von Santa Cruz hierher zu bringen. Entspannt steigen die Passagiere aus. Die Fahrt war trotz der Verspätung ein angenehmes Erlebnis. Quijaro liegt mitten im Feuchtgebiet der Flüsse Amazonas und Rio de la Plata. Beim Rundgang über den Markt findet man die gleichen Produkte wie überall im Einzugsbereich der beiden Flüsse. Das sind mitwachsende Nahrungsmittel. Man kauft sie als Küken, lässt sie wachsen, um sie dann zu einem späteren Zeitpunkt im Topf weiterverwenden zu können. Wer darauf nicht warten will oder kann, vor Ort werden Empanadas zubereitet, mit Hühnchen, Kartoffeln oder Käse gefüllte Teigtaschen. In Bolivien der wichtigste Snack, der zu jeder Tages- und Nachtzeit angeboten wird. Was auch immer auf dem Markt angeboten wird, es wird dort frisch und vor den Augen der Hungrigen zubereitet. Das Umland von Quijaro. Die Stadt im bolivianischen Tiefland ist rund 1200 Kilometer Luftlinie vom Atlantik entfernt. Und trotzdem ist sie der bedeutendste Hafen Boliviens. Er verbindet das Land über 1500 Flusskilometer über Brasilien, Paraguay und Argentinien mit dem Meer. Die Ruhe im Hafen täuscht über die wahre Bedeutung hinweg, meint José Luis Vázquez.
1: Eisenbahn und Hafen sind extrem wichtig. Die Fracht- und Tankwaggons versorgen Santa Cruz und auch den Rest Boliviens mit all dem, was sonst fehlen würde.
0: Kaum zu glauben, dass von hier aus ganz Bolivien mit Öl versorgt wird. Boliviens Wirtschaft ist abhängig von den Güterzügen auf der einspurigen Meterstrecke. Erdölprodukte werden eingeführt, Erdgas, Metalle und Mineralien, dazu Soja, Nüsse, Zucker und Holz exportiert. Ihr Geld verdient die Orientbahn mit dem Frachtverkehr. Der Personentransport wird voraussichtlich weiter zurückgehen und denen vorbehalten bleiben, die Zeit und genug Geld haben, um nicht mit dem Bus von Punkt A nach Punkt B hetzen zu müssen. Schon heute geht es geruhsam auch in Quijaro zu. Der Andrang der Reisenden bleibt überschaubar, es gibt viel Platz im Innern der Waggons. Und das, obwohl die Eisenbahn doch so viel besser ist als die Konkurrenz der Straße, meint die Brasilianerin Maria da Silva.
2: Der Zug ist besser als der Bus, weil der sehr voll ist. Hier kann man in Ruhe auf die Toilette gehen, man hat Klimaanlage und einen Fernseher. Alles ist ganz sauber, einfach besser als im Bus. Viel besser.
0: Abfahrt des Orient-Express in Quijaro pünktlich um 13.20 Uhr. Als die neue Straße zwischen Santa Cruz und Quijaro 2014 eingeweiht wurde, sagten viele das baldige Ende der Orientbahn voraus. Wie anderswo auch, würden Fracht- und Personenverkehr auf die Straße verlegt. Die Eisenbahn als Auslaufmodell. Derzeit reisen nur 10% der rund 400.000 Touristen pro Jahr ins bolivianische Tiefland. Das wird sich sicherlich bald ändern, denn die Landschaft hier ist einfach zu schön, um auch künftig unentdeckt zu bleiben. Der Orient-Express Boliviens hat gute Voraussetzungen, ein Touristenmagnet zu werden. Es ist einfach jammerschade, wie der Zug sein Dasein für eine Handvoll Touristen in der Woche fristet. Wie gesagt, dazu ist es hier einfach zu schön.

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0: Mich hat lange niemand mehr so zum Lachen gebracht. Das ist eine Gabe.
1: Ja. Wenn Sie das so sehen?
0: Oh ja.

0: Schönen Tag noch.
1: Hast dich entschieden und ich hab's akzeptiert. Also wenn unser Duftprojekt beendet ist, dann werde ich Bichelheim verlassen.
2: Irgendjemand muss sie doch gesehen haben. So schnell gebe ich nicht auf. Wir werden sie suchen, bis wir sie gefunden haben.
3: Wir?
2: Ja, wir.
4: Mama?
5: Überraschung!

0: Was machst du denn hier?
1: Na ja, hör mal. Als ich deine Nachricht von dieser Adoption abgehört habe, habe ich mich natürlich sofort auf den Weg gemacht.
0: Wieso gehst du denn nicht an dein Handy? Ich versuche dich seit Tagen zu erreichen. Wo warst du?
1: Ah, hier und da. Gut siehst du aus, mein Schatz.
0: Mama lenkt nicht ab.
1: Du gibst auch nie Ruhe, hm? Ich war in einem marokkanischen Gefängnis. Ach,
0: du kannst es einfach nicht lassen, oder? In welches Museum bist du diesmal eingestiegen?
1: Ins Haus von Yves Saint Laurent in Marrakesch. Ich muss es einfach tun.
0: Wieso wundert mich das nicht?
1: Na ja, dann konnte ich mir in aller Ruhe seine Originalskizzen anschauen. Ohne diese Besuchermassen.
0: Wo soll das mit dir noch hinführen?
1: Du mit deiner Polizistenmoral. Von mir hast du das nicht.
0: Hast du denn schon eine Unterkunft?
1: Nee, aber kannst du mir was empfehlen?
0: Hotel Adam ist zwar einfach, aber bestimmt bequemer als eine marokkanische Gefängniszelle.
1: Schon gebucht.
2: Schön, dass du da bist.
3: Ferienwohnungen?
4: Und privat vermietete Apartments. Die haben wir bisher außen vor gelassen. Und wenn sie nichts finden, weiten wir die Suche aus. Matthäus. Rosenheim.
3: Aber Sie haben schon eine Vorstellung davon, wie viele Unterkünfte das sind.
4: Ja, aber bei jeder einzelnen habe ich die Chance, dass sie sie gemietet hat.
3: Herr Solfeld, ich verstehe, dass Sie die Dame gerne wiedersehen würden, aber...
4: Kein Aber, Alfons, die Dame ist noch nicht abgereist.
3: Ja, das wünschen Sie sich.
4: Das spüre ich. Fragen Sie mich nicht, warum, aber es ist so. Mein Gott, nun schauen Sie doch nicht so dackelig.
3: Ja, also, Sie betreiben da schon wirklich einen gewaltigen Aufwand.
4: Ja, wenn man das nicht für die Liebe tut, wofür dann? Muss ich doch gerade Ihnen nicht sagen, Alfons. Hm. Oder wenn Sie mir nicht helfen wollen?
3: Nein, das habe ich ja überhaupt nicht gesagt.
4: Wer nichts riskiert, der nicht gewinnt. Also, teilen wir uns auf. Sie, Bichelheim, ich, Krautig.
3: Gut, dann mache ich mich mal gleich ans Werk.
4: Ja, auf, Alfons.

0: Bitteschön.
1: Danke.
0: In Spanien bekommst du nicht so einen leckeren Espresso wie bei mir?
1: In Spanien gibt's gar keinen Espresso, da gibt's nur Café Solo.
0: Siehst du, da ist der Name doch Programm. Den kannst du da ganz alleine trinken.
1: Yvonne.
0: Christoph, kannst du über dieses Auswandern nicht noch mal nachdenken? Warum muss das so endgültig sein?
1: Das haben wir doch schon alles lang und breit besprochen. Die Entscheidung ist richtig, ich muss hier weg. Und denk an die schönen Urlaube, die du bei mir verbringen kannst, sobald ich mein kleines Boutique-Hotel eröffnet habe. Und von Spanien ist es auch gar nicht weit nach Portugal zu José und Paul.
0: Ja, aber das ist ja nur ein schwacher Trost.
2: Ciao, Belladonna.
1: Dann doch lieber Café Solo.
2: Ich hatte eine großartige Idee. Was hältst du davon? Wir machen heute Wellness und zwar zu Hause. Zünd deine Lieblingsduftkerze an und dann massiere ich dich so ganz langsam in die Matratze. Findest du nicht cool?
0: Doch.

0: Was ist denn los?
1: Ach, ich verstehe nicht, warum Christoph unbedingt nach Spanien gehen will. Ja. Der muss doch da jetzt sowieso seine ganzen Hotels verkaufen.
0: Die Wagner halt.
1: Ja, leider.
0: Naja, gut, und in Spanien, da hat er Sonne, da hat er Tapas, da hat er...
1: Ja, aber der Fürstenhof, das ist sein Zuhause. Und wenn alles um einen herum zerbricht, dann braucht man genau das.
0: Da hast du vollkommen recht, ja.
1: Siehst du?
0: Es sei denn...
1: Es sei denn...
0: Ja, vielleicht macht er zu Hause gar nicht an einem Gebäude fest, sondern an einer Person.
1: Du sprichst ein Rätsel, was meinst du?
0: Mein Schatz, vielleicht hat er eine Freundin.
1: Erik, das wüsste ich.
0: Hm? Ich finde, das liegt auf der Hand.
2: Das kam schon überraschend, als Marlon vorhin erzählt hat, er geht nach dem Projekt von ihr weg.
3: Was hast du erwartet?
2: Ja, ich verstehe, dass er einen Neuanfang will. Und das geht anscheinend nur ohne mich.
3: Marlon liebt dich eben immer noch. Und nachdem du den Antrag angenommen hast, ist seine letzte Hoffnung zerbröselt.
2: Ich wollte ihn wirklich nicht verletzen. Aber Kilian und ich, wir gehören zusammen.
3: Was hat er überhaupt dazu gesagt?
2: Er war froh. Das habe ich ihm angesehen.
3: Kein Wunder. Ich hoffe echt, dass du dich für den Richtigen entschieden hast.
4: Na, ihr beiden?
2: Hey.
3: Hey.
2: Brauchst du was?
4: Salbei, Rosmarin und einen Kuss.
2: Kriegst du.
4: Hey, was haltet ihr eigentlich davon, wenn ich heute Abend mal wieder für uns alle koche?
2: Ja, dann könnt ihr auch unsere neue Dessertkreation ausprobieren, die ins Kochbuch kommen soll.
3: Nein, wir können nicht. Fritz hat mich zum Essen eingeladen.
2: Wollt ihr es nicht verschieben?
3: Auf gar keinen Fall. Wir gehen in dieses teure, edle, französische Restaurant.
2: Ah, oulala.
3: Ja,
2: ja gut, dann seid ihr entschuldigt.
3: Okay.
2: Tschüss, bis dann.
3: Ein Gast hat sich vorhin beschwert, deine Smoothies im Fitnessbereich, die waren ihm zu sauer.
4: Meine Smoothies sind nicht zu sauer.
3: Der Gast hat immer recht.
5: Si. Vale, vale. Nos vemos, Juanita. Hasta luego. Yvonne? Die Abrechnung von gestern.
1: Die habe ich hier. Wer ist denn Juanita?
5: Meine Oma. Nur sei mal nicht so neugierig.
1: Man wird doch fragen dürfen. Wie lange kennt ihr euch denn schon?
5: Lange genug.

0: Christoph, Christoph, wer ist Juanita González?
1: Warum kannst du das Feedback nicht einfach annehmen?
2: Ich rede dir doch auch nicht in deine Trainingspläne rein.
1: Ja, aber der Gast ist doch König, nicht der Chefkoch.
2: Das führt hier zu nichts. Lassen wir es einfach.
3: So eine Diva.
4: Auch wenn du vielleicht recht hast mit den Smoothies, musst du ihn ja nicht so angehen.
1: Gut, das nächste Mal packe ich meine Kritik in Zuckerwatte, um sein zartes Ego nicht anzukratzen.
4: Lale.
1: Ja, hat immer was von Kritikfähigkeit gehört? Die brauchst du nicht nur im Job, sondern auch in der Beziehung.
5: Ich dachte, Lale kommt inzwischen damit klar, dass ich mich für Kilian entschieden habe. Aber die zwei sind wie Hund und Katze. Dabei sind sie die wichtigsten Menschen in meinem Leben. Sie müssen ja nicht gleich dicke Freunde werden. Aber sie sollten sich wenigstens vertragen.
6: So. Achtungsstufe.
7: Ja. Ich frag besser gar nicht, was du hier eigentlich machst. Darfst hier eh nicht drüber reden, hm?
6: Ja.
7: Undercover ist schließlich undercover. Versprich mir nur eins, dass du gut auf dich aufpasst.
6: Ja? Mach ich. Ich richte dir später dann die Schlafcouch her.
7: Ja, und wo schläfst du?
6: Ich habe noch eine Isomatte.
7: Ja, aber da könnte ich doch
6: da. Nein, das kommt nicht in Frage. Magst du was trinken? Ein Tee? Wasser?
7: Ja, ein Wasser gern.
6: Setz dich doch.
7: Danke. Ja, und jetzt mal zu dieser Adoption. Bist du dir wirklich sicher, das ist das Richtige?
6: Sonst hätte ich Werners Angebot nicht angenommen.
7: Du hast einen Vater, Adam. Auch wenn er gestorben ist.
6: Es vergeht kein Tag, an dem ich nicht an Papa denke. Er fehlt mir. Es wird er immer.
7: Glaubst du, dann tut's weniger weh?
6: Mama, es geht nicht darum, Papa zu ersetzen.
7: Findest du nicht, dass du ihn verrätst, wenn du dich jetzt von einem anderen Mann adoptieren lässt?
6: Seit seinem Tod, da habe ich mir immer eine Bezugsperson gewünscht. Eine männliche, jemanden, zu dem ich aufsehen kann, der mich versteht. Und als ich an den Fürstenhof gekommen bin, da hat mich Werner empfangen mit so viel Wärme. Er war da für mich, wie ein Vater.
7: Und deswegen willst du jetzt zu seiner Familie gehören?
6: Mama, lern ihn doch einfach mal kennen. Vielleicht verstehst du mich dann besser.
7: Darum bin ich hier.
8: Eins, zwei, drei, vier, fünf, sechs, sieben, acht, neun,
9: Elias?
8: Zehn. Sehr gut.
9: Das mit der Praxis macht dir echt zu schaffen, oder?
8: Wenn ich daran denke, dass er in ein paar Tagen zum Schlachter muss, könnte ich durchdrehen.
9: Und da kann man gar nichts machen? Mit der Besitzerin noch mal sprechen?
8: Versuche ich ja. Aber die nimmt schon lange meine Anrufe nicht mehr entgegen.
9: Ja, dann mit anonymer Nummer.
8: So schlau war ich auch schon.
9: Ja, dann schick einen Brief oder eine E-Mail und bitte um Aufschub.
8: Und mit welcher Begründung?
9: Naja, dass du alles dafür versuchst, dass deine Arthrose sich verbessert.
8: Ich geh jetzt aber nur ums Reiten und das kann ich nicht garantieren.
9: Naja, aber du kannst die therapeutischen Maßnahmen des Tierarztes unterstützen.
8: Okay. Ja, du hast ja recht, das zum Versuch wert. Was soll ich schreiben?
9: Naja, liebe Frau so und so, ich...
8: Okay. Liebe Frau Winsberg, wie kann man nur so herzlos sein und sein eigenes Tier töten wollen?
9: Nicht so ganz. Darf ich? Also, liebe Frau Winsberg, da Sie telefonisch nicht zu erreichen waren,
8: möchte ich Ihnen auf diesem Wege einen Vorschlag machen?
9: Mhm. Wie
10: Yvonne, kann es sein, dass ich mein Handy vorhin hier hab liegen lassen?
11: Ja. Da warst du wohl die ganze Zeit in Gedanken schon in Spanien.
10: Ja, das kann schon sein.
11: Kann ich verstehen. Deswegen warst du so kurz angebunden.
10: Weswegen?
11: Na, ihretwegen. Jetzt tu doch nicht so.
10: Ich weiß nicht, wovon du sprichst.
11: Sag mir erst, wie lange das schon geht.
10: Wie lange was schon geht?
11: Das zwischen Juanita González und dir.
10: Da geht gar nichts.
11: Christoph, wie lange kennen wir zwei uns schon? Natürlich habe ich mir die Hotel-Website angeschaut. Und Juanita González ist sehr attraktiv. Und ich weiß, dass du ein Faible für schöne Frauen hast.
10: Yvonne, es reicht.
11: Was ist denn los? Wieso ist dir das peinlich?
10: Hör auf, so einen Unsinn zu erzählen.
11: Was machst du denn so ein Geheimnis da draus?
10: Es ist kein Geheimnis. Es gibt gar kein Geheimnis.
11: Christoph, wenn du dich in Spanien neu verliebt hast, dann ist das doch wunderschön. Also ich freue mich jedenfalls sehr für dich.
10: Es ist gut jetzt, Yvonne. Kümmer dich um deine Arbeit.
12: Tja, so schnell kann man in Ungnade fallen. Da müssen Sie sich ja ordentlich was geleistet haben, Frau Klee.
11: Wissen Sie was? Christoph verlässt nicht ihretwegen den Fürstenhof. Er hat sich in Spanien in eine junge, wunderhübsche Frau verliebt. Tja, so schnell kann man ersetzt

0: werden.
1: Okay, Endspurt bis zur alten Buche. Hey! Siehst du, das Ganze hat doch was Gutes. Der Streit mit Lale hat neue Kräfte bei dir freigesetzt.
2: Sehr witzig.
1: Kilian, im Ernst, warum ärgert das Ganze dich so? Fanny hat sich für dich entschieden.
2: Ja, aber offensichtlich hat ihre beste Freundin ein Problem damit. Sie favorisiert wohl ihren Ex.
1: Ja, warum heißt der Ex? Weil sie nicht mehr zusammen sind.
2: Ja, aber Marlon hat alles versucht, um Fanny zurückzugewinnen.
1: Hat er damit Erfolg?
2: Nein.
1: Hat er es akzeptiert?
2: Ja, es scheint so.
1: Also.
2: Trotzdem arbeiten die beiden noch so lange zusammen, bis er Bichelheim endlich verlässt. Warum tut er sich das an?
1: Weil er das Projekt begonnen hat und ordentlich zu Ende bringen will.
2: Mir wäre es trotzdem lieber, er würde sofort abhauen. Das wäre für alle das Beste.
1: Kilian, wie wäre es mit ein bisschen Souveränität? Fanny will dich heiraten.
2: Ja, aber ihre beste Freundin ist dagegen.
1: Wenn das Ganze dich wirklich so nervt, gibt's nur eine Möglichkeit. Du musst dich mit Lale vertragen.
3: Eigentlich wollte sich meine Mutter nur kurz frisch machen.
4: Ja, weil Frauen so unter kurz verstehen.
3: Das war echt eine Überraschung. Ich meine, erst geht sie tagelang nicht ans Telefon und dann ist sie auf einmal da. Sag mal, wie läuft denn deine Suche nach der schönen Unbekannten?
4: Alfons, ich habe fast alle Hotels, Pensionen und Ferienwohnungen kontaktiert. Bisher ohne Erfolg. Wieder eine Absage.
3: Naja, wenn eure Begegnung tatsächlich so schicksalshaft war, dann werdet ihr euch ganz bestimmt wieder begegnen.
4: Ja, hoffentlich.
3: Ah, da kommt meine Mutter.
5: Hallo, mein Schatz.
3: Hallo, Mama. Mama, das ist Werner Saalfeld. Werner, das ist meine Mutter Mona Fischer.
4: Ich kann Ihnen gar nicht sagen, wie sehr ich mich freue.
6: Und Sie wollen der Adoptivvater meines Sohnes werden?
4: Ja, mit dem allergrößten Vergnügen.
6: Ja, aber Sie sind doch viel zu alt.

0: Hast du eine Reservierung für Herrn Thien angenommen? Am kommenden Samstag fürs Rosenzimmer?
1: Sein 50. Geburtstag, ja. Er hat mich persönlich drum gebeten.
0: Schön und gut, aber da ist das Zimmer schon belegt. Wir haben da eine Firmenfeier.
1: Ja, dann verlegst du eben ins Gestützhotel.
0: Die Idee hatte ich auch schon.
1: Larissa, bitte! Regel das doch selbstständig. Ich habe im Augenblick keinen Kopf dafür.
0: Was ist denn los?
1: Christoph hat eine Geliebte in Spanien.
0: Was?
1: So viel dazu, er weiß nicht, wie es mit ihm weitergeht.
0: Ja, aber selbst wenn, ich meine, ihr seid nicht mehr zusammen, das sollte dich eigentlich gar nicht interessieren.
1: Larissa, Gefühle lassen sich doch nicht einfach so abstellen. Das weißt du doch am besten.
0: Du hast mir immer geraten, dass ich einen Schlussstrich ziehen soll. Also rate ich es dir jetzt auch.
1: Hm. Wenn an der Sache wirklich was dran ist, dann werde ich es diesmal auch tun.
0: Ben?
1: Ich habe die Information von Frau Klee. Wer weiß, vielleicht denkt sie sich die ganze Sache auch nur aus.
0: Ja, aber warum sollte sie sich sowas ausdenken?
1: Ja, warum? Um mich zu ärgern? Sie hasst mich, das weiß doch jeder.
0: Oder sie weiß es vielleicht aus erster Hand. Ich meine, die beiden sind doch befreundet.
1: Ja. Das gilt es jetzt rauszufinden.
0: Ja, und was hast du vor?
1: Ich nichts, du.
0: Ich?
1: Ja. Du musst Christoph auf den Zahn fühlen, ob die Sache auch stimmt.
0: Sophia, bitte. Glaub mir, ich bin der letzte Mensch, mit dem Christoph das besprechen möchte.
1: Larissa. Ich habe dir so oft geholfen. Willst du mir wirklich diese kleine Bitte abschlagen?
0: Okay. Aber ich kann wirklich für nichts garantieren.
1: Das schaffst du schon. Du bist kreativ.

0: Wenn wir hier keine Stelle finden, dann gibt's nur noch den westlichen Teil des Waldes.
1: Ja.
0: Aber da wachsen die Bäume noch dichter als hier. Das heißt, deine Pflanzen und Kräuter kriegen dann noch weniger Licht. Außer wir nehmen Schattenmorellen. Fanny? Schattenmorellen.
1: Ja.
0: Okay, warte mal kurz.
1: Was ist?
0: Können wir jetzt nicht mehr normal miteinander reden?
1: Tut mir leid, ich... Keine Ahnung, ich habe das Gefühl, dass ich jedes Wort abwägen muss, um dich nicht irgendwie zu verletzen.
0: Und deswegen sagst du lieber gar nichts mehr? Fanny, ich habe das ernst gemeint, was ich dir und Kilian gesagt habe. Es ist, wie es ist und ich... Komm klar.
1: Wirklich?
0: Du kennst mich.
1: Danke, Marlon. Was hältst du davon, wenn wir Duftjasmin anpflanzen?
0: Tja, riecht nicht nur gut, ist auch winterfest, oder?
1: Ich bräuchte nur sehr viel Licht.
0: Ja.
1: Oder Sommerflieder.
0: Ah, da freuen sich die Schmetterlinge.
1: Da bräuchten wir Humusen und sandigen Boden dann.
0: Ja, das kriegen wir irgendwie hin.
1: Marlon?
0: Ja?
1: Schau mal.
0: Ich glaube, wir haben's.
1: Glaube ich auch.

0: Wie stark wollen Sie das Sortiment denn verändern?
1: Ich möchte in jedem Fall ein paar erstklassige Weine aus Südtirol mit ins Portfolio aufnehmen. Die sind für mich bislang etwas unterrepräsentiert.
0: Höre ich da so etwas wie Lokalpatriotismus heraus?
1: Ja, die Winzer aus meiner Heimat gehören für mich ganz klar zu den Besten der Welt.
0: Wie Sie meinen. Tun Sie mir nur einen Gefallen, überziehen Sie das Budget nicht.
1: Ich kenne mein Limit und ich spreche auch immer mit Katja drüber. Aber schön, dass Sie da noch so hinterher sind.
0: Wieso sollte ich nicht?
1: Naja, Sie verlassen ja leider bald den Fürstenhof und reisen nach Spanien. Übrigens auch ein wundervolles Weinland.
0: Trotzdem wünsche ich mir natürlich, dass das Hotel weiterhin gut geführt wird.
1: Selbstverständlich. Also was die Weinabteilung angeht, da brauchen Sie sich gar keine Sorgen zu machen. Ich hänge mich voll rein.
0: Das ist die richtige Einstellung, Herr Fogetti.
1: Danke. Oh, entschuldigen Sie mich bitte. Wie kann ich Ihnen helfen?

0: Herr Wallenstein. Wie schön, Sie zu sehen.
1: Frau Wagner, das kann ich nur zurückgeben.
0: Hatten Sie eine gute Anreise?
1: Sehr gut, vielen Dank. Darf ich Ihnen den Stuhl zurechtdrücken?
0: Gerne. Chardonnay?
1: Sehr gerne.
2: Deswegen hättest du ihn trotzdem nicht so vor den Kopf stoßen müssen.
3: Ich habe nur die Wahrheit gesagt. Dieser Mann ist viel zu alt. Er kann nie deinen Vater ersetzen.
2: Ja, aber darum geht es doch gar nicht. Das haben wir doch schon besprochen.
3: Aber Adam, ich verstehe es nicht. Du bist erwachsen, stehst mit beiden Beinen im Leben. Wozu das Ganze jetzt?
2: Werner ist mir einfach wahnsinnig wichtig. Er ist da für mich, Mama.
3: Mir sind auch viele Menschen wichtig. Und deswegen komme ich trotzdem nicht auf die Idee, sie als meine Kinder anzunehmen.
2: Ja, er sieht in mir auch viel mehr einen Enkel als einen Sohn. Aber einen Enkel kann man nicht adoptieren.
3: Also ich bleib dabei. Diese ganze Sache mit der Adoption ist Unsinn. Niemand macht sowas ohne Grund.
4: Hm? Hi. Hey.
5: Hey.
4: Sorry, Entschuldigung, ich will gar nicht stören.
2: Du störst nie. Mama, das ist meine Freundin Olivia.
4: Oh.
2: Und das ist meine Mutter Mona.
4: Freut mich, dich kennenzulernen.
3: Ja, und mich erst. Warum sagst du mir nicht, dass du eine Freundin hast?
4: Ja, und warum sagst du mir nicht, dass deine Mutter zu Besuch ist?
2: Okay, wow, ihr kennt euch keine 10 Sekunden und schon verbündet ihr euch gegen mich.
3: Olivia, nimm's mir nicht übel, aber ich möchte jetzt ein bisschen allein sein, ja? Wir plaudern später weiter.
4: Sehr gerne. Tschüss.
3: Tschüss.
4: Ich wusste gar nicht, dass deine Mutter zu Besuch ist.
2: Wusste ich auch nicht.
4: Hey, ist alles

0: Ja, nein. Sie ist gegen die Adoption.
1: Oh, okay. Hat sie Werner denn schon kennengelernt?
0: Mhm. Sie findet ihn zu alt. Und sie versteht nicht, warum ich einen neuen Vater brauche.
1: Hm. Hast du ihr die ganze Geschichte erzählt? Und von dem Prozess? Adam, dann ist es doch klar, dass sie kein Verständnis für dich hat. Mhm.

0: Ja, bitte.
1: Ich kann auch später wiederkommen, wenn es gerade unpassend ist.
2: Nein, nein, ich prüfe nur gerade die letzte Bilanz. Ich bin gleich soweit. Ja, so, was kann ich für Sie tun?
1: Ich brauche nur noch ein paar Unterschriften von Ihnen.
2: Wenn es weiter nichts ist.
0: So.
2: Das war's dann schon?
1: Ja.
2: Dann hätten wir das. Sonst noch was?
1: Ach, Sie haben so viel um die Ohren, da möchte ich Sie nicht noch mit meinen privaten Problemen nerven.
2: Noch bin ich Ihr Chef, Frau Manke. Also, was haben Sie auf dem Herzen?
1: Also, ich wollte mich erst mal dafür bedanken, dass ich hier als Food- und Beverage-Managerin arbeiten darf.
2: Das hat Sophia für Sie arrangiert.
1: Aber Sie haben mir damit ja auch aus meiner finanziellen Lage geholfen.
2: Und jetzt zum Aber?
1: Also, ich liebe meinen Job. Aber dadurch habe ich natürlich auch mehr mit meinem Ex-Mann zu tun.
2: Und das fällt Ihnen schwer?
1: Ja, gewisse Spannungen bleiben da nicht aus. Und ich leide auch noch unter der Trennung.
2: Ja, also wenn Sie zurück ins Housekeeping wollen, Zimmermädchen suchen wir immer.
1: Nein, nein, also das meinte ich auch nicht.
2: Aber wie kann ich Ihnen dann helfen?
1: Also ich habe mich gefragt, ob ich schon wieder bereit für eine neue Beziehung bin.
2: Ja, also... Das müssen Sie selbst herausfinden. Erfahrungsgemäß dauert es eine Weile, bis man sich wieder auf eine neue Liebe einlassen kann.
1: Ja, da haben Sie recht. Und wenn ich soweit bin, dann lasse ich mich diesmal auf einen reiferen Mann ein. Mit mehr Tiefgang. Oh Gott, also ich meinte damit nicht Sie. Also nur weil ich von Ihnen geträumt habe, hatte das hat überhaupt nichts zu bedeuten. Sie sind ja vergeben und außerdem gehen Sie ja jetzt bald nach Spanien.
2: War es das dann, Frau Manke?
1: Nein. Also doch, ja. Ich wollte Ihnen überhaupt nicht zu nahe treten. Das tut mir total leid. Danke für die Unterschriften.

0: Für meine Mutter fühlt sich die Adoption wie Verrat an. Hm. Als mein Vater nicht mehr da war, von dem einen Tag auf dem anderen, das hat alles verändert.
1: Du hast mir nie erzählt, was genau passiert ist.
0: Er war einfach zur falschen Zeit am falschen Ort. Mhm. Wir wollten eigentlich in den Urlaub fahren. Meine Mama hat noch die Koffer gepackt. Und Papa ist noch mal schnell los zur Bank, um Geld abzuheben. Da ist er in einen Banküberfall gekommen. Es gab eine Schießerei und ein Querschläger eines Bankräubers hat ihn erwischt. Er war sofort tot.
1: Okay. Es tut mir richtig leid.
0: Dieser Moment, wenn plötzlich zwei Polizisten an deiner Haustür klingeln. Und der eine sagt zu dir, dass du deinen Papa nie wiedersehen wirst. Den vergisst du nie. Ja, danach hatte Mama nur noch mich. Und es gab nur noch uns beide. Irgendwann wurde das dann alles sehr eng und wir haben uns nur noch gestritten. Hm. Mit 17 bin ich dann ausgezogen. Wir hatten ein paar Jahre Abstand voneinander und das hat uns sehr gut getan.
2: Also ich würde es ihm schon wünschen, dass er dieser Frau noch mal begegnet.
3: Ja, ich auch, Hildegard. Sonst hat diese Sucherei nämlich nie ein Ende. Am Ende lässt er sich noch einfallen, dass er Flugblätter verteilt oder einen Suchaufruf in der Zeitung schaltet.
2: Also ich glaube, wenn die wirklich nur auf der Durchreise war, dann nützen solche Einsätze auch nichts mehr.
3: Wir können nur hoffen, dass er sich nicht zu sehr verrennt. Weil sonst ist am Ende die Enttäuschung nur noch größer, wenn es dann nicht klappt. Mhm.
2: Und selbst wenn er sie findet, dann heißt das ja noch lange nicht, dass sie seine Gefühle auch erwidert.
3: Eben.
2: Obwohl, ich würde ihm schon sehr wünschen, dass er noch mal jemanden an seiner Seite hat.
3: Glaubst du, Hildegard, dafür bin ich unendlich dankbar, dass wir zwei schon so lang gemeinsam durchs Leben gehen dürfen.
2: Ich auch, Alfons. Ich auch.
1: Deswegen wolltest du Polizist werden, oder? Ich habe mich schon noch mal gefragt, warum dich der Tod von meinem Papa so interessiert hat. Hey. Du musst deiner Mama die Wahrheit sagen.
0: Sie wird aus allen Wolken fallen.
1: Ja, ich weiß. Aber nach allem, was passiert ist, solltest du einfach ehrlich sein. Gib ihr die Chance, dich zu verstehen, ja?
0: Habe ich dir schon mal gesagt, dass ich es hasse, wenn du recht hast?
4: Die Bestellung für das Mondzimmer.
1: Danke.
5: Noch sauber?
4: Du?
5: Weiß ich noch nicht. Hört sie, Yvonne, ich habe wirklich keine Freundin in Spanien. Juanita González ist nur eine Mitarbeiterin, nicht mehr und nicht weniger.
4: Schade. Es wäre schön gewesen. Ich hätte mich sehr für dich gefreut.
5: Kann es sein, dass du mit Frau Mahnke darüber gesprochen hast?
4: Mit Larissa? Mit der habe ich wirklich gar nichts mehr zu tun.
5: Ernsthaft, Yvonne?
4: Warum soll ich mit Frau Mahnke über sowas sprechen?
5: Ja. Sie hat so eine merkwürdige Andeutung gemacht.
4: Jetzt habe ich vergessen, den Cremant zu kühlen. Dann muss ich mich drum kümmern.
5: Kann es sein, dass du mit irgendjemandem über meine angebliche Beziehung in Spanien gesprochen hast?
4: Wo Wofür hältst du mich?
5: Denk noch mal scharf nach.
4: Naja, eben war die Wagner in der Bar und dann hat die mich provoziert und dann ist mir was rausgerutscht.
5: Ich hab dir gesagt, dass du nicht so einen Quatsch über mich rumerzählen sollst.
4: Es tut mir leid.
5: Ja, das hilft mir jetzt auch nicht weiter.
4: Aber das kommt nicht wieder vor. Versprochen.
6: Was sagst du dazu?
7: Das riecht nach einem gemütlichen Winterabend vorm Kamin.
6: Kreativ?
7: Naja, es riecht nach Mandarine und Marzipan.
6: Gut erkannt. Sternbalsam. Gemütlicher Winterabend vorm Kamin. Gar keine blöde Idee.
7: Schreibst du das jetzt auf?
6: Ja, das können wir ja auf die Schautafeln schreiben. So kann man den Duft ein bisschen anschaulicher beschreiben.
7: Stimmt, voll gut.
6: Und zusätzlich könnten wir auch noch ein Handbuch erstellen.
7: Um die Neugier der Gäste zu wecken?
6: Ja.
7: Und die Ungeduldigen?
6: Ja, die könnten dann eben ohne Umweg direkt zu der Pflanze, für die sie sich interessieren.
7: Oder vor den Kamin.
6: Ich bin gespannt, was du zu den Lindenblüten sagst. Hier, Lindenblüten.
5: Wie, sie hat den Termin abgesagt? Ohne Erklärung? Ja, natürlich gehe ich davon aus, dass sie das Geld wäscht. Sonst funktioniert ja mein Plan nicht. Ich melde mich wieder bei Ihnen, Herr Wolfram, ja. Verdammt, Yvonne, kannst du nicht einmal die Klappe halten? Sophia, hast du einen Moment?
8: Nein, ich muss zur Massage. Was soll das?
5: Hör mir bitte kurz zu. Es kursieren Gerüchte über mich. Angeblich habe ich eine neue Beziehung in Spanien, aber das ist nicht wahr.
8: Was geht mich das noch an?
5: Ich weiß, es ist kompliziert zwischen uns beiden. Aber ich will nicht, dass diese Gerüchte dich verletzen.
8: Oh, wie rücksichtsvoll.
5: Und es ist mir wirklich wichtig, dass du mir glaubst.
8: Was würde das zwischen uns ändern? Wusste ich's doch.
9: Guten Tag. Was darf ich Ihnen bringen?
10: Bringen Sie mir einen Espresso Macchiato, bitte.
9: Kommt sofort.
10: Danke.
11: Hi. Zwei Franzbrötchen zum Mitnehmen, bitte.
9: Einen Augenblick.
11: Leo. Leo, Leo, Leo.
12: Hey, da bist du ja.
11: Du, es gibt tolle Neuigkeiten. Abraxas bekommt mehr Zeit. Frau Winsberg hat mir eben geschrieben.
12: Echt?
11: Ja. Ja, unsere Mail hat wirklich was bewirkt. Wenn es mit der Arthrose besser wird, dann muss er nicht zum Schlachter.
12: Nein, das ist ja der Hammer.
10: Gut gemacht, junger Mann.
11: Ah, hallo. Ja, danke.
12: Ihr kennt euch?
10: Ja, wir hatten heute Morgen im Gestüt das Vergnügen.
11: Ja? Du, wir müssen jetzt auch wieder los. Ja. Abraxas wartet.
10: Danke. Drück die Daumen.
11: Ja, danke. Tschüss.
10: Tschüss. Tschüss. Ich zahle dann auch gleich. Stimmt so.
9: Vielen, vielen Dank.
5: Wow.
10: Oh, Entschuldigung. Ich habe Sie gar nicht gesehen.
5: Kein Problem, das ist hier wohl so mein Schicksal. Aber Sie habe ich ja auch noch nicht gesehen.
10: Mona Fischer, ich bin hier ein paar Tage zu Besuch.
5: Fischer? Sind Sie die Mutter von Adam?
10: Ja. Sie kennen sich?
3: Dann wünsche ich Ihnen einen schönen Abend. Ihr Tisch im Restaurant ist ab 19 Uhr reserviert.
13: Vielen Dank, auf Sie ist immer Verlass. Ah. Dankeschön.
3: Gerne.
14: Wenn jemand nach mir sucht, ich bin in der Tagesreha, Alfons.
3: Ist gut. Herr Salfeld. Entschuldigung. die Suche nach unserer schönen Unbekannten hat nichts mehr Neues ergeben?
14: Doch, ich habe sie gefunden.
3: Was? Wie? Wo denn? Das gibt's ja nicht. Sie sind ja so ein Glücksfilz, Herr Saalfeld.
14: Kommt drauf an, was man unter Glück versteht.
3: Ach so, dann gefällt Ihnen die Dame jetzt gar nicht mehr so gut wie bei Ihrer ersten Begegnung.
14: Sie ist Adams Mutter.
3: Oh, also Zufälle gibt's, die gibt's gar nicht, oder?
14: Und ich habe große Zweifel, ob sie zu mir passt.
3: Inwiefern?
14: Na ja, vielleicht ist die Dame auch ein bisschen zu alt für mich. Bis später.

0: Ja, vielen Dank.
1: Ja, danke schön.
0: Schönen Abend.
2: Hi.
0: Hi.
2: Wolltest du nicht kochen?
0: Ja, ich bin auf dem Weg. Ich habe uns nur noch zwei Burgerbräu geholt zum Essen. Und du? Geht ja doch nicht zum Franzosen, sondern esst hier?
2: Doch. Fritz leiht sich gerade ein Auto aus und dann holt er mich ab. Wir waren nur ein bisschen kalt draußen.
0: Ja, dann lasst es euch schmecken.
2: Ihr euch auch.
0: Du, sorry wegen heute Nachmittag. Ab morgen gibt es neben dem sauren auch einen süßen Fitness-Smoothie. Danke für den Hinweis.
2: Ich wollte dich nicht in deiner Kochehre kränken.
0: Aber du hast ja recht. Der Gast ist König.
2: Vergessen es.
0: Du bist Fannys beste Freundin.
2: Ja.
0: Und mir ist es wirklich wichtig, dass wir miteinander gut klarkommen.
2: Mir auch.
0: Viel Spaß.
2: Euch auch.

0: bei Frau Wagner und mir zum Beispiel. Ich genieße es wahnsinnig, mit ihr zusammen zu sein, aber das große Gefühl, das ist es auch nicht.
1: Ich bin zurückgekommen, weil ich an dich geglaubt habe. Weil ich an uns geglaubt habe.
2: Aber das tue ich doch auch. Warum willst du mich jetzt zerstören?
1: Weil du mich für deine Zwecke missbraucht hast.
0: Es ist erstaunlich, wie gut wir uns ergänzen. Wir sind nahezu Seelenverwandte.
3: Oh, das ist etwas kitschig. Aber ja, du hast recht.

0: Endlich Feierabend. Was gibt's denn Leckeres?
1: Gemüselasagne mit allem, was weg musste.
0: Hm. Und? Hey, wie war der Tag noch so?
1: Ich habe mich bei Lale entschuldigt. Es war echt blöd, wie ich auf ihre Kritik reagiert habe.
0: Also ist alles wieder gut?
1: Ja, alles geklärt.
0: Gut. Ich hatte schon Sorge, dass mein zukünftiger Mann und meine beste Freundin ab jetzt Stress haben.
1: Ach, Quatsch. Weiß denn meine zukünftige Ehefrau eigentlich, wo sie jetzt heiraten will?
0: Ich bin da nicht so wählerisch. Mit der richtigen Deko kann man eigentlich aus allem was Schönes zaubern.
1: Ja, das sehe ich genauso.
0: Gut, dann haben wir ja keinen Druck mit der Suche nach der Hochzeitslocation.
1: Was hältst du davon, wenn wir eigentlich gleich heiraten?
0: Was meinst du mit gleich?
1: Naja, morgen oder übermorgen.
0: Dein Ernst?
1: Ja, also okay, morgen wird vielleicht ein bisschen knapp, aber lass uns doch einfach den nächstmöglichen Termin nehmen. Was meinst du?
0: Ja.
1: Ja?
0: Ja.
1: Ja?
0: Ja.
1: Ja?
0: Ja.
1: Ja?
0: Ja.
1: Ja.
0: Ja.
2: Ich versuche nochmal, sie anzurufen, ja?
0: Mhm, mach das.
2: Wieder nur die Mailbox. Hallo Mama, ich bin's mal wieder. Die Lasagne wäre fertig und wir zwei warten hier auf dich. Ich weiß, man kann sie auch aufwärmen, aber es wäre total schön, wenn du dich bei mir meldest.
3: Oh. Hallo.
2: Da bist du ja.
3: Sag mal, wann willst du mir eigentlich endlich sagen, dass du kriminell geworden bist?

0: Typ lässt nicht locker.
1: Fanny hat sich doch für dich entschieden. Kilian, ganz im Ernst. Wenn du Fanny nicht vertraust, dann musst du dir das mit der Hochzeit noch mal überlegen.
2: Zufälligerweise ist noch mein Gästezimmer frei. Grundsätzlich könnte ich mir eigentlich auch eine WG vorstellen.
3: Na gut. Ich nehm's. Danke.
2: Was?
3: Ja?
2: Also immer langsamer, Amore. Ich muss ja erst mal testen, ob sie WG-tauglich sind.
3: Ich hab mir gedacht, wir können auch das ganze Konzept einfach ein bisschen erweitern. Mit der Küche.
4: Ja, ich werde das mal mit Fanny besprechen.
3: Ja. Und mit ihrem Ständler, ja? Da brennt was an.
4: Was?
3: Mit Herrn Ständler.
5: Du willst sein Geld waschen.
3: Wie kannst du das nur für eine Sekunde in Erwägung ziehen?
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9: Ich bin Maya Leinbach und ich koche mittlerweile für fast 7 Millionen Follower auf verschiedenen Plattformen.
10: Let's make chai, not chai tea.
9: Jetzt mache ich den nächsten Schritt.
10: Könnte gut werden.
9: Viele glauben, dass ohne tierische Produkte etwas fehlt.
11: Lass dich mal überraschen.
9: Deshalb koche ich für jemanden, der Fleisch, Fisch und Eier liebt.
12: Hi.
9: Ich will seine Lieblingsgerichte nachkochen, aber komplett ohne tierische Produkte.
12: Essen ist für mich sehr, sehr wichtig.
9: Er soll nichts vermissen. Im Gegenteil, es soll noch leckerer sein.
12: Da war ich ein bisschen skeptisch.
11: Ich zaubere ein bisschen.
12: Ja, fällt mir schwer.
11: Ich sag dir, ich zaubere dir die Tapas hier in vegan. Das wird eine ganz schöne Herausforderung, denn die Hauptbestandteile sind tierische Produkte. Von daher, das zu veganisieren, ist echt schwierig.
13: Aber das sieht doch vielversprechend aus.
11: Mal schauen, ob ich es hinbekomme, dass es better than beef wird.

0: Licht an, Licht aus. Immer wieder der Blick auf die Uhrzeit. Augen zu, Augen auf. Typisch für Probleme beim Ein- und Durchschlafen. Verführerisch ist dann der Griff zur Schlaftablette. Aber
1: Tabletten lösen ja nicht das Problem, sondern sie drücken einfach das Gehirn von oben in eine künstliche Beruhigung. Zum einen wird das Problem nicht behoben und zum Zweiten haben viele dieser Medikamente auch ein Abhängigkeitspotenzial, also ein Suchtpotenzial.
0: Andreas Michalsen ist Internist am Immanuel-Krankenhaus Berlin und einer der Naturdocs. Die versuchen Schlafstörungen anders zu behandeln, mit Naturheilkunde statt Chemie.
1: Fastenbrechen hatte.

0: Naturheilkunde kann hier durch verschiedene Maßnahmen, von Bewegung bis Waldmedizin, von Kneipp bis Fasten, einfach entgegenwirken und gucken, dass das Ganze wieder in eine Balance kommt.
1: Schlafprobleme kennt auch Hannelore Penz. Die 68-Jährige muss abends lange grübeln, was sie vom Einschlummern abhält. Oder sie wacht mitten in der Nacht auf, wenn noch zu viel in ihrem Kopf herumschwirrt.
2: Ach, das ist ganz unterschiedlich. Manchmal bin ich dann auch in der Vergangenheit unterwegs, was vielleicht gut oder schlecht gelaufen ist. Oder das sind ich sage mal so Geistesblitze, ne? So, dann kommt irgendwas hoch und dann hat man vielleicht was nicht verarbeitet.
1: Das geht nicht nur ihr so. Nicht zur Ruhe kommen, sich vor lauter Ängsten und Sorgen hin und her wälzen, das ist auch kein Wunder.
0: Der Schlaf ist eine sehr feine Antenne, ist sehr sensibel für das, was uns tagsüber alles möglicherweise stresst oder belastet. Und wenn wir es nicht schaffen, das im Tag auch wieder auszugleichen, sondern das in die Nacht hinein mitnehmen, dann wird der Schlaf eben gestört.
1: Schon wer dreimal pro Woche über einen Monat lang nicht gut ein- oder durchschlafen kann, hat medizinisch gesehen eine Schlafstörung, eine Insomnie. Die Ursachen sind ganz unterschiedlich.
3: Das häufigste ist tatsächlich das Nicht-Abschalten-Können, die psychophysiologische Insomnie oder primäre Insomnie, wie wir dazu sagen. Das heißt, man geht ins Bett, man grübelt, man kommt nicht richtig zur Ruhe. Und nachts ist das Grübeln sowieso besonders ungünstig. Die Hormone, die sonst stimmungsaufhellend wirken, sind eingeschränkt.
1: Um die eigene Schlafqualität und Quantität zu überprüfen, helfen ein Tagebuch oder auch spezielle Apps auf dem Handy. Wichtig für ausreichende Erholung in der Nacht ist ein gleichmäßiger Rhythmus, also feste Schlafenszeiten. Und dabei ist die Stundenzahl an sich nicht entscheidend.
3: Statistisch gesehen, zwischen 7 und 8 Stunden Schlafdauer ist die Lebenserwartung am besten. Aber es hat auch nicht jeder Schuhgröße 37. Es ist einfach so, jeder hat sein individuelles Schlafbedürfnis. Und wenn man das wesentlich verlässt, dann wird man krank. Sonst nicht.
1: Die Psyche und Hormone sind das eine. Aber auch Bluthochdruck, Diabetes, Rheuma oder Atemerkrankungen können hinter zu wenig oder schlechtem Schlaf stecken. Was genau, sollte man untersuchen lassen, um die eigentliche Ursache angehen zu können. Bei Hannelore Penz stellt sich nach einer Nacht im Schlaflabor heraus, sie hat mehrere Atemaussetzer pro Minute. Also eine Schlafapnoe, die sich mit so einer CPAP-Sauerstoffmaske behandeln lässt. Allerdings hilft sie nicht gegen das nächtliche Gedankenkarussell, gegen die psychisch bedingte Schlafstörung. Und dabei wären wir wieder bei der Naturheilkunde. Die setzt auf Hilfe zur Selbsthilfe. Auch wenn sie nicht so schnell wirkt wie eine Schlaftablette.
0: Es ist nicht so, dass man jetzt 2 Tage Naturheilkunde macht und dann sind die Schlafstörungen weg. Man braucht also auch ein bisschen Geduld. Und sicherlich ist auch immer ein Punkt der Naturheilkunde, man muss selber etwas aktiv mitgestalten.
1: Indem man zum Beispiel abends noch kurz spazieren geht, um den Körper natürlich müde zu machen. Anstrengender Sport dagegen wäre kontraproduktiv. Das produziert Stresshormone. Auch über längere Zeit nichts essen, Intervallfasten, sorgt für eine geruhsame Nacht. Der Grund? Am Abend blockieren Kalorien in jeglicher Form die Ausschüttung von Melatonin, dem wichtigsten Schlafhormon.
0: Das Melatonin steigt eben 3 Stunden vor unserer typischen Schlafenszeit an. Also wenn wir jetzt um 23 Uhr schlafen gehen, heißt das, um 20 Uhr sollte die letzte Kalorie zugeführt werden.
1: Die Melatoninproduktion wird auch durch Licht erheblich ausgebremst, sei es noch so schwach oder klein. Am besten ist komplette Dunkelheit. Und was wirkt gegen Ängste, Sorgen und Belastung? Um die nicht mit ins Bett zu nehmen, sollte man seinen Kopf vorher aufräumen. Durch Yoga, Meditation oder Atemübungen kann das Gehirn den Tag besser verarbeiten und das Ein- und Durchschlafen erleichtern. Auch Hannelore Penz helfen regelmäßige Atemübungen gegen das ständige Grübeln. Dazu noch ein Schlafmittel mit Lavendel. So lösen sich die Sorgen zumindest für die Nacht auf.
2: dann merke ich auch, wie die Gedanken weggehen, wie so eine fast Leere im Kopf stattfindet und dann schläft man praktisch auch ein.
1: Und hoffentlich auch durch. So, dass das Licht aus und die Augen zubleiben können.
4: Fußball war schon immer sein Leben. Stefan Kunz. Erst als Spieler und seit 1999 auch als Trainer. Ein bisschen Kicken macht ihm heute noch Spaß. Doch vor 1,5 Jahren stellte er fest, das rechte Knie macht immer weniger mit.
5: Im Grunde genommen ist mir so richtig aufgefallen beim Golfen, weil ich bin Linkshänder, drehe dann praktisch über das rechte Knie. Und ich habe echt wirklich nicht gut gespielt. Ich meine, das liegt jetzt nicht nur daran, weil ich es nicht besser kann, sondern ich habe dann einfach einen Test gemacht und habe eine Schmerztablette am nächsten Tag genommen. Und danach habe ich viel, viel besser gespielt. Also es ist einfach diese Angst im Unterbewusstsein, die einem gar nicht so richtig bewusst ist, diese Schonhaltung und dieses nicht mehr volle Belastung des Knies hat dann einfach auch dazu geführt, dass du auch andere Teile des Körpers ja dann auch wieder unterschiedlich belastest und auch falsch belastest. Ne?
4: Um die Schmerzen zu lindern, versucht Stefan Kunz zunächst vieles. Er nimmt entzündungshemmende Tabletten, lässt sich Cortison ins Knie spritzen und probiert es mit Hyaluronspritzen. Doch das hilft immer nur kurzfristig, denn der Grund für seine Beschwerden ist eine Arthrose im Knie, also ein Verschleiß, bei dem sich der Gelenkknorpel langsam abbaut. Profifußballer haben dafür ein bis zu vierfach erhöhtes Risiko, so auch der ehemalige Torschützenkönig Kunz. Der Europameistertitel 1996 bleibt unvergessen.
6: Und Kunz! Tor! Fantastisch gespielt!
4: Doch die vielen Jahre Profisport haben auch seine Knie belastet. Vor allem das rechte.
5: Es fing an, dass ich mir im rechten Knie das Innenband gerissen habe. Das war also 89 und 90. Habe dann ja noch 8-9 Jahre weitergespielt. Und du hast aber gemerkt, dass an dem Knie halt nicht mehr alles so stabil ist, wie es mal war. Also kamen auch da leichte Meniskusschäden dazu, die dann auch irgendwann mal zu einer Meniskusklettung geführt haben, beziehungsweise nachher auch eine Entfernung von einem Teilmeniskus. Und dann war auch die Karriere ziemlich zu Ende und du hast gedacht, okay, damit dürfte es ja erledigt sein. Das ging auch ein paar Jahre gut. Aber dann führt es dazu, dass du Arthrose bekommst. Dann verlierst du immer mehr Knorpel und dann reiben irgendwann die nackten Knochen aufeinander.
4: Das zeigten vor 1 Jahr auch die Röntgenbilder seines rechten Knies. Auf Empfehlung wendet sich der damals 60-Jährige an Professor Peter Aldinger vom Endoprothetikzentrum Paulinenhilfe in Stuttgart.
5: Er hat nach der Röntgenaufnahme gesagt, dass mein Knie perfekt ist. Da habe ich mich schon gefreut, weil ich dachte, es ist perfekt, um zu heilen. Aber er hat dann gesagt, perfekt für die OP.
7: Ja, sein Knie war deshalb perfekt für den Teilgelenkersatz geeignet, weil eben nur die Innenseite von der Arthrose betroffen war. Wir sehen, hier reibt wirklich Knochen auf Knochen. So sollte das eigentlich aussehen, mit einem Bereich hier zwischen den beiden Knochen von etwa 1 Zentimeter, der von Knorpel angefüllt ist und der fehlt hier innenseitig völlig. Und das können wir eben mit so einem Teilgelenkersatz wunderbar ausgleichen. Das heißt, wir füllen diesen Bereich auf mit dem Implantat und bringen damit wieder die Bänder unter Spannung.
4: Ein Teilgelenkersatz kommt in Frage, wenn nur ein Teil des Knies durch die Arthrose stark geschädigt ist. In den meisten Fällen die Innenseite. Es gibt aber auch Schäden auf der Außenseite oder hinter der Kniescheibe. Voraussetzung für einen Teilgelenkersatz ist außerdem, dass das vordere Kreuzband intakt ist und keine hochgradigen Fehlstellungen oder Bewegungseinschränkungen vorliegen. Im Januar 2023 wurde bei Stefan Kunz am rechten Knie von Professor Aldinger die Teilgelenkprothese eingesetzt. Bei der minimalinvasiven OP bleiben die gesunden Knorpelflächen, Sehnen, Bänder und Kapselstrukturen erhalten. Am Oberschenkelknochen und Schienbeinkopf wird innenseitig ein Metallimplantat eingesetzt. Dazwischen ersetzt eine Gleitfläche aus Kunststoff den abgenutzten Knorpel. So bleibt die natürliche Rollgleitbewegung des Knies erhalten. Der gesamte Eingriff dauert in der Regel etwa 45 Minuten.
5: Und dann bin ich dann wach geworden. Und dann muss ich sagen, die erste Verwunderung war, ich habe mir mein Knie angeguckt, das war kaum geschwollen und hatte nur ein Pflaster. Und dann 3 Stunden später kommt ein Physiotherapeut in mein Zimmer und sagt, stellt sich vor und sagt, wir fangen an. Und ich habe gesagt, es müssen Fehler sein, weil ich bin ja erst vor 3 oder 4 Stunden operiert worden. Und er sagt, ja, genau, deswegen bin ich ja hier. Stehen Sie mal bitte auf. Das war eine wahnsinnige Hemmschwelle, eine wahnsinnige Hemmschwelle. Und dann stehst du auf einmal auf deinem Bein, was erst vor ein paar Stunden operiert wurde, und hast keine Schmerzen.
4: Schon nach einem Tag ist Stefan Kunz wieder mobil. Das hält er auf einem Handyvideo fest. Und noch einen Tag später geht es sogar ohne Krücken.
7: Diese Bewegung ist extrem wichtig, um auch Komplikationen zu vermeiden, wie beispielsweise eine Thrombose oder eine Embolie, schwere Allgemeinkomplikationen. Durch diese frühe Mobilisation und die frühe Bewegung kommt es erst gar nicht zu einem Stocken der Blutversorgung und zum Risiko, so eine Komplikation zu bekommen.
4: Studien zeigten außerdem, nach einer Implantation einer Teilprothese ist der Bewegungsumfang besser als nach dem totalen Oberflächenersatz. Das Knie fühlt sich natürlicher an und die Schmerzreduktion ist mindestens gleich gut. Doch der Eingriff hat auch Risiken und kommt erst in Frage, wenn die konservativen Behandlungsmöglichkeiten ausgeschöpft sind.
5: Es war bei mir so der letzte Moment, wo man jetzt auch wirklich dann sagen muss, entweder kein Sport mehr oder ich mache die OP. Und die OP, muss ich sagen, ersetzt auf jeden Fall all das, was vorher gemacht war. Die Cortisonspritzen, die Hyaluronspritzen und logischerweise auch die Schmerzmedikamente. Das wird alles ersetzt. Du bist relativ schnell wieder einsatzfähig. Man braucht echt ein bisschen Ausdauer und auch eine gewisse Konstanz und Beharrlichkeit im Muskelaufbau. Weil erst danach siehst du, wie stark du dieses Bein eigentlich schon entlastet hast und wie viele Muskeln du verloren hast im Vergleich zum anderen, je nachdem, wie lange man die Beschwerden schon mit sich rumträgt. Also ich sage, ich würde die OP sofort wieder machen.
4: Sein größter Wunsch ist jetzt schon in Erfüllung gegangen. Dank der Teilgelenkersatz-OP kann Stefan Kunz wieder beschwerdefrei den ein oder anderen Ball treten und ist nicht mehr auf regelmäßige Schmerzmedikamente angewiesen.
8: Wann ist der richtige Zeitpunkt für einen Gelenkersatz?
9: Ja, das ist eine sehr wichtige Frage. Letztlich müssen 3 Voraussetzungen erfüllt sein, damit man dem Patienten guten Gewissens einen Gelenkersatz anbieten kann. Das erste ist, dass die Patienten durch die Symptome der Arthrose wirklich einen hohen Leidensdruck haben, also zum Beispiel durch Schmerzen, durch Bewegungseinschränkungen oder dadurch, dass die Gehstrecke eingeschränkt sein kann. Das zweite ist, dass wir gerne im Röntgen die Arthrose wirklich nachweisen wollen, also einen Strukturschaden sehen, so wie wir das gerade in dem Beitrag auch gesehen haben, dass Knochen auf Knochen reibt. Und die dritte Voraussetzung ist, dass die Patienten die konservative Therapie ausgeschöpft haben, also dass wirklich alles versucht wurde, die Operation zu vermeiden. Dann ist das quasi ein idealer Kandidat für einen Teilgelenkersatz. Mhm.
8: Und kann es auch zu spät sein für eine Operation? Also kann man auch zu lange warten?
9: In der Regel ist es so, dass das selten ist. Mhm. Es gibt aber Symptome, wo wir von Operateursseite die Patienten schon dahingehend beraten würden, dass man nicht mehr zu lange warten sollte. Das ist insbesondere dann, wenn die Patienten eine starke Bewegungseinschränkung haben, weil wir dann wissen, nach der Operation wird es schwieriger, die volle Beweglichkeit wieder zurückzuerlangen. Und das sind auch die Patienten, die beispielsweise starke Achsfehlstellungen haben, die wirklich eine schnell fortschreitende Arthrose haben. Auch da sollte man nicht zu lange warten, um das Ergebnis nach der Operation nicht negativ zu beeinflussen.
8: Und wo können Patientinnen und Patienten jemanden finden, der sie dann wirklich so differenziert berät, dass sie am Ende die richtige Entscheidung auch zum Zeitpunkt treffen?
9: Ja, also es ist ganz wichtig, dass man zu jemandem geht, der diesen Eingriff wirklich häufig durchführt. Und es gibt von den Krankenkassen sehr viele Portale, wo Kliniken und auch Ärzte dargestellt werden, wo der Eingriff häufig durchgeführt wird. Das Gleiche kennen Sie von den Medien, also auch große Zeitschriften bieten sowas zum Beispiel an, Klinik-Rankings, Ärzte-Rankings. Da lohnt es sich reinzuschauen und zu gucken, dass man da an eine gute Adresse kommt.
8: Mhm. Jetzt haben Sie uns 2 Modelle mitgebracht, einmal den Vollgelenkersatz und einmal den Teilgelenksersatz. Vielleicht können Sie uns einmal die Unterschiede erklären.
9: Ja, ich darf Ihnen das hier einmal kurz demonstrieren. Das ist jetzt ein ganzes Kniegelenk. Da ersetzt man im Prinzip sowohl die komplette Knorpelfläche des Oberschenkels als auch die komplette Knorpelfläche des Unterschenkels durch ein Metallteil. Dazwischen gibt es sozusagen einen Meniskusersatz aus Kunststoff, den Sie hier auch gut sehen können. Bei dem ganzen Knie muss man das vordere Kreuzband immer mit entfernen, weil sonst die Prothese nicht draufpassen würde. Und das führt dazu, dass wir die Kinematik des Kniegelenkes etwas verändern.
8: Und hier sieht man schon, ist deutlich weniger ersetzt vom Knochen, ne, vom Gelenk.
9: Genau. Das ist der Teilgelenkersatz, wo man nur den Teil ersetzen würde, der auch verschlissen ist. Und das ist in der Regel der Innenteil des Kniegelenkes. Das hat den Charme, dass wir diese Operation minimalinvasiv durchführen können. Das hat auch den Charme, dass wir die funktionellen Strukturen, zum Beispiel das vordere Kreuzband, bei der Operation erhalten, was uns ermöglicht, dem Patienten einen sehr natürlichen Bewegungsablauf zu ermöglichen. Und wahrscheinlich auch, dass das dazu führt, dass sich das Knie natürlicher anfühlt.
8: Die Teilprothese hat also wirklich viele Vorteile, aber auch einen Nachteil. Und zwar muss man häufiger nachoperieren. Woran liegt das?
9: Ja, das stimmt nicht ganz. Es gibt zwei Erfolgsfaktoren, die wir berücksichtigen müssen. Wenn man die richtigen Patienten auswählt für den Teilgelenkersatz, und dazu braucht man beispielsweise spezielle Röntgenaufnahmen, und wenn es eine Klinik ist, die den Eingriff häufig durchführt, und die Grenze ist so etwa bei 100 operativen Eingriffen im Jahr, dann sehen wir, dass die Wechselrate etwa genauso hoch ist wie bei dem ganzen Kniegelenk. Ne? Also die Expertise und die richtige Patientenselektion ist ganz, ganz wesentlich, damit das gut funktioniert. Und wenn man das macht, dann kann man damit auch eine sehr, sehr gute langfristige Haltbarkeit erzielen.
10: Sie können lecker sein, aber sind Sie auch eine nachhaltige Alternative? Wie hier auf dem veganen Kanal Rosa kocht grün.
11: Und jetzt unser gutes Fleisch. Sieht das nicht übelst fleischig aus? Und das ist einfach ein Pilz. Pult-Pilz-Burger.
12: Sieht lecker aus, ja.
13: Das schmeckt fast wie Fleisch.
14: Schmeckt nach Currywurst.
10: Aber Pilz ist nicht gleich Pilz. Wir haben gefragt, wie nachhaltig ist die Pilzzucht? Denn die allermeisten Speisepilze auf unseren Tellern stammen nicht
15: aus dem Wald.
16: Gewächshaus, die wachsen ja nicht wild.
12: Also man kann ja auch züchten und gibt Farmen, Pilzfarmen sehr wahrscheinlich.
10: Wir sind in der Rheinischen Pilzzentrale bei Hans Deckers, einem der größten Pilzproduzenten in Deutschland. Das Besondere an Pilzen? Sie brauchen nicht viel zum Wachsen. Alles geht los mit dem richtigen Substrat. Das besteht aus Pferdemist, Hühnerkot, Gips und Stroh. Es muss allerdings besonders vorbehandelt sein. Mehrfach erhitzt, pasteurisiert, wie Hans Deckers es nennt.
17: Wenn da irgendwelche Fremdstoffe oder andere Dinge noch drin wären, wenn da noch Ammoniak drin wäre oder andere Keime, würde das ja in Konkurrenz zu dem Champignon gehen. Und es würde nichts wachsen.
10: Auf das Substrat kommt eine Schicht Schwarztorf. Es stammt aus Mooren, was von Naturschützern kritisiert wird. Gartenbau und Landwirtschaft suchen noch nach Alternativen. Fertig ist der Champignonacker. Er kommt jetzt meterweise und in mehreren Stockwerken in einen sogenannten Kulturraum.
17: Also wir sehen jetzt hier einen ganz frisch befüllten Raum. Hier unten, hier befindet sich der eigentliche Pilz, das Kultursubstrat. Und obendrauf ist so ein Schwarztorfgemisch, wo später die Champignons obendrauf stehen.
10: Der eigentliche Pilz ist das, womit das Substrat beimpft wurde. Es bildet jetzt, wie Pilze im Waldboden auch, ein Geflecht, das Myzel. Bei konstanten Temperaturen um die 20 Grad und hoher Luftfeuchte sieht das Myzel nach gut einer Woche so aus. Und dann kann man den Champignons beim Wachsen förmlich zusehen. Am Tag verdoppeln sie ihre Größe. Sie brauchen kein Licht dafür. 5 Beetreihen stapeln sich übereinander. Schon nach 17 bis 18 Tagen beginnt dann die Ernte. Die Champignons sind der sichtbare Fruchtkörper des Pilzgeflechts. Die Mitarbeitenden ernten 2 Wochen lang von einem Beet, auf dem immer wieder Fruchtkörper nachwachsen. Und das nicht nur im Herbst, sondern rund ums Jahr. Auf diese Art kann man auf einem Quadratmeter Beetfläche in einem Jahr 220 bis 250 Kilogramm Champignons ernten. Im Vergleich, bei in Gewächshäusern angebauten Tomaten kommt man pro Jahr nur auf etwa 25 Kilo und bei Freilandmöhren auf 6,4 Kilo. Man braucht also wenig Fläche für die Pilzzucht. Nach der Ernte werden die Zuchtpilze nach Größe sortiert, abgepackt und landen über die Supermärkte bei uns auf dem Teller. Als was eigentlich?
18: Fleischersatz tatsächlich. Also wir sind halt beide tatsächlich vegan.
19: In Bayern macht man einfach eine sogenannte Schwammerlsoße.
20: Champignons nur, wenn sie angebraten sind. Sonst nicht.
21: So ein schönes Rührei mit Pfifferlingen mag ich ganz gern.
22: Oder auf die Pizza der Klassiker, würde ich sagen. Pizza Fungi.
23: Oder mal ein Steinpilzrisotto ist eigentlich auch ganz lecker.
10: Und als Burger? Wir haben den Pult-Pilzburger von Rosa Kortgrün einfach mal nachgemacht. Kann der überzeugen?
12: Könnte auch Hühnchen sein. Also insofern sieht lecker aus, ja.
10: Mal probieren.
13: Sieht nach Pulled Pork aus, so rein optisch.
18: Krass.
19: Einwandfrei, oder?
18: Ich glaube, ich würde den Pilz mehr braten und weniger Soße nehmen.
22: Schmeckt nach Currywurst.
13: Mhm, stimmt.
18: Vielleicht ein bisschen Olivenöl, Salz, Pfeffer, das reicht.
13: Ich bin gerade ein bisschen verwirrt, weil das schmeckt so ähnlich wie Fleisch. Aber die Konsistenz ist halt so komplett anders, aber das schmeckt richtig gut.
14: Wüsste ich, dass es Pilze wäre, hätte ich es vielleicht nicht so gegessen.
22: Fruchtig, lecker. Und es ist mal was Spannenderes als, weiß nicht, irgendwie ein Sojahack oder sowas.
10: Okay, aber wie sieht es im Vergleich dazu mit dem Proteingehalt von Pilzen aus? Zuchtpilze enthalten pro 100 Gramm zwischen 3,1 und 3,5 Gramm Proteine. Damit sind sie auf dem gleichen Niveau wie viele Gemüsesorten, zum Beispiel Mais. Reich an Wasser, aber nicht an Protein. Dagegen enthält zum Beispiel Tofu, hergestellt aus Sojabohnen, 14 Gramm, also deutlich mehr. Und Schweinefleisch mit 26 Gramm noch einmal mehr. In einer anderen Disziplin können Pilze aber sehr gut mithalten. Beim Geschmack. Neben süß, sauer, salzig, bitter schmecken wir auf der Zunge Umami. Ein herzhafter, würziger, auch als fleischig beschriebener Geschmack. Freie Glutaminsäuren erzeugen den Umami-Geschmack auf der Zunge. Die gibt es reichlich in getrockneten Tomaten, aber auch in getrockneten oder gebratenen Pilzen. Herr Deckers züchtet noch mehr Pilzsorten, und zwar in alten Armeebunkern. Edelpilze. Zum Beispiel solche Austernseitlinge.
17: Der Austernpilz benötigt entweder ein Holzsubstrat oder ein Substrat aus neuem, hochwertigen Stroh. Und diese Gesamtproduktionsprozesse sind hier bei den sogenannten Edelpilzen noch lange nicht so automatisiert wie beim Champignon.
10: Diese Shiitake-Pilze enthalten mehr Umami als Champignons. Edelpilze sind aber komplizierter und teurer in der Zucht. Noch. Pilzzüchter suchen nach Lösungen, denn sie rechnen mit einer steigenden Nachfrage nach Edelpilzen. Wie nachhaltig ist nun die Produktion von Speisepilzen? Der ökologische Fußabdruck ist ein Maß dafür. Alle Ressourcen, die verbraucht wurden, kommen in die Rechnung rein. Also nicht nur der Anbau, auch die Verarbeitung, Verpackung oder der Transport eines Lebensmittels. Champignons kommen da auf einen Wert von 1,3. Das ist zwar etwas schlechter als der Wert von Tofu mit 1,0, aber deutlich besser als Rindfleisch mit 13,6 oder Schweinefleisch mit 4,6. Der Pultpilzburger kommt also vom Nährstoffgehalt nicht an Pulled Pork ran, aber im Geschmack und bei der Umweltfreundlichkeit.
15: Wir werden heute mal den Parcours fit im Forst machen und haben ganz besonders heute einen Anfänger dabei und werden mal schauen, dass wir ihn sicher durch die Runde führen.
18: Auch sehr gespannt.
23: Super, hat er gesagt.
15: Eine sehr gute Haltung. Wunderbar. Ja, jetzt weiß ich nicht, ob ein Lächeln da ist, sonst ist alles perfekt. Ja, das ist sogar auch super. Also mit breitem Griff, da trainieren Sie mehr so die äußere Brustmuskulatur. Wenn Sie enger greifen, da trainieren Sie mehr die Rückseite des Oberarms. Das Wirbelsäule gerade halten. Ausatmen. Ja, es ist hier schon ein bisschen gemogelt im Rückenbereich.
18: Ja, ist eine Übung, anspruchsvoller. Die mir nicht so geläufig ist, aber ist anspruchsvoller.
15: Ist schwieriger.
18: Aber man merkt sie hinter, ne?
15: Genau.
18: Ich bin ja nur auch nicht unsportlich, ich spiele Tennis, ich fahre Fahrrad, aber Sport im Wald habe ich bisher noch nicht gemacht. Was ist der Vorteil von Sport im Wald gegenüber anderen Dingen?
15: Ja, bislang war es ja so, dass es diese Fitnesspfade im Wald gab, hauptsächlich um Muskeln irgendwie mal so zu belasten. Das ist jetzt ein Pfad, der tatsächlich auf die Gesundheit abgestimmt ist. Das heißt, wir trainieren hier ganz gezielt Koordination,
0: wichtige Muskeln für die Aufrichtung. Wir haben auch Übungen drin, wo die Ausdauer gestärkt wird und natürlich auch die Muskelkraft. Mhm. Aber eben alles gezielt, so wie wir es heute eigentlich auch in der Therapie machen.
1: Super.
0: Immer weiter.
1: Und ich gehe jetzt unter Anleitung weiter mit Ihnen.

0: Also die Herausforderung kann ich jetzt nicht so feststellen. Aber
1: naja, jetzt gehen sie auch ein bisschen wie ein alter Herr an Gehstöcken. Ja, zwischendurch ruhig den Handlauf.
0: Da wollte ich zu viel.
1: Gar kein Problem.
2: Ja!
1: Also ich gehe mal dahinter. Dann. So, ja. Ein Bein hochnehmen, vielleicht noch elegant nach vorn wegstrecken.
2: Und gleich nochmal.
0: Für Sie im Wald schöner als, sagen wir mal, im Fitnessstudio. Könnte man ja auch alles drin machen.
3: Ja, stimmt. Aber es ist halt schöner, weil es an der frischen Luft draußen in der Natur. Und man kann es ja auch einbeziehen. Man kann zum Beispiel laufen, die im Parcours hier ablaufen. Oder man läuft von irgendwo anders los und dann bezieht man die Übung mit ein. Das finde ich zum Beispiel eine ganz gute Möglichkeit. Da hat man so einen Wechsel aus Ausdauer und dann wieder ein bisschen Kräftigung. Das macht Spaß.
0: Ja. Haben Sie Lieblingsgeräte?
4: Ja, es gibt tatsächlich Lieblingsgeräte. Also zum Beispiel die Trizepsübungen, die ganz am Anfang waren, weil die Winkelarme bei den Frauen sind ja bekannt.
2: Hat der Hund Spaß dabei?
4: Ich finde das total klasse. Wir machen dann ab und zu mal ein paar Übungen, Bällchen spielen und so weiter. Genau.
1: Zack, zack, zack, zack, zack, zack. Oh
0: mein Gott. Boah, das zieht aber anständig. Halleluja.
1: Mit beiden Händen mal an einem Bein vorbeischieben und einmal hier rüber.
2: Und dann kriegt man, wenn man es regelmäßig macht, Sixpack im Speckmantel.
1: Versteckt, ja. Bisschen langsamer, weil es verändert sich jetzt was. Haben Sie eine Ahnung? Leichter, schwerer?
0: Leichter.
1: Probieren Sie es aus. Ganz langsam. Langsam, langsam, langsam, langsam.
0: Schwerer?
1: Ja. Ja, jetzt wird es mit dem Lächeln schwierig.
0: So, das waren die 1,4 Kilometer, 14 Stationen. Toll, vielen Dank für die tolle Unterstützung. Und das Korrigieren, ging es einigermaßen?
1: Sehr gerne, Sie haben das toll gemacht. Also für einen Anfänger klasse.
0: In der Beziehung hier, ne?
1: Auf jeden Fall.
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0: Tricks, die man beachten muss. Und das fängt schon mit der Fleischauswahl an.
1: Ja.
0: Wir haben ja einen Kalbschnitzel und ich nehme immer ganz gerne die Oberschale. Man kann auch den Rücken nehmen. Mir persönlich wird der Rücken zu trocken, weil er weniger Fett- und Sehnenanteil hat. Die schneidet man in Tranchen, mein Plattierhammer. Dann hat man so einen Plattierhammer. So, wer das auch hat, leiht sich von der Mutter, die hat bestimmt noch einen. Ja, oder man kauft sich einen. Also ja, kostet nicht die Welt. Und dann mit Gefühl plattieren wir hier die Tranche.
1: Mit Gefühl drauf.
0: Mit Gefühl draufkloppen. Genau. So dass wir das Fleisch nicht durchtrennen. Ja? Mhm. Wenden das einmal. Und von der anderen Seite auch nochmal. Dadurch durchtrennen wir die Sehnen und verhindern dadurch, dass nachher beim Ausbacken die Sehnen sich schließen und das Fleisch zäh wird. Ja, es bleibt nachher schön zart und saftig. So, und jetzt wollen wir, dass diese ganzen Riefen hier verschwinden.
1: Das wird schon ganz schön platt, ne? Das ist ja Schnitzel Carpaccio. Ja,
0: so wie du halt. So, dann nehmen wir nämlich so einen Plattierer.
1: Ja.
0: So, und streichen das dann richtig schön dünn. Und das macht ja ein Kalbschnitzel an sich aus, ein Wiener Schnitzel. Mhm. Dass es richtig schön dünn ist und dass wir eine schöne dünne Panade haben.
1: Ich habe weder eine Pfanne noch einen Teller, der groß genug ist dafür. Aber
0: ja, das müssen wir sowieso teilen. Also wir sind ja in der Großgastro hier oder in der Gastronomie, wo man solche schönen Stücke dann wirklich in einem ausbacken kann. Mhm. So, und jetzt kommt ein ganz wichtiger Aspekt. Wir packen das Stück Fleisch
1: ins Tuch
0: ein. Das soll entwässern, weil das Fleisch hat unglaublich viel Wasser und es würde die Panade nachher beim Ausbacken, das zu viele Wasser, würde das die Panade einfach zu weich machen. Dann wäre sie mutschlich. Das geben wir in den Kühlschrank für 2-3 Stunden. Das kann man auch wunderbar vorbereiten.
1: Mutschlich, ja.
0: Mutschlich. Also, halt schwäbisch.
1: Ich war
0: weich.
1: Genau, weich.
0: Weicht ein.
1: 2-3 Stunden in den Kühlschrank hast du gesagt.
0: In den Kühlschrank, genau. So, und dann sieht es nämlich so aus. Guck mal, hier haben wir die Ränder vom Wasser, was überschüssig war. Das ist schön ausgetreten und dann wird es richtig matt und wunderbar trocken. Keine Angst, das Fleisch hat noch genügend Wasseranteil. Ja. Panierstraße, auch ein ganz wichtiger Aspekt. Gefäße müssen groß genug sein, dass man es richtig schön in einem durchziehen kann,
1: ja,
0: ohne dass man dann Falten hat, weil da würde auch die Panade dann wieder ins Fleisch reingehen und es würde nicht aufgehen. Mhm. Und die Panade machen wir in der Regel selber.
1: Ja.
0: Dann nehmen wir altbackenes Brot, da habe ich ja hier,
1: so. Also das darf richtig trocken sein, ne?
0: Ja, richtig trocken. Und dann nimmt man einen Haushaltsmixer, einen richtig starken Haushaltsmixer, macht es richtig fein, also schon fast mehlartig und dann sieb ich das hier nochmal durch. Ja. Und dann kriegt man eine richtig schöne, mehlige Konsistenz von der Panade her.
1: Ich habe mal gehört, je größer diese Brocken dann sind, desto grosser wird es. Ist das Quatsch?
0: Nee, das hat was ganz anderes zu tun. Je größer die Brocken sind, desto mehr Fläche habe ich dann auch, dass es dann, dass die Flüssigkeit ansaugt und dann bleibt es kleben. Also das hat nichts mit dem zu tun, wie groß es ist, sondern es hat eher was damit zu tun, wie groß es wird, wie paniere ich es richtig aus oder wie brate ich es dann später
1: also
0: aus.
1: Lieber fein.
0: Genau. So, und guck mal, jetzt haben wir hier große Stücke, die müssen wir natürlich der Pfanne entsprechend in die richtige Größe schneiden. Mhm. Wir haben hier Butterschmalz. Ich verwende auch immer eine hochwandige Pfanne, weil wir das dann richtig schön schwenken. Das nennt man dann soufflieren.
1: Und zwar amtlich Butterschmalz, ne?
0: Ja, ja, ordentlich.
1: Wie viel ist da drin?
0: Also circa 500 bis 600 Milliliter.
1: Also?
0: Also Wiener Schnitzel sollte man nicht jeden Tag machen, da wird man arm. So, und jetzt das Panieren ist auch wirklich, also sind alle Tipps sind wirklich wichtig. Dann braucht man keinen Sprudel, keine Sahne, gar nichts mehr in der Panierstraße. Mhm. Die haben wir klassisch aufgebaut. Mehl, Eier und das Paniermehl.
1: Und das Ei ist ja nicht gewürzt, ne?
0: Nichts. Jetzt? Es ist nur die Panade, die habe ich vorher noch mit ein bisschen Salz gewürzt. Und dann war es das. Und die streichen wir ohne Druck. Also wir hauen da nicht mit der Handfläche noch so drauf, dass es staubt, sondern wir ziehen es einfach nur leicht drum, dass das Fleisch
1: mit
0: Mehl, mit dem Ei nur benetzt wird. Ja, dadurch haben wir dann eine höhere Chance, dass wir wirklich eine tolle Blasenbildung hinkriegen. Mhm. Und auch durch die Panade, das lassen wir einfach nur so hineinfallen.
1: Ich lerne schon mehr Gefühl beim Schnitzel machen.
0: So, legen das dahin, dann machen wir noch ein zweites, bis die Pfanne die richtige Temperatur hat. Mhm. So. Mal abschütteln. Das ist wirklich wichtig, dass wir hier das überschüssige Material vom Fleisch wegkriegen.
1: Und dann ja nur sehr kurz in die Pfanne, ne?
0: Ja. Schauen wir, jetzt machen wir nämlich mal einen Test. Das kann man auch mit dem Kochlöffel machen. Gehen hier so rein.
1: Ein bisschen Panier.
0: Braucht noch Paniermehl ein bisschen rein. Wenn es aufschäumt, hat es die richtige Temperatur. Und wenn sich hier leicht am Rand ein Rauch bildet. Aber wir können noch ganz kurz eins panieren. Und dann hat es nämlich die richtige Temperatur. Da haben wir auch schon ein bisschen vorgearbeitet.
1: Gut.
0: So, nochmal.
1: Dann haben wir meine Schnitzel für heute durchpaniert.
0: Ach, das reicht. So, schau mal. Und das kann man nicht oft genug sehen. Also ein bisschen Handwerkskunst gehört da dazu. Aber wenn man es lang genug übt, schau mal, jetzt hat es eine gute Temperatur.
1: Also?
0: Geben wir es hier so rein.
1: Rein damit und dann gleich schwenken. Ne?
0: Das und dann schwenken wir das gleich und dann geht es nämlich auf. So, Moment. Ja, ein bisschen Temperatur hat noch gefehlt.
1: Hätte ein bisschen heißer sein dürfen?
0: Ja, auf jeden Fall.
1: Man hört es auch gleich, ne? Dann brutzelt es so richtig.
0: Aber du siehst hier, trotz alledem gehen die Blasen hier wunderbar auf.
1: Ja. Nicht ums ganze Schnitzel, aber das passiert dann bei den anderen auf jeden Fall noch. Und dann auch relativ schnell raus und aufstellen. Ne? Das wollten wir noch mal zeigen. Dass es nicht muschelig wird, neuer Begriff, den ich gelernt habe.
0: Und dass die Panade nicht einweicht.
1: Genau. Und eine Kunst für sich ist ja auch Kartoffelsalat. Denn zu dem kommen wir gleich noch. Davor haust du aber noch zwei Schnitzel durch, Rainer.
0: Ja, dass wir genug haben.
1: Die sehen ja fast ein bisschen aus wie so die Chicken, wie heißen die, Chicken Nuggets.
0: Aber Deluxe.
1: Deluxe. Und natürlich kein Huhn.
0: Nee, schau mal, guck mal, jetzt haben wir hier mit einem Butterschmalz, also wir nehmen ja auch Butterschmalz, man kann da variieren und Cuvée draus machen, also eine Mischung aus Öl und Butterschmalz geht auch, dass man nicht nur reines Butterschmalz verwendet, sonst wird die Sache teuer. Mhm. Ja? Und man sollte dann wirklich so nach 10 Schnitzel auch mal das Bratenfett, was man auch nimmt, dann auch wechseln, weil sonst wird es dann so dunkel wie jetzt. Schau mal, aber es geht trotzdem alles immer noch gut. Mhm. So. Das können wir jetzt in den Backofen legen.
1: Ja. Auch jetzt sagt er mir, was ich tun soll. Ne? Und wenn es technische Probleme gibt, dann lacht er sich kaputt.
0: Ja gut, aber dann muss jeder das machen, was er kann.
1: Ja, genau. Lass das hier so. Nochmal schnell in den Ofen. Ja?
0: In den Backofen haben wir auf 80 Grad vorgeheizt. Da passiert auch nichts mit der Panade. Unser Kartoffelsalat. Ich mache einen schwäbischen Kartoffelsalat, Basti. Da haben wir Speisezwiebeln. Da gieße ich jetzt dann Weinbrandessig hinein. Salz. Kochendes Wasser haben wir hier auch vorbereitet. So, vermengen das ein bisschen, geben dann unsere Kartoffeln, die wir vorgeschnitten haben, das sind festkochende Kartoffeln, die Annabelle.
1: Ja.
0: Und geben jetzt einfach nur dieses kochende Salzwasser hier sukzessive drüber. Nicht zu viel, weil die Kartoffel sollte das heiße Wasser aufsaugen und die Stärke freisetzen, so kriegen wir diesen richtig schönen Schmelz hin. Also diesen Mayo-Ersatz, den man da auch gerne im Norden nimmt.
1: Ich wollte gerade sagen, wo ist denn die Mayo?
0: Gibt's nachher noch auf dem Tisch zum Schnitzel. Genau. So, vermengt es 2-3 Mal. Da haben wir denn keinen Löffel? Doch, haben wir bestimmt. So, nehmen wir den hier. Einfach so durch.
1: Das ist übrigens nicht dein Rezept, oder? Hast du gesagt?
0: Nein. Also ich habe auch immer so Kartoffelsalat klassisch dann auch mit Brühe angesetzt. Und dann hatten wir mal einen Maultaschenkochkurs bei uns im Geschäft. Und da war eine Dame aus Grafenberg und die hat mir gezeigt, wie man ein ganz klassisches schwäbisches Kartoffelrezept macht. Mhm. Und da war einfach nur kochendes Wasser, löst die Stärke, die Zwiebeln entfalten durch die Hitze auch noch die ganzen ätherischen Öle, Aroma. Und dann reduziert sich der Kartoffelsalat nur auf den Geschmack, den es eigentlich braucht. Kartoffeln, ein bisschen Zwiebel, Essig und dann schmeckt es wunderbar. Mhm. So. Und während der zieht, können wir uns die Teller schon vorbereiten. Wir haben eine klassische Garnitur, die Zitrone. Kommt noch auf den Teller.
1: Also, so. Dann basteln wir uns den Teller gleich zusammen, oder?
0: Natürlich, klar.
2: Also so ein Schnitzel, das ist echt ein Festessen. Und diese Variante des Kartoffelsalates, also gar keine Brühe zu nehmen, sondern mit heißem Salzwasser die Stärke aus den Kartoffeln zu lösen für den Schlons. Ich weiß noch nicht so richtig, ob ich mich daran trauen soll. Also seit 50 Jahren mache ich den schwäbischen Kartoffelsalat, so wie ich ihn gelernt habe, mit Brühe und Senf und Apfelessig und reichlich Öl. Und der schmeckt schon auch genial so. Wir überlegen noch ein bisschen zusammen. Einverstanden? Und so lange backt Sören das nächste Schnitzel. Diesmal ist Hähnchen unter der Panade. Und eine vegetarische Schnitzelvariante hat er auch noch.
3: Der Sören Anders ist da. Wir haben was für To-Go. Man kann es aber auch lecker auf dem Balkon essen. Und zwar machst du zweierlei. Stullen.
4: Zwei Stullen machen wir. Genau, wir haben eine schön mit Süßkartoffeln, eine machen wir mit dem Hähnchenbrustschnitzel. Mhm. Dafür habe ich jetzt schon mal die Hähnchenbrust. Die gebe ich jetzt hier zwischen eine Tüte und plattiere das Ganze mal. Da bei der Hähnchenbrust ein bisschen vorsichtiger beim Draufschlagen sein, weil das Fleisch ist etwas weicher. Und dann wird es sonst so schnell zerreißen. Deshalb sehr vorsichtig das Ganze. Ja. Nicht so feste. Man könnte natürlich auch eine Pfanne nehmen und draufschlagen, würde genauso gut funktionieren. Und jetzt habe ich hier unser Schnitzelchen schon mal. Ich habe schon mal ein paar vorplattiert. Die legen wir jetzt einfach mal hier so mal drei Stück schon mal hier hin. Die werden wir jetzt hier panieren.
3: Das ist übrigens nicht mein Magen, gell? Was du da hörst.
4: Nicht?
3: Das gehört,
4: ich dachte, du knurrst.
3: Unsere Kaffeemaschine, die reinigt sich gerade selbst.
4: Tja, so ist es. So,
3: hier ist bei uns immer alles ordentlich.
4: Jetzt geben wir das Ganze in die Panierstraße. Mit ein bisschen Mehl erstmal. Ich mache das jetzt erstmal alles nacheinander, sonst habe ich gleich die Finger doppelt paniert. Mhm. Das liebe ich hier am Panieren. Meistens sind mehr die Finger paniert wie das Produkt. So, jetzt haben wir hier einmal das Ganze meliert, schön locker das Mehl drauf lassen, ja. Ein bisschen abschlagen das Ganze. Dann kommt das durchs gewürzte Ei, das habe ich mit Salz und Pfeffer gewürzt. Und dann legen wir das in Paniermehl erstmal einfach nur von der einen Seite rein. Mhm. Wir drücken auch nicht an, viele gehen dann hin und drücken da drauf rum, sondern nein, es bleibt nur das Paniermehl an dem Fleisch haften und an der Eigelbmasse, was benötigt wird. Deshalb nicht andrücken, schön locker das Paniermehl drauf lassen, weil dadurch

0: bekommen wir nachher so ein richtig schönes, knuspriges Schnitzelchen, wie man das da schon sieht. Die habe ich schon mal ausgebacken, das Ganze.
1: Was nimmst du da jetzt?
0: Da habe ich jetzt Potares genommen. Und zwar auch nicht zu wenig, sondern ruhig richtig viel. Weil ein Schnitzelchen sollte immer schön im Fett schwimmen.
1: Dann, was ist das? Ist das vegan, vegetarisch? Nee,
0: Potares ist ein Butterauszug im Prinzip. Butterschmalz. Aha, da ist keine Molke mehr drin, deshalb kann das Ganze nicht anbrennen. So, jetzt gehen wir mal schnell die Hände waschen.
1: Das machst du jetzt wegen des Geschmacks, oder wie?
0: Ja, wegen dem Geschmack. Das gibt richtig guten Geschmack.
1: Ich hab noch
0: beim Schweineschnitzel zum Beispiel nehme ich am liebsten Schweineschmalz. Weil dann kriegen wir durch den Schweineschmalz nochmal richtig Geschmack in diese Schweineschnitzel rein. Das Schnitzel schmeckt einfach viel, viel besser.
1: Und kannst du das denn hoch erhitzen?
0: Ja. Also nicht richtig hoch, aber so hoch, dass es nachher natürlich dass alles goldgelb wird. Das geben wir jetzt hier rein. Und jetzt sieht man schon, wie schön das da hier drin schwimmt. Und jetzt darfst du mal hier so ein bisschen an der Pfanne ruckeln, weil in der Zeit mache ich die Senfcreme.
1: Weil wir wollen ja jetzt die ganze Zeit hier machen, ja?
0: Ja, ja, immer schön ruckeln, dann geht das Fett schön außen rum und dadurch kriegt das Schnitzelchen, geht das Fett schön unten drunter und dann dadurch souffliert das Schnitzelchen, dann schlägt das so Wellen. Was man auch klassisch eigentlich mal Wiener Schnitzel haben möchte. Mhm. Und jetzt gebe ich hier einfach ein bisschen Senf rein, zweierlei Senf, einmal groben, einmal feinen. Weil wir wollen natürlich nachher eine schöne saftige Stulle haben. Mhm. Jetzt geben wir das Ganze, rühren das so leicht unter. Das darf auch ruhig schon marmoriert sein, das Ganze. Jetzt machen wir einmal ganz schnell das Brett hier sauber. Und dann kommt schon unsere Stulle hier hin.
1: Guck mal. Also,
0: du machst das fantastisch.
1: Einfach mal so ein bisschen schwenken, gell, hier.
0: Genau,
1: einfach
0: ein bisschen schwenken. Mhm. Genau, jetzt schmieren wir schon unsere Stulle hier.
1: Du machst das jetzt auch mit Kresse, ne? So richtig,
0: ja, richtig schön.
1: Mit vertraust du mir denn nicht, oder was ist da los?
0: Ah, mit bisschen mehr Schwung.
1: Doch mehr Schwung.
0: Ja.
1: Mhm. Das ist schon, aber es ist schon Vollpower, ne?
0: Ja, schon Vollpower. Jetzt lassen wir es einfach mal so stehen. Jetzt nehmen wir hier unsere Creme. Die schmieren wir drauf. Fürs Foto habe ich natürlich ein bisschen schöner angerichtet, dass man das alles sieht. Jetzt machen wir so mal eine richtige Stulle, wie sich das gehört. Wir schmieren die von beiden Seiten, damit die schön saftig wird, das Ganze.
1: Mhm. Ich schwenk mal hier so ein bisschen.
0: Ja, ja, mach mal.
1: Setz mich zwar ein bisschen unter Druck, weil ich weiß, dass du mit einem Auge immer bei mir bist.
0: Ja. Jetzt kommt dann hier unser Schnitzelchen oben drauf.

0: Und mal gucken, komm.
1: Drehen wir um?
0: Ja, ja. Ja, wir dürfen ruhig von der ersten Seite ein bisschen blasser daherkommen, weil jetzt schwenkst du ja weiter und das Fett schwappt dir jetzt drüber und dadurch gart das Schnitzelchen weiter.
1: Mhm. Ich habe schon Sicherheitsabstand, weil ich habe hier meine feine Kleidung heute an für dich, weißt du? Ansonsten sehe ich in der Küche so aus, wie wir alle halt aussehen in der Küche. Aber daher dieser Abstand, dieser unnatürliche. Alles gut hier so in deiner
0: Pfanne? Ja, ja, alles gut.
1: Gut.
0: Du brauchst keine Angst haben. So, jetzt geben wir hier oben die Stulle oben drauf. So, und jetzt haben wir, guckt euch das mal an. Ein bisschen glatt drücken das Ganze, dann kann man das Ganze noch halbieren.
1: Und jetzt gibt es noch die vegetarische Variante.
0: Genau. Wir haben jetzt hier Süßkartoffeln, die haben wir einfach leicht vorplanschiert, damit die schon mal leicht angegart sind. Und da machen wir im Prinzip dasselbe Prinzip wie eben mit dem Schnitzelchen. Wir geben das Ganze in Mehl rein, dann kommt es auch wieder in Ei. Und hier haben wir jetzt eine Besonderheit an dem Paniermehl. Wir haben hier Panko-Mehl genommen. Das bekommt man immer im gut sortierten Asiamarkt. Das wird ein bisschen knuspriger und es wird ein bisschen crunchy außenrum. Eignet sich aber nicht so gut für einen Schnitzel, weil wir wollen ja beim Schnitzel, dass das Ganze so ein bisschen schön souffliert so und ein bisschen krosser das Ganze wird. Deshalb nimmt man beim Schnitzel am besten immer unser herkömmliches Paniermehl, was man als Puzzleteile natürlich bei jedem gut sortierten Bäcker erhalten kann. Schön gemixt, das Ganze. Und dann geben wir das auch wieder hier rein. Jetzt habe ich hier mal drei Stück gemacht. Ich gehe mal wieder mal die Hände waschen. Ich habe mich wieder mitpaniert.
1: Ja, ja, das ist halt immer so das Schlimme, ne, am Panieren. Man hat wirklich,
0: dann könnt ihr jetzt auch so ein Gäbelchen nehmen und das von der einen Seite in die andere. Aber da muss man ja vorher schon so ein Jongleur-Abitur gemacht haben.
1: Gell, das ist viel aufwendiger. Ja. Man versucht das, also ich nehme es mir jedes Mal vor und dann
0: schneide. Wir haben Handarbeit, wir machen es mit der Hand, fertig.
1: So, fertig, ab.
0: So, das Ganze braten wir jetzt auch ganz schön knusprig aus. Auch wieder von beiden Seiten. Und dazu brauchen wir ja irgendwas Cremiges natürlich auch wieder für unsere Stulle. Und dafür machen wir jetzt einen schönen leckeren Hummus. Dafür habe ich jetzt hier Sesampaste. Die geben wir rein zu unseren Kichererbsen. Dann ein bisschen Kreuzkümmel. Ja, das war genug.
1: Ein Segen, dass wir mittlerweile echt Hummus in Deutschland haben. Ich kannte das ja auch nicht, bis es halt zum Trend wurde.
0: Ja, das ist jetzt kompletter Trend.
1: Ich kann gar nicht mehr ohne Hummus.
0: Es ist aber wirklich schön, es ist vegetarisch oder sogar vegan. Kann man, ja, es ist vegan.
1: Und es muss Säure rein, sehe ich. Und
0: es muss Säure rein, ein bisschen Zitrone, immer schön für die Frische das Ganze. Ein bisschen Zitrone reinmachen, das Ganze mixen wir jetzt auch mit ein bisschen Olivenöl.
1: Du hast ja jetzt die Kichererbsen genommen, direkt aus der Dose oder sind die vorgekocht?
0: Die sind vorgekocht, also aus der Dose.
1: Ja.
0: Also gekochte aus der Dose kann man da ohne Probleme nehmen. Man kann natürlich frische nehmen, die muss man einen Tag vorher einweichen und dann kochen, aber die Arbeit, die kann man sich sparen. Und dann man kann den Hummus ganz, ganz fein machen oder ein bisschen grober lassen. Das ist natürlich dann, je feiner man das Ganze mixt. Habe ich hier noch ein bisschen Öl, geben wir noch hinzu. Hat noch nie geschadet. So, jetzt haben wir das Ganze schön gemixt.
1: Hast du da jetzt ein neutrales Öl genommen? Was hast du
0: ich habe einmal Olivenöl genommen und einmal ein Pflanzenöl.
1: Soll ich mal mit deiner Pinzette hier mal gucken?
0: Ja, das darfst du. Mit ein bisschen mehr Zeit kriegt man den auch noch glatter gemixt. Und wenn man den noch ganz glatt haben will, einfach noch einen Schluck Wasser oder Gemüsebrühe hinzugeben. Dann wird er noch ein bisschen glatter. Aber ich finde das immer so, wenn das strukturiert ist, auch ganz schön. Und jetzt haben wir hier unsere Stulle. Die beschmieren wir jetzt im Prinzip einmal hier mit dem Hummus wieder.
1: Stopp, es fehlt Salz. Ich werde böse, wenn da kein Salz drin ist. Sehr, das,
0: das ich mit jetzt. Liebe, Amore.
1: Amore.
0: Dann machen wir da noch ein bisschen Salz rein. Das darfst du dann noch mal umrühren.
1: Sehr gerne, sehr gerne.
0: Genau. Dann haben wir unsere Stulle schon mal hier so beschmiert. Und jetzt kommt noch einmal eine Rutsche hier. Natürlich ein bisschen Avocado, was Grünes hinzu. Und natürlich nachher unsere Kartoffelchen obendrauf. Unser Süßkartoffelchen schön ausfrittiert das Ganze. Jetzt geben wir mal hier, zack.
1: Ich bin sehr gespannt auf die Süßkartoffeln, weil großer Fan bin ich nicht von Süßkartoffeln, aber so paniert natürlich. Ich meine,
0: du könntest daneben schon mal eine probieren. Da werden schon welche fertig.
1: Oh yes.
0: Wenn du möchtest.
1: Oho. Also frittiert geht immer alles, ne? Paniert, frittiert.
0: So paniert, lecker. Frittiert geht alles.
2: Ja, glücklich, wer so eine Stulle dann mit dabei hat. Da bleiben keine Wünsche offen und kein Magen knurrend. Das nächste Schnitzel ist ein Jägerschnitzel. Am liebsten natürlich mit hier ganz frischen Pilzen. Sind Sie fit und sicher im Pilze erkennen? Also sammeln Sie selbst im Wald, dann großen Respekt. Ich bin da eher dankbar für all die Pilze, die ich auf dem Markt oder im Supermarkt kaufen kann. So oder so sind Pilze ja eine total spannende Sache. Hier ein paar Infos, die durchaus lohnend sind.
3: Pilze. Sie sind kein Gemüse. Neben Pflanzen und Tieren bilden sie ein eigenes Reich. Schätzungen zufolge gibt es weltweit 2 bis 4 Millionen Pilzarten. Wissenschaftlich erfasst und beschrieben sind bisher erst 120.000. Eine Reihe von ihnen ist für den Menschen essbar. Größtenteils handelt es sich hierbei um Ständerpilze, zum Beispiel Steinpilze oder Champignons. Aber auch Schlauchpilze wie etwa Trüffel oder Morcheln sind lecker und gesund. Sammeln darf man 2 Kilo für den Eigenbedarf, aber nicht in Naturschutzgebieten und nicht nur an einer Stelle. Denn Pilze sind viel mehr als das, was aus dem Boden rausguckt.
4: Wir haben den Fruchtkörper, der die Sporen verteilt, also für die Fortpflanzung sozusagen zuständig ist, dass der Pilz sich noch weiter ausbreiten kann. Und dann haben wir in der Erde das Myzel, das sehr weitläufig ist und fein, Wurzelgeflecht und mit vielen Bäumen gleichzeitig Symbiosen eingehen kann und dadurch auch oft eine riesige Fläche abdeckt, auch wirklich ein ganzer Wald.
3: Bei Zuchtpilzen braucht es erstmal das richtige Substrat. In ihm sitzen die Pilzkulturen, das Myzel, das mit Torferde bedeckt ist.
5: Hier ist der Pilz beheimatet. Das ist ein fertig aufbereitetes Gemisch aus hauptsächlich Pferdemist, ein wenig Hühnermist, ein bisschen Kalk für den pH-Wert und Wasser. Sonst nichts. Und da wächst der Champignon.
3: Von der Anzucht bis zur Ernte dauert es etwa 15 Tage. Das Pilzmyzel wächst immer enger zusammen, kommt durch die Torffläche an die Oberfläche und nach bilden sich die Fruchtkörper aus. In diesem Stadium verdoppelt sich die Anzahl der Pilze täglich. So wachsen Tausende und Abertausende neue Kulturen heran. Und das ist auch nötig. Denn jeder von uns isst rund 3 Kilogramm Champignons im Jahr. Zucht- und Waldpilze enthalten wichtige Nährstoffe und Vitamine.
6: Allen voran Vitamin D, was wir sonst sehr schwierig über die Nahrung bekommen. Aber auch Mineralstoffe wie Calcium, Magnesium, Zink und Selen und auch beachtliche Mengen an Eiweiß.
3: In der Küche sind sie echte Alleskönner. Ob als Begleiter zur Soße, als Burgerunterlage, auf der Pizza, in Asiagerichten oder auch immer öfter als Fleischersatz. Wichtig, Pilze immer erst nach dem Braten salzen, sonst werden sie zäh. Speisepilze. Einfach lecker.
2: Ja, und wie versprochen, jetzt mit frischen Pilzen gibt's ein Schnitzel, ein Jägerschnitzel. Jahreszeitlich macht Rainer sich mit seiner Pilzauswahl unabhängig von der Pilzsaison. Was er dazu hernimmt, das gibt es eigentlich fast das ganze Jahr zu kaufen. Das sind Zuchtpilze wie Kräuterseitlinge, Champignons, Austernpilze. Bevor es aber richtig losgehen kann, hat Holger noch was in puncto Jägerschnitzel zu klären.
7: Der Rainer Klutz ist da, Jägerschnitzel. Hinter mir ist schon der Teller, so sagen wir. Ist das klassische Jägerschnitzel. Aber es gibt natürlich zwei. Es gibt wirklich, das ist unseres, was du gleich machst, Rainer.
8: Ja, genau.
7: Mit schöner Pilzsoße oben drauf, mit Nudeln noch mit dabei. Aber es gibt einen Begriff und zwei verschiedene Essen. Vor allem in Ostdeutschland gibt es auch ein Jägerschnitzel. Das sieht ganz anders aus, ist auch was ganz anderes. Mit Jagdwurst nämlich, so kennt man das dort, paniert. Und dann Nudeln in Tomatensoße. Das machen wir beim nächsten Mal. Jetzt aber gibt es vielleicht. Ich wollte dich nicht erschrecken.
8: Mich hast gerne erschrecken. Aber jetzt gibt's, ja, wir machen die normale, also unsere Variante, die mit Pilzen. Und da leitet sich auch der Name von uns ja auch her, Jägerschnitzel. Mhm. Ja, alles, was im Wald gefunden wird, Pilze, verarbeiten wir zu einer Soße, was ja, der Jäger so findet.
7: Jäger zu Hause, genau.
8: Genau. Und die Pilzvarianten, was wir jetzt heute verwendet haben, das ist Kräuterseitlinge, ein normaler Champignonpilz, ein Austernpilz, die kriegt man auch als Zuchtpilze im Supermarkt zu kaufen.
7: Anderen Worten, du hast nur Zuchtpilze da, du bist nicht in den Wald gegangen und hast sie gezupft und gezogen?
8: Nee, das haben wir heute mal nicht gemacht. So, und die braten wir separat an wegen den Röstaromen. Wir würzen

0: Du siehst ja auch, wir haben hier ganz tolle Farben eigentlich bei den Pilzen.
1: Super. Ja.
0: Und das riecht ja auch schon ganz toll. Wir geben ein bisschen Thymian da dazu. Pfeffer und ein bisschen.

0: Tomatenmark auf, dass wir auch eine sämige Soße bekommen. Wunderbar. Füllen das hier noch ab. Komplett auf.
1: Ja.
0: So. Und jetzt geben wir schon die Pilze hier rein.
1: Ach so, direkt. Genau. Erstmal getrennt voneinander, um dann alles schnell wieder setzen.
0: Gerade wegen diesen Röstaromen machen wir es getrennt, weil wenn ich alles zusammenmische, dann haben wir eigentlich nur einen Kochvorgang. Dann werden sie, gerade auch der Kräuterseitling wird dann mehr so wie Kaugummi. Und wir wollen ja eigentlich einen ganz tollen, krossen Pilz haben, der auch das tolle Aroma abgibt. Die Pfanne waschen wir jetzt nicht. Da
1: haben wir noch nie gemacht.
0: Auch heute. Auch haben wir schon.
1: Ja, natürlich nachher, später. So. Aber du brauchst die Pfanne, logisch.
0: Ich brauche die Pfanne, weil wir jetzt auch diese restlichen Aromen auch aus der Pfanne nutzen, wenn wir unser Steak anbraten, oder so ein Schweinehals hier.
1: Den ganz wichtig, das ist Schweinehals für diese
0: genau.
1: Schnitzel.
0: Genau.
1: Das also heißt, Schnitzel
0: ist nicht gleich Schnitzel. Wir haben ja die Variante, dass man aus dem Rücken und aus der Oberschale Schnitzel generieren kann. Und wir plattieren hier jetzt unseren Schweinehals.
1: Der tatsächlich auch ein bisschen günstiger ist als die Rückenteile beispielsweise.
0: Ja, und, auf jeden Fall.
1: Ist und einen höheren Fettanteil hat, wenn ich das so sehe. Ne?
0: Und ich finde, es hat einen höheren Fettanteil und Sehnenanteil. Ich finde es für das Gericht das richtigere Fleisch, weil es auch länger vorhält. Das heißt so viel, wir können es scharf anbraten. Ja. Da müssen wir allerdings die Hitze hochjagen. Scharf anbraten und auch ein bisschen zur Seite stellen. Und es wird nicht trocken. Mhm. Ja, es bleibt saftig und durch das Entspannen, wenn die Temperatur auch runtergeht, kriegen wir dann da auch ein schönes, saftiges, zartes Stück Fleisch.
1: Und du hast überhaupt kein Öl mehr reingemacht oder Butterschmalz in die Pfanne?
0: Nee, das ist der Rest. Guck mal, ich hätte jetzt natürlich Butterschmalz nachgegeben, wenn wir jetzt dann, oder Öl zum Anbraten, wenn wir jetzt dann hier nicht noch von den Pilzen was übrig hätten. Und das schmirgelt jetzt vor sich hin. Jetzt kommen wir zu unserer Nudel, die haben wir auch selber gemacht. Wir haben einen Pastateig selber gemacht, den haben wir mit Olivenöl gemacht. Mhm. Der hat gequollen. Und

0: Die können Sie natürlich auch schneiden. Mhm. Die geben wir dann eigentlich sofort ins heiße Wasser, kochen die ein, zwei Minuten auf.
1: Dann ist eigentlich alles so weit schon fertig. So gut.
0: Genau. So, Salzwasser. Auch bei der Pasta kann man jetzt auch sagen, nicht zu viel rein, ja, weil wir immer noch so das Hartweizengrieß dran haben, dann werden die zu mehlig, zu mutschlig. Ja. Die kochen jetzt einfach schnell auf und dann tun wir sie in die heiße.
1: Zwei Pfannen, ein Topf und nachher ein super Essen.
0: Jetzt machen wir nur noch das Finish, das heißt, wir haben unsere Pasta abgekocht, bis sie schäumen. Also fertige Nudeln, die brauchen ja gar nicht so lang. Ja, also ein bisschen mal hochkommen, schäumen, raus und dann habe ich sie gleich in eine Pfanne mit Butter getan, damit sie nicht aneinander kleben. Und die salzen wir jetzt bloß, geben ein bisschen Petersilie da dazu, vermengen die. So. Und halten die bei der Stufe 1 bis 2 warm, geben jetzt noch hier in unsere Soße noch ein bisschen Creme fraiche, verrührendes.
1: Jägerschnitzelsoße. Mit welche Pilze sind drin?
0: Wir haben Austernpilze, wir haben dann normalen Champignon, dann haben wir einen Schwamm und einen Kräuterseitling haben wir. So. Der so ein bisschen so von der Haptik her so dem Steinpilz so am nächsten kommt. So. Schauen wir, und jetzt geben wir hier auch bloß noch ein bisschen Petersilie drüber, vermengen das, ein bisschen noch pfeffern. Gehen wir auch übers Fleisch. Das zieht jetzt hier gerade auch bei einer Temperatur circa von 60, 70 Grad. Und dann bleibt es schön entspannt und es lässt sich ganz toll dann auch schneiden. So, und dann können wir schon anrichten.
1: So sieht's aus. Drei schöne Teller. Einer würde erstmal reichen. Fürs Auge.
0: Du, das kriegen wir hin. Ich nehme auch die Bratengabel, kann man auch daheim machen. Ein schöner Trick eigentlich, wenn er klappt. Kriegt man eine richtig schöne. Ja, aber ziemlich lange gemacht.
1: So esse ich normalerweise immer.
0: So.
1: Gut sieht's aus. Das Fleisch und jetzt noch ein bisschen Sößchen oben drüber.
0: Und dann haben wir's.
2: Ja, genauso ist es richtig. Viel Soße drüber, das ist fein. Wir hatten noch gar keine Schnitzelvariante, wo das extra Feine innen drin ist. Und jetzt kommt genau das. Ein Allgäuer Bauernschnitzel mit Innenleben. Für dieses Schnitzel haben wir einen waschechten Allgäuer am Start. Christian Henze ist in Füssen im Allgäu geboren, hat immer mal wieder woanders gelebt und ist vor allem immer wieder ins Allgäu zurückgekommen. Er packt richtig was rein in sein Schnitzel und seine Panade, die bekommt noch einen extra nussigen Faktor. Ich denke mal, alles das wollen Sie sich nicht entgehen lassen.
3: Was macht denn der Schnitzel zum Allgäuer Bauernschnitzel?
4: Der Bergkäse. Man wird es kaum glauben, ich bin ja ganz großer Bergkäse-Fan und das Allgäu hat ja sensationellen Bergkäse. Aber erstmal vielleicht wichtig zum Thema Fleisch. Ja? Ich habe hier ein schönes Schweineschnitzel zwischen zwei Folien plattgeklopft. Ja, das ist ein Stück aus der Oberschale, ein schönes, gutes Schweinefleisch. Und ich habe das relativ dünn geklopft. Ich weiß nicht, ob man das sehen kann. Je dünner man dieses Fleisch klopft, desto besser.
3: Ist aber auch ein schmaler Grat, oder? Also wenn es reißt?
4: Du, dann reißt es ein bisschen, ist überhaupt
3: dann
4: nicht
3: schlimm. Dann ist egal, würdest du sagen?
4: Ja, das ist egal. Also Hauptsache dünn klopfen zwischen zwei Folien, so wie ich das gemacht habe. Und jetzt, getreu meinem Grundsatz, weniger ist mehr, wird das Fleisch zubereitet. Achtung, keine große Hexerei. Frisch gemahlener schwarzer Pfeffer aus der Mühle. Das sind so Kleinigkeiten, die sind wichtig. Ich liebe frischen schwarzen Pfeffer. Salz dazu. Und jetzt kommt der Bergkäse. Und Johannes Bergkäse, da gibt es ja auch alle Varianten. Ja. Es gibt hier so einen milden Käse, oder es gibt auch richtig einen tollen, kräftigen, nussig schmeckenden Bergkäse. Das kann natürlich jeder selber entscheiden.
3: Aber da ist der Schnitzel dann auch flexibel. Also wenn ich ein bisschen Reste verwerten möchte, das ist möglich. Es muss jetzt nicht der eine Bergkäse sein.
4: Es muss jetzt nicht der eine Bergkäse sein, aber je kräftiger der Käse, desto besser.
3: Und ich habe hier auch ganz ordentlich was rein, sich gerade.
4: Altasiatisches Sprichwort. Viel hilft viel. Also einklappen. Ja. Ähnlich wie so ein Cordon Bleu, nur ohne Schinken. Und jetzt Mehl, aufgeklappertes Ei und last but not least kommen Paniermehl dazu oder Semmelbrösel. Und ich mache das gemischt mit Haselnüssen.
3: Und Es muss aber Paniermehl sein oder gibt es auch Alternativen? Also Stichwort Panko-Mehl, wärst du da flexibel?
4: Klar, Panko ist mega.

0: Ja, also die ganze Welt redet über Panko-Mehl. Ja. Das ist dieses asiatische Paniermehl. Das ist super, ja. Aber das klassische Paniermehl, die Semmelbrösel, sind natürlich auch toll. In Kombination mit Haselnüssen, die vielleicht Weihnachten übrig geblieben sind, ist
1: jetzt
0: das eine tolle
1: Sache. Jetzt kommt noch ein bisschen Wasser obendrauf. Warum machst du das?
0: Ja. Das ist ein alter Indianertrick. Und zwar, wenn man das Schnitzel mit Wasser vorher einreibt und jetzt paniert, ja, ganz klassisch, ja, erst in Mehl, dann in aufgeklepperten Ei. Dieses feuchte Schnitzel, wenn jetzt in der Pfanne gegart wird, das Wasser verdunstet, ja, ach, beim Braten, okay, und hebt dann die Panade an und die Panade wird
1: fluffig. Ja, eben. Das Schnitzelwort, fluffig. Wenn Sie jemand fragt, sagen Sie mal, der Schnitzel wird fluffig. Oder stimmt doch?
0: Ja, klar. Ja. Klar.
1: Ich frage mich bei den Haselnüssen jetzt aber allerdings, wenn die das in die Pfanne kommt, ja, können die nicht ein bisschen anbraten oder schwarz werden? Laufe ich da nicht Gefahr?
0: Ich würde mal sagen, schön mittlere Temperaturen. Das ist beim Kochen sowieso das absolut Entscheidende. Nicht zu heiß, nicht zu kalt. Ich habe jetzt Stufe 7 gestellt.
1: Okay, von 9.
0: Ja, von 9. Und dann, das gönnen wir uns einfach, Butterschmalz. Ja, und das Butterschmalz gibt natürlich diesen tollen Buttergeschmack. Ja. Die Molke ist weg, das reine Butterfett ist da, der Buttergeschmack ist da. Und man kann dieses Schnitzel jetzt idealerweise schön vorsichtig immer hin und her schieben. Also man nennt das Arrosieren. Ja. Und durch dieses Hin und Her schieben schwappt das Öl, quasi das Fett, immer über das Schnitzel.
1: Wie oft wendest du?
0: Einmal. Ich wende es
1: nur
0: tatsächlich
1: einmal.
0: Ja, guck da ab und zu mal drunter. Das dauert aber noch so ein bisschen, wenn es schöne Farbe hat. Dann wende ich es aber immer wieder schön hin und her schieben. Dann freut sich das Schnitzel. Und du wirst nachher sehen, mit den Nüssen.
1: Da freut sich nicht nur der Schnitzel. Ja.
0: Mit den Nüssen ist es echt eine tolle Geschichte. Aber in der Ruhe liegt die Kraft. Petersilienkartoffeln gibt es dazu mit einem kleinen Tipp von mir noch.
1: Und Christian kümmert sich schon mit vollem Elan um die Petersilie.
0: Genau, Petersilienkartoffeln.
1: Ja.
0: Das ist wirklich eine Kunst. Butter einmal aufschäumen lassen, dann in diese aufgeschäumte Butter die frisch gehackte Blattpetersilie. Super lecker, extrem gesund, viel Vitamin C. Dann kommen weich gekochte Kartoffeln dazu, also Salzkartoffeln. Und, pass auf, so mache ich das zu Hause immer, ein kleines Schlückchen Essig.
1: Ja, okay.
0: Und jetzt einen Deckel drauf und jetzt die Kartoffel hier so ein bisschen schwenken. Boah, dann matschen die so ein bisschen. Du hast sensationelle
1: Petersilie. Wenn Sie kochen wie Christian Henze, haben Sie direkt Ihr Sport-Workout für den Tag erledigt. Und jetzt lass uns doch mal bitte diese... Oh, guck mal, der Käse kommt jetzt schon raus.
0: Oh Gott, der Käse. Pass auf. Achtung, bist du bereit?
1: Ich bin bereit.
0: Okay, ich schneide das mal auf hier. Schau mal.
1: Oh, großartig.
0: Oh. Also, ohne Worte. So, dieses leckere Allgäuer Schnitzel auf den Teller. Dann diese tollen Petersilkartoffeln dazu, mit dem Hauch Essig nochmal geschüttelt. Und oben drauf, ganz schnell, eine ordentliche Menge an
1: Zitronen und Preiselbeeren jetzt,
0: ja,
1: oder?
0: Ja, und zwar viel, schau mal.
1: Also komm, jetzt wird sogar noch ein bisschen klassisch am Schluss.
2: Ja, mit viel Preiselbeeren obendrauf. Und die lassen wir gleich draußen, passen nämlich auch perfekt zu unserem nächsten Gericht, zu Reh. Es gibt zum Abschluss eine Gourmet-Variante des Schnitzels, Rehschnitzelchen. Reh schmeckt toll und wenn es aus heimischer Jagd ist, dann ist es natürlich ganz selbstverständlich auch immer Natur pur. Jörg Sackmann krönt das Rehschnitzelchen mit einer Pilzkruste. Das ist wirklich was Besonderes und wunderschön. Ich denke mal, dass Sie so noch nie Reh auf dem Teller hatten.
3: Bei dir gibt es heute eine wunderbare Pilzkruste auf einem Rehschnitzel und Herbstgemüse.
4: Ja, so ist es. Also ich habe hier keine Dekopilze, hier habe ich Champignons, ich habe Shiitake-Pilze da und ich habe ein Stück Rehrücken da. Und das Fleisch, das haben wir pariert und jetzt plattiere ich das schön fein. So, dass es eine runde Form bekommt, also wie ein Schnitzel. Aber wir veredeln das jetzt zu dem Namen, also muss ich nachher noch mal was sagen. So, dann...
3: Sieht fast schon wie Bresaola aus, von hier aus gesehen.
4: Ja.
3: Ja, sehr dünn, ne?
4: Ja.
3: Okay, und da kommt jetzt die Pilzkruste drauf.
4: Wir bringen da jetzt praktisch eine aromatische Kruste drauf, indem wir eine Butter zubereiten, also mit etwas Thymian. Dann haben wir hier so gezupften Kerbel. Dann kommt Meersalz dazu. Und etwas gemahlenen Pfeffer. Das Ganze wird gut verrührt. Englisches Senfpulver. Das bindet auch gleichzeitig die Masse etwas. gebe ich gut
3: so ein Löffelchen rein. Machst du das jetzt für die Würze oder für die Bindung?
4: Geschmack und, also in erster Linie wegen Geschmack. Wenn man das gut kalt stellt, dann ist das kein Problem, dann lässt sich das auch nachher schön braten. Das Ganze verrühre ich jetzt ganz gut. So. Dann können wir die Masse schon auf das Fleisch schmieren. Also das Fleisch würzt sich auch vorher.
3: Ja. Und was du jetzt nicht drauf gibst, kriegst du auch nicht mehr rein, oder?
4: Genau, so ist es. So, und jetzt dünn aufstreichen. Gleichmäßig verteilen. Mhm. Dann schneiden wir die Pilze in dünne Scheiben. Ich könnte jetzt auch schön Steinpilze nehmen. Also es muss jetzt nicht nur der Champignon sein.
3: Mhm. Und jetzt erst belegst du im Prinzip diese Fleischscheibe mit den Pilzen.
4: Ja.
3: Ich hatte irgendwie in der Vorstellung gedacht, Pilzkruste, dass es sowas wie à la Bordelaise wird, weißt du?
4: Ja.
3: Sowas. Aber du machst ganz dünne, hauchdünne Scheiben.
4: Ich möchte, dass die Pilze ihr Aroma abgeben beim Braten. Mhm. Deshalb schneide ich es in dünne Scheiben. Und durch das Braten bleiben die nachher gut dran haften.
3: Aber die Butter läuft doch weg in der Pfanne.
4: Durch das, dass ich jetzt ein bisschen Senfpulver mit drin habe, mhm, also sie läuft vielleicht etwas weg, aber das Aroma und die Kräuter, das bleibt alles auf dem Fleisch. Also
3: dieses Senfpulver gibt auch Bindung. Wenn ich das jetzt zu Hause nicht habe, wie könnte ich das denn ersetzen? Kann man das irgendwie ersetzen?
4: Gut, man könnte jetzt ein bisschen gemahlenes Weißbrot dazu nehmen.
3: Ah,
4: oder
3: ja,
4: vielleicht
3: ja,
4: ein kleines Löffelchen Mehl. Mhm. Aber vom Aroma, und ich arbeite jetzt nicht sehr gern mit Mehl bei dem Gericht, ist es am besten, wenn wir das Senfpulver verwenden.
3: Ah, ja. Also für mich ist das wirklich was ganz Neues, deswegen reite ich darauf so ein bisschen rum.
4: Ja, das
3: kann man das probieren oder
4: ja,
3: redest du davon ab?
4: Natürlich kann man das probieren. Das ist einfach ein schönes Gewürz, wird in England bevorzugt. Und jetzt habe ich hier die Pilze schon drauf. Dann habe ich noch Shiitake-Pilze. Den schneide ich noch ein bisschen ein, das sieht jetzt noch schöner aus.
3: Jetzt hast du da ja fast schon eine Blume draus gemacht, ne?
4: Ja. Und jetzt setzen wir es hier in die Mitte drauf, drücken das Ganze gut fest, formen das nochmal so die Außenkante nochmal mit dem Löffel nachformen, dass es schön rund wird. Und dann stelle ich das im Anschluss kalt. So ca. 10, 15 Minuten. Parallel habe ich hier unser Gemüse. Und zwar haben wir jetzt schön in der Jahreszeit Kürbis und Petersilienwurzel. Das Ganze gebe ich hier in die Pfanne rein. Brate das dann etwas an, gebe auch ein paar frische Kräuter dazu.
3: Ja, und unbedingt Senfpulver. Mir hat das jetzt wirklich gut geschmeckt.
4: Ja?
3: Ja, ich finde es gut.
4: Das kommt wunderbar raus.
3: Es ist nämlich nicht so massiv wie Senf.
4: Ja.
3: Es hat so eine leichte Senfnote.
4: Genau, das sind praktisch Senfkörner, die einfach eingemahlen sind. Dann habe ich hier jetzt Wacholder wie Pulver, also ganz, ganz fein pulverisiert.
3: Ja.
4: Und das streue ich hier so ein bisschen unter das Gemüse drunter, damit wir einfach noch das schöne Aroma haben.
3: Das ist ja sein Rehschnitzel mit einer Pilzkruste. Gucken Sie sich das mal an. Haben Sie schon mal so eine Pilzkruste gesehen? Du hast da ja zweierlei Pilze jetzt genommen. Einmal Champignon und dann hast du noch einen Shiitake-Pilz.
4: Ja.
3: Den hast du so schön mit einem Sternmuster noch gemacht.
4: Ja, jetzt können wir gerade mal das andere drehen. Da muss man ein bisschen schnell machen. Wichtig ist, dass es schön krustig angebraten ist.

0: Ja, die Kunst ist natürlich wirklich, dass die Kruste dran bleibt, ne? Beim Umdrehen.
1: Ja, dann gebe ich hier noch ein paar frische Kräuter. Und was nicht fehlen darf, ein paar Preiselbeeren auf das Gericht.
0: Das ist einfach der Klassiker. Warum nimmt man da eigentlich Preiselbeeren immer zum Wild? Das
1: hat sich weil ich natürlich auch schön Pfeffer drauf gemacht habe. Die Schärfe, die Würze des Gerichts kombiniert mit einer leichten Süße, vor allem beim Wild. Das passt sehr gut.
0: Also das ist echt ein Anblick. Der sieht wirklich toll aus. Mit wenigen Zutaten im Prinzip.
1: Ja.
2: Schnitzel. Paniert, gefüllt mit Pilzen. Aus Schwein, Hähnchen, Reh und Süßkartoffeln. Müsste eigentlich jede und jede glücklich werden. Es gibt ja auch den schönen Spruch, der freut sich wie ein Schnitzel. Müsste eher heißen, der freut sich auf ein Schnitzel. Natürlich eins nach unseren Rezepten. Wir melden uns bald wieder mit tollen Rezepten aus der ARD-Buffet-Küche. Genießen Sie erstmal das Schnitzelglück.
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17: Mutige Musketier, der zeigt es dir. Ha, dollerig, pass auf du, Zwerg. Ah!
18: Hey, müsst ihr immer rollen.
17: Nimm den und den.
18: Jetzt passen auf, mein Kaktusse. Geh, sag du doch Achmo-Äppel.
17: Oh Mann, au. Oh.
18: Oh. Ah!
19: Guck mal, wie ruhig sie auf Emo sind.
20: Doch kann schon mal sehen, was so ein bisschen Akupunktur ausmachen kann.

0: Lara schminkt sich. Nützt aber eh nichts.
1: Komm, hast du deine Sportsachen gepackt?
2: Lara, wir wollen auch noch rein.
3: Mann, jetzt hast du nur noch 5 Minuten.
4: Ihr braucht ein zweites Bad.
1: Ich muss endlich oben mal die Dusche machen.
2: Das versprichst du seit 5 Jahren.
4: So gehst du nicht in die Schule.
5: Wieso denn nicht?
4: Das sieht doch super aus. Misch du dich nicht auch noch ein, Mami?
5: Du bist so spießig, Mama.
4: Steh ich zu.
6: Jägerstraße, Erstbezug, 2 bis 3 Zimmer.
1: Jägerstraße, das ist doch dieser Neubau. Sieht aus wie ein Kaninchenstall.
4: Aber die Wohnungen sind sehr komfortabel. Und du hättest einen Balkon, eine eigene Küche, ein eigenes Bad.
0: Das hat Oma hier doch auch alles.
6: Mein Kleiner,

0: Schon wieder kein Hindenberg. Dieser Ausbeuter.
1: Der hat in den letzten 20 Jahren viel für Fulda getan.
0: Vor allem Geld auf Schweizer Bankkonto gescheffelt. Steuerfrei, versteht sich.
1: Hier ist jeder Suspekt, der Geld hat, Mami. Ich kann's nicht mehr hören.
0: Da sind offenbar noch andere meiner Meinung.
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0: Er hat dich ja lange nicht mehr hier blicken lassen. Oder ist mir da was entgangen, Mami?
1: Wahrscheinlich wird ihm Frankfurt zu langweilig.
2: Das ist das Beste, was Ihnen passieren kann, Frau Schulz. Nehmen Sie die 40.000 und die angebotene Wohnung an. Ziehen Sie sofort aus und wir vergessen den Gerichtstermin. Was halten Sie davon?
3: Sie kriegen mich hier nicht raus. Weder Sie noch sonst irgendjemand.
2: Ob das so klug ist? Vergessen Sie nicht, Sie haben auch Verantwortung für Ihren Sohn.
3: Eben. Benny fühlt sich wohl hier. Und ich auch.
2: Ich hätte von Ihnen mehr Einsicht erwartet. Tja. Dann sehen wir uns morgen vor Gericht.
3: Gerne.
4: Lass dich bloß nicht unterkriegen, Christine.
3: Die versuchen es eben. Wir schaffen das, ja?
5: Klar.
6: Mein Baby.
7: Toll.
6: Tja, mein Lieber, da geht's um die Zukunft der Stadt.
2: Und um die Zukunft von Frau Schrunz, wenn Sie gestatten, Herr Kaninberg. Sie hat all Ihre Angebote abgelehnt.
6: 40.000, was will die noch?
2: Ihren Kiosk behalten.
6: Tja, ich bin aus dem Hinterhalt angefallen worden. Und das in Fulda, im Herzen der Republik. Aber man muss sich stellen, wenn man was erreichen will. Deshalb vertreten Sie mich morgen vor Gericht.
2: Außerdem, wenn Frau Schrunz den Niesbrauch hat, kann selbst ich nichts machen.
6: Lassen Sie was einfallen, Herr Klein. Schließlich zahle ich Ihnen jede Menge dafür. Was weiß ich? Allgemeinwohl schlägt Eigennutz. Irgendwie sowas wird es doch wohl geben. Meine Sekretärin gibt Ihnen die Unterlagen.
2: Ich glaube nicht, dass ich der richtige Mann für diesen Job bin. Außerdem bin ich persönlich bekannt mit der Richterin Kalbach.
6: Na, ist doch wunderbar. Es geht doch nichts über persönliche Kontakte.
8: Wissen Sie, Frau Kalbach? Ja, Willi, komm her. Erst gestern haben wir im Kings Club drüber gesprochen. Ja, so ein neuer Bürokomplex mit allem Pipapo, das wäre natürlich von immensem wirtschaftlichen Nutzen für unser Fulda. Ja, du Scheißele. Sechser im Lotto, gewissermaßen.
9: Und wer teilt sich da den Hauptgewinn?
8: Ach, Komisin. Ich will Ihnen doch nur helfen, einen gewissen Einblick in die Belange dieser Stadt zu bekommen.
9: Helfen? Ist das nicht eher versuchte Einflussnahme auf die richterliche Unabhängigkeit?
8: Ich verbitte mir solche Unterstellungen. Und ich verbitte mir auch Ihre, wie soll ich sagen, Frankfurter Methoden. Hier, in Fulda, da herrschen Recht und Gesetz. Damit es klar ist.
9: Dann bin ich ja beruhigt. Ich dachte nämlich schon, hier herrscht der King's Club.
10: Frau Dr. Kalbach, Sie sehen ja reizend aus.
11: Herr Klein.
10: Ich habe Sie vermisst, Frankfurt hat Sie vermisst.
11: Sie sind doch Frankfurt, oder? Jedenfalls in Ihrer bescheidenen Selbsteinschätzung. Was führt Sie in das liebliche Fulda? Ich kann es mir schon denken. Die gestopften Mandanten, die Sie vertreten, weiten Ihre Jagdgründe auf Fulda aus.
2: Das ist vielleicht ein Nebengrund. Aber bevor Sie mich jetzt in Ihr kleines Büro für einen Filterkaffee einladen...
11: Champagner kann ich Ihnen nicht bieten.
2: Darf ich Sie in die Sonne auf einen Cappuccino entführen?
10: Vermissen Sie Frankfurt?
11: Wieso? Hier gibt's doch auch alles. Betrug, Korruption, Vorteilsannahme, Rechtsverdreher.
2: Also von irgendetwas muss man ja leben.
11: Und da Sie ja auf alles verzichten können, nur nicht auf Luxus.
2: Das ist von...
11: Oscar Wilde.
2: Ja.
11: Haben Sie gedacht, ich lese nur Alice Schwarzer?
2: Und Marx.
11: Ihnen fällt bei das Kapital ja nur Ihr Bankkonto ein.
2: Gegen eine gewisse Art von Salonkommunismus habe auch ich nichts. Zwei Glas Champagner.

0: meine Tochter. Ich glaube, ich muss los, Herr Klein. Es war wirklich sehr nett, Sie mal wiederzusehen.
1: Tja.
0: Ciao.
1: Ah. Hoppla.
0: Oh. Ja, bis bald, ne?
1: Bis bald. Ja.

0: Also dieser Klein und du, das passt einfach nicht, wenn du mich fragst. Außerdem ist ihm nicht zu trauen.
1: Wer sagt denn, dass ich ihm traue? Ich finde ihn nur außerordentlich amüsant, charmant, intelligent. Eine Bereicherung für den Alltag.
0: Also bitte, Mama, ich verstehe überhaupt nicht, wie du wegen so einem deinen Verstand an der Garderobe abgeben kannst.
1: Oh mein Gott, Kind, bist du spießig.
0: Du musst auch ein bisschen an deinen Ruf denken.
1: Ha, du tust dir gerade so, als hätte ich mit ihm auf dem Rathausplatz gevögelt.
0: Mama!
1: Wer hat dich eigentlich erzogen, hä?

0: Benny, kannst du nicht schlafen?
1: Josef hat dir doch den Kiosk geschenkt, oder?
0: Mit Brief und Siegel. Schau. Ich vermache ferner Frau Christine Schrunz lebenslangen Nießbrauch für die Wohnung im dritten Stock sowie für den Laden im Erdgeschoss des Anwesens in der Krauschenstraße 15 in Fulda. Schade, dass Josef nicht mehr lebte. So einen großzügigen Menschen trifft man nur einmal im Leben.
1: Warum muss dann vors Gericht?
0: Ich hol mir mein Recht. Oh, mach dir keine Sorgen, mein Spatz.
2: Wie immer ein Glas Champagner, Herr Klein?
3: Ja, mein doppelten Espresso.
2: Sehr wohl.
3: Das gibt's doch nicht. Sind die alle blind?
4: Doch, Champagner! Eine Flasche, auf mein Zimmer.
5: Er verbietet mir, Eichi zu sehen.
6: Du bist fast 17, das kann er gar nicht.
7: Aufstehen! Schule!
6: Ja!
5: Abitur. Wie es mir geht, das interessiert die gar nicht. Wozu soll ich das aber machen? Ich will leben. Wir lieben uns.
8: Tschüss, mein Schatz.
1: Ciao, Mama.
8: Hopp. Mama? Kommst du jetzt?
9: Guten Morgen, Frau Reichert.
8: Guten Morgen.
9: Ist meine Tochter bei Ihnen?
8: Ja.
9: Gott sei Dank.
8: Hat sie nicht Bescheid gesagt?
9: Naja, wir dachten, sie sei die Nacht wieder bei diesem...
6: Was machst du denn hier?
9: Du, wir haben uns Sorgen gemacht. Hallo, Clara.
6: Hallo.
9: Ihr habt doch heute Englisch-Test, hm?
6: Na und?
9: Soll ich euch fahren?
6: Nee, wir fahren beim Rad.
8: Tschüss.
1: Tschüss.
9: Hallo, Johannes.
10: Ach, guten Morgen, Yvonne. Schön, dich zu sehen.
9: Und du? Heute keine Schule?
10: Nein, ich muss erst später. Magst nicht reinkommen?
9: Na ja. Morgen.
11: Morgen. Oh la, was will die denn?
8: Tu mir einen Gefallen, Mama, ja? Misch dich auch noch in meine Ehe ein.
11: Der Räumungstage haben anscheinend den Termin versäumt.
6: Und was bedeutet das?
11: Ich werde trotzdem zu einer Beschlussfassung kommen. Und nach Durchsicht der Akten sieht es ganz gut für Sie aus, Frau Schulz.
6: Oh, jeder kommt da.
12: Entschuldigung. Ich vertrete Herrn Kaninberg.
11: Ja, natürlich. Irgendwer muss ja die tollen Schlitten und die feinen Seidenkrawatten finanzieren.
13: Testament von Josef Klausmann wurde Christine Schrunz ein Nießbrauch an einem Teil der Immobilie vermacht. Die Erben haben die Immobilie verkauft, ohne den Erwerber auf dieses Nießbrauchsrecht hinzuweisen. Ein Problem, das die klagende Baufirma mit dem Verkäufer und nicht mit der Beklagten zu klären hat. Unter Würdigung dieses Sachverhalts muss ich die Klage abweisen. Ruhe bitte. Oder gibt es noch irgendetwas, das der Kläger vorzutragen hat?
14: Ja, wenn Sie gestatten, Frau Richterin. Der Grundbuchauszug. Sehen Sie in Abteilung 2 irgendeinen Eintrag des Nießbrauchs oder Wohnrechts? Nein?
11: Nein.
14: Dann beantrage ich die sofortige Räumung innerhalb von 3 Tagen. Wobei der Kläger der Beklagten gerne und sofort eine kostengünstige Mietwohnung zur Verfügung stellt.
6: Aber was soll ich denn jetzt damit machen?
14: Tja, ich halte mich nur an geltendes Recht.
11: Das ist eine Kopie und kein beglaubigtes Dokument.
13: Ich unterbreche die Sitzung für eine halbe Stunde.
15: Also definitiv kein Eintrag des Niesbruchs. Nein, das war's. Wiederhören.
13: Tut mir leid, Frau Schrunz, wirklich. Aber ohne Grundbucheintrag ist das Vermächtnis wirkungslos. Auch wenn das Testament in notarieller Form errichtet wurde.
15: Und was heißt das jetzt?
13: Sie haben keinen Anspruch mehr auf den Laden und die Wohnung.
15: Was? Aber Sie haben doch gesagt,
13: es tut mir leid. Aber ich bin da jetzt machtlos. Erben waren laut Testament angehalten, den Niesbrauch ins Grundbuch eintragen zu lassen. Das haben sie nicht getan. Und leider hat auch Frau Schrunz seine dementsprechende Grundbucheintragung versäumt.
16: Was nach § 873 BGB unzweifelhaft dazu führt, dass Sie, Frau Schrunz, nie ein Niesbrauchsrecht besessen haben.
13: Nach dem Paragraphen haben Sie recht. Aber es ist doch ganz offensichtlich, Herr Klein, dass das mit Gerechtigkeit nichts mehr zu tun hat. Das stinkt doch zum Himmel.
16: Müssen Sie immer so drastisch werden?
13: Im Namen des Volkes, was ich hier besser weglassen sollte, ergeht folgendes Urteil. Die Beklagte wird verpflichtet, die Wohnung im zweiten Stock und den Laden im Erstgeschoss des Hauses Krausnitzstraße 15 in Fulda an den Kläger herauszugeben. Die Kosten des Verfahrens trägt die Beklagte. Das Urteil ist vorläufig vollstreckbar. Frau Schrunz, warten Sie!
17: Gratuliere, Frau Kalbach. Na, da haben Sie ja diesmal doch zu einem Urteil gefunden, ohne ungebührlich Paragraphen zu beugen oder geltendes Recht zu verletzen. Geht doch.
13: Verletzt wurde nur jedes Gefühl von Gerechtigkeit. Aber das interessiert Sie ja nicht. Hauptsache, der Amtsschimmel wird fröhlich weiter in diesen heiligen Hallen.
16: Ich bitte Sie, Lena.
13: Nennen Sie mich nie wieder Lena.
16: Was hätte ich denn machen sollen? Das Recht meines Mandanten unterschlagen, nur weil ich persönlich die Sache nicht als gerecht empfinde?
13: Vor allem, wo Sie auch noch so eine super Prämie kassieren. Wie viel ist es denn diesmal? Ha? Was ist sie Ihnen denn wert? Die Existenzvernichtung einer kleinen Kioskbetreiberin mit Kind.
16: Warum müssen Sie immer so emotional werden?
13: Vielleicht, weil bei Ihnen da, wo andere ein Herz haben, nur eine Rechenmaschine rattert.

0: Hallo, Sie, wo wollen Sie hin?
1: Ich möchte zu Herrn Kaninenberg.
0: Ihr Name? Sind Sie angemeldet? Halt!

0: Moment mal. Wo wollen Sie denn hin?
1: Herr Kaninenberg, ich bin Christine Schrunz. Mir gehört der Kiosk,
2: den... Gehörte. Vergangenheit.
1: Das ist nicht fair. Das können Sie nicht machen.
3: Kommen Sie.
4: Beruhigen Sie sich doch mal.
1: Fassen Sie mich nicht an.
4: Oder wollen Sie eine Anzeige wegen Hausfriedensbruch bekommen?
5: Das unterschreibe ich nicht.
6: Das ist doch nur zur Kenntnisnahme.
5: Ja, zur Kenntnisnahme. Ein leeres Blatt abgeben, wie kannst du nur? Das ist eine 6, eine glatte 6. Alles, seit du diesen Maler kennst, diesen...
7: Auch wenn du mich einsperrst, du kannst mich nicht zwingen, fürs Abi zu büffeln.
5: Elisabeth, verstehst du denn das nicht, dass es um deine Zukunft geht, nicht um meine? Ist dir denn dein Leben nichts wert?
7: Mein Leben schon.
5: Aber das Abitur ist die Eintrittskarte in ein erfolgreiches Leben. Ja, 25.000 auf die Hand, wenn du das Abitur schaffst.
7: Ist das ein Deal?
5: Wenn's hilft.
7: Du bist meine Zeugin.
1: Würde ich aber schriftlich machen.
8: Weißt du, die Leute sind immer so blauäugig. Da flattert dieser Frau Schrunz ein Wohnungs- und Nießbrauchsrecht ins Haus und sie nimmt's einfach so hin. Warum hat sie sich nicht juristisch beraten lassen? Und vor diesem Kleinen habe ich dich immer gewarnt. Gestern bezirzt er dich und heute führt er dich vor.
1: Das brauchst du mir nicht sagen.
8: Andererseits hat er ja nur seine Pflicht als Anwalt getan.
1: Wie bitte?
8: Ja, Mama, du kannst doch nicht ihm die Schuld an was geben, was du selber verbockt hast. Warum hast du nicht das Grundbuch eingesehen? Nach § 139 ZPO hast du die Pflicht, die Parteien auf alle rechtlichen Seiten des Falls hinzuweisen.
1: Ja, ja, ja. Hau du nur auch noch drauf. Ich fühle mich eh schon so beschissen.
8: Sicher nicht so beschissen wie diese Frau Schrunz. Magst du noch einen Tee?
9: Nein, ich gehe ins Bett.
8: Seit wann bist du eigentlich mit Frau Antwerpes per Du?
9: Ich war Lady Fees Klassenlehrer, bevor sie sitzen geblieben ist.
8: Bist du auf einmal mit allen Müttern deiner Schüler per Du?
9: Nike. Yvonne war öfter bei mir als andere, weil Lilifee eben mehr Probleme hatte als andere.
8: Oder sie. Du spielst doch so gerne den Seelentröster.
9: Nike, du glaubst doch nicht im Ernst, dass Yvonne und ich...
8: Manchmal traue ich dir nicht.
9: Oh, ich bin müde.

0: Grundlagen des Vertragsrechts. Das sind doch meine Bücher.
1: Ich habe sie mir ja nur geliehen.
0: Nee, ist ja schon gut. Aber sag mal.
1: Ich habe echt zu tun, Mama.

0: Ja? Spiel doch noch was. Cole Porter.
1: Nein. Ich muss nur mal weg.
0: Jetzt?
1: Ja.
0: Aber

0: Sie haben gesagt, dass es gut aussieht.
1: Ich habe einen Fehler gemacht. Ich hätte mich um das Grundbuch kümmern müssen. Es tut mir leid, Frau Schrunz.
0: Und, was erwarten Sie jetzt? Soll ich sagen, es ist nicht so schlimm? Ist er nur ein lächerlicher Laden und eine kleine Wohnung? Gehen Sie bitte.
1: Ich will mit Ihnen reden.
0: Wegen Ihnen habe ich alles verloren.
1: Nein, ich hätte Ihnen die Wohnung und den Laden nicht zusprechen können. Aber ich hätte Ihnen raten sollen, dass Sie sich mit der Firma Kaninenberg außergerichtlich einigen.
0: 40.000 Euro wollten die mir geben. Das zahlen die aus der Portokasse. 40.000 Euro für mein ganzes Leben.

0: war mal wieder köstlich.
1: Vielen Dank.
2: Ciao, Rolf. Signora Kalbach.
3: Antonio, jetzt sagen Sie bloß nicht, die Küche hat schon zu.
2: Leider. Wenn ich gewusst hätte, dass Sie und...
3: Christine Schrunz, Antonio Malvati.
2: Hallo.
3: Frau Schrunz hat heute einen äußerst schwarzen Tag erlebt und ich dachte, das Einzige, was da hilft, ist ein Essen bei Antonio.
2: Ja, wenn das so ist.
4: Und wie der mich behandelt hat, dieser arrogante Arsch.
2: Ja, der hat das gar nicht verdient, dass Sie wegen dem traurig sind. Aber aufregen muss man sich schon bei so viel Ungerechtigkeit.
5: Mir waren leider die Hände gebunden.
2: Jetzt verdient er auch noch Millionen an diesem Bürotempel.
4: Und ich darf froh sein, wenn ich irgendwann dort einen Job als Putzfrau kriege.
2: Auf keinen Fall. Ecco. Ecco.
5: Danke.
2: Warum fangen Sie nicht morgen einfach bei mir an? Ich kann gut immer jemand gebrauchen.
4: Das ist ja nett, aber ich gehe in die Wiederholung.
5: Berufung.
2: Was Ihnen auch nichts nützen wird.
4: Warum?
2: Weil man bei solchen Betrügern nur zu seinem Recht kommt, wenn man sie selbst betrügt.
5: Vielleicht in Italien.
2: Überall. Man muss nur wissen, wie man das dreht.
5: Keine Anstiftung zum Betrug. So geht das nicht.
2: Stimmt, so geht das nicht. Kaninenberg kommt öfter mal zum Essen hierher. Ein wenig werde ich ihm die Suppe schon versalzen.
5: Antonio?
2: Sie haben recht. Fulda ist schließlich nicht näher.
5: Allerdings.

0: Für Sie kein Anschluss mehr unter dieser Nummer.
1: Ich kenne niemanden, der so unbarmherzig ist wie Sie. Jeder verdient eine zweite Chance. Gnade vor Unrecht.
0: Spielen Sie jetzt den Reumütigen?
1: Um Gottes Willen, Reue hat noch nie jemanden genützt. Nein, ich habe meine Rechenmaschine befragt. Wer, habe ich gefragt, könnte zur Kasse gebeten werden, um Schadensersatz für Frau Schrunz zu leisten?
0: So, die Erbengemeinschaft.
2: Genau die. Die können doch was abgeben von dem Geld, was sie kassiert haben. Immerhin haben die den Grundbucheintrag versäumt. Vielleicht kann ich ihnen sogar Absicht unterstellen. Jedenfalls, die kriege ich dran. Und ich verzichte selbstverständlich auf mein Honorar.
3: Wollen Sie damit den Ablass Ihrer Sünden gewinnen?
2: Nur Ihre Gunst.
3: Dann strengen Sie sich an.
2: Machen Sie dann mit mir einen kleinen Landausflug?
4: Du redest ja doch wieder mit ihm.
5: Nur das Nötigste.
4: Ach, Mama. Konsequenz war noch nie deine Stärke.
5: Konsequente Inkonsequenz ist auch eine Stärke.
2: Es tut mir wirklich leid. Aber vor Gericht, da konnte ich nicht anders.
6: Davon habe ich nichts.
2: Aber Sie könnten was davon haben. Wissen Sie, die Erben hätten den Niesbruch eintragen lassen müssen. Wir sollten uns an Ihnen schadlos halten.
6: Wir?
2: Ich würde Ihren Fall übernehmen. Über mein Honorar machen Sie sich keine Sorgen. Wenn Sie mit Hilfe des erstrittenen Geldes einen neuen Kiosk haben, dann laden Sie mich auf ein Cappuccino ein.
7: Verstehe ich nicht. Zuerst nehmen Sie Christina alles weg und jetzt wollen Sie es gut machen. Warum? Was steckt dahinter? Oder wer?
2: Justitia. Mit dem Flammenschwert.
6: Sie meinen Frau Karlbach.
2: Also erteilen Sie mir das Mandat? Gut, dann mache ich mich an die Arbeit. Wir sehen uns.
7: Ich traue dem Kerl nicht. Vertraue nur meiner Erfahrung. Betrüger muss man betrügen.
6: Aber du bist doch kein Mafioso.
7: Natürlich nicht. Aber ich bin Realist.

0: Was ist das? Vertrag? Zwischen dir und mir?
1: Na, wenn du dazu stehst, was du zu mir gesagt hast, musst du unterschreiben.
0: Meine Tochter Elisabeth bekommt 25.000 Euro, wenn sie das Abitur besteht. Mit welcher Note auch immer. Ja, aber du bist doch noch gar nicht geschäftsfähig.
1: Mir sind Gegenstand und Folgen dieses Vertrags völlig klar. Das ist juristisch hinreichend. Clara hat mich beraten und die ist ja praktisch schon Juristin.
2: Ach, sind wir in der Familie jetzt schon so weit, dass wir alles nur noch juristisch regeln? Außerdem, was willst du denn mit dem ganzen Geld? Du kriegst doch immer alles, hm?
0: Hinterher hängt sie es noch an diesem verkrachten Maler, an diesem...
1: Eichendorff? Ach, Papi, den habe ich doch schon längst vergessen.
0: Das ist das Beste, was ich seit langem höre.
2: Wer es glaubt?
1: Bei wem habe ich denn übernachtet? Bei ihm oder Clara? Wieso vertraut mir hier eigentlich niemand?
0: Ich hab's dir versprochen, Yvonne. Dann sind wir jetzt Partner. Auf deine Zukunft.
1: Dann bekomme ich jetzt 8.333 Euro von dir. Ein Drittel war Vertragsabschluss. So hast du es unterschrieben.
0: Na, geschäftstüchtig ist sie ja, unsere Tochter. Das hat sie von mir.
3: Entschuldigung, es tut mir so leid. Ich werde es ersetzen.
4: Christine, das kommt überhaupt nicht in Frage. Was meinst du, wie viele Gläser ich schon zertrümmert habe?
3: Mir passiert es nie. Ich weiß überhaupt nicht, was heute los ist. Ich bin sonst nicht so schusselig.
4: Zeig mal. Du blutest.

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1: day. Das war so köstlich, Antonio.
2: Das ist noch ein Rezept von meiner Großmutter. Weißt du, ich mache uns noch einen schönen Rotwein auf.
1: Ich muss leider nach Haus. Benny ist allein.
2: Du kannst den Jungen ja mal mitbringen. Also, dann.
1: Bis morgen.

0: Gottes Leid.
1: Mama, sie ist ein Engel.
2: Jetzt weiß ich, es hat sich gelohnt.
1: So lange auf die Richtige zu warten. Du musst sie unbedingt kennenlernen, Mama.
3: Sì, sì. Antonio sei innamorato. Antonio, mein Liebling, bin so froh. Wie ist sie denn?
2: È bellissima.
1: Mama, sie ist so wundervoll. Ich will sie glücklich machen. Und du musst mir dabei helfen, Mama.
3: Io? Ma come? Marmo? Da muss ich den Onkel Gianni fragen. Gianni, abbiamo ancora del marmo?
4: Marmo? Sì, ma solo un paio di resti.
3: Hörst du? Ein paar Reste noch.
1: Quanto? E che tipo?
3: Worum geht es denn? Antonio, senti, sta attento. Ma non so cosa fai lì.
5: Ach bitte, wir pflegen unsere Türen geschlossen zu halten, Frau Kalbach.
6: Wir? Reden Sie jetzt im Pluralis Majestatis.
5: Offene Türen im Gericht. Das macht, kleiner Scherz, offen gestanden, keinen guten Eindruck.
6: Klar, es könnte ja der Eindruck von Transparenz entstehen.
5: Ja, egal wie Sie das sehen, es wäre mir noch recht, auch Sie würden sich hier an unsere Gepflogenheiten halten. Auch kleidermäßig. Oder hat der Stoff nicht gelangt?
6: Hinter geschlossenen Türen lässt sich wohl besser mauscheln.
5: Nee, ich hab's satt. Aber ein für alle Mal. Ihre ständigen Spitzen. Mauschelei, provinzieller Mief. Was wollen Sie? Warum sind Sie überhaupt noch hier? Mal unter uns, wollen Sie sich nicht woanders bewerben? Ja, nur mal so, als Gedanke.
7: Was hat er denn?
6: Dr. Kessle fühlt sich heimgesucht, verfolgt, in seiner Autorität untergraben. Der Ärmste.
3: Aha. Mach schnell! Gleich bitte die Kurve. Am besten an die Wand. Und? Was sagst du?
8: Alles von den 8000 aus dem Vertrag?
3: Ja.
8: Und du hast deinen Eltern nichts davon erzählt?
3: Die wollten Eichi und mich auseinanderbringen. Hab sich besser verdient.
5: Alles für die Liebe.
9: Antonio. Ausgezeichnet. Sehr exzellent.
1: Das freut mich, wenn es Ihnen geschmeckt hat. Und zum Ausklang ein Dessert di la casa. Semifreddo alla Carrara.
9: Sieht wirklich aus wie Marmor.
1: Mein Restaurant ist sozusagen auf Marmor gebaut. Meine Familie verdient seit Jahrhunderten ihr Geld mit Marmorhandel.
9: Ach, wirklich?
1: Sagen Sie, Sie haben nicht zufällig Interesse an Carrara Marmor, die prima qualità.
9: Sie wollen mir Marmor verkaufen.
1: Nur eine Frage, weil mein Onkel hat gerade ein Angebot. Beste Qualität zum halben Preis. Aber das kriegt er überall los. Buon appetito.
9: Warten Sie. Später in meinem Büro.
10: Mein Bauleiter, Herr Preetz. Schau das mal an.
11: Guten Tag.
1: Malvati.
10: Ich mache normalerweise keine Geschäfte mit Partnern, die ich nicht kenne. Weißt du, es gibt eine Menge Rüge. Was mache ich
1: da? Aber Sie haben es mit einem sehr angesehenen Traditionsunternehmen zu tun. Mein Vater hat den Betrieb geleitet, bis zu seinem Tod. Und dann meine Mutter, mein Onkel.
10: Aber warum dieser Dumpingpreis?
1: Politik all'italiana. Wissen Sie, wer den Marmor bestellt hat? Die Stadt. Carrara. Die Stadt selber. Carrara. Und dann kommt eine andere Partei und gewinnt die Kommunalwahl. Finito l'amore.
10: Und? Na, dann lassen Sie mir mal ein Vertragsangebot zukommen.
1: Sehr gerne.
10: Und ich will vorab mindestens einen 10-Tonner zur Ansicht.
1: Okay, verstehe. Nichts für die Puppenstube.
0: Ihr wisst doch gar nicht, was ihr mit eurer ganzen Kohle anfangen sollt. Ihr seid nicht nur spießig, ihr seid geizig.
11: Dafür, dass du uns so betrogen hast? Weißt du eigentlich, wie enttäuscht wir von dir sind?
3: Lilly, komm nach Hause. Hier hast du doch alles.
0: Das sind für euch schon 1000 Euro im Monat.
3: Lilly, jetzt komm zur Vernunft. Du schadest dir doch nur selber.
0: Ihr seid verpflichtet zu zahlen. Das sagt sogar Clara.
11: Ich zahle doch nicht für diesen deinen dahergelaufenen Maler.
0: Dann gehe ich eben vor Gericht.
11: Vor keinem Gericht der Welt wirst du damit durchkommen.
0: Arschloch.
1: Aufgelegt.
0: Da hast du's.
12: Willst du dich nicht auch mit ihnen versöhnen?
0: Niemals. Du kennst die nicht. Das sind absolute Spießer, totale Egoisten. Die würden mich lieber verhungern lassen, als nachzugeben.
13: Am Monatsende muss ich ausziehen.
1: Du weißt, in meinem Restaurant gibt es immer einen Platz für dich. Und nicht nur da.
13: Ja, Antonio. Aber...
1: Du möchtest wieder auf eigenen Beinen stehen, ne?
13: Das ist doch besser, oder?
1: Ja, das verstehe ich. Aber anlehnen könntest du dich doch ein wenig. Hin und wieder.

0: sarà ma per piacere. 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
1: Sie sind doch gegen jede Ungerechtigkeit und Unterdrückung, oder?
2: Wirst du denn unterdrückt?
1: Ja! Mein Vater schwimmt im Geld und trotzdem zahlt er keinen Unterhalt an mich. Obwohl er gesetzlich dazu verpflichtet ist. Sie sind doch für sowas zuständig, oder?
2: Nach dem Geschäftsverteilungsplan bin ich hier für fast alles zuständig.
1: Es eilt allerdings. Eichi und ich.
2: Eichi?
1: Das ist mein Freund. Wir haben kaum noch was zu essen.
2: Kann es sein, dass ich die Person kenne, die dich da beraten hat?
3: So, lassen Sie sich schmecken.
4: Danke.
3: Guten Appetit.
4: Danke sehr.
3: Zufrieden oder haben Sie noch einen Wunsch?
1: Oh, nein, danke.
3: Muss wirklich los, ja?
5: Okay.

0: Aber nur, wenn Sie sofort liefern können.
1: Selbstverständlich.
2: Tschüss. Viel Erfolg.

0: alles in Ordnung?
1: Ja, danke. Vielen Dank.
0: Warum verfolgen Sie mich?
2: Ich weiß nicht, was Sie meinen. Ich schaue mir Fulda an.
0: Was wollen Sie von mir? Wer sind Sie?
2: Maria Malvati.
0: Ach so. Ich würde es wahrscheinlich genauso machen und mir die Freundin von meinem Sohn aus der Nähe anschauen.
3: Eine Juristin sollte nicht nur die Gesetze kennen, sondern auch die Folgen, die sich aus deren Anwendung ergeben.
1: Lilifee ist meine Freundin.
3: Ja, aber gerade deshalb. Mensch, Clara, ihr reitet euch da ganz schön in was rein. Wenn man sich vor Gericht trifft, ist es meistens schon zu spät.
4: Habe ich was verpasst?
1: Tschüss.
3: Tja, tschüss.
4: Es könnte mir ja auch mal jemand helfen.
1: Wäre es nicht vielleicht doch besser, du arrangierst dich mit deinen Eltern bis zum Abi?
5: Never, never, never.
1: Und warum kann Eichi nicht mal ein bisschen Unterhalt beisteuern?
5: Du kennst ihn doch, Geld kümmert ihn nicht. Er ist ein Künstler und ich bin seine Muse.
1: Ja, eine Muse ohne Moos. Wenn das wirklich vor Gericht geht, wird das echt peinlich. Für alle.
5: Hey, du musst zu mir halten. Du bist doch meine Freundin.
6: Und weißt du, warum Antonio nach Deutschland gekommen ist? Er war der beste Koch von ganz Carrara. Sì, sì, che lo eri. In Italien zahlt jedes Restaurant an die Mafia. Das wollte er nicht. Lieber hat er sein Restaurant aufgegeben. Antonio ist ein sehr aufrechter Mensch. Somma, Dio mio, non devo raccontare niente, dai. Salute. Auf euch beide.
7: Gestern ist der Marmor nicht gekommen. Heute glaube ich auch nicht mehr dran. Und die Baustelle steht quasi.
8: Das ist doch was faul, das riech ich. Das ist doch Betrug! Aber sie sich selbst um alles kümmert! Schaffen Sie mir endlich diesen Malvati ans Telefon!
9: Können Sie sich vorstellen, was das für ein Gefühl ist, wenn die eigene Tochter gegen Sie vor Gericht zieht? Wie weh das tut?
10: Aber wie Lilifee, also Elisabeth, schreibt, haben Sie ihr die Anmietung einer Wohnung finanziert?
9: Keinen Cent hätte die von mir bekommen, wenn ich geahnt hätte, dass die sich von dem Geld eine Wohnung anmietet. Belogen und betrogen hat die mich vorsätzlich.
10: Für Betrugsdelikte ist die Staatsanwaltschaft zuständig. Aber bevor Sie so weit gehen, sollten Sie doch versuchen, sich gütlich mit Ihrer Tochter zu einigen.
11: Gütlich, ja, gütlich.
9: Die redet ja nicht mal mehr mit mir. Dann spreche ich eben mit der Staatsanwaltschaft.
12: Alle Achtung. Sie verstehen es, Männer in Rage zu bringen.
10: Sind Sie gekommen, um mir Komplimente zu machen?
12: Und um Sie mindestens auf einen Cappuccino zu entführen.
10: Gibt's was zu feiern im Fall Christine Schrunz?
12: Nur meine Erfolglosigkeit. Leider.
10: Bei den Erben ist nichts zu holen.
12: Sie leben inzwischen in Südafrika. Selbst wenn wir hier einen Titel erreichen würden, er würde in Südafrika nie vollstreckt werden. Tja, was soll ich machen? Ich bin leider nicht der liebe Gott.
10: Ach nein? Und ich dachte immer...
12: Gehen Sie mit mir trotzdem auf einen Cappuccino? Auch wenn ich gerade vom Sockel Ihrer Bewunderung gestoßen worden bin?
10: Die 5 Zentimeter.

0: den Fuß. Nach einer Vorsichtsmaßnahme.
1: Ich erstatte hiermit Anzeige, dass meine Tochter mich um 8.333 Euro betrogen hat.
2: Können Sie sich wirklich nicht persönlich einigen?
1: Ja, das haben wir doch versucht, vergeblich. Aber vielleicht gelingt es ja Ihnen oder Ihrer Tochter oder Ihrer Frau Mutter auf Lilifee Einfluss zu nehmen. Falls nicht, dann werden Sie eben als Staatsanwältin tätig werden müssen. Guten Tag.
3: Was soll denn das heißen? Ja, wo steckt der denn?
4: Ich bin nur froh, dass nicht ich den Deal zu verantworten habe.
3: Was?
4: Schweinerei ist das. Aber konnte ja keiner ahnen.
3: Unglaublich, da kommt man wirklich nicht drauf. So viel kriminelle Energie. Haben Sie eine Ahnung, was mich der Ausfall hier täglich kostet?
5: Sie werden es mir sicher gleich verraten.
3: Und dieser Sauhund von Malvati lässt sich verleugnen.
5: Heißt das, Sie haben persönlich mit ihm noch gar nicht gesprochen?
6: Lilifee ist meine Freundin. Ist doch klar, dass ich ihr da helfe.
7: Natürlich, Clara. Du hast dich solidarisch erklärt.
2: Du hilfst deiner Freundin nicht, wenn du sie zum Betrug animierst.
8: Ich kann Herrn Antwerpes verstehen, dass er irgendwie sich...
7: Kann ich überhaupt nicht. Herr Antwerpes hat auf eigenes Risiko gehandelt. Also keinerlei Anspruch auf Rückerstattung dieser 8.333 Euro. Und die Staatsanwaltschaft geht das überhaupt nichts an.
2: Das wird ja immer schöner. Du hast ihn doch zu mir geschickt. Und wenn es sich um vorsätzlichen Betrug handelt, ja, und es sieht ganz danach aus, dann ist das sehr wohl Sache der Staatsanwaltschaft. Umso peinlicher, dass meine eigene Tochter...
7: Peinlich? Dir geht's doch nur um deinen guten Ruf. Das ist...
6: Eine total spießige Denkweise.
7: Genau.
2: Sag mal, wer bin ich eigentlich? Ich kann mich hier abrackern, Geld dran schaffen, zusehen, dass der Laden läuft, dafür sorgen, dass es nur ja allen gut geht. Aber ob ich dabei...
6: Ich kann auch gehen. Für mich brauchst du denn nicht mehr zu sorgen. Das kotzt mich an, deine ständige Bevormundung. Ich kann's auch machen wie Lilifee.
7: Gratuliere. Gut gemacht.
6: Kann einen nie in Ruhe lassen. Immer hat sie irgendwas zu meckern. Dabei kann man sie eh nie recht machen.
7: Sie möchte halt, dass alles perfekt ist. Die perfekte Familie. Weißt du, das hat sie als Kind vermisst. Und sie nimmt's mir immer noch übel.

0: Arbeiten müssen Sie wohl nicht mehr, nachdem Sie mich über den Tisch gezogen haben.
1: Ich habe schon auf Sie gewartet. Prego.
0: Hunderttausend habe ich überwiesen, wie vereinbart. Und geliefert wurde nichts. Die Baustelle steht praktisch still. Jeder Tag kostet mich Unsummen. Und dafür werden Sie büßen, das sage ich Ihnen.
1: Jetzt trinken Sie doch erst einmal. Das ist ein ganz besonderer Grappa. Habe ich von einem Winzer in Carrara.
0: Stecken Sie sich Ihren Grappa sonst wohin. Ich will den Marmor.
1: Das ist sehr bedauerlich, aber ich fürchte, damit kann ich nicht dienen. Mein Onkel. Er musste gestern Insolvenz anmelden.
0: Was?
1: Stellen Sie sich vor, fast 100 Jahre hat es diesen Betrieb gegeben. Ein altes Familienunternehmen.
0: Sie sind Konkurs?
1: Nicht ich. Der Betrieb, den mein Vater geleitet hat, Gott hab ihn selig. Und dann meine Mutter. Ihr Bruder, mein Onkel.
0: Es ist doch gelogen.

0: Klein, ich habe alles versucht. Jetzt sind Sie dran. Nein, hat er nicht.
1: Pass auf Antonio auf. Du, pass auf deine Mama auf.
2: Claro.
1: Für deine Zukunft. Nicht annehmen. Es ist kein Geschenk. Es ist ein zinsloses Darlehen.
3: Aber dann müssen wir doch einen Vertrag machen.
1: Ach, haben wir doch. Von Angesicht zu Angesicht, von Herzen zu Herzen.
4: Mama, dein Zug.
2: Mama, kriegen wir jetzt wieder einen Kiosk?
1: Ja.
5: Also ohne Ihre Tochter können wir die Vernehmung nicht beginnen.
6: Tag.
5: Guten Tag. Ich kann mich nicht erinnern, dich zur Anhörung eingeladen zu haben.
6: Lilifi wollte, dass ich mitkomme.
5: Also das hier ist weder Schultheater noch sonst irgendein Freizeitspaß, zu dem man seine Freunde mitbringt.
7: Auch von uns aus kann Clara gern dabei bleiben. Schließlich hängt sie mit drin.
8: Wenn sie ehrlich ist, wird sie meine Aussage bestätigen.
5: Gut. Also wenn keiner was dagegen hat, dann bitte setz dich. In der Familie entstehen oft Missverständnisse durch Mangel an Kommunikation. Und anstatt die Probleme durch Reden und Diskutieren zu lösen, findet man sich plötzlich vor Gericht wieder. Ja, obwohl das eigentlich keiner will.
7: Was haben wir in letzter Zeit versucht, vernünftig mit Lilifi zu reden? Aber da rennt man ja gegen die Wand.
5: Vielleicht waren da die Fronten schon zu sehr verhärtet.
8: Ist das ein Wunder, wenn man um 8.333 Euro betrogen wird?
1: Das tut ihm doch gar nicht weh.
8: Ja, darum geht's doch gar nicht.
5: Trotzdem. Gleich eine Anzeige wegen Betrugs und ein Gerichtsverfahren. Also ehrlich gesagt, ich würde eine einvernehmliche, außergerichtliche Einigung vorziehen. Vielleicht können Sie sich ja doch noch dazu durchringen.
8: Elisabeth. Warum hast du uns so belogen und betrogen? Und alles nur wegen diesem Kerl, wegen diesem Elbenhof.
9: Eichendorf, das war doch quasi Notwehr. Du hast mich doch erpresst. Das, wenn ich nicht mit ihm Schluss mache, das...
8: Ja, meinst du denn, ich zahle auch noch für diesen Blindgänger, oder was?
1: Genau das meine ich. Seid solche Spießer.
8: Sie sehen ja selbst, es hat keinen Zweck.
5: Heißt das, Sie halten Ihre Anzeige aufrecht und stellen einen formellen Strafantrag?
8: Ja, genau das heißt es.
10: Antonio, wenn wir vor Gericht gehen müssen, werden Sie alles verlieren. Das schöne Restaurant. Das wäre sehr schade. Nicht nur für mich, für ganz Fulda.
11: Ich habe mir nichts vorzuwerfen. In meinem Restaurant steckt nur ehrliches Geld.
10: Jetzt hören Sie mir mal zu. Ihre Familie hat seit dem Tod Ihres Vaters, also seit Jahren, so gut wie keine Marmor verkauft. Kaum waren die 100.000 in Italien, wurden sie vom Konto abgehoben und die Firma meldete Insolvenz an. Wir haben alles recherchiert. Sowas nennt man organisierten Betrug. Dafür gibt's bei uns gut und gerne 5 Jahre.
11: Das ist kein Betrug. Das ist höchstens ein unglücklicher Zufall. In den Augen von Kaninchenberg.
10: Wo ist eigentlich Ihre Freundin, Frau Schruns?
11: Sie hat heute frei.
10: Sie geben also zu, dass Sie mit ihr zusammen sind?
11: Warum sollte ich nicht? Ich bin ein glücklicher Mann.
10: Und vor lauter Glück wollt Sie Ihre Freundin rächen. Und nun Ihrerseits Kaninchenbergbau linken.
11: Aha. Sie geben also zu, dass die Kaninchenbergbau Frau Schruns gelingt hat.
10: Sie sind ein Mafioso.

0: bin ein Koch. Und deshalb muss ich jetzt in die Küche.
1: Glauben Sie nicht, dass Sie mit Ihrer italienischen Variante bei uns durchkommen werden? Wir sehen uns vor Gericht.

0: Hallo.
1: Hallo.
2: Du bist doch...
0: Clara Reichert. Und ich brauche einen Top-Anwalt für meine Freundin Lilifee. Ihr Vater hat bei meiner Mutter Strafanzeige gegen sie gestellt und meine Oma führt den Prozess.
1: Das klingt ja äußerst spannend.
3: Die Anklage vertritt die Auffassung, dass Elisabeth Adverbis ihren Vater vorsätzlich um 8.333 Euro betrogen hat.
4: Ist Betrug nicht ein großes Wort, wenn es eigentlich darum geht, dass Eltern nicht mehr mit ihren Kindern klarkommen?
5: Bravo, Frau Richterin.
3: Elisabeth, Sie wissen, dass Sie vor Gericht die Wahrheit sagen müssen. Ist es also richtig, dass Sie das Geld erst bekommen haben, nachdem Sie Ihrem Vater versicherten, Sie hätten sich von Ihrem Freund, dem Maler Eichendorff, getrennt?
6: Darauf müssen Sie nicht antworten. Die Beziehung meiner Mandantin zu Herrn Eichendorff steht hier nicht zur Debatte.
3: Herr Eichendorff spielt durchaus eine Rolle. Und wenn Elisabeth die Aussage verweigert, dann sehe ich mich gezwungen, meine Tochter Clara in den Zeugenstand zu rufen.
7: Okay, ich habe gelogen.
3: Ja.
7: Aber sonst hätte ich doch das Geld nicht bekommen.
6: Herr und Frau Antwerpes, das spricht nicht für, das spricht gegen Sie. Sie haben Ihre Tochter zu einer Lüge genötigt.
8: Ist ja wohl unerhört.
4: Ist es nicht so, dass Herr Antwerpes eine Anzahlung auf das Abitur seiner Tochter gemacht hat?
3: Ja, die aber zweckentfremdet wurde, Frau Richterin. Es ist offensichtlich, wie hier der gute Wille einer Familie missbraucht wurde.
6: Der gute Wille der Familie schlägt sich in einem Vertrag nieder, der wider die guten Sitten ist. Also gemäß § 138 BGB von vornherein nichtig.
3: Herr Klein, wenn Sie vor der Verhandlung mal die Akten gelesen hätten, dann wüssten Sie, dass der Vorschlag für diese sittenwidrige vertragliche Regelung von der Angeklagten selbst kam. Meine eigene Tochter hat diesen Vertrag aufgesetzt und nicht Herr Antwerpes.
4: Also kommen wir nicht weiter. Ich unterbreche an der Stelle und erwarte von Ihnen beiden neue Vorschläge, die zu einer angemessenen Lösung führen.
0: Ist das das wirklich wert?
7: Eichi ist das wert. Was regst du dich überhaupt so auf? Er ist alles prima, wir haben einen Spitzenanwalt und er macht das schon.
9: Lifes Vater hat's doch eh.
0: Ihr kapiert gar nichts, oder? Als ob es hier nur ums Geld ginge. Clara!
10: Haben Sie meine Mutter gesehen?
1: Ich fürchte, Ihre Mutter musste die Fahrgemeinschaft kurzfristig aufkündigen. Aber ich springe gern für Sie in die Bresche. Ich wollte sowieso mit Ihnen sprechen. Kennen Sie die Trattoria Salento und den Wirt Antonio?
10: Ja, aber geben Sie sich keine Mühe. Ich gehe bestimmt nicht mit Ihnen essen.
1: Schade. Darf ich Sie wenigstens nach Hause fahren? Oder haben Sie Angst, wenn Sie mit mir in meinem Auto gesehen werden, dass es Ihrem Ruf schaden könnte?
10: Sie überschätzen sich, Herr Klein.
1: Bitte.
10: Danke.
1: Ich muss Ihnen leider was erzählen, was Ihnen nicht gefallen wird.
10: Ah ja?
1: Ja. Viel lieber würde ich Ihnen ja was sagen, was Ihnen gefällt.
10: Machen Sie es nicht so spannend. Wir müssen jetzt links.
1: Es gibt mafiöse Strukturen im Fulda.
10: Na und? Ich sagte links.
1: Sie nehmen mich nicht ernst.
10: Sie nehmen mich nicht ernst. Sie hätten abbiegen müssen. Wir müssen links. Links.
1: Na, wie gefällt Ihnen das? Fast so schön wie fliegen.
10: Das ist Freiheitsberaubung, Nötigung. Und wenn Sie nicht sofort umdrehen, dann fällt mir auch noch mehr ein. Außerdem ist hier Tempolimit.
8: Warum entspannen Sie sich nicht? Hm? Genießen die Sonne auf der Haut, den Wind im Haar.
10: Ich lasse mir von Ihnen nicht vorschreiben, was ich zu genießen habe. Ich will nach Hause.
8: Ist doch nur ein kleiner Umweg.
10: Ich hasse Umwege.
8: Ich glaube, Sie hassen alles, worüber Sie nicht die absolute Kontrolle haben. Sie sind ein Control-Freak. Sie müssen immer am Schalthebel sitzen. Also gut. Dann nehmen Sie jetzt das Steuer in die Hand.

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1: Danke, dass Sie sich den Vertrag nochmal ansehen. Ich bin ein bisschen vorsichtig geworden. Sie wissen, zur Rechtsberatung müssen Sie sich schon an einen Anwalt wenden. Aber okay, soweit ich sehen kann, ist das in Ordnung.
2: Und darauf müssen wir anstoßen.
1: Ja. Oh, Gratulation! Das wird ein schönes Geschäft.
2: Salut.
1: Oh Gott, ich habe meine Tochter ganz vergessen. Wir sind nämlich eine Fahrgemeinschaft. Oh, die hebt nicht ab. Die ist bestimmt sauer.
3: Geht's Ihnen jetzt besser?
1: Es ist nicht so schlecht.

0: Da, jetzt reicht's aber. Hm?
1: Gut.
2: Gott sei Dank ist nichts passiert.
3: Dem Auto.
1: Ihnen.
2: Oder darf ich du sagen? Gemeinsame Schrecksekunden verbinden.

0: Nach überstandenem Schreck kriege ich immer entsetzlichen Hunger.
1: Ich kenne einen wunderbaren Landgasthof in der Nähe.
0: Sie fahren.
2: Vielleicht ist sie irgendwo hängen geblieben.
3: Sonst ruft sie doch auch an und sagt, was ich den Kindern zum Abendessen machen soll.
2: Bei dir schmeckt sowieso besser.
4: Hallo.
2: Nike.
1: Nike, wo warst denn du?
2: Johannes hat sich schon Sorgen gemacht.
4: So, warum denn?
1: Hast du Hunger? Ich mach dir was warm.
4: Nee, du lass mal.
2: Warte mal. Hoi.
4: Ich hab schon gegessen.
1: Ach, verstehe. Dann lass uns ins Bett gehen. Der Abend ist noch jung. Wir können ja ein bisschen was spielen.

0: Ach, meine Akten. Schlüssel.
1: Weichert? Guten Morgen.
2: Wie geht es Ihnen? Ich habe etwas für Sie.
3: Ja.
2: Eine Überraschung.
1: Eine Überraschung? Tatsächlich. Ja, da liegt was. Moment. Eine Akte über Antonio Malvati. Was soll das?
2: Die italienische Variante. Oder die Mafia lässt grüßen. Malvatis Kochkünste werden in Zukunft wohl einer Gefängniskantine zugutekommen. Sollten wir sie da heute Abend nicht noch mal genießen? Wie wär's mit einem beschaulichen Landgasthof? Schade. Aber so schnell gebe ich nicht auf. Einen wunderschönen guten Morgen.
0: Guten Morgen. Na, gibt's was Neues im Fall Antwerp? Hoi.
2: Ich schulde Ihnen noch was.
0: Eine Erklärung.
2: Einen Cappuccino. Neulich kamen wir leider nicht dazu.
0: Suchen Sie sich doch eine andere für Ihre Cappuccino-Nummer.
2: Das verstehe ich jetzt nicht.
0: Herz haben Sie eh keins. Wenn jetzt der Verstand auch noch weg ist, dann bleibt ja gar nichts mehr übrig, Herr Klein.

0: Mami? Mami, es ist gut, dass du kommst. Ich muss was mit dir besprechen. Teddy Klein.
1: Du hast mich doch immer vor ihm gewarnt. Hast mir gesagt, ihm sei nicht zu trauen. Und jetzt?
0: Was? Ja, aber was er hier gegen Antonio Malvati zusammengetragen hat, es scheint Hand und Fuß zu haben, leider.
1: Antonio Malvati?
0: Nun schau es dir doch mal an, bitte.
2: Ist er nicht ein großartiger Künstler?
3: Ein Künstler ist man erst, wenn man seine Kunst verkaufen kann.
4: Falsch. Ein Künstler ist, wer sich ganz an der Kunst widmet und nicht dem Geld.
3: Das ist in erster Linie bequem. Aber wollen Sie wirklich vom Geld leben, dass sich Lilly von ihren Eltern unter Vortäuschung falscher Tatsachen erschlichen hat?
2: Sind Sie mein Anwalt oder der Anwalt meiner Eltern?
3: Lilly, in diesem Krieg wird es nur Verlierer geben. Und ich verliere ungern. Also werden wir uns etwas einfallen lassen müssen.

0: facht schnell ein Feuer. Oder sogar ein Flächenbrand.
1: Ausgerechnet dieser Teddy Klein.
2: Ach, um den geht's hier.
1: Nike, du hast einen wunderbaren Mann, eine tolle Familie. Alle lieben dich. Das willst du doch nicht allen Ernstes aufs Spiel setzen.
3: Was unterstellst du mir eigentlich? Außerdem ist es mein Leben, es geht dich überhaupt nichts an.
1: Das Wohl meiner Enkelkinder geht mich sehr wohl was an. Du hast Familie und Verantwortung, Nike.
3: Ausgerechnet du willst mir jetzt ein schlechtes Gewissen einreden? Du hast deine Typen damals gewechselt wie andere ihre Handtücher. Als Kind hatte ich überhaupt keine Chance, mich auch nur einmal auf einen deiner Männer einzustellen. Wie es mir damit ging, ja, das war dir scheißegal. Du hattest auch Familie, Mama. Auch wenn sie nur aus mir bestand.
1: Hattest du was mit ihm oder nicht?
4: Mama, ich hab Hunger.
3: Komme, mein Schatz.

0: 100.000 Euro. Das ist der Betrag, den die Kaninenbergbau als Anzahlung für nicht erhaltenen Marmor aus Carrara geleistet hat. Und genau diesen Betrag hat die Freundin von Herrn Malvati, Frau Christine Schrunz, auf ihr Konto einbezahlt.
1: Erstens, Antonio Malvati war zu keinem Zeitpunkt über den Konkurs der Firma seiner Mutter und seines Onkels informiert. Zweitens, das zinslose Darlehen von Frau Malvati an Christine Schrunz stammt aus ihrem Privatvermögen. Ich beantrage Einstellung des Verfahrens.
2: Es geht um Rache.
3: Verschonen Sie uns doch mit Ihren Einwürfen, Herr Rechtsanwalt. Sonst lasse ich Sie aus dem Saal verweisen.
0: Ich beantrage Christine Schrunz noch einmal zu befragen.
3: Bitte.
0: Frau Schrunz, hatten Sie jemals den Verdacht, Antonio Malvati könne vorhaben, die Kaninenbergbau zu betrügen?
3: Nein.
0: Hat er nie etwas derartiges geäußert? Als er erfahren hat, dass die Kaninenbergbau die Räumungsklage gegen Sie gewonnen hat, wie hat er da reagiert?
3: Er war natürlich sehr sauer.
0: Können Sie sich erinnern, was genau er gesagt hat? Frau Schrunz.
1: Ich habe sicher gesagt, Betrüger muss man betrügen.
0: Na bitte, das ist doch schon das halbe Geständnis.
1: Das ist nur meine Philosophie. Ich stehe dazu. Aber ich handle doch nicht so.
3: Herr Malvati, mal angenommen, die Philosophie bestimmte doch Ihr Handeln, was man bisher nicht nachweisen konnte. Hätten Sie dann Christine Schrunz jemals in solch einen Betrug eingeweiht oder sie vielleicht beteiligt?
1: Nie. Das macht nicht einmal die Mafia. Frauen muss man beschützen.
0: Und genau so haben Sie sie vor der Kaninenbergbau beschützt. Und haben für Sie zurückgeholt, was die Kaninenbergbau ihr genommen hat.
1: Nein, das sind doch Unterstellungen.
0: Die schnell zu Indizien werden.
3: Ruhe, meine Damen und Herren. Die Verhandlung wird am Montag fortgesetzt.

0: pronto?
1: Hallo Maria, hier ist Christine.
0: Christina, schön dich zu hören. Hey Christina, wann kommt ihr? Gianni fragt immer nach dir. Der will dich kennenlernen.
1: Antonio weiß nicht, dass ich anrufe. Kennst ihn ja, will dich nicht beunruhigen, aber ich weiß mir keinen anderen Rat.
0: Successo. Christina, was ist passiert?
2: Finde ich ja geil, dass der Anwalt dir das organisiert hat. Passt doch toll zu deinen Bildern. Er kann hier sogar ausstellen.

0: Was machen die denn hier?
1: Was will er hier? Ich denke, das wird ein Versöhnungsgespräch.
0: Versöhnungsgespräch? Never.
2: Herr Eichendorff ist zwar nicht Teil des Rechtsstreits zwischen Ihnen, aber doch ist er Stein des Anstoßes.
1: Er ist schuld an allem. Ein Taugenichts ist das. Er ist doch der Anstifter.
2: Außerdem ist er Künstler. Wer doch unfähig, sich zu vermarkten. Aber dem wollen wir Achtung schaffen. Denn Herr Eichendorff hat Talent. Bitte machen Sie sich selbst ein Bild.
1: Unter Malerei verstehe ich was anderes. Ich verstehe auch nicht, was das alles hier soll.
2: Ich habe einen Vorschlag. Herr Eichendorff hat die Möglichkeit, hier für wenig Geld zu arbeiten und sich wohnlich einzurichten. Außerdem wird er zukünftig seine Bilder verkaufen. Ein Teil des Erlöses geht bis zu einer Höhe von 4.000 Euro an die Familie Antwerpes. Damit sind die finanziellen Ansprüche der beiden Parteien gegeneinander abgegolten. In Folge wird Herr Antwerpes seinen Strafantrag gegen seine Tochter zurückziehen. Das ist mein Vorschlag. Für eine Versöhnung.
0: Ich fass es nicht. Du hast dich auf diesen Deal eingelassen?
2: Lilly. Hey.
0: Fass mich nicht an.
2: Toll.
1: Auf keinen Fall.
0: Ohne mich.
2: Na schön. Oder auch nicht. Ich werde jedenfalls ein Bild kaufen. Und zwar das hier. Wie viel haben Sie gesagt? 2.000? Vielleicht wird's ja mal ein Picasso. Ja, und wir? Wir sehen uns vor Gericht wieder.
3: Mann, du tust doch nur so cool. Das werden sie sich nie verzeihen. Ein ganzes Leben lang.
4: Clara hat recht. Ihr Sturköpfe.
5: Ich kaufe jedenfalls auch ein Bild. Das hier gefällt mir sehr. 2.000?
0: Was? Aber ich will das nicht. Du verkaufst kein Bild an meine Eltern.
5: Zu spät.
1: Lilly, mir tut es auch leid, dass es so weit kommen musste. Können wir unseren Vertrag doch vergessen.
0: Aber ich ziehe nicht wieder zu Hause ein.
5: Hauptsache, du gehst wieder in die Schule.

0: Kompliment. Ich habe gehört, es ist dir zu verdanken, dass Herrn Berpes seinen Strafantrag zurückgezogen hat.
1: Naja, mir und diesem Teddy klein. Und Lilifi hat jetzt ihre eigene kleine Wohnung. Aber irgendwie auch schade, dass mein erster eigener Vertrag annulliert wurde.
0: Sei froh. Den hätte ich dir vor Gericht zerpflückt.
2: Hättest mich ja wenigstens einweihen können. Ich habe mich total hintergangen gefühlt. Erst von meinen Eltern, jetzt auch noch von dir.
3: Du hast eine eigene Wohnung. Deine Alten sind auch zufrieden.
2: Wir sind gerade erst zusammengekommen, jetzt sind wir schon wieder geschieden.
3: So ein Quatsch. Wir sind ein Liebespaar Deluxe. Wir stehen beide auf eigenen Beinen und wir haben halt zwei Wohnungen.
2: Dann bekomme ich aber den Kühlschrank.
0: Wer verschenkt einfach mal 100.000 Euro an eine ihm fast unbekannte Frau?
4: Das war kein Geschenk, sondern ein zinsloses Darlehen.
0: Gibt es darüber einen Vertrag?
5: Ich brauche keinen Vertrag.
4: Mama.
5: Ich bin Maria Malvati. Ich vertraue Christine Schrunz. Sie ist meine zukünftige Schwiegertochter, da brauche ich keinen Vertrag.
6: Ja, schön, dass Sie gekommen sind, Frau Malvati. Aber Sie wissen, als Mutter des Angeklagten sind Sie nicht verpflichtet, auszusagen.
5: Ich will aber aussagen. Das Geld, das ich Christine gegeben habe, ist mein Erspartes. Antonios Onkel Gianni hat noch etwas dazugegeben, Tante Rosetta und einige Verwandte auch noch. Ja, wir sind eine große Familie, da hält man zusammen.
7: Wie die Mafia.
6: Ruhe! Bitte, Frau Malvati.
5: Wissen Sie, was sind schon 100.000? Angesichts der Last, die es bedeuten kann, das Leben mit meinem Sohn zu teilen. Ich kenne Antonio. Ich bin so froh, dass er endlich eine Frau gefunden hat.
4: Mama.
6: Meine Herrschaften.
0: So passt ja alles zusammen.
4: Die Staatsanwaltschaft hat keinen einzigen Beweis.
6: Ja, also falls keine weiteren Zeugen aus dem Hut gezaubert werden, schließe ich die Beweisaufnahme. Noch Anträge? Dann haben die Angeklagten das letzte Wort. Wollen Sie noch etwas sagen? Das Gericht zieht sich zur Beratung zurück.

0: Geht's dir nicht gut?
1: Natürlich nicht. Schon in der Räumungsklage gegen Christine Schrunz habe ich mich beschissen gefühlt.
0: Naja. Die Schwachen und Unterdrückten zu verurteilen, das ist nicht leicht für dich.
1: Hör doch mit diesen alten Kamellen auf. Natürlich hat Antonio was gedreht. Du hast es ihm nur nicht zweifelsfrei nachweisen können. Deine unzureichenden Ermittlungen sind mein Problem.
0: So, so. Dein wirkliches Problem ist, dass du glaubst, Christine sei Unrecht geschehen. Und deswegen findest du, dass Kaninchenberg zu Recht von Antonio betrogen worden ist.
1: Auf Erden herrscht die Liebe, im Himmel die Gnade. Gerechtigkeit gibt's nur in der Hölle. Stimmt's?
0: Stimmt.

0: Im Namen des Volkes ergeht folgendes Urteil. Die Angeklagten werden freigesprochen.
1: Ja, aber das ist doch...
0: Die Kosten des Verfahrens trägt die Staatskasse.
2: Wie wollen Sie denn das begründen?
0: Die Staatsanwaltschaft konnte keinen konkreten Nachweis erbringen, dass Antonio Malvati unter Beihilfe von Christine Schrunz wissentlich und willentlich die Kaninenbergbau betrogen hat.
3: Das glauben Sie wohl selbst nicht.
0: Sie verwechseln die Zuständigkeiten, Herr Klein. Wir sind hier nicht in der Kirche, sondern bei Gericht. Und da geht es nicht um Glauben, sondern um Fakten.
2: Hier geht's um Schuld. Und Malvati ist schuldig.
0: Aber während wir laut Kirche bereits schuldig auf die Welt kommen, gilt bei Gericht die Unschuldsvermutung, solange die Schuld nicht bewiesen ist.
2: Bei einer Lüge nicht erwischt zu werden, ist nicht das Gleiche, wie die Wahrheit zu sagen.
0: Da haben Sie ausnahmsweise mal recht, Herr Klein. Die Verhandlung ist geschlossen.
1: Also, das ist ja...
4: aus Frankfurt und wir verlieren gegen die Amateure. Ich denke, Sie haben so Beziehungen. Dafür zahle ich Ihnen nichts. Kein Pfennig zahle ich Ihnen. Aber gar nichts.
5: Kaninenberg will mein Honorar nicht zahlen.
6: Haben Sie jetzt Angst zu verarmen? Wir laden Sie bei Gelegenheit auf einen Cappuccino ein.
5: Danke, ich werde mich melden. Sie haben übrigens großartig gekämpft, aber Ihre Mutter wollte Sie nicht gewinnen lassen. So sind Mütter.
6: Finden Sie. Wo er recht hat, hat er recht.

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3: Hier kommt Kurt ohne Helm und ohne Gurt.
4: Mache jetzt die Werkstatt, mache jetzt den Außendienst, mache jetzt alles. Ich habe jetzt alles.
5: Ich garantiere jetzt für nichts.
6: Das hat auf dem Bild anders ausgesehen.
4: Ja, gut, dass du da hinten rein warst. Siehst du vorne nicht, ne? Wann das jetzt?
7: Hat was, ne? Ali, guck mal, ob er einwandfrei. Guck dir das an, ne? Nicht, dass er uns jetzt überholt.
5: An den Bus, ne? Das ist alles scheiße. Guck mal, der Rammel da jetzt rausgezogen. Hat.
8: Generell immer gefährlich.
7: Oh, leck mich am Arsch. Ausgebrannt so weit im Feld kommt sehr selten vor. Ne?
9: Denke ich mal, nach Starthilfe geht's noch mal oder was?
7: Jo.
5: Stopp!
10: Hallo.
5: Ich schmeiß dein Handy weg.
4: Hier anscheinend der jedermann der Depp oder was?
5: Schrei mich doch nicht an, ich bin sensibel.
10: Oh nein.
11: Geh weg mit deiner Klobe.
7: Ich dich auch, Kevin, danke. Ja. Gerne, immer ja. Wieder.
4: War was? Schmutz!
5: Ich kann nicht auf Stunde bezahlen, nicht auf Leistung, ne?
4: Das machen wir Amateure.
12: Ich hab schon abgeschickt, da sind ihr noch um die Kriegsbahn rumgelaufen.
13: Muss ich gucken, wie das geht, dass du das später auch noch machen kannst, ne?
14: Mach ich aber nicht.
7: Gehen Sie ein in die Wertestube. Alter, vor Schönheit.
5: Ach du meine
15: Güte. Wir haben uns eigentlich was anderes vorgestellt.
16: Ja, Polizei kommt, wir klären das jetzt. Werbetrieb mal bitte hier.
4: Ich bin immer froh, wenn dann Passanten kommen, die dann ihr Urteil abgeben. Der hat sie doch nicht all, der Vollidiot.
5: Wenn das so im Fernsehen kommt, dann werden die Leute immer noch bei uns wieder scharf stehen.
17: Du bist schon ein bisschen schmerzfrei, oder?

0: Oh, aua.
1: Heute bei Wer weiß denn sowas? Tom Gebel im Team mit Bernhard Hoeker. Und sie spielen gegen Gregor, Meile und Elton. Das Musikerduell, es geht los. Herzlich willkommen, meine Damen und Herren, zu einer neuen Ausgabe. Wer weiß denn sowas? Wir werden heute Abend wieder alle gemeinsam ein bisschen was Interessantes, Spannendes erfahren. Sie können auch gerne mitspielen in der ARD Quiz-App. Sind Sie herzlich eingeladen, noch schnell runterladen, wenn Sie es nicht eh schon haben. Aber Sie können natürlich auch einfach so nur zuschauen, wenn Sie wollen. Mit unseren beiden Gästen spielen wir heute mit Tom Gebel. Herzlich willkommen.
2: Danke sehr.
1: Dr. Swing.
2: Ja.
1: Yes. Bist gerade auf Tour, hast ja für uns eine kurze Pause eingelegt.
2: Ja, es macht einen Riesenspaß, aber es macht hoffentlich auch wieder einen Riesenspaß, hier hier zu sein. Ich bin mit dem Trio unterwegs in ganz Deutschland, gerade Sinatra und Co., also was ich eigentlich immer mache, das Schönste vom Fein und das Feinste vom Besten.
1: Schön, wir freuen uns sehr. Und bei dir, es ging ja bei dir auch schon sehr früh los, gewisse musikalische, familiäre musikalische Vorbelastung. Du spielst einige Instrumente, was ist alles dabei?
2: Ja, man muss natürlich sagen, ich spiele das natürlich alles dann dementsprechend schlecht, aber ich spiele, habe ich angefangen Trompete zu üben, ich spiele eigentlich Posaune und Schlagzeug und ganz früh habe ich Geige gespielt, das mache ich seit Jahren nicht mehr.
1: Posaune ist ja auch super funky, ne? Das ist ja,
2: ja, sind nicht jeder so, aber natürlich, ich liebe Posaunisten, sind coole Typen. Ich wünschte, ich könnte es besser spielen, aber es war auch eine tolle Zeit als Posaunist. Aber ich bin jetzt auch nicht traurig, dass ich jetzt Sänger bin.
1: Ja, ja, ganz viel Spaß.
2: Ja, freu mich.
1: Also, danke. Tom Gebel und Bernhard und Gregor Meile, meine Damen und Herren. Ein Glück trägst du einen Hut und einen Nasenring, sonst könnte man euch fast verwechseln.
3: Absolut.
1: Aber ich hätte es ja ein bisschen farbenfroher fast erwartet, nachdem ich habe ja das Cover zu deinem neuen Album gesehen.
2: Ja. Ja,
1: das ist ja alles farbenfroh, ist ja eine Farbenexplosion.
2: Ja. Ja,
1: dafür bist du sehr schlicht.
4: Ja, ich bin eigentlich generell vom Gemüt sehr schlicht. Aber ich wollte einfach, Individualität ist Freiheit. Wir leben in einem ganz, ganz tollen Land, wo fast jeder alles machen und sagen darf. Und das ist was Tolles und das wollte ich
1: noch mal unterstreichen. Ja, viel Spaß mit Elton.
2: Dankeschön.
1: Gregor Meile, meine Damen und Herren. Und ich hab wirklich heute zum Beginn dieser Sendung was ganz, ganz Interessantes. Das hat mich persönlich sehr überrascht. Wussten Sie eigentlich, dass die weltweit durchschnittlich größten Männer aus den Niederlanden kommen? 1,80 Meter groß. Ja, also das sind die
2: Trek.
1: 1,83 Meter im Durchschnitt der Niederländischen. Auch die niederländischen Frauen sind im Durchschnitt die größten auf der ganzen Welt. Ja, wir deutschen Männer teilen uns Platz 19 mit den Polen. Ja, knapp über 1,80. Ja. So, guck mal hier.
5: Wusste ich.
1: Können Sie gerne weitererzählen? Sagen Sie bitte, wo Sie es her haben. Ja. Wir gucken auf die Publikumsverteilung. Hinter Tom Gebel und Bernhard sitzen 52 Zuschauerinnen und Zuschauer. Hinter Gregor Meile und Elton 62. Das heißt, Team Elton darf die erste Kategorie auswählen. Hier sind die heutigen 12 Kategorien. Hier ist die Wand. Die 12 Kategorien heute sind das Fragezeichen, Künstler, total genial, London, Einspruch, tierisch, Wissenschaft, Tennis, Tradition, Fachbegriffe, Essen und Trinken und wie bitte? Jede richtige Antwort, 500 Euro. Beide Teams haben einen Publikumsjoker. Ihr könnt loslegen.
4: Elton, was ist mit Essen und Trinken?
6: Ja, weiß ich nicht so.
4: Ne?
6: Mit Essen und Trinken habe ich es nicht unbedingt. Aber wir können es trotzdem gerne.
4: Ja.
6: Wir können es trotzdem gerne nehmen.
4: Okay. Dann nimmst du Trinken, ich nehme Essen.
1: Starten wir damit. Die erste Frage der heutigen Sendung. Was erfanden Forschende der University of Leeds, um pflanzlichen Fleischersatz saftiger zu machen?
4: Oh.
1: A. Mikrogele, die beim Kauen Wasser freisetzen. B, Panade, welche die Luftfeuchtigkeit aufnimmt. Oder C, Rahmsäure, die Lupinenmoleküle zur Feuchtigkeitsproduktion anregt.
6: Ah ja.
4: Ja, ne?
1: Pflanzlicher Fleischersatz, so gar nicht Eltens Thema.
6: Nee. Krieg ich gleich Gänsehaut und Plack. Pflanzlicher Fleischersatz, allein das Wort. Egal.
1: Mikro. Ist bei dir so, Gregor?
4: Ja, also es ist immer spannend, wenn man so eine Currywurst aber in einer anderen Form sieht. Und quasi, also ich finde, man könnte gleich eine Aubergine essen oder so, theoretisch. Und wir wissen ja alle, dass bei einem Kilo Rindfleisch 15.000 Liter Trinkwasser verballert werden. Ne? Und das, wenn ein bisschen mehr pflanzlich sich ernährt, könnte CO2-mäßig schon ganz viel passieren.
1: Ja, ja.
4: Zeig jetzt mal so.
1: Aber
4: ich weiß natürlich nicht, unter welchen.
1: Aber man kann ja einfach Gemüse essen.
4: Ne? Man kann auch einfach Gemüse essen. Da hast du völlig recht. Was würdest du sagen? Das hört sich so.
6: Also, ich finde B komisch. Panade, welche die Luftfeuchtigkeit aufnimmt.
4: Finde ich auch komisch.
6: Das heißt, das ist nur Sapschicht dann, weil eine Panade soll doch kross sein. Und wenn Feuchtigkeit aufnimmt, ist das ja nur Sapsch. Also kann sein, aber finde ich blöd.
4: Und Wasser wäre auch komisch. Wasser freisetzen.
6: Das heißt, da sind kleine Mikrokugeln drin, und wenn du da drauf beißt, spritzt Wasser raus. Ist da auch.
4: Ach, also ich denke, diese Rahmsäure, die Lupinenmoleküle, das habe ich schon mal gehört. Lupine habe ich schon mal gehört.
6: Also sind wir bei C.
4: Ich würde C sagen, ja.
6: Wir nehmen C.
1: Über C klingt so schön wissenschaftlich.
6: Ja.
3: Forschende der University of Leeds entwickelten 2023 eine neue Technik, um Fleischalternativen ein saftigeres Mundgefühl zu geben. Dafür wurden Pflanzenproteine, wie beispielsweise das Erbsenprotein, welches eine trockene und raue Textur hat, in Wasser gelegt und erhitzt. Dabei änderte sich die Struktur der Proteinmoleküle, die sich zu einem Gel verwandten, welches Wasser um die Pflanzenproteine bindet. Anschließend wurde das Gel homogenisiert, wodurch das Proteinnetzwerk in ein Mikrogel aus tausenden winzigen Partikeln zerfiel. Diese Mikrogele setzen beim Kauen Wasser frei und erzeugen eine Gleitfähigkeit, die pflanzliches Fleisch saftiger schmecken lässt.
1: Oh.
6: Warum habt ihr denn nichts gemacht?
1: Es bleibt erstmal bei 0 Euro. Aber da kann ja noch ganz viel passieren.
6: Oh, ja.
1: Jede Richtung.
6: Es entscheidet sich am Ende.
1: Und ihr, womit wollt ihr so starten?
2: Ich verlasse mich mal auf dich. Du bist ja.
6: Total genial.
2: Ja, du hast ja was drauf.
6: Ja, fass mal ab.
1: Was lässt sich mit ein wenig Wasser und Maisstärke in einem Backofen und anschließend in einem Wasserbad selbst herstellen? A. Guthaftender Bastelkleber. B. Zum Töpfern geeignete Tonmasse. Oder C. Langbrennende Schwimmkerzen.
4: Oh.
6: Ah. Was lässt sich mit brennt Maisstärke?
2: Guckst du mich ernsthaft an?
6: Ja, ich guck dich ernsthaft an. Das ist kein Spaß. Das ist kein Spaß.
2: Ich glaube. Nee, ich glaube. Ich bin aber wo. Ich hänge direkt schon bei was anderem.
6: Deswegen was der, denn, was
2: ich hänge beim Bastelkleber. Ich habe irgendwie das Gefühl, Maisstärke, das wäre so eine Sache. Dann hast du das, da hast du so einen Klumpen Wasser und Maisstärke. Aber irgendwie, warum dann in einem Wasserbad nochmal? Und dann lässt es nochmal wieder auf. Und dann wird das so ein bisschen so ein klumpiges Zeug. Und dann sagst du, machen Sie Ihren eigenen Kleber so für Kinder irgendwie. Also ich glaube, irgendwie B habe ich gar nicht, habe ich drüber weggelesen.
6: Ganz ehrlich, oder? Das, was du gesagt hast, war, ja, du hast es doch.
2: Ich denke, es ist.
6: Er denkt A.
2: Und du denkst mit, ne?
6: Nein. Das warte ich mal, ob es richtig ist, ob ich mitdenke. Entscheide ich danach.
3: Mais- oder Kartoffelstärke wird großzügig auf einem Backblech verteilt und für etwa eine Stunde bei 190 Grad Celsius im Backofen erhitzt. Dadurch entsteht Dextrin, auch Stärkegummi genannt. Die Stärke wird nun in einer Schüssel mit etwas Wasser vermengt, bis keine Klümpchen mehr zu sehen sind und unter ständigem Rühren in einem Wasserbad erhitzt. Nachdem die Masse abgekühlt ist, kann sie als guthaftender Bastelkleber oder auch als Holzleim verwendet werden.
6: Oh mein Gott!
1: Du bist der Bastelkönig.
2: Komm.
6: Ohne ihn hätte es nicht geschafft. Ja, weil ich den Buchstaben sagen musste.
1: Die ersten 500 Euro. So, jetzt aber.
4: Was sagst du? Jetzt darfst du, Schatz.
6: Ich darf Tennis.
4: Tennis.
6: Anyone for Tennis?
1: Alexander Zverev war nach einem Sieg 2024 in Melbourne peinlich berührt. da er erst beim anschließenden Interview bemerkte, dass A. er den Geburtstag seines Vaters vergessen hatte, B. er seine Shorts während des Spiels falsch herumgetragen hatte oder C. die Frau, der er oft zugewinkt hatte, gar nicht seine Freundin war.
5: Alles drei möglich, ne?
1: Ja. Liebe Grüße.
5: Wer kennt es nicht? Ja. Gerade wenn man kurzsichtig ist. Mit dem Winken.
1: Spielst du Tennis oder hast du mal Tennis
5: gespielt? Ich spiele Paddel. Das ist quasi die spanische Variante gegen die Wand und so. Und das macht richtig Spaß. Also musst du mitdenken, du musst, wenn der Ball an die Bande geht, gleich nach vorne rennen.
2: Ich hatte mich schon
5: und das macht richtig Spaß. Das mache ich aber viel zu selten, aber das ist was Cooles.
1: Sagen die Spanier nicht Padel?
5: Die sagen Padel.
1: Padel, genau. Ne? Der Elton, der ist ja durchaus Tennis bewandert.
2: Hast du nicht mal irgendwie?
6: Ich habe mal Tennis gespielt, ja.
5: Mit Stirnband?
6: Nee. Zeit passt aber. Ja, also die Shorts während des Spiels falsch rumgetragen, das glaube ich nicht, weil die haben ja auch manchmal Tennisbälle für den zweiten Aufschlag und dann müsste ja der Taschengriff
5: falsch
6: rum sein. Da muss man sich das schon merken. Die Frau, die oft zugewinkt hatte, gar nicht seine Freundin war. Also seine Freundin ist ja Sophia Tomalla und die erkennt man
5: vielleicht
6: auf 300 Kilometern.
5: Ja. Als Kompliment hast gemeint.
6: Ja, weil die ist einfach so schön. Deswegen glaube ich, dass es A ist. Also Interview ja. Und dann nach Vater sogar gefragt, haben Sie Ihrem Vater schon gratuliert? Wieso eigentlich? Ach verdammt, ja, das stimmt, der hat ja heute Geburtstag.
5: Ja.
6: Und das ist auch eher peinlich berührt. Das ist man wirklich, ach du Scheiße, ich habe meinen Geburtstag vergessen. Ja. Deswegen wäre ich bei A. Wissen tue ich es nicht, aber vom Gefühl her bin ich dann bei A.
5: Ich wäre auch bei A. Gucken wir mal.
6: Hoffen wir mal, dass das jetzt richtig ist und wir glauben beide, es ist A.
1: Ja, mit der ganzen Zeitverschiebung kann man schon mal durcheinander kommen.
3: Im Januar 2024 bezwang Tennisstar Alexander Zverev den Briten Cameron Norrie im Achtelfinale der Australian Open. Im anschließenden Interview auf dem Platz wurde er gefragt, ob er den Sieg seinem Vater widme, der an diesem Tag Geburtstag hatte. Daraufhin fing der Deutsche peinlich berührt an zu lachen und offenbarte, dass er den Ehrentag seines Vaters, der gleichzeitig sein Trainer ist, komplett vergessen hatte. Gemeinsam mit dem Publikum stimmte er Happy Birthday für den nun 63-jährigen Alexander Zverev Senior an.
1: Richtige Antwort. Cool. Die ersten 500 Euro für Gregor Meiler und Elton.
6: Such dir was aus.
2: Ich finde tierisch, finde ich sympathisch.
6: Ich

0: sehr glücklich gemacht, als ich kleiner Teenager war. Hab mir immer bei der Schularbeit dann in die Bücher reingemacht und so. Das war eigentlich war es eine schöne Zeit.
1: Ja.
2: Jetzt ist natürlich der Wellensittich kein klassisches Säugetier.
0: Nee. Also beim Skluten. Ach, stimmt. Ja, okay. Und genau, es geht ja auch um Säugetierarten. Okay.
2: Da ich A und B schon öfter beobachtet und gesehen habe, aber das Wort nie gefallen ist und C wird so selten erwähnt, wäre ich, wenn wir jetzt wirklich raten müssten, wäre sofort bei C.
0: Okay, dann machen wir C.
2: Ich nehme es auf meine Kappe.
0: Ja, nimm.
2: Ich nehme auf meine Kappe C.
3: Okay. Bernhard ganz alleine hat entschieden.
2: Oh, dann ist es falsch.
4: Die Bezeichnung Splooting ist eine englische Wortneuschöpfung, die sich vermutlich von der Lautmalerei Splat für Platsch ableitet. Der Begriff beschreibt ein Verhalten, das Wildtierexperten unter anderem bei Eichhörnchen beobachtet haben, aber auch Haustierbesitzerinnen und Besitzer von Hunden oder Katzen kennen. Dabei suchen sich die Tiere an heißen Tagen eine kühle Stelle im Schatten, legen sich ganz flach auf den Boden und strecken die Gliedmaßen von sich. So leiten sie möglichst viel Körperwärme ab, um sich abzukühlen.
1: Jawohl. 1000 Euro.
5: Also die Herleitung war Wahnsinn, ne?
1: Der Monat März ist gerne Hohekers Seite diesmal, wirklich. Respekt.
2: Nur in der Vorrunde.
1: Ja. So, was wollen wir?
5: Wie sieht es mit Künstler aus?
1: Es kann ja alles sein, aber warum nicht?
5: Auch nicht Künstler.
1: Künstler? Bestimmt malen oder sowas, aber egal.
6: Mit welchem Trick schaffte es der Künstler Salvador Dali, in Restaurants kostenlos zu speisen? Sag ja, hier kann man was lernen. A. Er benahm sich nach dem Essen so schlecht, dass man ihn herauswarf. B. Er täuschte Magenprobleme vor und drohte mit Regressansprüchen. Oder C. Er stellte einen Scheck aus und zeichnete eine Kritzelei drauf.
5: Also ich weiß davon, es gibt ein ganz tolles, tolles Restaurant in Collioure in Südfrankreich, wo Künstler auf Servietten unterschrieben haben, um damit zu bezahlen. Und das war ungefähr, also eigentlich so ein bisschen früher, Picasso und so weiter, zur Jahrhundertwende, aber...
1: Naja, C finde ich ein bisschen merkwürdig. Also er stellt einen Scheck aus und malt noch was drauf. Also er stellt ja schon einen Scheck aus, zu bezahlen.
5: Das ist Quatsch, ja. Also er täuschte Marco und drohte dann mit Regressansprüchen. Das könnte ich mir sehr gut vorstellen. Der ist ein total exzentriger Kollege. Tolle Bilder, aber sehr exzentrisch.
1: Ja, und das macht wahrscheinlich auch mehr Angst, denn der Dali sagt, wir haben hier schlechtes Essen. Weil A, wenn du dich schlecht benimmst, dann würde ich den festhalten,
5: ja,
1: die Polizei oder irgendwie sowas holen. Okay, wir nehmen B.
6: Okay. Na dann mal. Dali, Dali.
4: Der spanische Surrealist Salvador Dali genoss bereits zu Lebzeiten große Berühmtheit, die er sich regelmäßig zunutze machte. So berichtete er, dass er es mit einem kleinen Trick vermeiden konnte, seine Restaurantrechnungen zu begleichen. Dafür bat er bei den Kellnern um Bezahlung per Scheck. Neben die für den Scheck essentielle Unterschrift zeichnete Dali eine kleine Kritzelei. Damit waren die Restaurantbetreiber im Besitz einer signierten Zeichnung des Malers, was ihnen in der Regel so viel wert war, dass sie den Scheck nicht einlösten, sondern einrahmten.
6: Oh! Du warst doch auf dem richtigen Weg.
5: Ich war auf dem richtigen Weg, ja.
1: Ah, okay.
5: Aber das mit dem Scheck ist natürlich, das ist ein Seltenheitsfall. Aber es ist natürlich, wie gesagt, dieses Restaurant gibt es wirklich, wo die Künstler mit
6: Bildern
5: bezahlt haben.
6: Ich weiß. Ja. Es bleibt erstmal bei 500 Euro. Ah. Nächste Frage für euch. Aus welcher Kategorie?
0: Ich würde sagen, du machst wieder, oder?
2: Dann nehmen wir Wissenschaft.
0: Ja.
6: Im Gegensatz zu größeren Teams sind kleine Teams aus 2 bis 3 Personen laut einer Erhebung von 2024 A. anfälliger für Flüchtigkeitsfehler, B. langsamer in der Entscheidungsfindung oder C. besonders gut darin, kreative Ideen zu entwickeln.
0: Tendenz wäre es bei mir C.
2: Dann wäre es auch C.
0: Aber es ist vielleicht auch irgendwas Witziges und das ist eben, dass sie genau die sind noch langsamer in der Entscheidungsfindung, weil die sich mehr streiten. Und wenn es mehr Leute sind, dann sie sagen ganz viele, komm, hier, dann der am lautesten ist, wir gehen alle auf dessen Seite oder so.
3: Wie viele Musikerinnen und Musiker seid ihr aktuell, wenn ihr auf Tour geht?
0: Jetzt mit dem Trio sind wir tatsächlich nur ein Trio plus ich.
2: Das sind vier. Wie sich das

0: Ist das für ein Trio gehört?
1: Und wenn wir groß unterwegs sind, sind wir so 13 Leute. Boah. Okay. Und das ist, aber ich überlege gerade, ob es da in der Entscheidungsfindung eigentlich Unterschiede gibt. Ja, da hast du recht.
0: Ah, genau. Man denkt ja immer, in großen Gruppen, Brainstorming ist total toll, ja, aber es ist eigentlich nicht der Fall. Es ist eher die kleine Gruppe gut, ja, ja, aber also zwei denken...
1: Nicht zu viele.
0: Zwei arbeiten wie drei, aber also fünf dann wieder wie vier und sechs dann aber wieder wie sieben. Dann aber die acht wiederum, die ist wie eine vier und eine neun.
2: Ist ja ein bisschen wie hier auch.
1: Ja.
2: Wie wollt ihr euch denn
1: entscheiden? Nee, ich glaube tatsächlich C.
0: Ja, waren wir auch beide, dann bleiben wir bei, wir bleiben bei unserem Gefühl
2: C. Seid euch da sehr sicher. Ja. Weil ihr seid jetzt nur zwei.
0: Jetzt nur zwei, könnten Flüchtigkeitsfehler sein.
3: Forschende aus Deutschland und den USA analysierten 2024 die Ergebnisse einer Studie aus 2019, die sich mit der Veröffentlichungsart von 65 Millionen wissenschaftlicher Publikationen, Softwareprodukten und Patenten befasste. Dabei stellten sie fest, dass die Gruppengröße entscheidend für deren Qualität sein kann. Gruppen mit ein bis drei Autorinnen und Autoren veröffentlichten vermehrt innovative Konzepte ihres Fachgebietes. Arbeiten mit mehr als drei Co-Autoren hingegen basierten eher auf bereits bestehenden Forschungen. Um wissenschaftliche Ideen voranzubringen, wäre es laut den Forschenden empfehlenswert, große Teams bei der Ausarbeitung zu meiden und auf kleinere zu setzen.
4: Ja, 1.500 Euro für Tom Gebel und Bernhard.
2: So, jetzt mal.
5: Was machen wir,
0: Du bist, glaube ich, wieder dran, oder? Nimm mal was, pass auf, was schwierig klingt, aber das vielleicht total einfach ist. Dann.
5: Fachbegriff.
0: Ja, Fachbegriff ist ganz doof.
2: Der Ausdruck Etagenwechsel hat sich etabliert für A. die Änderung der Flughöhe von Passagierflugzeugen, B. die Ausweitung einer Erkältung von Nase auf Lunge oder C. das Wegfallen von alten Produkten im Supermarkt zugunsten von neuen. Wen oder was bezeichnet man als Etagenwechsel?
5: Also Flughöhe ist natürlich zu naheliegend, oder? Mit Passagierflugzeugen. Oder?
0: Ja, aber warum nicht? Das kann ja auch manchmal, es hat sich ja etabliert.
5: Eine Erkältung von Nase auf Lunge.
0: Eine Ausweitung von Nase auf Lunge ist ein Etagenwechsel, weil das von der Nase auf die Lunge. Aber hast du schon mal beim Arzt gehört? Naja, jetzt haben sie einen Etagenwechsel.
2: Wenn Sie aufpassen, dann haben Sie auch noch eine Blasenentzündung. Ja.
0: Das ist ein Kellerwechsel. Soll ich in den Keller gehen?
5: Und noch was an den Füßen.
0: Keller ist dann Pilz, ja genau. Also das D finde ich komisch.
5: Okay.
0: Was vielleicht sein kann, Etagenwechsel bei diesen Produkten, dass man halt das Wegfallen von, also mich stört das Wort Wegfallen, aber dass man tatsächlich halt Sachen nach hinten packt oder nach vorne packt. Weißt du, die neueren Sachen nach vorne oder die alten Sachen nach vorne, damit die
5: zuerst gekauft werden. Meistens werden die alten ja nach vorne, ne? Die Ablauf.
0: Dass das vielleicht ein Etagenwechsel ist. Das, aber, oder wir sind vielleicht doch, ist das eine Publikumsfrage? Ich meine, ich schwimme hier auch nur rum. Du hast gar keine, was sagt dein Bauchgefühl?
5: Publikum sagt mein Bauch.
0: Ja.
1: Machen wir doch mal,
0: oder? Ja, wir fangen das Publikum.
2: Ja, wir fangen das Publikum. Ja, fangen das. Es stehen schon zwei, die ganze Zeit schon.
0: Wie wollen wir nehmen? Nee, sag du.
5: Ich hab Publikum.
0: Die sitzen eh beide nebeneinander. Vielleicht haben sie sogar ein bisschen ab. Ist eben egal, wen wir nehmen.
2: Die stehen schon, seit ich die Frage vorgelesen habe.
5: Die Dame. Ladies first.
2: Ja? Okay. Vielen Dank trotzdem. Hier wird ja erstmal sehr spannend sein, was Sie beruflich machen, aber ich frage Sie natürlich erstmal, wie Sie heißen.
6: Also ich heiße Andrea.
2: Woher kommst du, Andrea?
6: Aus Hamburg und Sozialpädagogin bin ich.
2: Sehr gut. Ich bist du eine regelmäßige Zuschauerin unserer
6: Sendung? Ja, auf jeden Fall.
2: Mit wem bist du hier, Andrea?
6: Mit meinem Ehemann.
2: Ja, wo sitzt der? Ach, sitzt bei dir hinten, Elton. Okay, aber dann musst du jetzt auch liefern, Andrea, weil du weißt, der Verlauf bisher.
6: Das ist B.
2: Aha.
6: Das ist ein Etagenwechsel von in die Lunge.
2: Okay, woher weißt du das?
6: Ich habe das gelesen.
2: Andrea, das klingt vielversprechend. Ne? Ich habe ein gutes Gefühl.
3: Der Ausdruck Etagenwechsel stammt aus dem medizinischen Fachjargon. Er bezieht sich auf das Übergreifen von Erkrankungen der oberen Atemwege wie Nase und Nebenhöhlen auf die unteren Atemwege wie Bronchien und Lunge. Dies kann bei verschiedenen Erkrankungen auftreten, wie beispielsweise Erkältungen oder Allergien. Ein konkretes Beispiel wäre der Verlauf von einer anfänglichen allergischen Reaktion wie Heuschnupfen zu fortgeschrittenem allergischem Asthma.
2: Ja, perfekt. Glückwunsch zur richtigen Antwort. Ja, danke. Hätte auch gewusst, ne? Ja. HNO-Arzt, oder? Ja, HNO-Arzt, ne? Nee, Pilot. Pilot, oh. Oh, oh. Das wäre jetzt gewesen, du. Da. Hätte gesagt, oh, ich bin Pilot, und dann, ah, es ist B.
7: Vielleicht wäre es beides gewesen.
2: Ja, ja, ja, ja. So, ihr steht bei 1.000 Euro.
1: Vielleicht eine lustige Tradition.
8: Aber gerne.
1: Ja.
2: Welche Umgangsform pflegen die Abgeordneten im britischen House of Commons bei Debatten? A. Sie klatschen, um einer Gegenpartei zu widersprechen. B. Sie sprechen sich gegenseitig nicht mit Namen an. Oder C. Sie beenden Wortbeiträge mit einem Gruß an den Monarchen.
8: Ach, das ist ja schön.
1: Also ich kann mir nicht vorstellen, C, egal wie traditionell die sind, dass die da immer, wenn es da erhitzt, die können ja das, also das habe ich schon gesehen, da geht es ganz schön ab manchmal. Und dass man da immer noch mal kurz, ach, übrigens hier noch ein Gruß an Frau Mutter, Königin oder sowas, oder Prinz Charles, nee, kann ich mir nicht, kann ich mir.
2: King Charles mittlerweile.
1: King Charles, so, ja. Ja.
8: Ja. Nee, das glaube ich
1: nicht ausschließen, oder?
8: Das glaube ich auch nicht, allein schon, weil die ja unabhängig sind vom Monarch und der ja. Darf ja da auch nicht hin und muss alles abgeben.
1: Das hätte so geschmeckt.
8: Nee, nee, das ist wirklich, ja. Was, wieso ja. Grüßen wir den?
1: Ja.
8: Nee, nee, also C schließen wir beide aus. Sie klatschen, um einer Gegenpartei zu widersprechen.
1: Das ist so wieder natürlich, oder? Dieses ja, ironisches Klatschen.
8: Es ist wieder natürlich, aber es ist das auch das House of Commons.
1: Der größte Quatsch wieder hier.
8: Ja.
1: Ich meine, ihr beide macht das, ne? Aber nach all den Jahren. Das sieht man in euren Augen.
8: Sie sprechen sich gegenseitig nicht mit Namen an. Kann es das sein? Dass die sprechen immer vom Mr. Premierminister, Mr. Wie heißt der da, dieser House of Dings-Chef?
1: Ihmchen?
8: Ja. Oder so.
1: Das kann ich mir tatsächlich vorstellen. So wie nach dem Motto, hier Mitglied der gegnerischen Partei wird dann nur gesagt.
8: Ja. Er hier, mein Vorredner.
1: Ja, genau, so. Ja, ja.
2: Ja. Wir brauchen eine Entscheidung.
1: Ja,
8: wir reden jetzt nur bei Debatten, ne? Nicht auf dem Flur, genau. Was riskieren?
1: Ist das wo
8: B.
1: Jemand... Ja. Okay.
2: E. Müssen wir irgendwie weiterkommen.
3: Die Etikette des britischen Parlaments verlangt, dass die Abgeordneten im House of Commons beim Debattieren ausschließlich in der dritten Person aufeinander Bezug nehmen. Statt sich beim Namen zu nennen, verweisen sie entweder auf ihre Amtstitel oder beziehen sich mit einer Höflichkeitsformel auf ihre Vorredner.
9: I would like to hear from the right honorable gentleman.
3: Wer gegen die Gepflogenheiten verstößt, wird vom Unterhaussprecher umgehend mit dem Ordnungsruf gerügt.
10: Order!
2: Richtige Antwort.
8: Danke
2: schön. 2.000 Euro für Tom Gebel und Bernhard.
1: Ja, hau rein.
8: Einspruch.
2: Order. Kann der Verurteilte eines Zivilprozesses die zu zahlenden Gerichtskosten nicht aufbringen? A. Fallen die Kosten auf den Staat zurück? B. Trägt die Person die Kosten, die den Prozess gewonnen hat? Oder C, wird die nächste Person in seiner gesetzlichen Erbfolge herangezogen?
5: Also wenn jetzt jemand quasi ganz klassisch Autoversicherung nicht gezahlt hat und du fährst ihn an, der kann es nicht zahlen, oder er fährt dich an, so rum, dann glaube ich nicht, dass du dann seine Gerichtskosten auch noch mitbezahlst. Ne?
8: Finde ich auch komisch.
5: Das wär komisch.
8: Und die nächste Person seiner gesetzlichen Erbfolge, das heißt, wenn mein Sohn 3 Jahre alt ist,
2: kriegt er das vom Taschengeld abgezogen.
8: Wie soll der das denn bezahlen?
5: Barbüte. Fallen die Kosten auf den Staat zurück, würde ich jetzt einfach mal so.
8: Das ist so naheliegend, aber trotzdem sind wir beide bei A. Wir sind uns bis jetzt
5: wahrscheinlich
8: immer,
5: ist es B, aber.
8: Wir sind uns bis jetzt zumindest immer einig und gehen den Bach runter.
5: Ja, komm, dann gehen wir einig den Bach runter.
8: Ja,
5: neben A.
8: Neben A.
2: Okay. Kurios, aber wahr.
3: Die in einem Zivilprozess entstandenen Kosten, wie zum Beispiel Verfahrens-

0: oder gesetzliche Anwaltsgebühren muss laut § 91 der Zivilprozessordnung die verurteilte Partei tragen. Sollte diese die Kosten nicht aufbringen können, erfolgt in der Regel eine Zwangsvollstreckung des Vermögens. Ist diese allerdings aufgrund fehlenden Vermögens ebenfalls aussichtslos, darf auch der Staat nicht das Insolvenzrisiko des Schuldigen tragen. § 31 des Gerichtskostengesetzes legt daher fest, dass der Zweitschuldner, in dem Fall die Person, die den Prozess gewonnen hat, die Kosten für den Prozess übernehmen muss.
1: Ah, sehr überraschend, aber ist so. Es bleibt erstmal bei 1000 Euro. Wir haben noch Fragezeichen in London und wie bitte?
2: Also, wie ist das denn?
3: London, nee, gar nicht. Lass uns.
2: London, nein.
3: Lass uns wie bitte nehmen.
2: Was?
3: Ist das doof?
1: Nein, alles gut. Warum erhielt ein Autofahrer in Nebraska im August 2023 eine Verwarnung wegen Verkehrsgefährdung? A. Das Auto fuhr auf 4 Fahrradreifen. B. Sein Truck war mit tausenden zu hellen LED-Lichtern bestückt. Oder C. Er transportierte auf dem Beifahrersitz ein Watussi-Rind.
2: Ganz kurz, Nebraska, letztes Jahr hast du den angehalten? Als,
1: war das?
2: Als Polizist, er war Polizist beim Traumschiff. Und hat in seiner Freizeit, als er gewartet hat,
1: war
2: hat
1: Sheriff,
2: er noch andere
1: Sheriff.
2: Leute angehalten. Okay.
3: Bisschen was eingenommen an Verwarngeld.
2: Ja.
1: War lustig.
3: Fahrradreifen A finde ich zu, kann ich mir nicht vorstellen. Am witzigsten, ich weiß nicht mehr, wie witzig ist wie bitte, wie witzig ist
2: ja, sag es, es ist eine Nachricht, wo man sagt, ey, wie bitte?
3: Hat der ein Watussi-Rind tatsächlich und so. Ja.
2: Das klingt nach so einer Geschichte, die durchs Internet
3: geht. Ja, ja, und dann hängt das dieses Ding da so, ich nehme an, dass es vielleicht lebt, naja, leben wahrscheinlich nicht, aber es hängt das so halb raus, so, weißt du so.
2: Ja, und und dann guckt, haben die Watussi-Rinder nicht diese riesigen Hörner?
3: So, und deswegen muss es.
2: Also das Erste ist, der musste immer so gucken. Immer wenn der geguckt hat, ging drüben das Horn hoch. So, und dann immer wenn ein Fahrradfahrer kam, und dann, das ist ja auch gefährlich, wenn das Horn rausguckt.
3: Auf jeden Fall. Bei jetzt hellen LED-Lichtern, das ist doch keine Nachricht, wo du sagst, wow.
2: Nein, außer die zeigen ein Watussi-Rind auf der Leinwand. Das ja.
1: Was wollen wir machen?
2: Du bist voll für C.
3: Ich bin voll für C.
2: Er ist voll für C, mach du mal.
1: Voll auf C.
2: Ich guck mal, ob ich mitgehe.
0: Laut eines lokalen Fernsehsenders in Nebraska meldeten zahlreiche Anrufer im August 2023 ein außergewöhnliches Gefährt, das angeblich eine Art Rind als Beifahrer hatte. Die örtliche Polizei ging zunächst von einem kleinen Kalb aus. Als sie dann jedoch ein ausgewachsenes Watussi-Rind mit meterlangen Hörnern erblickte, sprachen sie dem Fahrer eine Verwarnung wegen Verkehrsgefährdung aus. Besitzer Lee Mayer durfte Howdy Doody trotzdem bis nach Hause fahren.
1: Dafür hat er sich so viel Mühe beim Umbau gegeben.
2: Er hat richtig gebaut. So,
1: 2500 ja. Euro. So, ihr könnt mal wählen. Wäre wichtig, jetzt die Frage richtig zu beantworten?
4: London oder Fragezeichen? Nee.
5: Dann Fragezeichen.
4: Ja.
1: Die Überraschungsfrage. Die sogenannte Geist-Muskel-Verbindung hilft dabei.
5: Ja, danke.
1: Werde ich nie verstehen, Elton. Auch nach 10 Jahren nicht werde ich das nie verstehen. Du kennst die Antwortmöglichkeiten noch gar nicht und bist nur ob der Frage schon. Ist das gleich die einfachste Frage der Welt mit den Antwortmöglichkeiten? Die sogenannte Geist-Muskel-Verbindung hilft dabei. A. Nicht muttersprachliche Laute zu erlernen. B. Das Rhythmusgefühl zu verbessern. Oder C. Das Krafttraining zu optimieren.
4: Das macht's nicht besser.
1: Na, guck mal, also wenn es zum Beispiel, vielleicht kann ja Gregor jetzt hier mal die Extrameile geben.
5: Die Fanmeile. Die sogenannte Geist-Muskel-Verbindung hilft dabei, das Krafttraining zu optimieren. Also, es gibt ja diesen Memory-Effekt oder so weiter. Ne? Wenn du immer nur, kannst nicht immer nur Bizeps machen, musst auch mal einen anderen Arm. Ne? Und also Rhythmusgefühl zu verbessern, habe ich noch nie gehört. muttersprachliche Laute zu erlernen?
3: Mutieren, mutieren.
6: Also ich würde sie, glaube ich, erstmal ausschließen.
5: Jetzt haben wir schon, so naheliegend ist schon.
6: Wir haben jetzt so oft das Naheliegende genommen und das war falsch.
5: Oder wir gehen auf A, muttersprachliche Laute zu erlernen.
6: Das ist irgendwie das, was komplett irgendwie rausschlägt.
5: Weil es geht ja um Laute und Geistmuskel. Also ich habe zum Beispiel, unsere Tochter, die kann das rollende fränkische R mit der Zunge vorne. Ich kann das nicht, ich werde es nie lernen. Und gibt einfach, oder manche können ja die Zunge rollen und so, das ist ja dieser berühmte Gendefekt, oder?
1: Kommst du aus dem tiefsten Schwaben?
5: Komm mal aus dem Ländle.
1: Komm, Männer, pusht euch noch mal.
6: Ja, aber ja? Wie denn, Kai? Das bringt ja nichts. A oder B? Wir können uns pushen.
5: Also mir macht es immer noch Spaß, muss ich dazu sagen. Ja. Wir schaffen das, wir schaffen das. Also. Ich würde sagen, vielleicht ist es diesmal das Naheliegende. Vielleicht ist es wirklich, jetzt haben wir es dreimal das Naheliegende
6: genommen und es war immer falsch.
5: Nicht, ja, war es immer falsch?
6: Ja. Wir haben, ja.
1: Einer von euch muss die Entscheidung jetzt treffen.
6: Du warst sofort bei A, ne?
5: Ich war bei Krafttraining eigentlich. Weil es naheliegend ist. Ne?
6: Wir nehmen A.
5: Nehmen wir A.
1: Dann nehmen wir A.
0: Die sogenannte Mind-Muscle Connection, auf Deutsch die Geist-Muskel-Verbindung, ist Thema bei Fitness-Experten. Wissenschaftler aus Kopenhagen wiesen 2016 und 2017 in Studien nach, dass Sportler, die sich beim Training auf einen Muskel gedanklich besonders konzentrierten, diesen spezifischen Muskel mit einer höheren Intensität beanspruchten und damit effektiver trainierten. Die Gedanken aktivieren die zuständigen Neuronen, wodurch wahrscheinlich mehr Muskelfasern aktiviert werden oder die Fasern härter arbeiten. So kann das Krafttraining optimiert werden.
1: Was ist denn los? Was ist denn los? Ah.
5: Jetzt sind wir schon raus, jetzt können wir euch nur noch Glück wünschen.
1: Nein, ihr seid noch nicht raus. Ihr müsst jetzt möglichst hoffen, dass sie es falsch machen.
2: Selbst dann.
5: Jetzt hoffen wir ja nie.
1: Kategorie ist London.
2: Was ist die Hauptstadt?
5: Hm? Was ist London?
3: Und selbst das würdest du nicht hinbekommen.
1: Heute nicht. Die U-förmige Straße Kensington Gore in der Nähe des Londoner Hyde Parks war Namensgeber für A. den seit 1930er Jahren in Autos eingebauten Abgaskrümmer, B. besonders realistisch aussehendes Filmblut oder C. ein wind- und wasserfestes Material, das in Kleidung eingenäht wurde.
2: Ganz kurz, du hast genickt.
3: Wo, bei was habe ich genickt?
2: Bei allem.
3: Also, bei A habe ich aus Spaß genickt. Bei B habe ich gedacht, ach, ich weiß es. Bei C dachte ich dann, ich weiß es doch nicht. Also so, das so gehe ich durchs Leben.
2: Also die
3: Gore ist natürlich ein Ausdruck.
2: Mal ganz kurz, die U-förmige Straße Kensington Gore in der Nähe des Londoner Hyde Parks. Das heißt, ich habe einen Kensington im Auto.
3: Was, du auch?
2: Ja.
3: Ja.
2: Verdammt.
3: Glaube ich nicht. Glaube ich nicht. Das ist nicht... Dann ist das, hat das ein, also
2: oder
3: pass
2: ist
3: auf,
2: es,
3: ich du, weiß
2: oder, eins. Was weißt pass du? Auf. Wenn du eins also weißt, ich war jetzt Junge, ist der Zeitpunkt, das zu sagen.
3: Mit 17, da war ich noch nicht bei Sinatra und so, da haben wir eine Punkband gehabt, eine Spaßband. Da haben wir einen auf Metal gemacht und die haben wir Gore-Saw genannt. Mhm. Und Gore ist so der Ausdruck fürs Blätter, für so Blut, so Gore-Filme. Also es, und wir haben uns Gore-Saw genannt, so Blutsäge.
2: Das ist jetzt gerade nicht dein Ernst,
3: oder? Nein, das ist wirklich, Gore ist so
2: ein Ausdruck. Ich meine, das ist die Lösung.
3: Das glaube ich, da sind wir noch nicht. Aber was hat das dann mit Kensington Gore zu tun?
2: Ja, Gore, da steht hier Gore, ja, Gore! Warum, da steht Gore!
3: Aber wir haben die Erklärung nicht.
2: Bei C ist Gore-Tex wahrscheinlich, aber das glaube ich...
3: Gore-Tex, das gibt's. Oder? Das ist,
2: ja, klar gibt es
3: ja, ja, aber was ist, könnte für mich genauso gut? Ich weiß nicht, weil es immer so gewindet hat.
2: Also, okay. Ich bin total für B.
3: Dann nehmen wir.
2: Ja. Vielleicht oder? Weiß es nur einer besser.
1: Wir ja. sichern das mal
2: in ab. Einer,
3: okay. Ja.
2: Wenn ihr nicht mindestens eine Punkband hattet.
1: So. Sehr gut.
2: Ich bin gespannt.
1: Hallo. Wie heißt du?
7: Ich bin Carola.
1: Okay. Carola, wo kommst du her?
7: Ich komme aus Wohltorf, ist ganz in der Nähe von Hamburg.
1: Okay. Und du bist hier mit?
7: Mit meinem Mann Nico, der heute Geburtstag hat.
1: Oh, Nico! Herzlichen Glückwunsch! Alles Gute! Was eine schöne Überraschung zum Geburtstag.
7: Ich hoffe es, ja. Er ist der Fan.
1: Ah, sehr gut, sehr gut. Ne? Und müsst ihr ja auch nicht feiern, weil die Freunde und Familie und so wissen ja jetzt alle, dass ihr hier seid.
7: Genau. Ne?
1: Ja? Sehr gut. Dann,
3: ich hoffe, du hast noch bessere Gründe dafür, dass außer dem Geburtstag, dass du aufgestanden bist.
7: Ja, ich hoffe es auch, aber ich... Also ihr habt es ja eigentlich gesagt, Gore-Tex ist wirklich ein Label auch und deswegen hätte ich das rückgeschlossen. Es kann natürlich auch eine andere Verbindung sein, aber oha, das habe ich ja öfter gelesen, auch in Sportkleidung, in Schuhen hat man es ja.
3: Man kennt, ja, ja, Gore-Tex kennt man, ja. Auf der anderen Seite gab es
7: vielleicht ist Band. Es zu simpel, aber das wäre meine Erklärung gewesen.
2: Und du nimmst jetzt?
7: C.
2: C.
1: Und das ist ja eine Frage, wo es herkommt, ne? Ja, ja. Kensington Gore.
0: Die kleine U-förmige Durchgangsstraße Kensington Gore liegt im Süden des Hyde Parks in unmittelbarer Nähe der Royal Albert Hall. In den 1960er Jahren entwickelte der ehemalige Pharmazeut John Tyngate eine neue Mischung für Filmblut, die er nach der Straße benannte. Das besonders realistisch aussehende Kunstblut wird auch heute noch in Anlehnung an den englischen Begriff Gore für besonders blutrünstige Darstellungen als Kensington Gore verkauft.
1: Ah, daher kennt man es auch. Gore-Tex gibt es natürlich auch. Ah, aber es läuft ja bisher gut. Daumen drücken fürs Finale. Und wir haben folgenden Zwischenstand vor dem Finale.
5: Ja.
1: Hinter Gregor Meile und Elton sitzen 62 Menschen. Ihr habt 1.000 Euro erspielt. Hinter Tom Gebel und Bernhard 52 Zuschauerinnen und Zuschauer. Ihr habt 2.500 Euro auf dem Konto. Und so geht's jetzt ins Finale. Die Kategorie, aus der die heutige Masterfrage kommt, ist Musik.
5: Oh Gott. Naja, dann ist ja eh egal.
1: Beide Teams haben gesetzt. Hier ist die heutige Masterfrage. Wer hatte in 6 aufeinanderfolgenden Jahrzehnten mindestens ein Nummer-1-Album in den US-amerikanischen Billboard-Charts? A. Bruce Springsteen, B. Barbara Streisand oder C. Elvis Presley? Ihr habt 20 Sekunden. Ab jetzt!

0: Beide Teams haben gesetzt, haben ihre Antwort eingeloggt. Gregor und Elton haben gesetzt. 1.000 Euro alles. Tom Gebel und Bernhard haben gesetzt. 500 Euro nur bei einer Musikfrage.
1: Ja, ja, klar.
2: Ist doch nett.
1: Es reicht nicht. Nett reicht dem Kai nicht mehr.
0: Er auf welche Hazard Antworten habt ihr getippt? Team Elton tippt auf. Antwort A. Team Bernhard tippt auf. Antwort C.
2: Nee, bei Swing Swing fehlt mir ein Jahrzehnt. Das müsste ja schon 60er gewesen sein, das war nicht.
3: Ja, wer weiß, so 69 oder so.
2: Aber ich glaube, ich komme nur auf 5 Jahrzehnte.
4: Könnte auch Streisand sein.
0: Elvis Presley, da waren es tatsächlich nur 2 Jahrzehnte. 60er und 70er. Und Bruce Springsteen, da waren es 4 Jahrzehnte. Mhm.
3: Okay,
0: aber
3: weiß
0: Barbara
3: ich auch nicht mehr.
0: Streisand, da waren es tatsächlich in 6 aufeinanderfolgenden Jahrzehnten jeweils mindestens ein Nummer-1-Album. Antwort B ist die richtige. Aber damit bleiben hier 2.000 Euro übrig. Herzlichen Glückwunsch. Tom Gebel und Bernhard, 2.000 Euro. Bernhard, super. Ein Glück habt ihr nicht mehr Geld gesetzt.
1: Ja, eben. Ich wollte ja alles setzen, aber der Kai sagt, sei vorsichtig, Bernhard. Ja?
0: 2.000 Euro, das heißt für jeden von euch 38,46 €. Oh! Herzlichen Glückwunsch. 38,46 € auch für unsere drei Epic-Spielerinnen, die heute gewonnen haben. Auch da herzlichen Glückwunsch. Vielen Dank an unsere Gäste. Vielen Dank, Gregor Meile. Tom Gebel, viel Erfolg fürs Album und die Tour und alles, was so kommt. Danke an Bernhard und Elton. Wir sehen uns morgen Abend wieder. Dann zu einer neuen Ausgabe. Wer weiß denn sowas hier im Ersten. Tschüss, vielen Dank.

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2: Herrschaft, was tun denn die Küder alle auf der Straße? So eine Kuh gehört auf die Weide.
3: Irgendwie erinnerst du mich an diesen Ziegenpeter aus dem Heidefilm.
2: So ein Schmarrn, der hat doch Ziegen gehütet. So, pass auf. Das da ist die Leitkuh.
3: Aha, woran siehst du das?
2: Ja, die ganze Haltung, wie die schon da steht, ja, die ganze Ausstrahlung. So, pass auf, wenn die mit mir mitgeht, dann läuft die ganze Herde hinterher.
4: Dann schieß halt einfach, dann haut's von selber.
2: Spinnst du, ey, wenn die alle ungebremst lostrampeln?
3: Ja, das ist einmal Leben in der Bude. Außerdem, du, ich hab noch nicht gefrühstückt.
2: Frühstück ist vielleicht eine ganz gute Idee.
5: Wann geht's denn endlich weiter?
2: Da, komm. Siehst du das? Mit Speck fängt man Mäuse.
3: Ja, ja, seh ich.
2: Da hat man doch Appetit, wenn man bald Mama wird.
3: Was?
2: Ja, das ist doch trächtig.
3: Schmarrn, die sind einfach nur fett. Da, schau hin. Da ist der Draht weg. Da sind's durch.
2: Gelegenheit genutzt und vom Metzger davongelaufen.
3: Na, Hansi, nicht davon.
2: Was?
3: Ja, eher drüber.
2: Meinst du, dass das der Metzger ist?
3: Na, hätten die Viecher zum

0: Was ist das?
1: Ja. Lakritze, oder?
0: Das sind Mäuseköttel.
1: Was sind denn Köttel?
0: Mäusekot auf meinem Schreibtisch.
1: Ah, ja, wie ist denn die Maus da hochgekommen?
0: Falsch. Wo ist das Tier? Das ist die richtige Frage.
1: Soll ich einen Kammerjäger rufen?
0: Wissen Sie, was das kostet? Nein, das machen Sie.
1: Was, ich? Ich habe doch noch nie eine Maus gefangen.
0: Dann wird's Zeit. Die Viecher müssen weg, und zwar schleunigst.
2: Der Besitzer ist schon informiert.
0: Der Besitzer?
2: Na, Bauer Zörnig ist unterwegs.
0: Ach so, die Sache mit den Kühen, ja. Ja, gut, dann ist das auch erledigt, ja. Hm?
2: Nicht ganz. Hubert und Staller haben eine männliche Leiche im Feld gefunden. Da sind wohl die Kühe drüber.
0: Drüber? Also diese Unfälle an einem Landeschiff.
3: Hufkratzer, Hufemulsion. Das ist anscheinend der Kollege von dir. Oder darf man bei Tierärzten nicht Kollege sagen?
4: Du als Polizeiobermeister einen Standesdünkel hast, bitte. Ich hab keinen.
3: Ja, schön und bescheiden.
4: Hast gerade schön gesagt?
3: Na, hab ich nicht. Sag mal, da sind ja seine Patienten quasi über den drüber gehoppelt.
4: Schaut ganz so aus. Diverse Brüche, Quetschungen und Hämatome, die offenbar von den Klauen stammen.
3: Sagt man da nicht Hufe?
4: Ich lerne gern dazu.
5: So, das ist der Herr Zörnig, dem gehören die Kühe.
6: Grüß Gott.
5: Anja, lass uns mal schauen, ob er den Herrn kennt.
6: Das ist der Dr. Reier, mein Tierarzt. Wie schaut denn der aus?
3: Naja, die Kühe haben den offenbar nicht so gemacht.
6: 30 Jahre hat er sich ums Viech gekümmert. 30 Jahre.
4: Was hat er denn hier draußen gemacht?
6: Wir wollten noch mal nach den trächtigen Kühen schauen. Bei einigen hier ist bald soweit.
3: Ja.

0: Doktor, er will zurück zu seinem Auto.
1: Na logisch, dann kommt von hinten die Herde und oh, kein schöner Tod.
0: Ja, Dr. Reier und Dr. Wilkins, das ist eine Doppelpraxis.
1: Na, jetzt ist es eine Einzelpraxis.
0: Müssen wir aber nicht sofort hin, oder?
1: Nein, Schmarrn, jetzt gehen wir erst einmal zum Frühstück.
2: So, das ist die letzte. Jetzt ist alles wieder frei.
0: Kommt das eigentlich öfter vor, dass so Kühe oder Menschen zusammentrampeln?
2: Ja, nicht oft. Aber letztes Jahr ist bei Rott der Bauer von der eigenen Herde zerquetscht worden.
0: Hab ich mal gemeint, das sind so friedliche, ausgeglichene Tiere.
2: Ja, eigentlich schon. Aber wenn sich Muttertiere bedroht fühlen, können sie schon mal ausrasten.
1: Mhm, wie Menschen. Sagen Sie, der Dr. Wilkins, ist der heute Vormittag zufällig in der Praxis?
2: Der Dr. Wilkins ist ein sauberes Mädel.
0: Was? Das ist eine Frau?
2: Ja, und was für eine. Jung, hübsch, gescheit.
0: Ja, da waren wir sowieso gerade auf dem Weg.
1: Nein, nein, Hansi, wir wollten zum Frühstücken.
0: Danach.
2: Jetzt geh weiter, komm. Geh zu.

0: Die Frau Dr. Wilkins, ist die da?
1: Da ist noch jemand drinnen, aber zuerst komme ich dran.
0: Sie schauen gar nicht so krank aus.
2: Was ist damit?
1: Das Herz. Ich hoffe, die Frau Doktor kann was machen.
2: Das macht aber auch nicht jeder, dass man mit dem Huhn zum Tierarzt geht.
1: Wenn es nach mir ginge, da wäre schon längst ein Suppenhuhn. Aber meine Enkelkinder, die hängen dran. Die haben sogar getauft. Biene.
0: Ja, das ist ja eher Insektenname, oder?
2: Wieso? Servus, Biene.
1: Vorsicht! Sonst erschreckt sie sich noch.
0: 83er Baujahr haben sie. Da geht die Schere ganz schön auseinander, altersmäßig.
2: Ich habe gar nicht gesagt, dass ich da interessiert bin. Schau, lauter Auszeichnungen. Die hat schon einiges erreicht.
0: Ja, im Gegensatz zu dir, gell?
1: Bienchen, Bienchen! Da schauen Sie, was Sie jetzt gemacht haben.
2: Was? Wieso ich?
3: Was ist denn hier los?
0: Das Huhn hat Schwierigkeiten.
3: Mitkomm.
2: Ich hab doch das nicht mit Absicht gemacht mit der Urkunde.
1: Umgebracht hat er die Biene.
3: Jetzt beruhigen Sie sich mal. Hier wurde niemand umgebracht.
1: Ja, aber.
3: Psst. Fast keine Herzgeräusche.
2: Wenn das Vieh gleich umfährt, wegen dem bisschen Lärm.
3: Was wollen Sie eigentlich hier?
0: Das ist kompliziert. Ich glaube, das Huhn ist jetzt wichtiger.
3: Ich bin durchaus multitaskingfähig, also?
2: Ja, Ihr Kollege, der Dr. Reih.
0: Der ist tot.
1: Ja, Bienchen.
0: Aber das Huhn lebt.
2: Ja, das tut mir wirklich leid. Ich lasse das reparieren.
3: Das ist doch nicht nötig. Wie ist es denn eigentlich passiert?
0: Ja, manchmal ist er ein bisschen ungeschickt.
3: Nein, ich meine das mit Dr. Reier.
0: Ach so. Ja, das war auf der Weide vom Zörnig. Da sind von hinten die Kühe über ihn drüber.
3: Beim Zörnig?
0: Ja.
3: Stimmt, da wollte er gestern hin. Ja, wenn so eine Horde Kühe losrennt, dann wird's gefährlich. Das wissen viele nicht.
0: Ja gut, als Tierarzt. Wann haben Sie den das letzte Mal gesehen?
3: Gestern am späten Nachmittag. Er ist dann irgendwann los und ich bin hier geblieben und habe die Abrechnung gemacht.
2: Sie haben den gemocht, den Dr. Reier, gell?
3: Ja, sehr. Er war so ein netter und kompetenter Kollege und ich soll ja auch demnächst die Praxis übernehmen.
2: Der wollte aufhören.
0: War der nicht mehr so fit?
3: Doch, doch. Aber ja, er war einfach froh, Patienten abzugeben und zu sehen, dass sie bei mir gut aufgehoben sind.
2: Ja, Sie haben ja auch schon einiges erreicht.
3: Ja, Tierärztin zu sein war immer mein Traum. Dafür habe ich hart gearbeitet, manchmal härter als andere.
2: Sie sind nicht von da, gell?
3: Nein, ich bin aus
2: Hamburg.
3: Aus Flensburg. Ich bin jetzt fast ein Jahr hier. Langsam gewöhne ich mich dran.
2: Wenn ich Ihnen einmal die Gegend zeigen soll.
0: Ich weiß nicht, ob die Frau Doktor das interessiert.
2: Das Handy ist mein privates. Haben Sie schon mal eine Floßfahrt gemacht?
0: Ist furchtbar langweilig.
2: Auf der Loisach?
0: Ganz entsetzlich.
2: Also von mir aus jederzeit.
0: Hansi, hinterher ärgerst dich wieder.
2: Wenn ich was kaputt mache, dann ersetze ich das.
0: Ach so, das hat gar nichts mit der Frau zu tun.
2: Nein, das hat nur was mit der Urkunde zu tun.

0: Ich bin gleich soweit. Was ist mit dem Toten?
1: Ja, der Tote ist hingefallen, also bevor die Kuhherde drüber ist. Haben Sie irgendwas verloren?
0: Ich nicht. Also war es ein Unfall, oder?
1: Ja.
0: Ah, da, schon wieder. Erkennen Sie es? Ja. Wer war der Tote?
2: Dr. Reier, Tierarzt. Mäusetreck auf dem Land, ganz normal.
0: Ja, bei Ihnen zu Hause vielleicht, aber nicht bei mir in der Wache. Nicht? Was sollen hier die Leute denken?
3: Ja, da holen wir einen Kammerjäger aus der Ruhe.
0: Dafür haben wir kein Geld, das regeln wir intern. Also ab sofort absolute Sauberkeit und Bodenhygiene, ist das klar?
1: Jawohl. Was ist denn Bodenhygiene?
0: Angebissene Brötchen rumliegen lassen, Krümel auf dem Boden, geht gar nicht mehr. Ich meine, wann haben Sie das letzte Mal hier aufgeräumt? Das kann doch sicher alles weg. Hier.
2: Sie glauben ja gar nicht, wie schnell sich das alles wieder ansammelt.
0: Polizeikalender von 1988.
3: Ja, den haben wir aufgucken wegen Schaltjahr.
0: Das ist alles Fraß für Ungeziefer.
3: Tier hast du schon frei?
0: Riedel holt das, was wir für die Mäusejagd brauchen. Hier, Riedel. Also, hier. Und lass ich eine Quittung geben. Und absolute Diskretion. Keiner muss mitkriegen, was hier los ist, klar?
4: Jawohl. Also Fallen und Köder.
0: Richtig. Und Sie beide räumen hier auf.
3: Nein, wir müssen Riedel fahren.
0: Der kann doch mit dem Fahrrad.
2: Ja, das muss jetzt ganz schnell gehen.
0: Nö, nicht besser so.
5: Hey, und da musste ich sogar den Kaffeeautomaten verschieben, um zu schauen, ob da drunter was ist.
6: Könnt ihr euch das vorstellen? Das Ding ist so sauschwer. Das ist der Wahnsinn.
7: Riedel, du kannst jetzt leider doch nicht mitfahren.
5: Was, wieso?
7: Weil wir ja noch den Hund abholen müssen.
5: Was für ein Hund?
7: Ja, den großen schwarzen.
2: Mit den Riesenschnauzer. Gut, wenn dir das nichts ausmacht, da auf der Rückbank.
6: Ja, dann ist es wahrscheinlich gescheiter, ich fahr mit dem Radl, oder?
7: Ja, ist gescheiter.
2: Ist gescheiter.

0: Moment. Warte, warte, warte, Sabrina. Ich mach das.
1: Mei, vielen Dank. Ich hab's im Kreuz. Wahrscheinlich Zugluft. Servus, Huxi.
2: Servus.
0: Nein! Komm, geh rein, ich mach das. Okay.

0: Sabrina, soll ich dir das noch schnell einräumen?
1: Nein, nein, danke, das passt schon so.
0: Aber das macht mir wirklich nichts.
2: Geh, Hansi, jetzt lass halt einmal.
0: Mit so einem Rücken, da muss man aufpassen.
2: Du tust das so, als ob es ein Bein abhält.
1: Weißt, pass, jetzt kriegst du einen Kaffee und ein Brezen.
2: Super Idee, dann rettet er wenigstens nichts mehr. Ja, Anja. Was? Nein, also Überraschung mag ich gar nicht. Gut. Okay, danke.
0: Was ist?
2: Hab ich schon gesagt, dass du was rennen darfst.
1: So.
2: Nein, wir müssen zu Anja. Auf geht's.
3: Bei uns in der Schule hat es welche gegeben, die haben dem Lehrer immer die Tasche hinterher getragen. An die erinnerst du mich.
0: Erstens ist die Sabrina kein Lehrer und zweitens hat sie es im Kreuz.
3: Ja und?
0: Weißt du, was das ist?
3: Das ist ein Ultraschallbild.
0: Ja, das ist gerade bei der Sabrina aus der Tasche gefallen. Steht Rattlinger drauf.
3: Aha.
0: Die Sabrina ist schwanger.
3: Das hätte man doch gemerkt.
0: Ja, ich merk's ja. Die kann nichts tragen, dann das weite Kleid.
3: Die ist einfach ein bisschen fetter geworden. Außerdem wäre das die erste Frau, die sich wehrt, wenn man ihr Obstkisten hinterher tragt.
0: Da kennt man sich so lange und die sagt keinen Ton.
3: Das ist ja mein fester Freund.
0: Schau du einer Frau in die Seele.
3: Das habe ich lang versucht, leider vergebens.
4: Hier, hier und da im Halsbereich, das sind tödliche Verletzungen. Und dann gibt es noch einen Arterienabriss am Bein, abgesehen von diversen Frakturen und Quetschungen im Brustbereich. Todeszeitpunkt ca. 19 Uhr.
0: Das ist für wirklich eine ganz schöne Sauerei.
4: Eine Kuh hat gute 700 Kilo.
2: Der Dr. Reier hat 80 Kilo. Die Frage ist jetzt, wie viele Kühe braucht man, um einen Tierarzt tot zu trampeln? Das müsste man ausrechnen.
0: Behubschi, bitte, wir haben es eilig.
2: Anja, wie schaut's aus?
4: Ach, also, eine der tödlichen Kopfwunden, und zwar genau diese hier, wurde definitiv nicht durch die Kühe verursacht.
2: Sondern?
4: Er wurde erschlagen mit einem stumpfen Gegenstand. Erst danach sind die Tiere über ihn drüber gelaufen.
0: Raffiniert. Ja, da wird einer Kuh am Mord anhängen.
5: Hallo, hallo. Sie haben Ihre Quittung vergessen.
6: Ah, danke.
5: Bitte schön. Und viel Erfolg noch bei der Mäusejagd, gell? Und schöne Grüße an Herrn Girwitz.

0: Tiroler Bauernspeck. Gereifter Bergkäse, luftgetrunkener Schinken vom Metzger San Marino, sind Sie wahnsinnig?
1: Ja, wenn wir da jetzt irgendwelche Billigköder verwenden, dann werden die Mäuse doch misstrauisch.
0: Das sind Mäuse und keine Feinschmecker. Restgeld. Leben fallen, meinen Sie, das funktioniert?
1: Ja.
0: Was? 10, 18, 50, wo ist der Rest?
1: Ja, 40 für die Fallen, 15 für den Schinken.
0: Hätten wir gleich den Kammerjäger nehmen können. Wenn das nicht funktioniert, ziehe ich Ihnen das vom Gehalt ab.
2: Es gibt Neuigkeiten im Fall des toten Tierarztes.
0: Ach, der Unfall mit den Kühen.
2: Ja, das war kein Unfall, sondern Mord.
0: Ach, alles andere wäre ja wohl auch Wunschdenken gewesen.

0: Ermordet?
1: Ja.
0: Das macht doch gar keinen Sinn.
2: Haben Sie eine Ahnung, wer das gewesen sein kann?
0: Das weiß ich nicht. Er war ein guter Tierarzt. Die Tiere haben ihn mögen und er hat die Tiere mögen. Alles andere hat mich nicht interessiert. Ja, mei, Odel riecht halt anders wie Rosenwasser.
2: Ja, ich merk's grad. Mit der Frau Dr. Wilkins hat er da vielleicht einen Streit gehabt?
0: Nein. Das war doch ideal für ihn. Eine junge Nachfolgerin, die Spaß an der Arbeit hat und auch noch was davon versteht.
1: Tolle Frau.
0: Ja, schon.
1: Wo findet man denn die Frau Dr. Wilkins?
0: Im Stall.
1: Siehst du das, Hupsi? Die kriegt wirklich ein Kälbchen. Wie heißt denn die?
3: 31. Weil der geht bald los. Was gibt's denn? Das klingt ja richtig dringend am Telefon.
4: Ja, so wie es ausschaut, ist der Dr. Reier nicht verunglückt, sondern der ist umgebracht worden.
3: Umgebracht worden?
4: Ja.
3: Sind Sie sicher? Aber ich dachte, die Kühe.
1: Ja, der ist erschlagen worden.
4: Und danach hat einer die Kühe über ihn drüber,
1: um das zu vertuschen.
3: Und haben Sie schon einen Verdacht? Ich meine, wer macht denn sowas?
4: Das wird man eigentlich von Ihnen wissen.
3: Puh, ich habe keine Ahnung.
1: Ja, war der Dr. Reier vielleicht mit irgendwem zerstritten oder mit einem Nachbarn oder wegen der Praxis?
3: Nein, nein. Dass ich die Praxis übernehme, war ja sowieso klar. Es gab gar keine anderen Interessenten. Und Streit, also.
4: Gut, für uns war's das dann.
1: Ich würde wahnsinnig gerne mal wieder eine Kuh melken. Darf ich mal?
3: Das geht leider nicht, die steht trocken.
1: Was?
3: Damit Kühe Kraft für die Geburt und den neuen Laktationszyklus tanken, hört man ungefähr 8 Wochen vor der Geburt auf zu melken.
4: Oh, short.
3: Aber da drüben gibt's noch eine andere.
4: Hm? Wollen Sie?
1: Ich glaube, jetzt kommt was.
4: Echt?
1: Wo? Oh.
3: Also Daumen und Zeigefinger leicht zusammenlegen und dann nach unten drücken.
1: Ja. Ja, schafft. Ja, bei den Großeltern, da ging das aus dem FF.
4: Ja, die konnten es wahrscheinlich.
3: Lassen Sie mich mal, ich zeig's Ihnen.
1: Wie viele Kühe gehen eigentlich da rein?
3: 86 Stück.
1: Wahnsinn. Und wie wenig die auskommen?
4: Ja, toll.
3: Ja, Kühe sind Herdentiere. Wenn die im Freilaufstall zu viel Auslauf haben, dann fühlen sie sich unwohl. Hm? Ah, jetzt fällt mir gerade was ein. Da gibt's vielleicht doch was. Der Dr. Reier hatte Streit mit einem Bauern.
4: Worum ging's denn da? Und was war das für ein Bauer?
3: Anton Scherber. Ich glaube, es ging um Mängel in der Viehhaltung, überbelegte Ställe und so weiter. So, hier, frischer geht's nicht.
4: Gibt's da vielleicht irgendwelche Beweise?
3: Ich glaube, Dr. Reier hat alles dokumentiert. Die Unterlagen müssten in der Praxis sein.
1: Oh, wie früher. Probier mal.
4: Nein, für den Teufel.
1: Ja, das schmeckt wirklich wahnsinnig gesund.
4: Überbelegung, zu kleine Boxen. Puh, das ganze Programm.
1: Mangelnde Melkhygiene. Mastitis.
3: Das ist eine Entzündung des Euters. Das passiert, wenn man nach dem Melken die Zitzen nicht richtig reinigt.
1: Für mich ist das Tierquälerei.
3: Ja, aber das Rind fällt nicht unter das Tierschutzgesetz. Das nutzen einige leider aus.
4: Schreiben ans Amtsgericht, der wollte den anzeigen, den Scherber.
1: Haben Sie das gewusst?
3: Nee.
4: Wo waren Sie eigentlich gestern zwischen 18 und 20 Uhr?
1: Na, er muss das fragen.
3: Ich war hier. Ich habe die Abrechnung fürs letzte Quartal gemacht. Klingt blöd, oder?
4: Na, gibt's da Zeugen?
3: Die Akten.
4: Das klingt blöd.
3: Unsere Putzfrau, Frau Möller, war hier.
4: Gut, wir nehmen das mal mit.

0: Ich habe den Kerl ein für alle Mal fertig gemacht. Diese Schreien stehen uns nie mehr im Weg.
1: Pack das Nötigste.
2: Grüß Gott. Hubert, das ist der Kollege Staller.
3: Was soll das?
2: Es geht um Ihren Mann.
3: Den Anton.
2: Ich weiß nicht, haben Sie noch einen zweiten? Wo ist denn der?
3: In der Lindenkrone. Was ist denn los?
4: Gibt's hier vielleicht irgendwo eine Toilette?
3: Ja, wenn Sie aus der Küche kommen, gleich die erste rechts.
2: Okay. Lindenkrone, ist der am Dezer schon im Biergarten?
3: Was soll denn das alles? Sie kommt da reingestürmt, bedrohen mich?
2: Ich hab dreimal geläutet, hat da keiner aufgemacht. Kennen Sie den Dr. Reier?
3: Ja, ich hab schon gehört.
2: Was gehört?
3: Von dem Unfall.
2: Von wem?
3: Die Nachbarin hat einen Zörnig getroffen. Das war ja auf seiner Wiesen. Was wollen Sie denn von meinem Mann?
2: Ist das da Ihr Mann?
3: Ja.
2: Ich nehme das einmal mit, bringe es aber wieder zurück.

0: So, was ist eigentlich mit deiner Verdauung?
1: Seit wann interessierst du dich für meine Verdauung?
0: Da kann man schon vorstellen, wie es ausschaut nach einem halben Liter alter warmer Kuhmilch.
1: Ja, das ist ein Naturprodukt, der reagiert ein sensibler Körper halt, dementsprechend sensibel.
0: Ja, mit Scheißerei. Entschuldigung?
1: Ja. Wo ist denn hier bitte die Toilette?
2: Einmal da hinten ums Eck, bitte.
0: Jetzt, Moment, warten Sie mal.
2: Ja.
0: Sagen Sie mal, kennen Sie den Mann da?
2: Nein, tut mir leid, den habe ich noch nie gesehen.
0: Hansi,

0: viel Teufel, der hat ja mindestens 10 Bier drin. Da.
1: Da waren ein paar Obstler auch noch dabei. Was machen wir jetzt mit dem?
0: Was weiß ich, Luft anhalten und bei uns auf der Rückbank, oder?
1: Spinnst du, der reiht alles voll, da bei der Hitze frisst sich das ins Polster, das kriegst du nie wieder raus.
0: Na gut, na fasten du halt in seinem Auto aufs Revier.
1: Ich geh mich doch mit dem Wagen noch nicht aus.
0: Und da ist so kein Unterschied.
1: Kannst du nicht du fahren?
0: Wieso?
1: Ja, ich sitze ja auch auf dem Beifahrersitz.
0: Von mir aus.
2: Scheiße.
3: Ja, ja, sind schon da.
1: Fahrst du schon mal vor, ich hab noch was zu erledigen. Schau, Sabrina, manchmal da braucht man doch jemanden zum Reden. Also, ich kenne das. Gerade wenn man vielleicht so ein Geheimnis hat und der Hupsi, der ist halt nicht so sensibel.
4: Ich finde schon, dass der sensibel ist.
1: Jetzt ruft er schon wieder an. Zuhören kann der auch nicht. Ja. Ja, dann fangt's halt ohne mich an. Ja, ich komm dann. Weißt du, was ich meine?
4: Na, du und ich muss auch wieder rein. Ich hab Kundschaft.
1: Ist halt doch eine Ausnahmesituation.

0: Noch eins.
1: 10 Liter Wasser saufen, aber keine Fragen beantworten. So geht's nicht. Also, noch einmal. Waren Sie gestern Nacht auf der Weide vom Zörnig?
0: Lassen Sie mich doch in Ruhe mit der blöden Fragerei. Ist doch alles meine Sache.
2: Entschuldigung, aber der Chef hat gesagt, ich soll die überall verteilen. Glaubst du, dass das eine gute Stelle ist?
1: Sag mal, spinnst du? Ich bin da mitten im Verhör. Scheiße.

0: Hansi, spinnst du? Was machst du da?
1: Aua, aua!
2: Ja, da nimmt man doch einen Fuß weg, wenn da ein Auto daherkommt.
0: Ach so, ja. Hast du eigentlich recht.
2: Wo wollte denn der überhaupt hin?
0: Na, abhauen wollte er, weil er einen Reiher umgebracht hat.
2: Hat er gestanden?
0: Nein, nix.
3: Ich möchte nicht sterben. Aber könnten Sie vielleicht von meinem Fuß runterfahren?
2: Nein.
3: Nein!
2: Ja, weil wir erst ein Geständnis brauchen.
3: Ein Geständnis?
4: Ich hab damit nichts zu tun.
5: Hubert und Steller, was machen Sie da? Sind Sie jetzt vollkommen irre geworden? Fahren Sie sofort von dem Fuß runter!
6: Entschuldigung, aber da sind Sie jetzt echt selber schuld.
4: Ich kann gar nicht mehr laufen.
2: Ja, einen Hofgang werden Sie gerade noch zusammenbringen.
7: Guten Tag.
8: Hallo, was kann ich für Sie tun?
7: Ich bin Isa Wilkens.
8: Ach, die Tierärztin?
7: Ja. Ich wollte bloß schnell diese Fotos hier vorbeibringen. Die hatte Herr Dr. Reier auf dem Hof von Herrn Scherber gemacht.
8: Mhm.
7: Haben Sie denn schon mit ihm gesprochen?
8: Ich nicht, aber die Kollegen sind da gerade dran. Das hilft natürlich. Vielen Dank.
9: Ist das Ihre? Ich habe doch gesagt, nichts offen rumliegen lassen. Hm?
8: Das vom Riedel.
9: Ja, gut.
8: Das ist unser Chef, Herr Gilwitz.
9: Angenehm.
8: Frau Dr. Isa Wilkens.
9: Ja, ja.
8: Wir haben nämlich ein kleines Problem.
7: Ein Problem?
8: Ja, eine Maus. Ja, sie ist Tierärztin, sie kann uns vielleicht eher helfen.
9: Ja, gut. Warum nicht?
8: Ich bring das mal schnell rüber.
9: Ja, wie gesagt, eine Maus seit gestern.
7: Hm? Das werden bestimmt mehrere sein.
9: Meinen Sie?
7: Mhm.
9: Ja, und was macht man da?
7: Giftköder sind am effektivsten. Hm. Die hemmen die Blutgerinnung und die kleinen Viecher sterben völlig schmerzfrei.
9: Oh, Gift, finden Sie das nicht ein bisschen übertrieben?
7: Das ist die effektivste Lösung.
9: Und Lebendfallen?
7: Die gehören ins Museum, wenn Sie mich fragen.
9: Hm, danke.
2: Da haben Sie den Dr. Reier gestern doch noch gesehen.
10: Ja, sag ich doch. Am Nachmittag in seiner Praxis. Da hat er mir den ganzen Schmarrn da gezeigt.
6: Das ist kein Schmarrn. Das sind Beweise. Das ist wunderbar da mit Fotos dokumentiert.
10: Das beweist gar nichts.
2: Hey, ernsthaft auf, das ist doch ekelhaft, da die eingepferchten kranken Kühe. Wenn der Dr. Reier sie angezeigt hätte, dann hätte sie das die Existenz gekostet.
10: Ja, vielleicht. Aber ich hab's nicht gemacht.
2: Sie sind doch der Einzige, der profitiert von dem Tod von dem Tierarzt. Außerdem kennen Sie sich mit Kühen aus.
10: Bis vor 5 Minuten habe ich gedacht, es war ein Unfall.
6: Am Nachmittag haben sie einen riesen Streik gehabt und dann ist er auf einmal tot. Das ist schon komisch.
10: Danach habe ich ihn aber nicht mehr gesehen.
2: Ja, und Sie finden das ganz normal, sich da am helllichten Tag die Birne zulöten? Ja, oder haben Sie plötzlich Gewissensbisse gekriegt?
10: Ich hatte gehört, dass er hin ist. Und dann wollte ich eben einen draufsaufen halt.
6: Ja, eben draufsaufen halt.
10: Es hat mich gefreut, dass er weg ist. Ja, das gebe ich auch zu. Aber ich habe ihn doch nicht umgebracht.
2: Gestern zwischen 18 und 20 Uhr, wo war man da?
10: Daheim.
2: Vor dem Fernseher.
10: Genau.
6: Die Frau kann es bezeugen wahrscheinlich.
10: Nein, die war beim Sport.
6: Das ist ganz schlecht. Sonja, überprüfst du bitte?

0: mal eben klassisch ermitteln. Was ist eigentlich mit dieser Frau Dr. Wilkens? Sie ist so ganz nett, oder?
1: Ja, das findet der Hansi auch.
0: Ja, trotzdem, wir müssen überprüfen, ob bei der Praxisübernahme alles korrekt gelaufen ist, nicht? Schönen Feierabend.
2: €30 für den Schmarrn?
3: Ja, das war der Einzige, der farblich einigermaßen mit der Urkunde harmoniert.
2: Mhm.
3: Ja, und mit dem Wartezimmer.

0: kenne dich, Hansi.
1: Dann kommt die Nummer. Ich habe Ihre Urkunde repariert. Wollen Sie nicht mit mir ausgehen?
2: Wenn man zu jemandem nett ist, dann kriegt man immer was zurück. Aber das kennst du ja nicht.
0: Wieso ist denn da zu?
2: Ja, weil die wahrscheinlich in ihrem Zustand nicht mehr den ganzen Tag da im Laden stehen kann. Baby Hofmeier.
0: Ja, komm, leg's wieder hin.
2: Ja, ich möchte bloß wissen, was da drin ist.
0: Ein Schaukelpferd vielleicht?
2: Auf jeden Fall ist jetzt eindeutig.
0: Was?
2: Ja, das mit dem
0: Viel interessanter wäre, wer der Vater ist.
2: Ja, also ich war es auf jeden Fall nicht. Ja,
0: das hätte ich auch als letztes gedacht.
2: Wieso? Entschuldige, der Charlie Chaplin, der ist ja mit 85 noch Vater geworden.
0: Ja, wenn man die Einschulung nicht mehr erleben will,

0: Das riecht gut.
1: Gibt es bei den Viechern auch schon Ultraschall?
2: Ja, mobiles Ultraschall und Mastitis-Detektor. Da spare ich mir eine Menge Zeit.
0: Ja, ist wahrscheinlich eh mehr Arbeit so allein. Ne?
2: Ach, das geht schon. Aber halt mit der modernen Technik. Ist ein schönes Foto von ihm, oder? So soll er in Erinnerung bleiben.
1: Ja, bei uns hat er noch ein bisschen anders ausgeschaut.
0: Ja, Ihre Urkunde hängt auch bald wieder.
2: Ach, das wäre doch nicht nötig gewesen. Aber danke.
1: Freiwillig hätte er wahrscheinlich gar nicht aufgehört, ne? Weil so alte Leute, die hängen ja an ihrem Job, ne?
2: Der Dr. Reier war anders. Ich glaube, der hat sich wirklich auf seinen Ruhestand gefreut.
1: Entschuldigung. Ja, Sonja? Was? Ah, gut. Also, die Scherbe war nicht bei der Rückengymnastik.
0: Dann war's gelogen.
2: So, hier. Hier ist die Kreditbewilligung meiner Bank und der Praxisübergabevertrag.
1: Das ist ja praktisch, das ist schon unterschrieben, ne?
2: Ja, wie gesagt, er hat alles vorbereitet. Und haben Sie denn schon was Neues rausgefunden?
0: Ja, wir zwei sind wie die Spinne. Wir spinnen das Netz immer enger.
2: Das ist aber ein guter Vergleich.
0: Ja, die Fliege darf halt nichts mitkriegen.

0: Wollt ihr mich schon wieder verhaften?
1: Nein, aber eventuell ihre Frau.
0: Aha. Da hat's ihn wieder angestellt.
1: Das geht sich eigentlich nichts an.
2: Wo ist die?
0: Kurstall.
1: Danke, weiterfahren.
2: Was stimmt's da? Da möchte ich keine Kuh sein.
3: Ach, Kuh ist, glaube ich, allgemein ein ziemlicher Scheißjob.
4: Was schleichen Sie denn hier rum?
3: Schleicht doch keiner. Wie war's denn bei Ihrer Rückengymnastik?
4: Mei, wie immer halt. Ist ja bloß eine kleine Gruppe, 5 Leute.
3: Waren alle da?
4: Ja.
3: Trotzdem hat sie keiner gesehen. Also, wo waren's?
2: Es geht um Mord, Frau Scherber.
4: Aber Sie sagen mir mal nichts. Versprochen.
2: Ja, das sehen wir noch schon.
4: Also gut. Mein Mann hat bald Geburtstag und da habe ich mich bei einem orientalischen Bauchtanzkurs angemeldet.
5: Das ist eine nette Überraschung.
2: Woher wissen wir denn, dass das stimmt?
5: Wo tanzen Sie denn da?
4: Bei der Volkshochschule.
2: Ja, dann zeigen Sie uns doch vielleicht einmal ein paar von den Bewegungen.
5: Haben Sie.
4: Also, ohne Musik ist das ein bisschen schwierig.
5: Ja, nein, das passt schon. Sagen Sie mal, haben da alle so Elektroschocker?
4: Ein Viehtreiber? Ja, sicher. Also alle, die mit Großvieh umgehen. War sonst noch was? Wir kriegen gleich noch Futtermittel.
2: Was nützt Ihnen eigentlich das Ding da, Herrin?
4: Das macht's einfacher.

0: Melkstatistiken, Futterverbrauch, das wird alles erfasst. Nach unseren Problemen hier, da ist das schon eine große Hilfe.
1: Ja, also für die Kühe nicht so. Danke. Franzi, hör auf, das nervt.
2: Ich finde das gar nicht so schlecht mit den Bauchkreisen.
3: Ich finde es ganz schlimm.
2: Warum gibt es das eigentlich nicht für Männer? Dass die Frauen auch mal ein bisschen was zu schauen haben.
3: Ja, kannst du eine Gruppe aufmachen, der Goebbels ist bestimmt dabei. Sag mal, hat der Heuer eigentlich einen Viehtreiber gehabt?
2: Was, du hast doch in die Tasche reingeschaut.
3: In der Tasche, da war nichts drin. Anja, hör mit der Singerei auf. Nicht du. Ja, hi, ich bin's. Du, sag mal, in der Tasche vom Reiher war da so ein Viehtreiber drin. Was? Nur eine Hülle. Danke.
2: Scheiße, was bist denn so hektisch?
3: Ja, da hat einer wahrscheinlich die Kühe mit dem Viehtreiber narrisch gemacht. Riedl? Ja, ich bin's. Du, schau doch mal auf der Weide vom Zörnig, ob du da einen Viehtreiber findest. Ja, das ist so ein Elektroschocker. Wo fährst denn du hin?
2: Ich hab Hunger.
4: Saure Gurken. Herrlich.
2: Süß. Ja, schau, Liebesbotschaften vom Erzeuger.
3: Ja, heute kommt's mir auch so ein bisschen schwanger vor. Schenk.
0: Was? Für mich? Multivitamin. A, B, C, Zink, Eisen.
3: Ja, Magnesium war leider aus.
2: Weil es doch so schwer zu tragen ist.
0: Ja, manchmal wird's mir echt zu viel.
2: Ja, gewöhnst dich schon dran.
0: Von Baby Hofmeier.
3: Ja, das ist doch dein Lieblingsgeschäft.
0: Woher weißt du denn das?
2: Man braucht doch bloß ein bisschen kombinieren, das Umstandskleid.
0: Hä?
2: Ja, saure Gurken. Mhm. Ein bisschen fülliger, bist du auch geworden?
0: Fülliger? Wo hast du denn das gefunden? Süß, gell? Ist aber leider nicht von mir.
2: Was? Da steht doch Rettinger drauf.
0: Das ist meine Nichte, die Emma.
3: Du bist echt so ein Depp.
5: So, brav. So, du brauchst doch da keinen Viehtreiber. So, brav. So.
3: Da wird sich die Nichte von der Sabrina freuen. Kriegt seinen Strampler vom Onkel Hansi.
2: Jetzt hör halt auf, ich kann's nicht mehr hören.
3: Ich habe nicht angefangen mit dem Schwangerschaftsschmarrn.
2: Die ist die Sabrina beleidigt.
3: Wieso mir?
2: Ja, weil du gesagt hast, dass sie fett geworden ist.
3: Nein, fülliger, habe ich gesagt, fülliger.
0: Wer ist fülliger?
3: Niemand.
2: Cool. So ein Doktortitel, der macht schon was her.
3: Also Dr. Johannes Staller, das klingt irgendwie komisch.
2: Ich rede doch gar nicht von mir.
0: Habe ich irgendwas verpasst?
3: Nein.
0: Gut, ich habe ein Radarfallenfoto vom Scherber aufgenommen vorgestern, 18.52 Uhr.
2: Da hat doch der angeblich Fernsehen geschaut.
0: Mhm. Und die Radarfalle ist nicht wirklich weit weg vom Tatort.
3: 142 Stundenkilometer. Respekt.
2: Ja, schade, Herr Scherber. Der letzte Ausflug ins Grüne.
6: Ja, ich war bei der Weide, ja. Als meine Frau aus dem Haus ist, bin ich noch mal hingefahren.
3: Erzählen Sie ruhig weiter.
6: Ich wollte noch mal mit dem Reiher sprechen. Versuchen, ihn von der Anzeige abzubringen.
2: Das ist Ihnen ja auch durchaus gelungen.
6: Nein, weil er war nämlich schon tot. Als ich bei der Weide ankam, lag er niedergetrampelt am Boden.
3: Aber da ruft man doch normal sofort die Polizei.
6: Ja, schon, aber ich war halt unter Schock. Ich bin nur noch heim.
3: Mit 142 Stundenkilometer.
6: Außerdem habe ich angerufen am nächsten Morgen. Wegen der Kühe. Damit sie den Reiher finden. Ich kann es Ihnen zeigen auf der Anrufliste.
2: Oh, weil Sie ja raffinierter Hund sind.
0: Hast du was gefunden?
5: Ja, nur das hier.
0: Ist er total verdreckt?
5: Ja, Kuhweide.

0: Was macht so Habernd in der Kuhwiese?
1: Gute Frage. Vor allen Dingen, wem gehört's?
2: Ja, und?
3: Ein Habernd, Hansi. Von deiner Tierärztin.
2: Und du hast es auf der Weide gefunden?
0: Ja.
1: Da waren blonde Haare dran. Würde ja auch passen. Dann sollten wir das vielleicht gleich mal der Anja zum DNA-Abgleich geben.
3: Ja, genau.
2: Was heißt denn überhaupt von deiner Tierärztin?
4: Ja, und was soll das?
3: Es ist ihr Habernd, das lag am Tatort.
4: Ja, aber ich habe ungefähr 100 von den Dingern.
2: Ja, und sie sind auf der Weide gewesen.
4: Ja, aber schon oft. Das letzte Mal vor ein paar Tagen, zusammen mit Dr. Reier.
3: Das ist Ihnen aber erst jetzt eingefallen.
4: Ich wusste nicht, dass das wichtig ist.
2: Ja, es wäre halt besser gewesen, wenn Sie es früher gesagt hätten.
4: Oh, Entschuldigung, das ist wichtig. Ja, Herr Zörnig. Ja, verstehe. Oh Gott, ja, ich bin sofort da. Ja. Es gibt Probleme bei der Geburt eines Kalbs. Herr Zörnig braucht meine Hilfe.
3: Ich weiß nicht, ob es Ihnen aufgefallen ist. Wir sind da mitten in der Vernehmung.
4: Ja, aber wir haben doch jetzt alles geklärt. Wo ist meine Tasche?
3: Was?
2: Wir fahren mit der Frau Wilkins zum Hof. Dann macht die das mit dem Kalb und dann reden wir weiter.
4: Machen Sie sich meinetwegen keine Umstände.
2: Ich wollte sowieso immer schon bei so einer Geburt dabei sein.
3: Also, ich nicht.

0: Darf ich das?
1: Oh, das ist aber nett.
0: Ups, was ist denn da drin?
1: Alles für einen Kaiserschnitt. Falls es nicht auf normalem Weg funktioniert.
0: Was? Das macht man beim Kalben auch?
1: Ja.
2: Der spielt Geburtshelfer auf dem Hof von Zörnig, statt den Fall aufzuklären?
3: Ja, ich bin ja da.
2: Ja, und worauf warten Sie? Hören Sie den Scherber noch mal.
3: Er sagt, er war es nicht und wir haben keine Beweise.
2: Was ist denn das für eine Einstellung? Nehmen Sie Mann in die Zange, nicht wahr? Setzen Sie ihn unter Druck, konfrontieren Sie ihn mit dem Foto. Haben Sie gehört? Das war's. Jetzt haben wir Sie.
3: Cool.

0: Jetzt haben wir dich.
1: Kannst du mir helfen?
2: Da brauche ich nicht helfen, die ist kaputt.
1: Frau Wirt!
3: Ganz ruhig, ganz ruhig. Immer schön ein- und ausatmen. Ein- und aus.
4: Sie machen das ja richtig gut. Ich glaube, Sie haben den falschen Beruf.
3: Seit Einfühlungsvermögen. Ein- und aus.
4: Geben Sie mir mal bitte das Fieberthermometer von der Fensterbank.
3: So eine Kuh funktioniert im Prinzip auch nicht anders als wie eine Frau.
4: Ach, bei einer menschlichen Geburt waren Sie schon dabei, ja?
3: Ja, bei meiner eigenen. Und aus. Und ein und aus.
5: So, die Maus ist raus. Sag mal, der Gilbert hat doch schon so ein bisschen Schiss, ne? Upsi.
6: 1.11.
4: Was damit?
6: Ausgestellt am Freitag, den 1.11.2013, Regierung Oberbayern.
5: Ach, ist das die Approbationsurkunde von Herrn Wilkens?
6: Ja.
5: Ja, was soll damit sein?
6: Ausgestellt am Freitag, den 1.11.
5: Allerheiligen.
7: Das hätte wirklich nicht passieren müssen. Die lag wirklich extrem ungünstig.
6: Na, die ist vollkommen richtig gelegen.
7: Wie meinen Sie das?
5: Wer stellt denn an einem Feiertag eine Urkunde aus?
6: In Bayern bestimmt keiner. Erst recht kein Beamter.
7: Sie meinen, die ist falsch? Aber ich meine, Allerheiligen, das weiß man doch, oder?
6: Ja, hier schon, aber in Flensburg anscheinend nicht.
5: Und da sind Sie ganz sicher? Mhm. Ein Herr Dr. Reier? Vorgestern Morgen. Okay, ja, danke Ihnen, tschüss.
7: Und?
5: Volltreffer. Die oberbayerische Regierung hat niemals eine Approbation an einen Isa Wilkens erteilt.
7: Das heißt, die Dame ist eine Hochstaplerin.
6: Und was war mit dem Reier?
5: Der hat vor 2 Tagen auch bei der Regierung angerufen und genau diese Auskunft erhalten.
6: Das hätte er besser nicht.

0: glaubt's ja immer nicht, dass da dann wirklich so ein kleines Geschöpf rausflutscht.
1: Ja, ja, vor allem ist es harte Arbeit. So ein Kalb wiegt locker 40 Kilo.
0: Ja, aber im Vergleich zur Mama ist immer noch ein Winzling.
1: Ja, stimmt, Sie haben recht. Können Sie meinen Schwanz hochhalten? Oh. Ja, jetzt gehen Sie schon ran. Die Kuh braucht Ruhe.
0: Upsi?
2: Hansi, pass auf, lass dir jetzt nichts anmerken. Deine Tierärztin, das ist gar keine Tierärztin. Nein, Tierarzthelferin aus Flensburg. Die ganzen Zeugnisse, Diplome, ist alles gefälscht.
0: Moment. Was? Echt jetzt? Ja, und der Reiher, der Graureiher, ja, der holt mir doch die ganzen Fische aus dem Teich. Ja, verjagen, für abschießen. Servus. So, Frau Doktor, Schluss mit der Maskerade.
1: Tun Sie das Ding weg. Das Kalb liegt falsch. Wollen Sie es sterben lassen? Los, ich brauche jetzt Ihre Hilfe, Mann!
0: Ja, da kann das Tier nichts dafür. Bringen wir es zu Ende miteinander. Was soll ich machen?
1: Hier hochhalten. Was ist denn das für eine lahme Kiste?
3: Ja, red mit dem Tierwitz, vielleicht kauft er dir ein neues. Wie fasst denn du?
1: Eine Abkürzung.
3: Ich bin immer gespannt.
1: Ich bin eine sehr gute Tierärztin, nur dass ich nicht studiert habe. Na und?
0: Ja, ja.
1: Der Reiher hatte doch von moderner Tiermedizin überhaupt keinen blassen Schimmer.
0: Ja, jetzt geht's ums Kalb.
1: Wissen Sie, wann der seine letzte Fortbildung gemacht hat?
0: Ruhig jetzt.
1: Und dann wird er mir alles kaputt machen. Alles.
0: Und anstatt das nur mal gescheit studieren, dann nehmen wir lieber die Eisenstange.
1: Ach, Sie haben doch überhaupt keine Ahnung. Wow. So, jetzt geht's los.
0: Was?
1: Los, ich brauch den Strick da drüben. Schnell!

0: Was ist denn passiert?
1: Was soll passiert sein? Der ist K.O. Sie kümmern sich nur um das Vieh, oder?
2: Der ist ja schon auf der Welt. Die Kleine braucht jetzt mal Hilfe.
0: Das ist aber auch süß.
3: Was? Wer ist süß?
4: Ja, elektrisch. Alles geht heute elektrisch.
5: Ja, du steigst jetzt schön in das Auto ein.
4: Ja, ich kann schon fahren.
5: Du spinnst, glaube ich, ein bisschen.
0: Hansi, bitte.
4: Entschuldige, wenn ich was kann, dann ist das Auto fahren.
5: Als Mal die Sonja fährt, einsteigen.
6: Immer gleich hochschalten, da verlierst du total an Speed.
7: Hansi, halt einfach das Maul.
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0: SR Info mit Nachrichten aus dem Saarland. Guten Tag. Jeder Euro, der im Saarland in den Bus- und Bahnverkehr investiert wird, bringt der Wirtschaft einen Nutzen von etwa 3 Euro ein. Das ist die Berechnung einer neuen Studie zur Wertschöpfung des Nahverkehrs. Das Mobilitätsministerium hatte sie in Auftrag gegeben. Heute stellte Ministerin Berg die Ergebnisse vor.
1: Der Nahverkehr im Saarland hat laut der Studie zahlreiche positive Effekte auf die Wirtschaft. Neben den Unternehmen in der Nahverkehrsbranche profitierten auch zahlreiche weitere Wirtschaftsbereiche, darunter der Tourismus und der Einzelhandel. Besonders hoch sei die Wertschöpfung im Pendelverkehr. Mit den Ergebnissen sieht sich Mobilitätsministerin Berg auch für die laufenden Verhandlungen mit dem Bund gestärkt.
2: Der ÖPNV ist viel mehr als nur eine Analyse der Kosten. Und das wird mit dieser Studie auch bestätigt und gibt uns eine gute Argumentationsgrundlage, nochmal im Bund dafür zu sorgen, dass Regionalisierungsmittel steigen, dass das Thema Trassenpreise endlich vom Bund auch angegangen wird.
1: Zum Abschluss kündigte Berg außerdem an, dass an allen 4 Adventssamstagen in diesem Jahr der Bus- und Bahnverkehr im Saarland kostenlos sein wird. Außerdem werde ab Mitte Dezember probeweise eine neue Expressbuslinie eingeführt. Sie soll von Wadern nach Saarbrücken fahren.
0: Die Uni Saarbrücken bekommt ein neues KI-Forschungszentrum. Das Max-Planck-Institut für Informatik will es zusammen mit der Uni Stanford aus den USA gründen. An dem Zentrum sollen Forscher neue KI-Modelle entwickeln. Es kostet rund 29 Millionen Euro. 12 davon kommen aus dem Transformationsfonds des Landes. Die IG Metall fordert bei den Tarifverhandlungen für die Metall- und Elektroindustrie 5% mehr Lohn. Laut der Gewerkschaft könnten die Verhandlungen schwierig werden, obwohl es den Unternehmen gut geht. Die Arbeitgeberseite warnt vor zu hohen Erwartungen. Es werde für die Unternehmen immer schwieriger, bei hohen Löhnen wettbewerbsfähig zu bleiben.
3: 2 Jahre nach Inkrafttreten des saarländischen Kinderschutzgesetzes haben noch nicht alle Schulen damit begonnen, konkret an ihren Schutzkonzepten zu arbeiten. Das geht aus einer Umfrage des Bildungsministeriums unter allen saarländischen Schulen hervor. Demnach hat sich zwar ein Großteil bereits auf den Weg gemacht, 35 Schulen können bisher allerdings noch keine Ergebnisse vorweisen. Seit rund 2 Jahren ist die Pflicht zur Erstellung von Kinderschutzkonzepten gesetzlich verankert. 5 Justizvollzugsbedienstete aus dem Saarland werden nach Zweibrücken in das Frauengefängnis versetzt, um dort die Personalnot abzufedern. Das teilte das Justizministerium auf Anfrage mit. Hintergrund ist eine Vereinbarung zwischen dem Saarland und Rheinland-Pfalz für 35 Haftplätze für saarländische Frauen in Zweibrücken. In der Vergangenheit waren fast doppelt so viele Frauen aus dem Saarland inhaftiert. Rheinland-Pfalz hatte daher zusätzliches Personal gefordert. Die 5 Stellen sollen zeitnah nachbesetzt werden. Die saarländischen Gesundheitsämter und die Aidshilfe Saar machen in dieser Woche auf ihre Testangebote für Geschlechtskrankheiten aufmerksam. HIV-Neudiagnosen sind im Saarland wie im Bund seit Jahren auf einem weitgehend stabilen Niveau. Gleichzeitig werden immer mehr Infektionen mit Syphilis und Tripper gemeldet. Während der saarländischen Testwoche gibt es erweiterte Beratungs- und Untersuchungszeiten. Kostenlose und anonyme Tests sind jedoch im ganzen Jahr möglich.
0: Am Flughafen Luxemburg hat es gestern Abend wieder Drohnenalarm gegeben. Laut Luxemburger Wort waren für fast eine Stunde keine Starts und Landungen möglich. Maschinen, die unterwegs nach Luxemburg waren, wurden umgeleitet oder mussten Warteschleifen drehen. Es war schon der 2. Drohnenalarm am Flughafen Luxemburg innerhalb weniger Tage. Ein Unbekannter hat am Sonntag einen Mann in Vechingen angegriffen und schwer verletzt. Der 79-Jährige war an seinem Auto, als der Täter ihn ohne erkennbaren Grund mit einem scharfkantigen Gegenstand attackierte. Die Polizei konnte bei der Fahndung einen gesuchten mutmaßlichen Räuber verhaften. Ob er auch den Mann verletzt hatte, ist noch nicht klar. Und wir kommen noch kurz zum Wetter. Nach einem freundlichen Tag wird die Nacht meist sternenklar oder leicht bewölkt und wieder sehr kalt bei Tiefstwerten von 3 Grad. Morgen sehr sonnig, später ein paar dünne Schleierwolken bei höchstens 23 Grad. Am Donnerstag gibt es ein paar mehr Wolken, es bleibt aber trocken bis 21 Grad. Am Freitag dann wieder viel Sonne und wärmer. Auch das Wochenende zeigt sich sommerlich bei wieder deutlich steigenden Temperaturen. Am

0: Sonntag bis 28 Grad. Und soweit unser erster Nachrichtenüberblick. Neue Informationen gibt es hier wieder in einer knappen Stunde. Bis nachher. Tschüss.
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0: das ist richtig Arbeit. Wir versuchen hier so ein bisschen zu retten, was dieser Sommer an Spuren auf unserem Rasen hinterlassen hat. Herzlich willkommen zu Kaffee oder Tee. Ich vermute mal, dass es bei Ihrem Rasen zu Hause auch nicht viel besser aussieht. Deswegen haben wir Volker Kugel zu uns ins Studio gebeten oder in den Garten gebeten, unser Gärtnermeister aus Weisach. Das ist richtig Arbeit, wenn man das, was vom Rasen übrig ist, wieder auf Vordermann kriegen will, Volker. Dabei heißt es, hallo Volker.
1: Ich bin so
0: er ist im Tunnel.
1: Komplett im Tunnel. Und ich muss sagen, also mehr wie 5 Quadratmeter wollte ich mit diesem Wundergerät nicht machen. Ja. Ist ja nur, nur zum Zeigen, was wir machen. Rasen aufreißen, vertikutieren, also Luft, Licht reinschaffen und das Braune rausmachen. Aber es ist wirklich nur eine Show. Wenn man das jemand zu Weihnachten schenkt, da ist der Beweis, den Menschen liebt man nicht.
0: Man schenkt auch Muskelkater ohne Ende an allen Körperteilen sozusagen. So, dabei heißt es doch immer so schön, naja, wenn der Rasen trocken ist, gar nicht schlimm. Es muss 2-3 Mal draufregnen und dann kommt er schon wieder.
1: Er kommt schon, aber halt lückig. Es bleiben immer Lücken übrig. Und wenn das manchmal im Jahr 2-mal passiert, dann kriege ich halt Probleme. Ich muss dann vertikutieren, das Braune rausmachen. Nur so die kurze Aktion gerade. Man sieht jetzt, da haben wir jetzt alles, das ganze Trockene jetzt weg. Und da ist auch ein bisschen jetzt Erde nach oben gekommen. Und jetzt machen wir diese Löcher, die entstanden sind. Da mache ich jetzt, es geht ja nur darum zu zeigen, wie es geht. Da mache ich jetzt Sand drüber, um die Löcher aufzufüllen.
0: Ja.
1: Und zwar
0: also reiner Sand, sonst nichts.
1: Das ist in dem Fall reiner Sand, ja. Wenn man ganz große Löcher hat, könnte man noch ein bisschen Kompost reintun. Aber jetzt für diese Fläche hier reiner Sand, das ist dann nachher auch schön drittfest. Ja.
0: Ja.
1: Und der Sand hat einen riesen Vorteil. Der bleibt ja stabil, während Kompost sich sofort wieder zersetzt. Und wir haben hier kein Nährstoffproblem, sondern einfach ein Wasserproblem. So, jetzt haben wir eingesandet und dann kommt der nächste Punkt. Da haben wir
0: Saat.
1: Trockenrasenmischung.
0: Ja.
1: Gräser, die
0: klingt verführerisch.
1: Ja, aber es ist kein Ersatz für Wasser. Aber das sind Gräser, die so 10, 15 cm tiefer wurzeln als die normalen Rasengräser.
0: Das heißt, wenn die mal angewachsen sind, dann ziehen die ein bisschen länger das Wasser aus dem Grund raus.
1: Ganz genau. Ja. Ich mache so ungefähr bei der Nachsaat, ist jetzt übrigens die absolut ideale Zeit, 20 Gramm pro Quadratmeter. Bitte nicht nur, wie oftmals steht 10 Gramm, das ist zu wenig.
0: Okay.
1: Ich hole dann die Walze.
0: Und ich stehe schon mit Wasser bereit.
1: Weil die Vögel mögen natürlich das Ganze. Und der Rassamen muss relativ oben bleiben, weil er ist ein Lichtkeimer.
0: Ja.
1: Und wenn wir den jetzt nach unten vergraben, dann keimt
0: kommt
1: er schlecht.
0: Er nicht.
1: Ja. Das heißt, einmal drüber und du bist die Fee, die gute Fee.
0: Also jetzt kommt Wassermarsch,
1: jetzt kommt Wassermarsch. Genau.
0: Und das ganze Equipment, den Vertikutierer und die Walze, muss ich mir das alles für meine paar Quadratmeter dann daheim anschaffen?
1: Nee, man kann das in der Regel ja auch im Mietpark leihen.
0: Ja.
1: Und oftmals gibt es Communities von Nachbarn, die einfach so gemeinsam den Vertikutierer haben. Du brauchst ihn 2-mal im Jahr. Den zu kaufen, ist eigentlich fast ein bisschen Luxus. Aber
0: also es bleibt jetzt die nächsten Tage trocken. Wenn ich das jetzt heute gemacht habe, jeden Tag gießen oder jeden zweiten?
1: Ah,
0: oder
1: ich würde jetzt,
0: die Empfehlung?
1: Sehr gute Frage. Ich würde jetzt hier 2-mal in der Woche 12,5 bis 14 Liter, 15 Liter draufgeben. Ja, mit dem Regner, schön langsam. Ja.
0: Okay.
1: Und bis das Gras keimt, dauert es 10 bis 12 Tage.
0: So lange muss ich auf jeden Fall durchhalten.
1: So lange musst du durchhalten und dann kriegt der Rasen, wenn er gut gekeimt ist, wird er zum ersten Mal gemäht. Und dann kriegt er noch mal eine Herbstdüngung mit speziellen Dünger für den Herbst. Das ist übrigens für alle ganz wichtig, dass man den Herbstdünger noch mal ausbringt. So wird der Rasen drittfester. Und was du halt im Jahr über machen musst, du brauchst ungefähr für 1 Quadratmeter Rasen 100 Liter Wasser im Monat.
0: Ah, das ist der Wahnsinn, oder? Das heißt, wenn man das jetzt konsequent über den ganzen Sommer gemacht hätte, hätten wir mehrere Kubikmeter Wasser.
1: Ja, klar, wir haben bei 100 Quadratmetern und 100 Liter sind es 10.000 Liter im Monat, sind 10 Kubikmeter. Ganz schnell gerechnet übrigens.
0: Also insofern ehrt es alle, die jetzt einen Rasen haben, der so aussieht, weil sie nicht unsinnigerweise Wasser drauf verschüttet haben.
1: So ist es.
0: Oder gegossen haben. Ja. So, du hast dieses Elend mit dem Rasen im Herbst wieder aufhübschen müssen und so, hast du für dich als beendet erklärt vor 3 Jahren und hast stattdessen Thymian eingepflanzt.
1: Ja.
0: Und hast uns auch ein paar ganz ehrliche Bilder mitgebracht, wie das so gegangen ist. Das ist jetzt aber erstmal die Einpflanzung vor.
1: So hat es ausgesehen. Ich habe es brutal vertikutiert.
0: Genau.
1: Fräsen ging nicht, weil da sind zu viele Treppen für die Fräse. Und dann ist die Fläche so, dann kam da drauf Dachgarten-Intensiverde zum Abmagern. Und die ist dann, habe ich verteilt und die habe ich dann mit dem Rechen verteilt und dann habe ich direkt reingepflanzt in diese Mischung aus dem Aufgefrästen und der Dachgartenerde. Man sieht, das ist Mit so einer Hacke übrigens ganz sehr zu empfehlen, wer sowas macht, nicht so ein Schäufelchen, sondern so eine kurze Pflanzhacke. Geht viel, viel schneller.
0: Aha.
1: Ich habe so ungefähr, ich habe ein bisschen mehr wie 9 gemacht oder 10 pro Quadratmeter. Das sind ungefähr 12, die ich gemacht habe.
0: Dann geht es halt schneller, ist schneller dicht.
1: Ja, ja,
0: dann
1: klar.
0: Geht's zu. Und also das ist jetzt hier 1 Quadratmeter und du simulierst einfach mal das Mindeste, was man aufbringen muss an Pflänzchen.
1: Also immer schauen, dass die ein bisschen auf Lücke stehen. Also nicht jetzt wie in Reihe und Glied, sondern das, so schließt natürlich das Ganze besser, der Halbkreis, wenn ich auf Lücke mache. Dann mache ich hier auf Lücke und dann mache ich hier noch eine. Und dann habe ich jetzt, das ist die 9 pro Quadratmeter. Das ist das, was ich einfach brauche, sonst macht es keinen Spaß, es dauert einfach zu lang. Ja.
0: Und die kosten so zwischen 3-4 Euro, also es ist schon Geld, was man investiert in so einen Thymianrasen. Und wie heißt der Thymian?
1: Das ist der Sand-Thymian, in dem Fall die Sorte Coccineus, also der Dunkelrosane. Mhm. Wichtiger Tipp, wer vorhat, so eine größere Fläche zu machen, bitte Angebote erstellen lassen. Mhm. Das hat 100, 200 Stück, hat auch niemand vorrätig. Mhm. Gartencenter oder Staudengärtnerei
0: bestellen.
1: Man muss vorher fragen und man kriegt dann auch in der Regel bei größeren Mengen auch ein bisschen bessere Preise.
0: Naja,
1: ganz
0: sehr
1: klar,
0: guter Tipp.
1: Ganz klar.
0: So, jetzt ist natürlich spannend zu wissen. Genau, es war der 3. Sommer, den deine Pflänzchen da im Boden waren. Und Volker hat gesagt, kein Wasser. Zumindest nicht von mir aus dem Schlauch. Was von oben kommt, gerne, aber du hast nicht gegossen.
1: Du schwörst.
0: Ja, er hat sich sogar mit seiner Frau deswegen.
1: Ja, wir haben sogar mal leicht gekabbelt, weil sie meinte, man muss jetzt gießen. Und ich habe es eben nicht gemacht, weil ich es wissen wollte, wie es funktioniert. Und jetzt sehen wir gleich das ernüchternde Ergebnis.
0: Genau, wir steigen wieder ein im Sommer 25, der ja deutlich feuchter und weniger heiß war.
1: Vor der Blüte, großartig, da fängt es schon an.
0: Ja.
1: Die Fläche ist komplett zugewachsen. Dann sieht man schon im Detail, jetzt ganz kurz vorm Aufblühen. Und dann kommt die Explosion. Im Prinzip, das ist vom Balkon aus, bam. Am Rand sieht man, da ist ein bisschen schattiger von Sträuchern. Da ist die Blüte ein bisschen später und ein bisschen schwächer.
0: Ja.
1: Jetzt hat auch noch geblüht, aber später. Und man sieht, da sind auch einzelne kleine Lücken durch Wurzeldruck von Sträuchern.
0: Okay, das war das Jahr 25, soweit so gut. Da musstest du nicht zusätzlich gießen, weil von oben viel kam. Und jetzt gucken wir mal in dieses Jahr, in diesen trockenen Hitzesommer. Das war wann, Volker?
1: Das war jetzt Mitte, Ende August.
0: Okay.
1: Und da hat es jetzt halt brutale Lücken gerissen im Bestand. Und für mich ist ganz klar, letztes Jahr hat es nach der Blüte, die Pflanze, die verbraucht unheimlich Kraft durch die Blüte. Und da hat es letztes Jahr halt optimal geregnet im Juli. Und dieses Jahr kein Tropfen. Und ganz klar, ich muss also allen Zuschauerinnen und Zuschauern mitgeben, wenn die Blüte rum ist, dann 1 bis 2 Mal kräftig gießen.
0: Mhm. Und dann, da braucht die Pflanze die Kraft und die gibst du ihr durchs Gießen und dann kann man sie aber auch wieder in Ruhe lassen.
1: Und wie gesagt, letztes Jahr hat sie so eine kleine, minimale Erscheinung gehabt, aber das 2 Mal geregnet, die Fläche war ruckzuck wieder dicht.
0: Ja.
1: Das Blühen kostet einfach gewaltig Kraft. Und auch vielleicht wichtig, die hier, die sehen ein bisschen strubelig aus jetzt gerade. Das ist eine späte Blüte, die kommt dadurch, dass die Pflanze erst spät beim Gärtner vermehrt wurde. Die Pflanze sieht dann im nächsten Jahr sieht die Pflanze dann wirklich so aus. Wie ein Teppich.
0: Mhm.
1: Und man muss nur einmal mähen. Ich habe einmal gemäht nach der Blüte, das sind dann Samenstände.
0: Mhm.
1: Mit dem Akkumäher einmal drüber. Ja, also, und ganz wichtig, dort wo man regelmäßig läuft, muss man Trittplatten oder Platten legen.
0: Ja, weil es ist jetzt kein Rasen, auf dem man spielen kann oder irgendwie Liegestühle drauf aufbauen oder Grillplätze.
1: Genau. Kein Badminton.
0: Es ist schön zum Gucken.
1: Absolut schön zum Gucken. Und ganz wichtig, mein Nachbar hatte Angst, dass die Bienen, die da sind, ihm dann einen Zwetschgenkuchen gehen. Also wie gesagt, ich habe 5 Meter daneben gegrillt und gegessen. Die Bienen, die haben ganz andere Sorgen. Die wollen Pollen und Nektar und die lassen
0: und sind einen total dankbar über so

0: Absolut.
1: So ein Wiesle, was Ihnen da mit Thymian Absolut. Quasi bereitet wird. Könntest du einen eigenen Thymian-Honig machen? Eine Frage hätte ich noch. Man hat ja bei dir an den Rändern gesehen, wo es schattiger war. Ja. Da wollte der Sand Thymian nicht so richtig. Was würdest du empfehlen für jemanden, der jetzt kein so ein sonniges Grundstück hat?
0: Also ein Übergangsbereich, das ist hier, für den Übergangsbereich ist hier dieser blaue Bubikopf ja. gut. Man sieht, der hat ein bisschen größere Blättchen. Wenn du anfasst, der ist auch schon ein bisschen weicher.
1: Ja.
0: Der hält auch unheimlich viel aus. Blüht natürlich super, aber da, den würde ich nicht mischen hier mit dem Thymian, weil das ist eine Stufe, der braucht eine Stufe mehr Wasser. Und das hier ist was ganz Interessantes, das Fiederpolster.
1: Ja.
0: Der wächst sogar im Halbschatten bis Schatten. Mhm. Braucht auch ein bisschen mehr Wasser, aber hält unheimlich viel aus. Und das ist, im Winter wird er so bräunlich, da denkt man, oh je, und im Frühjahr kommt er wieder
1: kommt
0: so
1: wieder
0: grün.
1: Und, ist
0: und, das ist, und dieses Fiederpolster wächst ran an Gehölze bis auf einen Meter, wo andere Pflanzen praktisch gar nicht mehr wachsen.
1: Randrücken.
0: Sind auch so zwei Geheimtipps.
1: Okay, nochmal zwei Alternativen für die, jetzt nicht den wahnsinnig sonnigen Platz haben mit dem Rasen drauf. Und Alternativen suchen brauchen. Volker, vielen Dank dafür.
0: Gern.
1: Und auch für die Ehrlichkeit, mit der du da gerade deine trockenen Thymian-Rasen ja. präsentiert hast.
0: Das Leben beschert einem nicht nur Siege.
1: Ja, das ist gut, dass du dazu auch stehen kannst. Wir gucken mal noch auf grün und heiße Sommer. Wir alle wissen, wo grün ist, ist es automatisch kühler. Und das werden auch die merken, die solche Schottergärten vor der Tür haben. Also so ein Vorplatz ist 10 Grad wärmer als alles andere drumherum, was vielleicht grün eingepflanzt ist. Und viele sagen sich jetzt, weg mit dem Schotter, lass uns was anderes machen. Auch eine Familie im Hunsrück, bei der wir waren, die haben auf einer Fläche, die nur mit Steinen befüllt war, ein grünes Biotop gemacht. Das war echt Arbeit. Und die Frage ist, wie sieht das bei Ihnen aus? Wir suchen nämlich Familien, die vorhaben, in nächster Zeit statt Steinen wieder Pflanzen im Vorgarten zu haben. Wir würden Sie dabei sehr gerne filmisch begleiten. Also wenn Sie uns über unsere Homepage kaffee-oder-tee.de schreiben, dann melden wir uns bei Ihnen. Nach dem schönen Thymian als Rasenersatz kommen wir zu Salbei. Salbei kennen Sie auch, kennen und nutzen wir als Küchenkraut. Wenn man Halsschmerzen hat, ist Salbei ganz wunderbar. Aber Salbei ist noch sehr viel mehr als das, was wir so gemeinläufig kennen. Salbei ist ein ganzer Kosmos. Und es gibt einen Gärtner in der Nähe von Freiburg, den hat unser englischer Gärtner James Foggin besucht. Der lebt sozusagen für Salbei.
2: Ein Garten in Südbaden.
3: Ich bin hier in Umkirch bei Freiburg. Die Stadt der Träume liegt irgendwo da drüben. Es wird gewaltet und geschaltet am frühen Morgen. Aber hier im Außenbezirk, es duftet nach Garten. Ich bin hier, um einen international bekannten Pflanzenzüchter und Gärtnereibesitzer kennenzulernen. Kommen Sie mit. Das war gut.
2: Ein Garten mit einer ungewöhnlichen Ästhetik wartet heute auf James. Ein privater Schaugarten, Ergebnis von Reisen und der Leidenschaft für trockene und heiße Weltregionen.
3: Frank.
4: Hallo.
3: Guten Morgen.
4: Guten Morgen, grüß dich.
3: Das muss geölt werden, glaube ich, deshalb habe ich es
4: mitgebracht. Ja, das ist symbolisch irgendwie, da. Die offene Gartentür oder so.
3: Darf ich mich hinsetzen?
4: Unbedingt.
3: Also, was für ein Morgen. Ja. Haben wir hier ausgesucht.
4: Ja, prächtiges Wetter.
3: Wunderbar. Und der Garten sieht absolut fantastisch aus.
4: Schön, danke.
3: Ja. Und wir sitzen hier auf deinem Feldherrnhügel. ganz schön, oder?
4: Ich sitze ja selber tatsächlich gern. Also ich sitze nicht so arg viel ruhig im Garten, das muss ich schon zugeben.
3: Kann ich mir vorstellen.
4: Aber wenn, dann sitze ich tatsächlich hier oben. Mache mir ein paar Gedanken manchmal oder trinke auch einen Kaffee. Aber das ist schon einer meiner Lieblingsplätze, kann man schon so sagen.
3: Wunderbar. Also ich würde es sehr gern näher kennenlernen. Vielleicht kannst du mir das alles zeigen.
4: Ja, sehr gerne.
2: Die wichtigste Pflanze im Garten von Frank Fischer ist der Salbei.
3: Schöne Bauwagen. Ist das Fenster original?
4: Nein, das habe ich tatsächlich eingebaut. Das ist ein ganz altes, antikes Frühbettfenster eigentlich.
3: genial. Aber das ist jetzt.
2: Vor rund 10 Jahren brauchte Frank Fischer einen Garten für seine Salbeisammlung. Von einem Garten, der Besucher sogar aus dem Ausland anzieht, war damals noch nichts zu sehen.
4: War ein bisschen Zufall. Ich habe einmal nach einem Grundstück gesucht, weil ich gern gärtnere. Und dann habe ich hier ein bisschen klein angefangen.
2: Die Inhaber einer klassischen Gärtnerei boten ihm ein Stückchen Land an. Weil seine Beete so schön waren, durfte er sich immer weiter vergrößern.
4: Die Euphorie war groß und erstaunlich schnell auch Interesse, dass Leute

0: dass sie sich mal angucken wollten. Und dann hat sich immer ein bisschen mehr ergeben und ich konnte ein bisschen mehr machen. Und dann ist irgendwann plötzlich so ein Garten hier entstanden.
1: Auf 2000 Quadratmeter konnte er seinen Garten ausdehnen und am Ende sogar die Gärtnerei übernehmen. Aus einem Liebhabergarten wurde ein Lebensprojekt.
2: Also das sollte ein Salbeigarten sein. Zeig mir mehr Salbeis, Frank.
0: Ja, ich will genau sehen, wo die alle sind. Ich zeig dir mal, wo die alle sind. Wenn ich das gerade so hier sehe, zufällig, kann man hier mal gucken. Leute fragen immer, wo sind jetzt die ganzen Salbei? Auch das ist einer, Salvia reptans aus Texas. Finde ich schön, weil die erst im Herbst anfängt zu blühen, also sehr spät im Jahr. Sehr subtil, das heißt, ich pflanze die hier ein bisschen zwischen die Artemisia, dass sie mehr Substanz hat. Mhm. Und ich finde halt einfach das Blatt, das nadelige Blatt und die schöne dunkelblaue Blüte im Herbst mal ziemlich schön.
1: In diesem traumhaft vielseitigen Beet verstecken sich Salbeisorten aus den heißesten Gegenden Amerikas. Viele brachte Frank Fischer von seinen Reisen mit. Auch im milden England lernte er den feinen Zierwert des Salbeis kennen.
2: Das erkenne ich sofort.
0: Genau, da kommen wir jetzt zu sowas, was die Leute halt eher kennen würden, officinales Bereich.
2: So, jetzt wäre Zeit, Stecklinge zu nehmen.
0: Ja, man kann, es gibt immer mehrere Zeitpunkte oder so. Mhm. Beim Officinalis kann man das durchaus im frühen Herbst machen, da geht es gut.
1: Salvia officinalis, der normale Küchensalbei, bekannt als Heil- und Gewürzpflanze. Leider blüht er nur im Frühsommer. Dafür kann man ihn jetzt gut vermehren. Für den Gärtnereibesitzer eine wichtige Tätigkeit.
0: Tendenziell mache ich jetzt sogar noch lieber im Herbst, dass ich die Schere nehme. Und dann schneide ich mir hier so ein paar dickere Triebe ab. Ein bisschen weiter unten, weil sie im Herbst durchaus ein bisschen holzig sein können.
1: Wie die Vermehrung mit frischen Salbeitrieben funktioniert, will Frank Fischer später in der Gärtnerei zeigen. So ein Rückschnitt tut der Pflanze aber auch sonst gut.
2: Das ist der Trick, um eine schön buschige, kompakte Pflanze zu haben.
0: Absolut, ja. Oft kommt die Frage, mein Salbei verkahlt. Mhm. Die Leute haben alle Angst vor der Schere. Keine Angst vor der Schere ist das Wichtigste, was man sich im Garten merken sollte.
2: Keine Angst vor der Schere. Keine Angst vor der Schere.
1: Kombinationen mit Gräsern und zarten Pastelltönen schaffen eine ganz eigene Stimmung.
2: Herbst im Garten kann manchmal eine schwierige Zeit sein. Man kennt die Dahlien und das letzte Aufbäumen von Geranien, aber es gibt viel mehr davon. Hier, guck mal, ein wunderbarer Salbei mit sehr, sehr imposanten Blüten. Also die Farbe sticht wirklich raus zu dieser Jahreszeit. Und wenn man die hübsch kombiniert, dann hat man einen wunderbaren Bereich im Garten. Hier kombiniert mit dem rötlichen Herbstfärbung von den Pfaffenhütchen. Hier etwas rötliche Samenstände von dem Gras. Und wir wandern hier rüber. Hier haben wir ein Lampenputzergras, auch etwas rötlich in den Samenständen. Man muss lernen, braun zu lieben, gell? Und dann hier drüben, ganz interessant, ein Bartblume. Kennen wir alle mit blauen Blüten, aber hier mit diesen wunderbaren, zarten, rosa Blüten. Also, es gibt mehr als nur Dahlien im Herbst.
1: Natürlich, aber doch komponiert sind die Beete. Nicht alles soll vordergründig schön sein, vor allem nicht im Herbst. Das Vergehen der Pflanzen ist Teil des Naturschauspiels.
2: So, der Garten ist nicht nur ein Schaugarten, sondern auch eine Art Versuchsgarten.
0: Ja, genau, ist ein Versuchsgarten, Mutterpflanzengarten und eigentlich vor allem auch Inspiration für Leute. Mhm. Darum wird er, wie du ja schon erwähnt hast, die ganz verschiedenen Gartenbeete, Gartenräume, die man jetzt sieht.
1: Frank Fischer sind schon einige vielgelobte Eigenzüchtungen gelungen, die auch weltweit im Handel sind. Salbei ist die absolute Lieblingspflanze von Frank Fischer.
0: Einfach nur die Unterschiedlichkeit der Blüten, obwohl es alles Lippenblütler sind. Wenn man jetzt sieht hier im Diagramm, dann ist immer dasselbe Aufbau. Aber wenn man jetzt sowas sieht, Patens, das ist alles so unterschiedlich. Und Kelchblättern, das finde ich schon sehr faszinierend.
1: 2020 konnte Frank Fischer die ausgediente Gärtnerei, die zum Gartengelände gehört, übernehmen. Ein Glücksfall.
0: Ich wollte definitiv nie eine eigene Gärtnerei. Hört sich vielleicht lustig an, aber die ist mir tatsächlich auch vor die Füße gefallen. Aber ich dachte, oh, das ist so eine Möglichkeit, das muss ich jetzt einfach machen.
1: Es ist eine Gärtnerei, wie es sie heute nur noch selten gibt. Jede einzelne Pflanze, die hier verkauft wird, hat Frank Fischer selbst vermehrt, ohne weitere Mitarbeiter. Deswegen hat die Gärtnerei auch nur donnerstags bis samstags geöffnet. Dennoch reicht es für den Lebensunterhalt. Frank

0: Fischer bereitet die Erde für die Stecklinge vor.
1: So, jetzt haben wir eine schöne Platte.
2: Ja, genau.
1: Mit Anzüchterde.
2: Ja, genau. Stecklingserde. Die ist sehr, also wenig gedüngt natürlich. Okay. Sehr durchlässig, ja. Recht sandig, torfrei in dem Fall.
1: Okay.
2: Und jetzt gucken wir, was wir vorher schön im Garten geschnitten haben. Ja. Nehmen wir die raus. Und wie ich da schon gesagt habe, die sind jetzt nämlich viel zu groß und Dings. Dann nehme ich die unteren Blätter hier so ein bisschen ab.
1: Mhm.
2: Und dann machen wir das auch noch weg. Und dann wird man, das hat man dann im Kühl, dass sie nicht zu hart sind. Und Moment, nicht zu weich, ja, darfst du sicher.
1: Ah ja, okay, das merkst, ist ja, relativ genau. Unbiegsam.
2: Ja. Ja, und doch aber nicht, noch nicht ganz holzig. Und dann mache ich hier unter dem Nodium einen sauberen Schnitt. Und dann der nächste Schritt ist dann relativ einfach. Und dann wird es hier so reingesteckt.
1: Okay, und
2: dann manchmal relativ tief. Und dann mache ich es in einem Ding, drücke ich dann ein bisschen mit an mit den zwei Fingern.
1: Das ist
2: und das war es dann, genau, ja. Dass es einigermaßen steht.
0: In ein paar Minuten haben die beiden alle Stecklinge in die Erde gesteckt. Schon bald bilden sich Wurzeln und eine neue Pflanze ist entstanden. Doch nicht alle Salbeisorten sind so einfach zu vermehren.
2: Also es geht nicht um die Hitze oder um die Flammen, sondern es geht eher um den Rauch.
0: Manche Salbeisorten kommen aus Wüsten oder Halbwüsten. Will man sie vermehren, muss man die Samen austricksen. Denn der Rauch simuliert die Brände in diesen heißen Regionen.
1: Aber das ist Erfahrungssache, oder wenn du meinst, wenn du die Herkunft der Pflanzen kennst, dann kannst du ungefähr schätzen.
2: Ja, ist eine Mischung aus Erfahrung und Ausprobieren.
3: Sieht wirklich aus wie Hexerei.
2: Ja, und es macht auf allen Dingen macht Spaß. Und dann kann man die so leichter.
1: Die Samen werden dann einfach auf die Erde gestreut.
2: Ganz genau, die werden dann hier schön gleichmäßig.
0: Nicht nur die Vermehrungstechnik ist ungewöhnlich, sondern auch der Charme der Gärtnerei.
1: Ich habe in so einem Betrieb gelernt mit niedrigen Gewächshäusern. Und da der Betrieb seit Jahrzehnten, fast ein Jahrhundert gab, wurde immer wieder drangebaut, umgeändert, abgerissen. Und diese Änderungen wurden nicht mit 100%iger Effizienz durchgeführt. Ich meine das nicht böse. Es führten Leitungen ins Nirgendwo. Es standen Schaltkasten mit Hebel für Pumpen und Motoren, die es seit Jahrzehnten nicht mehr gab. Es gab Türen, die ins Nirgendwo führten. Es gaben unerklärliche Niveauänderungen, wie in einem Traum, wo die Geometrie nicht stimmt, aber trotzdem irgendwie Sinn macht. Und deswegen fühle ich mich total wohl hier. Es ist sehr atmosphärisch für einen etwas verträumten Engländer, der mit abgewetzten Industrieanlagen groß geworden ist.
2: Also wenn jetzt Glücksgefühl Gärtner sein kommt, das hat dann gar nichts mehr mit Salbei zu tun. Das hat dann wirklich hier draußen zu sein, zwischen den ganzen verschiedenen Pflanzen, Geruch. Und, keine Ahnung, Zufriedenheit, hört sich komisch an, eine tiefe Zufriedenheit.
0: Ein paar Salbeipflanzen müssen noch in die Erde.
4: Das ist nochmal Enana Azul, die kriegt jetzt nochmal einen kleinen Testchen.
1: So, dieser Standort ist etwas feuchter als die anderen.
4: Hier ist ein bisschen feuchter, ist ein bisschen mehr Humus.
2: Und dann gucken wir mal, ob es nächstes Jahr hoffentlich eine schöne Enana Azul-Pflanze wird hier.
0: Leben und Gärtnern, das gehört im Salbeigarten in Umkirch zusammen und zeigt eine große Kreativität, die inspiriert.
5: Und das ist auch ein ganz guter Ausflugstipp in Umkirch bei Freiburg, dieser Salbeigarten. So, jetzt Herbst ist, da können wir nicht mehr drum rumreden. Martin Gerlein ist bei uns, unser Spitzenkoch aus Neupatz in der Pfalz. Und du machst auf Kürbis.
6: Genau.
5: Zwei Rezepte heute. Einmal Hokkaido, einmal Butternut. Hokkaido ist vorne, sagst du?
6: Mit dem fangen wir an, genau.
5: Okay.
6: Wir machen Kürbisnokis. Dafür ist der besonders gut. Wir machen eine schöne Pilzsoße dazu. Gibt es ja jetzt auch Pfifferlinge, Waldpilze kriegt man überall. Und der eignet sich da sehr, sehr gut dazu, weil er sich verhältnismäßig trocken und sehr weich garen lässt. Ich habe das natürlich schon mal ein Stück weit vorbereitet. Es dauert ja ein bisschen. Es sieht dann im Prinzip so aus, wenn man den Kürbis aufs Blech macht.
5: Aha.
6: Dünn schneiden, ohne Flüssigkeit, gar nichts drauf. Einfach so in den Ofen, warten, bis er weich ist. Und dann durch die Kartoffelpresse pressen, was ich ja auch brauche für die Gnocchis. Bisschen abkühlen lassen und dann kann ich auch mit dem Teig anfangen. Ich habe dir ganz bewusst mal noch so zwei Sachen dahingestellt, damit du auch mal so ein bisschen gucken kannst, wie sich das anfühlt, welche Feuchtigkeitsgrade das da drin sind. Weil das ist genau die Problematik, die ich beim Teig habe.

0: Ich habe jetzt hier den Teig. Das Verhältnis ist immer, Kartoffeln, Kürbis ist immer so 2:1. Also ein bisschen mehr Kartoffeln wie Kürbis. Und das wird immer anders sein. Ja. Also ich werde das einmal machen, dann wird der Kürbis sehr trocken sein. Das nächste Mal hat er ein bisschen mehr Feuchtigkeit. Dann ist er mal vielleicht richtig feucht, dass ich den Teig gar nicht festkriege. Das ist immer anders, weil ich ja in den Kürbis gar nicht so richtig hundertprozentig reingucken kann, wie viel Wasser hat er eingelagert, was hat er.
1: Und deswegen muss man hier ein bisschen nach Gefühl arbeiten.
0: Da muss man ganz stark, Rezept als Grundlage, aber eben ganz stark nach Gefühl. So, dann muss noch Mehl dazu.
1: Ja.
0: Noch ein bisschen mehr.
1: Und was soll ich jetzt machen? Mit dem Löffel das mal versuchen? Mit den Fingern?
0: Zeig mal mit den Fingern. Ich habe dir extra so ein bisschen was weggenommen, damit du auch spürst, wie der Unterschied ist zwischen den Kartoffeln.
1: Ja. Die Kartoffeln sind trocken.
0: Richtig
1: und
0: trocken.
1: Und der Kürbis ist noch richtig, also der ist richtig matschig.
0: Der ist richtig matschig.
1: Ja.
0: Aber der ist jetzt im Verhältnis dazu, wie er sein könnte, sehr trocken.
1: Ach was. Ja?
0: Und das ist einfach das, wo viele Leute, das habe ich auch schon oft gehört, die dann gesagt haben, wir machen mal Kürbisgnocchis oder ich will das mal probieren und dann immer nur Suppe hatten, weil einfach die Konsistenz, die hat nicht richtig hingehauen und dann sind die verkocht, weil ich dann halt wirklich immer so ein bisschen schauen muss, okay, da muss noch ein bisschen Mehl rein, das kann ich mich dann auch trauen und dann wird das eben erstmal trocken vermengt, so mache ich das. Also nicht stur Rezept, alles in eine Schüssel und dann einfach mal verkneten. Und dann habe ich das Problem, wenn es nicht funktioniert. Aber du siehst jetzt hier, das gibt schon eine sehr, sehr, sehr, sehr schöne trockene Struktur. Mhm. Das vermengt sich sehr, sehr schön. Und deshalb weiß ich, das könnte sehr, sehr gut gelingen. Das hängt halt immer davon ab, wie sich am Ende deine Grundprodukte nach dem Garen ergeben. Ja. Und da muss man eben auch ein kleines bisschen drauf achten.
1: Das heißt, du nimmst bei den Kartoffeln aber auch mehlige, lässt die richtig ausdampfen. Fast kalt, bis du die zusammenbringst mit den Joghurt. Weil das ist ja auch schon mal wichtig. Ne?
0: Genau. Ja. Wenn ich die Möglichkeit habe, ich kann die Sachen auch warm vermengen. Aber kalt ist der Vorteil, dass ich eben diese Struktur herstellen kann. Mhm. Und dann spüre ich schon, brauche ich ein Ei, brauche ich zwei Eier. Das, was mir schließlich und endlich die Bindung gibt. Gewürze, ganz klassisch, Salz, Pfeffer.
1: Also du würdest dann gar nicht mit dem Mehl weiter nach oben gehen, sondern erstmal mit dem Ei, die ich rantaste. Was passiert?
0: Wenn ich diese Struktur habe, dann sehe ich es genau, okay, dann kann ich daran arbeiten. Und das muss ich zuerst herstellen. Dann weiß ich, jetzt habe ich eine Masse, die ich sehr, sehr gut verarbeiten kann. Jetzt machen wir mal ein Eigelb dazu. So.
1: Also kein Vollei, nur Eigelb.
0: Nur das Eigelb.
1: Ich verstehe.
0: Und das verkneten wir. Und das gibt ein sehr, sehr schöner, fester Teig. Du siehst,
1: aber jetzt hört man schon, er matscht so ein bisschen, er schwätzt mit
0: uns.
1: Gell?
0: Genau, das ist auch das, was man braucht. Der geht zusammen. Und wenn ich diesen Teig dann so zubereitet habe, dann ist es auch wichtig, dass ich ihn verhältnismäßig schnell auch verarbeite. Wir werden das vielleicht jetzt auch sehen, während wir die machen, wird es einfach so sein, dass der Teig immer feuchter wird. Der Salz zieht halt dann nochmal das letzte Wasser und der Teig wird immer weicher. Und je weicher der Teig ist, je schwieriger tue ich mir dann halt im Prinzip mit der Endverarbeitung. Aber so habe ich schon mal zügig arbeiten, habe ich schon mal eine sehr, sehr gute Grundlage. So, jetzt wasche ich mir ganz schnell die Hände.
1: Mhm. Also das, wenn er so eine kompakte... So nicht zu weiche Form hat, dann
0: ist es wie ein Brotteig. Genau, dann hat er eine schöne Form. So, und dann kann ich jetzt anfangen, die verschiedenen Gnocchi-Formen auch zu machen, die man kennt. Ich bin so ein Verfechter von der ganz ursprünglichen Form. Also ich schneide die einfach immer ganz gern runter, weil ich sage, okay, ich kann mir natürlich die Mühe machen, mit einer Gabel abrollen, damit ich das Muster drin habe. Oder mit dem Holzbrettchen abrollen, damit ich das Muster drin habe. Das macht aber mein Gnocchi nicht besser.
1: Okay.
0: Also er wird sich im Prinzip immer über die Schnittfläche, die ich hier habe, also diese Schnittfläche, die gröbste Fläche ist und eben auch die Soße deshalb aufnimmt, über das wird er sich immer...
1: Also es ist eher eine Spielerei mit den Rillen, dass die dann für die Aufnahme der Soße zuständig sind.
0: Genau, so.
1: Wenn man viel Zeit hat.
0: Wenn man viel Zeit hat und Muße.
1: Oder noch einen Assistenten in der Küche
0: hat. Oder einen Assistenten oder vielleicht bloß... die Gnocchi als Beilage macht im Hauptgang, zum großen Hauptgang.
1: Stimmt,
0: und wenn er nur drei Stück braucht, dann kann ich sagen, okay, da geben wir mal richtig viel Mühe.
1: So. Jetzt mal ganz praktisch weitergedacht. Es ist ja schon ein bisschen Mühe, erst den Kürbis zu trocknen und den Teig anzusetzen.
0: Ja.
1: Kannst du das auf Vorrat produzieren? Also könntest du ab einem bestimmten Punkt dann auch einfrieren oder so?
0: Ich kann die Grundlagen nicht auf Vorrat produzieren, weil alles, was ich dann einfriere, immer wieder... eine Wirkung auf die Feuchtigkeit hat.
1: Okay.
0: Das heißt, die Kartoffel, die wird matschig werden, der Kürbis, der wird dann eben noch mal mehr Feuchtigkeit ansammeln. Das funktioniert nicht. Aber wenn ich sie fertig habe, so wie hier, dann ist es so, dass sie problemlos einzufrieren sind.
1: Also dann gekocht oder
0: gekocht,
1: so?
0: Gekocht, gekocht. Auch nicht roh. Richtig fertig kocht. Gegart. Wir machen ja. die jetzt rein.
1: In Salzwasser oder was?
0: Salzwasser, ja. richtig ordentlich. Mhm. Auch immer hier dran denken, es wird immer eben auch Salz ausgewaschen. Immer ordentlich Salz ans Wasser. Und die dürfen jetzt nur ziehen.
1: Boah, das ist eine richtig ordentliche Salzbrühe.
0: Genau, ja. So wie du im Meer badest, so muss das sein. Ja, muss richtig salzig sein.
1: Das ist aber
0: sein.
1: Fast das tote Meer
0: und
1: hier
0: im Topf. Und dann, was ich mache beim Kochen, noch ein kleiner Tipp, ich stelle mir immer so ein Glas Wasser nebendran. Mit dem Wasser kann ich die Temperatur am schnellsten regulieren. Das bedeutet, wenn ich dann hier am Arbeiten bin und nicht so richtig auf den Topf achte und ich merke, das kocht jetzt, das ist tödlich für die Dinger. Das heißt, Wasser nebendran, dann kann ich reinschütten und dann ist alles runtergekühlt und dann kann ich mit dem Herd regulieren, dann passt das.
1: Okay, so. Viel Aufmerksamkeit für die Gnocchi. Die Pilze machen wir nachher.
0: Ja, die Pilze, die können wir jetzt schon anbraten. Das ist eine gute Geschichte, die lassen wir nebenbei laufen. Ich habe ja noch ein bisschen mit den Gnocchis zu tun. Ich habe schon mal ein paar Steinschampignons vorgeschnitten. Ich mache die jetzt ganz bewusst ohne Öl in die Pfanne, röste die einfach ein bisschen an, nehme die Pfifferlinge noch dazu. Ja. Die Pfifferlinge, die haben wir, weil sie sehr, sehr, sehr groß sind und sehr, sehr viel Membran haben, einfach nur abgepinselt. Ja. Wenn es ganz kleine sind, kann ich es auch mit Wasser waschen, aber so ist es einfach am besten. Pilze ziehen halt sehr, sehr schnell sehr viel Wasser. Und deshalb mache ich immer erstmal ohne irgendwas drin und gebe dann später eben alles dazu.
1: Okay, ohne Gewürze, ohne Öl, einfach und nur jetzt
0: einfach
1: mal
0: nur mal
1: so
0: zum Braten. Genau, gucken, ob sie Feuchtigkeit verlieren oder nicht.
1: Okay. Dann kommt die Frage, was Ihre Augen strahlen lässt. Also ein schönes Essen von Martin definitiv, dann kommt das Strahlen von innen raus. Oder Sie schminken sich ein Strahlen in die Augen. Smoky Eyes sind dafür ein guter Tipp. Wir haben Seda Chain, Make-up-Artist aus Mannheim heute bei uns. Und Marianne Werle ist unser Modell. Schön, dass ihr da seid, ihr beide. Habe ich richtig gesagt, oder? Smoky Eyes lassen die Augen strahlen.
2: Absolut.
1: Und jetzt in Richtung Herbst gedacht, darf es auch wieder ein bisschen mehr sein. Weil im Sommer hat man eher leicht und wenig geschminkt. Das ist so ein Herbstlook.
2: Genau. Smoky Eyes sind jetzt im Herbst ein bisschen stärker geschminkt, nicht so leicht wie im Sommer, aber auf jeden Fall schon ausdrucksstark, auf jeden Fall, ja.
1: Okay. Und ist das was, ich nehme uns beide jetzt mal in ein Boot für Frauen über 50 oder vielleicht sogar über 60, darf ich es verraten, Marianne?
2: Ja, natürlich.
1: Du siehst so fantastisch aus. Marianne ist 65. Ist das irre oder ist das irre? Hammer, oder?
2: Absolut,
1: sehr gut.
2: Ja.
1: Also können wir das tragen?
2: Ja, ich würde es auf jeden Fall, also ihr könnt es auf jeden Fall tragen. Ich würde nur gucken, dass wir nicht zu dunkle Nuancen nehmen, zu dunkle Farben. Wenn man an Smoky Eyes, also an rauchige Augen denkt, denkt man immer direkt an Schwarz oder Grau.
1: Ja.
2: Das würde ich bei Ü50, Ü60 jetzt zum Beispiel nicht empfehlen. Gerade auf dem Bild haben wir es ja eben gesehen, die hatte so ein bisschen Schwarz noch mit drin. Eher so softere Töne. Ich habe jetzt das eine Auge vorbereitet, da können wir das auch sehr gut sehen. Die Nuancen, die Farben sind nicht so dunkel. Ich habe hier mit Brauntönen gearbeitet, mit warmen Brauntönen.
1: Ja, ist ganz zart. Ja, schön. Mhm. Gut. Und braucht es überhaupt eine Vorbereitung fürs Auge, bevor du loslegen kannst mit Schminken?
2: Ich habe jetzt ihr Auge vorbereitet. Ich habe einfach einen matten Concealer genommen, auf das komplette Lid aufgetragen und das einfach schön verblendet, damit wir einfach eine schöne, saubere Fläche haben zum Schminken. Mhm. Ich würde auch direkt mal starten.
1: Unbedingt.
2: Und zwar habe ich hier jetzt einmal einen mittleren Braunton genommen und trage das auf das komplette Lid auf. Das einmal schließen, perfekt.
1: Also was, nochmal um kurz auf die Vorbereitung, den Concealer zu kommen, wonach suche ich da? Was ist das Concealer speziell für die Augenpartie oder irgendein Concealer?
2: Der Concealer, was du für dein Gesicht
1: benutzt.
2: Ganzes Gesicht. Ganz normal dein Concealer, weil das passt dann auch vom Ton her perfekt. Mhm. So, ich trage das auf das komplette Lid auf. Marianne, du darfst einmal gerade ausschauen. Bisschen in die Lidfalte rein. Wir können auch etwas drüber gehen, um das Auge nochmal schön zu öffnen. Ist auch ein ganz natürlicher Ton. So, ich würde jetzt noch mal vorne etwas mehr auftragen, einmal Augen zu. Da benutze ich auch die Spitze von meinem Pinsel hier. Mhm. Da könnt ihr das gerne mal sehen.
1: Ja, hier jetzt vorne. Noch einen Moment länger, dann kann man die Spitze vom Pinsel sehen. Ja, jetzt haben wir ihn.
2: Genau, mit der Spitze werde ich arbeiten, nicht mit der flachen Stelle. Super. Und wichtig bei Smoky Eyes ist es, dass wir ganz weiche Übergänge haben, keine harten Übergänge. Weil es soll ja super rauchig aussehen. Mhm. So, dann nehme ich meinen flachen Pinsel, der sieht so aus.
1: Der ist ein bisschen, jetzt sieht man, also flach und gerade.
2: Und dann gehe ich in meinen dunkleren Braunton rein, klopfe das ein bisschen ab Und da arbeite ich jetzt in der äußeren Hälfte und trage das erstmal

0: grundsätzlich empfehlenswert, bevor ich losgehe, nicht nur eine Palette mit Lidschatten zu haben, sondern auch so ein gewisses Arrangement an Pinseln da zu haben. Also so ein Grundset. Ja.
1: Absolut. Ja. Ich sage immer, die Pinsel sind ist deine verlängerte Hand. Wenn die Pinsel stimmen, dann kann auch das Ergebnis super aussehen. Viele haben ja auch so kratzige Pinsel von 1980, die alten Pinsel. Also es lohnt sich schon, in Pinsel zu investieren. Aha. Und dann ist das Ergebnis, das Schminken macht auch mehr Spaß. Was ich jetzt noch machen würde, also ich habe, wie gesagt, in der äußeren Hälfte habe ich jetzt den dunkleren Lidschatten aufgetragen. Und jetzt nehme ich meinen schwarzen Kajalstift, ganz wichtig. Und damit wir jetzt mehr Tiefe haben, werde ich das hier auf das Lid grob auftragen, da muss man nicht sauber sein. Und das Ganze verblende ich dann nach oben hin, damit wir mehr Tiefe bekommen. Und hier ist es auch wichtig, dass es schön weich verblendet ist.
0: Mhm. Aber hier darf es, also beim Kajal darf es schwarz sein. Obwohl du sagst, also bei Frauen über 50 sollte es nicht die schwarze Lidschattenfarbe sein, aber der Kajal, der darf es sein.
1: Genau, weil schwarz ist natürlich eine harte Farbe. Aber wenn wir das verblenden, sieht das wieder ein bisschen softer aus. Mhm. Und gerade am Wimpernkranz kann man schon mit schwarz arbeiten, weil das verlängert, unterstreicht auch nochmal die eigenen Wimpern.
0: Definitiv.
1: Und
0: sieht schon sehr gut aus, Marianne.
1: Super, ne? Ich würde jetzt noch mal hier unten noch mal einen dunkleren Lidschatten auftragen. Das ist der gleiche Ton, den ich eben in die äußere Hälfte benutzt habe, damit wir das Auge noch mal schön abrunden können.
0: Ja, aber nicht zu viel am unteren Rand. Ne?
1: Ganz keine Balken. Wenig. Ganz wenig. Und verblenden das außen hin.
0: Ich merke schon, das Wort des Tages ist verblenden.
1: Ich sag immer,
0: Übergänge, weich, soften.
1: Ja. Das Make-up sieht dann auch immer ganz frisch und sauber aus. Wenn das harte Kanten hat, dann sieht das, es muss schon gut geschminkt sein, sagen wir es mal so. Und jetzt würde ich das Ganze noch mal schön dick tuschen. Jetzt darfst du einmal dein Auge schließen.
0: Dann ordentlich Wimperntuschi macht natürlich immer das Auge auf.
1: Ja, man kann hier auch jetzt zum Beispiel einzelne Wimpern benutzen oder ein Wimpernbund geht auch.
0: Aber Marianne hat ja sehr schöne Wimpern.
1: Absolut, sie hat echt.
0: Setzt du eigentlich irgendwo noch einen Schimmer ein, so einen kleinen Glow, so einen Highlight?
1: Ja, der kommt jetzt auch noch mal ganz am Ende. Und zwar nehme ich einen Highlighter.
0: Ja.
1: Der kann entweder matt sein oder auch schimmrig. Ich nehme jetzt bei Marianne einen schimmrigen. Marianne, du darfst einmal nach oben schauen und trag das hier innen auf. Einmal Auge zu. Ich gehe noch mal hier so ein bisschen rein, weil dann schimmert das auch immer ganz schön, wenn sie sich dann nach links und rechts dreht.
0: Ja.
1: Und dann vielleicht noch mal hier unten. Unter den Augenbrauen.
0: Marianne, du siehst toll aus.
2: Danke.
0: Lass uns das mal nachvollziehen. Mhm. Machen wir einen Vorher-Nachher-Effekt. Mhm. Regie, Achtung, wir haben aufgezeichnet. Ich zähle runter und dann machen wir eine Parallel. Also, das ist hohe Kunst, die wir jetzt hier vorhaben. Also, 3, 2, 1, Marianne, und go. So. Das ist mal ein Effekt, oder? Hammer. Sehr gut. Wie fühlst du dich damit?
2: Sehr gut.
0: Sehr gut.
2: Gefällt mir auch sehr gut, ja. Könnte ich mir auch vorstellen, öfters zu tragen, ja. Vielleicht auch gerade am Abend, ja.
0: Ja.
2: Gefällt es mir besonders
0: gut. Dass es nicht
2: so
0: heftig ist.
2: Und es ist ein bisschen, ja genau, es ist leicht, es ist nicht so, so stark geschminkt und da fühle ich mich sehr wohl.
0: Sehr gut. Dann kommt gleich noch die Lippe dran. Vielen Dank.
1: Danke auch.
0: Tipps auf unserer Homepage für die Augen, wie Sie die strahlen lassen können. Danke fürs Erste. Ihr esst gleich einen Happen mit uns.
2: Gerne.
0: Wunderbar. Wir bleiben jetzt aber noch einen Moment erstmal bei den Augen und schauen ganz tief hinein. Und daraus wird jetzt ein kleines Kunstwerk. Sie sehen es schon hinter mir. Die Iris ist ein Kunstwerk der Natur. Jeder Mensch hat eine andere Iris. Und es gibt Künstler, die daraus ja wirklich Kunst entstehen lassen.
3: Auf den ersten Blick ist kaum zu erfassen, was das Auge hier sieht. Es ist die Iris mit all ihren Facetten. René Krupp setzt sie in Szene, einfach so. Unter der Woche ist der Pfälzer Lebensmittelkontrolleur, am Wochenende dann Künstler. Dabei schaut er seinen Kunden tief in die Augen.
4: Es ist sehr, sehr persönlich. Manche Menschen finden es sogar einen Ticken zu persönlich. Ja? Aber die meisten sind dann doch auf das Endergebnis sehr gespannt und auch begeistert.
3: Seine Kunden, ein Schnitt quer durch die Gesellschaft. Heute hat Sebastian Jacobs einen Termin bei René. Die Vorfreude ist groß, die Spannung entsprechend hoch.
4: Wenn Sie da mal schauen, hier,
3: erst gibt es ein Vorgespräch. Dabei werden alle Details geklärt, der Ablauf der Fotosession besprochen.
4: Bei dem Weißen sieht man immer ganz

0: ganz schön die einzelnen Furchen.
1: Jetzt lasse ich mich überraschen, was dabei rumkommt, weil so genau kann man das Auge gar nicht selbst im Spiegel betrachten.
2: Wie siehst du dein Auge denn eigentlich?
1: Ich würde sagen, blau-grüne Farbe, ziemlich symmetrisch.
2: Erstmal muss Sebastian Jacobs in die richtige Position. Ganz wichtig hier der Kopf und somit die Augen. Sie dürfen sich beim Shooting nicht bewegen. Sebastian muss absolut stillhalten. Die Brille, sie muss natürlich weg.
3: Die Brille oder auch Kontaktlinsen würden einfach spiegeln und das Bild komplett verfälschen. Deswegen muss das abgezogen werden. Hat nichts mit Gefahr zu tun. Es geht einfach nur darum, dass ich durch die Spiegelung, die da entstehen, kein Foto machen kann.
0: So, Sebastian, jetzt nimm mal bitte deine rechte Hand und versuch mal die Augen etwas aufzumachen mit dem Finger. Ja, genau, jetzt die drei Finger bitte hoch, den Mittelfinger auch noch. Jawohl.
3: Es kommt jetzt darauf an, dass das Auge, die Iris, komplett frei ist. Dazu müssen wir ein bisschen nachhelfen bei manchen Menschen, dass wir einfach die Augen etwas größer machen, beziehungsweise die Wimpern oben und unten wegziehen, sodass das Auge frei liegt.
2: Jetzt kommt der für Sebastian Jacobs vielleicht unangenehme Teil. René Grub leuchtet mit der Taschenlampe direkt in sein Auge. Dadurch zieht sich die Pupille zusammen und die Iris erscheint größer.
1: War ein bisschen ungewohnt. Unangenehm würde ich nicht sagen. Das Licht war ein bisschen irritierend fürs Auge. Aber ansonsten ging ja schnell.
2: Schmerzen?
1: Nein, keine. Absolut keine Schmerzen dabei.
2: Sichtfeld jetzt eingeschränkt, oder?
1: Nichts eingeschränkt, funktioniert alles nach wie vor.
2: Der zweite Schritt, René bearbeitet das Foto an seinem Computer. Dabei werden die Farben und Konturen noch mal stärker herausgehoben.
4: Gibt es da Geheimtricks?
3: Selbstverständlich.
4: Werden die verraten?
3: Nein.
0: Guck mal hier, das ist jetzt das fertige Produkt.
2: Dann wird das Kunstwerk präsentiert. Dabei erklärt René Sebastian nochmal, was er gemacht hat und worauf es dabei ankam.
0: Mach das Ganze einfach komplett.
1: Schönes Auge.
4: Was gefällt dir denn da besonders?
1: Die Pigmente, die Besonderheiten unten drin mit den grünen Punkten und oben ein bisschen Gelbstich. Wunderbar. Hätte ich nicht gedacht. Sieht man im Spiegel ganz anders.
2: Iris-Fotografie, so unwirklich und gleichzeitig so persönlich. René Grub und sein ganz spezielles Hobby.
3: Man weiß nie, wo es hinführt. Ja, vielleicht, wenn der Andrang groß sein wird, dann wird es vielleicht auch hauptberuflich.
2: Die Iris, ein Augenblick, eine einzigartige Nahaufnahme.
5: So, alle Augen jetzt auf Martis Gnocchi. Das sind Kürbis-Gnocchi, genau. Mit Liebe gemacht und sind nicht auseinandergefallen beim Kochen.
6: Haben gehalten, Gott sei Dank. Super. Jetzt hier auch noch mal zum Zeigen. Ich schmeiße sie dann immer auf ein Blech, ja. Mache ein bisschen Öl drauf, lasse die so auskühlen. Dann habe ich hier eine sehr, sehr hohe Trocknungsphase. Das bedeutet, ich kann sie später wieder schöner in der Pfanne anbraten oder in Butter schwenken. Und hier haben wir noch die Schalotten zu den Pilzen dazugegeben. Ja. Die habe ich extra mal so gelassen, dass man es noch ein bisschen sieht. Da habe ich jetzt auch schon ein kleines bisschen Butter dran. Und da machen wir jetzt einen Tropfen von meinem Gnocchi-Wasser dran.
5: Ja.
6: War sehr salzig, deshalb habe ich noch kein Salz dran gemacht.
5: Immer noch nicht.
6: Immer noch nicht.
5: Deswegen
6: also kein
5: sind die
6: Salz
5: auch nicht
6: Pilze.
5: So ausgewässert.
6: Deshalb sind
5: ne?
6: Die nicht so ausgewässert, genau. Mhm. So, und dann machen wir ordentlich Sahne dran und stellen hoch. Lassen das einmal richtig schön kochen. Und dann haben wir eigentlich schon eine ganz, ganz tolle Soße, weil der Pilz so viel Aroma abgibt. Der braucht dann gar nicht mehr richtig viel. Dann
5: müssen wir nur noch klassischen Rahmpilz, ein bisschen Thymian rein.
6: Genau. Oder? Und dann, selbst wenn du nur eine Scheibe Brot dazu machst, hast du schon ein vollkommenes Essen, das super ist. Thymian dazu, einmal aufkochen lassen. Dann nehmen wir die Gnocchis.
5: Das ist auch im Grunde so eine Soße, wie man sie zu Semmelknödel machen kann. Oder so. Also eine klassische Pilz.
6: Zu jeder Beilage, zu jeder klassischen ja. Beilage passt die super. Und macht dann im Prinzip die Mahlzeit aus.
5: Ja.
6: Also erst dadurch wird im Prinzip aus einer Beilage ein vollständiges Gericht. Mhm. So, bisschen schwenken in der Butter. Ich mag das immer ganz gerne, wenn die einfach nur noch mal durch die Butter gezogen werden. Wenn man jetzt so ein Verfechter von Röstaromen ist, dann kann man auch gerne sagen, ich brate die richtig, würde auch funktionieren. Aber so finde ich das am aromatischsten, weil dann die Butter richtig zur Geltung kommt. Und dann können wir im Prinzip auch schon anrichten.
5: Mhm. Vier Teller. Du hast gut zugehört.
6: Genau.
5: Wir wollen
6: Teller.
5: Alle probieren.
6: Jeder darf probieren.
5: Das jetzt einmal einfach für die Menge noch ein bisschen dazugegeben. Ne?
6: Ja, genau. Gut.
5: Und reicht
6: passt
5: das Kochwasser?
6: Ja, passt schon, wunderbar. Dann machen wir ein paar rein.
5: Und wenn ich sie jetzt eingefroren habe, lasse ich sie auftauen. tupft das Auftauwasser weg und macht dann einfach mit Butter weiter und schwenkt sie da drin an.
6: Nach dem Kochen gibt es kein Auftauwasser. Du wirst praktisch so nichts haben. Das, was du hast, was ganz wichtig ist beim Einfrieren, ist, dass man es sehr, sehr breit einfriert. Ja. Also wirklich am besten auch auf dem Blech.
5: Auf dem Blech einfrieren und dann erst zusammen in den Topf.
6: Was ich immer noch mache zum Schluss, ein Klecks geschlagene Sahne. Oh. Dann kann ich mir im Vorfeld auch ein bisschen Sahne sparen, weil die Sahne dann eben das ganze Ding noch mal richtig luftig macht. Und dann kommt das einfach mit dem Sößchen da so ein bisschen drüber.
5: Du hast uns eine ordentliche Portion gegönnt.
6: Ja.
5: Ja. Du meinst, der Herbst kommt, wir müssen gucken, dass wir...
6: Das ist so Seelenessen.
5: Ja, das ist total Seelenessen.
6: Man fängt an zu essen und kann dann nicht mehr damit aufhören.
5: So. Ich greife schon mal zwei ab.
6: Jawohl.
5: Marsch hier rüber. Bedienst du die Damen bitte. Ich glaube, wenn du es ihnen bringst...
6: Kann mir nichts Schöneres vorstellen.
7: Dankeschön. Wow. Vielen Dank. Dankeschön. Sieht ja lecker aus.
5: Das super. Sieht sehr gut aus, oder? Wow. Ja. Was so ein bisschen Kürbis im Gnocchi-Teig einfach in der Optik anders macht. Ne? Sonst wäre es halt jetzt so ein Beige in Braun essen. Und so ist es ein Sonne im Herbst essen.
6: Ja, und wie gesagt, das ist so ein Seelending. So also schöne Sahnsoße, Pilze dazu, ein bisschen Gnocchi. Das ist lecker. So wie der Knödel mit Soße. Das hat so eine ähnliche Konsistenz. Mhm.
5: Na dann, lasst euch schmecken.
7: Guten Appetit.
5: Müssen wir jetzt sehr aufpassen. Mhm. Es ist sehr heiß.
6: Okay. Nee, es geht.
5: Geht? Mm. Oh ja.
7: Mm. Mm. Toll. Mhm.
5: Soul Food. Mm.
7: Ganz großartig.
5: Und es ist so eine ganz zarte Kürbisnote in den Gnocchi drin. Sie dominiert nicht. Die Pilze haben noch ihre Kraft und ihre Präsenz.
6: Und was sagst du zum Salz?
5: Perfekt.
6: Aber das Wasser war doch richtig.
5: Nicht so viel. Ja.
6: Aber das Wasser war richtig derbsalzig.
5: Ja.
6: Und das ist das, was man sich immer nicht so richtig vor Augen hält, dass das wirklich viel Salz braucht, weil sonst die Gnocchi wieder die Soße unglaublich viel Salz brauchen. Also lieber so von der Grundstruktur da großzügiger sein, dann kann ich danach noch gut arbeiten mit.
5: Genau, wenn die Gnocchi zu fad sind, muss ich ja über die Soße viel zu viel.
6: Das kriege ich nicht mehr hin. Ne? Ja. Dann kann ich das kann ich nicht mehr machen. Das funktioniert nicht mehr.
5: Bei den Pilzen kann man nehmen, was gerade auf dem Markt ist, oder? Mhm.
6: Jetzt haben wir ja die Möglichkeit, es gibt ja Pfifferlinge, die Steinschaumjungs gibt es ja immer, aber jetzt kriegen wir ja auch im Herbst kommen Buchenpilze, die man sehr gut besorgen kann. Dann gibt es eben auch ein paar Steinpilze demnächst. All die Dinge, wir sind ja jetzt mitten in der Pilzzeit, das wächst, das wird super.
5: Weißt du was?
6: Jede Menge.
5: Ich freue mich jetzt schon auf das zweite Rezept von dir mit Kürbis in der nächsten Stunde. Und noch kannst du ja ganz entspannt essen, weil die Lippen werden dir nachher auch erst gemacht.
7: Genau.
5: Genau. Genießt das, ihr Lieben. Mhm.
7: Vielen Dank.
5: Danke, nur einen Sprung auf der Seite. Mhm. Und Sie wissen ja, unser Rezept auf kaffeeodertee.de. Wir spielen ein Quiz. Hurra, hurra. Es ist Herr Bruder in Ravensburg bei mir. Hallo, Herr Bruder.
8: Hallo, Frau König.
5: Wie schön. Und in Marbach am Neckar ist Frau Holzwart daheim. Hallo, Frau Holzwart.
9: Hallo.
5: Prima, Sie sind beide da, offensichtlich bereit für unsere Quizwand. Wir haben 11 Fragen und einen Joker versteckt. Es kommt, was kommt. Frau Holzwart, wollen Sie loslegen? 5 Minuten ab jetzt.
9: Ja, die 6 bitte. Mhm.
5: Was ist eine Platine? Ein Edelmetall, eine Trägerplatte für elektronische Bauteile oder ein Kartoffelgericht?
9: Die B.
5: Die Trägerplatte ist richtig. Prima, der Auftakt sitzt. Herr Bruder, was darf ich öffnen?
8: Die Nummer 9, bitte. Mhm.
5: Guter Griff, der Joker zum Auftakt.
8: Ja.
5: Lass mal so stehen, ne? Frau Holzwart, was darf ich öffnen?
9: Die Nummer 8.
5: Mit der 8 kommt eine Frage für 31 Euro zu Ihnen. Reggio Calabria ist eine italienische Auflaufspezialität, Stadt oder Auszeichnung? Reggio Calabria.
9: Eine Auszeichnung.
5: Sie haben kurz überlegt, ne?
9: Die
5: Stadt wäre die richtige Antwort gewesen.
9: Ah, ja.
5: Schade drum. Herr Bruder.
8: Ich nehme die 3.
5: Kommt. Für 60 Euro, Sie lange aber hin. In Frank Schätzings Thriller Die Tyrannei des Schmetterlings geht es worum? Um Artenvielfalt, um künstliche Intelligenz oder um antike Herrscher?
8: Ich glaube, um künstliche Intelligenz B.
5: Ein dicker Wälzer, wie so oft bei Frank Schätzing. Und das ist die richtige Antwort. Sehr gut. Frau Holzwart.
9: Die Nummer 2, bitte. Mhm.
5: Wie haben wir heute die Augen unseres Models Marianne Werle zum Strahlen gebracht? Mit einem Eis, mit Smoky Eis oder mit einer Packung Reis?
9: Mit dem Smoky Eis.
5: Und das sah gut aus, oder?
9: Jawohl, sehr gut.
5: Jawohl, sehr gut. Herr Bruder ist

0: dran.
1: Die Nummer 6, bitte.
0: Die ist schon weg. 5 oder 7 in der Reihe.
1: Nämlich 5.
0: Dann nehmen wir die 5. Mal gucken, ob sie wieder 61 Euro. Wie machen Sie das, Herr Bruder? Wahnsinn.
1: Super.
0: Wie zeigt das Wappen der Fachwerkstatt? Was zeigt das Wappen der Fachwerkstatt Nagold? Ein Haus, typische Fachwerkmuster oder einen einzelnen großen Nagel? Haben Sie das Wappen von Nagold schon mal gesehen?
1: Ich sag B.
0: Er ist jetzt geraten, oder?
1: Ja.
0: Ja, leider daneben geraten. Der Nagel wäre es gewesen. Ja. Aber sonst wären Sie so uneinholbar weit weg gewesen für Frau Holzwart. Wir wollen es ja spannend halten, Frau Holzwart.
1: Genau.
0: 1, 4, 7, 10, 11, 12 hätte ich zu bieten.
2: Die 10 nehme ich. Mhm.
0: Der berühmte Radrennfahrer Eddy Merckx ist gebürtiger Franzose, Brite oder Belgier?
2: Belgier.
0: Ja, kleines Land, große Fahrradnation. Das stimmt, wunderbar. Herr Bruder.
1: Die Nummer 7, bitte. Mhm.
0: Jetzt mal 14 Euro, mal ein bisschen Bescheidenheit hier. Wo gibt es üblicherweise Restposten? An der Grenze, im Einzelhandel oder an Rennstrecken?
1: Im Einzelhandel, B.
0: So, die Resterampe im Einzelhandel, prima. Frau Holzwart, 1, 4, 11 oder 12?
2: Die 12.
0: Wenn jetzt so eine richtig fette Frage kommt.
2: Dann das wäre nicht schlecht.
0: Ja, das wäre gut, gell? 59 Euro, na genau sowas wollten wir doch haben. Der amerikanische Schauspieler Peter Falk wurde berühmt durch seine Rolle als Kommissar Wallander, Privatdetektiv Hercule Poirot oder Inspektor Columbo.
2: Die C, Inspektor Columbo.
0: Das kommt sehr zielgerichtet, weil Sie es wissen. Yeah, gut. Sehen Sie mal, und schon sind Sie dran an Herrn Bruder. Oder drüber sogar mit 130 Euro. 124 aktuell, Herr Bruder, Ihr Euro-Stand. 1, 4 oder 11?
1: Ja, ich nehme die 11. Mhm.
0: Wer verkündete jetzt seinen Abschied als Kommissar nach seiner 100. Tatortfolge? Ulrike Volkerts als Lena Odenthal oder Klaus Behrendt als Max Ballauf oder Axel Prahl als Frank Thiel? Wer hört auf? 27.
1: B.
0: Sie sagen B?
1: B.
0: Und das ist richtig. Ja, der Kölner.
1: Super.
0: So ist es. Freddy macht aber Werther, sein Kumpel. Frau Holzwart, die 1 oder die 4? Entscheidende Frage, weil Sie sind fast gleich auf.
2: Ja, also dann nehme ich die 4.
0: Nehmen wir die 4. Was kommt bei der 4? 12 Euro. Wer geröstete Esskastanien genießen möchte, greift zu Cannelloni, Tortelloni oder Maroni?
2: Zu Maroni.
0: Mhm. Die Frage ist, reicht das? Die Frage ist versteckt unter der 1. Und die Frage ist, wird es Herr Bruder richtig beantworten, Herr Bruder? Dann wären Sie der Gewinner. 28 Euro. Ein Trachtenjanker, Herr Bruder, besteht traditionell aus gegerbtem Leder, gewalkter Schafwolle oder gewebtem Denim?
1: Die Schafwolle, B.
0: Sie nehmen die Schafwolle. Und das ist richtig.
1: Jawohl.
0: Ja, damit haben Sie es in der letzten Frage noch eingetütet, lieber Herr Bruder. Herzlichen Glückwunsch. Aber Frau Holzwart ist inzwischen drin ganz schön auf die Pelle gerückt, ne?
1: Ich habe vor 3 Jahren schon mal mit Ihnen gespielt.
0: Was? Wiederholen
1: Sie? 180, jetzt 166, ist ja heute schlecht.
0: Ja, würde ich gerade mal sagen. Ja. Super, dann gratuliere ich und freue mich
1: Danke.
0: Mit Ihnen. Liebe Frau Holzwart.
2: Ich gratuliere auch.
0: Es war eine große Freude, mit Ihnen zu spielen. Faire
2: Danke.
0: Verliererin.
2: Hat Kaffee oder Tee, was ist für Sie? Ich bin das erste Mal durchgekommen. Ich versuche es wieder.
0: Okay, wunderbar.
2: Dankeschön.
0: Damit, genau, vielleicht mal ein Gewinn noch rüberkommt.
2: Ja, oder so, ja.
0: Genau. Oder
2: aber
0: so.
2: Es hat Spaß gemacht.
0: Oder ein Tassenperle. Wir nehmen es, wie es kommt.
2: Ja, genau.
0: Wir gucken noch ganz kurz miteinander auf die nächste Stunde. Da werden die Lippen geschminkt. Blurred Lips heißt das Verfahren. Und wir stellen die Aktion Naturgucker vor. Die läuft gerade bei den Naturschutzverbänden. Und wir alle sollen Igel und Maulwürfe zählen. Ähnlich der Vogelzählaktion im Winter. Wenn Sie sich jetzt fragen, wie bitte zähle ich Maulwürfe? Auch das werden wir gleich beantworten, wenn wir uns wiedersehen nach den Landesnachrichten hier bei Kaffee oder Tee.

0: SR Info um 17 Uhr. Guten Tag. Jeder Euro, der im Saarland in den Bus- und Bahnverkehr investiert wird, bringt der Wirtschaft einen Nutzen von etwa 3 Euro ein. Das ist die Berechnung einer neuen Studie zur Wertschöpfung des Nahverkehrs. Das Mobilitätsministerium hatte sie in Auftrag gegeben. Heute stellt Ministerin Berg die Ergebnisse vor.
1: Der Nahverkehr im Saarland hat laut der Studie zahlreiche positive Effekte auf die Wirtschaft. Neben den Unternehmen in der Nahverkehrsbranche profitierten auch zahlreiche weitere Wirtschaftsbereiche, darunter der Tourismus und der Einzelhandel. Besonders hoch sei die Wertschöpfung im Pendelverkehr. Mit den Ergebnissen sieht sich Mobilitätsministerin Berg auch für die laufenden Verhandlungen mit dem Bund gestärkt.
2: Der ÖPNV ist viel mehr als nur eine Analyse der Kosten. Und das wird mit dieser Studie auch bestätigt und gibt uns eine gute Argumentationsgrundlage, nochmal im Bund dafür zu sorgen, dass Regionalisierungsmittel steigen, dass das Thema Trassenpreise endlich vom Bund auch angegangen wird.
1: Zum Abschluss kündigte Berg außerdem an, dass an allen 4 Adventssamstagen in diesem Jahr der Bus- und Bahnverkehr im Saarland kostenlos sein wird. Außerdem werde ab Mitte Dezember probeweise eine neue Expressbuslinie eingeführt. Sie soll von Wadern nach Saarbrücken fahren.
0: Die Uni Saarbrücken bekommt ein neues KI-Forschungszentrum. Das Max-Planck-Institut für Informatik will es zusammen mit der Uni Stanford aus den USA gründen. An dem Zentrum sollen Forscher neue KI-Modelle entwickeln. Es kostet rund 29 Millionen Euro. 12 davon kommen aus dem Transformationsfonds des Landes. Am amerikanischen Fliegerhorst Spang-Dahlem in der Eifel ist ein Militärflugzeug abgestürzt. Die deutsche Flugsicherung sagte dem SWR, der US-Kampfjet vom Typ F-16 sei auf einem Übungsflug gewesen. Eine Sprecherin der Airbase erklärte, der Pilot habe sich mit dem Schleudersitz retten können und werde medizinisch versorgt.
3: 2 Jahre nach Inkrafttreten des saarländischen Kinderschutzgesetzes haben noch nicht alle Schulen damit begonnen, konkret an ihren Schutzkonzepten zu arbeiten. Das geht aus einer Umfrage des Bildungsministeriums unter allen saarländischen Schulen hervor. Demnach hat sich zwar ein Großteil bereits auf den Weg gemacht, 35 Schulen können bisher allerdings noch keine Ergebnisse vorweisen. Seit rund 2 Jahren ist die Pflicht zur Erstellung von Kinderschutzkonzepten gesetzlich verankert. 5 Justizvollzugsbedienstete aus dem Saarland werden nach 2 Brücken in das Frauengefängnis versetzt, um dort die Personalnot abzufedern. Das teilte das Justizministerium auf Anfrage mit. Hintergrund ist eine Vereinbarung zwischen dem Saarland und Rheinland-Pfalz für 35 Haftplätze für saarländische Frauen in 2 Brücken. In der Vergangenheit waren fast doppelt so viele Frauen aus dem Saarland inhaftiert. Rheinland-Pfalz hatte daher zusätzliches Personal gefordert. Die 5 Stellen sollen zeitnah nachbesetzt werden. Die saarländischen Gesundheitsämter und die Aids-Hilfe Saar machen in dieser Woche auf ihre Testangebote für Geschlechtskrankheiten aufmerksam. HIV-Neudiagnosen sind im Saarland wie im Bund seit Jahren auf einem weitgehend stabilen Niveau. Gleichzeitig werden immer mehr Infektionen mit Syphilis und Tripper gemeldet. Während der saarländischen Testwoche gibt es erweiterte Beratungs- und Untersuchungszeiten. Kostenlose und anonyme Tests sind jedoch im ganzen Jahr möglich.
0: Im NVG-Untersuchungsausschuss im Landtag sollen bald der ehemalige NVG-Geschäftsführer Koch und Ex-Betriebsratschef Schaufert aussagen. Laut SPD-Fraktion sollen sie als Betroffene des Skandals und nicht als Zeugen vorgeladen werden. Die CDU-Fraktion will vor allem klären, wer alles von NVG-Fahrten ohne Rechnung profitiert hat und wer sie beauftragt hat. Im Saarland gibt es wieder eine Welle von Schockanrufen. Bei der Polizei haben sich in den letzten Tagen mehr als 20 Menschen gemeldet, die die Masche der Anrufer durchschaut hatten. In 4 weiteren Fällen kam es zu einer Geldübergabe. Insgesamt sei dabei ein Schaden von über 100.000 Euro entstanden. Und wir schauen noch auf die Wetteraussichten. Nach einem freundlichen Tag wird die Nacht meist sternenklar oder leicht bewölkt und wieder sehr kalt, bei Tiefstwerten von 3 Grad. Morgen sehr sonnig, später ein paar dünne Schleierwolken bei höchstens 23 Grad. Am Donnerstag gibt es ein paar mehr Wolken, es bleibt aber trocken bis 21 Grad. Am Freitag dann wieder viel Sonne und wärmer. Auch das Wochenende zeigt sich sommerlich bei wieder deutlich steigenden Temperaturen. Am Sonntag bis 28 Grad. In einer Stunde haben wir dann auch Nachrichten aus dem Rest der Welt für Sie. Bis dahin, tschüss.

haben Sie mitgezählt, wie viele Maulwürfe da jetzt schon aus dem Loch geguckt haben? Das ist ein Spiel. Aber das soll so ein bisschen auch in der Realität stattfinden. Wir alle sind aufgerufen, Maulwürfe und Igel zu zählen. Schön, dass Sie bei uns sind. Zweite Stunde mit Kaffee oder Tee. Das ist nämlich aktuell eine Aktion des

0: Naturschutzbundes und anderer Naturschutzverbände vergleichbar mit der Vogelzählaktion im Winter. Also, dass alle Menschen aufgerufen sind, die Maulwürfe und Igel in ihren Gärten zu zählen. Warum die Aktion und wofür soll die gut sein? Das erzählt uns jetzt Jennifer Calvi von der Deutschen Wildtierstiftung. Hallo, liebe Frau Calvi, wie funktioniert das? Was sollen wir tun? Warum das alles?
1: Es ist eigentlich ganz einfach. Sie schnappen sich ihr Smartphone, ihr Handy und dann gehen sie alleine, vielleicht aber auch zu zweit oder in der Gruppe sogar raus in die Natur, in den Garten. Aber auch die normalen Wege, die sie sonst so gehen, können sie absuchen nach Maulwurfshügeln oder eben nach Igeln, vor allem in den Dämmerungsstunden. Wenn sie ein Säugetier gefunden haben, fotografieren sie es ohne Blitz, um es nicht aufzuscheuchen. Und dann gehen sie auf die Seite igelsuche.de. Und dort finden Sie einen Button und dort können Sie das Tier melden, das Sie gesehen haben.
0: Warum denn gerade diese beiden Tiere? Warum Maulwürfe und warum Igel?
1: Für beide Tiere gibt es in Deutschland keine verlässlichen Zahlen, was den Bestand angeht. Also man weiß nicht, wie viele Igel gibt es eigentlich in Deutschland? Wie viele Maulwürfe hat man noch? Gerade beim Igel hat man so ein bisschen den Eindruck, dass die Bestände runtergehen. So, und um vielleicht irgendwann mal, also die Aktion ist auf 10 Jahre angelegt, um mal verlässlichere Zahlen zu bekommen, bittet man um die Hilfe der Bürgerinnen und Bürger.
0: Jetzt mal eine ganz praktische Frage. Wie zähle ich bitte Maulwürfe? Die sind ja unter der Erde.
1: So ist es. Der Maulwurf ist ein Stollengräber, aber er verrät sich natürlich durch seine Hügel. Und Maulwürfe sind Einzelgänger. Wenn Sie irgendwo ein bis sogar 20 Hügel sehen, so ungefähr rechnet man, dann können Sie sicher sein, dass Sie einen Maulwurf unter Ihren Füßen gefunden haben. Ja, fotografieren Sie die Hügel, geben Sie den Ort an und dann sind die Wissenschaftler schon sehr glücklich.
0: Ja, wie ist es denn mit den Igeln? Ich muss gestehen, wenn ich Igel sehe, dann leider sehr oft überfahren am Straßenrand. Soll ich die dann auch mitzählen und melden?
1: Ja, genau. Es geht auch um die toten Tiere, so traurig es ist. Aber in dieser Aktion Deutschland sucht Igel und Maulwurf geht es ja vor allem auch darum, festzustellen, welche Schutzmaßnahmen kann man für die Tiere ergreifen. Und wenn Sie jetzt einen Hotspot haben, wo besonders viele tote Igel gefunden werden, dann wissen Sie, vielleicht kann ich da was tun, vielleicht kann ich Tempo 30 einrichten. Anscheinend laufen die Igel häufig über die Straße. Das ist der Grund, warum auch tote Tiere bitte gemeldet werden sollen.
0: Der Maulwurf hat jetzt im Gegenteil zum Igel, also der Igel ist ja immer als putzig gesehen und niedlich und der Maulwurf, den wollen viele nicht im Garten haben, weil er eben diese Haufen macht. Warum ist der Maulwurf schützenswert? Warum ist er wichtig?
1: Also der Maulwurf steht selbstverständlich unter Naturschutz. Er darf nicht gefangen werden, er darf auch nicht verletzt oder getötet werden. Der Maulwurf ist ein entzückendes Tier und ich möchte wirklich jedem raten, sich zu freuen, wenn er irgendwo im Garten auftaucht. Er durchlüftet den Boden, er frisst Würmer, Schädlinge, Gartenschädlinge. Er ist ein total nützliches Tier. Und ich möchte immer einfach auch sagen, der Maulwurf ist ja auch sehr wertvoll und der gehört zur Natur dazu. Darum bloß nicht ärgern.
0: Die Grundidee hinter dieser wissenschaftlichen Methode ist ja, dass Nichtwissenschaftler Daten sammeln. Kriegt das Ganze denn dadurch eine Belastbarkeit?
1: Ja, durchaus. Ich hatte schon erwähnt, die Aktion ist auf mindestens 10 Jahre angelegt. Wir sind jetzt im 4. Zähljahr. Und am Ende dieser 10 Jahre können die Wissenschaftler, die das Ganze auswerten, durchaus einen Bestandstrend erkennen. Und das dient der Wissenschaft.
0: Frau Calvi, das ist total spannend und wir alle werden jetzt die Augen offen halten, um Igel und auch Maulwurfshügel zu zählen und zu melden. Der Link dazu, den haben wir bei uns auf die Homepage eingestellt. Also wer sich da berufen fühlt, mitzuzählen, einfach machen. Das ist sicherlich auch eine ganz schöne Aufgabe, so mit wachen Augen durch die Natur zu gehen und Igel und Maulwürfe zu zählen. Vielen Dank für diese Information und ich bin sehr gespannt, was bei diesem Projekt dann am Ende rauskommt. Und wenn Sie noch ein bisschen mehr Infos zu Igeln wollen und brauchen, wie Sie denen helfen können beim Überwintern und so, dann gucken Sie gerne bei uns auf der Homepage vorbei. Da ist auch dazu was eingestellt. Die Aktion geht bis 28.09., so viel sollte man noch dazu sagen. Heute arbeiten wir an unserem guten Look. Unser Make-up-Artist zeigt Schminktipps. Und für die Klamotte, da lassen wir jetzt Ella ran. Ella Manuela Reinhold mit bürgerlichem Namen zieht sich nämlich gerne extravagant an.

0: Das macht sie gerne im Alltag und auch wenn sie mit ihrer Band auf der Bühne steht. Und sie sagt, ich kaufe nicht so gerne in irgendwelchen Boutiquen, sondern ich freue mich, wenn ich in einer fremden Stadt bin und da ist irgendwie ein lokaler Designer oder ich entdecke einen Laden mit Upcycling, wo alte Stoffe nochmal ein neues Leben kriegen. Das ist dann so die Klamotte, die sie liebt. Und für uns hat sie mal den Kleiderschrank geöffnet.
1: Ich bin in Andernach auf dem Weg zu Ela Reinhold, einer Frau, die am liebsten regional einkauft.
2: Hallo Ela.
3: Hi Sabine.
2: Du zeigst uns deinen Kleiderschrank.
3: Ja, gerne. Wir gehen mal einmal hoch.
2: Okay, ich bin gespannt.
1: Ela Reinhold ist Grundschullehrerin und spielt in einer Band. Sie mag Mode und achtet auf Qualität. Minderwertige Wegwerfmode, sogenannte Fast Fashion, kommt für sie nicht in Frage.
2: Ach ja, du hast auch Ankleidezimmer.
3: Ja, genau.
2: Aha. Wow.
3: So, hier ist meine Base.
2: Ja, was würdest du denn sagen, was macht deinen Kleiderstil aus?
3: Ich glaube, dass ich immer versuche, so ein bisschen lässig zu sein. Und ein ganz kleines bisschen Rock'n'Roll muss immer drin sein. Und ich breche gerne Stile auf. Also ich mag es nicht, von oben bis unten irgendwie nur schick zu sein oder nur cool. Ich mag immer irgendwie etwas, was stört.
2: Du magst Slow Fashion. Was würdest du sagen, was macht das aus? Und hast du hier besonders schöne Stücke, die du besonders magst?
3: Also von der Slow Fashion habe ich eine absolute Lieblingskombi. Das ist einmal eine Hose, die ist ganz lang, sehr weit. Und diese Jackenkombi. Man wird angesprochen. Was hast du da an? Das ist aber lässig. Wo hast du das her? Und ja, ich kann immer sagen, aus Andernach. Ich sag jetzt mal zum Beispiel, dieser Anzug, den habe ich in Andernach gekauft. Auch inhabergeführter Laden. Ich liebe diesen Blazer und den habe ich auch schon bei einem Gig getragen. Der macht richtig was her. Ich liebe Anzüge, aber ich kombiniere gerne um. Also ich nehme gerne einzelne Teile davon und gestalte dann anders. Ja, ganz aktuell habe ich gerade das hier. Das ist sehr, sehr markant natürlich. Ne?
2: Und das hast du so gekauft? Oder?
3: Also das hier hing so im Laden und die Hose, die habe ich mir dann entsprechend machen lassen. Slow Fashion heißt natürlich auch, dass Sachen einfach angefertigt werden für dich selbst. Das ist für mich die perfekte Mischung. Slow Fashion, Upcycling, Designer und Vintage.
1: Upcycling-Mode, das heißt aus alten Kleidungsstücken Neues machen.
3: Die Krawattenjacke, die finde ich unendlich cool.
2: Das heißt, die ist gemacht aus?
3: Aus Krawatten. Das war mal mein Hochzeitsmantel, jetzt im Upcycling. Eine coole Bomberjacke.
2: Das heißt, es ist umgenäht worden.
3: Ja, genau.
1: Ela Reinhold kauft sehr überlegt. Aber gibt es vielleicht doch einen Fehlkauf in ihrem Kleiderschrank?
3: Ganz ehrlich, es ist wunderschön. Mhm. Das Design ist bekannt, denke ich.
2: Ja. Aber?
3: Irgendwie steht es mir nicht so richtig.
2: Ich sehe hier aber auch interessante Taschen.
3: Ja, also die beiden Taschen sind, eigentlich die drei, sind aus einem Herrengeschäft in Andernach und sehr viele Damen aus Andernach haben sich die gegriffen und tragen die rauf und runter jetzt eigentlich.
1: Die Tasche und sogar Hose und Jacke sind Herrenmode.
2: Und diese gelbe Puscheltasche, die sieht ja auch interessant aus.
3: Ja, oh mein Gott, also das sind so Sachen, die muss ich dann haben, wenn ich die dann sehe, zum Beispiel Secondhand.
1: Designerbluse und eine auffällige Hose. Die Tasche gibt den letzten Schliff.
3: Ja,
2: so dein Stil.
3: Das ist mein Stil, ja.
1: Ela Reinhold, ihr Kleiderschrank steht für regionale Mode. Für sie eine wahre Schatztruhe.
0: So, der Style von Ela steht. Jetzt gucken wir mal wieder in die Kosmetik. Seda Jane, Make-up-Artist aus Mannheim, ist bei uns. Marianne Werle hat gerade schon wunderbare Smoky Eyes von Seda Jane bekommen. Jetzt sind die Lippen dran.
4: Ja.
0: Blurred Lips heißt das Ganze übersetzt.
4: Bedeutet

0: Gut verblendete, verschwommene Lippe, das ist gerade das Gegenteil von einer ganz perfekt gezogenen Lippe mit einem perfekten Lip Liner.
1: Aha, eher so ein bisschen softer, weicher.
0: Ausgeblendet, verblendet.
1: Ja, ja, ja, wie hingeküsst sozusagen. Ja, das sind Blurred Lips, genau. So sehen die aus. Okay, hast du schon vorgearbeitet bei Marianne jetzt irgendwas?
0: Ja, ich habe vorher etwas Pflege aufgetragen, damit wir die Lippen für den Tag vorbereiten. Ja. Das werde ich jetzt aber auch gleich wieder runternehmen, damit ich auch die Lippen schön zeigen kann, wie ich sie gemacht habe.
1: Ist das, Marianne, nur so ein, wie man es kennt, so ein Pflegestift oder war das so eine Creme, die auch über die Lippen raus?
2: Das war jetzt schon intensiver, ja.
1: Ja.
2: Eine gute Pflege, also besser als ein
1: also angenehm.
2: Ja, sehr angenehm.
0: Es war eine Lippenmaske tatsächlich. Mhm. Gibt mehr Feuchtigkeit, ist intensiver. Mhm.
1: Kann man sich wahrscheinlich auch über Nacht drauf machen, oder?
0: Ja.
1: Genau. Abends auftragen und dann richtig schön einwirken lassen.
0: Man immer
2: ein gutes Gefühl.
1: Ja, ja, gut. Mhm. Jetzt hast du die Überstände abgenommen.
0: Genau, ich werde jetzt einmal, ich zeige das gerade mal hier auf meinem Handrücken, einen richtig roten Lippenstift nehmen. Der ist auch matt. So sieht er aus. Mhm. Und damit werde ich jetzt diese gut verblendete Lippe auftragen. Ich habe jetzt hier auch so einen Pinsel genommen, der etwas, der ist abgerundet, so ein rundlicher Pinsel. Und trag das jetzt erstmal auf die Lippenmitte gut auf. Du darfst einmal lächeln, genau. So.
1: Es gibt ja verschiedene Lippenhaltungen, wenn man die Lippen schminkt. Von locker lassen bis breit grinsen.
0: Ja.
1: Du bist eine aus der Grinsen-Fraktion. Lächeln. Mhm. Oh. So, in die Mitte nur getragen?
0: Genau, nur in die Mitte aufgetragen. Ja. Jetzt nehme ich wieder einen kleineren, schmaleren Blenderpinsel. So sieht er aus. Und damit verblende ich jetzt einfach mal den Lippenstift komplett. Hier muss man auch gar keine Angst haben, dass es nicht perfekt wird. Wie gesagt, das muss alles verblendet sein. Also unser heutiges Thema ist eigentlich Verblenden. Das ist ganz, ganz wichtig.
1: Und das darf schon ein kräftigerer Ton sein. Also das,
0: genau,
1: wir schminken das jetzt nicht in Nudtönen, sondern gern mit Farbe.
0: Weil das Rot ist ja schon sehr intensiv, aber wenn wir das verblenden, wird das ja super soft. Gerade jetzt auch bei Smoky Eyes kann man den Trend sehr gut schminken. Und das funktioniert auch zusammen sehr gut, weil das halt nicht so intensiv ist. Mhm. Und jetzt, wenn ich das Gefühl habe, also ich habe jetzt das Gefühl, hier fehlt mir so ein bisschen mehr Volumen, würde ich noch mal ein bisschen mit im Nachgang mit einem Lip Liner arbeiten. Da fokussiere ich mich aber nur auf die Lippenmitte. Wie gesagt, das muss auch nicht perfekt gezogen sein. Und das Ganze verblende ich wieder mit meinem Pinsel.
1: Der noch einen Rest Farbe drauf hat von vorhin. Okay.
0: So sieht das Ganze aus. Es ist ein klassisches Rot, aber es wirkt gar nicht wie so ein klassisches, intensives Rot, sondern eher gut, super softes Rot. Mhm. Deswegen kann man auch andere Töne, kräftigere Töne nehmen, wie zum Beispiel Burgundi, was jetzt auch im Herbst im Trend ist, oder verschiedene Rottöne, Pinktöne. Man kann es natürlich auch mit leichteren, helleren Farben machen, wie man das so für sich entscheidet. So, jetzt würde ich noch mal das Ganze noch mal schön außen hier verblenden, dass es noch mal schön verblendet aussieht. Und jetzt gehe ich noch mal in die Mitte mit einem Rot, damit wir hier noch mal mehr Fülle kriegen und mehr Dimension.
1: Also derselbe Lippenstift, dieselbe Farbe, noch mal eine zweite Lage obendrauf.
0: Genau, aber nur in die Mitte, damit wir mehr Dimension kriegen. Und das tupfe ich auch wirklich nur auf.
1: Okay.
0: Man kann zu Hause auch nur die Lippen benutzen. Ich mache das jetzt nicht mit meinen Händen, die Hände.
1: Die Finger benutzen.
0: Die Finger schon, genau.
1: Ich frage mich nämlich, ich bin im Restaurant, habe wunderbar gegessen und merke, irgendwie ist da nichts mehr auf den Lippen. Dann muss ich nicht mit meinem ganzen Kosmetik, genau,
0: tupf, ganz tupf, blind. Tupf. Genau, da kann man echt nicht viel falsch machen. Ich finde, das sieht schon mal jetzt
1: das
0: sehr gut
1: aus. Klingt
0: schon
1: mal sehr sympathisch, oder?
2: Auf jeden Fall.
1: Und wenn man nicht irgendwie mit dem Kosmetik-Bag auf die Toilette muss, um irgendwie die Lippen wieder nachzuziehen. Ne?
0: Es ist ein super Trend, einfach auch, es ist sehr unkompliziert.
1: Ja.
0: So,
1: jetzt, was kommt
0: wenn man
1: da
0: möchte, kann man jetzt noch mal einen Lippenpfleger auftragen. Und das würde ich auch wirklich schon in die Lippenmitte machen, dass es auch noch mal frisch aussieht.
1: Mhm. Ich meine, Marianne hat jetzt sehr schöne, gleichmäßige, volle Lippen.
0: Ja.
1: Was machen Frauen, die vielleicht nicht so von der Natur beglückt sind, die schmalere Lippen haben, auch so schminken?
0: Ich würde es genauso schminken und da habe ich ja eben den Tipp mit dem Lip Liner gezeigt. Also da kann man im Prinzip mit dem Lip Liner die Lippen, ich zeige das jetzt einfach mal, etwas mehr übermalen, damit sie fülliger aussehen. Das sieht man jetzt auch hier gerade mit dem Vorher-Nachher. Und das Ganze wird dann auch noch mal schön verblendet.
1: Also der Konturenstift ist dann da, aber man sieht ihn nicht. Man nimmt ihn als Kultur so nicht wahr.
0: Genau, das sieht man jetzt hier gerade sehr, sehr schön. Also man ist es ja

0: gewohnt, dass die Lippen immer perfekt, gerade bei Rot, perfekt gezogen sind. Hier ist es nicht der Fall. Wie gesagt, sieht ein bisschen softer aus.
1: Und warum trägst du nicht, also man hat ja jahrelang immer gelernt, Kontur zuerst und dann der Lippenstift. Warum ist das jetzt hier andersrum?
0: Ich habe so, dadurch, dass ich ziemlich lange als Make-up-Artist arbeite, habe ich das mir so angeeignet, weil bei manchen Frauen ist es so, die wollen etwas fülligere Lippen, manche wollen es ein bisschen dezenter. Im Nachgang kann man das immer ein bisschen auskorrigieren, fülliger schminken. Also da ist man sogar im Vorteil, wenn man es im Nachgang aufträgt.
1: Ich verstehe. Da spricht die Erfahrung aus dieser jungen Frau, ne?
2: Auf jeden Fall.
0: Was ich jetzt aber noch ganz gerne mache, ist, dadurch, dass wir jetzt einen fertigen Look haben, gibt es noch diesen anderen Trend, und zwar diesen Anti-Blush-Trend, dieser Anti-Rouge-Trend. Das passt sehr gut auch zu dem Look. Das bedeutet ganz einfach, wir nehmen einen Rouge, was super soft und natürlich aussieht. Und das Ganze tragen wir noch mal als Allrounder noch mal kurz auf.
1: Von der Schläfe her kommend?
0: Auf die Wangen, genau.
1: Auf den höchsten Punkt der Wangen, oder?
0: Immer auf den
1: hier nur so ein Hauch von.
0: Ja.
1: Wie einmal durch einen Herbstwind gelaufen und dann ist die Frische im Gesicht. Bist du bereit, Marianne, für den Vorher-Nachher-Check?
2: Ja, gerne.
1: Also 3, 2, 1 und go. So, Marianne, das bist du mit Smoky Eyes und Blurred Lips. Ist gut?
2: Gefällt mir sehr gut.
1: Schon, ne? Fühlt sich auch nicht überschminkt an, sondern...
2: eigentlich relativ natürlich. Also ich finde, es gibt ein gutes Gefühl.
1: Ist das jetzt ein Look für jeden Tag, wenn es gut gepflegt und also gut aussehen soll? Oder ist das wirklich was für die große...
0: Nö, das kann man jeden Tag tragen. Du kannst es zum Sport tragen. Ich würde es zum Beispiel zum Sport auch so tragen. Shoppen im Alltag zu Smoky Eyes, zu einem Glam-Make-up. Wann immer man möchte. Das funktioniert zu jedem Make-up und jedem Look auf jeden Fall.
1: Man hat es ja in der Hand, wie sehr man schattiert und wie sehr man dann mit den Schichten arbeitet.
0: Man muss einfach nur aufpassen, dass man nicht zu sehr weit nach oben, nach unten verblendet, weil dann sieht es wie wild rumgeknutscht aus, sondern wirklich nur minimal drüber gehen. Ganz soft und verblenden.
1: Wild rumknutschen?
2: Ja.
1: Okay. Tja, soll sich denken, wer mag, oder? Sehr cool. Vielen Dank, liebe Seda Change. Vielen
0: Dankeschön.
1: Dank, Marianne, fürs Stillhalten. Aber ich glaube, es war eine angenehme Mission.
2: Ja, war toll. Ne? Hat Spaß gemacht.
1: Danke dir. Gut geschminkt in den Herbst mit den Tipps von Seda Change. Und gut gepflegt. Wir alle wissen, wenn es jetzt kühler wird, dann braucht unsere Haut wieder ein bisschen mehr Pflege. Und vielleicht denken Sie ja, naja, im Schrank ist noch so eine Creme vom vergangenen Winter, die brauche ich jetzt auf. Aber da sollten Sie bitte vorher genau hingucken, denn auch diese Cremes haben ein Haltbarkeitsdatum. Und es gibt so ein paar Hinweise, dass man sie besser vielleicht doch nicht mehr nutzen sollte.
3: Auf den meisten Verpackungen steht Kühl- und Dunkellage. Das ist wichtig für die Haltbarkeit.
4: Die Produkte sind so konzipiert und so zusammengestellt worden, dass sie nicht in den Kühlschrank müssen. Es reicht wirklich, wenn sie im Badezimmerschrank, im Schrank liegen, die Türen zu sind, der Deckel drauf liegt, die Flaschen gut zudrehen, kein Licht sollte drauf fallen.
3: Auch in der Anwendung lässt sich die Haltbarkeit von Kosmetik bewahren. Pinsel und Schwämmchen reinigen und vor allem direkten Hautkontakt zu Produkten vermeiden, um Bakterien fernzuhalten. Das kann die Haltbarkeit verlängern.
4: Da kommen dann wieder unsere Sinne ins Spiel. Wir riechen dran, wir spüren das Produkt und schauen, ob es vielleicht noch einen Monat länger haltbar ist.
3: Bei bestimmten Produkten muss man Verschiedenes beachten.
4: Lidschatten, Puder, das kann man schon länger nutzen, weil der Wasseranteil so gering ist, dass die Bakterien eigentlich weniger Chancen haben, sich zu vermehren. Und da kann man zum Beispiel einen Lidschatten bis zu 2-3 Jahre nutzen, wenn er gut gelagert ist.
3: Pudrige Kosmetika unbedingt in einem geschlossenen Kosmetikbeutel aufbewahren, sonst droht Schimmelgefahr durch die Feuchtigkeit im Bad.
4: Eine Foundation, je nachdem, ob sie ölhaltiger oder wässriger ist, kann zwischen 6 bis 12 Monaten genutzt werden. Dann gibt es eine Phasentrennung, das heißt, der wässrige Anteil und der ölhaltige Anteil trennen sich. Das heißt, man sieht schon im Tiegel, dass oben die Ölschicht schwimmt und unten die wässrige Schicht. Und wenn man es dann auf die Hand zum Beispiel aufträgt, sieht man auch, dass die Konsistenz sich verändert hat. Und da kann man schon so eine Foundation oder so ein Make-up direkt in die Tonne werfen. Die sind meistens 6 bis 12 Monate haltbar. Wenn man merkt, dass die Wimperntusche bröckelt, direkt in den Müll werfen. Also Lippenstifte und Lipgloss zum Beispiel können sogar 2 bis 3 Jahre genutzt werden. Bei dem Lipgloss sollte man aber darauf achten, dass, wenn er zu klebrig dann mit der Zeit wird, dass das auch ein Zeichen ist, dass der Lipgloss abgelaufen ist. Da würde man die Veränderung auch riechen. Man würde es auch sehen und genau wie bei der Foundation würde die Textur sich auch verändern.
3: Der alte Lieblingsnagellack, der lässt sich noch retten. Wenige Tropfen Nagellackverdünner oder ölfreien, acetonhaltigen Nagellackentferner hinzugeben und fertig. It's just a thing of beauty.
1: Und jetzt Kürbis zum zweiten. In der ersten Stunde hatten wir Kürbisgnocchi von Martin Gerlein bekommen. Jetzt geht es mit einem anderen Kürbis weiter, nämlich mit Butternut.
5: So, das ist
1: Auflauf
5: das
1: geht
5: Ding.
1: Immer.
5: Auflauf geht immer. Kürbis sehr gut geeignet dafür. Hat eine schnelle Garzeit, bringt eine neutrale Aromatik mit, sage ich. Also wehrt sich nicht gegen andere Dinge, wo sie sich so beißen. Und lässt sich auch sehr schön mit Früchten kombinieren. Deshalb ist es auch schön, dass bei uns, wir machen einen Pfirsich dazu. Und was ich mal noch zeigen wollte ist, wir haben ja vorhin über die Feuchtigkeit gesprochen von dem Kürbis. Was ist da drin? Mhm. Und beim Hokkaido hat man gesehen, den schneidest du an, der ist sehr, sehr kompakt. Das ist, passt hier. Und wenn ich jetzt den Butternut anschneide, sieht man das so ein bisschen?
1: Vielleicht gerade stellen, dass man von der Seite herkommt.
5: Ja.
1: Jetzt sieht man die Wasserbläschen. Ne?
5: Da steht oben die Feuchtigkeit.
1: Ja.
5: Das heißt, wenn ich aus so einem Kürbis Gnocchis machen möchte, werde ich Probleme kriegen. Ich werde einfach die Feuchtigkeit sehr schlecht rauskriegen. Und das ist immer so ein Indiz, wo man auch sieht, das ist dafür geeignet oder den koche ich lieber oder da mache ich so einen leckeren Auflauf drauf. So.
1: Und da machen wir einen Auflauf draus. Da kommt noch rein Staudensellerie. Von der Frucht hast du schon geschrieben.
5: Genau. Wir machen Staudensellerie rein und Frühlingslauch. Und als Frucht nehmen wir einen Pfirsich dazu. Wird auch eine Aprikose oder eine Zwetschge gehen. Also irgendein Steinobst. Das lässt sich im Prinzip schön mit der Garzeit vereinbaren. Und bringt halt eben auch so ein bisschen Säure mit. Ein Tropfen Öl machen wir schon rein. Dann habe ich noch ein paar Schalotten übrig von unserer Vinaigrette. Die nehme ich jetzt
1: auch. Salat gibt es auch noch dazu.
5: Genau.
1: Hier steht schon Kopfsalat.
5: Genau, und da habe ich die Schalotte schon mal geschnitten und habe die mit dem Essig und ein bisschen Salz so ein bisschen vorher eingelegt, also ein bisschen mariniert. Dann gibt die den intensiveren Geschmack an die Flüssigkeit ab. Und dann habe ich nachher natürlich auch mehr Geschmack drin, wenn das so ein bisschen anziehen konnte.
1: Und wenn ich auf ein Zwiebelstück beiße, ist es nicht so heftig?
5: Es ist nicht so. Es ist so durch das Salz, durch den Essen, gart das ja so ein bisschen, wie wenn man was einlegt. Ja, und ansonsten ist es einfach nur Schnippelarbeit. Dann den Frühlingslauch runterschneiden.
1: Und dann nimmst du den ganzen Lauch, nicht nur die Zwiebel unten, sondern auch
5: den Lauch. Nein, genau, beim Frühlingslauch kann man das im Prinzip einmal ganz runterschneiden. Es ist auch so, dass wir haben ja die Rezepte auch immer so ein bisschen für vier Personen gemünzt. Ich mache jetzt bewusst ein bisschen weniger. Deshalb, du hast das dein Werkzeug hast du sehr, sehr gut erkannt.
1: Ja, ja, aber Wunderbar. Man darf ja nicht ungefragt rühren, weil manchmal sollen die Sachen ja erst auf einer Seite liegen bleiben, bevor sie
5: gerührt werden. Das ist so, da hätte ich bei Bratkartoffeln tatsächlich ein Problem. Also bin ich wirklich so fixiert, dass ich sage, lass die mal so lange braten, bis du denkst, die sind schon verbrannt und dann fang an zu rühren.
1: So. Ja?
5: Aber bei diesen Sachen, diese Anschwitzgeschichten, da ist das sehr schön.

0: weiß ich ja.
1: Echt? Was ist denn das? Ist es dein Mann womöglich?
0: Ah, der Sohn überholt gerade von rechts in der Küche zu Hause.
1: Die Kinder.
0: Ich darf nur noch auf Anfrage in die Küche.
1: So ist das.
0: Ja, alles gut. Hätte schlimmer kommen können, ja, aber sag ich mal.
1: Du weißt, es ist geteiltes Leid, ist halbes Leid. Wir haben ja beide Söhne, die sich in die gleiche Berufswahl gewählt haben.
0: Absolut.
1: Und ich bin da ganz froh darüber. Und deshalb werde ich, wenn er sagt, jetzt geht wieder raus aus der Küche, werde ich das brav erdulden, werde sofort gehen.
0: Ich profitiere ja auch davon. Also
1: ja, genau.
0: Bestens
1: genau.
0: Bekocht.
1: So, dann schneiden wir jetzt noch ein Stück
0: Kürbis. Räumt das oder ist das nur so ein bisschen...
1: Das soll einfach so ein bisschen Temperatur
0: kriegen,
1: ganz normal schwitzen. Mhm. Muss gar nicht großartig garen. Dann den Kürbis wegschälen.
0: Beim Butternut muss man das machen, ne?
1: Da muss man das machen. Ja. Die Haut, die ist sehr, sehr fest. Das spürt man übrigens, aber auch.
0: Ja, ja? Das ist übrigens ein Tipp, Entschuldigung. Ja. Wenn man so einen Kauf guckt, dass die Schale nicht Risse hat oder Dellen hat, weil dann hält er sich nicht so lang. Ne? Also ja. Wenn, dann schnell verbrauchen.
1: Das ist ja im Prinzip auch ein sehr lagerfreundliches Gemüse. Mhm. Ich muss es nicht unbedingt im Kühlschrank haben. Ich kann es auf dem Balkon liegen lassen oder in so einer Garage, ist super.

0: Man erkennt an der Schale, wie mitgenommen der Kürbis im Inneren sein wird. Mhm. Und das ist halt nun mal auch so ein Zeichen, wenn ich jetzt auf dem Markt den Kürbis kaufe und ich sehe schon, der hat sehr viele Druckstellen, Dellen, die anliegen, dann ist der Kürbis nicht schlecht. Mhm. Das bedeutet einfach nur, den verkaufe ich heute Abend oder den mache ich heute Abend als allererstes.
1: Ja.
0: Und wenn ich sehe, dass die Haut ganz, ganz glatt ist und der ist richtig schön aufgehoben, dann weiß
1: dann
0: ich auch,
1: kann ich den nochmal einlagern.
0: Den lege ich mir mal in die Garage und mache ihn irgendwann nächste Woche, das passt vollkommen. So, jetzt kommt der Kürbis noch schnell dazu. Den bräuchte ich theoretisch nicht mehr mitbraten. Ich mache es einfach auch nur noch mal, um das so ein bisschen mit zu gewürzen. Und dann können wir die Grundlage auch schon in die Auflaufform machen. Stelle ich jetzt mal auf den Herd, machen aus.
1: Jawohl. Auflaufform gebuttert.
0: Immer Butter rein. Das ist jetzt nicht so, dass man das unbedingt bräuchte. Ich habe mir das einfach angewöhnt, weil wenn ich einen Auflauf machen möchte, den ich später unter Umständen aus der Schüssel rausstürze, dann habe ich da halt die Gewährleistung, dass es funktioniert. Wenn ich nicht Butter, wenn ich den direkt aus der Schale esse,
1: brennt es halt ein bisschen am Rand unter Umständen fest.
0: Genau, ja. Uns geht halt nicht so gut.
1: Ja, ist nicht so schlimm.
0: So, dann noch ein bisschen Pfirsich dazu.
1: Ja.
0: Dann legen wir jetzt einfach oben drauf.
1: Und dann hast du da schon zwei volle Eier, die du verklepperst, mit ein bisschen Sahne anmischst und das kommt dann, diese das Sahne kommt dann dazu.
0: Das kommt oben drauf, das ist praktisch die Royal-Masse. Auch die muss noch mal so ein bisschen abgeschmeckt werden.
1: Und Kräuter
0: ein bisschen Salz dazu.
1: Weißt du was, mach du das doch mal weiter, dann gucken wir so lange auf die Kräuter, die jetzt gleich da reinkommen. Schnittlauch, Petersilie, das sind so die Klassiker, die Basiskräuter in unserer Küche. Und gerade auf die Petersilie wollen wir jetzt mal ein bisschen genauer gucken.
2: Die Petersilie. Sie kommt als krause oder glatte Variante daher. Glatte Petersilie, auch italienische Petersilie genannt, ist aromatischer und intensiver im Geschmack als die krause Sorte. Petersilie wurde 2023 tatsächlich zur Giftpflanze des Jahres gewählt. Der Grund? Das Küchenkraut ist eine zweijährige Pflanze. Im zweiten Jahr bildet sie Früchte und Blüten. Aus den Blüten werden Saatkörner, die reich am giftigen Wirkstoff Apiol sind. Von Petersilie nach der Blüte also die Finger lassen. Sonst ist Petersilie aber sehr gesund. Das Kraut wirkt harntreibend und regt die Verdauung an. Petersilie ist reich an Vitamin A, gut für die Sehkraft. Zudem liefert sie Mineralstoffe wie Eisen und Kalium.
3: Ach, übrigens, der Name Petersilie leitet sich vom altgriechischen Petro für Stein und Selinon für Sellerie ab. Die alten Griechen glaubten übrigens, dass Petersilie gegen Trunkenheit helfen soll.
2: Sie trugen deshalb zu feierlichen Anlässen oft Petersilienkränze auf dem Kopf. Petersilie wird häufig als guter Korianderersatz angepriesen. Optisch ähneln sich glatte Petersilie und Koriander, geschmacklich könnten sie unterschiedlicher kaum sein. Um den Koriandergeschmack nachzuahmen, braucht es eine Kombination aus Estragon, etwas glatter Petersilie, Dill, einen Spritzer Zitrone sowie eine Messerspitze Natron.
3: Von einer Petersilienhochzeit spricht man übrigens, wenn ein Paar 12,5 Jahre verheiratet ist.
2: Ob die Petersilie die nötige Würze zurück in die Beziehung bringt? Naja, auf dem Teller schafft sie das auf alle Fälle.
1: Yes, und bei uns hat es die Petersilie in die Auflaufform geschafft, in unseren Kürbisauflauf von Martin Gerlein. Den haben wir, noch mal kurz zusammenfassend, gefüllt mit Sellerie, Frühlingszwiebel, Butternut-Kürbiswürfel. Und dann hast du eine Royale gemacht mit Eier, Sahne.
0: Bisschen Salz, Pfeffer. Dann habe ich ein bisschen Käse drüber gestreut und habe die Royale drüber gegossen und dann noch mal ein bisschen Käse drauf. Käse ist natürlich beim Auflaufen ein wichtiges Element. Das hält noch mal alles zusammen, das gibt dem Ganzen noch mal viel Aroma. Ja. Pfirsiche obendrauf, dann haben wir eben auch dieses süß-säuerliche. Und ja, dann kommt es in den Ofen. 25 Minuten, 30 Minuten, je nachdem, wie dick die Form ist. Und dann kriegen wir das hin.
1: So. Da bin ich sehr gespannt, dieser Pfirsich, den er da so in Spalten obendrauf gelegt hat. Sie sehen ihn hier auch noch so unter den Schnittlauchstreuseln durchscheinen.

0: wie sehr der präsent ist. Ob das einfach nur so eine feine Säure ist oder ob das wirklich noch Pfirsichgeschmack ist.
1: Ich glaube, das hat noch richtig Pfirsichgeschmack, weil Pfirsich ist an für sich sehr, sehr aromatisch. Also man schmeckt den sehr, sehr schnell raus. Auch wenn du so ein Kuchenstück isst und da ist Pfirsich drin oder eine Mandarine oder eine Aprikose, dass du ja optisch im ersten Moment gar nicht so richtig unterscheiden kannst, das stellst du dann am Geschmack sehr, sehr häufig fest. Ne? So,
0: und Vinaigrette. Wenn irgendwann keine Pfirsiche mehr auf dem Markt sind, was mache ich dann auf meinen Auflauf drauf?
1: Dann nehme ich meine Pfirsiche, die ich weise, wie ich bin, da, wo es Pfirsiche gab, eingekocht habe ins Glas.
0: Okay. Streber.
1: So, Senf reingerührt.
0: Ja.
1: Bisschen Öl reinrühren. Und dann haben wir im Prinzip eine schöne Vinaigrette, die auch so ein bisschen homogen wird durch den Senf. Der bindet das Ganze ab. Und um dem Ganzen noch mal so ein bisschen Pfirsicharomatik zu verleihen, mache ich dann noch von den halben Pfirsich, den ich noch übrig hatte. Den machen wir da auch noch dazu. Und dann machen wir uns einen ganz schönen, unkomplizierten Kopfsalat an, den wir noch schön oder nebendran. Also ich würde es jetzt direkt oben drauf machen. Ich bin so ein Mixesser, aber kann man natürlich auch im Schälchen nebendran servieren. Dann sieht das Ganze ein bisschen schöner aus. Aber wenn ich es halt auf der Auflaufform direkt serviere, dann zwinge ich ja praktisch immer meinen Gast, meinen Freund, meinen Mitesser dazu, die Dinge auch gemeinsam zu essen. Ja. Und dann wirkt ein Auflauf einfach noch mal besser. Wenn ich so ein bisschen Salat dazu mache und den auch wirklich dazu esse, dann wird das harmonisch und rund.
0: Ja, gut. So. Wenn noch Platz auf dem Auflauf ist, weil deine Schüssel ist schon gut gefüllt.
1: Ich habe bewusst eine ganz große gewählt.
0: Ah, okay. Ja. Der hatte jetzt eine knappe halbe Stunde, 25, 30 Minuten im Ofen. Dann kommt der so raus.
1: Ich habe den jetzt auch schon mal vorher kurz rausgeholt.
0: Yep.
1: Jetzt wieder warm gemacht. Da geht es auch darum, wie wir ihn essen können. Wenn der direkt rauskommt aus dem Ofen, ist er halt sehr, sehr heiß.
0: Und zwar
1: dann ist es schwierig mit dem Essen, dann ist es nicht so super.
0: Dann mach du doch mal den Salat da drauf. Und ich zeige Ihnen mal eben schnell, wie das auf unserer Homepage gerade aussieht. Die ganzen Kürbisfreuden von Martin sind natürlich direkt auf der Startseite vorne drauf. Und wenn Sie noch ein bisschen runtergehen, dann kommen raffinierte Kürbisrezepte aus den vergangenen Jahren. Also ich denke mal, wer einen Kürbis zu Hause hat und auf diese Seite guckt, der wird nicht ohne Ideen bleiben.
1: Davon abgesehen, ein sehr, sehr dankbares Gemüse für den Garten. Also auch wenn man so einen Garten hat und möchte so ein bisschen experimentieren damit, hat man da mit dem...
0: Ich suche das Besteck.
1: Ja.
0: Dann finde ich es bei dir. Komm, lass uns, wir sind ja unter uns.
1: Da haben wir noch genug.
0: Zack. Einmal für dich, einmal für mich.
1: Jawohl.
0: Wir machen es jetzt wieder heim. Guten Appetit.
1: Wünsche ich dir auch.
0: Kürbisauflauf mit Pfirsichspalten obendrauf. Und in die gehe ich jetzt zuerst rein.
1: Das ist übrigens auch, warum obendrauf den Pfirsich? Wenn ich den Pfirsich im Auflauf suchen müsste, weil er ja vergart, also im Prinzip weicher wird wie die anderen Strukturen, finde ich das immer schwierig, weil dann erwische ich nicht bei jedem Bissen. Und wenn ich den oben drauf lege, dann kann ich ihn tatsächlich immer mitnehmen und kann ihn zu jedem Bissen dann nochmal mit servieren.
0: Ich habe jetzt einen großen Bissen genommen, um alles zusammen an meinem Mund zu haben. Und ich bin bei dir. Das Süßliche des Pfirsichs, wenn da dann noch dieser Salat dazu kommt mit dem Schnittlauch, kriegt es noch mal so eine Knackigkeit, so eine frische Säure.
1: Dabei, genau. Und dann wird das gar nicht so träge, was man immer von so einem Auflauf denkt, dass das so zersättigend, so träge ist.
0: Dann ist es eine ganz schöne träge, Martin.
1: Frische Komponente.
0: Mega schmeckt's. Danke dir.
1: Gerne.
0: Komm wieder. Okay, versprochen. Dann denken wir an was denke ich mal, bei den meisten von uns eher ungute Gefühle auslöst. Nämlich, wenn ein Rettungshubschrauber über uns drüber knattert, dann denkt man, oh, da möchte ich bitte jetzt nicht drin liegen. Die gute Nachricht ist, die Menschen, die der Betroffene, die Betroffene da um sich hat, das sind alles Superkönner. Vom Helipilot bis zum Sanitäter, die ganze Crew ist hochkonzentriert bei der Sache. Die Frage ist, wie arbeiten solche Heliretter? Das können wir jetzt hautnah miterleben mit einer Doku. Die Heliretter vom Standort Ulm aus startet der Helikopter Christoph 22 zu seinen Einsätzen. Ab morgen ist die neue Staffel der Heliretter in der Mediathek. Und hier schon mal ein erster Einblick.
2: Die Emotionalität, sage ich mal, bei Kindereinsätzen ist deutlich höher. Und auch wenn man das eine ganze Zeit lang schon macht, ist es trotzdem so, dass Kindernotfälle einen da schon entsprechend berühren. Sobald die Kinder Schädelfrakturen haben, ist die Wahrscheinlichkeit einer Hirnblutung doch deutlich höher.

0: auf dem Tisch. Dann sind wir halt gleich mal schon mal noch mal einiges höher. Wir wussten es nicht. Also jedenfalls sind wir von einem Sturz aus größerer Höhe ausgegangen.
1: Einmal erbrochen. Was hat sie denn? Hat sie normal?
2: Ganze Bananen.
1: Banane, okay, das wollte ich nicht. Okay, gut. Also, so wie Sie schon sagen, also die, wahrscheinlich wird sie sich da halt schon ein bisschen den Kopf angehauen haben. Sieht man die Pupillen auch noch ganz gut.
3: Ja, gell?
1: Und es kann schon sein, dass sie dann eine Gehirnerschütterung wird sie auf jeden Fall haben. Und wenn sie Erbrechen hat, dann ist es schon ein Schädelhirntrauma. Ersten Grades zumindest. Ne? Das heißt, Klinik, Überwachung auf jeden Fall.
0: Wir haben äußerlich nichts feststellen können, was nicht bedeutet, dass halt eben im Kopf eine entsprechende Blutung zum Beispiel entsteht oder eine Schädelfraktur, die dann sehr häufig, und zwar in 50% der Fälle, sind Schädelfrakturen auch mit Blutungen dann vergesellschaftet. Wir sehen das halt von außen nicht, deswegen muss man dann die entsprechenden Vorsichtsmaßnahmen treffen. Das ist immer das Problem bei so kleinen Kindern, die können sie häufig nicht äußern. Das heißt, man ist wirklich darauf angewiesen, auf äußerliche Symptome. Und wenn die Kinder dann einfach so eine Wesensänderung zeigen, wenn die dann Übelkeiten entwickeln, vielleicht sogar erbrechen, schläfrig werden, dann ist höchste Eisenbahn geboten. Da muss man tatsächlich doch mal schauen und sich Hilfe holen.
1: Ja, sie kommen wieder rein. Sie bleiben die ganze Zeit. Nein, nein, Gottes Willen, das ist halt nicht für Mamas, gilt das. So, haben wir dich aufgeweckt. Prinzessin? Oh, böse. Sie können sie auf den Schoß lassen, Sie können sie gern draufsetzen, dann können sie auf den Schoß lassen, wie Sie möchten. Dann wünsche ich Ihnen alles Gute.
2: Vielen,
1: tschüss. Ja, Mäusel, das wird schon wieder. Tschüss. Naja, kritischer Blick.
0: In dem Fall waren wir schon insgesamt froh, dass das so gut ausgegangen ist.
4: Und nun ist er bei uns im Studio, der Anästhesist und Notarzt Dr. Andreas Bauer in Uniform, weil Sie arbeiten im Bundeswehrkrankenhaus in Ulm. Nochmal zurück zur Kleinen im Film. Der ging es offensichtlich relativ schnell wieder gut. Kriegen Sie das denn mit, wie es den Patienten, die Sie irgendwie im Krankenhaus abgegeben haben, wie es denen dann hinterher geht?
5: Es ist nicht immer ganz so einfach, ja, weil natürlich auch Patientenrechte eine wesentliche Rolle spielen. Man darf natürlich die ärztliche Schweigepflicht nicht verletzen. Deswegen ist es nicht immer ganz so einfach. Aber wenn die Patienten im Nachbarkrankenhaus oder in unserem Krankenhaus landen, dann kommt man da leichter an Informationen ran. Und in dem Fall, muss ich sagen, hat es ganz gut geklappt. Da haben sich quasi die Eltern bei mir nochmal gemeldet.
4: Ach,
5: und dem Kind ging es gut, ist überwacht worden. Und das darf ich auch sagen. Ja. Und dem Kind ging es gut, ist nichts Schlimmes passiert, ist am nächsten Tag wieder entlassen worden. Also.
4: Aber mit Kindern fasst es einen noch mal anders an, oder? Einsätze mit Kindern sind speziell.
5: Genau, das kommt, glaube ich, auch im Video, im Film einmal ganz gut raus. Wenn man sich das anschaut, die ganzen Reportagen über die vergangenen Jahre, kommt immer wieder dieser Spruch, Kinder berühren einen doch etwas mehr. Mhm. Und das kann man auch nicht, also ich kann das nicht abstreiten. Vielleicht ist der eine oder andere etwas abgebrühter, aber das nimmt einem schon mit. Ja, weil
4: Sie sind jetzt hier in Uniform, arbeiten im Bundeswehrkrankenhaus, auch weil es dort eine Helirettung gibt. War das ein Grund, dahin zu gehen?
5: Ja, es ist natürlich bei mir eine besondere Geschichte, sage ich jetzt mal. Es gibt andere, die haben dieselbe Geschichte, aber ich war tatsächlich früher zivil am Universitätsklinikum in Ulm tätig und habe zur Bundeswehr gewechselt. Nicht nur, weil ich quasi hinter der Bundeswehr stehe und auch den Aufgaben, die mich da erwartet haben, da unterstützt habe und letztendlich dem Ganzen beipflichte, aber letztendlich ist es auch so, dass das Spektrum des Krankenhauses mich interessiert hat und es ist einfach auf Traumaversorgung ausgerichtet, auf Notfallmedizin ausgerichtet und das war einer der wesentlichen Aspekte, warum ich auch den Wechsel damals vollzogen habe. Ja.
4: Ist es denn so, dass die Notärzte in den Helikoptereinsätzen noch mal zu schwereren Fällen gerufen werden als die Notärzte am Boden?
5: Das ist ganz interessant, es kommt ganz häufig wird das so gesagt.
4: Ja.
5: Gewissermaßen ist es auch so, aber nicht, weil wir besser ausgestattet sind oder weil wir besser ausgebildet sind. Die Notärzte sind, sage ich jetzt mal, überall gleich. Wir haben vielleicht noch die eine oder andere zusätzliche Ausstattung dabei. Auf unserem Hubschrauber zum Beispiel halten wir Blut vor. Das heißt, für spezielle Einsätze können wir dann auch präklinisch an der Einsatzstelle Blut geben. Letztendlich ist es aber so, dass einfach der Einsatzradius größer ist von diesem Hubschrauber. Das heißt, die Wahrscheinlichkeit, mit schweren Fällen in Kontakt zu kommen, ist einfach größer, weil wir einen deutlich größeren Einsatzradius haben.
4: Ich stelle mir das extrem schwer vor. Ein Arzt muss natürlich immer irgendwann entscheiden. Aber als Notarzt müssen Sie ja wahnsinnig schnell entscheiden. Sie kommen zu einer Unfallstelle und da muss es ganz schnell gehen. Was tue ich jetzt? Was liegt hier vor? Was sind die Indikationen? Wie muss ich reagieren? Was geht da in einem in diesem Moment vor? Ist man da vollkommen fokussiert im professionellen Modus oder geht einem da auch mal die Düse?
5: das kommt schon immer auf die Situation an. Also man wird, denke ich mal, mit der Zeit schon ruhiger, aber die Düse, sage ich jetzt mal, geht einem manchmal schon. Wenn es dann insbesondere Situationen sind, die einfach außergewöhnlich sind und besonders sind. Es ist ja nicht jeder Verkehrsunfall gleich, es ist nicht jeder Herzinfarkt gleich. Die Situationen ändern sich und man hat immer noch so ein bisschen Zeit vorher, sich im Team, und das ist eben der Vorteil, sich im Team da

0: abzusprechen. Das funktioniert ganz gut. Man kann sich ein bisschen Gedanken machen, was kommt auf einen zu, kann sich schon entsprechend absprechen und sortieren. Und das macht es ein bisschen leichter dann, ja.
1: Weil man quasi schon mit dem Alarm so ein bisschen gesagt kriegt, was das vorliegende Bild ist an der Unfallstelle, genau. Was da so unter Umständen auf einen zukommt. Ja. Genau. Haben Sie immer schon gesagt, Arzt ist mein Traumberuf? Weil das ist ja schon ein sehr fordernder Beruf, zumal als Notarzt. Wie sind Sie auf diese Berufsidee gekommen?
0: Ich habe keine Ahnung. Ich muss Sie ganz ehrlich sagen, ich wollte schon immer Medizin studieren, wollte schon immer Arzt werden und habe schon relativ früh während der Schulzeit entsprechende Praktika gemacht und habe dann irgendwann mal angefangen, aus den Praktika einen sogenannten Ferienjob, darf man ja nicht sagen, aber quasi eine Ferienbeschäftigung quasi zu machen, war in den Sommerferien häufig im Krankenhaus und habe da Praktika gemacht, habe dann irgendwann auch während dem Studium dort angefangen zu arbeiten, eine Nebentätigkeit ausgeübt. Also das war schon immer so ein bisschen mein Traum und ich habe immer versucht, da möglichst viel Zeit drin zu investieren. Ja.
1: Jetzt haben sich die Zeiten ja leider ziemlich verändert, das haben Sie auch schon miterlebt. Also Gaffer war wahrscheinlich zu Anfang Ihrer Berufskarriere noch kaum ein Thema. Wie sehr belastet Sie das jetzt, wenn Sie mit dem Heli am Einsatzort ankommen, dass da Menschen stehen? Ich meine, es ist immer faszinierend, wenn da was vom Himmel runterkommt und irgendwo gelandet, da muss was los sein.
0: Ja.
1: Wie groß ist das Thema? Wie schwierig ist das?
0: Das Thema mit dem Hubschrauber ist natürlich dann nochmal eine ganz andere Geschichte. Ja. Also immer, wenn irgendwas passiert, ist natürlich ein gewisses Interesse da. Das ist auch in Ordnung. Es sollte halt nicht so ausarten, dass wir behindert werden und vor allem, dass niemand gefährdet wird. Und beim Hubschrauber ist es einfach so, der Hubschrauber macht einen riesen Aufsehen, allein schon durch die Farbe und durch das Auftreten. Weil es einfach häufig dann auch bei der Bevölkerung so ist, dass es eine außergewöhnliche Situation ist. Und da müssen wir dann nicht nur auf uns achten, sondern eben auch auf die Leute, die dann auf den Hubschrauber zulaufen, zum Beispiel sich selbst in Gefahr, bringen.
1: So, und wenn Sie jetzt bei einem schweren Einsatz waren, wie gehen Sie da raus, wenn Sie nach Hause gehen? Nehmen Sie das mit heim oder wie verarbeiten Sie das?
0: Also es ist schon so, dass wir da, das kommt auch in den Filmen manchmal rüber und das ist ja nicht gespielt, dass wir da wirklich auch während des Rückfluges drüber sprechen, das nochmal so rekapitulieren und das ist dann aber häufig so, eher nicht flapsig, aber schon, sag ich mal, relativ entspannt. Dann setzt sich das dann manchmal und dann redet man schon abends nochmal drüber. Ja? Und bevor man nach Hause geht und redet dann im Team nochmal drüber, das ist ganz, ganz wichtig, dass man im Team, das Team hat es gemeinsam erlebt, das Team muss es eben auch gemeinsam bewältigen, weil häufig ist es so, dass wenn man das jemand anderem erzählt, das kann das gar nicht nachvollziehen. Der versteht überhaupt nicht, was einen da bewegt. Und von daher ist das schon wichtig. Ja.
1: Okay, aber so ganz abstreifend, selbst wenn man drüber geredet hat, kann man es vermutlich nicht immer.
0: Es gibt, ja, also auch das muss man sagen, ganz, ganz viele sagen, ja, dann gehe ich nach Hause und dann fahre ich mit dem Auto und höre ein bisschen Musik und dann ist das alles wieder gut und ich nehme nichts mit nach Hause, sagen ganz viele. Ich kann das von mir selber nicht behaupten. Manchmal nimmt man die eben Sachen mit nach Hause, die vergisst man auch wahrscheinlich sein Leben lang nicht. Ja? Also man lernt halt in Sekunden zu entscheiden, irgendwelche Entscheidungen zu treffen, aber man lernt halt leider nicht in Sekunden zu vergessen. Und das passiert schon, dass man das manchmal mitnimmt. Ja.
1: Umso mehr vielen Dank, dass Sie das machen. Sie sind jetzt nicht mehr in der Luft unterwegs, aber als Notarzt hin und wieder zumindest am Boden mit dem Sanitätswagen. Vielen Dank fürs Erzählen, fürs ehrliche Erzählen.
0: Sehr gern.
1: Und wir sind sehr gespannt auf die neuen Folgen der Helirretter Ulmer Notärzte im Einsatz ab morgen in der ARD Mediathek. Danke für Ihren Besuch.
0: Vielen Dank für die Einladung.
1: Zum Ausklang haben wir jetzt noch eine schöne Idee, das Tauschregal. Ganz andere Nummer. Wir kommen jetzt auf andere Gedanken. Das Tauschregal in der Innenstadt von Saarbrücken. Menschen stellen dort einfach Dinge ein, weil sie sie nicht mehr brauchen. Andere können sie vielleicht noch brauchen. Das Tauschen ist aber nur ein Teil der Geschichte. Das Austauschen ist viel wichtiger.
2: Was man noch so braucht im Leben, weiß man manchmal erst, wenn man davor steht. Ein Ort für solche unerwarteten Begegnungen ist ein Tauschregal in der Saarbrücker Innenstadt. Die Auswahl an Dingen wechselt schnell, die Preise gleich null.
3: Ja, Figuren, Engelchen auf dem Friedhof oder auf Teelichter, das finde ich immer hier.
4: Also jetzt gerade dieses alte Buch auch mit der alten deutschen Schrift noch und manchmal auch Sachen, die wirklich wunderschön sind.
5: Und ich sehe hier immer viele Leute stehende und besprechende ihre Probleme und auch kennenlernen viele. Und ich finde, dass diese Idee sehr interessant.
2: Und die Idee für diesen besonderen Ort hatte sie, Katja Hassler. Vor 6 Jahren hat alles angefangen. Inzwischen hat sich das Regal zu einem Nachbarschaftstreff etabliert.
6: Es gibt hier in der Gegend viele Menschen, die allein leben, jünger oder älter. Und die, glaube ich, hier einfach einen Punkt haben, wo sie ihr Schwätzchen halten können. So was früher die Dorflinde war oder die Parkbank im Dorf, ist jetzt, glaube ich, für viele Menschen dieses Tauschregal, weil es barrierefrei ist, es ist 24 Stunden da.
2: Schon kommen die nächsten Besucher. Die Geschwister Karl und Lilly Peter schauen vorbei mit einer Tasche voller Bücher und kleinen Dingen. Katja Hasslers Tauschidee steckt offenbar bereits an.
7: Seitdem es das gibt, machen wir auch manchmal, wenn man es hier nicht hinschafft, dass man selber mal was rauslegt, so auf die Mauer und so. Und dann hat man so gesehen, dass bei uns im Viertel immer mehr Leute auch dann anfangen, einfach mal was rauszulegen. Dann legt einer CDs hin oder so.
2: Neben dem Tauschen ging es heute auch ums Austauschen. In einem kleinen Park direkt neben dem Regal mit Kaffee und Kuchen.
8: Wow, perfekt.
9: Für die Erweiterung des Regals.
8: Für die Erweiterung des Regals, sehr gut.
2: Denn Katja Hassler hat ein Treffen organisiert, um Danke zu sagen. Um das Regal kümmert sie sich nämlich nicht ganz alleine. Jeder hilft mit, wenn er kann. So entstehen auch neue Bekanntschaften im Viertel.
10: So eine Art Nachbarschaftstreff hat sich das schon rauskristallisiert. Und auch hier jetzt, dass es heute Kaffee und Kuchen gibt, ist ja wirklich total super.
2: Gerade solche Kontakte werden laut dem Freizeitmonitor immer seltener. Demnach trafen sich vor 10 Jahren noch rund 39% der Menschen mindestens einmal pro Woche mit ihren Nachbarn. Heute sind es 30%. An fehlender Lust auf Gemeinschaft liegt es laut Katja Hassler nicht, eher an mangelnden Gelegenheiten.
6: Da versuche ich, so meine Lust an dem Ganzen reinzubringen und zu sagen, Leute, wir haben die Garage, ich kann Stühle und Tische lagern, ich kann Werkzeug lagern, ich kann Ersatzteile, was auch immer. Ich gehe mit vielem mit und ich bin die, die den Anschubs gibt und dann steigt ihr mit in so Projekte ein, weil ich glaube, viele Leute haben Lust, was zu machen, wenn es die Möglichkeit gibt, was zu machen.
2: Das Tauschregal dürfte erst der Anfang gewesen sein. Schach im Park oder eine Party mit Live-Musik sollen vielleicht folgen. Ideen für weitere Nachbarschaftstreffen haben die Saarbrücker genug.
1: Da sind wir wieder mit dem zweiten Quiz des Tages. Herr Bantle in Reutlingen, hallo.
11: Hallo, Frau König.
1: Grüße Sie und Herr Witzigmann in Friedrichshafen ist auch bei uns. Hallo nach Friedrichshafen.
11: Guten Tag, Frau König.
1: Ja, guten Tag, die Herren. Wunderbar, dann machen wir eine Herrenrunde zum Ausklang dieses Dienstags. In Reutlingen, Herr Bantle, bei Ihnen darf es losgehen. 5 Minuten, die Zeit läuft. Was?
11: Die 5.
1: Darf mir mit 5. Da kommt die Frage, Flatulenz ist in der medizinische Ausdruck für Husten, Juckreiz oder Blähungen?
11: Blähungen.
1: Jawohl. Herr Witzigmann, welche Frage darf ich Ihnen öffnen?
11: Die 7, bitte. Mhm.
1: Was findet man in professionellen Küchen? Eine Hähnchenfeile, eine Geflügelschere oder einen Hühnerknipser?
11: Eine Geflügelschere.
1: Da lacht er. 28 Euro für Sie. Herr Bantle, was öffnen wir?
11: Die 3.
1: Mit der 3 kommt die Frage für 29 Euro. Wer resümiert, kocht die Soße noch mal auf, schlendert durch die Gegend, fasst Gesagtes zusammen.
11: Fasst Gesagtes zusammen.
1: Auch die 29 Euro kommen zu Ihnen. Herr Witzigmann, wir öffnen
11: die 11, bitte.
1: Die 11. Frage. 61 Euro, hochdotiert. Der wissenschaftliche Begriff Majuskel steht für die Gewürzpflanze Majoran, das Gelenk am Ellbogen oder die Großbuchstaben.
11: Ah, Majuskel.
1: Majuskel.
11: Ich würde sagen C.
1: Die Großbuchstaben?
11: Ja.
1: Das ist richtig. Die 61 Euro wollen zu Ihnen.
11: Sehr gut.
1: Herr Bantle.
11: Die 1. Mhm.
1: In welcher Buchreihe spielt der Ort Durmstrang eine wichtige Rolle? In der Herr der Ringe, im Wüstenplanet oder in Harry Potter?
11: Harry Potter.
1: Dafür gibt es 59 Euro. Das ist nämlich richtig. Perfekt. Herr Bantle.
11: Na, Witzigmann.
1: Witzigmann ist dran. Gut, ja. Dann Sie. Was darf ich öffnen, Herr Witzigmann?
11: Die 10, bitte.
1: Gut. Wie heißt die Währung in Australien? Australisches Pfund, australischer Peso oder australischer Dollar?
11: Australischer Dollar.
1: Waren Sie schon mal da?
11: Nein, ich bin zu weit.
1: Das ist es, andere Ende der Welt. Aber ja. Die 30 Euro nehmen Sie mit. Wunderbar. Herr Bantle, jetzt aber.
11: Die 6.
1: Die 6 kommt mit dem Joker. Glückwunsch.
11: Tada. Danke.
1: Sie sind bei 153, 119 Euro hat aktuell Herr Witzigmann, aber er hat die nächste Frage.
11: seine Mutter, die Fia,

0: Die 4 ist noch da, ja. Welchen Kürbis hat Martin Gerlein verarbeitet? Einen Sweet Dumpling, einen Muskatkürbis oder einen Butternut-Kürbis?
1: Das habe ich leider nicht gesehen.
0: Oh, schon drum. Es war im Auflauf, wenn es hilft.
1: Also ich würde halt Dumpling.
0: Ah, leider nein. Aber es waren nur 13 Euro, insofern nicht so ganz viel liegen lassen. Herr Bantle.
2: Die 12.
0: Mhm. 12 Euro für die 12. Seinen 75. Geburtstag feiert heute Schlagerstar Wolfgang Petri. Oder ist es Matthias Reim? Oder ist es Andreas Gabalier?
2: Der ist es. Wolfgang Petri.
0: Der sieht voll aus wie 75 auf dem Foto, oder? Ja, richtig, sehr gut. 2, 8 oder 9 wären noch zu holen, Herr Witzigmann.
1: Die 8, bitte.
0: Mhm. Das Anschauen mehrerer Folgen einer Serie am Stück nennt man auch Binge-Watching oder Zoom-Looking oder Eye-Seeing.
1: Eye-Seeing?
0: Leider nein. Das heißt dann, wenn einer so die ganze Serie durchgebinged hat, Binge-Watching. Haben wir nie gehört. Ja, es ist so ein bisschen Neusprech. Herr Bantle, 2 oder 9?
2: Noch.
0: Jawohl. 2 oder 9, Entschuldigung, steht nicht verstanden.
2: Die 9.
0: Die 9. Kriegen Sie 60 Euro. Damit hätten Sie das Ding eingetopft. Wo tauchte 1828 das rätselhafte Findelkind Kaspar Hauser auf? War es in Basel oder Nürnberg oder Salzburg?
2: Nürnberg.
0: Hey ho, Sie wissen das. Perfekt. Dann packen wir die 60 Euro dazu und fragen noch für die 2 bei Herrn Witzigmann. Welchen Tieren kann man in Florida in freier Wildbahn zugucken oder begegnen? Alligatoren, Löwen, Elefanten?
1: Alligatoren.
0: Jo, sagt er. So ein bisschen resigniert, weil er weiß.
1: Ja, aber ich gratuliere meinen Mitspieler.
0: Super.
2: Dankeschön.
0: Herr Bantle, 225 Euro. Hammer.
2: Dankeschön an die Seehafen.
0: Ja, die Seehafe am Hafen, na genau. Grüße an Bodensee, nach Friedrichshafen, zu Herrn Witzigmann.
2: Danke, Frau König, schönes Wochenende.
0: Aber
2: danke.
0: Wochenende, oh, wo leben Sie denn? Gerade nur ein bisschen. Aber alles gut, Herr Bantle, ich gratuliere herzlich. Herr Witzigmann kriegt die Tasse. Wir haben morgen ein wichtiges Thema vor, Hilfe bei Schmerzen. Wenn es weh tut, nehmen viele Schmerzmittel mit großen Nebenwirkungen. Welche schonenderen Methoden gibt es? Der Schmerzmediziner Professor Gottschling ist morgen bei uns. Schönen Abend, bleiben Sie dran, hier bei uns im SWR.
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0: 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Einen guten Abend, heute unter anderem mit diesen Themen. ÖPNV im Saarland, Studie zeigt positive Effekte auf die Wirtschaft. Krisensitzung in Berlin. Kanzler Merz berät mit Unionsfraktion die Folgen der Wahlniederlage. Und Museum in Los Angeles. Star Wars-Erfinder George Lucas veröffentlicht seine private Sammlung. Jeder Euro, der im Saarland in den Bus- und Bahnverkehr investiert wird, bringt der Wirtschaft einen Nutzen von etwa 3 Euro ein. Das ist die Berechnung einer neuen Studie zur Wertschöpfung des Nahverkehrs. Das Mobilitätsministerium hatte sie in Auftrag gegeben. Heute stellte Ministerin Berg die Ergebnisse vor.
1: Der Nahverkehr im Saarland hat laut der Studie zahlreiche positive

0: Positive Effekte auf die Wirtschaft. Neben den Unternehmen in der Nahverkehrsbranche profitierten auch zahlreiche weitere Wirtschaftsbereiche, darunter der Tourismus und der Einzelhandel. Besonders hoch sei die Wertschöpfung im Pendelverkehr. Mit den Ergebnissen sieht sich Mobilitätsministerin Baerg auch für die laufenden Verhandlungen mit dem Bund gestärkt.
1: Der ÖPNV ist viel mehr als nur eine Analyse der Kosten. Und das wird mit dieser Studie auch bestätigt und gibt uns eine gute Argumentationsgrundlage, nochmal im Bund dafür zu sorgen, dass Regionalisierungsmittel steigen, dass das Thema Trassenpreise endlich vom Bund auch angegangen wird.
0: Zum Abschluss kündigte Baerg außerdem an, dass an allen 4 Adventssamstagen in diesem Jahr der Bus- und Bahnverkehr im Saarland kostenlos sein wird. Außerdem werde ab Mitte Dezember probeweise eine neue Expressbuslinie eingeführt. Sie soll von Wadern nach Saarbrücken fahren.
2: Die Saar-Uni bekommt ein neues KI-Forschungszentrum. Das Max-Planck-Institut für Informatik will es zusammen mit der Uni Stanford aus den USA gründen. An dem Zentrum sollen Forscher neue KI-Modelle entwickeln. Es kostet rund 29 Millionen Euro. Ein Teil davon steuert das Land aus dem Transformationsfonds bei. Auf der US-Airbase Spang-Dahlem in der Eifel ist ein Militärflugzeug abgestürzt. Die deutsche Flugsicherung sagte dem SWR, der US-Kampfjet vom Typ F-16 sei auf einem Übungsflug gewesen. Eine Sprecherin der Airbase sagte, der Pilot habe sich mit dem Schleudersitz retten können und werde medizinisch versorgt. Das Fashion-Outlet in Zweibrücken wird um fast 9000 Quadratmeter erweitert. Laut dem Betreiber ist die Baugenehmigung erteilt worden. Bereits im Oktober sollen die Arbeiten beginnen. Die angrenzenden Kommunen im Saarland sehen die Pläne kritisch. Sie befürchten einen Schaden für ihre Innenstädte.
3: 2 Jahre nach Inkrafttreten des saarländischen Kinderschutzgesetzes haben noch nicht alle Schulen damit begonnen, konkret an ihren Schutzkonzepten zu arbeiten. Das geht aus einer Umfrage des Bildungsministeriums unter allen saarländischen Schulen hervor. Demnach hat sich zwar ein Großteil bereits auf den Weg gemacht, 35 Schulen können bisher allerdings noch keine Ergebnisse vorweisen. Seit rund 2 Jahren ist die Pflicht zur Erstellung von Kinderschutzkonzepten gesetzlich verankert. 5 Justizvollzugsbedienstete aus dem Saarland werden nach Zweibrücken in das Frauengefängnis versetzt, um dort die Personalnot abzufedern. Das teilte das Justizministerium auf Anfrage mit. Hintergrund ist eine Vereinbarung zwischen dem Saarland und Rheinland-Pfalz für 35 Haftplätze für saarländische Frauen in Zweibrücken. In der Vergangenheit waren fast doppelt so viele Frauen aus dem Saarland inhaftiert. Rheinland-Pfalz hatte daher zusätzliches Personal gefordert. Die 5 Stellen sollen zeitnah nachbesetzt werden. Die saarländischen Gesundheitsämter und die Aidshilfe Saar machen in dieser Woche auf ihre Testangebote für Geschlechtskrankheiten aufmerksam. HIV-Neudiagnosen sind im Saarland wie im Bund seit Jahren auf einem weitgehend stabilen Niveau. Gleichzeitig werden immer mehr Infektionen mit Syphilis und Tripper gemeldet. Während der saarländischen Testwoche gibt es erweiterte Beratungs- und Untersuchungszeiten. Kostenlose und anonyme Tests sind jedoch im ganzen Jahr möglich.
2: Nach dem aus CDU-Sicht katastrophalen Wahlsonntag hatte Bundeskanzler Merz heute einen vermutlich wenig angenehmen Termin mit den Abgeordneten der Unionsfraktion im Bundestag. Hier hofft er auf Rückendeckung für sich als Kanzler und als CDU-Vorsitzender und für seinen Reformkurs, den er, wie gestern noch mal bekräftigt, fortsetzen will.
4: Der Außenkanzler auf rein innenpolitischer Mission. Schon vor dem Wahldebakel der CDU am vergangenen Wochenende hatte Bundeskanzler Merz eine Reise in die USA abgesagt. Er werde in Berlin gebraucht. Heute stellt er sich der Unionsfraktion im Bundestag. Angesichts anhaltend schlechter Umfragewerte ist die Stimmung in der Fraktion angespannt. Viele Abgeordnete sehen den Kanzler in der Verantwortung. Von einer Personaldebatte heute zumindest auf offener Bühne aber kein Wort. Aus Sicht der Fraktionsspitzen soll es jetzt um Aufarbeitung gehen. Das starke Abschneiden von AfD und Linke sei keine reine Protestwahl, sondern
5: dass darüber hinaus eben auch der Fingerzeig auf bestimmte thematische Leerstellen gegeben worden ist. Damit müssen wir uns beschäftigen, das müssen wir annehmen und damit und daraus müssen wir dann auch die entsprechenden Lehren ziehen.
4: Am Reformkurs will die Union festhalten, betont auch CSU-Landesgruppenchef Hoffmann. Noch im Herbst sollen gemeinsam mit der SPD Rente und Pflege reformiert werden. Hier gäbe es aber eine Gerechtigkeitsdebatte. Die Menschen hätten kein Problem mit Reformen, aber
6: das ist ja ein Problem damit, wenn in einem Bereich Reformen stattfinden und in einem anderen Bereich sich nichts tut, weil eben dann als Antwort kommt, ihr kürzt mit dem GKV-Spargesetz im Bereich der gesetzlichen Krankenversicherung, das betrifft uns, aber eure Ministerien, die werden immer fetter.
4: Hinter verschlossenen Türen spricht der Kanzler lange zur Unionsfraktion. Heute Abend soll es laut Regierungskreisen dann noch zu einem weiteren Treffen kommen. Im Kanzleramt wollen Kabinettsmitglieder von CDU, CSU und SPD über die anstehenden Reformvorhaben beraten.
2: Auf dem Münchner Oktoberfest ist ein Mitarbeiter eines Fahrgeschäfts tödlich verunglückt. Der Unfall ereignete sich gestern Abend an einem sogenannten Freefall Tower. Der 52-jährige Mitarbeiter hielt sich während des laufenden Betriebs offenbar im Gefahrenbereich auf und wurde von einer herabfahrenden Gondel getroffen. Er erlag im Krankenhaus seinen Verletzungen. Die Polizei sucht jetzt nach Zeugen und Videoaufnahmen des Unfalls. Windkraft ist eine wichtige Säule der Energiewende. Doch dem Ausbau könnte jetzt ein herber Rückschlag drohen. Denn nach Informationen von NDR, WDR und Süddeutscher Zeitung verfolgt der Energiekonzern BP zwei riesige Offshore-Windkraftprojekte nicht weiter. Die dafür notwendigen Flächen hatte BP vor 3 Jahren für rund 6,8 Milliarden Euro erworben.
7: Windparks auf See. Sie sollen den grünen Strom der Zukunft liefern. Im Sommer 2023 bekam der Ölkonzern BP einen Zuschlag für 2 Flächen in der Nordsee. Hier sollten 4 Gigawatt Windkraft entstehen. Allein diese BP-Projekte hätten die deutsche Offshore-Kapazität um 40% gesteigert. Doch wie Recherchen von NDR, WDR und SZ jetzt zeigen, wurde die Arbeit an den Windparks wohl schon vor Monaten praktisch gestoppt. Die Büros in Hamburg offenbar nicht mehr genutzt. Fast alle Mitarbeiter bis Ende Juli entlassen oder freigestellt, so berichten es mehrere Ehemalige. Von BP heißt es, die Projekte seien nicht gestoppt. Wir haben eine solche Entscheidung nicht getroffen und prüfen weiterhin verschiedene Optionen für die Projekte. Doch gegenüber Politikern spricht das Unternehmen offenbar schon vom Aus.
8: Aus den Unternehmen ist zu hören, dass BP dieses eine große Offshore-Windparkprojekt nicht weiter betreibt. Und das finde ich sehr ärgerlich.
7: Zumal neben BP auch andere Unternehmen beim Offshore-Ausbau auf die Bremse drücken. Der Branchenverband zeigt sich besorgt und sieht verschiedene Ursachen.
9: Liegt zum Beispiel daran, dass sich Netzanbindungen verzögert haben, Kosten deutlich gestiegen sind und natürlich auch die Strompreiserwartungen gesunken sind aufgrund der langsameren Elektrifizierung.
7: Für den Windkraftausbau wäre ein Scheitern fatal, sagen Experten. Wenn diese Energie zukünftig fehle, könnte auch der Strompreis steigen.
2: Wenige Stunden vor Ablauf einer Frist hat die EU beschlossen, Sanktionen gegen 2 russische Oligarchen aufzuheben. Das meldet die Nachrichtenagentur AFP und beruft sich auf Diplomatenkreise. Gleichzeitig seien die Sanktionen gegen rund 3000 Menschen und Organisationen um 3 Jahre verlängert worden.
10: In New York hat die Generaldebatte der Vereinten Nationen begonnen. Im Mittelpunkt stehen die Kriege in der Ukraine und im Nahen Osten. In seiner Rede stellte US-Präsident Trump erneut ein baldiges Ende des Krieges in der Ukraine in Aussicht. Außerdem verteidigte er seinen Krieg gegen den Iran. Zum Auftakt der Generaldebatte hatte UN-Generalsekretär Guterres außerdem die großen Ölkonzerne scharf kritisiert.
2: Am Rande des UN-Gipfels haben die USA, Dänemark und Grönland außerdem ein Sicherheitsabkommen unterzeichnet. Es sieht eine Verstärkung der US-Militärpräsenz in Grönland vor, belässt die Kontrolle über die Insel aber bei Dänemark. Im Gazastreifen ist an ein normales Leben vielerorts noch nicht zu denken. Zu groß ist die Zerstörung. Doch jetzt gibt es immerhin für Schüler einen kleinen Hoffnungsschimmer. Viele von ihnen können wieder den Unterricht besuchen im Schichtbetrieb. Das Ganze nicht unbedingt in Schulen, denn auch sie sind zerbombt worden, sondern in Notunterkünften.
11: Mohammed Alakan macht sich bereit für den ersten Schultag. Seit 8 Monaten war der 13-Jährige nicht mehr in der Schule. Die Vorfreude groß. Ich möchte wieder lernen, eine gute Bildung und Bücher haben, Chancen haben, alles, was mit der Schule zu tun hat. Der Weg zur Schule, vorbei an Zelten, Trümmern und Müll. Fast alle Schulgebäude im Gazastreifen sind beschädigt. Nach Angaben von Hilfsorganisationen hat von den etwa 700.000 Schulkindern aktuell nicht mal die Hälfte regulären Unterricht. Immerhin, die Situation bessert sich langsam. Angekommen an der Schule im Zeltlager im Westen von Gazastadt. Insgesamt 300 Schüler unterrichten sie hier. Mohammed ist in der 7. Klasse.
12: Er lernt, um später Verkäufer zu werden. Die Lehrpläne kommen von der palästinensischen Autonomiebehörde, aus dem Bildungsministerium in Ramallah. Das soll die Hamas außen vor lassen, die sonst das öffentliche Leben hier kontrolliert. Der Unterricht ist kostenlos, die Eltern müssen aber Bücher und Stifte kaufen. Nicht alle in Gaza können sich das leisten. Der Direktor hofft auf Spenden, um seine Zeltschule winterfest zu machen. Der Winter kommt und uns fehlt ein richtiges Dach. Wir müssen hier alles abdecken, sonst werden die Kinder nass und frieren. Vieles hier ist improvisiert. Es fehlen auch richtige Toiletten und Wassertanks. Doch alle sind froh, dass die Schule wieder anläuft. Auch Mohammed.
2: Star Wars. Filme, von denen viele sagen, muss man gesehen haben. Ihr Produzent und Drehbuchautor George Lucas ist auch Kunstfan. Jetzt hat er ein futuristisches Museum eröffnet, mit dem er denen eine Bühne bieten will, die nicht so bekannt sind. Comic-Künstlern zum Beispiel. Und auch wenn das Museum so aussieht, es ist nicht nur für Science-Fiction-Anhänger gemacht.
13: So sieht ein Statement aus. Wie ein Raumschiff thront Lucas Museum für erzählende Kunst über Los Angeles. Und natürlich dürfen die Exponate seiner Star-Wars-Sammlung nicht fehlen. Doch Lucas will hier allen Formen visuellen Erzählens Raum geben. Malerei, Comic, Fotografie und Illustration. Es ist mir extrem wichtig, Illustratoren zu würdigen, Künstler, die bereits geschriebene Geschichten in Bilder übersetzen. Die meisten dieser Geschichten sind Mythen. Sie sind nicht real, aber die Illustrationen machen sie real. Frida Kahlo neben Banksy. Dazu anders als in klassischen Museen, kaum Erklärungen und Kontext. Vieles stammt aus der seit Jahrzehnten aufgebauten Sammlung von George Lucas und seiner Frau Melody Hobson. Fast 1 Milliarde US-Dollar haben sie für das Projekt ausgegeben, aus ihrem privaten Vermögen. Wir haben uns an keine Regeln gehalten. Wir haben nie in einem Museum gearbeitet. Wir haben keine Doktortitel. Wir haben es einfach gemacht. George und ich haben ein weißes Blatt Papier genommen und gesagt, so soll es werden. Also haben wir einige Regeln gebrochen und manchen gefällt das nicht. Uns aber schon. Demokratisierung der Kunst oder eine Ansammlung von Beliebigkeit. Kritiker sind gespalten. Besucher des Museums können das ab jetzt selbst beurteilen.
2: Ja, und hier bei uns können Sie gleich noch das Wetter beurteilen. Wie es wird, weiß Jonas Degen.
14: Guten Abend. Gute Nachrichten. Wir bleiben im goldenen Herbst, Schrägstrich Spätsommer. Zander, das ist das Hoch, beschert uns ruhiges und trockenes Hochdruckwetter für die kommenden Tage. Erst am Wochenende schwächt sich der Hochdruckeinfluss etwas ab. Es bleibt aber trocken. Die Nacht wird frisch, leicht bewölkt bei maximal 3 bis 9 Grad. Morgen früh dann vermutlich Winterjacke oder Schal, Handschuhe, Mütze, alles geht im Laufe des Tages. Allmählich entblättern aus dem Zwiebellook und dann Feierabend im T-Shirt. 23 Grad morgen maximal. Und so geht's auch weiter. Wir bleiben nachts kalt, richtig frisch und tagsüber dann im goldenen Herbst. Frühnebel zum Start und im Laufe des Tages dann Sonnenbrillenwetter, ein freundlicher Sonne-Wolken-Mix bei 21, 24 und am Wochenende sogar noch mal 26. Und das ist ja schon fast wieder Sommer, oder? 28 Grad, Simone.
2: Ja, danke Jonas. Schöne Aussichten. Ausführliche Infos aus der Region bekommen Sie wie immer im aktuellen Bericht um 19.20 Uhr. Und um 21.45 Uhr bringen wir von SR Info Sie dann gerne wieder auf den Stand der Dinge. Bis dahin noch einen sehr schönen Abend. Tschüss.
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17: Wir schauen nach München aufs Oktoberfest. Dort hat es einen tragischen Unfall gegeben. Hallo zu Brisant. Da. Das Oktoberfest ist eigentlich ein Ort zum Feiern und Spaß haben. Jährlich zieht es Millionen Besucher an. Doch jetzt hat die Wiesn ein Menschenleben gefordert. Ein Mitarbeiter des Sicherheitsdienstes ist an einem Fahrgeschäft eingeklemmt und dabei tödlich verletzt worden. Ein Unglück, das das fröhliche Treiben heute überschattet.
18: Betretene Stimmung heute auf dem Oktoberfest. Verantwortliche und Kollegen drücken der Betreiberfamilie ihre Anteilnahme aus. Hier am Freifallturm Hangover wurde gestern Abend ein Mitarbeiter tödlich verletzt. Einen technischen Fehler hat der TÜV am Vormittag ausgeschlossen.
19: Das ist wirklich ein tragischer Unfall gewesen. Es war ein Security-Mitarbeiter, der eigentlich für die Überwachung des Ausgangs zuständig gewesen ist und eigentlich in dem Bereich, wo er sich aufgehalten hat, nichts zu suchen hatte. Es ließ sich bis jetzt nicht aufklären, warum er sich dort oben aufgehalten hat. Er wurde wohl von dem Fahrgeschäft beim Absenken erfasst und hat dadurch so schwere Verletzungen erlitten, dass er dann später verstorben ist.
18: Wiesnbesucher hatten die Rettungskräfte informiert. Die haben den 52-jährigen Mann, der aus Serbien stammte, noch reanimiert und ins Krankenhaus gebracht, doch vergebens. Polizisten haben noch in der Nacht Spuren gesichert und Zeugen befragt. Die Familie Schneider als Betreiber des Fahrgeschäfts sei schockiert und entsetzt, hieß es in einer Pressemitteilung.
20: Wir wollten hier auch zum Ausdruck bringen, dass hier die Betreiberfamilie nicht alleine ist und wir hinter ihnen stehen und alles dazu beitragen, dass es gut aufgeklärt werden kann.
18: Noch Anfang des Monats hatte der Betreiber Ewald Schneider neue Sicherheitsbügel an seinem Fahrgeschäft vorgestellt. Manche Wiesnbesucher nehmen den Unfall erstaunlich gelassen.
21: Es ist natürlich tragisch, wenn sowas passiert, aber es passiert halt immer was, wenn so ein großes Fest ist.
22: Mei, ich sag mal so, für die Leute, die nur auf Wiesn gehen, um halt, was weiß ich, hier mittags ein, zwei Mast zu trinken, glaube ich, spielt es keine Rolle. Klar, für die Leute mit den Fahrgeschäften, ich könnte mir schon vorstellen, das macht was mit einem, gerade wenn man vielleicht auch da dran vorbeigeht und das Absperrband oder so sieht.
23: Es ist immerhin ein Mensch verunglückt, also ich finde schon, dass es hart ist, ja.
18: Bis zum Nachmittag hat die Staatsanwaltschaft den Freifallturm noch nicht wieder freigegeben. Doch bald geht es hier wohl wieder hoch hinaus. Aus Sicht des Wiesnchefs sollten die Leute weiter ihren Spaß haben. Er hoffe, dass sowas nicht wieder passiert.
17: Unsere lieben Kollegen aus der Grafikabteilung haben es auf den Punkt gebracht. Wer beim Arzt besondere Vorzüge genießt, ja, es geht um die Zweiklassenmedizin, darüber wird nun schon seit Jahren gestritten. Aber nun hat Bundeskanzler Friedrich Merz das Thema wieder ins Licht gerückt und er spricht von einem Gerechtigkeitsproblem bei privat und gesetzlich Versicherten. Daran müsse sich etwas ändern. Doch was genau meint der Bundeskanzler damit? Und wie gerecht oder ungerecht empfinden die Menschen ihr Gesundheitssystem?
24: Hat der Bundeskanzler da einen Testballon gestartet oder ist es eine Seifenblase, die schnell zerplatzt? Mit seiner Kritik am Krankenkassensystem in Deutschland trifft Friedrich Merz einen Nerv bei den Bürgern.
25: Ich warte jetzt seit einem halben Jahr auf den Therapieplatz und das dauert und dauert und dauert und ja, das ist scheiße, ne?
26: Ich war heute erst wegen meiner Mutti. Die hat eigentlich einen Notfalltermin wegen ihrem Auge. Und die muss jetzt auch noch 3 Wochen warten, obwohl es eigentlich wirklich morgen gemacht werden müsste.
27: Wenn man jetzt zum Beispiel eine Krankheit hat, die auch behandelt werden muss und ich erst im halben Jahr einen Termin zum Röntgen habe, tut mir leid, kann ich nicht nachvollziehen.
24: Am Tag, nachdem die CDU aus dem Landtag in Mecklenburg-Vorpommern fliegt und die Wähler ihren Unmut zeigten, scheint der Kanzler plötzlich verhandlungsbereit.
28: Und wenn in der Bevölkerung der Eindruck sich der Eindruck verfestigt, dass diejenigen, die privat versichert sind, sofort jede Leistung bekommen und diejenigen, die gesetzlich krankenversichert sind, Wochen und Monate darauf warten müssen, dann ist das genau ein solches Gerechtigkeitsproblem.
24: Erst im Juli wurde die Reform der gesetzlichen Krankenkassen beschlossen, zum Nachteil der gesetzlich Versicherten. So müssen sie unter anderem mehr für Medikamente zuzahlen und die kostenlose Mitversicherung der Partner wird eingeschränkt. Das Doppelsystem der Kasse sei allerdings der falsche Weg, kritisiert die Präsidentin des Sozialverbands VDK Deutschland.
29: Die private und gesetzliche Krankenversicherung als Mehrklassensystem ist ungerecht und zwar nicht nur für die gesetzlich Versicherten, die auch ganz viele gesellschaftliche Leistungen wie die Mitversicherung von Familienangehörigen mitbezahlen, sondern es ist auch schwierig für Privatversicherte, wenn sie sich die Beiträge nicht mehr leisten können.
24: Ein Ärgernis für viele Patienten, das Warten auf einen Termin. Fast jeder dritte gesetzlich Versicherte findet die Wartezeit für einen Facharzttermin zu lang.
29: Ein großes Problem ist natürlich durch die unterschiedlichen

0: Gebührenordnungen halten Arztpraxen immer auch Termine frei für Privatversicherte, die eben nicht an gesetzlich Versicherte vergeben werden, obwohl die Mehrzahl der Menschen ja gesetzlich versichert ist.
1: Noch am selben Tag folgte dann die Ergänzung aus dem Kanzleramt. Das Nebeneinander von privater und gesetzlicher Krankenkasse werde nicht in Frage gestellt. Vorschläge zur Verbesserung gäbe es aus der Bevölkerung allerdings genug.
2: Man sollte auch mehr die Leute in der Pflicht nehmen, die wirklich viel verdienen, viel Vermögen haben.
3: Warum Privatversicherung und gesetzliche nebeneinander laufen müssen, ist auch eine Frage. Müsste geprüft werden.
4: Die kassenärztlichen Plätze müssten auf jeden Fall erhöht werden und nicht gestrichen. Und es müsste mehr Verständnis in der Regierung sein für die Probleme.
1: Ob es nur ein Testballon war oder mehr, die Politik muss nun zeigen, dass sie die Sorgen der Menschen ernst nimmt.
5: Es sollte ein Superzug werden. Das Versprechen, in einer Stunde von Hamburg nach Berlin. Und das besonders sicher. Ja, die Kosten aber waren auch rekordverdächtig. Und so wurde politisch hart gekämpft, bis es auf der Teststrecke in Niedersachsen zur Katastrophe kam. Auf den Tag genau. 20 Jahre ist das her. Da starben viele Menschen. Nur 11 haben das Unglück überlebt. Und mit einem von ihnen haben wir gesprochen.
6: Das Ausmaß der Zerstörung ist riesig. Bei dem Unfall auf der Transrapid-Teststrecke im Emsland sterben 23 Menschen. Die Magnetschwebebahn rast damals mit 170 km pro Stunde in einen Werkstattwagen, der fälschlicherweise auf der Strecke stand. Dirk Dinnus ist einer von 10 Überlebenden. Bis heute kann er sich an den Moment vor 20 Jahren erinnern.
7: Mit einmal gab es halt einen riesen Aufprall. Mir ist dann auch die Brille vom Kopf, also ich saß halt an dem Tisch, der war dann nachher auch verbogen, der Tisch. Mir ist die Brille vom Kopf gefallen.
6: Dirk Dinnus arbeitet damals als Ingenieur an der Entwicklung des Transrapids mit, befindet sich während der Fahrt mit einem Arbeitskollegen im hinteren Bereich des Wagens.
7: Wir sind dann erstmal beide nach vorne gegangen, da waren aber dann nur Trümmerteile und wir konnten da nichts ausrichten. Und dann im Anschluss daran sind wir dann also im Fahrzeug über die Notschläuche ausgestiegen. Und als ich dann hier unten stand, da ist mir wirklich, sind mir die Beine weggegangen.
6: Freiwillige Feuerwehren aus dem gesamten Umland sind im Einsatz. Auch die Feuerwehrmänner Lambert Brandt und Klaus Determann begeben sich in das Unfallfahrzeug, um Menschenleben zu retten.
8: Wir sind wirklich von Bank zu Bank sind wir gerobbt über den Leuten überweg und haben versucht, dann noch irgendwas zu finden. Aber ich bin zwar kein Arzt, aber mir ist relativ klar gewesen, dass diese Verletzungsmuster mit dem Leben nicht zu vereinbaren sind.
6: Welchen Umgang finden Einsatzkräfte mit dem Erlebten an einem Unfalltag wie diesem?
9: Die Problematik ist ja, was erzählst du zu Hause und was erzählst du nicht? Man will ja auch, unsere Kinder waren ja noch damals zu Hause und die Frau auch, keinen so einen großen Schrecken einjagen. Die denken ja auch immer, was hätte dir dann passieren können, also dem Vater oder dem Ehemann. Da hält man sich zurück.
6: Eine Anlaufstelle für Einsatzkräfte und vor allem auch für die Angehörigen der zahlreichen Todesopfer sind damals Menschen wie Sie. Bärbel Wempe ist als Notfallseelsorgerin in Lahten vor Ort.
10: Da habe ich noch so einzelne Sachen vor Augen, dass eine Frau sagte, mein Kind kommt jetzt zur Erstkommunion und jetzt lebt mein Mann nicht mehr. Also solche Sätze habe ich im Ohr, weil ich selber damals ein Kind in dem Alter hatte und so dann auch sehr schnell auch mich damit identifizieren konnte. Wie schnell das so gehen kann, dass man aus so einer, aus so einer frohen Urlaubsfahrt oder Betriebsausflug oder was es denn auch für die Einzelnen immer war, dann so was Schreckliches entsteht.
6: Mit Bärbel Wempe sind fast 30 andere Kollegen im Einsatz. Hören zu, sind einfach da, helfen bei der Trauerarbeit.
10: Wir sind mit den Familien an den Unfallort gefahren und dort lag ja dieses Rad, weiß gar nicht mehr, von diesem Werkstattwagen, war das abgebrochen und lag unten auf dem Boden. Und so dieses Bild eines zerstörten Fahrzeugs, das war im Grunde das, was diesen Unfall am spürbarsten und erlebbarsten machte.
6: Dirk Dinnus verliert bei dem Unfall 3 Arbeitskollegen. In der Anfangszeit kommt er noch häufig an die Unfallstelle, liest Kondolenzbücher.
7: Wir haben auch viele Tränen hier verbracht. Also das war auch wirklich, also das, da waren dann auch zum Teil auch dann eben Texte von Leuten, die man halt auch kannte oder von den Angehörigen, von den Kollegen, die verstorben waren. Das war manchmal schon echt dann ziemlich bunter geholt hier.
6: 5 Jahre nach dem Unglück wird der Testbetrieb an der Strecke eingestellt. In den Regelbetrieb schafft es der Transrapid in Deutschland nie. Konkrete Streckenprojekte scheitern teilweise bereits vor dem Unfall. Neben der Teststrecke erinnert heute eine Gedenkstätte an die Verstorbenen des Unfalls.
5: Und jetzt zu Ihnen. Unsere Beziehung hat ihre Form verändert. Damit hat Sarah Connor ihre Fans überrascht. Ja, ein Posting auf Instagram, in dem sie offen erklärt, dass sie und ihr Partner Florian Fischer kein klassisches Ehepaar mehr sind. Auf Nähe wollen sie dennoch nicht verzichten, sich aber auch mehr Raum geben. Ja, da denken also zwei Prominente die traditionelle Ehe ganz neu. Und mit dieser Idee scheinen sie nicht die Einzigen zu sein.
11: Diese Nachricht kam für viele Sarah Connor-Fans gestern Nachmittag ziemlich überraschend. Und überraschend offen waren auch die Neuigkeiten, die die Sängerin bei Instagram mitteilte. Unsere Beziehung hat ihre Form verändert. Flo und ich sind bereits seit Frühjahr kein klassisches Ehepaar mehr. Was das bedeutet, beschreibt sie ziemlich genau. Die beiden leben weiterhin zusammen und wenn ihnen danach ist, schlafen sie auch miteinander. Okay, noch verheiratet, aber irgendwie doch nicht mehr. Zusammenleben ja, Sex auch, klassische Ehe? Nö, Sarah Connor und Florian Fischer machen es eben anders. Und plötzlich fragen wir uns, muss eine Ehe eigentlich noch so funktionieren wie bei Oma und Opa?
12: Ich glaube, heutzutage ist alles so ein bisschen lockerer und nicht mehr so klassisch wie früher.
13: Und das ist heute alles ein bisschen lockerer. Wäre früher niemand auf die Idee gekommen. Es gibt einfach eine Gleichberechtigung zwischen Mann und Frau. So sehe ich es. Oder zwischen Frau und Frau und Mann und Mann. Also das ist alles gleich.
12: Es ist offener, es ist vielfältiger, es ist individueller geworden.
11: Die eine Ehe gibt es offenbar längst nicht mehr. Die einen sagen für immer und ewig, die anderen für immer, aber bitte mit etwas mehr Abstand. Fakt ist, die Liebe hat unterschiedliche AGBs. Gemeinsame Wohnung, schön, aber muss nicht sein. 2 Wohnungen, warum nicht? Trauschein, für manche ganz wichtig, für andere völlig überbewertet. Und dann gibt es Paare, die ihre Beziehung sogar sexuell öffnen. Für viele kaum vorstellbar. Was aber bleibt? Unsere Liebe, unsere Regeln. Und so haben eben auch Sarah Connor und ihr Flo ihre eigenen Regeln etwas angepasst.
14: Sie sagen ja selbst, dass Sie eine neue Form gefunden haben für Ihre Beziehung. Also Sie sind weder ein Ehepaar, noch sind Sie getrennt. Also es ist irgendwas dazwischen. Und was ich total schön finde, ist, dass die beiden genau darüber reden können. Also dass die beiden sich einig sind, was sie sind. Und für sich beschlossen haben, dass das alte Konzept, so wie sie ihre Ehe oder auch Beziehung geführt haben, für sie nicht mehr funktioniert. Und das haben sie verändert. Und das ist was total Schönes.
11: In Sachen Ehe hat sich eh ganz schön was verändert. Die Zahl der Eheschließungen nämlich, die sind auf einem historischen Tiefstand. Im Vergleich zu 1995 gaben sich rund 19% weniger Menschen das Ja-Wort. Aber was heißt das? Ist die Ehe jetzt out?
15: Ehe ist nicht out.
13: Ich finde Ehe, wenn man Kinder hat, nicht out.
12: Also ich bin schon seit 40 Jahren verheiratet und ich führe noch eine schöne Ehe.
11: Die Ehe 2.0 fragt nicht mehr, wie eine Beziehung aussehen muss, sondern wie sie sich für 2 Menschen anfühlt. Sarah Connor und ihr Florian machen es vor, nicht weniger Liebe, sondern einfach weniger, so muss es sein.
5: Hat dich dieses Beziehungsmodell überrascht? Ich meine, Sarah Connor kennst du, unser Musikexperte Felix Hecklau. Was sagst du denn dazu?
16: Hat mich eigentlich gar nicht so doll überrascht, nachdem ich ihr Album gehört habe, Freigeistin, was letztes Jahr rausgekommen ist. Und ich habe mich auch mit ihr darüber unterhalten. Da gibt es auch ein Lied, da singt sie von einer Beziehung mit 2 Männern. Und ich habe sie gefragt, ist das eigentlich autobiografisch? Und da hat sie gemeint, das ist natürlich eine Rolle. Und was genau autobiografisch ist, das bleibt natürlich bei ihr. Aber dann hat sie gesagt, dass sie tatsächlich auch alleine auf Reise gegangen ist, um mal zu überprüfen, wie wichtig ist ja eigentlich die Ehe als Modell und auch ihr Ehepartner. Und deshalb wundert mich das nicht, dass die sich jetzt so ein bisschen neu sortiert haben. Passt.
5: Klingt auf jeden Fall sehr interessant, muss ich sagen. So, jetzt zu einer anderen Beziehung, die immer als ziemlich schwierig galt in der britischen Band Oasis. Aktuell sind die Brüder ja in einer Doku im Kino zu sehen. Und nächstes Jahr kommen sie dann nach mehr als 17 Jahren endlich mal wieder zu uns nach Deutschland. Jetzt die große Frage, haben sich Liam und Noel Gallagher also wieder vertragen? Sag's uns.
16: Teilweise. Das sieht man in der Doku, Don't Look Back in Anger heißt die. Diese Beziehung war immer voll von Geschwisterrivalität, von verletzten Egos, von Handgreiflichkeiten. Das war 2009 ja dann so schlimm. Vor einem Konzert in Paris haben die sich gestritten, bis die Gitarre von Noel kaputt war. Und dann ist er gegangen. Hatte die Band verlassen, noch vor dem Konzert. Erst 2025 dann die überraschende Wiedervereinigung. Begleitet von Kameras. Und deshalb wissen wir jetzt auch, bei den Proben war es noch ziemlich unterkühlt. Da hat man so wenig Zeit wie möglich miteinander verbracht. Und dann aber auf der Tour, da sind die wieder aneinander gewachsen. Man sieht das richtig. Ich habe ein paar Szenen mitgebracht. Die haben halt gemerkt, wie viel den Fans diese Musik bedeutet. Ja. 70.000 bis 90.000 Menschen pro Konzert. Und dann gibt's hier
17: einen
16: Kuss. Ja.
17: Wahnsinn.
16: 2027 geht's weiter mit 38 neuen Konzerten, zwei davon in München. Auf der Bühne funktionieren Oasis wohl wieder. Ins Studio wollen sie aber nicht gehen, das hat Noel jetzt erst letzte Woche gesagt.
17: Okay, erklär mir das. Warum kann man nicht ins Studio gehen, aber dann geht man gemeinsam auf Tour?
16: Na, weil das live sehr begrenzt ist. Man hat ja die Zeit auf der Bühne und die Zeit bei den Proben. Aber wenn man sich dann nicht sehen möchte, dann geht das. Im Studio hängt man auf unbestimmte Zeit aufeinander, bis halt die Lieder fertig sind. Und man muss gemeinsame Entscheidungen treffen, man muss die Kritik des anderen aushalten. Und dafür sind die einfach noch nicht bereit. Das hat schon ganz andere Bands fast zerstört. Zum Beispiel Depeche Mode Anfang der 90er.
17: Okay, erzähl, was war da los?
16: Das war bei den Aufnahmen zum Album Songs of Faith and Devotion. Das war 93. Da hat es so gekracht zwischen Hauptsongschreiber Martin Gore und Sänger Dave Gahan, dass man dann bei der folgenden Tour ganz harte Auflagen hatte, damit das überhaupt ging. Getrennte Limousinen, getrennte Security, getrennte Hotelbereiche. Und dann sind die quasi nur auf der Bühne zusammengekommen. Und selbst da gab es getrennte Bereiche. Man sieht das hier. Dave Gahan war unten auf der Bühne beim Publikum und oben ist so eine Art Empore. Da sehen wir gleich links in Silber, läuft Martin Gore runter und er dreht sich nicht mal um, der geht einfach raus. Während Dave Gahan noch die Leute begrüßt, ja, und dann noch die Bandmitglieder umarmt. Das war eine schlimme Phase für die, die haben sie Gott sei Dank überwunden. Ja, mittlerweile gehen sie auch wieder ins Studio, sprechen miteinander. Aber es gibt auch Bands, da konnten sich die Mitglieder nie leiten und trotzdem hat es im Studio irgendwie funktioniert. Ja. Modern Talking zum Beispiel.
17: Oh mein Gott, Modern Talking. Dieter Bohlen und Andreas Thomas Anders, die haben sich eigentlich nie verstanden, oder?
16: Genau, das ging nur, weil die so eine richtige Arbeitsteilung hatten. Dieter Bohlen hat ja die Lieder geschrieben und produziert und Thomas Anders musste nur singen. Da gab es keine kreative Beteiligung, keinen Streit, das war okay für ihn. Und deshalb hat das funktioniert, aber eine Wiedervereinigung möchte der trotzdem nicht, weil da merkt man auch, da muss schon eine persönliche Beziehung da sein, damit das irgendwie klappt, wie zum Beispiel bei den Rolling Stones, Keith Richards und Mick Jagger.
17: Die beiden sind seit 60 Jahren irgendwie zusammen unterwegs. Wie funktioniert das?
16: Weil die Musik einfach die zusammengebracht hat, schon als Schüler. Und dann hat es in den 80ern mal richtig gekriselt, als Mick Jagger eine Solokarriere haben wollte. Aber am Ende war die Band und waren die Songs immer größer als das Ego der beiden. Und die Musik hat sie immer wieder zusammengebracht.
17: Lass uns noch ganz kurz zu Oasis zurückkommen. Glaubst du, das könnte bei denen auch klappen?
16: Ich glaube, wenn einer der beiden einen Song schreiben würde, den der andere liebt und unbedingt aufnehmen will, am besten Versöhnungsständchen, dann hätten die beiden eine Chance.
17: Ach, sehr schön. Das wäre auf jeden Fall romantisch. Vielen Dank an dich, Felix. Sehr gerne. Und wir machen jetzt weiter, und zwar mit Prinz Harry. Der setzt sich für Kinder ein und wird während einer Rede ziemlich emotional. Jetzt in Brisant prominent. Prinz Harrys Herz schlägt für kranke Kinder und ihre Familien. Für die Organisation Well Child ist er in den vergangenen Jahren tausende Kilometer über den Atlantik geflogen. Und jetzt, wo Harry wieder in Großbritannien lebt, gibt es trotzdem Turbulenzen. Und die kommen nicht vom Langstreckenflug, nein. Ja, das bereits angekündigte Buch seines Onkels Charles Spencer ist heute erschienen. Und da wollen natürlich alle wissen, was meint denn Harry dazu? Aber jetzt erstmal der Reihe nach.
18: Prinz Harry hat ein erklärtes Ziel für diesen Abend zugunsten von Well Child, einer Organisation, die sich für die häusliche Pflege kranker Kinder einsetzt. Kein Auge im Saal soll trocken bleiben. Und Prinz Harry macht unfreiwillig den Anfang. Als er über elterliche Fürsorge spricht, bricht plötzlich seine Stimme.
19: An alle Mütter und Väter, die meisten von uns werden eure Gefühlsachterbahn nie nachvollziehen können. Es passiert wieder.
20: Ist okay, ich bin da.
19: Das macht es noch schlimmer. Ich hoffe von Herzen, dass ihr aus Abenden wie diesem Kraft schöpfen könnt, auch wenn wir euren Alltag nicht kennen. Wir sehen euren Einsatz und wir wissen all das zu würdigen, was damit verbunden ist.
18: Anstrengung verstecken, durchhalten und ein Lächeln bewahren. Prinz Harry kann wohl nachvollziehen, was das Familien abverlangt. Auch weil seine eigene Familie gerade stark unter Druck steht, erzählt er beim Well-Child Award gegenüber Hello-Journalistin Emily Nash.
19: Wir mussten unsere Kinder jetzt 11 Wochen am Stück betreuen. Aber hier, in diesem Raum, diese Eltern betreuen ihre Kinder immer. Da kann man sich nicht beklagen. Natürlich ist alles relativ, aber die Inspiration, die ich hier bekomme, nicht nur von den Kindern, sondern auch von den Eltern selbst, die trägt mich durch das ganze Jahr.
18: Ausgerechnet Harrys Mutter Diana könnte die Aufmerksamkeit ablenken vom guten Zweck. Seit heute steht das Buch Swan Song, Diana, meine Schwester, in den Läden. Der Earl Spencer, Harrys Onkel, seziert darin familiäre Verletzungen.
19: Eines von Dianas Problemen war, dass sie sehr empfindlich auf Kritik reagierte. Viele denken heute wohl, sie hatte ein großartiges Leben, sie war privilegiert und nahezu perfekt. Aber diese ständige Kritik hat ihr zugesetzt. Und ja, es ist bedauerlich, wenn ich sehe, dass sich das heute gewissermaßen wiederholt.
18: Und tatsächlich, als Prinz Harry bei den Well-Child Awards aus dem Auto steigt, kommen Erinnerungen hoch. Haben Sie schon mit Ihrem Onkel gesprochen? Rufen Journalisten ihm zu. Harry schweigt. Heute geht es ihm nämlich um andere Familien.
17: Lea Drinder sagt, sie ist schon 24 Jahre alt. Ja, sie ist ehrgeizig. Die Schauspielerin hat es ja auch weit gebracht, sogar auf den roten Teppich in Cannes. Darauf ist sie ziemlich stolz. Und darüber haben wir mit ihr geredet und auch über ihre neuen Projekte. Im Kino ist sie nämlich zu sehen an der Seite von Corinna Harfouch und in einer neuen spannenden Streaming-Serie.
21: Eine Schauspielerin, die die Zuschauer immer wieder verblüfft, darf man auch überraschen.
22: Natürlich, also hier sind auch Bilder von Cannes. Es ist halt der größte Teppich, auf dem ich bisher war. Das Kleid, was ich anhatte, wurde extra für mich angefertigt. Und das war schon ein sehr sonderbares Gefühl und ein großes Glück und eine Ehre.
21: Das Drama In die Sonne schauen hat nicht nur bei den Filmfestspielen in Cannes den Preis der Jury gewonnen, sondern war auch der deutsche Oscar-Kandidat. Vor der Kamera zu stehen, zieht Lea Drinder allerdings roten Teppichen vor.
22: Das, was mir richtig Spaß macht und das, was ich machen will, ist die Arbeit.
21: Bei Disney Plus ist sie jetzt in City of Blood zu sehen. Sie spielt die Adoptivtochter einer Politikerin im vom Klimawandel zerstörten Berlin. Privilegierte leben unter einer Glaskuppel. Außerhalb machen Hitze und Kriminalität das Leben fast unmöglich. Zusammen mit ihrer Schwester möchte sie ergründen, was hinter den Kulissen vor sich geht.
23: War sie mit ihr auf Tour?
24: Sie ist okay, ist meine Schwester. Bitte geht, es ist zu gefährlich.
22: Diese Neugierde ist so dieser Punkt, den wir gemeinsam hatten. Wo ich total gut nachvollziehen konnte, warum sie jetzt nicht einfach akzeptiert, wenn ihre Mutter ihr sagt, so nein, guck jetzt mal nicht weiter da rein, was da noch so sein könnte. Sondern nein, es muss aus eigener Moral irgendwie gesucht und gefunden werden, was eigentlich die Wahrheit hinter diesem Komplott irgendwie ist.
21: Sie entdecken, Vampire beherrschen das organisierte Verbrechen. Blut ist zur wahren Währung geworden. Und eine rechtsextreme Partei strebt an die Macht. Als Jugendliche hat Lea Drinder das erste Mal vor der Kamera gestanden. Sie freut sich darüber, jetzt endlich auch junge Frauen spielen zu können.
22: Mittlerweile bin ich 24, ist jetzt auch nicht enorm alt, aber es ist immerhin, ich bin jetzt irgendwie erwachsen. Was immer das heißt. Genau, und habe halt einfach wahnsinnig viele Erfahrungen gesammelt und habe schon das Gefühl, dass ich auch selbstsicherer und fähiger bin, auch diese Arbeit präziser und genauer umzusetzen, als ich es, glaube ich, damals war.
21: Im Kino ist sie nun an der Seite von Corinna Harfouch zu sehen, in der schwarzen Komödie Kalter Hund.
25: Mein Beileid.
26: War der Opa ein Nazi?
21: Den Charakteren, die sie darstellt, versucht sich Lea Drinder vorsichtig zu nähern, um sie akzeptieren zu können. Auch wenn sie selbst vielleicht ganz anders handeln würde.
22: Ich glaube, das ist auch ein Anspruch, den ich privat habe, beziehungsweise den ich gerne an mehr Leute überall stellen würde. Dass es sinnvoll ist, erstmal über eine Empathie Menschen zu begegnen.

0: Seitdem ermittelten die Kölner Kommissare nicht nur in der Domstadt. Ihre Fälle führten sie schon bis auf die Philippinen. Klaus J. Behrendt schreibt uns, er wolle nach der 100. Folge aus Köln Schluss machen.
1: Ich arbeite, seit ich mit 17 meine Lehre als Bergmechaniker unter Tage gemacht habe, im kommenden Jahr seit insgesamt 50 Jahren. Jetzt freue ich mich darauf, mehr Zeit für mich und meine Familie zu haben. Auch wenn das nicht heißt, dass ich gar nicht mehr vor der Kamera stehen möchte.
0: Die Jubiläumsfolge wird in diesem Herbst gedreht und im kommenden Jahr gesendet. Während Ballauf danach in Pension geht, bleibt Schenk der TV-Polizei erhalten. Er wolle beim Tatort weitermachen, sagt Darsteller Dietmar Behr. Auf dem Weg der Besserung ist offenbar Norwegens Königin Mette-Marit nach ihrer Lungentransplantation. Sie nimmt schon in 14 Tagen wieder den ersten offiziellen royalen Termin wahr. Laut Palast wird sie zusammen mit König Haakon am 2. Oktober das norwegische Parlament eröffnen. Nach der Operation war Mette-Marit monatelang gesundheitlich sichtlich angeschlagen, blieb aber rund um die Beisetzung ihres Schwiegervaters Harald tapfer an der Seite der königlichen Familie. Während sich die Königin ins Leben zurückkämpft, startet ihr jüngstes Kind in eine hoffentlich unbeschwerte Zeit. Prinz Sverre Magnus studiert ab sofort in Lissabon Wirtschaftswissenschaften. Der 20-Jährige lebt in einem ganz normalen Studentenwohnheim und genießt den neuen Lebensabschnitt mit seinen Kommilitonen. Ausgelassen war die Stimmung auf dem Münchner Oktoberfest am Tag der Damenwiesen. Im Publikum ausschließlich Frauen, so will es die Tradition. Spenden für Kinderhilfsprojekte sollen hier gesammelt werden. Herzenssache auch für Andreas Cavalier. Privat ist der Sänger bereits Onkel und Patenonkel. Offen für eigenen Nachwuchs wäre er auch.
2: Vielleicht kommt der Storch irgendwann angeflogen. Man weiß es nicht, ne, wann und wo er landet.
0: Der 41-Jährige ist glücklich vergeben. Seine Freundin hält er aber bewusst aus der Öffentlichkeit raus.
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7: Guten Abend, herzlich willkommen zum Saarlandwetter im SR-Fernsehen. Schön, dass wir zusammen auf Ihre Wetteraussichten schauen können und natürlich auf Ihre Schnappschüsse, die Sie als Saarlandwetter-Fotografinnen und Fotografen in den letzten Stunden geschossen haben. Da gibt's ganz tolle Sonnenuntergänge aus Besseringen und vielversprechende Sonnenaufgänge aus Landsweiler Reden. Wenn der Morgen so aussieht, dann kann's ja nur ein guter Tag werden, oder? Ich finde, so ein farbenfroher Sonnenaufgang macht einfach gute Laune. Bei Michael Veit, da war es auch so. Er hat uns geschrieben, auch heute prophezeit der Sonnenaufgang einen schönen Herbsttag, an dem man die Heizung weiterhin auslassen kann. Ja, wie schauen sie auch noch aus. Tagsüber scheint ja auch noch toll die Sonne und wärmt uns die Häuser etwas auf. Und da kommt man mit langem Schlafanzug auch ganz gut durch die kalte Nacht. Wir lassen den Tag einmal an uns vorbeifliegen. Hier mit Blick übers Staatstheater auf dem Winterberg in Saarbrücken. Da waren schon so ein paar Wolkenfelder unterwegs. Aber das war eher so dünnes, watteähnliches Gewölk. Da ist die Sonne auch ganz gut durchgekommen den ganzen Tag. Und es war schon am Vormittag bei knapp 10 Grad trotzdem schon angenehm in der Sonne. Und das alles dank Hochzander. Der beschert uns trockenes und ruhiges Hochdruckwetter. Erst am Wochenende schwächt sich der Hochdruckeinfluss etwas ab bei uns. Dann zieht der Zander in Richtung Nordsee ab und wir geraten unter Tiefdruckeinfluss. Aber jetzt nicht so, dass es furchtbar kalt wird tagsüber. Ganz im Gegenteil. Und nennenswerter Niederschlag kommt auch nicht zu uns in die Großregion. Im September hat es bei uns im Saarland nur 1,4 Liter pro Quadratmeter geregnet im Schnitt. Am meisten Regen gab es in Pernennig mit 2 Litern. Es wird vermutlich auch den restlichen September so weitergehen. Und da wären im September eigentlich 68 Liter normal. Wir gucken uns mal die Wetterkarten zusammen an. Die Aussichten für die kommende Nacht bringen auch keinen Regen. Wir haben fast keine Wolken am Himmel. Und wie das so ist, wenn man sich eine zudeckt, ne, friere die fies. Die Tiefstwerte zwischen 3 und 9 Grad in der Nacht. Kann man eigentlich schon

0: die Winterjacke mitnehmen morgen früh. Also Frühschicht auf jeden Fall mal mit einem Schal, den kann man sich umschmeißen. Im Laufe des Tages schaffen wir es mit viel Sonne und nur ein paar lockeren Schleierwolken auf bis zu 23 Grad. Klassisches Zwiebellookwetter. Und so geht's auch weiter. Die Nächte werden jetzt so kalt bleiben. Vereinzelt kann es in den Höhenlagen nachts noch zweistellig sein. Ansonsten verbreitet knapp über null. Tagsüber aber goldener Herbst mit Frühnebel, bisschen ein freundlicher Sonne-Wolken-Mix. Bei 21, 24 am Wochenende sogar noch mal 26, 28 Grad. Das ist ja Spätsommer. Fantastisch, gute Aussichten. Und wir gucken jetzt an dieser Stelle noch, was der aktuelle Bericht heute Abend für uns im Angebot hat. Um 20 nach 7 gibt es das Wichtigste vom Tag kompakt zusammengefasst. Joachim Weyand ist in einer halben Stunde für Sie da und hat jetzt schon mal einen kleinen Vorgeschmack. Hallo Joachim.
1: Hallo Jonas. Jeder Euro, der im Saarland in den Bus- und Bahnverkehr investiert wird, der bringt der Wirtschaft einen Nutzen von etwa 3 Euro ein, sagt eine neue Studie zur Wertschöpfung des saarländischen Nahverkehrs. Die schauen wir uns nachher mal etwas genauer an. In der Gemeinde Nohfelden entsteht gerade eine große Trinkwasseraufbereitungsanlage. Wir waren auf der Baustelle und in den ehemaligen Redener Wassergärten wird gerade die Steiger Gallery aufgebaut. Und am Wochenende wird sie dann eröffnet.
0: Joachim. Nach dem aktuellen Bericht gucken wir zusammen nochmal auf die Wetterkarten und auf Ihre Lieblingsfotos. Sie schicken uns gerne noch was rüber, wenn Ihnen heute irgendwas aufgefallen ist. Sie haben irgendwas geknipst an saarlandwetter@sr.de oder per WhatsApp an die 0681 602 1020. Am Freitag kümmern wir nämlich nochmal unser Zuschauerfoto der Woche. Und da haben Sie ja jetzt noch die Möglichkeit, in den Lostopf reinzuhüpfen mit Ihrem Lieblingsfoto. Ich drücke Ihnen die Daumen. Bis später.
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0: Guten Abend und herzlich willkommen bei Wir im Saarland. Heute planen wir gemeinsam Ihr neues Badezimmer. Mit Hilfe der KI, oder ja, wir versuchen es zumindest. Und wir zahlen digital, allerdings nicht mit PayPal, sondern wir testen alternative Anbieter. Zunächst allerdings starten wir mit einem echten Notfall. Unsere Rettungsdienste sind am Limit. Neueste Meldung, fast jede zweite Notaufnahme deutschlandweit ist gefährlich überlastet, auch im Saarland. Zu viele Bagatelleinsätze und steigende Kosten. Aber wie könnte es besser funktionieren? Wir haben uns für Sie umgeschaut.
1: Notruf, Feuerwehr, Rettungsdienst, wo genau ist der Notfallort? An welchen Körperteilen sind die Verletzungen? Können Sie da was sehen? Da ist eine ältere Frau auf der Straße, kollabiert und gestürzt. Ich schicke jetzt einen Rettungsdienst raus. Die Kollegen sind schon alarmiert und ein paar Minuten bei Ihnen.
2: Fast 80.000 Einsätze von Rettungsdienst und Notarzt koordiniert die Bonner Leitstelle der Feuerwehr jedes Jahr. Aber nicht jeder Anruf ist gleich dramatisch.
1: So rein statistisch kann man sagen, jeder dritte Anruf, da generieren wir auch einen Einsatz zu. Also da wird ein Rettungsmittel rausgeschickt. Die anderen zwei Drittel, das sind halt keine Notfälle.
2: Und genau das ist das Problem. Fälle, die keine Notfälle sind, aber trotzdem dringend, weil Menschen Hilfe brauchen, vielleicht panisch und verzweifelt sind, ihren Hausarzt nicht erreichen. Hier in Bonn probieren sie eine neue Lösung aus. Dazu gleich. Erstmal ein Eindruck aus dem ganz normalen Retteralltag in NRW. Friederike Hess und Malte Oehlert arbeiten für die Feuerwehr in Essen. Sie nehmen an diesem Tag Heiwi Esser mit an Bord, Arzt und WDR-Gesundheitsexperte. Während ihrer Schicht retten sie Leben, fahren Menschen ins Krankenhaus. Aber nicht immer geht es um Herzinfarkt oder Schlaganfall. Zum Beispiel in diesem Supermarkt. Der Filialleiter ist mit einem Spray angegriffen worden.
3: Ja, und dann stand ich fast Nase an Nase mit dem Herrn. Und er meinte, er muss da, ich hoffe, es war Pfefferspray, aus der Tasche ziehen. Mhm. Und hat dann mal ordentlich Gas gegeben.
2: Der Mann hat schon versucht, sich die Augen auszuspülen. Ohne Erfolg. Die Notfallsanitäter können ihm vor Ort mit einer Salzwasserlösung helfen. Der Hilferuf war völlig berechtigt, aber ein Transport ist nicht notwendig. Der Wagen fährt leer zurück. Die Hightech-Ausstattung bleibt ungenutzt. So wie auch bei diesem Notruf am Abend. Eine Krebspatientin ist im Schlafzimmer gestürzt.
4: Ich bin gestern ausgerutscht.
5: Ja.
4: Und komme seitdem nicht mehr hoch.
5: Gestern schon, oh.
6: Eins, zwei, ab. Ja. Aus. Das war's ja schon.
4: Oh,
3: danke. So, ja, warte.
2: Die Frau wird von ihrem Mann gepflegt. Wie das weitergeht, das kann der Rettungsdienst nicht lösen. Das ist eine Frage für die Sozialmedizin.
5: So. Wie ist es denn jetzt, wenn Sie im Bett liegen?
4: Besser.
5: Besser. Okay. Ich gehe davon aus, dass Sie nicht ins Krankenhaus wollen.
4: Nee.
2: Die Gesamtkosten sind auf über 4 Milliarden Euro gestiegen. Kaum noch zu stemmen, egal ob wie bisher die Krankenkassen zahlen oder die Kommunen oder viel diskutiert, die Patienten. Zurück in Bonn, in der Notrufzentrale. Hier gibt es ein Modellprojekt. Die Disponenten arbeiten eng mit einer neuen Akutleitstelle zusammen.
1: Notruf, Feuerwehr, Rettungsdienst, wo genau ist der Notfallort?
2: Sie machen die Ersteinschätzung, teilen dann ein in Notfälle und andere.
1: Ihr Blutdruck ist der obere Wert bei 170. Sind bei Ihnen Blutdruckstörungen bekannt?
2: Ein standardisierter Fragenkatalog. Bei leichteren Fällen wird der Datensatz weitergeleitet ans andere Callcenter.
1: Also nur der hohe Wert, das ist jetzt kein Fall für den Rettungsdienst, so wie Sie mir das beschreiben. Ich würde Sie weitervermitteln an die Kassenärztliche Vereinigung.
2: Die Fälle gehen in Echtzeit rüber, mit allen Daten. Innerhalb von 10 Minuten ruft jemand die Patienten zurück. Im Modellprojekt sind es etwa 100 pro Monat.
7: Der Kassenärztsprechschaftsdienst, Boskütz ist mein Name.
2: Im Callcenter des Patientenservice 116 117 werden sonst zum Beispiel Facharzttermine vermittelt. Wieder ein Fragebogen. Jetzt mit harmloseren Symptomen. Herzklopfen, Rhythmusstörung, Kopfschmerzen, Nasenbluten.
8: Ein klassischer Fall, der zu uns übergeben werden würde, wäre zum Beispiel ein grippaler Infekt bei einer pflegebedürftigen Person, die wirklich bettlägerig ist. Und unsere Disponenten in der Leitstelle leiten die Einsatzdaten dann digital auch über ein Tablet an unseren Fahrdienstarzt weiter.
2: Denn das ist ein Baustein der neuen Versorgung. Ein Fahrdienst, der einen Bereitschaftsarzt zum Hausbesuch fährt. Schon das Fahrzeug spart Kosten. PKW statt rollende Intensivstation. Erprobt werden 3 Wege, um Patienten ohne Rettungswagen zu versorgen. Erstens der Hausbesuch, aber eben nicht vom eigenen Hausarzt. Zweitens, das gibt es schon lange, die Notdienstpraxis der Kassenärzte. Für alle, die mobil sind oder ein Taxi nehmen können. Und zum Schluss, Telemedizin. Per Anruf oder Video kann der Patient erstmal seine Nöte schildern. Gemeinsam wird überlegt, was medizinisch geboten ist.
7: Ich sag mal, in den größten Fällen ist es nach der medizinischen Ersteinschätzung, sobald auch die Patienten und die Anrufer die Ergebnisse gehört haben und festgestellt haben, dass es vielleicht nichts Akutes und kein Notfall ist, dann ist der Großteil auch schon beruhigt.
2: Es ist Freitagmittag. Viele Arztpraxen haben jetzt geschlossen. High Noon fürs Bereitschaftsteam. Knapp 50 Ärzte sind auf der Straße. Ihre Standorte werden getrackt. Die Aufträge bekommen sie per Tablet. Wie kommt die Idee bei den Menschen an? Bei einer Straßenumfrage treffen wir auf Zustimmung, aber auch auf Zweifel.
9: Man muss nicht immer direkt ins Krankenhaus gefahren werden. Und deswegen finde ich, ist das ganz gut, wenn man sagt, zu einer Notfallpraxis oder ein Arzt kommt dorthin.
10: Das funktioniert dann, wenn es funktioniert. Also wenn es kanalisiert wird, nach vernünftig und nicht, wenn das dann irgendwo versandet. Und das ist, glaube ich, eines der größten Probleme, die Zuordnung dann so hinzukriegen, dass es auch wirklich, dass die Leute da hinkommen, wo sie hinwollen.
11: Muss man halt schauen, wie die Umsetzung dann halt eben funktioniert, um halt einfach auch qualifiziertes Personal für solche Fragen bereitzustellen. Ne?
2: Das Personal ist in Zukunft eindeutig das Nadelöhr. Immer mehr Patienten treffen auf immer weniger Ärzte, besonders auf dem Land. Im Ausland rücken deshalb auch erfahrene Pflegekräfte oder Sanitäter als Ein-Personenteam aus. Das wird jetzt auch in Deutschland ausprobiert, in Niedersachsen. Zum Beispiel im Landkreis Vechta. Patrick Iflender ist hier Gemeindenotfallsanitäter. Mit einem abgespeckten Akuteinsatzwagen macht er sich auf den Weg.
12: Es geht nach Visbeck. Wir haben da einen Katheterdefekt.
2: Gemeindenotfallsanitäter sind besonders erfahrene Einsatzkräfte. Nach mindestens 5 Jahren im Rettungsdienst und einer Zusatzausbildung dürfen sie Patienten eigenständig zu Hause versorgen. Das soll den einzigen Rettungswagen in der Nähe von Visbeck für schlimmere Notfälle freihalten.
12: Das heißt, wenn da jetzt ein Herzinfarkt oder auch ein Schlaganfall, wo das sehr zeitkritisch ist beim Schlaganfall, wäre der Rettungswagen jetzt vor Ort. Der könnte alarmiert werden für einen Schlaganfall und wäre jetzt nicht gebunden bei einem Katheterwechsel.
2: Bei seinem Einsatz geht es wie oft um den Hilferuf eines älteren Menschen. Der Patient ist über 90.
12: Wir haben hier einen Fall, der Katheter ist dicht. Das heißt akuter Harnverhalt, auch Schmerzen in der Blase, Schmerzen im Bauch. Da muss ich schnell einmal nachgucken und dann behandeln.
2: 4 Menschen hilft er im Schnitt in einer Schicht. Nach etwa 20 Minuten macht er sich auf den Rückweg.
12: Die brauchen jetzt in diesem Augenblick erstmal Hilfe. Wissen aber nicht weiter, was sie in diesem Fall jetzt machen sollen, rufen die 112. Wir kommen dann ruhig angefahren. Es wird geschildert, wir machen dann unsere Maßnahmen und können der Patientin dann sagen, sie können zu Hause bleiben. Und dann haben wir schon erlebt, dass ein Stein vom Herzen gefallen ist. So, oh Gott sei Dank, ich will auch gar nicht mit ins Krankenhaus. Das erleben wir auch, sehr oft sogar.
2: Noch sind die Gemeindenotfallsanitäter ein Pilotprojekt. Auch in NRW werden sie diskutiert, um Menschen effizienter zu helfen.
0: Ja, das Saarland setzt derzeit noch nicht auf Gemeindenotfallsanitäter. Dafür gibt es hier das Pilotprojekt Telenotarzt. Und nächstes Jahr soll dann ein neues Notfallgesetz kommen. Zum Beispiel sollen die 112 und die 116, 117 besser miteinander vernetzt werden. Wir bleiben dafür Sie dran. Und jetzt geht es um Geld. Bezahlen Sie schon digital? Mal schnell den Freunden das Geld vom letzten Restaurantbesuch schicken oder mit nur wenigen Klicks im Internet bezahlen? Digitales Zahlen boomt. Besonders beliebt in Deutschland der US-Dienstleister PayPal. Doch wie sicher sind unsere Daten da? Was, wenn die USA unter Trump uns plötzlich die Leitung abdreht? Wir stellen Ihnen Alternativen vor.
13: Rio de Janeiro. Nicht nur an der Copacabana, sondern im gesamten Land nutzt es fast jeder. Das Bezahlsystem Pix. Entwickelt von Brasiliens Zentralbank, bewusst aufgebaut als Konkurrenz zu amerikanischen Anbietern wie Visa oder PayPal. Heute nutzen Pix rund 80% der Bevölkerung. Carola Westermeier forscht zum Thema digitale Souveränität. Für sie ist das brasilianische Bezahlsystem ein Vorbild. In Europa dagegen gäbe es bisher keine echte Alternative zu den großen US-Anbietern. Und genau das ist die Gefahr. Europa und auch Deutschland sind abhängig und damit nicht nur politisch erpressbar.
14: Die Diskussion über Sanktionen aus Washington, auch im Zahlungsbereich, ist keine theoretische. Wir haben gesehen, zum Beispiel am Europäischen Strafgerichtshof, dass einzelne Akteure dezidiert von Zahlungsnetzwerken oder anderen Netzwerken herausgenommen werden. Es ist natürlich vorstellbar, dass das ausgeweitet werden könnte auf bestimmte unliebsame politische Gruppen, die dann auch von solchen Sanktionen betroffen sind. Also es geht nicht darum, ein Schreckensszenario an die Wand zu malen, aber sich schon gewahr zu sein, was passieren könnte.
13: Nämlich, dass der Zahlungsverkehr in Europa teilweise zum Erliegen kommt. Wir sind in Wien. Hier wurde vor rund 10 Jahren ein digitales Bezahlsystem entwickelt, das in allen Ländern laufen könnte. Christian Pirkner hat Bluecode aufgebaut zum kontaktlosen Zahlen an der Kasse. Doch der große Erfolg blieb aus. Vor allem die Banken waren zurückhaltend.
15: Meistens ist das, dass die Zugänge in Bankenhand sind und hier die Banken lieber selber die Infrastruktur noch mal nachbauen wollen. Die Dinge gibt es seit vielen Jahren, stehen zur Verfügung, aber leider kommt man an die Netze nicht ran ohne die Kreditwirtschaft.
13: Bluecode zählt rund 500.000 aktive Kunden, vor allem in Österreich, aber auch in Deutschland. Eine Übernahme durch die Banken kam für Christian Pirkner nicht in Frage. Er wollte mit Bluecode unabhängig bleiben. Doch warum haben die Banken solche Initiativen nicht unterstützt? Früher auf unabhängige digitale Bezahlinfrastrukturen in Europa gesetzt.
14: Es sind verschiedene Schwierigkeiten, die aufgetaucht sind. Banken konnten sich nicht einigen. Die verschiedenen Zahlungssysteme scheinen schwer zu integrieren. Aber letztendlich war mitunter der Wille nicht da.
13: Doch das ändert sich nun langsam. Die Europäische Bankeninitiative EPI will der Dominanz auch von PayPal etwas Eigenes entgegensetzen. Und zwar damit.
16: Geld senden und empfangen in unter 10 Sekunden. Aktiviere jetzt Wero.
17: Prost!
16: In seiner Banking-App oder der Wero-App.
13: Rund 60 Banken beteiligen sich. In Deutschland etwa die Sparkassen, Genossenschaftsbanken und auch die Deutsche Bank. Seit 2 Jahren gibt es Wero und verspricht europäische Unabhängigkeit. Paris. Auch hier hat Wero einen Unternehmenssitz. In Frankreich ist die App deutlich weiter verbreitet, weiß Vero-Chefin Martina Weimert. Andere Länder wie Italien oder Spanien setzen hingegen weiter auf ihre nationalen Bezahlsysteme. Doch das soll sich ändern.
18: Das europäische Gesamtumfeld, ich glaube, um ganz Europa abzudecken, wird es bis 2028, 2029 dauern. Aber nichtsdestotrotz, glaube ich, werden wir weite Teile des E-Commerce sehr bald abdecken.
13: Ein Beispiel ist Decathlon. Der französische Sportartikelhändler bietet Wero als Bezahlmethode an, bisher nur im Online-Shop. Der Dienst soll in den kommenden Monaten ebenfalls in den Geschäften vor Ort eingeführt werden. Auch viele andere Händler sehen aufgrund der aktuellen politischen Lage die Notwendigkeit, auf Bezahldienstleister jenseits der großen US-Anbieter zu setzen, beobachtet der Handelsverband HDE.
19: Jeder größere Händler muss sich Gedanken machen, was passiert, wenn morgen plötzlich bestimmte Zahlungssysteme einfach nicht mehr akzeptiert werden. Wir haben alle fixe Kosten. Und wenn jetzt plötzlich ganze Systeme ausfallen, vielleicht sogar Gelder eingefroren werden, dann kann das zu wirklichen Schwierigkeiten, wirtschaftlichen Schwierigkeiten für Unternehmen kommen.
13: Doch bisher ist Wero nicht komplett unabhängig. Die Datenübertragung übernimmt der US-Anbieter Amazon, wenn auch mit einer parallelen europäischen Sicherung. Die Daten werden also in Europa gespeichert.
18: Das haben wir immer angegeben, dass wir im Cloud-Bereich mit AWS zusammenarbeiten. Also mit Amazon. Es gibt aber die europäische souveräne Version davon, die also nicht abgestellt würde im Falle einer Entscheidung der amerikanischen Regierung. Ich glaube, das muss man schon ganz klar sehen. Wir führen aber auch eine Studie durch, die ist jetzt in den letzten Zügen, um zu sehen, ob wir auf einen europäischen Betreiber, was die Cloud angeht, umwechseln können.
13: Ob die Daten bei Amazon wirklich unabhängig sind, dürfte sich erst im Ernstfall zeigen. Bei Wero sind in Deutschland rund 9 Millionen Kunden registriert. Wie viele davon die App tatsächlich nutzen, ist unklar. Zum Vergleich, PayPal kommt nach eigenen Angaben allein in Deutschland auf 35 Millionen aktive Konten.
20: Hast du schon mal was von Wero gehört?
21: Nein.
22: Ich habe von Wero schon mal gehört, aber ich benutze es nicht.
23: In den meisten Fällen bezahle ich bar. Es sei denn, ich habe gerade kein Geld dabei, da bezahle ich auch mit Karte.
24: Entweder Apple Pay, Bargeld, Karte.
13: Nach einer aktuellen repräsentativen Umfrage kennt nur jeder dritte Deutsche Wero. Auch für Verbraucherschützer Thomas Beutler sind die Bezahlanbieter ein wachsendes Beratungsthema. Besonders wichtig für Verbraucher sei, dass das Bezahlen einfach und sicher funktioniere.
3: Die wenigsten Verbraucher werden sich aus Patriotismus für einen Zahlungsdienstanbieter entscheiden. Was aber einleuchtend ist, wenn mehr Konkurrenz auf dem Markt da ist, dann werden auch die Preise für die Zahlungsdienste nicht steigen, die der Händler am Ende ja auf den Verbraucher umlegt. Und auch aus Gründen der Stabilität. Das heißt, wenn wir da irgendwo auch uns ein bisschen unabhängiger machen von internationalen Zahlungsdiensteanbietern, ist es für Europa generell vorteilhaft.
13: Verbraucherforderungen einfach, sicher, kostengünstig und länderübergreifend, also grenzenlos. Auch ein Ziel der Europäischen Zentralbank mit Sitz in Frankfurt am Main. Lange wurde um ihn gerungen, nun soll er kommen, der digitale Euro. Damit wollen die Notenbanken die Unabhängigkeit Europas stärken und ein für alle Länder und Händler verpflichtendes Bezahlsystem etablieren, als Ergänzung zu kommerziellen Angeboten.
4: Hier sehen wir natürlich, hier gibt es bisher keine europäisch weite Abdeckung. Das ist auch ein Grund für den digitalen Euro, wo wir an der strategischen Autonomie Europas arbeiten müssen. Deswegen sehen wir die Wichtigkeit, auf der einen Seite private Lösungen zu haben und öffentliche Lösungen, wo der Konsument dann wählen kann, was er nutzen möchte.
13: Man kann sich den digitalen Euro vorstellen wie Bargeld für Smartphone, gespeichert in einer digitalen Geldbörse. 2029 könnte er flächendeckend in Europa zu nutzen sein. Die Zentralbank schätzt die Einführungskosten auf bis zu 5,8 Milliarden Euro. Viel Geld, aber Visa und Co. kosten langfristig eben viel mehr.
4: Die Basislösungen sind für den Verbraucher kostenfrei. So sieht das Gesetz zumindest Stand jetzt vor. Bedeutet, wenn Sie jetzt irgendwo zahlen gehen, kostet Sie das nichts. Auf der anderen Seite, da halt diese Infrastruktur auch Geld kostet, besonders halt für die Banken, die dann gewisse Teil dieser Infrastruktur implizit mit zur Verfügung stellen, ist da auch wichtig, dass da eine gewisse Kompensation gibt. Die muss ausbalanciert sein zwischen dem einen, dem Händlerinteresse, der in irgendeiner Weise den digitalen Euro akzeptieren werden muss, und auf der anderen Seite der Bank, die ihn dem Verbraucher zur Verfügung stellt.
13: US-Anbieter verlangen schon mal doppelt so hohe Gebühren von den Händlern für ihre Dienste im Vergleich zur EC-Girokarte. Auch deshalb hätten neue europäische Bezahlsysteme eine Chance, sich zu etablieren und zur ernsthaften US-Konkurrenz zu werden.

0: Man könnte sagen, ja, es ist jetzt sehr schwierig für die europäischen Systeme, Marktanteile zu gewinnen. Das ist so, weil viele sich in ihren Bezahlverhalten sicherlich schon eingerichtet haben und der Umstieg immer ein bisschen schwieriger ist. Trotzdem denke ich, dass es wichtig ist, dass es überhaupt eine Alternative gibt. Im Moment habe ich in vielen Bereichen gar nicht die Möglichkeit zu wählen, einen europäischen Anbieter oder vielleicht auch einen öffentlichen Anbieter zu nutzen. Ich bin abhängig oder ich muss die US-Technologien nutzen.
1: Wahlfreiheit allein wäre ein Schritt vorwärts. Es wird zwar noch dauern, aber sowohl Vero als auch der staatliche digitale Euro haben das Zeug dazu, Europa unabhängiger werden zu lassen, wenn alle an einem Strang ziehen.
2: Haben Sie sich am Flughafen schon mal total abgehetzt und dann saßen Sie doch noch stundenlang am Gate, weil der Flug Verspätung hat? Also ich kenn's. Das passiert immer öfter. Im neuen Jahr soll eine Reform für Entschädigungen kommen. Mehr dazu in unseren Service-Nachrichten.
1: Flugrecht. Jeder dritte Flug in Deutschland und in der EU hatte diesen Sommer Verspätung. Das geht aus einer Auswertung des Fluggastrechteportals Flightright hervor. Unter den deutschen Flughäfen besonders betroffen war der BER Berlin-Brandenburg. Verbraucherschützer befürchten, dass sich die Verspätungen in den Herbst- und Winterferien fortsetzen könnten. Mitte Juli hatten sich die EU-Staaten auf eine Reform der Entschädigungsregelungen geeinigt. Diese werden aber voraussichtlich frühestens Mitte 2027 in Kraft treten. Online-Shopping. Im Kampf gegen Billigimporte hat das EU-Parlament eine Zollreform beschlossen. Bisher waren Pakete aus dem EU-Ausland unter 150 Euro zollfrei. Ab dem 1. November soll eine neue Bearbeitungsgebühr pro Paket erhoben werden. Eine genaue Höhe steht noch nicht fest. Betroffen sind vor allem Bestellungen aus China über Online-Plattformen wie Shein, Temu und AliExpress. Aber auch Amazon-Produkte könnten dadurch teurer werden. Hintergrund ist die Regulierung von Billigimporten.
2: Jetzt ist aber erstmal unser Service-Quiz dran. Jede Woche ist Alex zu einem spannenden Thema unterwegs und stellt Ihnen dazu eine Frage. Letzte Woche wollte er wissen, in welchem Land die Fotografie erfunden wurde. In Frankreich oder in Amerika? Und die richtige Antwort ist Frankreich. Vor knapp 200 Jahren wurde hier das erste Foto der Welt gemacht. Gewusst hat das auch unsere Zuschauerin Stefanie Carbon aus Blieskastel, meinem Heimatstädtchen. Liebe Grüße und Glückwünsche. Unser Kochbuch ist bereits unterwegs zu Ihnen. So, und jetzt geht es um den hier, dem schrulligen alten Wasserhahn, geht es an den Kragen. Haben Sie mal überlegt, Ihr Badezimmer zu renovieren? Und zwar mit der KI. Wir haben ein Bad gefunden, das ein Update gebrauchen könnte und es ausprobiert.
3: Das Bad im geerbten Haus ist alt und es ist hässlich. Diese Brauntöne, diese Blumenfliesen, die Holzdecke und erst die Armaturen aus gebürstetem Messing. War mal schick, heute nicht mehr jedermanns Geschmack.
4: Nein, meiner auch nicht. Und ich würde sagen, jemand, der das mag, der ist nur noch schwer zu finden. Ja, hier muss einiges gemacht werden. Hier muss eigentlich alles gemacht werden, wenn man das so sieht. Und ja, ich hätte gerne ein paar Anpassungen, ich hätte gerne eine große Dusche, deswegen kommt die vielleicht rüber, da wo die Badewanne ist. Hauptsache modern.
3: Marvin möchte sich bei der Neugestaltung seines Bads von einem KI-Tool helfen lassen und tut zunächst das für ihn naheliegendste.
4: Ich frage jetzt einfach mal ChatGPT, weil es das bekannteste ist und dann schauen wir mal, was rauskommt.
3: Und zwar bei der kostenfreien Basisversion. Nach 10 Sekunden ist das Ergebnis da.
4: ChatGPT möchte Fotos, möchte eine Skizze, braucht die Maße von dem Badezimmer, wie die optimale Anordnung wäre, was für Möbel, Beleuchtung, allen möglichen Kram. Ich fühle mich durch den ganzen Prozess geleitet und das ist erstmal ein gutes Zeichen.
3: Marvin macht alles wie von der KI gewünscht. Er misst sein Bad detailliert aus, macht eine Skizze vom Grundriss und trägt alle Maße penibel ein. Anschließend macht er die von ChatGPT gewünschten Fotos. Zurück am Rechner lädt er alles hoch. Jetzt ist er gespannt, was das Programm so ausspuckt. Nach etwa 20 Sekunden das Ergebnis. Drei grobe Stilvorschläge. Alle Bilder aus der gleichen Perspektive. Naja, Marvin gibt dem Programm mehrere Chancen für einen konkreten Planungsentwurf. Aber was er bekommt, sind wirre Halluzinationen. Nichts passt zusammen.
4: Die Badewanne ist an einer komplett falschen Stelle, Waschbecken, Toilette, nichts macht Sinn. Die Tür ist woanders, also der Raum ist einfach nicht mein Raum. Dass es so schlecht wird, habe ich nicht gedacht. Ein Punkt von 10.
3: ChatGPT war es schon mal nicht. Aber es gibt ja viele KI-basierte Extraprogramme zur Raumplanung. Marvin probiert eins dieser Programme aus, das ChatGPT ihm empfohlen hat. Planner 5D. Kosten pro Monat 33 Euro. Das muss doch jetzt was werden. Den Grundriss nach der Skizze automatisch zu erstellen, hat schon mal nicht funktioniert. Marvin kann ihn aber selbst zusammenpuzzeln, ebenso die Anordnung der Badezimmermöbel. Die 3D-Animationen gefallen ihm, inspirierend. Das Endresultat aber ist wieder halluziniert.
4: Er hat einfach das Waschbecken an der Position von dem Fenster platziert und auch den Spiegel. Das heißt, ich habe in dem Raum gar kein Fenster mehr. Und dann frage ich mich, wofür ist dieses Programm kostenpflichtig? Also ich sehe hier vielleicht einen minimalen Unterschied von der Optik, von dem Eindruck zu ChatGPT, aber das Ergebnis hilft mir genauso wenig weiter.
3: Gordon Wülfrath ist Profi für Badgestaltung. Er unterhält einen Fachbetrieb. Marvin hat ihn gebeten, sich sein Bad mal anzuschauen. Wülfrath soll ihm mal mit seinen Mitteln zeigen, wie er eine Badrenovierung plant. Der Experte macht zusätzlich zu Marvins Skizze noch selbst ein paar Messungen. Er hält nicht viel von KI zur Badplanung, viel zu grob. Nur der Mensch mit seiner Erfahrung, sagt er, könne beurteilen, worauf es ankommt.
5: Wo sind die Leitungswege? Worauf müssen wir achten? Können wir das WC einfach versetzen? Ist dann die 100er Leitung, die wir benötigen, vielleicht am falschen Platz? Können wir sie verändern? Das kann nicht eine KI wissen. KI kann schöne Bilder machen. Um eine Inspiration zu bekommen, definitiv ist es gut. Um wirklich was umzusetzen, auch was technisch ist, nein.
3: Am nächsten Tag kann Marvin sich in Wülfraths Fachbetrieb das Ergebnis im Showroom ansehen. Ist das nicht KI-basierte Profi-Programm so viel besser als die zugegeben sehr dürftigen KI-Tools? Marvin sieht sofort ja, und zwar um Welten. Bei diesem allerdings auch mehrere tausend Euro teuren Profi-Programm stimmt jeder Millimeter. Alles ist schon auf praktische Realisierbarkeit abgestimmt. Die Maße sind verbindlich, alles kann aber noch im Beisein des Kunden verändert und modifiziert werden. Positionen, Armaturen, Materialien, Farben. Der große Vorteil gegenüber KI-Tools? Diese schönen Bilder basieren nicht auf künstlicher Intelligenz, sondern auf Realität. Wülfrath kann mit seinem Programm nämlich auf einen riesigen Fundus der Materialien, Bauteile und Möbel der Hersteller zurückgreifen.
5: Wir haben nicht nur einfach visuelle Bilder, sondern die Armaturen oder die Möbel, die wir da zeigen, sind immer die Originale, die wir dann auch so bestellen. Und dann sieht hinterher auch dieses Badezimmer genauso aus, wie wir es geplant haben, weil wir originale Möbel, originale Armaturen, originale Duschen da drin verplant haben.
3: Genauso also wäre das Bad nun 1:1 umsetzbar. Marvins Gesamtbilanz.
4: KI-Programme für den Nutzen absolut unbrauchbar. Das Profi-Programm komplett eine andere Liga. Und ich habe mich sehr über das Ergebnis gefreut. Ich war positiv überrascht. Und scheinbar braucht man da einen Profi.
3: Und bei dem können diese schönen virtuellen Bilder dann auch in ein echtes, reales, schönes Bad verwandelt werden. Die Bauarbeiten können beginnen.
2: Die KI kann also doch noch nicht alles. Und jetzt kommt eine neue Quizfolge mit Alex. Der hat als Gast gerade einen Hochzeitsmarathon hinter sich. Und das Ja-Wort hat offenbar viele Fragen aufgeworfen.
6: Ach, ihr Leid. Wenn man wie ich die letzte 2 Wochen regelrechter Hochzeitsmarathon hinter sich hat, wenn sich gefühlt alle im Freundeskreis dazu entscheiden, dass Spätsommer ein guter Zeitpunkt ist, um heiraten zu gehen, tja, dann muss auch irgendwann der beste Anzug mal in die Reinigung gebrungen werden. Und dahin bin ich gerade unterwegs. Währenddessen können wir gerne mal über ein paar Sachen schwätzen, die mir bei deiner Hochzeit aufgefallen sind. Beispielsweise, warum er den Ring am Ringfinger trat. Logischerweise nicht, weil der Finger so hecht, denn das ist ja die Konsequenz davon, dass er dort getragen wird. Die Antwort darauf, die führt uns in die Antike. Denn da war man der Meinung, dass nur in dem Finger eine Vene liegt, die direkt mit dem Herz verbunden ist. Und deswegen muss natürlich auch ein Symbol der Liebe an dem Finger getragen werden. Heute weiß man, aus anatomischer Sicht ist das Kappes. Wir haben nämlich in alle Finger Vene, die dann auch alle irgendwann ins Herz führen. Und etwas, was mir auch noch aufgefallen ist, früher wurde ja traditionell in Schwarz-Weiß geheiratet. Also der Mann trat schwarz und die Frau trat weiß. Und während sich dieser Brauch bei den Männern doch schon ziemlich gelockert hat, ist es bei den Frauen noch sehr traditionell. Vielleicht gibt's doch mal was in Creme oder so, aber das war's danach. Doch, da ist die Grundannahme von mir tatsächlich schon falsch, denn Weiß war nie so wirklich die traditionelle Farbe für Hochzeitskleider. Zumindest mal, wenn man mehr als 200 Jahre durchgehen. Denn erst 1840 hat die britische Königin Queen Victoria mit einem creme-weißfarbenen Kleid bei ihrer Hochzeit den Trend gesetzt. Bis dahin waren Hochzeitskleider welche, die man eh schon daheim hat und farblich auch eher dunkel. Denn zu der Zeit hätte da ein neues Kleid nicht leisten können und ein helles, das hätte eigentlich so ohne weiteres nicht mehr sauber krit, das konnte da quasi abschminken. Aber nicht nur ihr Kleid war bei der Hochzeit bemerkenswert. Nee, die hatte auch eine Hochzeitstorte mit 3 Meter Durchmesser und einem Gewicht von 136 Kilogramm. Für die damalige Zeit auch absolut spektakulär. Aber wir täten nicht 200 Jahre später leben, wenn der Rekord nicht längst gebrochen wäre. Also jetzt nicht bei einer von den Hochzeiten, wo ich war, da gab es nur so 2 Meter lange Erdbeerrolle. Nee, der Rekord von der größt und schwerst Hochzeitstort wurde natürlich, wie soll das auch anders da sein, in Amerika aufgestellt und seit 2004 auch nicht mehr getoppt. Und ihr dürft jetzt gern raten, wie schwer diese Torte war. War die um die 1,8 oder um die 6,8 Tonne schwer? Ich bin gespannt, was ihr tippt und wissen was, die Reinigung, die ist so weit weg. Ich glaube, ich gehe aber meinen Anzug wie vor 200 Jahren da ohne im Bach wäsche. Also, bis nächste Woche. Tschüss. Ah, in dem Klärbach da ist mit Sicherheit auch genug Chemie für 7 Mal Anzug zur Wäsche drin. So, wie fange man da am besten an?
2: Wenn Sie es wissen, dann schicken Sie uns eine E-Mail an wims-service@sr.de oder gern auch per Post. Und das war's dann schon wieder von uns. Ich wünsche Ihnen jetzt noch einen gemütlichen Fernsehabend. Alles Gute, bis dann. Tschüss.

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0: Der aktuelle Bericht, guten Abend. Mit dem ÖPNV lässt sich Geld verdienen, sagt eine neue Studie. Jeder Euro, der in Bus- oder Bahnverkehr investiert wird, bringt der Wirtschaft einen Nutzen von 3 Euro. In der Gemeinde Nohfelden entsteht gerade eine große Trinkwasseraufbereitungsanlage. Wir waren auf der Baustelle. Und die IG Metall fordert 5% mehr Geld in der Metall- und Elektroindustrie. Bus und Bahn, grundsätzlich eine gute Alternative zum Auto. Man kommt entspannt von einem Ort zum anderen, bleibt von den hohen Spritpreisen verschont und muss keinen Parkplatz suchen. Das mit der Entspannung ist allerdings oft nur theoretisch. Es kommt immer wieder zu Verspätungen und je nach Ziel wird die Busfahrt zur stundenlangen Odyssee. Wie nehmen die Saarländerinnen und Saarländer den öffentlichen Nahverkehr wahr? Nikolaus Stauder hat sich umgehört.
1: Der Bahnhof in Völklingen, ein Knotenpunkt für Bahn- und Busreisende. Für Johanna Becker ist hier trotz einiger Ausfälle sogar der Zwischenstopp einer Saarlandrundfahrt.
2: Riegelsberg, Heusweiler, Richtung Völklingen, jetzt fahre ich Richtung Bus. Ja, also ich bin zufrieden mit Bus und Bahn und Saarbahn.
3: Es klappt alles mit dem Bus?
2: Alles einwandfrei. Ich komme hierhin, dahin, überall dort, wo ich hin will.
1: Für die meisten Fahrgäste hier ist der ÖPNV eine gute Alternative zum Auto, sagen sie. Man komme gut voran, wenn Bus und Bahn denn kommen.
4: Solange man auf der Saarschiene bleibt, ist das eigentlich gut. Da kann man sich nicht kritisch äußern. Aber wenn man von der weg muss, halt auf andere Verkehrsmittel, dann einen Bus oder sowas braucht, dann sieht es schon anders aus. Vor allem, wenn man halt später abends unterwegs ist.
5: Ich fahre am Samstag manchmal nach Saarbrücken. Und dann klappt es nicht natürlich mit Saarbahn. Dann muss mich mein Mann bringen.
6: Ich wohne in Überherrn, da ist der Anschluss manchmal nicht so gut. Ich brauche da schon teilweise über 2 Stunden von Saarbrücken. Wenn kein Verkehr auf der Autobahn ist, ist das mit dem Auto eine Strecke von einer halben Stunde. Das ist 4-mal so lang dann mit dem ÖPNV, da können wir vielleicht was machen.
1: Ein paar Kilometer weiter in Heusweiler ist die Stimmung eher geknickt. Die Saarbahn streikt. Diese 2 Frauen haben zusätzlich den Bus verpasst.
7: Das ist für mich ein bisschen schwierig, weil ich aus Düsseldorf komme und dort kein Auto brauche. Und hier sind das sehr exotische Verhältnisse, wenn man kein Auto hat. Ne? Und ja, ich habe auch wie die Dame da den Bus nicht bekommen und warte jetzt hier eine Stunde ganz geduldig.
1: Ein Wunsch vieler Reisender und Pendler in Völklingen und Heusweiler, ein Ende der Saarbahnstreiks, ein besser ausgebautes Schienen- und Busnetz und eine höhere Taktung.
0: Ja, das sind die Wahrnehmungen in unserer natürlich nicht repräsentativen Momentaufnahme. Jetzt der Blick von Wissenschaft und Politik. Jeder Euro, der im Saarland in den Bus- und Bahnverkehr investiert wird, bringt der Wirtschaft einen Nutzen von etwa 3 Euro ein. So das Ergebnis einer neuen Studie zur Wertschöpfung des saarländischen Nahverkehrs. Das Mobilitätsministerium hatte sie in Auftrag gegeben und die Befunde heute vorgestellt. Jennifer Klein berichtet.
8: Der Nahverkehr im Saarland hat laut der Studie zahlreiche positive Effekte auf die Wirtschaft. Neben den Unternehmen in der Nahverkehrsbranche profitierten auch weitere Wirtschaftsbereiche, darunter der Tourismus und der Einzelhandel. Den größten wirtschaftlichen Nutzen sieht die Studie darin, dass er Menschen täglich zur Arbeit bringt. Die Kosten für den Nahverkehr im Saarland belaufen sich auf 309 Millionen Euro pro Jahr. Demgegenüber stehe eine Wertschöpfung von rund 870 Millionen Euro.
9: Die Frage lautet deshalb nicht allein, was können wir uns beim ÖPNV leisten? Wir müssen fragen, was geht unserer Volkswirtschaft denn verloren, wenn wir uns einen leistungsfähigen ÖPNV eben nicht leisten?
8: Die Studie beruft sich auch darauf, dass der Nahverkehr Kosten einspare, indem er zum Beispiel klimaschädlichen CO2-Ausstoß verringere. Mögliche negative Auswirkungen etwa auf die Automobilindustrie wurden dagegen nicht berücksichtigt. Insgesamt sieht sich die Ministerin für die laufenden Verhandlungen mit dem Bund zur Finanzierung des Nahverkehrs gestärkt.
9: Der ÖPNV ist viel mehr als nur eine Analyse der Kosten. Und das wird mit dieser Studie auch bestätigt und gibt uns eine gute Argumentationsgrundlage, nochmal im Bund dafür zu sorgen, dass Regionalisierungsmittel steigen, dass das Thema Trassenpreise endlich vom Bund auch angegangen wird.
8: Zum Abschluss kündigte Berg außerdem an, dass an allen vier Adventssamstagen in diesem Jahr der Bus- und Bahnverkehr im Saarland kostenlos sein wird. Außerdem wird Mitte Dezember eine neue Expressbuslinie eingeführt. Sie soll zunächst befristet auf 2 Jahre an Wochentagen von Wadern nach Saarbrücken fahren. Die Kosten für die neue Buslinie belaufen sich laut Ministerium auf 700.000 Euro im Jahr. Für die Gratisfahrten an Adventssamstagen rechnet es mit Kosten von 60.000 Euro. Pro Tag.
0: Seit Monaten haben wir im Saarland mit Trockenheit und Dürre zu kämpfen. Und auch jetzt im September hat es wieder nur ein paar Tropfen bei uns geregnet. Noch haben wir keine Probleme mit dem Trinkwasser. In der Talsperre in Nohfelden ist noch ein bisschen was drin. Aber wie sieht das aus in der Zukunft? Um einer möglichen Krise vorzubeugen, wird aktuell eine große Trinkwasseraufbereitungsanlage in Eiweiler in der Gemeinde Nohfelden gebaut. René Henken hat sich die Baustelle für den aktuellen Bericht angeschaut.
10: Mitten im Wald auf dem Eckersberg bei Eiweiler wird die Trinkwasseraufbereitungsanlage gebaut. Insgesamt wird sie 50 Meter lang, 30 Meter breit und rund 15 Meter hoch. Ein Großprojekt des Talsperrenverbands Nonnweiler. Aktuell wird das gesamte Trinkwasser im Saarland aus Grundwasser gewonnen. Dieses wird zurzeit aus den grundwasserreichen Gebieten im Süden ins nördliche Saarland gepumpt. Mit der Anlage bei Eiweiler soll die Trinkwasserversorgung, vor allem in trockenen Zeiten, besser gesichert werden.
11: Für uns ist es meiner Meinung nach wichtig, dass wir vor allen Dingen im Winter

0: wenn die Niederschläge zu erwarten sind, das Wasser in der Talsperre auffangen können. Das große Problem beim Grundwasserkörper ist natürlich folgendes: Wenn es extrem starke Niederschläge gibt und der Boden sehr, sehr stark ausgetrocknet ist, läuft das Wasser oberflächlich ab und sickert überhaupt nicht in den Grundwasserkörper mehr rein. Talsperre profitiert natürlich davon, das Wasser, was oberflächlich abfließt, kommt natürlich in der Talsperre zur Gänze an.
1: Pro Jahr können über 5 Millionen Kubikmeter Wasser in der Anlage aufbereitet werden. Dieses Wasser kommt aus der Talsperre Nonnweiler und damit können laut dem Talsperrenverband bis zu 150.000 Haushalte versorgt werden. Vor 5 Jahren haben die Planungen begonnen, seit mehreren Monaten wird bei Eiweiler gebaut und in gut 2 Jahren soll alles fertig sein. Dann fließt das Wasser zunächst über eine schon bestehende Brauchwasserleitung von der Talsperre nach Primstal. Von dort wird es zur Trinkwasseraufbereitungsanlage bei Eiweiler gepumpt. Nachdem es aufbereitet wurde, kann es zu den Endabnehmern, unter anderem zur Gemeinde Nonnweiler und zum Trinkwasserversorger im Landkreis St. Wendel, fließen. Außerdem kann das Talsperrenwasser unaufbereitet zum Bostalsee weitergeleitet werden.
0: Wir haben zum jetzigen Zeitpunkt wieder bei diesem extrem trockenen Sommer im Bostalsee ein Delta von rund 40 cm, wo der Wasserspiegel zu niedrig ist. Das ist ein riesiges Problem, was die Breitzeitnutzung betrifft. Das ist aber auch ein Problem, was die Qualität betrifft. Blaualgen zum Beispiel.
1: Der Hauptnutzen der Anlage wird aber bei der Trinkwasseraufbereitung liegen. Insgesamt kostet das Projekt rund 40 Millionen Euro. Sowohl die Anlage als auch die neuen Rohre, die verlegt werden müssen. Das Ganze bezahlt der Talsperrenverband Nonnweiler und finanziert sich am Ende über den Verkauf des aufbereiteten Trinkwassers ab Ende 2028.
2: Gestern haben wir in unserer Sendung über den Aktionstag bei den Automobilzulieferern gesprochen, den die IG Metall organisiert hatte. Da konnte man schon einen gewissen Vorgeschmack auf die Tarifrunde in der Metall- und Elektroindustrie spüren. Die geht bald los. Die Verhandlungen könnten recht hart werden. Schon vor Beginn hat die IG Metall heute ein Datum für mögliche Warnstreiks im November veröffentlicht, zusammen mit den Tarifforderungen. Es könnte ein turbulenter Herbst und Winter werden. Lars Ohlinger.
3: 5% mehr Lohn für 12 Monate ist die Hauptforderung der IG Metall Mitte, die nun beschlossen wurde. Betriebe mit einer guten wirtschaftlichen Lage sollen außerdem eine Gewinnbeteiligung zahlen. Es werden wohl harte Verhandlungen mit den Arbeitgebern, denn die aktuelle Situation wird so gesehen.
4: Wir begründen diese Forderung mit der wirtschaftlichen Entwicklung insgesamt. Wir haben gerade eine Betriebsrätebefragung gemacht mit mehreren tausend beteiligten Betrieben. Hierin ist deutlich geworden, dass ein Großteil der Betriebe sich in einer guten Situation befindet. Bei uns im Bezirk Mitte in den Betrieben sind es mehr als 50%, die sagen, die Lage ist dort gut bis sehr gut.
3: Keinen Raum für Lohnsteigerungen sieht der Verband der Metall- und Elektroindustrie Saar. Die Branche stecke schon mehrere Jahre in einer tiefen Strukturkrise. Zwar gäbe es auch einige Firmen mit gut laufenden Geschäften, aber für viele seien Lohnerhöhungen nicht zu stemmen.
5: Ich warne vor zu hohen Erwartungen mit Blick auf die kommende Tarifrunde. Unsere Branche, die Metall- und Elektroindustrie, steckt seit 2018, 2019 in einer tiefen Krise. Die Produktion ist in den letzten Jahren um rund 15% gesunken und wir verlieren monatlich hunderte von Stellen deutschlandweit.
3: Rund 40.000 Beschäftigte arbeiten im Saarland in der Metall- und Elektrobranche. Die Tarifverhandlungen im Bezirk Mitte, zu dem auch das Saarland gehört, sollen am 9. Oktober beginnen. Laut der IG Metall sind Warnstreiks ab dem 1. November möglich.
2: Er redet nicht rein, macht, was man ihm sagt, ist sehr selten krank und wenn, wird er eben schnell geflickt. Kollege Roboter. In vielen Betrieben gehört er längst dazu. Aber wie ist das, wenn Roboter mit Menschen zusammenarbeiten, etwa in der Pflege? Wie kann das am besten funktionieren? Das soll demnächst an der Saar-Uni erforscht werden, an einem neuen KI-Forschungszentrum. Das haben das ansässige Max-Planck-Institut für Informatik und die Stanford-Universität aus den USA heute verkündet. Peter Sauer berichtet.
3: Am Max-Planck-Institut für Informatik in Saarbrücken werden beispielsweise verschiedene Lichteinflüsse auf die menschliche Haut simuliert. Licht hat Auswirkungen auf die Mimik. Das richtig zu interpretieren, müssen Roboter erst lernen. Das ist einer der zentralen Aspekte des geplanten neuen KI-Zentrums auf dem Gelände der Saar-Uni.
6: Bewegung ist ein Teil, auch das Verständnis der Umgebung um uns herum. Aber wir als Menschen kommunizieren auch multimodal. Ja, wir sprechen natürlich miteinander, aber wir haben auch Gestik, wir haben Gesichtsausdrücke, wir haben zusätzliche Signale, die wir manchmal auch ausdrücken, die zeigen, dass wir vielleicht gewisse Dinge nicht genau verstanden haben. Und Systeme sollen in der Lage sein, eben auf genau dieser Art und Weise, auf dieser Ebene, Menschen zu unterstützen und eben mit ihnen interagieren zu können.
3: Das neue KI-Zentrum hat das Ziel, Grundlagenforschung im Bereich der Mensch-Roboter-Zusammenarbeit zu betreiben. Das MPI für Informatik arbeitet dabei mit Forschern von der weltweit renommierten Uni Stanford in Kalifornien zusammen.
6: Das ist natürlich ein Riesenerfolg für uns. Ja, wir sind sehr froh, dass wir nun die Möglichkeit haben, langjährig an diesen schwierigen Fragestellungen gemeinsam mit exzellenten Kollegen von der Stanford University zusammenzuarbeiten. Das ist auf der einen Seite ist das natürlich ein wissenschaftlicher Erfolg, eine wissenschaftliche Herausforderung, die wir hier angehen werden. Wir schaffen damit auch, denke ich, einen Leuchtturm, der auch internationale Talente anziehen wird.
7: Das Saarland ist ein kleines Land, aber das Forschungspotenzial ist enorm. Das Max-Planck-Institut für Informatik zum Beispiel auf dem Campus der Saarland-Universität ist eines der weltweit führenden Forschungszentren für Computergrafik und Bildverarbeitung. Und einige der Top-Forscher der Welt sind genau dort zu Hause.
3: 50 Forschende sollen im neuen KI-Zentrum arbeiten. Es soll in das bestehende MPI-Gebäude integriert werden. Das Zentrum soll insgesamt rund 29 Millionen Euro kosten. Knapp 12 Millionen steuert das Land aus dem Transformationsfonds bei. Die Hoffnung aller Beteiligten, durch das KI-Zentrum sollen auch neue Unternehmen und Jobs entstehen.
8: Wenn Sie an die Anwendungsfelder denken, klingt jetzt ein bisschen nach Zukunftsmusik, aber die Frage, wie kann eine Arbeiterin, ein Arbeiter in einer Fabrikhalle zusammen mit dem Kollegen Roboter zusammenarbeiten? Da ist diese Forschung ein Schlüssel.
3: Unterstützt wird das Zentrum auch aus der Industrie. Google und Flawless AI aus Großbritannien sind als Forschungspartner mit im Boot.
2: Viele Handwerksberufe sind körperlich anstrengend und mitunter auch gefährlich. Das Hantieren mit großen Maschinen, zum Beispiel Arbeiten in großer Höhe, Schleppen schwerer Lasten. Das Handwerk verlangt seinen Leuten einiges ab. Und deswegen ist dort der Krankenstand auch höher als in anderen Berufen. Für Betriebe, die sich besonders um die Gesundheit ihrer Mitarbeiter kümmern, gibt es den Gesundheitspreis des Handwerks. Darum geht's gleich im aktuellen Bericht. Jetzt aber zuerst die Nachrichten. Heute Abend im Studio ist Simone Blass.
9: Guten Abend. Im NVG-Untersuchungsausschuss im Landtag sollen bald der ehemalige NVG-Geschäftsführer Koch und Ex-Betriebsratschef Schaufert aussagen. Laut SPD-Fraktion sollen sie als Betroffene des Skandals und nicht als Zeugen vorgeladen werden. Die CDU-Fraktion will vor allem klären, wer alles von NVG-Fahrten ohne Rechnung profitiert hat und wer sie beauftragt hat. Die Städte und Gemeinden im Saarland haben im vergangenen Jahr vergleichsweise wenig Geld investiert. Das steht in einer Analyse der Arbeitskammer. Die Kommunen investierten nur halb so viel wie in den anderen westdeutschen Bundesländern. Inzwischen sei eine Investitionslücke von 2,4 Milliarden Euro entstanden.
10: Die saarländischen Gesundheitsämter und die AIDS-Hilfe Saar machen in dieser Woche auf ihre Testangebote für Geschlechtskrankheiten aufmerksam. Die HIV-Neudiagnosen sind im Saarland wie im Bund seit Jahren auf einem weitgehend stabilen Niveau. Gleichzeitig werden immer mehr Infektionen mit Syphilis und Tripper gemeldet.
11: Ein Grund ist, dass es PrEP-Nutzende gibt. PrEP heißt, die Leute schlucken eine Pille am Tag und sind von der HIV-Infektion geschützt. Da dann in der Regel kein Kondom benutzt wird, steigt das Risiko für andere bakterielle Infektionen. Und das ist einer der Gründe für den Anstieg der Zahlen in diesem Bereich.
10: Menschen, die das HIV-Medikament nehmen, ließen sich aber auch regelmäßig testen, wodurch die Krankheiten eher festgestellt und Infektionsketten unterbrochen würden. Während der saarländischen Testwoche bieten die Gesundheitsämter und die AIDS-Hilfe erweiterte Beratungs- und Testzeiten. Kostenlose und anonyme Tests sind aber das ganze Jahr über möglich.
9: Ein Unbekannter hat am Sonntag einen Mann in Vechingen angegriffen und schwer verletzt. Der 79-Jährige war an seinem Auto, als der Täter ihn ohne erkennbaren Grund mit einem scharfkantigen Gegenstand attackierte. Die Polizei konnte bei der Fahndung einen gesuchten mutmaßlichen Räuber verhaften. Ob er auch den Mann verletzt hatte, ist noch nicht klar. Im Saarland gibt es wieder eine Welle von Schockanrufen. Bei der Polizei haben sich in den letzten Tagen mehr als 20 Menschen gemeldet, die die Masche der Anrufer durchschaut hatten. In 4 weiteren Fällen kam es zu einer Geldübergabe. Insgesamt sei dabei ein Schaden von über 100.000 Euro entstanden.
3: Fünf Justizvollzugsbedienstete aus dem Saarland werden nach zwei Brücken in das Frauengefängnis versetzt, um die Personalnot abzufedern. Das teilte das Justizministerium auf Anfrage mit. Hintergrund ist eine Vereinbarung zwischen dem Saarland und Rheinland-Pfalz für 35 Haftplätze für saarländische Frauen in zwei Brücken. In der Vergangenheit waren fast doppelt so viele Frauen aus dem Saarland dort inhaftiert. Rheinland-Pfalz hatte daher zusätzliches Personal gefordert. Die fünf Stellen im Saarland sollen zeitnah nachbesetzt werden. Mehrkosten entstehen dabei für das Saarland nicht, da die versetzten Beamten künftig vom Land Rheinland-Pfalz bezahlt werden. Aus Gewerkschaftssicht ist das eine vertretbare Lösung. So werde verhindert, dass die Belastung auf Kosten der Justizvollzugsbediensteten auf unbestimmte Zeit weitergehe.
9: Am amerikanischen Fliegerhorst Spang-Dahlem in der Eifel ist ein Militärflugzeug abgestürzt. Die deutsche Flugsicherung sagte dem SWR, der US-Kampfjet vom Typ F-16 sei auf einem Übungsflug gewesen. Eine Sprecherin der Airbase erklärte, der Pilot habe sich mit dem Schleudersitz retten können und werde medizinisch versorgt. Die Unglücksursache werde noch untersucht. Am Flughafen Luxemburg hat es gestern Abend wieder Drohnenalarm gegeben. Laut Luxemburger Wort waren für fast eine Stunde keine Starts und Landungen möglich. Maschinen, die unterwegs nach Luxemburg waren, wurden umgeleitet oder mussten Warteschleifen drehen. Die Polizei konnte bei ihren Ermittlungen aber keine Drohnen finden. Es war schon der zweite Drohnenalarm am Flughafen Luxemburg innerhalb weniger Tage. Und soweit die Nachrichten im aktuellen Bericht. Um 21.45 Uhr gibt es in SR Info noch mal ein Update. Und hier übernimmt wieder Joachim.
2: Dankeschön, Simone. Arbeiten bei Wind und Wetter, körperlich anstrengend. Viele Berufe können Handwerkern einiges abverlangen. Laut IKK Südwest ist der Krankenstand unter Handwerkern auch deutlich höher als der Durchschnitt im Saarland. Um dem etwas entgegenzuwirken, haben IKK und Handwerkskammer einen Gesundheitspreis ausgerufen. Betriebe, die besonders auf Gesundheitsschutz für ihre Mitarbeiter setzen, können sich bewerben. Laszlo Mura hat einen Betrieb in Dillingen besucht.
12: Wo gehobelt wird, fallen nicht nur Späne, es fliegt auch Staub und es ist laut. Bei Holz- und Dachleiherr in Dillingen ist deshalb einiges an Schutzausrüstung notwendig.
13: Ganz klar ist ein Helm für die Baustelle, wir haben eine Brille, wir haben Gehörschutz. Natürlich gehört heute auch Sonnencreme dazu, das wird von uns auch gestellt, sowie die passende Arbeitskleidung, langärmlich, kurzärmlich, sodass sie im Sommer auch gegen UV-Strahlung geschützt sind.
12: Die Krankenkasse IKK Südwest berichtet, dass sich dort versicherte Handwerker im vergangenen Jahr durchschnittlich 28,5 Tage krank gemeldet haben. 2,5 Tage mehr als der Durchschnitt aller Beschäftigten im Saarland. Handwerkberufe seien zwar nicht 1:1 mit etwa Bürojobs zu vergleichen, trotzdem sieht die Kasse Potenzial, mit dem neuen Gesundheitspreis dem Krankenstand entgegenzuwirken.
14: Im Handwerk sind halt eben drei Diagnosen im Vordergrund. Das sind einmal die Muskel-Skeletterkrankungen, die machen rund ein Viertel aller Arbeitsunfähigkeiten aus. Danach kommen die Atemwegsinfekte und an dritter Stelle die Gruppe der psychischen Erkrankungen, die gerade ja mit einem betrieblichen Gesundheitsmanagement sehr, sehr gut vermeidbar sind.
12: Der Gesundheitspreis von IKK und Handwerkskammer soll im März verliehen werden. Die Gewinner erwarten Geldpreise von bis zu 3.000 Euro und Hilfe bei der Umsetzung weiterer Maßnahmen. Bewerben können sich Betriebe mit umfangreichem Gesundheitskonzept oder mit Einzelmaßnahmen.
15: Ich hoffe mir von dem Preis, dass viele Handwerkerinnen und Handwerker, die da schon gut unterwegs sind, dass die ihre guten Beispiele sichtbar werden lassen. Und wir können das nach außen tragen und dadurch den Krankenstand von 8,7% vielleicht noch mal ein bisschen drücken. Das wird dem Handwerk gut tun, das wird der Wirtschaft gut tun. Von daher ist so ein Auftakt wie heute sehr wichtig.
12: Zurück im Holzbaubetrieb in Dillingen. Geschäftsführer Thomas Leiherr setzt neben der Schutzausrüstung schon einige weitere gesundheitsfördernde Maßnahmen um, insbesondere bei Muskel-Skelett-Erkrankungen.
13: Wir haben unseren sogenannten Knochenbrecher, der Mitarbeitern auch behandelt und einrenkt. Wenn es soweit ist, wird alles von der Firma bezahlt, übernommen. Auch Spezialarztbesuche werden bezahlt. Zum Beispiel, wenn wir einen Termin schnell brauchen, wenn der Mitarbeiter keinen Facharzttermin kriegt, kümmern wir uns darum, dass der Termin schnell dazukommt.
12: Mit diesem Konzept will sich der Betrieb für den Gesundheitspreis bewerben. Gesundheitsschutz wird hier eben großgeschrieben.
2: Ende 2023 ist im Saarland das Kinderschutzgesetz in Kraft getreten. Da steht drin, alle Einrichtungen, die mit Kindern und Jugendlichen zu tun haben, müssen Schutzkonzepte erarbeiten. Darunter fallen etwa Schulen oder Kitas. Heute fand in Saarbrücken eine Fachtagung zum Thema Kinderschutz in Schulen statt. Von der berichtet Julia Kaster.
16: Seit 2 Jahren ist jede Schule im Saarland gesetzlich dazu verpflichtet, ein individuelles Kinderschutzkonzept zu erarbeiten. Darin festgelegt werden sollen unter anderem Meldeketten bei Vorfällen, Präventionsangebote, ein Verhaltenskodex für Schulpersonal und Beschwerdestrukturen.
17: Die Gefahrenanalysen, das war die eigentlich große Herausforderung.

0: der viele Schüler tatsächlich verunsichert.
1: Die meisten Schulen haben sich bereits auf den Weg gemacht, Steuerungsgruppen gegründet, Schulungen und Beratungen in Anspruch genommen, eine Potenzial- und Risikoanalyse gemacht. Das geht aus einer Umfrage des Bildungsministeriums hervor. Doch ein fertiges Konzept haben nur die wenigsten. Von den rund 300 befragten Schulen können 35 noch gar keine konkreten Ergebnisse vorweisen.
2: Da sind wir natürlich dabei, genau die Punkte noch mal rauszukristallisieren, die gerade Schwierigkeiten machen, warum eine Schule noch nicht an der Stelle ist wie eine andere. Und hier gehen wir passgenau in die Unterstützungsnotwendigkeiten, die vor Ort dann gebraucht werden. Auch das hat die Abfrage im Mai ergeben, wo noch Handlungsbedarf und Unterstützungsnotwendigkeiten sind. Und den gehen wir ganz individuell an.
1: Das Beratungszentrum Kinderschutz von SOS Kinderdorf begleitet federführend die Schulen im Saarland auf ihrem Weg. Der größte Beratungsbedarf?
3: Die Hauptthemen, die angefragt werden, sind im Grunde die Risiko- und Potenzialanalyse. Das ist immer wichtig, ein wichtiger Bestandteil. Und auch der Verhaltenskodex, dass man auch klar hat, man hat keine persönlichen Kontakte, privaten Kontakte zu den Kindern. Auch das ist natürlich ein wichtiger Bestandteil. Und dass man auch deren Grenzen, wie gesagt, wahrt an der Stelle.
1: Ein Schutzkonzept braucht also Zeit, aber es ist nicht nur gesetzlich vorgeschrieben, sondern sollte auch dafür sorgen, dass Schulen für Kinder und Jugendliche noch sicherer werden.
4: Der Erlebnisort Reden ändert gerade sein Gesicht. Die ehemaligen Wassergärten wandeln sich in eine Kunstausstellung. So soll der ehemalige Grubenstandort wieder an Attraktivität gewinnen, nachdem seit Mai die Wassergärten auf dem Trockenen liegen. Gerade wird die Steiger Gallery aufgebaut. Am Wochenende ist Eröffnung. Einzelheiten dazu gab es heute vor Ort. Herbert Mangold berichtet.
5: Seit Wochen arbeiten Künstler aus ganz Europa an ihren Kunstwerken im Wassergarten am Erlebnisort Reden. Anders Gjennestad kommt aus Norwegen und arbeitet an einem Mural, so die Bezeichnung für ein großflächiges Wandbild. Thema Breakdance. Ich liebe die Herausforderung, die Schwerkraft mit Technik zu überwinden. Und die Tänzer machen ähnliche Sachen. So friere ich die Bewegung ein und der Betrachter kann sich selbst überlegen, was als nächstes passiert. Neben großen Objekten kann der Besucher in der Steiger Gallery auch kleinere Arbeiten entdecken. Die Saarbrückerin Clara Hansaal platziert im Wassergarten ihre schwimmenden Skulpturen.
6: Diese Keramikkörper, die haben auch alle ihren eigenen Charakter. Die sind von Hand gebaut, die sind hohl und schwimmen deshalb und bewegen sich dann auch mit der Wasserbewegung, mit dem Wind, der irgendwie die Oberfläche anregt, aufeinander zu, voneinander weg. Und das ist so ein bisschen so ein ständiges Treiben.
5: Ein paar Meter weiter entsteht eine Installation zu Goethes Gedicht Der Erlkönig. Sie zeigt, wie der Erlkönig versucht, während seines Ritts durch den Wald, den Jungen aus der Hand des Vaters zu entreißen. Das ist die berühmte Szene aus dem Erlkönig. Wir werden Lichter hinter jeder Lage befestigen. Auch wenn alles schwarz ist, wird das Licht die Distanz sichtbar machen. Die Ausstellung ist ein Pilotprojekt. Dafür gab es eine weltweite Ideenausschreibung. Künstler aus 6 Kontinenten reichten insgesamt 192 Vorschläge ein. Die Ausstellung soll helfen, langfristig ein Konzept für den Standort zu entwickeln.
7: Unter diesen 192 Konzepten und den hier realisierten Arbeiten kann sowohl das Publikum seine Favoriten auswählen und eine Fachjury wird das Ganze dann im November auch noch mal ganz regulär begutachten. Und dann, aus dieser Evaluation, wird dann entschieden, wie geht's weiter.
5: Kulturministerium und Staatskanzlei haben das Projekt mit rund 400.000 Euro finanziert. Auch in Zukunft will sich das Land am Standort engagieren.
2: Hier werden wir aber als Land weiter Verantwortung übernehmen. Wie sich das konkret am Ende ausgestaltet, bedarf noch Absprachen mit der Kommune, mit dem Landkreis, mit dem Zweckverband. Und hier sind wir verlässlicher Partner, auch in Zukunft.
5: Am Wochenende ist die offizielle Eröffnung der Steiger Gallery. Dabei werden auch Lichtkünstler und ein DJ vor Ort sein. Rund 10.000 Besucher werden erwartet.
4: Und jetzt geht's um Mode. Cinema Couture. Das ist ein neues Format, bei dem der Saarbrücker Modedesigner Alexander Kappen seine neue Haute-Couture-Kollektion an einem ungewöhnlichen Ort präsentiert.

0: Des klassischen Laufstegs wird ein Kino zur Bühne für die neue Mode. Pasquale D'Angelillo hat sich die außergewöhnliche Show vor und hinter den Kulissen angeschaut.
1: Haute Couture, die auch im Alltag getragen werden kann, das war die Grundidee des Modeschöpfers Alexander Kappen bei seiner neuen Kollektion. Präsentiert hat er seine Kreationen im Saarbrücker Kino Kamera 2. Eine Show, die mehr Performance als klassischer Catwalk war.
2: Lächeln, freundlich sein und das Glück verkaufen, das ihr spürt mit euren Klamotten. Jeder von euch hat zu mir gesagt, als ich die Klamotten mit euch anprobiert habe, das ist meins. Und genau das bitte heute verkaufen.
1: Die Kleider sind maßgeschneidert, jedes Stück ein Unikat.
3: Ich wollte heute bei dieser Modenschau eben zeigen, dass man durch den Alltag gehen kann. Man kann außergewöhnlich sein, man kann elegant sein, man kann authentisch sein und man kann stark sein und man kann sich stark und mutig fühlen und somit einen ganz außergewöhnlichen, besonderen Auftritt haben.
1: Lange bevor die Models den Laufsteg betreten, wird im Friseursalon von Giuseppe Genovese schon gewirbelt und gezwirbelt, was das Zeug hält. 20 Mannequins müssen gestylt werden.
4: Fest. Die Herausforderung ist natürlich jetzt meinem Team, mal diese Fashionwelt ein bisschen näher zu bringen. Ich bin es ja gewohnt, weil wir ja schon ein paar Fashion Weeks weltweit international gemacht haben. Von daher ist da die Herausforderung eher zu sehen, okay, wie ist die Gegebenheit, wo sind die Sachen. Heute ist für mich Heimspiel, ich habe mein geiles Team dabei, ich habe noch die Ramona Weichsel dabei aus Bexbach, eine tolle Kollegin von mir, die mich heute tatkräftig unterstützt. Und es wird eine richtig geile Nummer.
5: Also das Modeln ist ein leidenschaftliches Hobby geworden von mir. Ich mache eigentlich beruflich was ganz anderes, und zwar bin ich im Erzieherbereich tätig und befinde mich da gerade im letzten Ausbildungsjahr zum Erzieher und habe dann vor 1,5 Jahren das Modeln für mich entdeckt und mache seitdem einige Shootings.
1: Die Idee für Cinema Couture ist genau in diesem Saal geboren worden.
3: Vor einem Jahr im September, da saß ich in diesem Kino und dachte mir, warum sollte man nicht hier eine besondere Modenschau machen? Dieses Kino bietet genau das richtige Ambiente dafür, um eine Modenschau zu machen, die einfach nicht klassisch ist, die ein bisschen weit weg ist von dem, was man normalerweise kennt, von einem Catwalk, was normalerweise immer nur geradeaus ist. Und da wollten wir hier ein bisschen Menschen näher und dass die Menschen die Mode berühren und fühlen. Und deswegen habe ich gedacht, das Kino ist genau das richtige, der richtige Ort dafür.
1: Auch für die Models ist Cinema Couture eine besondere Show, denn
6: ist in der Anprobe quasi auf mein Leib geschneidert worden. Großes. Danke. Jedes Detail sitzt. Mega. Das ist traumhaft. Ein Kunstwerk.
1: Ein Gesamtkunstwerk aus Mode, Kinoflair und Musik.
0: Irgendwann geht auch mal der heißeste und trockenste Sommer zu Ende. Meteorologisch ist das schon seit dem 1. September. Kalendarisch geht er morgen zu Ende, am 23. September. Und gefühlt dauert er noch ein bisschen an. Unser Reporter Jürgen Rinner hat Passanten in Saarlouis gefragt, wie sie den Sommer erlebt haben.
7: Wasser von oben, in diesem Sommer Fehlanzeige, kaum Regen. Von oben gab es dafür eine ordentliche Röstung. Temperaturen um 40 Grad waren keine Seltenheit. Und der Sommer war grün. Weniger die Pflanzen als die stehenden Gewässer. Algen wuchsen wie verrückt. Im Saarland war es trocken und heiß.
8: Es ist halt schön, wenn halt immer die Sonne scheint und man immer mit kurzen Sachen rumlaufen kann. Und abends vor allen Dingen auf den Festen feiern, das war schon so wie im Urlaub.
9: Das Beste war unser Urlaub in Italien. In Kalabrien war es sehr schön gewesen.
10: Wir waren in Urlaub, wir fahren viel im Schwimmbad. Ich musste zum Glück nicht so viel arbeiten, dann konnte ich es ein bisschen genießen.
9: Das Beste war die Idee, unsere Betten in den Keller zu bringen, damit wir ruhig schlafen konnten.
8: Viel Arbeit im Garten, weil es halt so trocken war. Aber gut, aber ich habe es genossen in der Sonne.
11: Naja, die 40 Grad, die waren schon etwas heftig. Also die fand ich jetzt ein bisschen zu viel, aber sonst war alles super.
12: Also das Beste war unser Zeltlager vom Verein. Da helfe ich immer aus als Betreuer mit den ganzen Kindern und auch Freunden. Das hat Spaß gemacht.
13: Diese lauen Sommerabende, also zu Beginn des Sommers, die fand ich ganz schön und ganz nett und auch noch erträglich von den Temperaturen her.
14: Es gab viele Tage, die konnte man sehr genießen, aber ich war dann auch zwischendrin mal für 14 Tage im Krankenhaus.

0: aus. Das war nicht so angenehm, da waren nämlich gerade die 41 Grad.
1: Das Schlechteste war der wenige Regen. Unser Brunnen ist trocken gelaufen, unser Küchengarten konnten wir vergessen.
2: Die vielen Hitzetage musste man sich ziemlich lang drin aufhalten, statt im Garten zu sitzen. Das fand ich ein bisschen schade, deswegen ist es jetzt eigentlich besser.
3: Garten, der hat gelitten unter der Hitze und unter dem wenigen Wasser.
0: Ich möchte so einen Sommer nicht immer haben.
4: Super. Ein super Sommer von Ende Mai bis jetzt.
5: Und das Schlechte ist, dass es schon wieder vorbei ist.
6: Der kalendarische Sommer ist morgen vorbei, da kann man nichts machen. Aber der gefühlte noch nicht. Die Temperaturen bleiben um die 25 Grad. Ziemlich warm für Ende September. Und Regen? Vielleicht nächste Woche. Mal sehen.
7: Das fragen wir gleich mal Jonas Degen, wie das wird mit dem Wetter in der nächsten Woche und den nächsten Tagen. Und alles vom Sport gibt's jetzt von Leonie Holz.
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9: Schönen guten Abend. Die deutsche Volleyball-Nationalmannschaft um den Lebacher Moritz Reichert ist am Abend im Viertelfinale der Europameisterschaft ausgeschieden. Die deutsche Auswahl unterlag den favorisierten Polen deutlich mit 0:3. Zur Einordnung, Polen ist Titelverteidiger und aktueller Weltranglisten-Erster. Bei Namen wie Cathedral Blue oder Thunder weiß der eine oder die andere von Ihnen vielleicht schon, um welche Sportart es gleich geht. Ein weiterer Tipp. In Reiskirchen wird jährlich am Ende des Sommers ein großes Turnier veranstaltet. Die Rede ist vom Springreiten. In diesem Fall schauen wir auf den Höhepunkt des Turniers, das S-Springen der Profis.
10: Ein letztes Mal wird in Homburg-Reiskirchen umgebaut. 11 Hindernisse für die anspruchsvollste Prüfung des Turniers. 13 Sprünge sind zu bewältigen, alle 1,40 Meter hoch. 8 Kandidaten haben sich für die Prüfung qualifiziert, einige mit 2 oder sogar 3 Pferden. Das ist Niklas Betz, einer der Profis mit dem braunen Wallach Thunder. Niklas Betz ist gebürtiger Saarländer aus Limbach, hat als Reiter aber mehrere Standorte in Deutschland kennengelernt. Für das 7-jährige belgische Warmblut Thunder ist dieser Parcours kein Problem. Bei der zweifachen Kombination ist noch viel Luft. Niklas Betz macht nicht viel Druck, reitet auf Sicherheit. Das Ziel ist eine fehlerfreie Runde. Anlauf zum letzten der 13 Sprünge, jetzt nicht. Die Konzentration verlieren.
11: Und er macht hier auch eine
10: fehlerfreie Runde, knapp 70 Sekunden, das bedeutet Platz 2 für diese beiden. Jetzt ist Sebastian Kirst unterwegs. Auch er ist Profi und hat für diese Prüfung gleich 3 Pferde mitgebracht. Dieser elegante Fuchswallach heißt Cathedral Blue und ist 9-jährig. Aus der Wendung heraus beschleunigen und die beiden haben einen optimalen Rhythmus gefunden. Sieht aus, als hätte der Wallach an diesem Nachmittag richtig Lust auf den Parcours. Und beinahe könnte man meinen, dass diese Aufgabe zu leicht für ihn ist. Er könnte überall noch ein Stückchen höher fliegen. Das Tempo stimmt, noch 3 Sprünge. Sebastian Kirst startet für den RC Mittelmosel in Simmenach. Die Geschwindigkeit passt, die beiden beschleunigen noch einmal. Das wird eine fehlerfreie Runde in der schnellsten Zeit.
11: Und wir haben eine neue Bestzeit, Sebastian Kirst.
12: Er hat sich sehr wohl gefühlt hier, hat es mir als Reiter sehr leicht gemacht. Konnte ich als Reiter super aussehen, hat es nicht so schwer gehabt heute.
10: Sieg und dazu Platz 3 mit seinem zweiten Pferd. Die Reise ins Saarland hat sich gelohnt.
9: Ex-Elversberger Manuel Feil spielt künftig für den FC 08 Homburg in der Fußball-Regionalliga. Laut Verein hat der 31-jährige Mittelfeldspieler einen Vertrag bis Juni 2027 unterschrieben. Manuel Feil lief davor 8 Jahre lang für die SV Elversberg auf und begleitete den Verein von der Regionalliga bis in die vergangene Saison, nach der die SVE in die Bundesliga aufgestiegen ist. Und das war's vom Sport. Uns geht zurück zu Joachim.
7: Dankeschön, Leonie. Ja, wie versprochen jetzt, Sonne, Regen oder doch weiße Weihnachten. Das Wetter hat jetzt Jonas Degen für Sie. Wir sehen uns dann morgen wieder. Schönen Abend. Tschüss.

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1: Ho, ho, ho. Guten Abend nochmal aus dem SR-Wetterstudio. Ist Christkindchen backt Plätzchen, ne? Also wenn der Tag so anfängt, dann kann er eigentlich nur gut werden. Am Würzbacher Weiher war das heute Morgen der Sonnenaufgang. Herrlich, danke an Silke Steinbach fürs Fotografieren. Dieses ruhige, trockene Wetter haben wir Hochzander zu verdanken. Der schwächt sich erst so am Wochenende so ein bisschen ab, bringt aber dann auch keinen Regen. Sie sehen es auch hier in den 24 Stunden Wolken im Schnelldurchlauf. Kein Niederschlag in Sicht. Ja, mit im Schnitt 1,4 Litern pro Quadratmeter hat es im Saarland echt wenig geregnet im September. Da wären normal 68 Liter. Wir haben fast keine Wolken am Himmel in der kommenden Nacht. Und wie das eben so ist, wenn man sich nicht zudeckt, nicht, dann frieren die Viehs. Die Tiefstwerte in der kommenden Nacht zwischen 3 und 9 Grad. Dann kann man morgen früh auf dem Weg zur Arbeit schon fast über die Winterjacke nachdenken. Also Frühschicht auf jeden Fall mal, Schal, Handschuh, alles was geht. Im Laufe des Tages entblättern sie sich dann. Wir schaffen es mit viel Sonne und nur ein paar lockeren Schleierwolken auf bis zu 23 Grad. Das ist ein absolutes Zwiebellook-Wetter. Und es geht genauso weiter. Die Nächte werden jetzt kalt bleiben. Vereinzelt kann es da in den Höhenlagen mal zweistellig werden. Ansonsten sind wir so knapp über den 0 Grad in der Nacht. Und tagsüber haben wir echt goldenen Herbst. Wir starten immer mit so ein bisschen Frühnebel, dann ein freundlicher Sonne-Wolken-Mix und wir schaffen es auf, hey, Donnerstag 21, Freitag 24 und dann am Wochenende echt nochmal sommerliche Temperaturen bis zu 27 Grad. Fantastisch. Und ich kann Ihnen schon mal sagen, in der nächsten Woche wird es wahrscheinlich so weitergehen. Das hier ist noch ein, huch, hallo, genommen. Das ist ein Foto von Kerstin Konz aus Weißkirchen, hat sie uns geschickt. Wenn Sie auch ein Foto haben, schicken Sie es rüber, dann können wir es uns morgen Abend gemeinsam angucken. Da freue ich mich drauf. Bis dann, schönen Abend.
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3: Guten Abend, ich begrüße Sie zur Tagesschau. Nach der jüngsten Niederlagenserie der CDU bei 3 Landtagswahlen hat Bundeskanzler Merz heute den Rückhalt der Unionsfraktion im Bundestag gesucht. Merz hatte zuvor angekündigt, er wolle sowohl als Bundeskanzler wie auch als Chef der CDU an seinem Kurs festhalten. Die Fraktionsspitze forderte, die verabredeten Reformen müssten jetzt so schnell wie möglich umgesetzt werden.
4: Der Außenkanzler auf rein innenpolitischer Mission. Seine USA-Reise abgesagt. Er werde in Berlin gebraucht. Dort stellt er sich heute der Unionsfraktion im Bundestag. Angesichts anhaltend schlechter Umfragewerte ist die Stimmung in der Fraktion angespannt. Viele Abgeordnete sehen den Kanzler in der Verantwortung. Von einer Personaldebatte heute zumindest auf offener Bühne aber kein Wort. Es soll um Aufarbeitung gehen. Das starke Abschneiden von AfD und Linke sei keine reine Protestwahl, sondern
5: dass darüber hinaus eben auch der Fingerzeig auf bestimmte thematische Leerstellen gegeben worden ist. Damit müssen wir uns beschäftigen, das müssen wir annehmen und damit und daraus müssen wir dann auch die entsprechenden Lehren ziehen.
4: Am Reformkurs will die Union festhalten, betont auch CSU-Landesgruppenchef Hoffmann. Bei Gesundheit, Rente und Pflege gäbe es aber eine Gerechtigkeitsdebatte. Die Menschen hätten kein Problem mit Reformen, aber
6: das ist ja ein Problem damit, wenn in einem Bereich Reformen stattfinden und in einem anderen Bereich sich nichts tut, weil eben dann als Antwort kommt, ihr kürzt mit dem GKV-Spargesetz im Bereich der gesetzlichen Krankenversicherung, das betrifft uns, aber eure Ministerien, die werden immer fetter.
4: Nach knapp 3 Stunden endet die Fraktionssitzung. Alles sei auf den Tisch gekommen. Die Fraktion habe über die verlorenen Wahlen gesprochen und auch über den Kanzler.
7: Da hat sich auch keiner zurückgehalten. Auch Skepsis in der Partei gegenüber dem Bundeskanzler wurde klar und offen angesprochen. Und trotzdem hat der Bundeskanzler die Fraktion hinter sich.
4: Heute Abend kommt es noch zu einem weiteren Treffen in kleiner Runde mit Kabinettsmitgliedern von Union und SPD im Kanzleramt.
3: Und Markus Preis ist jetzt vor dem Kanzleramt in Berlin. Worum geht's denn bei dem Treffen konkret?
8: Ja, zunächst muss man mal sagen, dass das etwas ist, was es in Berlin zuletzt eher selten gab, nämlich keine Krisensitzung, sondern eine Arbeitssitzung, die länger schon verabredet ist. Nach den Landtagswahlen will man sich zusammensetzen, überlegen, wie geht man jetzt weiter vor, zum Beispiel bei der Rentenreform oder auch bei der Pflegereform. Die Kanzleramtschefin Nina Wagen hat dazu eingeladen. Der Innenminister ist da, die Arbeitsministerin, der Gesundheitsminister. Also man will da auch zeigen, es gibt hier in Deutschland eine Regierung, die sich um Gesetze kümmert. Es geht nicht jeden Tag darum, ob Friedrich Merz jetzt zurücktritt, und der ist heute Abend bei dem Treffen auch gar nicht dabei.
3: Am Nachmittag hat sich Kanzler Merz der Unionsfraktion gestellt. Wie stark ist der Rückhalt?
8: Ja, auf jeden Fall ist der Aufstand offenbar ausgeblieben. Böse Zungen sagen sogar, da hätte er auch durchaus nach New York reisen können. Es gab Kritik an ihm, auch scharfe, die hat er auch angenommen, eine Mitverantwortung auch für das schlechte Ergebnis mit eingeräumt. Aber es gab eben auch die anderen Stimmen, unter anderem von Carsten Wildberger, dem Digitalminister. Der hat ja selber meine Firma geleitet, und der hat den Abgeordneten gesagt: Was macht man, wenn es einer Firma schlecht geht? Dann redet man nicht die Firma noch schlechter, sondern man überlegt sich, was sind jetzt die nächsten Schritte, was ist zu tun? Und Friedrich Merz hofft wahrscheinlich, dass die Abgeordneten diesen Spirit mitnehmen. Jetzt sind 6 Monate Zeit bis zu den nächsten Landtagswahlen im April im Saarland, in Schleswig-Holstein und in Nordrhein-Westfalen.
3: Dankeschön, Markus Preis in Berlin. Die Bundesregierung hat den angekündigten Tankrabatt auf den Weg gebracht. Er sieht eine Steuersenkung auf Benzin und Diesel um etwa 17 Cent pro Liter vor. Noch in dieser Woche sollen Bundestag und Bundesrat zustimmen, so dass das Vorhaben wie geplant zum 1. Oktober in Kraft treten kann. Die Entlastung an den Zapfsäulen soll dann bis zum Jahresende gelten. Der linken Bundestagsabgeordnete Ferhat Kocak zieht sich vorerst aus der Öffentlichkeit zurück. Zudem lasse er seine Arbeit im Innenausschuss des Parlaments ruhen, teilte die linken Fraktion mit. Kocak steht massiv unter Druck, weil er mit einem vorbestraften Mitglied eines Berliner Familienclans gechattet hatte. Zudem war Kocak auf der Wahlparty der Linkspartei am Sonntag mit einem mutmaßlichen Terrorunterstützer fotografiert worden. Und damit ins Ausland. Für ihn war es heute die letzte große Rede bei der Vollversammlung der Vereinten Nationen in New York. Ende des Jahres scheidet UN-Generalsekretär Guterres aus dem Amt. Zum Auftakt der Generaldebatte mahnte er, die Konflikte in der Welt zu beenden. Mit Spannung wurde die Rede von US-Präsident Trump erwartet. Er warf Iran vor, ein Abkommen über die Öffnung der Straße von Hormuz bis nach den Kongresswahlen in den USA zu verzögern.
9: Sein Auftritt diesmal ohne Panne. Im vergangenen Jahr waren Präsident Trump und seine Frau auf der Rolltreppe stecken geblieben. Heute funktioniert sie. Doch so freundlich das Entree, so scharf seine Drohungen Richtung Iran. Er stehe vor einer weitreichenden Entscheidung, so Trump. Wird es einen Deal mit dem Iran geben, der es ihnen möglich macht, ein großartigeres Land aufzubauen, als es jemals zuvor war? Oder schicke ich sie in die Hölle? Ohne Überlebenschance, ohne Hoffnung, wieder groß zu werden für Generationen. Aber ich glaube an einen Deal, gleich nach den Zwischenwahlen. Trump weiß, der Iran-Krieg ist unpopulär in den USA. Am Rande der Generalversammlung könnte es zu einem Treffen mit Irans Präsident Pezeshkian kommen. 120 Staats- und Regierungschefs versammeln sich in dieser Woche in New York. In Reden, aber auch in vielen Gesprächen abseits der großen Bühne geht es um Krisen, Kriege, künstliche Intelligenz.
10: Immer wieder wird es darum gehen, wie man zu einer Deeskalation kommen kann. Wir dürfen es nicht zulassen, wir dürfen es nicht akzeptieren, dass diese Krisen und Konflikte sich immer weiter verschärfen. Und wo, wenn nicht hier, und wann, wenn nicht jetzt, fangen wir damit an.
9: Auch Trump lobt die internationale Zusammenarbeit, zur Überraschung vieler in New York.
11: Der schärfste Kritiker der Vereinten Nationen gibt sich diesmal versöhnlicher als sonst. Vielleicht auch deshalb, weil Trumps Außenpolitik derzeit extrem unpopulär ist in den USA. 71% der Amerikanerinnen und Amerikaner lehnen seinen außenpolitischen Kurs ab.
3: Am Rande der UN-Generalversammlung haben die USA, Dänemark und Grönland ein Sicherheitsabkommen unterzeichnet. Die dänische Ministerpräsidentin Frederiksen erklärte, das Abkommen erkenne die territoriale Souveränität Dänemarks und das Selbstbestimmungsrecht der Grönländer an. Zuvor hatte US-Präsident Trump angekündigt, zwei große Militärstützpunkte auf der Arktisinsel zu errichten. Trump hatte in der Vergangenheit Gebietsansprüche auf Grönland erhoben und damit die NATO-Partner vor den Kopf gestoßen. Eine Einigung gibt es auch bei den Sanktionen wegen des russischen Überfalls auf die Ukraine. Die EU hat sich auf die Verlängerung der Strafmaßnahmen gegen etwa 3000 kremlnahe Personen und Organisationen geeinigt. Der Kompromiss sieht vor, dass diese erstmals für 3 Jahre statt nur 6 Monate gelten. Im Gegenzug werden 2 russische Oligarchen auf Druck von Frankreich, der Slowakei und Luxemburg ausgenommen. Dagegen hatte es bis zuletzt heftige Proteste gegeben. Tina Hassel in Brüssel, warum werden die 2 Oligarchen von der Sanktionsliste gestrichen?
12: Diese Verhandlungen laufen hinter verschlossenen Türen. Offiziell gibt es da keine Begründung. Aber Frankreich soll auf die Streichung des Stahloligarchen Usmanov gedrängt haben, um französische Staatsbürger freizubekommen, die in Aserbaidschan im Gefängnis sitzen. Und Aserbaidschan drängt schon lange darauf, Usmanov von den Sanktionen zu befreien. Anders liegt es im Fall des russischen Bankenmagnaten Friedmann. Der verklagt nämlich Luxemburg auf rund 16 Milliarden Euro Schadensersatz, weil sein Vermögen dort eingefroren ist. Das wäre fast die Hälfte des Staatshaushalts. Und da scheint Luxemburg kalte Füße bekommen zu haben.
3: Ist denn die heutige Entscheidung ein normaler Kompromiss oder ist die EU erpressbar geworden?
12: Es ist schon ein Sündenfall, weil erstmals Personen nicht per Gerichtsentscheid von der Sanktionsliste genommen werden, sondern aufgrund von politischem Druck. Deshalb ist das jetzt so wichtig, damit das nicht weiter Schule macht, dass die Sanktionen jetzt direkt für 3 Jahre verlängert wurden. Denn runternehmen kann man in dieser Zeit niemanden. Aber für neue Sanktionen ist das Signal fatal, nämlich politischer Druck scheint zu wirken. Und schlimmstenfalls könnten noch andere Länder auf die Idee kommen, EU-Bürger festzusetzen, um Druck auszuüben. Üben und das zu erreichen.
3: Informationen von Tina Hassel in Brüssel. Vielen Dank. Auf dem US-Luftwaffenstützpunkt Spangdahlem in Rheinland-Pfalz ist ein Kampfjet vom Typ F-16 abgestürzt. Der Pilot habe sich mit dem Schleudersitz retten können und werde medizinisch versorgt, teilte die US-Luftwaffe mit. Die Ursache des Unglücks werde noch untersucht. In Spangdahlem ist eine F-16-Kampfjet-Staffel mit rund 20 Flugzeugen stationiert. Bei Herzinfarkt denken viele an stechenden Schmerz in der linken Brust, der in den Arm ausstrahlt. Doch das sind die Symptome für Männer. Frauen erleben einen Infarkt oft völlig anders. Nur ein Beispiel dafür, dass die Medizin oft noch zu stark auf den männlichen Körper ausgerichtet ist. Helfen soll nun eine Allianz für Frauengesundheit, die heute in Berlin gegründet wurde. Denn falsche Diagnosen können fatale Folgen haben.
13: Simone von Polheim hatte einen Herzinfarkt und keiner hat es gemerkt. Im Urlaub spürt sie plötzlich starke Schmerzen im Bauch, Übelkeit, Erschöpfung. Im Krankenhaus hält man ihre Schmerzen für Muskelkater.
14: Das Schlimme war halt, jetzt so im Nachhinein, dass ich zu jeder Zeit hätte sterben können. Und das macht mich halt, das hat mich auch sehr lange verfolgt.
13: 1200 Frauen kommen im Jahr zu Chefarzt Michael Becker in Deutschlands erstes Frauenherzzentrum in Würselen bei Aachen. Er sieht hier täglich, welche Folgen verspätete oder falsche Diagnosen bei Frauen haben können.
15: Das sind häufig eher Beschwerden, enge Gefühle, die in den Hals ausstrahlen, in den Unterkiefer, in den Nacken, in den Rücken. Kann aber auch Übelkeit sein, Bauchschmerzen.
13: Diese Symptome können Vorboten eines Herzinfarkts sein. Christine Hesse konnte über Jahre diese Schmerzen nicht einordnen. Ärzte hatten ihr immer wieder gesagt, sie sei zu sensibel, bis ihr hier geholfen wurde.
16: Ein halbes Jahr später hätte ich einen Herzinfarkt bekommen. Und ob man den überlebt, wäre dann eben auch die Frage gewesen.
13: Jahrzehntelang richteten sich viele Studien, die Dosis von Medikamenten und Behandlungen vor allem an männlichen Patienten aus.
15: Wir müssen ein Umdenken in der Gesellschaft erreichen. Wir brauchen Unterstützung von der Politik. In der Lehre muss sich was ändern. Die jungen Kolleginnen und Kollegen müssen früh im Studium schon lernen, dass Frauen anders zu behandeln sind als Männer.
13: Simone von Polheim hat Glück gehabt. Ihr wurden rechtzeitig Stents eingesetzt, damit ausreichend Sauerstoff zu ihrem Herzen gelangt.
3: Die Star Wars-Filme machten ihn weltberühmt. Regisseur, Produzent und Drehbuchautor George Lucas. Und auch in der Kunstszene ist er aktiv. Da möchte Lucas gerade denen eine Bühne bieten, die nicht so bekannt sind, Comic-Künstlern zum Beispiel. Deshalb hat er ein eigenes Museum eröffnet. Trotz des futuristischen Aussehens sollen dort nicht nur Science-Fiction-Fans auf ihre Kosten kommen.
9: So sieht ein Statement aus. Wie ein Raumschiff thront Lucas Museum für erzählende Kunst über Los Angeles. Und natürlich dürfen die Exponate seiner Star Wars-Sammlung nicht fehlen. Doch Lucas will hier allen Formen visuellen Erzählens Raum geben. Malerei, Comic, Fotografie und Illustration. Es ist mir extrem wichtig, Illustratoren zu würdigen, Künstler, die bereits geschriebene Geschichten in Bilder übersetzen. Die meisten dieser Geschichten sind Mythen. Sie sind nicht real, aber die Illustrationen machen sie real. Frida Kahlo neben Banksy. Dazu anders als in klassischen Museen, kaum Erklärungen und Kontext. Vieles stammt aus der seit Jahrzehnten aufgebauten Sammlung von George Lucas und seiner Frau Melody Hobson. Fast 1 Milliarde US-Dollar haben sie für das Projekt ausgegeben, aus ihrem privaten Vermögen. Wir haben uns an keine Regeln gehalten. Wir haben nie in einem Museum gearbeitet. Wir haben keine Doktortitel. Wir haben es einfach gemacht. George und ich haben ein weißes Blatt Papier genommen und gesagt, so soll es werden. Also haben wir einige Regeln gebrochen und manchen gefällt das nicht. Uns aber schon. Demokratisierung der Kunst oder eine Ansammlung von Beliebigkeit. Kritiker sind gespalten. Besucher des Museums können das ab jetzt selbst beurteilen.
3: 0 Punkte, 16 Gegentore, Tabellenschlusslicht. Für Fußball-Bundesligist Borussia Mönchengladbach hat die Saison denkbar schlecht begonnen. Jetzt soll er es richten. Alexander Blessin, zuletzt mit St. Pauli in die zweite Liga abgestiegen, wird neuer Trainer der Gladbacher. Er folgt auf Eugen Polanski, der nach nur 3 Spielen entlassen wurde. Und nun die Wettervorhersage für morgen, Mittwoch, den 23. September.
17: Das Hoch, das Richtung Baltikum zieht, ist auch morgen in weiten Teilen des Landes wetterwirksam. In der Nacht klart der Himmel verbreitet auf, in manchen Tälern bildet sich Nebel. Sobald sich am Tag regionale Nebelfelder aufgelöst haben, besonders im Süden und in der Mitte sonnenscheinreiches Wetter. Vor allem im Nordwesten, teilweise dichte Wolken, vom Emsland bis zur Nordsee regnet es am Abend. In der Nacht 15 bis 0 Grad, am Tag 15 Grad im Erzgebirge und 24 Grad rund um den Kaiserstuhl. Am Donnerstag vor allem in der Osthälfte Schauer und einzelne Gewitter. Im Westen und Südwesten wird es am sonnigsten. Am Freitag im Norden und Nordosten mehr Wolken als Sonne, örtlich Schauer. Sonst Sonne, nachdem sich der Nebel aufgelöst hat. Ähnliches Wetter am Samstag.
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21: Schönen guten Abend, ich grüße Sie ganz herzlich. Der treue Kunde ist bei Telefon- und Internetverträgen leider oft der Dumme. Das lernen wir immer wieder. Daher gilt, öfter mal wechseln, das spart Geld. Oder es sollte Geld sparen, denn wenn man an den Falschen gerät, kann so ein Wechsel auch richtig viel Geld kosten.
18: Eigentlich wollte Giovanni Anello nur einen neuen Internetanbieter finden. Sein alter Telekom-Tarif ist ihm zu langsam. Deshalb denkt er schon länger darüber nach, zu wechseln. Eine neue, schnelle Leitung für seine Wohnung, für entspanntes Streamen und Surfen. Aber irgendwie kam dann alles ganz anders. Mit Hausbesuch, dubiosen Nachrichten und einer Lieferung. Angefangen hat alles mit einem Klingeln an der Tür.
22: Da kam ein Mitarbeiter von Vodafone an meine Haustür und hat dann gemeint, er möchte mit mir über Verträge reden. Nachdem er mir die Optionen dargelegt hat, hat er gemeint, bei einem Vertragsabschluss würde er sich um alles kümmern. Sprich, er kündigt meinen alten Telekom-Vertrag. Ich müsse nichts machen. Der Vertrag soll erst dann beginnen, wenn mein alter Telekom-Vertrag gekündigt ist.
18: Der alte Vertrag solle enden, erst dann beginne der neue, so die Abmachung. Danach will der Vodafone-Mitarbeiter Giovanni auch noch weitere Angebote näher bringen. Die beiden tauschen sogar Nummern aus.

0: als Giovanni noch Nachfragen haben sollte. Alles scheint in Ordnung. Aber dann?
1: Nach ein paar Tagen habe ich eine Vertragsbestätigung bekommen und ein paar Tage später auch eine Versandbestätigung über meine Hardware. Ich hatte glücklicherweise den Außendienstmitarbeiter auf WhatsApp.
0: Giovanni schreibt dem Verkäufer über den Kurznachrichtendienst.
2: Hi, meine Vodafone-Geräte wurden bereits versendet. Ist das normal? Ich habe noch keine Kündigungsbestätigung von der Telekom oder so erhalten.
3: Ja, das ist völlig normal. Du bekommst die Geräte jetzt schon zugesendet. Du wirst auch auf den neuen Leitungen schon laufen, wenn du das anschließt. Du bezahlst aber jetzt erstmal nur für die Telekom, bis der alte Vertrag ausgelaufen ist. Dann bezahlst du erst für Vodafone.
1: Er hat mir bestätigt, das ist alles vollkommen normal, da die bei Vodafone im Versandzentrum sehr schnell sind. Und ich muss mir da jetzt erstmal keine Sorgen drüber machen.
0: Unangekündigte Hausbesuche, Vertragsgespräche über WhatsApp, Beschwichtigung statt Aufklärung. Arbeitet so Vodafone? Fragen wir bei der Verbraucherzentrale Baden-Württemberg nach. Oliver Butler ist zuständig für Telekommunikationsfälle und kennt die Masche. Solche Vertreter seien meist nicht von Vodafone, sondern freie Vertragswerber, sogenannte Promoter von Drittfirmen.
4: Wir haben sehr viele Beschwerden zu Telekommunikationsunternehmen, auch zu Vodafone. Diese Drittfirmen, die eingesetzt werden, die wiederum beschäftigen Promoter. Pro Abschluss eines Vertrages gibt es dann eine Provision. Also insofern, diese Promoter bekommen üblicherweise gar keinen Stundenlohn. Und solche provisionsgesteuerten Abrechnungsmodelle, die führen natürlich dann dazu, dass man eher auch Argumente vorschiebt, nur um möglichst schnell einen Vertrag zu bekommen.
0: War das auch bei Giovanni Anello so? Auf Nachfrage bestätigt uns Vodafone, Giovannis Werber war ein Selbstständiger, nicht direkt von Vodafone. Für Giovanni geht das Vertragschaos weiter. Wenig später erhält er ein Paket von Vodafone, der Inhalt sein neuer Internetrouter. Dann der Schreck. Das Gerät ist direkt freigeschaltet mit laufenden Kosten. Dabei hatte ihm der Verkäufer zugesichert, dass er für ihn den alten Telekom-Vertrag kündigt und dann erst der neue beginnt. Stattdessen nun zwei Verträge. Das kostet.
1: Über 200 Euro. Mit der Aktivierungsgebühr kommen wir dann an die 300.
0: Viel Geld für nichts. Giovanni schaut sich seinen Vertrag noch einmal genauer an. Tatsächlich, dieser beginnt direkt, obwohl er es anders bestellt hatte. Noch könnte er den Vertrag auflösen. Die 14-tägige Widerrufsfrist ist noch nicht abgelaufen. Doch er vertraut auf den Verkäufer, will das vermeintliche Missverständnis direkt mit ihm klären.
2: Kannst du schauen, ob es irgendwo einen Übertragungsfehler oder so gab? Weil das wäre ultra schlecht, wenn ich jetzt bei der Telekom zahle und gleichzeitig bei Vodafone.
3: Ja, das wäre echt gar nicht gut, wenn du doppelt zahlst. Ich kläre das mal ab mit der Zentrale. Ich melde mich dann nochmal.
2: Okay, das wäre super. Schaffst du das heute noch? Weil ich bin heute noch in der 14-tägigen Widerrufsfrist und würde, wenn das echt parallel läuft, den Widerruf heute abgeben und einen neuen Vertrag abschließen.
3: Füll das einmal aus und schick das ab. Dann wird das nochmal geprüft und angepasst. Das erste Portierungsformular ist nicht durchgekommen, aus welchem Grund auch immer.
0: Der Link funktioniert nicht. Die Widerrufsfrist läuft ab. Und Giovanni hat nun zwei Internetverträge und doppelte Kosten. Aber er wehrt sich, nimmt sich einen Anwalt, stellt zusätzlich eine lange Liste mit Dokumenten, WhatsApp-Verläufen und schriftlichen Erläuterungen zusammen. Durch seine Ausbildung beim Zoll ist er mit zähen und langwierigen Prozessen bestens vertraut.
1: Da gingen mehrere Wochen drauf. Also Recherche, Unterlagen zusammenstellen, Schreiben an die Verbraucherzentrale erstellen, Schreiben an den Rechtsanwalt erstellen, jedem erklären, was passiert ist. Vodafone hat sich mit dem Falschen angelegt.
0: Um nicht säumig zu sein, zahlt Anello die doppelten Kosten, aber unter Vorbehalt. Viele andere Betroffene solch strittiger Verträge geben Vodafone nach, weiß Oliver Butler von der Verbraucherzentrale Baden-Württemberg. Diese klagt sogar gegen Vodafone, etwa wegen Verstößen gegen den Verbraucherschutz. So arbeite Vodafone auch eng mit Inkasso-Unternehmen zusammen. Statt erstmal zu klären, ob strittige Verträge rechtsgültig seien, bekämen die Kunden vorschnell unverschuldet Stress mit den Inkasso-Firmen. Eine beliebte Masche vieler Firmen erfahren wir auf der Straße.
5: Über 300 Euro und dann haben sie das noch mal gefordert. Und da musste ich die ganzen Unterlagen noch mal zusammenstellen. und dahin schicken. Und dann hat es sich erledigt.
6: Ja, das ist halt so eine Masche, die die halt machen. Und bei vielen funktioniert es und bezahlen dann, weil sie erstmal Panik kriegen, so wie ich damals auch. Und was habe ich da gemacht? Dabei habe ich nichts gemacht.
7: Da kam das per Mail und dann kam irgendwann mal so ein Schreiben von einem Inkassounternehmen. Das hat aber der Rechtsanwalt dann bekommen und hat das dann auch geregelt.
0: Untergeschobene Verträge, Druck über Inkassounternehmen. Bei der Verbraucherzentrale ist man dagegen auch schon häufig vor Gericht gezogen.
4: Das ist eigentlich gängige Praxis. Wir haben eine bestrittene Forderung, die allerdings überhaupt nicht bearbeitet wird. Und hier ist die Kritik einfach, dass Inkassounternehmen ungeprüft dann auch diese Forderungen versuchen einzutreiben. Und selbst wenn Verbraucher hier sich beschweren und einen Widerspruch einlegen, dann wird trotzdem noch weiter gemahnt und das dann sehr oft auch druckvoll.
0: Weil Giovanni vorsorglich gezahlt hat, ist es bei ihm nicht zum Inkasso gekommen. Er bestreitet gegenüber Vodafone, dass der neue Vertrag wirksam ist. Nachdem wir uns einschalten, auch mit Erfolg. Nun will Vodafone ihm die Kosten erstatten. Auf unsere Nachfrage hin spricht das Unternehmen von einem Missverständnis zwischen Berater und Kunde. Räumt überraschend auch eigene Fehler ein. Man schreibt uns:
8: Bedauerlicherweise haben wir das Widerrufsschreiben, in dem Herr Anello das Gespräch mit dem Medienberater schildert, im damaligen Kontext nicht ausreichend eingehend geprüft. Dabei ist allerdings zu berücksichtigen, dass dem Schreiben nach unserem Kenntnisstand keine weiteren Unterlagen oder Nachweise beigefügt waren und auch aus den bei uns gespeicherten Auftragsdokumenten kein Fehler ersichtlich war.
0: Weiter heißt es:
8: Gleichwohl wäre es im Nachhinein betrachtet sinnvoll gewesen, die Angelegenheit nach der erneuten Kontaktaufnahme von Herrn Anello nochmals näher zu untersuchen. Für die entstandenen Unannehmlichkeiten möchten wir uns ausdrücklich bei Herrn Anello entschuldigen.
0: Der damalige Verkäufer sei zudem schon seit Januar nicht mehr für Vodafone tätig. Die entstandenen Kosten will Vodafone Giovanni Anello nun vollständig erstatten und ein Teil des Geldes ist schon da. Falls er tatsächlich alles zurückbekommt, hat sich seine Hartnäckigkeit im wahrsten Sinne ausgezahlt.
9: Ja, aber die Nerven und die Zeit darf man nicht vergessen, die er da investieren musste. Das ist schon ärgerlich, vor allem wenn das bei einem Anbieter immer wieder passiert. Und auch bei anderen Anbietern gibt es, ich sag mal so, Herausforderungen. Im Marktcheck-YouTube-Kanal haben wir einen Film zu Kündigungsfrust bei 1&1. So, und ein anderes Thema, schöneres, finde ich. Viel Eiweiß, also Protein, dabei wenig Fett plus B-Vitamine. Das klingt nach dem perfekten Lebensmittel, oder? Die Pfefferlinge, die bieten all das und die haben ja auch gerade Saison und schmecken auch noch extrem gut. Jetzt kommt ein kleines Aber. Pfefferlinge sind nicht ganz so leicht verdaulich und sollten daher nur gut durcherhitzt gegessen werden. Außerdem können sie radioaktive Stoffe aus dem Boden aufnehmen. Und weil die meisten Pfefferlinge bei uns aus Osteuropa stammen, sollten wir ein Auge drauf haben. Wir schicken die Pilze mal ins Labor und schauen uns an, wie frisch die Pfifferlinge aus dem Supermarkt und Discounter überhaupt bei uns ankommen. Marktcheck macht den Test.
10: Oh, und ganz frisch und knackig.
8: Pfifferlingzeit. Die Wälder voller Leckereien.
10: Oh, total fruchtig. Wunderbar.
8: Nichts geht wohl über die frisch gepflückten. Doch der Handel hat auch einiges zu bieten. Frische Pfifferlinge aus dem Supermarkt. Aber wie frisch sind die Pilze wirklich?
11: Gerade Pfifferlinge sind schnell verderbliche Lebensmittel.
12: Bei mir wird es gnadenlos durchfallen. Das ist noch keine 6, aber eine 5 auf jeden Fall.
13: Das sind dann Bakterien, die sich vermehren auf den Pilzen oder Schimmelpilze.
8: Und wie steht's um die radioaktive Belastung der kleinen Wildpilze, die zumeist aus Osteuropa zu uns nach Deutschland gelangen? Wir machen den Pfifferlingscheck. Und wir haben eingekauft. Bei Rewe, Lidl und Edeka, um die Ware von Fachleuten prüfen zu lassen. Die Testpersonen sind Silvia Hutter, Biologin und Pilzsachverständige, sowie Gourmetkoch Fabian Erit. Was die Pfifferlinge so wertvoll macht, noch nie ist es gelungen, sie nachzuzüchten. Jeder muss extra im Wald gesucht werden.
13: Die leben in Partnerschaft mit Bäumen, das heißt, wenn man die finden will, dann braucht man den Baumpartner in der Nähe. Und das ist auch der Grund, warum man die nicht anbauen kann, weil man halt immer den Baumpartner braucht.
8: Die erste Stichprobe haben wir bei Rewe gekauft. Kilopreis 22,45 Euro.
13: Frische Pfifferlinge, Ursprung Litauen. 200 Gramm.
12: Das ist ein Mindesthaltbarkeitsdatum.
13: Das kleinere kann ich nicht mehr lesen.
12: Hier gibt es schon die ersten, die so ein bisschen einen

0: matschigen Rand haben. Die wurden schon schlecht verpackt, indem einer überlappt so ein bisschen.
1: Die Kriterien für frische Exemplare: Farbe möglichst hellgelb. Konsistenz: fest statt matschig. Hutrand: nicht nach oben, sondern eher nach unten gekrempelt.
2: Die sind ja normalerweise so gelb gefärbt wie dieses Exemplar hier. Und wenn man dann solche sieht, die sind ja schon bräunlich und wirklich auch schon weich und matschig. Also das ist schon, das würde ich auf keinen Fall mehr essen. Aber andere sind durchaus noch okay.
0: Ich würde die mit einer 3- bewerten. Also sie sind noch befriedigend, es ist noch was Gutes dabei. Sie werden bestimmt auch noch lecker schmecken. Aber es gibt schon die ersten kleinen Makel auf jeden Fall.
2: Ich würde sagen 4. Ich habe da vielleicht hohe Ansprüche, weil ich sie meistens selber sammle.
1: Wir fragen bei Rewe nach, warum sie mit Mängeln behaftete Ware verkaufen. Die Antwort fällt allgemein aus.
3: Eine völlig homogene Partie, wie sie der Verbraucher von Kulturware gewohnt ist, kann es bei Wildpilzen naturgemäß nicht geben.
1: Aber dürfen die denn auch gammelig verkauft werden?
4: Das Lebensmittelrecht besagt, ein Lebensmittel muss sicher sein. Und dass es sicher ist, dafür haftet der Lebensmittelinverkehrbringer, also der Händler. Gleichzeitig gibt es auch noch Leitsätze des Deutschen Lebensmittelbuches für Pilze. Und die besagen, dass Pilze frei von Schädlingen sein sollen und auch frei von Fäulnisbefall. Es besagt aber nicht, ab welchem Zeitpunkt Pilze jetzt aussortiert werden müssen. Da gibt es schon immer einen Ermessensspielraum.
1: Und dieser wird von Händlern offenbar großzügig interpretiert. Schauen wir mal bei Lidl nach den Pfifferlingen für 18,95 Euro das Kilo.
0: Wieder aus Litauen. Und ich habe hier schon die ersten ditschigen Stellen schon erwischt von den einzelnen Pilzen, die ich aussortieren bzw. zurechtschneiden würde.
2: Vom Zustand her, also dieses eine Exemplar, das ist schon wirklich ganz, also das würde ich sicher nicht mehr essen. Die anderen sind jetzt nicht so, da würde ich eine 3 geben jetzt.
0: Alles in allem würde ich dem eine gute 3, solide 3 geben und somit ein bisschen besser als die, was wir vorher gesehen haben.
1: Lidl betont auf Nachfrage, dass die Ware engmaschig kontrolliert und gegebenenfalls aussortiert werde. Doch auch diese Pilze wirken für die Tester schon etwas mitgenommen. Immerhin haben sie, wie fast alle Pfifferlinge im deutschen Handel, eine weite Reise durch Osteuropa hinter sich. Das liegt daran, dass hierzulande das gewerbliche Sammeln von Wildpilzen in der Regel nicht erlaubt wird. Also müssen in Deutschland verkaufte Pfifferlinge überwiegend importiert werden. Wir fahren an die polnisch-belarussische Grenze in das Dorf Grodek. Hier steht eine der zahlreichen Sammelstellen für Wildpilze. Jetzt in der Saison haben sie täglich geöffnet. Die privaten Sammlerinnen und Sammler bessern mit der Arbeit ihr Gehalt auf. 4 € gibt es pro Kilo. Es hat geregnet und die Nächte waren warm. Und deswegen gab es viele Pilze, massenhaft Pilze. Zum Beispiel hatte ich am Freitag eine Menge, über 370 Kilogramm. Am Samstag waren es über 400. Und jetzt sind die Nächte kühler und es ist etwas weniger geworden. So wie hier werden die Pilze überall in Osteuropa eingesammelt. Zwischen Baltikum und Balkan liegen die ertragreichsten Gebiete. Im vergangenen Jahr wurden laut Statistik mehr als 4000 Tonnen Pfifferlinge nach Deutschland geliefert. Von Grodek bis Berlin sind es 800 Kilometer. Von Litauen nach Bayern, wo mehrere Pilzgroßhändler ihren Sitz haben, 1500 Kilometer. Ein Fahrer braucht dafür etwa 2,5 Tage. Wildpilzhandel Stahl im Bayerischen Wald ist einer der großen Player im Pfifferlingsgeschäft. In der Hochsaison kommen 2 bis 3 40 Tonner pro Tag mit Pilzen, die sortiert, geputzt und für den Einzel- oder Großhandel verpackt werden. Das geht alles von Hand, eine mühsame Arbeit. Und ständig tickt die Uhr. Die frischen Pilze dürfen nicht verderben.
5: Wenn viel verfügbar ist, dann ist die Ware vielleicht 3, 4 Tage alt. Aber so im Schnitt wird die ungefähr 5 Tage alt sein, bis die bei uns dann ankommt.
6: Ja, die brauchen Temperaturen von 2 bis 5 Grad gekühlt. Ja, dann kann man dann schon einige Tage, 3 bis 5 Tage bis 7 Tage, bis die dann dementsprechend vorbereitet, weiter bearbeitet werden, kann man die dementsprechend schon lagern. Ja.
1: Im Optimalfall ist die Ware am Folgetag im Supermarkt. In den allermeisten Fällen jedoch beim nächsten Großhändler. Und so werden noch weitere Tage vergehen, bis die empfindliche Ware beim Endkunden im Kühlschrank landet.

0: Schauen wir mal ins Körbchen von Edeka. Gekauft für 17,90 Euro das Kilo, unsere preiswerteste Probe.
1: Wissen wir, welche aus Litauen? Sie sind aber abgepackt in den Niederlanden. Das heißt, sie haben sogar noch einen kleinen Umweg gemacht, würde ich behaupten.
0: Irgendwas im Körbchen ist eklig.
1: Hier sieht man den weißen Pflaumen auf jeden Fall schon mit dran. Wir haben aber nicht nur schimmelig, sondern auch schon matschig und alt. Also ich würde sagen, aufgrund dessen, dass wir nicht wissen, wie weit sich das schon ausgebreitet hat, weil es kann ja sein, dass es auf allen Pilzen schon belagert ist, in meinen Kühlschrank würde die nicht kommen, sie würden zurück zum Supermarkt gehen.
2: Also die schimmeligen Exemplare haben mich jetzt schon echt überrascht. Also das habe ich so wirklich noch nie gesehen.
1: Bei mir würde es gnadenlos durchfallen. Das ist noch keine 6, aber eine 5 auf jeden Fall.
0: Wir fragen bei Edeka nach.
3: Auf Grundlage der uns vorliegenden Informationen ergeben sich für uns keine Hinweise auf eine generelle Qualitätsabweichung der betroffenen Partie. Daher gehen wir nach aktuellem Kenntnisstand von einem Einzelfall aus.
0: Fazit: Wenn es Einzelfälle sind, so haben sie sich in unserem Check auffällig gehäuft. Die beste Schulnote erhielten mit einer 3 die Pfifferlinge von Lidl. Übrigens, da Waldpilze immer wieder wegen einer möglichen radioaktiven Strahlenbelastung im Fokus standen, haben wir alle von uns getesteten Pilze dem Bundesamt für Strahlenschutz übergeben. Sie wurden zunächst getrocknet, zerkleinert und in einer aufwendigen Untersuchung auf das radioaktive Isotop Cäsium 137 getestet. Das Ergebnis? Die Werte liegen zwischen 10 und 25 Becquerel, was weit unter dem EU-Grenzwert von 600 Becquerel liegt.
4: Sie müssten also von diesen Pfifferlingen so zwischen 3 und 9 Tonnen pro Jahr essen, um den Jahresgrenzwert zu erreichen.
0: Das klingt beruhigend. Anders als die Qualität im Supermarkt. Die frischesten Pfifferlinge gibt's immer noch im Wald.
5: Genau, und wenn es keine besonderen Auflagen gibt, ist das Sammeln in kleinen Mengen für den Eigenbedarf auch erlaubt. Was sind denn Ihre Lieblingsrezepte mit Pfifferlingen und suchen Sie tatsächlich selber? Darüber tauschen wir uns auf der Marktcheck-Facebook-Seite aus.
3: Und jetzt Marktcheck klopft ab mit Dr. Lothar Zimmermann. Unser Thema heute: schwache Knochen. Wie kann es zu einem Ermüdungsbruch kommen? Wann ist eine Knochendichtemessung sinnvoll? Und was übernimmt die Kasse? Unser Experte weiß Bescheid.
5: Hallo Lothar, ich grüße dich.
6: Ja, ich grüße dich auch.
5: Was man sich oft nicht bewusst macht, so ein Knochen, das ist nichts Fixes. Das ist nichts Statisches. Ein Knochen lebt, oder?
6: Genau, ein Knochen ist kein Besenstiel, sondern ein Knochen ist tatsächlich ein bewegtes Gewebe, unsere Dauerbaustelle im Körper, denn es wird andauernd Knochen auf- und abgebaut. Und der Knochen ist nicht nur fest, der enthält ja Kalzium, Mineralstoffe, aber auch Kollagen, also Eiweiß, und der enthält Wasser. Und dann werden im Knochen auch noch Blutzellen gebildet. Also der Knochen ist ein ganz faszinierendes, komplexes, ja, eine Struktur sozusagen.
5: Und ganz viele von uns leiden aber leider in Deutschland unter einer Knochenkrankheit, nämlich Osteoporose.
6: Und das passiert eben dann, wenn diese Dauerbaustelle, wenn beispielsweise zu viel Knochen abgebaut wird und zu wenig aufgebaut wird, das kann man sich ja vorstellen, dann wird dieses Gewebe, dieses Knochengewebe, brüchig oder rissig.
5: Und was dann passiert, da sprechen wir gleich drüber. Denn wenn ein Knochen nicht mehr ausreichend stabil ist, kann ein sogenannter Ermüdungsbruch passieren. Und das trifft auch, aber nicht nur ältere Menschen.
3: Vor 2 Wochen ist es passiert. Renate Bofinger hat sich ihren Oberschenkelknochen in der Nähe der Hüfte gebrochen.
7: Herr Professor, guten Morgen.
8: Bitte nehmen Sie auch Platz.
3: Es geschah während ihrer ehrenamtlichen Arbeit in einem Pflegeheim.
7: Ich saß so am Empfang auf diesem Stuhl mit den Rollen. Ja, und bin dann so vor und habe da was gemacht. Und auf einmal ging der Rollstuhl nach hinten. Und da war ich unten.
3: Damals ist sie von Professor Kinner operiert worden. Den Eingriff hat die 85-Jährige gut überstanden. Es ist ein typischer Bruch, wie er häufig in höherem Alter vorkommt. Weil Renate Bofinger allerdings an Osteoporose leidet, ist bei ihr bereits durch den Sturz vom Bürostuhl der Knochen gebrochen. Doch es geht aufwärts.
8: Dann bin ich sehr zufrieden.
3: Bei Osteoporose kann es aber auch ohne Sturz zu Brüchen kommen, sogenannten Ermüdungsbrüchen. Doch was ist das überhaupt? Haben die Passanten in Stuttgart davon schon gehört?
9: Wenn man müde ist oder was?

0: Ermüdungsbruch.
1: Ermüdungsbruch?
0: Nee, weiß ich nicht, was das ist. Was ist das?
2: Ja, das ist halt vom Sport, denke ich, wenn man Hochleistungssportler ist oder so, dass, oder Marathonläufer oder so, dass dann so Ermüdungsbrüche auftreten können.
3: Wenn die Knochen älter werden, nicht mehr so viel Kalzium haben, dann werden sie brüchiger und irgendwann durch einen Sturz können sie brechen.
4: Bei Osteoporose kann es immer wieder zu Ermüdungsbrüchen kommen, vor allem an Wirbeln.
5: Die Wirbelsäule besteht ja vorwiegend aus geflechtartigem Knochen, der nur eine sehr dünne Knochenrinde hat. Und Brüche entstehen immer da zuerst, wo wir viel geflechthaltigen Knochen haben.
4: Ermüdungsbrüche können aber auch bei Jüngeren vorkommen, oft an Unterschenkeln und Füßen.
5: Wo wir Ermüdungsbrüche relativ häufig sehen, außer beim älteren Menschen, ist bei Leistungssportlern oder ambitionierten Freizeitsportlern. Hier ein Bild einer jungen Marathonläuferin. Immer wenn man das exzessiv neu anfängt, der Knochen nicht darauf vorbereitet ist, kann es zu solchen Brüchen kommen.
4: Mittlerweile ist Renate Bofinger in die Geriatrie verlegt worden. Nach der überstandenen Operation geht es für sie nun darum, ihre Knochen zu stärken. Dafür ist auch eine ausreichende Ernährung wichtig, denn eine Gewichtsabnahme führt zu einer Abnahme der Knochenmasse.
6: Aber das ist ganz wichtig, die Bewegung, denn ohne Kraft auf den Knochen baut der Knochen sich ab. Also wichtig wären da Bewegungen, wo das Körpergewicht drauf lastet. Das wäre das Gehen, das wäre zum Beispiel das Joggen. Weniger geeignet sind Übungen oder Sportarten wie das Schwimmen und das Radfahren, weil dort eben das Körpergewicht nicht so zur Geltung bringt.
4: Jeder kann selbst etwas für seine Knochengesundheit tun. Doch was?
3: Viel Kalzium, Milch trinken, Sport machen, dass die Muskeln die Knochen umschließen oder die Gelenke umschließen und schützen.
7: Sich bewegen, Gymnastik, das hilft bestimmt.
0: Bewegung auf jeden Fall, das ist ja ganz wichtig. Ich laufe jeden Tag 8 bis 10 Kilometer.
8: Viel Bewegung, denke ich, an der frischen Luft. Also ich gehe wandern und mache Gymnastik und Yoga. Aber sonst gute Ernährung auch, das ist wichtig.
4: Um den Knochenaufbau der 85-Jährigen zu unterstützen, ist regelmäßiges Training wichtig. Im krankenhauseigenen Therapieraum soll sie täglich unter Anleitung Krafttraining machen. Am Anfang mit ganz wenig Gewicht.
9: Wir achten drauf. Die Knie bleiben schön auseinander, dass wir schöne Beinachsen behalten. Und jetzt dürfen Sie mal kräftig sich abdrücken vom Brett. Jawohl, langsam wieder ran. Darauf achten, die Knie nicht ganz durchstrecken und schön langsam wieder an das Brett sich ranfahren lassen.
10: Gut, ich werde zufrieden und sehe, dass das aufwärts geht. Ich versuche, dass ich laufe, versuche, dass ich doch einmal in die Sonne, in der Sonne laufe, in die Weinberge oder so. Mal sehen, wie weit ich komme.
4: Renate Bofinger wird in 14 Tagen aus der Geriatrie entlassen. Zu Hause möchte sie nicht nur aktiv bleiben, sondern auch verstärkt knochengesunde Lebensmittel in ihre Ernährung einbauen.
11: Es ist ein wichtiges Thema, weil es so viele betrifft. Lothar, was sind denn Risiken für Osteoporose?
12: Also erstmal ist es unser Alter, das betrifft uns tatsächlich alle. Dann liegt es ein bisschen in unseren Genen. Und bei Frauen ist es auch so, wenn der Östrogenspiegel sinkt, dann steigt dieses Osteoporoserisiko. Und nicht umsonst sind Frauen sehr zu 80% betroffen.
11: Also in der Menopause quasi beginnt sozusagen der Östrogenmangel und dann stehen wir ohne Schutz für die Knochen da.
12: Genau, Östrogen schützt die Knochen. Aber es gibt auch rheumatische Erkrankungen, beispielsweise Magen-Darm-Erkrankungen, die auch ein Risiko für Osteoporose sind.
11: Ah, okay. Was ist mit Medikamenteneinnahme?
12: Ja, da ist vor allen Dingen Cortison zu nennen. Cortisontherapie, selbst wenn sie niedrig dosiert ist, kann nach 3 bis 6 Monaten schon eine Osteoporose zeigen, also dass da eine Osteoporose ausgelöst wird. Also da muss man Acht geben. Es gibt aber auch andere Medikamente, an die man vielleicht nicht so denkt. Beispielsweise Antidepressiva, diese Protonpumpenhemmer, diese Magensäurehemmer. Auch die können Osteoporose auslösen und auch Krebsmedikamente. Also wenn man eine Krebserkrankung hat und deswegen Medikamente einnehmen muss.
11: Also keine Wirkung ohne Nebenwirkungen. Das gilt halt einfach, ne?
12: In diesem Fall ja, aber man kann ja bei Osteoporose Gott sei Dank auch das dagegen tun. Man muss es nur auf dem Schirm haben.
11: Ja, was dagegen tun, ist ein gutes Stichwort. Wir haben gerade gesehen, also viele sagen, Bewegung hilft. Das haben wir ja auch von dem Arzt im Film gehört. Früher dachte man ja eher, man sollte sich vielleicht ein bisschen schonen, aber das ist heute nicht mehr so. Gleichzeitig haben wir aber auch gesehen, bei einer Überbelastung durch schnell Vollgas,

0: Joghurt, das ist gut, aber auch das grüne Gemüse. Und da ist besonders Brokkoli hervorzuheben, der enthält viel Kalzium.
1: Sitzt du auch gerade wunderschön drin, Lothar, im Brokkoli?
0: Ja, ich sitze im Brokkoli. Tisch, ja. Kresse ist übrigens auch sehr gut, ist auch grün. Also Grünkohl, also diese grünen Sachen, das kann man sich einfach sehr, sehr gut merken. Aber auch Haselnüsse, Mandeln oder auch Tofu.
1: Ah, Tofu auch, okay. Und was ist mit Vitamin D? Jetzt hatten wir gerade einen Sommer mit viel Sonne, aber trotzdem kann man ja irgendwann und gerade jetzt Richtung Herbst, Winter auch in die Unterversorgung geraten. Hat das eine Auswirkung auf die Knochengesundheit?
0: Ja, auf jeden Fall. Also man sollte aber, bevor man anfängt, den Vitamin D-Spiegel kontrollieren lassen beim Arzt. Und da kommt tatsächlich bei älteren Menschen häufig, auch mal bei jüngeren heraus, dass der Vitamin D-Spiegel zu niedrig ist. Und dann sollte man Vitamin D tatsächlich ergänzen, also Tabletten einnehmen. Aber Vorsicht, dich nicht einfach selber denken, oh, bestimmt habe ich einen Vitamin-D-Mangel und die Tabletten schlucken. Denn zu viel Vitamin-D kann dazu führen, dass Organe verkalken, dass die Niere insuffizient wird oder dass Herzrhythmusstörungen auftreten. Deswegen, auch wenn man das frei verfüglich in der Apotheke bekommt, man sollte das tatsächlich mit dem Arzt besprechen und kontrollieren und nicht einfach was einwerfen.
1: Nicht einfach viel hilft viel und zack, rein damit. Ja, okay, um etwas über die Qualität, also den Zustand der eigenen Knochen herauszufinden. Da kann man ja die Knochendichte messen lassen. Für wen ist das eigentlich sinnvoll? Da sprechen wir gleich drüber.
2: Edith Leverick wartet auf ihren Kontrolltermin. Die 76-Jährige aus Mainz kommt alle 6 Monate regelmäßig zu Professor Wüster. Er ist Facharzt für Innere Medizin mit dem Schwerpunkt Osteologie. Seit rund 20 Jahren leidet sie an Osteoporose, auch Knochenschwund genannt. Dabei nimmt die Knochendichte ab, die Knochen werden porös und können leicht brechen.
3: Ich war in einem Schwimmbad und habe meinen Mann begleitet, bin dann im Schwimmbad ausgerutscht und dann habe ich mich nach hinten abgestützt und da war halt der Arm gebrochen.
2: So wie ihr geht es vielen. Etwa 10 Millionen Menschen sind in Deutschland von Osteoporose betroffen. In der Mehrheit Frauen in der Menopause, aber auch zunehmend Männer in höherem Alter, ab 70. Das Tückische an der Krankheit? Knochenschwund ist nur selten festzustellen.
4: Wenn die Patienten kleiner werden, und zwar mehr als 1 Zentimeter pro Dekade, dann ist die Gefahr da, dass eben Wirbel eingebrochen sind, insbesondere wenn Rückenschmerzen auch noch bestehen. Das wäre ein klinisches Zeichen für eine Wirbelsäulenosteoporose.
2: Seit mehr als 10 Jahren ist Edith Leverick in Behandlung. Anfangs war ihre Knochendichte sehr gering. Die wird bei ihr regelmäßig überprüft. Standardmäßig an den beiden Schenkelhälsen und der Wirbelsäule.
4: Bei der Wirbelsäule messen wir mehr den netzartigen Knochen und bei dem Schenkelhals den röheren Knochen. Ja, das ist der Knochen, der im Alter das Problem macht und bei der Altersosteoporose eben als erstes weniger wird. Ja, das heißt, die röheren Knochen werden nicht nur dünner, sondern werden auch poröser.
2: Ein Schenkelhalsbruch kommt seltener als ein Wirbelbruch vor, kann für die Betroffenen aber gravierende Folgen haben.
4: 50% der Menschen mit Schenkelhalsfrakturen landen im Pflegeheim oder kommen nicht mehr in die alte Lebenssituation zurück, in der sie waren.
2: Durch die mehrjährige Behandlung hat sich die Knochendichte bei Edith Leverick inzwischen wieder aufgebaut. Im Rahmen der Therapie bekommt sie 2-mal im Jahr eine Injektion.
4: Wir spritzen eine Substanz, die die knochenabbauenden Zellen hemmt. Ihre Wirkung ist nach 4 bis 5 Monaten, je nachdem, wie lange die Therapie geht, wird die weniger. Dadurch kommt es zu einer Stimulation, zu einer Anregung des körpereigenen Nebenschilddrüsenhormons. Ja, und das baut den Knochen auf.
2: Eine gängige Behandlungsmethode, die in vielen Fällen auch von der Kasse übernommen wird. Und für Betroffene können neben eiweißreicher Ernährung auch Nahrungsergänzungsmittel sinnvoll sein.
4: Wir empfehlen immer Vitamin D mit Vitamin K, Kurkuma, Magnesium, Aminosäuren. Das sind wichtige Nahrungsergänzungsmittel, die man zusätzlich nehmen kann. Ja, und da gibt es eben so All-in-One-Tabletten, wo alles einmal drin ist.
2: Edith Leverick hat sich inzwischen darauf eingestellt, dass sie empfindliche Knochen hat. Trotzdem treibt sie nach wie vor Sport und bewegt sich täglich.
3: Ja, wenn ich fallen würde, dann würde ich vielleicht wieder was brechen oder so, ja. Die Angst, die ist da drin.
2: Die 76-Jährige hat keine Beschwerden, weiß aber, dass sie aufpassen muss, um möglichst nicht zu stürzen.

0: stürzen.
1: Ja, gerade bei Älteren ist das wichtig, dass sie gar nicht erst stürzen, ne? Weil
2: ja, da kann man so eine Art Sturztraining machen, aber man muss tatsächlich versuchen, den Knochen fit zu halten. Weil sobald man sich einmal verletzt hat, dann haben viele Menschen so eine Art Angst, dass sie sich wieder verletzen, dass sie wieder stürzen und dann bewegen sie sich gar nicht mehr. Das ist so ein Teufelskreis. Da sollte man frühzeitig dagegen arbeiten und sich versuchen, halt auch fit zu halten.
1: Mhm. Und dann haben wir gesehen, die Knochendichte, die kann man ja messen lassen. Kann man sagen, ich lasse mir jetzt mal prophylaktisch, also vorsorglich einfach die Knochendichte messen und schaue, ob ich noch im grünen Bereich bin?
2: Das könnte man theoretisch machen, dann muss man es in der Regel selbst bezahlen. Man darf diese Knochendichte-Messung nur auf Kosten der Krankenkasse machen, wenn man den Verdacht auf Osteoporose hat oder bereits einen Osteoporose-bedingten Bruch. Mhm. Diese Knochendichte-Messung ist auf jeden Fall sinnvoll bei Menschen, die es in der Familie haben, manchmal auch, wenn die Menopause sehr früh eintritt. Das sind solche Sachen, wo man denken muss, oh, komisch, da kann sowas auftreten. Und wichtig ist auch zu wissen, diese Knochendichte-Messung hat weniger Belastung durch Röntgenstrahlen. Gleichzeitig ist das klassische Röntgenbild gar nicht so aussagekräftig. Da muss erst mal 30% der Knochenmasse reduziert sein, bevor man was sieht. Also wenn, muss man die Knochendichte-Messung machen. Und im Rahmen der Prophylaxe, um diese Brüche zu vermeiden durch Osteoporose, wäre es natürlich in manchen Fällen schon sinnvoll, das rechtzeitig zu machen.
1: Ja, und rechtzeitig heißt, also zeigt diese Knochendichte-Messung schon die kleinsten Probleme an oder meldet die erst, wenn man schon richtig drin ist?
2: Die zeigt einem schon tatsächlich Knochenschwund an. Und dann kann ich natürlich mit Ernährung reagieren. Oder wenn das nicht reicht und mit Bewegung, dann mit Medikamenten.
1: Mhm. In welchem Abstand sollte man das messen lassen, wenn man denkt oder wenn man zu dem Kreis der möglicherweise Betroffenen gehört?
2: Man sagt, in der Regel macht man es alle 5 Jahre. Manchmal macht man eine Kontrolle nach 2 Jahren, wenn man weiß, dass da eine Osteoporose vorliegt.
1: Mhm. Und du hast es gerade angesprochen, über die Ernährung kann man viel machen. Aber auch medikamentös haben wir im Film gesehen, wenn man das Problem schon hat, kann man sich ein bisschen wieder rehabilitieren, zum Beispiel über eine Spritze.
2: Ja, das war ja diese Halbjahresspritze, die da erwähnt wurde. Mhm. Die verhindert den Knochenabbau. Also man kann sich ja vorstellen, Medikamente können entweder den Knochenaufbau fördern oder den Abbau hemmen. Ah. Und in diesem Fall wird der Abbau besonders gehemmt und dann ist der Knochen auch stabiler. Also da sind einige Medikamente auch in der Forschung. Und dann kann man hoffen, dass diese Osteoporose ganz gezielt weiterhin behandelt werden kann und dass es dann noch verschiedene Ansätze gibt. Also Knochen Abbau hemmen und Knochenaufbau fördern.
1: Fördern zum Beispiel durch Ernährung und durch Bewegung.
2: Also oder Medikamente.
1: Oder eben Medikamente den Abbau hemmen. Das heißt, wenn man Osteoporose diagnostiziert bekommen hat, das ist nicht das Ende der Knochen. Man kann schon einiges tun.
2: Ja, man muss dann am Ball bleiben. Und wenn man die Diagnose hat, dann kann man ja reagieren. Weil die meisten denken ja gar nicht dran.
1: Ja.
2: Viele merken auch noch nicht mal, wenn ein Wirbel gebrochen ist. Die denken nur, huch, ich werde
1: ich
2: jetzt kleiner.
1: Ja,
2: und habe ein bisschen Rückenschmerzen. Ja. Aber was dahinter steckt, das sollte man halt abklären lassen. Dann kann man vieles tun.
1: Lothar, danke schön für die Aufklärung hier in Marktcheck. Das war wirklich wichtig. Und unsere Recherche zum Thema Knochengesundheit und Osteoporose, die haben wir auch online auf swr.de/Marktcheck für Sie. So, ganz anderes Thema. Alles wird teurer. Aber manches macht ja richtige Preissprünge. Ich weiß nicht, wie es Ihnen bei der Kfz-Versicherung geht. Aber da sollte man ja auch immer schön vergleichen, was man da im letzten Jahr gezahlt hat. Und wenn man das Fahrzeug nicht gewechselt hat und keinen Unfall hatte, dann dürfte sich doch eigentlich nicht so viel ändern, oder? Das denken wir. Aber in der Praxis kann das anders aussehen. Marktcheck deckt auf.
3: Seit fast 30 Jahren fährt Wolfgang Allehoff unfallfrei. Er hat die höchste Schadenfreiheitsklasse und seit fast 20 Jahren dasselbe Auto. Eigentlich ein Musterkunde für jede Versicherung. Wolfgang Allehoff ist Vorsitzender der liberalen Senioren Baden-Württemberg. In dieser Funktion hat er öfter Klagen von Mitgliedern gehört, wie teuer ihre Autoversicherung geworden sei. Dass er selbst auch betroffen ist, hat er jetzt erst bemerkt.
4: Dieses Jahr, vorher ist mir das gar nicht aufgefallen, ist es von 591 auf 728 gestiegen. Bei gleicher Schadensfreiheitsklasse. So nach dem Motto, Sie haben jetzt das und das zu zahlen.
3: Kein Unfall, keine höhere Fahrleistung, kein Fahrzeugwechsel. Alles wie gehabt, bis auf das Alter. Wolfgang Allehoff ist 76 Jahre. Und genau daran liegt's. Das bestätigt ihm auf Nachfrage seine Versicherung. Nur wie stark sich sein Alter auswirkt, erfährt er nicht.
4: Die haben gar nichts gesagt. Die haben nicht geantwortet.
3: Es stimmt zwar, dass ältere Menschen bei Unfällen häufiger Hauptverursacher sind und mehr Schäden verursachen als Fahrer mittleren Alters.

0: Aber rechtfertigt das tatsächlich solche Tarifsprünge? Das wollen wir herausfinden. Versicherungen dürfen das Alter berücksichtigen. Das ist nicht neu und auch erlaubt. Schließlich ändern sich Risiken im Laufe des Lebens. Auch sehr junge Fahrer zahlen mehr. Doch wie stark wirkt sich das Alter tatsächlich auf die Tarife aus? Wir entwickeln einen Modellkunden. Fahrzeug, Wohnort, Schadenfreiheitsklasse, jährliche Fahrleistung, alle Angaben bleiben gleich. Wir verändern nur das Alter. Und vergleichen bei einem Vergleichsportal die Beiträge von 8 großen Versicherern. Das Ergebnis überrascht. Bis Anfang 60 ändert sich wenig. Danach steigen die Beiträge im Durchschnitt allerdings deutlich. Zwischen 62 und 75 Jahren verteuert sich der Versicherungsschutz besonders stark. In unserer Stichprobe um fast 60%. Und mit 81 Jahren kostet derselbe Versicherungsschutz im Mittel sogar mehr als doppelt so viel wie mit 52 Jahren. Für Wolfgang Allehoff geht diese Rechnung allerdings nicht auf.
1: Auf der einen Seite hat man die Statistik Schadensfreiheitsrabatt. Aber dann kommen die Versicherer und sagen, okay, wenn ein Unfall jetzt passiert und da ist ein Älterer beteiligt, dann ist er in den meisten Fällen der Verursacher. Die Logik stimmt nicht.
0: Noch etwas fällt bei unserer Stichprobe auf. Von Versicherung zu Versicherung unterscheiden sich die Alterszuschläge erheblich. Während die Signal Iduna den Beitrag zwischen 52 und 75 Jahren um rund 46% erhöht, fällt der Zuschlag bei der DEVK fast doppelt so hoch aus. Wie kommt das? Wir fragen bei den Versicherern an. Fast alle antworten, fast alle ähnlich. Die WGV etwa schreibt:
2: Die konkreten Kalkulationsgrundlagen, Gewichtungen und Tarifparameter sind Bestandteil unserer unternehmensinternen Kalkulation.
0: Also Geschäftsgeheimnis. Nur eine Gesellschaft spricht mit uns. Alexander Erpenbach ist bei der DEVK derjenige, der die Tarife strickt.
3: Wenn wir das veröffentlichen würden, könnten die Konkurrenten einfach abschreiben bzw. versuchen, uns Kunden abzujagen. Und soweit veröffentlicht das kein Versicherer. Jede Altersgruppe zahlt den Beitrag, den sie auch wirklich an Schäden produziert. Und das ist uns sehr wichtig, denn die Prämie, die die alten Leute nicht zahlen würden, wenn wir also weniger Zuschlag nehmen in der alten Gruppe, müssen ja dann andere Fahrer bezahlen. Das trifft dann die Jüngeren.
0: Der Gesamtverband der deutschen Versicherungswirtschaft wertet rund 100 Millionen Versicherungsverträge und die dazugehörigen Schäden aus. Die Daten dienen vielen Versicherern als Orientierung. Große Versicherer haben allerdings Schadensbilanzen auf Basis der eigenen Kunden.
3: Wir kalkulieren unsere Prämien nicht nach den GDV-Daten, sondern nach eigenen Daten. Wir haben über 3 Millionen versicherte Fahrzeuge und regulieren jedes Jahr 400.000 Schäden. Das ist eben der Konkurrenzunterschied. Ne? Und wenn eben alle 1:1 die GDV-Daten verwenden würden, gäbe es diese Unterschiede nicht.
0: Auch die Signal Iduna weicht bewusst von den GDV-Empfehlungen ab.
2: Unter Berücksichtigung eigener Daten und Risikomodelle liegen die Zuwächse oberhalb der GDV-Empfehlung. Das liegt allerdings auch darin begründet, dass der Anstieg bei Signal Iduna im Segment von 52 Jahren bis 75 Jahren geringer ausfällt.
0: Auch Wolfgang Baumbast aus Ehingen kann die enormen Unterschiede bei den Alterszuschlägen nicht nachvollziehen. Er und Wolfgang Allehoff kennen sich aus der Seniorenarbeit. Wolfgang Baumbast fährt seit mehr als 40 Jahren unfallfrei, engagiert sich bei der Kreisverkehrswacht, hat auch die höchste Schadenfreiheitsklasse. Trotzdem ist auch seine Versicherung massiv teurer geworden.
4: Hier aus dem Jahr 2023 habe ich die Police da und da habe ich noch 365 Euro Jahresbeitrag bezahlt und dann wurde ich 68 und dann kam es zum großen Sprung. 2 Jahre später bin ich dann schon mit 781 Euro zur Kasse gebeten worden.
5: Also mehr als das Doppelte schon.
4: Mehr als das Doppelte. Und 2026 beträgt meine Versicherungsgebühr 886 Euro, also 500 Euro mehr als noch im Jahr 2023 vor 3 Jahren.
0: Auch er hat das erst spät so richtig bemerkt. Wie viele ältere Menschen habe er seine Beitragsrechnung nur selten kontrolliert.

0: Gerade Senioren sind ihrer Versicherung oft seit Jahrzehnten treu und vertrauen darauf, fair behandelt zu werden.
1: Ich habe schon das Gefühl, dass gerade Senioren schlechte Opfer sind, wenn es darum geht,
2: versteckt
1: durchzusetzen. Genau.
2: Ja. Das ist skrupellos.
1: Ja. Senioren haben eine schlechte Lobby und das wollen wir ändern.
0: In Berlin treffen wir Ferda Ataman, die Antidiskriminierungsbeauftragte des Bundes. Eine aktuelle Studie ihrer Beratungsstelle kritisiert die Tarifgestaltung der Versicherer für ältere Menschen scharf. Nicht die Risikokalkulation sei das Problem, sondern die fehlende Transparenz.
3: Das ist ehrlich gesagt genau unser Kritikpunkt. Wir haben nur festgestellt, dass ältere Menschen aufgrund ihres Lebensalters und nicht aufgrund ihrer Unfallanzahl höhere Beträge bezahlen. Und da ist es wichtig, dass Unternehmen, die das anbieten, eben ihre Kalkulationsgrundlagen offenlegen. Weil wenn es keine Diskriminierung gibt, und davon gehen wir jetzt erstmal aus, dann sollte es auch kein Problem sein, darzustellen, auf welcher Grundlage berechnet wurde. Und im Moment ist es so, dass es keine Auskunftsansprüche gibt.
0: Mehr Transparenz, notfalls per Gesetz. Das fordert Ferda Ataman. Die zuständige Finanzaufsicht BaFin, die die Einhaltung gesetzlicher Vorgaben auch der Versicherer überwacht, sieht das anders. Anhaltspunkte für Verstöße gegen das allgemeine Gleichbehandlungsgesetz habe die Behörde nicht festgestellt. Für Wolfgang Alehoff und Wolfgang Baumbast steht fest, gerade im höheren Alter lohnt es sich, Tarife zu vergleichen. In unserem Tarifcheck liegen zwischen dem günstigsten und dem teuersten Angebot für einen 81-jährigen Modellkunden mehr als 600 Euro pro Jahr.
1: Da geht es dann wirklich um ein paar hundert Euro und da wird es dann richtig spannend.
4: Ja, ja. Machen Sie selbst auch jetzt?
1: Ich habe es bisher nicht gemacht, aber jetzt mit Sicherheit.
2: Man lernt durch Tun.
1: Genau. Schlussendlich ist das das Einzige, was hilft.
0: Treue zahlt sich bei der Kfz-Versicherung nicht aus. Erst recht nicht im Alter.
5: Was kostet ein Fertighaus tatsächlich? Wo liegen die Tücken beim Kauf und was bedeutet schlüsselfertig wirklich? Darum geht es jetzt hier im Programm Marktcheck dann nächsten Dienstag wieder um 20.15 Uhr oder natürlich in der ARD-Mediathek. Ihnen noch einen schönen Abend. Tschüss und sehr gerne auf Wiedersehen.
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7: Es ist anstrengend, aber man weiß ja, wofür man es tut. Zu sehen, wie das Ganze jetzt Gestalt an dem Form annimmt und zu wissen, hey, das wird es sein, das wird unser Boden, das wird unsere Treppe, so wird es dann alles sein. Das ist einfach eine super tolle Erfahrung.
6: Fertighausanbieter versprechen vor allem eins, einen festen Preis.
8: Seid ihr noch im Festpreis oder seid ihr mittlerweile schon deutlich drüber?
9: Mitnichten, also ja. Weit weg davon. Also im Vergleich zu dieser Baukostenaufstellung kannst du schon sagen, dass es knapp 150.000 Euro mehr sind.
8: Boah, wie kann sowas sein?
6: Ist ein Fertighaus wirklich günstiger und wo lauern Zusatzkosten? Jetzt in Ausgerechnet Fertighaus.
10: Der Traum vom Eigenheim. Viele haben ihn, aber nur wenige können ihn sich heutzutage leider noch erlauben. Aber rückt er vielleicht durch ein Fertighaus wieder mehr in greifbare Nähe? Ich frage mich nämlich, wenn so ein Haus im Baukastenprinzip innerhalb von wenigen Tagen steht, müsste das dann nicht deutlich günstiger sein als ein Massivhaus? Und wenn ich mich fürs Fertighaus entscheide, hält das dann eigentlich genauso lange wie Stein auf Stein? Das finden wir jetzt raus in Ausgerechnet Fertighaus.
6: Über 13.000 Fertighäuser wurden 2025 in Deutschland genehmigt. Das entspricht einem Rekordanteil von 26,5% aller neuen Ein- und Zweifamilienhäuser. Das Prinzip: Wände, Decken und Dachelemente werden im Werk vorproduziert und später auf der Baustelle montiert. Das klingt erstmal einfach. Fertighaus. Bestellt, geliefert, fertig.
11: Uns verschlägt eigentlich hierher, dass wir vor 20 Jahren schon Fertighaus gebaut haben und jetzt mal gucken wollten, was sich da so getan hat.
10: Um eventuell noch mal neu zu bauen?
11: Auch? Richtig.
10: Okay. Wenn ihr an Fertighaus denkt, was geht euch da so als erstes durch den Kopf?
12: Das, was man möchte, kann man umsetzen.
13: Maximale Flexibilität, ja. Von der Qualität her, von der Größe, von der Form.
14: Für mich ist der Zeitfaktor sehr wichtig.
13: Man bekommt das Haus in 2 Tagen hingestellt, das war es dann auch.
15: Ich glaube schon in der heutigen Zeit mit Arbeit, Hobbys, glaube ich schon, dass ein Fertighaus, so dieses
10: rundum
15: so Sorglos-Paket schon gut ist.
10: Gibt es ein Budget, wo ihr sagt, ja, das muss man dann aber schon auch ungefähr haben, 400.000, 500.000?
13: Ich würde sagen, ab 400 fängt es an und nach oben kannst du ganz viel machen. Aber ich glaube, 400 musst du schon, also nur fürs Haus, ne? Dann kommt noch Grundstück.
16: Geld spielt natürlich insofern eine Rolle, dass wir einen Bodenrichtwert haben, der in den letzten Jahren wahnsinnig gestiegen ist. Aber am Ende, klar, wird es auch darum gehen, wie viel kostet das Ganze.
6: Daniel verschafft sich einen ersten Eindruck in einer Fertighauswelt, in der verschiedene Anbieter ihre Häuser präsentieren.
10: Also wenn ich Fertighaus höre, das hat für mich irgendwie noch so einen Anstrich von, das ist nicht so wertig. Das kann an dem Wort liegen, weil wenn man sich hier umguckt, das sieht ja aus wie, das sind ja tolle Häuser. Das sind ja wirklich Träume, die hier verkauft werden. Aber irgendwie ist dieses Fertighaus, hat bei mir so dieses Gefühl von nicht so wertig wie ein Massivhaus.
6: Die Baustelle von Achim und Alexandra. Hier entsteht ein Fertighaus mit rund 150 Quadratmeter Wohnfläche auf 2 Etagen. Zuerst hebt der Kran die Außenwände auf die Bodenplatte. Danach werden die Elemente exakt ausgerichtet und miteinander verschraubt. Es folgen Innenwände, die Decke und schließlich das Dach. Bei einem durchschnittlichen Einfamilienhaus dauert die Montage des Rohbaus meist nur wenige Tage. Dann ist das Haus von außen bereits geschlossen, innen aber lange noch nicht fertig.
10: Klopf, klopf! Hallo! Klingel ist noch nicht dran, habe ich gesehen.
17: Nee, noch nicht ganz.
10: Hallo, schön euch zu sehen. Hallo.
18: Hi. Daniel, endlich!
10: Ja, das ist ja genial. Wie schnell dann sowas? Ich habe gerade schon die Teile oben fliegen sehen draußen. Ich stehe ja ganz am Anfang meiner Reportage zum Thema Fertighaus. Ihr, wenn ich mich hier so umschaue, geht schon dem Ende entgegen. Wie lang war euer Weg?
17: 2,5 Jahre.
10: 2,5 Jahre?
17: 2,5 Jahre mit Kauf dieses Grundstückes.
10: War das für euch von Anfang an ein Thema, sich ein Fertighaus anzuschauen? Oder wart ihr vorher völlig woanders?
18: Wir waren, ehrlich gesagt, mit einem freien Architekten unterwegs, um dann aber nach einem halben Jahr festzustellen, dass der sich doch in der ersten Schätzung deutlich vertan hat zu den tatsächlichen Preisen.
10: Ja, in der Massivbauweise.
18: In der Massivbauweise. Und wussten jetzt dann durch diese Erfahrung einige Sachen zu schätzen. Preisplanung, Energieeffizienz, von den ganzen Abläufen her einen klaren Plan, also Planbarkeit einfach.
6: Beim Aufbau muss jeder Handgriff sitzen. Der Montagetrupp besteht aus etwa 3 bis 5 Fachleuten. Der Truppführer übernimmt die Koordination. Die Bauteile erreichen in der Reihenfolge die Baustelle, in der sie auch vor Ort montiert werden.
10: Was wird das hier?
17: Das wird unsere Küche. Und man geht halt bei uns durch die Küche weiter zu essen und wohnen.
10: Okay. Und ist die Küche dann auch vom Fertighaushersteller? Oder?
17: Nein. Wir haben es einmal rechnen lassen. Wir hatten aber selber privat gerade auch vor 2,5 Jahren eine neue Küche gekauft. Waren auch mit der Küche so glücklich, dass wir sie noch mal beim gleichen Händler
10: da dann zu machen. Aber das ist ja spannend. Man muss dann nicht alles beim Fertighaushersteller machen lassen, sondern man kann einzelne Gewerke rausziehen.
18: Du kannst durchaus unterschiedliche Pakete bei unterschiedlichen Herstellern kaufen. Also von bis. Du kannst ja auch einfach nur die Außenwände hinstellen lassen.
10: Mhm. Und den Innenausbau und alles dann komplett selbst.
17: Genau.
18: Ja.
6: Die Dachelemente sind bereits im Werk vorbereitet und gedämmt. Der Kran setzt sie passgenau auf die Wände. Und damit passiert etwas Entscheidendes. Das Haus wird geschlossen und somit wetterfest. Bei diesem Fertighaus steht die Gebäudehülle je nach Hausgröße nach 1 bis 2 Tagen.
10: Und dann aber jetzt so der Prozess. Musstet ihr euch wahrscheinlich über jede Steckdose, jede Sprosse im Fenster,
17: alles jedes wirklich? Detail.
10: Ja?
17: Wie öffne ich das Fenster? Ja. Wie viele Sprossen hat es? Überlegen und sich auch die Vorstellung einfach machen, wo stelle ich was hin?
18: Und dann machst du irgendwann die Bemusterung im Werk. Wir haben halt sehr viel Wert auf gesundes Wohnen, auf Wohnklima gelegt. Sind so halt auch zu verschiedenen Dämmungen noch gekommen. Ne?
10: Ja,
18: also auch da gibt es ganz, ganz große Unterschiede.
10: Hör so ein bisschen raus, habt ihr euch dann verschiedene Fertighausanbieter angeschaut und verglichen?
18: Nützt ja nichts, wenn ein Unternehmen irgendwie in der Gesamtkonstellation 10.000 Euro günstiger ist und am Ende musst du aber noch 25.000 Euro für eine Photovoltaikanlage.
10: Die der andere drin gehabt hat.
18: Die der andere drin gehabt hat.
10: Da viel verglichen, viel geguckt, viel.
18: Ja. Auto ist immer so ein bisschen vergleichbar.
10: Ja,
18: ne?
10: Ja.
18: So, du gehst in ein Autohaus und sagst, ich hätte gerne ein Auto. Ich will aber noch ein Navi, ein Schiebedach und das. Und dann kommst du irgendwie in Preise, wo du am Ende sagst, nee, viel zu teuer.
10: Ja.
18: Oder du gehst rein und sagst, pass auf, ich suche ein Auto mit einem Navi, mit einem Schiebedach, dies und das. Und das ist mein Geld, was ich zur Verfügung habe.
10: Ja.
18: Und wenn das nicht hat, musst du zum nächsten Autohaus.
10: Okay, das ist ein guter Vergleich.
6: Welche Leistungen der Hersteller ausführt, ist allerdings vom Vertrag und der Baubeschreibung abhängig. Fertig heißt also nicht, dass bei jedem Anbieter dieselben Leistungen enthalten sind.
8: Das ist der Hammer, wie schnell hier auf einmal so ein Haus steht. Das glaubt man nicht, wenn man das nicht selber gesehen hat. Oder wenn du Nachbar bist. Du kommst nach Hause und auf einmal steht hier ein neues Haus. Das ist ja krass. Auch das, was ich gerade gehört habe von den beiden, wenn ich

0: Ja, ja, Pakete, alles sehr verbrauchernah, aber irgendwie noch zu schön, um wahr zu sein. Meine These ist ja, das musst du trotzdem alles am Ende bezahlen. Ehrlich. So, jetzt erstmal beim Arbeiten weiter zugucken, das kann ich richtig gut.
1: 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Und spätestens bevor das erste Geld fließt, lohnt sich ein kritischer Blick von außen. Bausachverständiger und seit mehr als 30 Jahren im Bauwesen ist Tobias Beuler. Sein Job? 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
2: Kommt denn ein Fertighaus unter gewissen Umständen an die Qualität eines vergleichbaren Massivhaus dann schon ran, oder?
3: Das ist durchaus möglich. Es hängt aber ganz viel davon ab, für welche Firma ich mich am Ende entscheide. Es gibt im Grunde zwei Kategorien von Fertighausunternehmen. Einmal die, die auf Masse gehen, die auch ein bisschen, sag ich mal, mehr vertriebs- und marketingorientiert sind, deswegen auch einen günstigeren Preis haben. Was aber dann auch zur Folge hat, dass vielleicht die Qualität dann nicht ganz so hoch ist, wie vielleicht bei anderen, sag mal, bei Boutique-Anbietern oder bei den ingenieursgetriebenen Fertighausunternehmen. Am Ende hängt es halt ganz viel davon ab, was ein Kunde will und wo er für sich die Bedürfnisse sieht. Gerade Thema Schnelligkeit zum Beispiel. Oft ist es so, dass eine Massivhausbaustelle im Winter stillsteht und halt im trockenen Werk wird natürlich weiter produziert und das Haus steht in 3 Tagen. Das Dach kommt drauf, wenn man einen hohen Vorfertigungsgrad hat. Okay. Das kann ein Vorteil sein, wenn ich zum Beispiel doppelte Kosten habe. Also wenn ich jetzt auf Miete wohne und möchte jetzt ins Eigentum ziehen, um mir die Miete zu sparen. Und ich baue jetzt einmal ein Jahr lang, dann muss ich halt ein Jahr lang noch Miete zahlen. Und wenn ich aber 3-4 Monate schneller reinkomme, dann spare ich halt 3-4 Monate Miete. Deswegen könnte das dann zum Beispiel eine Möglichkeit sein, zu sagen, ich gehe eher den Weg Richtung Fertighaus als Richtung Massivhaus.
1: Für Daniel geht's zur Fertighausfirma Schwörerhaus. Rund 1800 Menschen arbeiten hier. Jährlich entstehen ca. 800 bis 1000 Fertighäuser. Der Hausbau beginnt hier beim Baumstamm. Mehr als 200.000 Festmeter Holz werden im eigenen Sägewerk verarbeitet. Johannes Schwörer führt das Familienunternehmen in zweiter Generation.
4: Aus den Trockenkammern und aus dem Sägewerk kommt das Holz hoch.
0: Ja.
4: Und dann sehen Sie, Untergurt und Obergurt liegt dann da. Und dazwischen die aussteifenden Balken,
0: ja,
4: die sozusagen die Konstruktion zusammenhalten.
0: Das heißt, das Ziel ist hier die Wand?
4: Das Ziel ist zunächst mal ein Riegelwerk. Das Ganze basiert ein bisschen aus dem Fachwerkbau. Und das ist eigentlich die Grundidee, die auch hier besteht.
0: Wie lang wird dann so eine Wand?
4: So eine Wand wird 12,50 Meter maximal. Und das können auch zum Teil 3 Wandelemente sein, die man dann später dann trennt und dann aufschneidet.
0: Ach so, man macht erstmal Gesamt 12,5?
4: Genau, um den Materialverbrauch zu optimieren, dass man möglichst wenig Verschnitt hat. Bis das dann getrocknet ist, Fenster eingebaut, das dauert dann 2 Tage.
1: Aus dem getrockneten Holz entsteht zunächst das Gerüst der Wand. Senkrechte und waagerechte Hölzer bilden die tragende Konstruktion. Zwischen diesen sogenannten Ständern kommt die Dämmung. Danach wird die Wand auf beiden Seiten mit weiteren Schichten geschlossen. Bei Schwörerhaus werden Außen- und Innenwände, Decken- und Dachelemente bereits im Werk gefertigt.
0: Wo beginnt ein Schwörerhaus? Quadratmetermäßig, also für uns als Endkunden.
4: Früher war es so klassisch, bei 120 Quadratmeter hat es begonnen. Inzwischen haben wir Wohnraummodule aber gemacht, da sind wir bei 40 Quadratmeter. Bei den großen Häusern geht das dann bis 300-400 Quadratmeter hoch.
0: Okay, und die Frage, die eigentlich von mir abzielte, war, ich sag mal hier, auf den Quadratmeterpreis. Wie liegen wir da?
4: Also das kommt ganz drauf an, was man macht in den Quadratmetern. Tut mir leid, alle wollen immer sofort eine Zahl hören.
0: Ja,
4: ich
0: muss,
4: wenn ich jetzt eine große Fläche habe, also wenig Bäder und so weiter, dann ist der Quadratmeterpreis viel günstiger, wie wenn ich jetzt sage, ich habe auf einem kleinen Raum 3 Bäder.
0: Ja.
4: Weil da ist ja viel mehr Technik und Material auch dabei. Aber wir liegen bei ca. 3.000 Euro pro Quadratmeter. Das heißt, wenn ich jetzt ein 100 Quadratmeter Haus habe, dann liege ich irgendwas mit Keller bei 300.000, sowas um den Dreh.
0: Mit Keller?
4: Mit Keller.
0: 300.000, das klingt erstmal günstig.
4: Ja, das ist auch günstig, ja.
1: Fertigbau ist längst kein Nischenmarkt mehr. Die 50 Mitgliedsunternehmen des Bundesverbandes Deutscher Fertigbau beschäftigten 2025 zusammen mehr als 13.000 Menschen.
0: Wenn Sie mir jetzt sagen 300.000, bleibt es dabei oder hat man da auch ziemliche Schwankungen?
4: Wir geben tatsächlich auch einen Festpreis ab. Das kostet dann auch nicht mehr. Wir garantieren das auch.
0: Festpreisgarantie?
4: Festpreisgarantie, ja, genau.
0: Wie geht das denn?
4: Wir definieren am Anfang sehr genau mit dem Kunden, was er will.
0: Ja.
4: Also wir gehen in einem Bemusterungsprozess, gehen wir das Haus 2-3 Tage lang durch und legen alles fest. Also wir zwingen auch den Kunden, sich darüber Gedanken zu machen.
0: Ja, ja.
4: Das machen wir, weil wir natürlich über die Vorfertigung das auch wissen müssen.
1: Ein Haus besteht schließlich nicht nur aus Wänden und einem Dach. Fenster, Türen, Böden, Bäder und Heizung. Beim Innenausbau müssen viele Entscheidungen getroffen werden. Die bespricht Vertriebsleiter Florian Schmidt mit den Baufamilien bei der sogenannten Bemusterung.
2: Schön gesund bezahlbar, ab 250.000. Was ist denn drin in den 250.000? Oder hier 330.000?
5: Alles außer die Möbel. Okay. Die Küche und die Möbel fehlen noch. Ja. Ansonsten Fenster, Türe, Heizung, Lüftung, Wand, Bodenbeläge.
2: So, und wenn wir jetzt mal hier schon bei den Fenstern stehen, wäre das Fenster jetzt im Grundpreis dann dabei?
5: Das kommt jetzt auf den Haustyp an, den du dir ausgesucht hast. Bei manchen ist das große Hebeschiebelement dabei, bei manchen nicht. Mhm. Was immer dabei ist, sind weiße Kunststofffenster, dreifach verglast, Einbruchschutz und auch ein Aluminiumrollladen, der elektrisch runterfährt.
2: Und wenn ich jetzt eine andere Farbe haben möchte, dann käme ein Aufpreis.
5: Genau. Ja, wenn man jetzt das graue Fenster statt ein weißes möchte, kostet es so 80, 90 Euro pro Fenster mehr.
1: Hier wird nicht mehr grundsätzlich über das Haus entschieden, sondern über seine Details. Welche Fenster, welche Türen, welche Materialien und die Frage Standard oder Aufpreis.
5: Hier haben wir zum Beispiel die Dachziegelauswahl. Mhm. Die ersten 4 Farben sind im Grundpreis enthalten.
2: Ja.
5: Wenn es jetzt noch dunkler wird, dann kostet es so 700, 800 Euro, beim großen Haus auch mal 900 Euro mehr. Wir haben ja ganz viele verschiedene Haustüre, auch mit verschiedenen Lichtausschnitten, rund, eckig. Aber ich zeig dir mal eine, die sehr gerne genommen wird, die 150 Euro mehr kostet. Ich habe ein ganz modernes, neues Design und ich kann diese Fräsungen ins Türblatt machen für 150 Euro.
2: Ja.
1: Die Qual der Wahl.
2: Hier wird noch gelacht, das ist gut.
1: Bei den Details entscheidet sich oft, wie weit sich das fertige Haus vom ursprünglichen Grundpreis entfernt.
6: Es war dann schon eine sehr bewusste Entscheidung tatsächlich fürs Fertighaus.
7: Man muss aber auch ehrlich dazu sagen, dass das Thema Stein auf Stein unser erster Favorit war. Und haben wir irgendwie gemerkt, wir kriegen hier schon ein umfangreiches Paket und haben eine große Auswahl.
2: Und auch individuell? Also ist die Individualität im Fertigbauhaus möglich?
7: Ja, da kommen wir jetzt so ein bisschen an die Grenzen.
2: Ja,
7: das muss man auch einfach ehrlich sagen. Klar, es gibt hier wirklich viele Komponenten für die Ausstattung. Aber es deckt natürlich jetzt auch nicht alles ab.
6: Es trifft, würde ich jetzt mal sagen, wahrscheinlich 90% der Geschmäcker. Aber wenn man dann vielleicht hier oder da eine andere Idee hat, dann muss man sich dann vielleicht auch mal davon lösen.
2: Ja.
6: Oder sage ich, nee, dann mache ich es lieber in Eigenleistung.
2: Habt ihr einen Grundpreis dann bekommen und guckt jetzt anhand des Grundpreises, okay, was dürfen wir reinnehmen?
6: Man hat quasi einmal die Basis und dann gibt es verschiedene Modis, die man noch dazu buchen kann oder eben nicht.
7: Wenn man dann auch was möchte, extra dazu, dann kommt auch schon mal schnell ein Mehrpreis auch zustande.
1: Der teuerste Raum im Fertighaus, die Küche. Schwörer plant sie direkt im eigenen Küchenstudio, abgestimmt auf den jeweiligen Grundriss. Individuelle Einbauten kommen auf Wunsch sogar aus der eigenen Designschreinerei.
2: So, Küche ist wahrscheinlich auch der größte Kostentreiber, oder?
5: Ja, klar.
2: Also in der Innenausstattung.
5: In der Innenausstattung der größte Kostentreiber. Natürlich kann ich eine Küche auch für 10.000 Euro bauen, aber viele Kunden geben doch auch 25.000, 30.000 Euro bei einer Küche aus.
2: Heizung?
5: Verschiedenste Heizungsmöglichkeiten gibt es.
2: Ja, und ist dann im Grundpreis so gesehen mit drin, weil es vorher schon besprochen wurde?
5: Mit drin, weil vorher besprochen. Ja. Aber innerhalb der Heizungssysteme kann schon 10.000 bis 20.000 Euro Unterschied liegen, je nach Haustyp und Größe.
2: Ja.
5: Und Fördermittel, die es dafür gibt.
1: Auch im Bad wird bemustert. Waschtisch, Armaturen, Dusche und Fliesen. Einzelne Entscheidungen wirken zunächst klein, können das Budget zusammengerechnet aber deutlich verändern.
5: Was ganz häufig dazu kommt, ist, dass jemand ein fugenloses Bad will.
2: Okay.
5: Keine Fliesen mehr, sondern wirklich, man hat eine fugenlose Wandabdichtung. Und wenn ich ein ganzes Badezimmer so fugenlos ausstatte, da kann ich schon 1.500 bis 2.000 Euro für ein Badezimmer ausgeben. Auch so eine Dusche
2: mehr
5: ausgeben, wie wenn ich normale Wandfliesen mache.
2: Ja, okay. Und das Bodentiefe ist aber...
5: Das ist im Grundpreis immer schon mit dabei. Also Duschen mit irgendwelchen Absätzen gibt es nimmer.
2: So, jetzt sehe ich hier schon gelbe Punkte und auch grüne Punkte.
5: Alle, die hier so einen gelben Punkt haben, sind Grundausstattung. Die grünen sind optional. Da sind dann die Mehrpreise von 30 Euro bis 100 Euro für so einen Wasserhahn.
2: Da sehen Sie, jetzt haben wir den Salat. Ich bin sofort bei grün, finde ich sofort schöner.
5: Dann würden jetzt 100 Euro fällig werden.
2: Ja. Könnte ich denn jetzt theoretisch auch sagen, ich habe hier so einen tollen Wasserhahn im Baumarkt richtig günstig geschossen. Können Sie mir den nicht auch anbringen? Sie sind doch eh gerade da.
5: Ja, Sie können ihn weglassen und alles so vorbereiten, dass Sie ihn direkt montieren können. Aber wir würden ihn jetzt nicht montieren, weil wir haben sehr strenge Qualitätsvorgaben bei uns. Da gibt es ein eigenes Gremium, das das auch für jedes Produkt prüft. Deswegen verbauen wir tatsächlich nur den Wasserhahn oder die Fliese, die wir selber in-house geprüft haben.
2: Okay. Und wenn ich jetzt, sag ich mal, genau den mitbringe, dann auch nicht?
5: Nee.
2: Weil sie keine Marge dran haben, oder?
5: Nein. Weil wir müssen Ihnen sagen, was der Prüfprozess kostet, bis der durch alle Abteilungen durchgelaufen ist.
2: Ja.

0: dann der Prüfprozess für einen einzelnen Wasserhahn kostet, dann wird es Ihnen auch keinen Spaß mehr machen.
1: Nee, also okay.
2: Der sogenannte Grundpreis beinhaltet zunächst nur die Standardausstattung. Was darüber hinausgeht, hängt von gewählten Leistungen und Kaufvertrag ab.
1: Jetzt sehe ich auch Treppen.
0: Ja, Riesenauswahl. Nicht nur an Treppenformen und Geländerarten, sondern auch an Holzarten. Mhm. Eine Wildeiche-Treppe kostet 4.000, 5.000 Euro mehr wie eine klassische Buchentreppe.
1: Ja.
0: Aber auch da ist wieder so, viele Kunden bleiben in der Grundausstattung. Aber es gibt auch Kunden, die wollen eine Nussbaumtreppe.
1: Das heißt, was würden Sie denn so jetzt abschließend sagen? Was ist so der Profi-Tipp schlechthin, wenn ich mich jetzt um Fertighaus kümmern möchte?
0: Auf eine Beratung einlassen. Wirklich live die Sachen sich vorher zeigen lassen. Dass man genau weiß, was ist alles im Angebot inkludiert. Und ist es auch mein Geschmack.
1: Ja. Kann man bei einem Fertighaus preislich immer noch mal ein bisschen was rausholen?
0: In der Regel nicht, nein.
1: Nee.
0: Nicht machbar.
2: Focus Money veröffentlichte 2025 eine Kundenbefragung. Von 35 untersuchten Fertighausanbietern haben sich 13 als sehr gut bewährt, darunter auch Schwörerhaus.
1: Wird es auch so ein bisschen bei dem allen, was man hier auswählen kann und auswählen muss, wird es dann auch zwischendurch zum Albtraum?
3: Es ist anstrengend. Wir waren gestern schon den ganzen Tag hier. Wir waren dann abends schon auch relativ platt und sind so um 9:30 auf der Couch dann, nachdem die Kids im Bett waren, dann auch eingeschlafen. Aber man weiß ja, wofür man es tut. Vor allen Dingen auch zu sehen, wie das Ganze jetzt Gestalt an den Formen annimmt und zu wissen, hey, das wird es sein, das wird unser Boden, das wird unsere Treppe, unsere Fliesen werden genau dieses Beige haben und so wird es dann alles sein. Das ist einfach eine super tolle Erfahrung.
1: Und habt ihr mal irgendwie verglichen, also wäre jetzt das Massivhaus teurer oder günstiger gewesen?
3: Ja. Also bei den Preisen, die wir verglichen haben, war meistens der Massivbau erstmal teurer. Es hätte dann im Umkehrschluss andere Positionen gegeben, die sich nochmal gegengerechnet haben. Also ich glaube, am Ende des Tages kommt man wahrscheinlich ähnlich raus.
4: Und wir haben uns halt so viel Zeit davor gelassen.
1: Ja.
4: Also
1: so schnell ist es dann am Ende auch nicht. Also steht zwar schnell das Haus, innerhalb von zwei Tagen oder drei Tagen steht es da.
4: Wenn der Prozess losgeht, super schnell.
1: Aber vorher sollte man sehr, sehr viel Zeit investieren, um wirklich...
4: Ja. Mhm.
2: Der Preis eines Fertighauses hängt also vor allem von 6 Faktoren ab. Haustyp und Wohnfläche, Grundriss und Zimmerzahl, Ausbaustufe und Innenausstattung. Erst daraus wird am Ende eine realistische Gesamtsumme.
1: Wo würdest du denn sagen, geht's preislich los bei den Fertighäusern? Und wie würdest du das einschätzen? Ab welchem Preis ist es dann auch vielleicht eher unseriös?
5: Also wenn man wirklich eine ordentliche Qualität haben will und will auch die Gesamtkosten im Blick haben, dann sollte ein Bauherr davon ausgehen, dass man aktuell so bei 3.000 bis 4.000 Euro pro Quadratmeter in der Range liegt. Es gibt ja verschiedene Dokumente, die später relevant sind. Das heißt, das ist einmal der Kaufvertrag für so ein Haus. Dann gibt es das Bemusterungsprotokoll. Und da ist dann auch so, die wenigsten Firmen haben dann zum Beispiel schon eine ebenerdige Dusche im Standard. Und das wird jetzt, sagen wir mal, pro Dusche 3.000 Euro mehr kosten. Da steht dann in der Baubeschreibung immer drin, auf Wunsch. Man muss auch prüfen, welche Wertigkeit haben Dokumente. Und die Rangfolge legt fest, wenn es einen Widerspruch gibt zwischen den Dokumenten, dann schlägt der Kaufvertrag alles. Zum Beispiel ist es gerade im Moment super im Trend, große Fliesen zu haben. Der Bauherr denkt noch, muss ja weniger verfugt werden.
1: Ja.
5: Die Wahrheit ist aber, die Fliesen kosten dann pro Quadratmeter 50 oder 100 Euro mehr. So eine große Fliese kann ein Fliesenleger gar nicht alleine verlegen. Das heißt, die Hausbaufirma muss 2 Fliesenleger auf die Baustelle draufschicken. Doppelte Kosten.
1: Okay.
5: Bei den Quadratmetern, die du jetzt hier hast planen oder bauen lassen, kostet das 10.000 Euro mehr.
2: Im Grundpreis eines Fertighauses kann je nach Anbieter bereits ein bestimmtes Sortiment an Fliesen, Wand- und Bodenbelägen sowie eine grundlegende Badezimmerausstattung enthalten sein. Vereinzelt sind sogar Bodenplatte oder ein Keller inbegriffen, abhängig vom Leistungsportfolio des Unternehmens. Doch Vorsicht! Während gehobene Grundpreise solche Ausstattungen bieten, streichen Billiganbieter Bodenbeläge, Innentüren oder Sanitärobjekte teilweise vollständig heraus. Und eine Einbauküche sucht man im Grundpreis grundsätzlich vergebens. Zudem sind Grundstück, Erdarbeiten, Kanalanschlüsse und sämtliche Baunebenkosten nie Teil des Grundpreises. Am Ende bleibt der Standard. Abgedeckt ist lediglich die reine Hauskonstruktion ab Oberkante der Bodenplatte. Daher gilt vor Unterzeichnung, Baubeschreibung und Vertrag genau prüfen.
5: Also ich würde den Bauern immer empfehlen, eher zu gucken, dass man auch mal einen Blick in die zweite Reihe wagt, wenn ich zum Beispiel klimaresilient bauen möchte oder wenn mir ökologische Baustoffe wichtig sind. Und da gibt es in der zweiten Reihe ganz viele Unternehmen, die unterschiedliche Stärken haben.
1: Zweite Reihe bedeutet jetzt also nicht so ein großes Marketingbudget, nicht so viele Häuser umgesetzt werden, aber trotzdem dann in zweiter Reihe trotzdem auch eine gute Qualität liefern.
5: Exakt so.
2: Das Unternehmen Hofhaus zeigt eine andere Seite des Fertigbaus. Christian Hof führt das Familienunternehmen in 4. Generation. Hier gibt es viel Glas, versteckte Holzkonstruktionen und offene Räume. Premium.

0: Fertighäuser.
1: Wir haben jetzt hier an unserem Standort 8 Hufhäuser. Die können alle besichtigt werden. Von einem kleinen Bungalow, da liegen wir, denke ich, bei 800.000 Euro.
2: Okay.
1: Bis hin zu unserer Premium-Villa, da werden schon knapp 5 Millionen fällig.
0: Fertig, ja. Von billig, keine Spur.
2: Was kostet das Haus?
1: Das ist übrigens mein Elternhaus.
2: Ehrlich?
1: Ich bin hier aufgewachsen.
2: Ja?
1: Auch hier auf dem Betriebsgelände tatsächlich ja auch.
0: Was Christians Elternhaus kostet, verrät er uns nicht. Dafür zeigt er Daniel ein bewohntes Hofhaus außerhalb des Firmengeländes. Hier stehen 290 Quadratmeter Raumgrundfläche aus Holz und Glas.
2: Wie im Katalog, oder?
1: Sieht aus. Wobei es nicht im Katalog bestellbar ist.
2: So, das ist nämlich die Frage. Also, ich würde jetzt als Laie erstmal sagen, ist das noch ein Fertighaus?
1: Vom Optischen her muss man sagen, dass die Entscheidungsmerkmale nicht so gravierend sind. Aber im Inneren, wie vorgefertigt wird, Planungssicherheit, Festpreisgarantie, das sind alles Dinge, die im Laufe des Planungsprozesses relevant werden für einen Bauherren oder für eine Baufamilie.
0: Das Haus verfügt über 7 Schlafzimmer und 3 Bäder sowie einem Gäste-WC. Im Garten befindet sich ein Pool. Über die Baukosten wollte auch hier keiner mit uns sprechen.
2: Ja, das ist nicht mal eine Deckenhöhe, ne? Wie viele Meter haben wir hier? 6, 7.
3: Gute Frage.
4: Ich denke, sowas rum.
2: Wäre jetzt hier bei der Bauweise, wäre alles möglich? Also wenn ich jetzt komme und sage, 15 Meter möchte ich haben,
1: ja.
2: Geht auch.
1: Ja.
0: Der Preis macht sich nicht allein an der Hausgröße fest. Große Glasflächen, hohe Räume und individuell geplante Grundrisse bedeuten auch mehr Planungs- und Fertigungsaufwand.
3: Hier findet das primäre Leben statt.
2: Ja, Wahnsinn. Was unterscheidet für dich jetzt also ein Fertighaus von einem Massivhaus?
3: Also ich sag mal, das Endprodukt keineswegs. Man merkt es vielleicht in der Bauphase. Du hast einen Ansprechpartner und da kommen natürlich gewissermaßen Fertigteile an.
2: Mhm.
3: Und das Haus steht in der Woche hier, die Fassade.
2: Ja.
3: Aber ansonsten im Leben selbst, glaube ich, keineswegs.
2: Du hattest gerade, gesagt, Fertigteile. Aber da war Fertigteile, war so ein bisschen Gefühl von, ja, fertig. Das geht mir auch so, als wenn mit diesem fertig, mit diesem Wort fertig, irgendwie so ein bisschen ein Image mitspielt von, ja, ist so fertig.
3: Unser Gedanke war eher noch so voreingenommen, ja, die sind nicht flexibel, das ist, da gibt's Haus A, B, C und da musst du dir das aussuchen.
1: Das Wort fertig heißt ja auch fertig ab Werk, fertig gedämmt, Maler fertig. Also wir sehen ja unter dem Wort fertig auch unsere Vorteile und nicht das etwas aus der Vergangenheit schlechtere Image. Ich glaube, in Summe hat die ganze Baubranche dazugelernt. Die Wörter serielles Bauen, modulares Bauen, Vorfertigungsgrad, das sind die heutigen Trendthemen.
2: Kommt der Pool dann auch von euch oder wie?
1: Ja.
0: Und die Planung kann weit über das eigentliche Haus hinausgehen. Auch Exterieur, Terrasse, Pool und andere Außenbereiche plant Hofhaus individuell auf Wunsch. Nach dem Prinzip All-in-One.
1: All-in-One heißt, alles, was du siehst heute, vom Interieur innen inklusive das Exterieur. Und es gibt auch Kunden, die einfach nur mit einer Reisetasche voller Klamotten einziehen.
2: Ja.
1: Es gab einen Kunden, der selbst das Besteck mit unseren Innenarchitekten ausgesucht hat.
2: Muss man sich diesen, ich nenne es mal Luxus, alles aus einer Hand zu haben, muss man den sich auch ein bisschen erkaufen? Ist das am Ende dann eben auch ein Tacken teurer?
1: Wir merken schon, dass wir Überzeugungsarbeit nach wie vor leisten. An so einem Haus muss man ungefähr mit 40 bis 50 verschiedenen Gewerken zu tun haben.
2: Mhm.
1: Angebote vergleichen, wenn man sich die Arbeit spart, also ist es wieder Preis-Leistungs-Verhältnis, passt dann wieder.
2: Aber am Ende in der individuellen Bauweise, die ihr dann bietet, muss ich damit einhergehen, dass das natürlich auch irgendwo zu einem gewissen Teil bezahlt werden muss.
1: Ja, absolut.
2: Ja.
1: Denn es sind so viele Rahmenbedingungen, worauf wir ja auch keinen Einfluss haben. Haben wir eine Erdbebenzone? Wie ist die Bodenqualität? Haben wir Windlasten, Schneelasten und Co.? Und das sind alles Dinge, die ja auch in einen Hauspreis Einfluss haben. Da würde ich einfach mal pauschal im Durchschnitt sagen, dass für eine vierköpfige Familie, dass unsere Häuser inklusive Bodenplatte bei 850 und 900.000 Euro starten.
2: Auch dann bei 100 Quadratmeter?
1: 180 Quadratmeter.
2: Ah doch, okay. Ja. Ja.
0: Zurück auf dem Produktionsgelände. Rund 400 Mitarbeiterinnen und Mitarbeiter gehören zur Hofhaus-Firmengruppe.
5: Herzlich willkommen in unseren heiligen Hallen.
2: Aus wie vielen Teilen besteht eigentlich so ein Haus am Ende? Grob.
5: Bei einem Einfamilienhaus, bei 200 Quadratmeter, sind es 5.500 Einzelteile.
2: Okay.
5: Hier beginnt es. Und parallel haben wir ungefähr 8 bis 10 Häuser in der Produktion.
2: Ja.
5: Und die brauchen auch irgendwie ihre 8 bis 10 Wochen.
0: Der Unterschied zum klassischen Massivbau liegt vor allem im Ablauf. Beim Fertighaus müssen viele Details früh feststehen, bevor die Bauteile im Werk produziert werden. Beim Massivhaus entsteht die Konstruktion dagegen Schritt für Schritt auf der Baustelle.
1: Der entscheidende Unterschied ist, zu welchem Zeitpunkt wird der endgültige Preis genannt. Und wir können diesen Preis halt relativ schnell vorne im Planungsprozess, Vorkaufvertrag, können wir einen seriösen Preis mit einer Festpreisgarantie geben.
0: Diese Besonderheit gilt für die gesamte Fertigbaubranche. Dennoch gibt es auch hier wirtschaftliche Hürden.
1: Aber es ist tatsächlich Massiv versus Fertighaus immer noch historisch bedingt. Noch ist es eine Nische, das Fertighaus. Mittlerweile sind wir bei einem Marktanteil von einem Drittel in ganz Deutschland im Schnitt. Trotz Krisen, trotz Zinserhöhungen, Baumaterial, Preiserhöhungen, Kriege, Logistikkosten, Energiekosten. Und da kommt wieder unsere Nische.
2: Ja.
1: Exklusivität, Individualität versus Massenproduktion. Und in 10 Jahren wird jedes zweite Haus ein Fertighaus sein. Davon bin ich überzeugt.
0: Für Baufamilien zählt langfristig auch der Wiederverkaufswert. Der Bausachverständige Tobias Beuler kennt die Unterschiede.
2: Wie sieht es denn aber aus mit der Wertstabilität am Ende? Also wenn ich jetzt irgendwann sage, ich möchte das Haus vielleicht wieder veräußern und so, ist das genauso wertstabil wie ein Massivhaus dann?
1: Teilweise sogar besser. Okay. Betonung liegt aber auf teilweise. Auch da wieder, es kommt drauf an. Früher war es immer so gewesen, ob ein Haus noch einen hohen Wert hat, ja oder nein, lag an der Lage. Heute ist es so, wenn man zum Beispiel mit einem innovativen Anbieter baut, der zum Beispiel klimaresiliente Häuser baut und ich habe dann nur noch die Hälfte oder ein Viertel der Energiekosten gegenüber den klassischen Massivhäusern, dann ist das sogar ein Fund, was wirklich wirkt. Wenn es aber jetzt ein klassisches Fertighaus ist, sage ich mal, was so ganz einfach gestrickt ist, dann kann das natürlich die Wahrscheinlichkeit sein, dass man da vielleicht nicht so einen hohen Wiederverkaufswert hat.
2: Ja. Und Thema Langlebigkeit. Ist so ein Fertigbauhaus gleichwertig langlebig wie ein Massivhaus?
1: Auch da kommt es wieder drauf an.
2: Ja.
1: Wenn ich mit einem guten Anbieter baue, ganz klar ja. In Wirklichkeit ist es ja ein Holzhaus, was vorproduziert wird. Und wenn du zum Beispiel dir mal die Altstädte anguckst in Nürnberg, da stehen Fachwerkhäuser, die sind 500 Jahre alt, da gibt es kein Steinhaus, was so alt ist.
0: Im Durchschnitt fanden Sachverständige bei privaten Neubauten zuletzt 31 Mängel pro Hausbau. Entscheidend ist, kritische Punkte frühzeitig zu erkennen.
2: Vielleicht kannst du mir mal einmal zeigen, was sind so die klassischen Probleme, die so ein Haus mit sich bringt?
1: Genau, was so ein beliebtes Thema ist, sind zum Beispiel immer die Fenster.
2: Ja.
1: Da findet man öfters mal was. Warum ist das so? Du hast verschiedene Anschlussstellen bei dem Fenster. Also es geht ja nicht nur um das Fenster an sich, sondern es geht ja auch um das Thema Fensterbänke, zweite Abdichtungsebene, damit es auch wirklich trocken bleibt. Es geht um die Rollläden oder Jalousien. Mhm. Ist das auf die Fassade aufgesetzt oder in der Konstruktion drin? Das sind so Fehlerstellen, die sich halt einschleichen können. Aber auch da zum Beispiel, das ist auch ein klarer Vorteil von der Fertighausbranche. Wenn du ein Massivhaus baust, ist jedes Haus erstmal ein Prototyp. Mhm. Wenn aber eine Fertighausfirma oder ein Fertighausunternehmen dieses Problem einmal grundsätzlich gelöst hat, dann wird das praktisch im Standard immer weiter produziert. Trotzdem ist es natürlich so, das Haus wird vorproduziert. Die Fehler schleichen sich dann bei einem Fertighaus genauso an wie beim Massivhaus, wenn es dann auf der Baustelle wirklich losgeht. Beispiel die Aufbauteams, die bauen so ein Haus 2 in 3 Tagen auf. Die kriegen auch eine Prämie, wenn die ein bisschen schneller sind. Und dann kann es natürlich sein, dass man vielleicht mal ein bisschen zu schnell arbeitet, um das mal so auszudrücken.
2: Ja,
1: und dann,
2: okay.
1: Oder vielleicht mal was vergessen wird. Ganz normale Standard.
2: Aber interessant, weil ich würde jetzt so denken, als Käufer, egal wie lange die brauchen, ich habe Festpreis.
0: Alex und Sabrina bauen ein 256 Quadratmeter großes Fertighaus. Der vereinbarte Verkaufspreis wurde als Festpreis deklariert. Aber die Bauzeit liegt nun schon 2 Monate über der Ursprungsvereinbarung und auch der Preis stieg.
2: Alex, Sabrina, von euch weiß ich, ihr habt euch auch für ein Fertighaus entschieden, von einer Fertigbaufirma. Seid ihr noch im Festpreis oder seid ihr mittlerweile schon deutlich drüber?
4: Mitnichten, also weit weg davon. Also im Vergleich zu dieser Baukostenaufstellung, die du dann vor Vertragsunterschrift ja bekommst, kannst du schon sagen, dass es über 150.000 oder knapp 150.000 Euro mehr sind.
2: Ja. Boah, wie kann sowas sein, wenn ich ja Festpreis unterschrieben habe?
1: Das liegt daran, dass die Firmen sich natürlich am Anfang erstmal möglichst günstig darstellen wollen und gehen immer von der idealen Situation aus. Mhm. So tickt leider die ganze Baubranche. Und ganz häufig ist das Thema die Baunebenkosten, die dann relativ niedrig angesetzt werden, um den Bauern vielleicht auch ein bisschen Sicherheit zu wiegen. Und da ist es ganz oft so, wie dann hier dann auch, dass hinterher doch noch mal ein bisschen mehr dazukommt, als man das ursprünglich gedacht hat.
4: Wir haben eine Baukostenaufstellung gekriegt und dann haben wir auch dem Vertriebler darum gebeten, irgendwie die auch latent zu aktualisieren.
6: Das weiß ich noch ganz genau, wie er gesagt hat, 35.000 Euro Baunebenkosten, also für die Erdarbeiten.
2: Ja.
6: Wir haben am Ende bezahlt 68.000.
7: War der Verkäufer mal, bevor er unterschrieben hat, mal auf dem Grundstück gewesen?
6: Angeblich schon. Der Architekt war angeblich auch hier. Wir haben nie jemanden gesehen.
7: Mhm. Also das ist auch einer dieser klassischen Fehler. Wenn der Architekt von der Hausbaufirma kommt und wird eingespannt, arbeitet er natürlich nach den Interessen der Hausbaufirma. Und das ist natürlich immer das Ziel, dass unterschrieben wird. Das heißt, manchmal will man das Grundstück vielleicht auch gar nicht vorher sehen. Lösen kann man es, indem man sich natürlich selbst erstmal einen Architekten sucht, lässt dann das Haus planen, der sich auch das Grundstück anschaut und wirklich mit Herzblut dabei ist, die Wünsche der Bauern so umsetzt und dann mit den Plänen loslaufen und dann gucken, welche Firma kann mir für dieses Haus das beste Preis-Leistungs-Verhältnis
2: machen. Also einen externen Architekten oder Architektin, nicht jemanden von der Baufirma selbst.
7: Genau.
0: Das Fertighaus kommt bei Alex und Sabrina weitgehend aus einer Hand. Der Tiefbau läuft separat, doch Leitungen und Anschlüsse müssen am Ende trotzdem zusammenpassen. Genau an dieser Schnittstelle kam es zu Problemen.
2: Was ist für euch dann noch dazu gekommen an Kosten, mit denen ihr erstmal so nicht gerechnet habt?
4: Also beim Tiefbauer ca. 20.000 Euro, also 8.000 für Erde, die mehr weg musste.
6: Die Zisterne hat nochmal 3.000 Euro extra gekostet,
2: die
6: wir aufgrund Vorgaben von der Stadt einbauen mussten. Dann haben wir hier Hebeanlage.
4: Da du drauf stehst, genau.
6: Da hieß es 1.500 Euro, 1.800 Euro, die haben uns am Ende 17.000 Euro gekostet.
2: Zwischen 1.500 und 17.000? Man plant das doch auch dann vorher mit dem Eingang. Ja. Also ich verstehe gerade nicht, wie sowas alles zustande kommen kann, wenn ich höre Festpreis.
7: Deswegen muss ja die Planung eigentlich vor dem Kauf stattfinden. Und dann kann man sich auch die Kosten dafür geben lassen.
2: Ja.
7: Und dann hat man die Vergleichbarkeit. Und das ist halt das Problem. Das war, glaube ich, auch hier in einem Musterhaus gewesen. Ich sag mal, bei einer Firma, die relativ vertriebsorientiert ist. Heute und schnell unterschreiben, da kann man die alten Preise sichern. Verlockend, wenn man denkt, ich kann jetzt 15.000 oder 20.000 Euro sparen, als wenn ich jetzt in 4 Wochen unterschreibe. Und dann wird natürlich auch gerne versprochen, die Planung machen wir dann danach, ist schon alles kein Problem.
2: War das so ein Aktionshaus, wo man euch tatsächlich so gesagt, ja, aber jetzt hier am besten?
6: Ja, es gibt gerade eine Aktion und dann können wir die Rabatte nicht mehr gewährleisten.
2: Ja, okay.
6: Und wir haben auch Familienrabatt bekommen.
2: Festpreisgarantie. Welchen Wert hat die denn dann?
7: Die hat nur den Wert für das Haus an sich.
2: Okay.
7: Und vielleicht noch für den Keller, wenn man da mitkaufen würde, wenn halt sonst nichts drumherum ist. Aber deswegen, ich wiederhole mich, erst das Haus planen und dann das Haus kaufen.
2: Ja.
0: Die Entwässerung der Hebeanlage war ein weiteres Problem. Rohre seien falsch verlegt worden. Öffnungen seien falsch dimensioniert gewesen. Eine neue Druckleitung wurde benötigt. Die Kosten rund 1.800 Euro.
6: Wir haben ja ein Haus gekauft mit erhöhtem Keller, wie man sieht.
2: Ja.
6: Aber die Regenrinne ist nur für das Erdgeschoss und das Dachgeschoss vorgesehen. Also das geht auch nur bis zur Bodenplatte. Wir haben die ganze Zeit gedacht, da kommt noch was.
2: Ja.
6: Da kommt kein Rest, hieß es dann.
7: Weil der Anbieter bis auf den letzten Euro, sag ich mal, alles durchstrukturiert hat. Da ist kein Puffer mehr da für nichts, auch nicht für Service. Wenn man Anbieter miteinander vergleicht, dann ist wahrscheinlich der ein bisschen teurer ist, auch ein bisschen mehr Leistung drin, weil es halt so viele Hausbaufirmen gibt. Ich sag mal, so ein bisschen familiengeführt, ein bisschen kleiner. Da wird der Bauleiter sich für schämen, sowas abzugeben. Hier gibt die Struktur des Unternehmens das nicht vor. Ein weiterer Trick, der noch hätte funktionieren können, wäre, den Bausachverständigen möglichst früh mit ins Boot zu nehmen. Es gibt auch Bausachverständige, die haben sich auch schon darauf fokussiert, zum Beispiel die Angebote in die Verträge zu prüfen. Ein Profi hätte schon gesehen, die Baunebenkosten werden niemals reichen. Und so kann man sich im Vorfeld die Sicherheit holen. Der Bausachverständige sagt, meine Baunebenkosten liegen eher bei 50.000 oder 60.000 Euro.
2: Mhm.
7: Ziehe ich mir das gedanklich von meinem eigentlichen Komplettbudget ab und kann dann dem Hausanbieter sagen, beziehungsweise dem Architekten sagen, plan mein Haus für 450.000 Euro anstatt für 500.000 Euro.
2: Mit wie viel muss ich dann für einen Bausachverständigen kalkulieren?
7: Für die kaufmännischen Prüfung liegst du bei unter 1.000 Euro. Und später, wenn die Baustelle losläuft, da rechnet man so mit 5.000 bis 10.000 Euro in der Größenordnung.
0: Also, je mehr Firmen an einem Bauprojekt beteiligt sind, desto wichtiger sind klare Absprachen. Gerade bei Hausanschlüssen, Entwässerung oder Erdarbeiten sollte vor dem Bau klar sein, wo die Verantwortung des einen Gewerks endet und die des nächsten beginnt.
2: Und wenn man zahlt, jetzt gibt es ja wahrscheinlich auch gewisse Anzahlungsregularien und Zwischenzahlungen und so weiter. Was empfiehlst du da?
7: Da empfehle ich auf jeden Fall, den Vertrag zu prüfen. Es gibt zum Beispiel Hausanbieter, die verlangen zum Beispiel eine relativ hohe Anzahlung am Anfang und verrechnen die aber erst mit der letzten Zahlungsrate. Der Bauherr hat jetzt die Hausübergabe. Dann kommen wir als Bausachverständige und sagen, das passt nicht, da müssen wir mal einen Einbehalt machen von der Schlussrate. Geht aber gar nicht mehr, weil der Bauherr schon alles bezahlt hat. Es gibt zum Beispiel auch Hausanbieter, die sagen, du zahlst erst 100%, wenn das Haus übergeben ist. Die Wahrheit ist aber, man muss dann eine Abtretungserklärung unterschreiben. Das heißt, die Hausbaufirma kann dann entscheiden, das Haus ist jetzt übergabereif, kann das Geld dann einmal einbeziehen. Und ich muss das über eine Bank absichern, über eine Bürgschaft. Und die kosten mich 2 bis 3%. So, und 3% beim Haus von 500.000 Euro sind 15.000 Euro, die ich dann zusätzlich zahle, was ich aber vorher gar nicht auf dem Schirm hatte in meiner Kalkulation, weil das Versprechen so toll war, ich zahle bei dem Anbieter erst, wenn alles erledigt ist. Ganz wichtig, auf die Details zu gucken und die Baubeschreibung zu prüfen. Also nicht nur die Angebote erst, sondern auch die Baubeschreibung und den Vertrag.
2: Ja.
7: Da geht es ums Eingemachte, ne? Hinten kackt die Ente.
0: Zurück bei Schwörerhaus. Der Wandaufbau ist bereits vorbereitet. Jetzt wird die Dämmung in die Konstruktion eingesetzt. Sie füllt die Zwischenräume des Holzständerwerks und ist ein wichtiger Baustein für den Wärmeschutz.
8: Die wird jetzt gedämmt auch, oder?
9: Genau. Jetzt wird die Isolierung eingebracht, Kabel eingebracht, Sanitärinstallation eingebracht, also wenn da Rohre drin liegen.
2: Gerade beim Thema Dämmung, da denke ich so, steht da das Fertighaus dem Massivhaus nach? Weil Dämmung ist ja ein schwieriges Thema.
9: Nee, Dämmung war eigentlich immer der Riesenvorteil vom Fertighaus. Wir haben ja die

0: die Dämmung sozusagen in der Wand drinnen.
1: Ja.
0: Und das heißt, die ist geschützt. Dazu kommt noch, dass Holz ein sehr schlechter Wärmeleiter ist.
1: Ja,
0: weiß
1: ja.
0: man auch, wenn man ein Holzstück auch im Winter anfasst, dann ist das ja nicht eiskalt.
1: Aber wenn die Wärme drin ist, dann ist es wahrscheinlich schwierig rauszukriegen, oder?
0: Also es ist so, wenn man beim Holzhaus auch schnell im Sommer, wenn es jetzt sehr heiß wird, die Rollläden runter macht, dann ist es super. Ich habe nur ein Problem, wenn die Wärme mal drinnen ist,
1: ja, okay.
0: dann wird es heiß. Aber wenn die Wärme nicht reinkommt, dann ist es in Ordnung.
2: In der Fertighausbranche dominieren drei Dämmmaterialien, Ausnahmen bestehen. Styropor ist am günstigsten, verbessert die Energieeffizienz, erfordert aber zusätzlich eine Lüftungsanlage, damit sich kein Schimmel bildet. Glaswolle ist am weitesten verbreitet, ähnlich teuer, schützt aber wenig bei großer Hitze. Holzfaser und Holzspäne sind am wertigsten, kosten deshalb etwas mehr. Dafür sind sie die ökologischste Variante mit dem größten Energiesparpotenzial. Drei Materialien, ein Ziel. Effizient und zukunftsfähig bauen, je nach Priorität.
1: Wenn ich mir das hier so anschaue, diese Produktionsstraße, da merkt man ja, da ist ja schon unheimlich Druck drauf.
0: Ja. Die profitiert auch davon, dass es hier durchläuft.
1: Ja.
0: Also wir haben da ein Prämiensystem auch,
1: okay.
0: wo die auch eine bessere Bezahlung bekommen. Ja.
1: Also das heißt, wenn die Wand schneller fertig ist,
0: genau.
1: bekommen die Mitarbeiter
0: kriegen sie eine Prämie. Okay. Ganz genau so ist
1: ja.
0: es. Ja. Wir müssen natürlich gucken, dass wir gute Kosten hinbekommen.
1: Aber das ist ja krass, weil daran merkt man ja, würde ich jetzt so sagen, wie schmal das dann auch am Ende kalkuliert ist, ja. dass das aufgeht.
0: Bei der Menge, die wir machen, 1000 Einheiten, das kannst du nur schaffen, wenn du einen guten Preis hinbekommst.
1: Ja.
0: Sonst kriegst du die Einheit nicht gefüllt.
1: Okay.
2: Zunächst werden die einzelnen Wandelemente zusammengetragen, vorbereitet und zuletzt präzise ausgerichtet.
0: Wir haben ja das Thema Baukosten, weil das Bauen an für sich zu teuer ist.
1: Ja.
0: Liegt jetzt
1: ja.
0: nicht an uns. Sondern an den Materialkosten, aber
1: ja.
0: da eben mit neuen Materialien experimentieren und zu schauen, ob man das nicht schafft, ohne dabei Qualitätsverluste zu erzeugen.
1: Man könnte die Preise ja auch ein bisschen günstiger kriegen, wenn man an der Marge ein bisschen schraubt.
0: Ja, aber wenn sie niedrig ist, dann geht das immer viel.
1: Ist denn, also ist sie wirklich niedrig?
0: Die ist
1: also,
0: niedrig,
1: ja?
0: Die ist echt niedrig.
1: Ja. Ja?
0: Nee, ganz echt, weil wir wahnsinnig viel Serviceleistung auch später bringen. Ganz oft werde ich gefragt, ja, wie viel Geld verdienen Sie jetzt am Haus?
1: Ja, schön, dass dann, andere das auch fragen, da muss ich
0: ja, nee, genau, genau. Dann ja. sage ich immer, fragen Sie mich in 5 Jahren, weil so lange haben wir Gewährleistungszeitraum.
1: Ja,
0: ja. Ich weiß nicht, was bis dahin noch alles zu machen ist.
1: Okay.
0: Ja.
1: Wenn nach 5 Jahren keine Gewährleistungsansprüche kommen, dann...
0: Dann ist die Marge auch noch schlecht.
1: Okay, ich verstehe schon.
2: Jetzt bekommt die Wand ihren letzten Feinschliff. Fenster und Türen werden bereits im Werk eingesetzt. Je höher der Vorfertigungsgrad ist, desto aufwendiger wird der Transport.
1: Okay, hier kommen die Fenster jetzt rein?
0: Genau, so ist es, ja.
1: Okay. Ja. Das heißt, vor Ort passiert so gut wie gar nichts mehr, oder was?
0: Ah, doch.
1: Ja.
0: Aber die Wände sind weitestgehend fertig. Und dann geht aber natürlich der Innenausbau los.
1: Okay.
0: Ja.
1: Was ist denn jetzt so der große Preistreiber, sag ich mal, bei einem Fertighaus? Sind es die Wände oder ist es dann am Ende Innenausbau, Ausstattung und so weiter?
0: Ganz eindeutig Innenausbau, die
1: ja.
0: Fenster, ja. Und da haben auch die Energiekosten, das muss man schon auch der Glasindustrie zugestehen, Gaspreisexplosion hat er natürlich richtig was gemacht.
1: Jetzt sehe ich hier, was macht der Kollege?
0: Ja, der bringt jetzt den Grundputz auf die Wand.
1: Also das heißt, draußen, wenn das Haus wird noch nicht mal gestrichen, dann wird alles hier?
0: Doch, gestrichen wird es noch.
1: Ja, okay.
0: Gestrichen wird es noch, aber ansonsten wird der Putz schon hier im Werk aufgebracht.
1: Okay, das ist natürlich wirklich ein Vorteil, ne? Dass
0: ich
1: überall gut rankomme. Aber wie kriegt man das denn heile jetzt dann zur Baustelle?
2: Auf den LKW kommen ganze Wanddecken und Dachelemente. Sie werden in der Montagereihenfolge verladen, damit der Kran auf der Baustelle jedes Teil zur richtigen Zeit greifen kann. Große Elemente werden per Tieflader transportiert. Bei einer Übergröße müssen Strecke und Durchfahrten vorher geprüft werden.
1: Jetzt steht hier euer Fertighaus. Hätte man denn am Ende nicht auch ein Massivhaus im Komplettpaket mit allem aus einer Hand quasi kaufen können?
3: Bestimmt, mit Sicherheit ja. sogar. Das wäre gegangen.
1: Ja.
3: Aber also ich glaube, im Endeffekt gibt es so ein paar Faktoren, die für uns entscheidend waren. Das war zum einen die Energieeffizienz. Und da haben wir einfach beim Fertighausbau unseres Anbieters zumindest, haben wir Vorteile gegenüber dem Massivbau festgestellt.
1: Okay.
3: Die Firmen, wo wir waren, haben das einfach nicht so umgesetzt, was wir wollten. Letztendlich ist es auch so, dass du auch auf Menschen triffst. Die Chemie.

0: Drei Regeln bleiben also. Erstens, nicht nur Preise vergleichen, sondern Leistungen. Zweitens, was geplant ist, muss auch im Kaufvertrag stehen. Und drittens, an den Schnittstellen genau hinschauen, denn dort wird aus dem Traumhaus schnell ein Streitfall. Je genauer vorher geplant wird, desto weniger Probleme und Zusatzkosten warten später auf der Baustelle.
1: Ein Fertighaus mit Festpreisgarantie. Klingt dann vielleicht doch einfacher, als es am Ende ist. Aber wenn man viel Zeit in die Vorplanung investiert, die Anbieter ganz genau vergleicht und vor allem auch das Kleingedruckte liest, dann kann so ein Fertighaus eine gute Alternative zum Massivhaus sein. Und viele, mit denen ich gesprochen habe, haben sogar von der besseren Alternative gesprochen. Und damit herzlichen Dank fürs Zuschauen und bis zum nächsten Mal.
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0: 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Einen guten Abend, heute unter anderem mit diesen Themen. ÖPNV im Saarland, Studie zeigt positive Effekte auf die Wirtschaft. Krisensitzung in Berlin, Kanzler Merz berät mit Unionsfraktion die Folgen der Wahlniederlage. Und Kunst im Wassergarten, am Wochenende eröffnet die Steiger Gallery in Rieden. Jeder Euro, der im Saarland in den Bus- und Bahnverkehr investiert wird, bringt der Wirtschaft einen Nutzen von etwa 3 Euro ein. Das steht in einer neuen Studie, die das Mobilitätsministerium in Auftrag gegeben und heute vorgestellt hat. Die Wirtschaft profitiere vom ÖPNV, unter anderem durch Einnahmen und dadurch, dass CO2 eingespart werde.
1: Den größten wirtschaftlichen Nutzen sieht die Studie darin, dass er Menschen täglich zur Arbeit bringt. Die Kosten für den Nahverkehr im Saarland belaufen sich auf 309 Millionen Euro pro Jahr. Demgegenüber stehe eine Wertschöpfung von rund 870 Millionen Euro.
2: Die Frage lautet deshalb nicht allein, was können wir uns beim ÖPNV leisten? Wir müssen fragen, was geht unserer Volkswirtschaft denn verloren, wenn wir uns einen leistungsfähigen ÖPNV eben nicht leisten.
1: Die Studie beruft sich auch darauf, dass der Nahverkehr Kosten einspare, indem er zum Beispiel klimaschädlichen CO2-Ausstoß verringere. Mögliche negative Auswirkungen etwa auf die Automobilindustrie wurden dagegen nicht berücksichtigt. Insgesamt sieht sich die Ministerin für die laufenden Verhandlungen mit dem Bund zur Finanzierung des Nahverkehrs gestärkt.
2: Das gibt uns eine gute Argumentationsgrundlage, nochmal im Bund dafür zu sorgen, dass Regionalisierungsmittel steigen, dass das Thema Trassenpreise endlich vom Bund auch angegangen wird.
1: Zum Abschluss kündigte Berg außerdem an, dass an allen 4 Adventssamstagen in diesem Jahr der Bus- und Bahnverkehr im Saarland kostenlos sein wird. Außerdem wird Mitte Dezember eine neue Expressbuslinie eingeführt. Sie soll, zunächst befristet auf 2 Jahre, an Wochentagen von Wadern nach Saarbrücken fahren.
0: In vielen Fabriken und Betrieben gehören sie mittlerweile längst dazu. Roboter. Richtig spannend wird es aber, wenn sie direkt mit Menschen zusammenarbeiten sollen, zum Beispiel in der Pflege. Ein neues KI-Forschungszentrum an der Saar-Uni will untersuchen, wie das am besten funktioniert.
3: Am Max-Planck-Institut für Informatik in Saarbrücken werden beispielsweise verschiedene Lichteinflüsse auf die menschliche Haut simuliert. Licht hat Auswirkungen auf die Mimik. Das richtig zu interpretieren, müssen Roboter erst lernen. Das ist einer der zentralen

0: den Aspekte des geplanten neuen KI-Zentrums auf dem Gelände der Saar-Uni.
1: Wir als Menschen kommunizieren auch multimodal. Ja, wir sprechen natürlich miteinander, aber wir haben auch Gestik, wir haben Gesichtsausdrücke, wir haben zusätzliche Signale, die wir manchmal auch ausdrücken, die zeigen, dass wir vielleicht gewisse Dinge nicht genau verstanden haben. Und Systeme sollen in der Lage sein, eben auf genau dieser Art und Weise, auf dieser Ebene Menschen zu unterstützen und eben mit ihnen interagieren zu können.
0: Das neue KI-Zentrum hat das Ziel, Grundlagenforschung im Bereich der Mensch-Roboter-Zusammenarbeit zu betreiben. Das MPI für Informatik arbeitet dabei mit Forschern von der weltweit renommierten Uni Stanford in Kalifornien zusammen.
2: Das Saarland ist ein kleines Land, aber das Forschungspotenzial ist enorm. Das Max-Planck-Institut für Informatik zum Beispiel auf dem Campus der Saarland-Universität ist eines der weltweit führenden Forschungszentren für Computergrafik und Bildverarbeitung. Und einige der Top-Forscher der Welt sind genau dort zu Hause.
0: 50 Forschende sollen im neuen KI-Zentrum arbeiten. Es soll in das bestehende MPI-Gebäude integriert werden. Das Zentrum soll insgesamt rund 29 Millionen Euro kosten. Knapp 12 Millionen steuert das Land aus dem Transformationsfonds bei. Unterstützt wird das Zentrum auch aus der Industrie. Google und Flawless AI aus Großbritannien sind als Forschungspartner mit im Boot.
3: Auf der US-Airbase Spang-Dahlem in der Eifel ist ein Militärflugzeug abgestürzt. Die deutsche Flugsicherung sagte dem SWR, der US-Kampfjet vom Typ F-16 sei auf einem Übungsflug gewesen. Eine Sprecherin der Airbase sagte, der Pilot habe sich mit dem Schleudersitz retten können und werde medizinisch versorgt. Am Flughafen Luxemburg hat es gestern Abend wieder Drohnenalarm gegeben. Laut Luxemburger Wort waren für fast eine Stunde keine Starts und Landungen möglich. Maschinen, die unterwegs nach Luxemburg waren, wurden umgeleitet oder mussten Warteschleifen drehen. Es war schon der zweite Drohnenalarm am Flughafen Luxemburg innerhalb weniger Tage.
4: Zwei Jahre nach Inkrafttreten des saarländischen Kinderschutzgesetzes haben noch nicht alle Schulen damit begonnen, konkret an ihren Schutzkonzepten zu arbeiten. Das geht aus einer Umfrage des Bildungsministeriums unter allen saarländischen Schulen hervor. Demnach hat sich zwar ein Großteil bereits auf den Weg gemacht, 35 Schulen können bisher allerdings noch keine Ergebnisse vorweisen. Seit rund zwei Jahren ist die Pflicht zur Erstellung von Kinderschutzkonzepten gesetzlich verankert. 5 Justizvollzugsbedienstete aus dem Saarland werden nach Zweibrücken in das Frauengefängnis versetzt, um dort die Personalnot abzufedern. Das teilte das Justizministerium auf Anfrage mit. Hintergrund ist eine Vereinbarung zwischen dem Saarland und Rheinland-Pfalz für 35 Haftplätze für saarländische Frauen in Zweibrücken. In der Vergangenheit waren fast doppelt so viele Frauen aus dem Saarland inhaftiert. Rheinland-Pfalz hatte daher zusätzliches Personal gefordert. Die 5 Stellen sollen zeitnah nachbesetzt werden. Die saarländischen Gesundheitsämter und die Aids-Hilfe Saar machen in dieser Woche auf ihre Testangebote für Geschlechtskrankheiten aufmerksam. HIV-Neudiagnosen sind im Saarland wie im Bund seit Jahren auf einem weitgehend stabilen Niveau. Gleichzeitig werden immer mehr Infektionen mit Syphilis und Tripper gemeldet. Während der saarländischen Testwoche gibt es erweiterte Beratungs- und Untersuchungszeiten. Kostenlose und anonyme Tests sind jedoch im ganzen Jahr möglich.
3: Eine mögliche Koalition zwischen der SPD und der Linkspartei in Berlin sorgt für Streit zwischen der CDU-Fraktion im Saarland und Ministerpräsidentin Rehlinger. Hintergrund ist ein Interview Rehlingers bei NTV. Dort hatte sie eine Zusammenarbeit an ein Bekenntnis der Linken gegen Antisemitismus geknüpft, eine Koalition aber nicht ausgeschlossen. Die CDU wirft Rehlinger vor, sie lasse eine klare Haltung gegen Antisemitismus vermissen. Ihr Sprecher erklärte daraufhin, Rehlinger sei entsetzt über diese so wörtlich infame und eher abschneidende Verdrehung. Sie habe CDU-Fraktionschef Toscani aufgefordert, die Aussagen seiner Stellvertreterin öffentlich zurückzunehmen. Und auch die Wahlnachlese im Bund geht weiter mit einem für den Bundeskanzler sicherlich nicht besonders angenehmen Termin. Nach dem aus CDU-Sicht ziemlich verkorksten Wahlsonntag traf sich Merz heute mit den Abgeordneten der Unionsfraktion im Bundestag. Hier hofft er auf Rückendeckung für sich als Kanzler und als CDU-Vorsitzender und für seinen Reformkurs, den er wie gestern noch mal bekräftigt fortsetzen will. Die Fraktionsspitze unterstützt das und fordert Tempo bei der Umsetzung.
5: Der Außenkanzler auf rein innenpolitischer Mission. Seine USA-Reise abgesagt. Er werde in Berlin gebraucht. Dort stellt er sich heute der Unionsfraktion im Bundestag. Angesichts anhaltend schlechter Umfragewerte ist die Stimmung in der Fraktion angespannt. Viele Abgeordnete sehen den Kanzler in der Verantwortung. Von einer Personaldebatte heute zumindest auf offener Bühne aber kein Wort. Es soll um Aufarbeitung gehen. Das starke Abschneiden von AfD und Linke sei keine reine Protestwahl, sondern
6: dass darüber hinaus eben auch der Fingerzeig auf bestimmte thematische Leerstellen gegeben worden ist. Damit müssen wir uns beschäftigen, das müssen wir annehmen und damit und daraus müssen wir dann auch die entsprechenden Lehren ziehen.
5: Am Reformkurs will die Union festhalten, betont auch CSU-Landesgruppenchef Hoffmann. Bei Gesundheit, Rente und Pflege gäbe es aber eine Gerechtigkeitsdebatte. Die Menschen hätten kein Problem mit Reformen, aber
7: das ist ja ein Problem damit, wenn in einem Bereich Reformen stattfinden und in einem anderen Bereich sich nichts tut, weil eben dann als Antwort kommt, ihr kürzt mit dem GKV-Spargesetz im Bereich der gesetzlichen Krankenversicherung, das betrifft uns, aber eure Ministerien, die werden immer fetter.
5: Nach knapp 3 Stunden endet die Fraktionssitzung. Alles sei auf den Tisch gekommen. Die Fraktion habe über die verlorenen Wahlen gesprochen und auch über den Kanzler.
8: Da hat sich auch keiner zurückgehalten. Auch Skepsis in der Partei gegenüber dem Bundeskanzler wurde klar und offen angesprochen. Und trotzdem hat der Bundeskanzler die Fraktion hinter sich.
5: Heute Abend kommt es noch zu einem weiteren Treffen in kleiner Runde mit Kabinettsmitgliedern von Union und SPD im Kanzleramt.
3: Es war die letzte große Rede von UN-Generalsekretär Guterres bei der Vollversammlung der Vereinten Nationen. Vor seinem Ausscheiden Ende des Jahres rief er erneut dazu auf, die Konflikte in der Welt zu beenden. Für Aufsehen sorgte aber vor allem der Auftritt von US-Präsident Trump. Er warf dem Iran vor, ein Abkommen über die Öffnung der Straße von Hormuz bis nach den US-Zwischenwahlen zu verzögern.
9: Sein Auftritt? Diesmal ohne Panne. Im vergangenen Jahr waren Präsident Trump und seine Frau auf der Rolltreppe stecken geblieben. Heute funktioniert sie. Doch so freundlich das Entree, so scharf seine Drohungen Richtung Iran. Er stehe vor einer weitreichenden Entscheidung, so Trump. Wird es einen Deal mit dem Iran geben, der es ihnen möglich macht, ein großartigeres Land aufzubauen, als es jemals zuvor war? Oder schicke ich sie in die Hölle? Ohne Überlebenschance, ohne Hoffnung, wieder groß zu werden für Generationen. Aber ich glaube an einen Deal, gleich nach den Zwischenwahlen. Trump weiß, der Iran-Krieg ist unpopulär in den USA. Am Rande der Generalversammlung könnte es zu einem Treffen mit Irans Präsident Pezeshkian kommen. 120 Staats- und Regierungschefs versammeln sich in dieser Woche in New York. In Reden, aber auch in vielen Gesprächen abseits der großen Bühne geht es um Krisen, Kriege, künstliche Intelligenz.
10: Immer wieder wird es darum gehen, wie man zu einer Deeskalation kommen kann. Wir dürfen es nicht zulassen, wir dürfen es nicht akzeptieren, dass diese Krisen und Konflikte sich immer weiter verschärfen. Und wo, wenn nicht hier und wann, wenn nicht jetzt, fangen wir damit an.
9: Auch Trump lobt die internationale Zusammenarbeit, zur Überraschung vieler in New York.
11: Der schärfste Kritiker der Vereinten Nationen gibt sich diesmal versöhnlicher als sonst. Vielleicht auch deshalb, weil Trumps Außenpolitik derzeit extrem unpopulär ist in den USA. 71% der Amerikanerinnen und Amerikaner lehnen seinen außenpolitischen Kurs ab.
3: Am Rande des UN-Gipfels haben die USA, Dänemark und Grönland außerdem ein Sicherheitsabkommen unterzeichnet. Es sieht eine Verstärkung der US-Militärpräsenz in Grönland vor, belässt die Kontrolle über die Insel aber bei Dänemark. Eine Einigung gibt es auch bei den Sanktionen gegen Russland. Wenige Stunden vor Ablauf einer Frist hat die EU beschlossen, Sanktionen gegen 2 russische Oligarchen aufzuheben. Gleichzeitig wurden die Strafmaßnahmen gegen rund 3000 kremlnahe Personen und Organisationen um 3 Jahre verlängert. Der Erlebnisort Reden verändert sich. Im Wassergarten fließt kein Grubenwasser mehr. Stattdessen soll hier jetzt Kunst einziehen. Das Ziel, den Ort auch künftig attraktiv machen. Wie das aussehen könnte, zeigt die Steiger-Galerie.
0: Seit Wochen arbeiten Künstler aus ganz Europa an ihren Kunstwerken im Wassergarten am Erlebnisort Reden. Anders Gjennestad kommt aus Norwegen und arbeitet an einem Mural, so die Bezeichnung für ein großflächiges Wandbild. Thema Breakdance.
12: Like
0: Ich liebe die Herausforderung, die Schwerkraft mit Technik zu überwinden. Und die Tänzer machen ähnliche Sachen. So friere ich die Bewegung ein und der Betrachter kann sich selbst überlegen, was als nächstes passiert. Neben großen Objekten kann der Besucher in der Steiger Gallery auch kleinere Arbeiten entdecken. Die Saarbrückerin Clara Hansal platziert im Wassergarten ihre schwimmenden Skulpturen.
12: Die sind von Hand gebaut, die sind hohl und schwimmen deshalb und bewegen sich dann auch mit der Wasserbewegung, mit dem Wind, der irgendwie die Oberfläche anregt.
0: Die Ausstellung ist ein Pilotprojekt. Dafür gab es eine weltweite Ideenausschreibung. Künstler aus 6 Kontinenten reichten insgesamt 192 Vorschläge ein. Die Ausstellung soll helfen, langfristig ein Konzept für den Standort zu entwickeln.
13: Unter diesen 192 Konzepten und den hier realisierten Arbeiten kann sowohl das Publikum seine Favoriten auswählen und eine Fachjury wird das Ganze dann im November auch noch mal ganz regulär begutachten. Und dann aus dieser Evaluation wird dann entschieden, wie geht's weiter.
0: Am Wochenende ist die offizielle Eröffnung der Steiger Gallery. Dabei werden auch Lichtkünstler und ein DJ vor Ort sein. Rund 10.000 Besucher werden erwartet.
3: Und das Wetter dafür wird ideal sein. Die Aussichten. Die kommende Nacht wird meist sternenklar oder leicht bewölkt und wieder sehr kalt bei Tiefstwerten von 3 Grad. Morgen sehr sonnig, später ein paar dünne Schleierwolken bei höchstens 23 Grad. Am Donnerstag gibt es ein paar mehr Wolken, es bleibt aber trocken bis 21 Grad. Am Freitag dann wieder viel Sonne und wärmer. Auch das Wochenende zeigt sich sommerlich bei wieder deutlich steigenden Temperaturen. Am Sonntag bis 27 Grad. Und das war's von uns für heute. Ihnen jetzt noch einen ganz entspannten Abend. Tschüss.
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0: Oh Jesus. Ich weiß bald nicht mehr, wie ich es machen soll. Einer me schleichet, Kuste springet. Ich soll Ausgaben streichen und habe nicht einmal mehr einen Rotstift. Da. Klump, grad genug. Wenn das so weitergeht, dann war ich die längste Zeit Bürgermeister. Ich hab kein Geld, ich geb kein Geld, wer trotzdem reinkommen will, muss zahlen.
1: Sei gegrüßt, Feierter, nichts gibt's mehr.
0: Wenn du noch einmal nichts gibt's mehr zu mir sagst, dann schlag drei so lange in deine Batterie noch, bis bei dir die Lichter rausgegangen.
1: Das ist typisch. Mich, die einzige Leuchte in dem Laden. Dädet sie meucheln und morden.
0: Wenn es jeder. Jeder, der am Monatsende auf der Gehaltsliste fehlt, ist mir am Arsch lieber wie du im Gesicht.
1: Das sind harte Worte.
0: Armut macht hart. Wenn nicht bald was passiert, dann ist meine Karriere als Bürgermeister bald dort, wo unser Stadtkasse schon lang ist.
1: Im zweiten Stock, Zimmer 215.
0: Nein, im Keller.
1: Oh, das kriegt noch nicht mit seinen Besen mit, weil dort gehört schon lange mal gefegt.
0: Dich. Dich werde ich als Ersten wegfegen.
1: Wer aber effektiv fegen will, muss oben anfangen.
0: Jetzt reicht's. Wenn du weiter schwätzen willst, musst du zahlen.
1: Seit wann kannst du schwätzen, Geld?
0: Seit unser Stadtkreis mehr hat. 10 Euro haben wir noch, oder schmeißt ihn aus.
1: Ich hab kein Geld.
0: Und dann glaubst du, dann schwätze ich noch mit dir. Na aus mit dir, aber schnell.
1: Nehmen sie aber als wirklich.
0: Hau ab. Na, her damit.
1: Sag an, Verehrter, nichts gibt's mehr. Steht es denn so schlecht um uns?
0: Schlecht? Schlecht ist gar kein Ausdruck. Es kommt nichts rein, es geht bloß noch aus. Nichts gibt's mehr.
1: Ja, wem sagen Sie das? Ich hab vorher mit dem Wenzler vom Gartenbauamt und mit dem Hämmerle vom Standesamt in Radiergummi teilen müssen. Wie beim Kuchen ausschneiden sind wir drum rumgestanden, solange der Wenzler mit seinem Taschenmesser teilt hat. Und dann ist jeder mit seinem Prägele Radiergummi glückstrahlend wieder zurück in die kalte Amtsstube gegangen.
0: Du sag mal, Hannes, kann ich vielleicht ein Prägele von deinem Radiergummi haben?
1: Aber bloß wenn ich den Bleistift krieg.
0: Was, vergönnen Sie?
1: Ent oder weder.
0: Also gut.
1: Aber ehrlich, Teule. Ich nehme ein Prägele, wo blau dran ist.
0: So, bitteschön, Hans. Zeit ist rum, 10 Euro haben wir noch, oder ich schmeiß ihn aus.
1: Irgendwie werde ich aber heute das Gefühl nicht los, dass ich dahin ein ganz schlechtes Geschäft mache.
0: Nicht nur du, mein lieber Hannes. Ich bring schon seit 4 Wochen das Klopapier von daheim mit.
1: Ja, gell? Jetzt muss man sich langsam an dem Scheiß, der dahin gemacht wird, finanziell beteiligen, gell? Da wird sich manch ein Arsch in Zukunft überlegen, ob er auf dem Rathaus
0: Hannes.
1: Schaffen will.
0: Schaffen? Schaffen? Das schaffen wir nicht mehr. Da kommen wir nicht mehr raus, Hannes. Unser Rathaus gleicht der Titanic. Uns hat ein großes Loch in unsere Stadtkasse gerissen.
1: Herr Bürgermeister, Sie dürfen Ihren Arsch nicht auf Grundeis laufen lassen. Sie müssen das positiv sehen. Ein Dichter hat mal gedichtet, die Löcher sind die Hauptsache an einem Sieb. Ich habe dich so lieb. Ja, Sie müssen das philosophisch sein. Und da stellt sich die Frage, was ist ein Loch?
0: Ein Loch ist ein Nix mit etwas drumherum.
1: Ja. Also kein unlösbares Problem.
0: Wieso?
1: Ja, weil wir zwar nix haben, aber da dafür was drumherum. Und das ist ja nicht gerade nix.
0: Ich verstand kein Wort.
1: Ja, wäre es ja nicht immer bloß drin, dann hättet ihr ja auch fürs Drumrum. Und drum müsste draußen aus der Depression und hinein ins Geschehen der Zeit.
0: Zeit. Genau, Zeit ist rum. Wenn du weiterschwätzen willst, kostet es 10 Euro.
1: Ah, Mensch, das Kind jetzt hat schon zweimal zahlt.
0: Schon verschwätzt.
1: Oh, wenn das so weitergeht, dann kaufe ich Ihnen die Blätglocke ab da.
0: So, Hannes. Jetzt schwätz weiter. Von was im Moskit?
1: Vom drin drin und drum rum. Aber jetzt bin ich ganz draußen aus, weil so viel kostet.
0: Alles kostet. Nichts gibt's mehr ohne Geld. Dafür werde ich sorgen.
1: Sorgen, richtig. Herr Bürgermeister, wir müssen dafür sorgen, dass unsere Stadt mehr einnimmt.
0: Aha. Und wie soll das gehen?
1: Fremdenverkehr heißt das Hiebwort.
0: Stichwort.
1: Ja, ihr habt ein hieb- und stichfestes Konzept.
0: Fremdenverkehr?
1: Ja.
0: Da hinten bei uns?
1: Ja.
0: Na, da kommt doch keine Sau. Da ist doch nichts los.
1: Nichts los? Na, der Bär ist los. Hm? Alle unsere Einkaufsmeile mit der Lina in ihrem Laden. Der Apotheker auch gut sortiert. Daneben Zoohandlung, wo die Hamster im Schaufenster mit den Meersauen um die Wette.
0: Alles.
1: Sauen und Fremden verkehren und. Und vis-à-vis, Fräulein Holder mit ihren Halter, auch Mieterhalter, Strumpfhosen, also bis nah, also konfus und französische Diffus, nein, der Fuß.
0: Desus.
1: Ja, das auch.
0: Alles. Hannes, es gibt's doch überall.
1: Genau, überall. Bei uns ist das schön. Der, unser See, der Wald, die Wiesen, die Felder, die Auen, die Kühe, der Ochsen. Und wenn wir jetzt noch den Sperrmüll, den uns Schriedinger in den Bach geschmissen haben, wieder rausreimen, haben Mensch, da kann man doch bei uns wunderbar spazieren laufen.
0: Auswärtige sollen zu uns kommen.
1: Ja, bei uns ist drumherum so schön, dass wenn die erst einmal drin sind, gar nicht mit draußen auswählen.
0: Ja, schon.
1: Ferien in deutschen Landen, da bei uns, das bringt's Geld frisch auf den Tisch.
0: Naja, aber die wissen doch gar nicht, wie schön es bei uns ist.
1: Ja, genau, deshalb müssen wir werben.
0: Aha.
1: Ja, das ist wie in der Natur. Denn auch der Pfau schaut dem Weibchen werbend in das Pfauenauge und schlägt ein Rad, wenn er mit ihr
0: Hannes.
1: Radler will.
0: Ja, Hannes, werben. Werben, das kostet einen Haufen. Und wir haben nichts mehr.
1: Doch, mir hin.
0: Was?
1: Hm? Wo geht's denn? Hm?
0: Wie? Was machst du da?
1: Ich drehe einen fremden verkehrsmäßigen Werbefilm.
0: Heide, nein. Ja, sag mal, von wem hast du die Kamera?
1: Alles gesponsert. Von den Geschäftsleuten unserer Stadt, die von meiner Idee begeistert sind.
0: Na ja, aha. Hey, naja, dann hast du da schon Geld kassiert.
1: Naja, sonst könnte ich mir diese pekuniär innovative Unterredung mit Ihnen kaum leisten.
0: Also.
1: Herr Bürgermeister, es geht aufwärts.
0: Du sag mal, wieso zielt denn die Kamera auf mich?
1: Ja, weil Sie als Repräsentant unserer Stadt natürlich der Hauptdarsteller sein müssen.
0: Aber, dann komm ich doch noch im Fernsehen.
1: So.
0: Hannes, was muss ich denn da machen?
1: Ja, zuerst drehe ich mir. Zuerst drehen wir einen fremden. Nein, zuerst machen wir diesen Werbespot für den Ochsenwirt.
0: Was? Ochsenwirt? Hm? Der hat was gegeben?
1: Na ja, du und wir, der ist unser Hauptsponsor.
0: Du willst mich dann mit einem Almos abspeisen? 50 Euro am Minute, ich schmeiß den aus.
1: Vorher hat es nur 10 gekostet.
0: Ungekämmt kostet es 10, gekämmt kostet es 50.
1: Das sind 20, ich nehme sie auch verstrubelt. So. Sie kriegen sogar noch ein Bier, wenn Sie jetzt in die Kamera sagen, ich trinke Ochsenbock, damit ich künftig größere Sprünge machen kann.
0: Also gut, von mir aus.
1: Kamera live, Ton ab und bitte.
0: Moment. So, jetzt. Ich trinke Ochsenbock, damit ich künftig größere Sprünge machen kann.
1: Nein, Herr Bürgermeister, nein, Herr Bürgermeister. Nein, also, das war ja ganz gut, aber ohne Ausrufezeichen.
0: Ja, ja, natürlich.
1: Ja. Also, nochmal.
0: Ja, ja.
1: Klappe auf die zweite. Und bitte.
0: Ich koppe Ochsenbock, weil ich sonst keine großen Sprünge mehr machen kann.
1: Nein, nein, Herr Böhm, Da war jetzt alles falsch.
0: Wieso denn?
1: Ich trinke Ochsenbock. Ganz ohne Satz.
0: Ja, Moment mal, ich brauche zuerst ein neues Bier.
1: Was, schon leer?
0: Ja, freilich.
1: Ich habe kein neues mehr.
0: Na, das ist doch...
1: Mensch. Dann machen wir jetzt was anderes. Ja. Dann müsst ihr jetzt einen Schnaps trinken. Ein
0: Schnaps?
1: Ja. Und dann sagt sie in die Kamera, trinkst du im Ochsen eine Williamsbirn, bläst dir den Kummer aus dem Hirn.
0: Sag mal, für so einen Krampf zahlt er.
1: Kamera läuft, Klappe auf die dritte.
0: Sitzt du im Ochsen ohne Hirn, hast du getrunken, Williamsbirn.
1: Das war falsch. Mensch, das war grottenfalsch.
0: Das ist auch falsch, das ist ja Wasser.
1: Ihren Schnaps eine verkaufen müssen, weil Frau Finkbeiner dringend ein neues Stempelkissen braucht.
0: Also allerhand. Hannes, wie soll ich denn ohne richtiges Werkzeug schaffen?
1: Gut, also, na kriegt sie von meinem Schlickle. Der ist ein Geschenk vom Ochsen, der gehört mir. Da können sie ein bisschen nippen. Nur nippen.
0: Oh.
1: Halt, nippen hab ich gesagt. Nippen! Das geht ja

0: Ei, die wird nicht hinaus.
1: Oh, das ist ja was ganz was anderes. Da laufst du ganz von der Leue her. Jetzt aber, hä?
0: Kamera live, bitte.
1: Sitzt der Ochsen dir im Hirn, hast du getrunken, Williams Birn?
0: Nein. Mensch.
1: Was war jetzt schon wieder?
0: Sie müssen sagen, nicht so viel trinken. Sie müssen sagen, trinkst du im Ochsen eine Williamsbirn? Bläst dir.
1: Ja. Na, freilich, das ist ein irgendetwas fehlt. Ne? Ja. Ja, das kriegen wir schon. Ne?
0: Oh, Mensch.
1: So, jetzt lassen wir es bloß.
0: Kamera läuft, bitte.
1: Bläst dir den Williams durch das Hirn, hockt dir der Ochsen auf der Birn.
0: Na, warte, ich nicht doch. Mensch, ach.
1: Hey, ich will nicht mehr, ich kann auch nicht mehr. 20 Euro habe ich noch, ich schmeiß mich raus.
0: Herr Bürgermeister, jetzt kommt doch erst das Wichtigste, unser fremdenverkehrsmäßiger Werbespot.
1: Das hätte man vorher machen sollen. Jetzt bin ich ja völlig verstrubelt.
0: Ach was, verstrubelt, Sie sind der Schönste im ganzen Land.
1: Ich war?
0: Ja. Herr Bürgermeister, ich habe wunderschöne Bilder von unserer ganzen Stadt mit allen Sehenswürdigkeiten gedreht. Und am Ende dieses Films fordern Sie die Leute mit werbenden Worten auf, sie sollen da bei uns Urlaub machen.
1: Das ist sehr gut, wunderschön. Sehr schön. Ja, so jetzt ist das.
0: Kamera live, aha, und bitte.
1: Ja. Und was soll ich sagen?
0: Ja, denk Ihnen fällt selber was ein.
1: Also solltest du hast einen Haufen Geld kassiert und ich soll mir das Hirn verrenken. Das mache ich nicht alleine.
0: Gut, dann machen wir es halt zusammen.
1: Na, jetzt ist meine Gage.
0: Nichts gibt's mehr, Kamera läuft und was? Bitte.
1: Also, aber Hannes, es muss fein gescheit werden.
0: Ja.
1: Gell? Gescheit. Wo Schiller, Hegel, Hörlin ein Schläbchen uns gediehen.
0: Da lasse deine Sorgen ziehen und deine Trübsal fliehen.
1: Denn jeder Gast in unserer Stadt legt ab als seinen Frust.
0: Weil er die Macht empfunden hat, die ihm verschaffte die Lust.
1: Die Lust?
0: Lust ist immer gut.
1: Die Lust zu lachen und zu leben, und denken Sie daran.
0: Was Sie uns allenthalben geben, hilft diesem braven Mann.
1: Es wartet auf Sie, Wald und See, wer kommen will, der kann es.
0: Es grüßen Sie, der nix gibt's mehr, und auch der liebe Hannes.
1: Also, ich weiß auch nicht so recht. Meinst du nicht auch, das war gerade ein rechtschaffener Scheiß?
0: So, aber die Leute gefällt.
1: So. Einen schönen guten Morgen, mein lieber Hannes.
0: Guten Morgen, Herr Bürgermeister.
1: So, Hannes, komm mit rein. Heute hast du dir ein Schnäpschen verdient. Ja.
0: Der Amtsbote Hannes will aber heute kein Schnäpschen.
1: Aber Hannes, komm, jetzt zier dich nicht so. Den Schnaps kriegst du nicht in deiner Funktion als Amtsbote, sondern als mein unverzichtbarer Wahlhelfer.
0: Man soll aber eine Wahl erst feiern, wenn sie gewonnen ist.
1: Zweifelst du etwa an meinem Sieg?
0: Ja, no, man weiß ja nie.
1: Aua. Du hast gestern meine Wahlplakate aufgehängt. Aha. Mein Konterfei lächelt durch die Stadt. Und neben mir hat keiner Platz. Oh. Was soll denn da schiefgehen?
0: Ja, im letzten Moment könnte noch was passieren. Hochwasser, Ölpest, Rattenplage.
1: Kein Problem, Hannes. Damit ich auf alle Eventualitäten reagieren kann, wirst du meinen Wahlslogan erst im allerletzten Moment auf meine Wahlplakate beppen. Als erstes reicht einmal mein Konterfei, ne? Ja. Und erst im zweiten Step werde ich den Wählern sagen, was sie hören wollen. Mhm. Ne? Bei einem Hoch

0: Also zum Beispiel den Slogan...
1: Rohrstiefel für alle.
0: Da, zum Beispiel. Ja. Da aber nichts passieren wird, reicht so ein einfacher Slogan wie... mehr Demokratie.
1: Ihr Demokratieverständnis weicht aber von der allgemein üblichen Definition stark ab.
0: Wieso?
1: Also in der Volkshochschule habe ich gelernt, Demokratie ist, wenn im Staat und in der Familie...
0: Demokratie darf aber nicht so weit gehen, dass in der Familie darüber abgestimmt wird, wer der Vater ist.
1: Ja. Ja, aber...
0: Nix aber. Der Vater ist der Vater und der Vater im Rathaus, das bin ich, dass das fall gar ist.
1: Jawohl, Herr Bürgervater, no. Herr Bürgermeister.
0: Sei du bloß froh.
1: Jawohl, Herr Bürgermeister.
0: Sei du bloß froh.
1: Jawohl, Herr Bürgermeister.
0: Olga, du weißt doch noch gar nicht, was ich sagen will.
1: Ja, deshalb kann ich Ihnen ja so ungehindert zustimmen.
0: Sei du froh, will ich sagen, dass du in dieser Stadt und in diesem Staat leben darfst, wo jeder das tun und sagen kann, was er denkt.
1: Ja, aber warum werden gerade immer die gewählt, die gar nicht denken können?
0: Nur in einer Demokratie darfst du denken und sagen, was du willst.
1: Auch wenn es der größte Bock mischt ist.
0: Hannes, die Demokratie. Die Demokratie gibt den vielen Staatsbürgern, die nichts zu sagen haben, das Recht, es trotzdem zu sagen. Verstehst du das?
1: Ja, ich sage ja gar nichts.
0: Demokratie bedeutet...
1: 11 Jahre Kreuzle machen.
0: Ja, no. Ein Kreuzle ist ja besser wie nichts. Du zum Beispiel, du hast die Wahl zwischen...
1: Obstler, Zwetschgenwasser, Himbeergeist. Ne? Es sollte halt hochprozentig sein, weil nüchtern ist nicht länger zu ertragen.
0: Was?
1: Ihr Geschwätz.
0: Halt's Maul!
1: In einer Demokratie kann ich tun und sagen, was ich will.
0: Ach. Solange du das sagst und das tust, was ich dir sag.
1: Das habe ich ja da gestern. Und habe dabei die Erfahrung gemacht, dass Ihre Auffassung von Demokratie und Chancengleichheit große Gefahren birgt für Leib und Leben.
0: Wieso?
1: Also, bei einer Bürgermeisterwahl, da müssen alle Bürgermeisterkandidaten die gleiche Chance haben, sonst ist die Wahl nicht demokratisch.
0: Naja, ich weiß, so lernt man es in der Schule.
1: Volkshochschule.
0: Eben. Fürs Volk, da hört sich sowas gut an. Die hohe Schule der Politik lehrt uns aber ganz andere Regeln und Gesetze. In Florida zum Beispiel.
1: Was hat das mit Regeln und Gesetzen zu tun? Wenn Sie bei der Bürgermeisterwahl Ihre Gegenkandidaten ausdrücken nach Strich und Faden.
0: Na von wegen, der Hände. Diese Wahlkampfvereinbarung haben die selber unterschrieben.
1: Ja,
0: und da steht drin,
1: ja,
0: dass zur Vermeidung überhöhter Wahlkampfkosten 30 Wahlplakatflächen bereitgestellt werden.
1: Ja, ich weiß, und dass auf jeder Wahlplakatfläche 3 Wahlplakate nebeneinander Platz findet. Nämlich Ihres und die Ihrer Gegenkandidaten Schlotterbeck und Eisele.
0: So ist es.
1: Ja, und dass jeder Bürgermeisterkandidat seine Wahlplakate seit gestern 15 Uhr aufhängen darf. Hm,
0: genau so haben die das unterschrieben.
1: Und dann haben Sie mir gestern nach dem Vesper schon den dienstlichen Befehl erteilt, ich soll Ihre Wahlplakate aufhängen. Und nicht bloß 30, sondern gleich 90 Ihrer Plakate.
0: 30 Wahlplakatfläche, A3 Plakate, 90, ja, stimmt.
1: Ja, das hätten Sie doch laut der Vereinbarung gar nicht dürfen.
0: Doch, weil das da hinten steht.
1: Wo?
0: Da unten.
1: Das sieht aus wie ein Strich.
0: Ja, 2-Punkt-Areal sieht immer aus wie ein Strich.
1: So eine kleine Schrift gibt's?
0: Ja, freilich. Und da oben, wo steht, die Wahlplakate dürfen erst ab 15 Uhr aufgehängt werden, ist dahinter ein klitzekleines Sternchen.
1: Sieht aus wie ein Muggenschiss.
0: Quatsch, das ist kein Muggenschiss. Da, guck genau nach, das ist ein Sternchen. Und ein Sternchen ist das Zeichen für eine Fußnote.
1: Sternle, stimmt.
0: Ah. Ja, und, was steht jetzt da unten?
1: Prinzipiell gilt aber, wer zuerst kommt, malt zuerst. Das ist ja total ausgebufft.
0: Nein, das ist nicht ausgebufft, sondern clever. Jedes kleine Kind weiß, dass das Kleingedruckte in einem Vertrag wichtig ist. Und wenn das meine Gegenkandidaten nicht

0: nicht wisset, dann taugen die auch nicht für das Amt des Bürgermeisters.
1: Der Schlotterbeck und der Eisele waren stocksauer.
0: Das ist mir wurscht. Hauptsache, dass meine Plakate aufgehängt. Ja, Elli.
1: Ja, ja, Herr Bürgermeister, Ihr wohlgenährtes Antlitz strahlte dreifach im Breitformat von allen Plakatflecken unserer Stadt und kündete vom Wohlstand der privilegierten Kreise unseres Rathauses.
0: Hannes, Hannes, das gibt wieder eine satte Mehrheit.
1: Ja, eine satte Mehrheit ist meist auch etwas übergewichtig, gell? Oh.
0: Meine Plakate sehen gut aus, gell? Hat jemand was gesagt?
1: Oh ja, die Bürger rotteten sich vor ihrem Öpfel zusammen und sprachen, lasst uns ihn wählen. Wer einen solch vollgefressenen Möckel hat, in dessen Nähe ist gut leben.
0: Ja. Hannes, wie ich gestern Abend. Wie ich gestern Abend zur Wahlversammlung in der Ochsenum gelaufen bin und mein eigenes Ich dreifach Mona Lisa-haft mir zugelächelt hat. Hannes, das war, das gebe ich ehrlich zu, ein erhabenes Gefühl.
1: Das Gefühl hatte ich beim Aufhänger auch gehabt.
0: Was? Wieso du?
1: Ja, es ist schon ein erhabenes Gefühl, wenn man seinem hochverehrten Herrn Vorgesetzten einmal so richtig mit der Leimbürst links und rechts über die Schulter fährt.
0: Alles!
1: Ja, ja, ja. Es muss ja Pepper, gell?
0: Ach so, Herr Friedrich. Sag mal, wieso warst denn eigentlich du nicht gestern in meiner Wahlversammlung im Ochse?
1: Ja, weil ich keine Zeit gehabt habe.
0: So, was hast du da?
1: Ich habe verfolgt von den Verfechtern der Chancengleichheit in Windeseile unsere Stadt durchschritten, ständig auf der Suche nach einem Platz der Geborgenheit.
0: Hm? Das verstand ich jetzt nicht.
1: Ja, also das war so. Gerade wie ich hier letztes Wahlplakat aufgehängt habe, ist der Schlotterbeck mit seinem Wahlplakat da gestanden und hat geschrien, du bist also der Saukerle, der mir da keinen Platz mehr lässt. Und kurz darauf war der Eisele da. Und beide waren gewillt, mich neben ihrer dreifältigen Einfältigkeit als Vierten aufzuhängen.
0: Hannes, das ist Linksjustiz.
1: Ja, genau.
0: Siehst du, Hannes, die zwei, die schrecken vor nichts zurück.
1: Ja, daraufhin hat mich die Flucht ergriffen und es räufelte mich durch die engen Gassen unserer Stadt.
0: Zwei gegen einen, das ist typisch für dir. Sie sind ja hoffentlich nicht verwischt.
1: Doch, da man weiß, bin ich beim Losräufler vor lauter Schreck mit meinem Fuß in der Leimkiebel reingetappt. Ne? Und mit einem Leimkiebel am Fuß, das weiß ich jetzt auch, ist man nicht so schnell und ausdauernd wie mit der richtigen Zahnpasta in der Gosch.
0: Ja. Ja, und Hannes, was sind die denn wieder da, wo sie denn hin?
1: Der Schlotterbeck hat verlangt, dass ich zur Strafe meinen Leimkiebel aussauf.
0: Null!
1: Und der Eisele ist auf die Idee gekommen, dass ich zur Strafe seine Wahlplakate und die vom Schlotterbeck aufhängen muss.
0: Was? Meine Wahlplakate überkleben? Aha. Das hast du natürlich nicht gemacht.
1: Ja, und Alternative wäre ja Leimsaufen.
0: Hannes! Hannes, du hast deinen Bürgermeister nicht verraten und hast sofort einen Leimeimer ausgesoffen.
1: Ja, nix da, der Leim langt mir ja schon im Schuh. Den brauch ich nicht auch noch im Magen.
0: Hannes, wegen ein bisschen Leim, da stirbst du doch nicht gleich.
1: In dieser bedrängten Situation habe ich gedacht, jetzt helfen bloß noch Verhandlungen auf der Basis demokratischer Prinzipien.
0: Richtig. Demokratie ist letztendlich der Sieg vom Geschwätz über die nackte Gewalt.
1: Ja, genau. Im Fernsehen, da gibt's nichts Lustigeres, wie wenn sich Politiker unterhalb der Gürtellinie ein Tor kriegen.
0: Hannes, es ist bloß nach außen. Nur nach außen, Hannes. Wenn die Kameras abgeschaltet sind, dann sind die wieder scheißfreundlich zueinander und trinken gemeinsam ein Schnäpsle.
1: Ja, genau. So sehe ich das auch. Deshalb habe ich zu denen gesagt, eure Quälerei müssen doch nicht auf meinem Rücken austragen werden. Gut, habe ich gesagt. Gut, ich hänge eure Wahlplakat auf.
0: Das machst du nicht.
1: Doch, heute Abend. Aber Hab ich gesagt, bloß wenn mir jeder eine Flasche Schnaps dafür gibt.
0: Hannes, du Brutus! Für eine Flasche Schnaps bist du bereit, meine Plakate zu überkleben?
1: Nein, wegen der Demokratie und Chancengleichheit. Ich bin ja auch meinem Gewissen verantwortlich.
0: So? Und was sagt dir dein Gewissen?
1: Mein Gewissen sagt, nimm den Williams vom Schlotterbeck, der schmeckt am allerbesten. Deshalb wird dem sein Wahlplakat gleich als erstes, also links hängen. Da daneben hängt dann der Eisele, weil dem sei Zwetschgewasser ist auch kein Krust.
0: Ja, und mein noch verbliebenes Plakat, das hängt dann ganz hinten.
1: Ja, zwangsweise. Und das ist für keinen Schnaps immer noch ein guter Platz.
0: Hannes, wir müssen dringend verhandeln.
1: Drei Flaschen, das nenne ich ein Verhandlungsangebot.
0: Hannes, verstehst du jetzt, wieso ein Bürgermeister wie ich einen so großen Schreibtisch braucht?
1: Ja, damit hochprozentige Argumente in genügender Anzahl darin Platz finden.
0: So, Hannes, musst du denn das Plakat vom Schlotterbeck unbedingt aufhängen?
1: Ja, nur gesagt ist gesagt, gell?
0: Ja, Hannes, aber kann man denn so ein Plakat nicht auch anders aufhängen?
1: Sie meinen mit dem Kopf nach unten.
0: Hannes, ich sehe, du hast mich verstanden.
1: Ja, no, ich habe ja bloß gesagt, dass es aufhängt. Wie rum habe ich nicht gesagt.
0: So, Hannes. Und wie sieht jetzt das mit dem Plakat vom Eisele aus?
1: Ja, ich weiß noch nicht.
0: Hannes, guck mal her.
1: Aha. Ah, mit dem Gesicht zur Wand. Aua, aua. Aber wenn ich das mache, dann muss er bestimmt Leim saufen.
0: Hannes, ja, na, saufchen halt. Und nimm Stiederhände zum Verdünnen.
1: Oh, guck jetzt, das sieht aus wie eine von unserer Wahlplakatfläche. Jeder Kandidat guckt zwar in eine andere Richtung, aber egal wie rum er's dreht, Flasch bleibt Flasch.
0: Hannes! Hannes, wie siehst du aus? Wo ist dein Hut?
1: Bin City ist eine neue DVD. 22 von uns sehen, dann schmeißen aus jeder Hut weg.
0: Ah, oh, dann kriege ich die.
1: Ja, die müsst ihr bestellen.
0: Wo? Oh.
1: Da bei uns in der Mäulesmühle und im Handel.
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5: Die Entdeckung beim internationalen Jazzfestival Fill In. Die Band Louisiana Avenue. 8 Musiker aus Schweden, die in Saarbrücker E-Werk eine farbenfrohe Party machen.

0: Servus, hallo.
1: So. Jetzt weiß ich nicht mehr, war das jetzt 3 Obstler und 2 Bier? Oder war das 2 Obstler und 3 Bier?
2: Ist ja egal, machst von jedem 3 und das, was übrig bleibt, trinkst selber.
1: Ich weiß auch nicht. Also will ich eigentlich gar nicht anfangen, du, oder der Bärenwirt ist auf die Art und Weise bei einem Alkoholiker geworden.
2: Hä? Aber?
1: Ja, ja. Zufällig, sagt er, sei bei seinen Bestellungen immer ein Obstler übrig gewesen.
2: Also, ja, jetzt ist ja seine Frau hinter der Theke. Gell?
1: Ja, ja.
2: Und er darf bloß noch Bestellungen aufnehmen und servieren.
1: Ja, ja, friedlich. Manchmal weiß er überhaupt nicht, was er zu welchem Tisch bringen muss. Gell?
2: Ja, der ist ja auch schon so alt wie du.
1: Hallo, hallo, der ist wesentlich älter wie ich.
2: Mensch.
1: Ah, ja, freilich.
2: Ja, aber seine Frau ist 10 Jahre jünger.
1: Hallo, das stimmt doch nicht. Seine Frau ist so alt wie Pauline von der Apotheke, nicht? Und die ist 68.
2: Oh, aber beim Konditor hat sie auf ihren Geburtstagskuchen mit dem Sahnespritzbeutel 58 draufschreiben lassen.
1: Da war das eine Sahnespritzbeutel, die Urkundenfälschung.
2: Vielleicht ist es ja auch bloß gut im Senilitätsrechner.
1: Ja. Also, du weißt, Frauen von den Männern verlangen, das ist unmöglich, gell?
2: Ja.
1: Man soll, wenn es geht, nicht, ihr Alter vergessen, nicht, aber auf keinen Fall ihren Geburtstag.
2: Gott sei Dank hast du mich. Ich vergesse nichts.
1: Ja, ich vergesse auch nichts. Jesus. Meine Ansage, es ist meine Ansage, die hätte ich jetzt beinahe vergessen.
2: Ja.
1: Aber bloß beinahe. So, meine sehr verehrten Damen und Herren, hier und auch bei uns, gell? Ja? Heute bei uns zu Gast Peter Vollmer. Als Kabarettist in Freiburg sehr bekannt und auch sonst überall und heute hier. Ja. Und dann hier bei uns die Patricia Moresco. Sie macht sich Gedanken, wie man mit dem Alter besser umgehen kann. Ja. Und dann natürlich hier bei uns unsere uralten Freunde, Herrn Stumpfes, Zieh- und Zupfkapelle.
2: Alle, Gott sei Dank hast du nicht nur ein hervorragendes Gedächtnis, sondern auch eine Tafel, von der du die Namen unserer Künstler ablesen könntest.
1: Da habe ich die Hotzblender mit.
2: Ja, du. Und einmal, da hat man sowieso alles, was man braucht.
1: Ja, ja. Weißt du, woran ich merke, dass ich älter wird? Alte Schallplattenläden. Die denen immer die Musik, die ich am fetzigsten finde, die immer zu Schleuderpreisen verkaufen.
2: Hauptsache, du fändest aus dem Schallplattenladen immer heim.
1: Mhm.
2: Nicht, dass du so geht wie im Herbert. Der geht nämlich nicht mehr einkaufen, der geht auch nicht mehr spazieren, der geht jetzt bloß noch auf den Golfplatz. Dort läuft er den Löcher hinter 63. Solange ich noch auf 18 zählen kann, komme ich immer wieder heim.
1: Mit einem Golfschläger in der Hand merkt kein Mensch, dass du eigentlich am Stock gehst.
2: Das Leben hat immer einen Stock für dich parat.
1: Ja. Na du, das Leben kann so schön sein, ohne meine Arthritis in den Knie. Vor allem im linken Knie. Ja, weißt du, das Geile ist die Arthritis. Die Arthritis, die kommt immer nur ins linke Knie. Obwohl das rechte Knie auf die Minute genauso alt ist wie das linke.
2: Ja, es gibt so Leute, die haben mit links einfach mehr Probleme als mit rechts.
1: Ja. Du, ich schwätze keinen Scheiße mehr. Mach, dass du hinter die Bühne kommst, mach den Vorhang auf, aber bis nicht alle. So was.
2: Der Karle hat's für wahr nicht leicht, weil seine Lebenszeit nicht reicht. Auch heute ist er zu nichts gekommen. Er hat sich zu viel vorgenommen. Irgendwem fehlt noch ein Bier und auch ein Obstler steht noch hier. Doch auf der Bühne steht ein Mann, der besser als ich reimen kann. Ich gehe jetzt kurbeln, lass ihn raus und bitte Sie nun um Applaus.
1: Vorhang auf für Peter Vollmer.
0: Dankeschön, meine Damen und Herren. Vielen Dank, herzlichen Dank. Ja, ich darf Sie erstmal auch begrüßen hier. Ich begrüße alle anwesenden Männer in der Mühle, besonders die, die heute mal freiwillig mitgekommen sind. Ja. Ich begrüße die Frauen, die ihren Mann heute mal zu Hause gelassen haben. Ja. Ich hoffe, der ist nachher auch noch da. Ja. Und ich freue mich sehr über meine Mitmachkandidaten in der ersten Reihe. Hallo. Ja, die anderen sind so dankbar, dass sie den Job machen. Da gibt es echt Applaus dafür. Ja. Also, ich habe an dieser Stelle ja schon mal berichtet von meiner ganz, ganz schweren Midlife-Krise. Nicht? Da stand ich am Abgrund. Jetzt bin ich einen guten Schritt weiter. Weil es heißt ja, jetzt kommen die besten Jahre. Ich dachte, super, da geht's noch mal los hier mit allem Pi, Pa und vor allem Po. Also Porsche, Pool und Praktikantin. Aber ich musste lernen, die besten Jahre heißt nur, dass man die guten Jahre hinter sich hatte. Und ich stehe dann da, hier als Mann am Rande des Haltbarkeitsdatums. Irgendwo im Niemandsland zwischen Brunft und Vernunft. Zwischen Rennrad und Rollator. Es lockt das Weib, doch bockt der Leib. Ja. Ich sehe, wo die Leidensgenossen sitzen. Ja. Es bockt der Leib. Ich frage mich schon, sind da noch Zeichen der Manneskraft oder ist da schon die beginnende Leichenstarre? Und wenn ich dann so weit bin, dann denke ich auch, mich würde ja auch keine Sau vermissen. Ja, einmal alle zusammen, bitte. Danke. Ja, ich kriege doch als Mann immer gesagt, ich werde nicht vermisst, ich werde nicht gebraucht, ich bin verzichtbar hier, denn Frauen verdienen ihr eigenes Geld. Okay, meine Frau kann gut mit Geld umgehen, vor allem auch sehr schnell. Um ein Kind zu zeugen, brauchst du keinen Mann, da nimmst du die Pipette und die letzte Bastion der Männlichkeit ist gefallen, seit es die Einparkhilfe gibt. Wenn ich mir da den Mann der Zukunft ausmale, ist das der allein lebende Billigjobber, der sich aus Angst vor sexuellem Versagen sogar das Onanieren verkneift. Ja, es werden über Männer auch schon so diskriminierende Witze gerissen. Ja, ich dokumentiere diese Witze. Im Moment kursieren hier die folgenden. Warum merken Männer nicht, wann Frauen einen Orgasmus haben? Weil sie so selten dabei sind. Was ist ein Mann in Salzsäure? Ein gelöstes Problem. Was tut eine Frau, wenn ihr Mann aus dem Fenster springen will? Sie gibt ihm den Müll mit. Wie nennt man eine Straße voller Männer? Eine Sackgasse. Ja, und sowas. Sowas wirkt sich doch aus auf die Geschlechterbeziehung. Es gibt doch schon Männer, die sagen, mit meiner Frau ist es wie mit der Hundepfeife. Die spricht in einer Tonlage, die so hoch ist, dass ich sie einfach nicht mehr hören kann. Oder blicke ich da falsch oder seid ihr in der Mühle alle glücklich? Vielleicht sollten alle, die ein erfülltes Beziehungs- und Sexualleben haben, jetzt mal bitte aufstehen. Oh, das tut mir leid. Also, wenn ich das gewusst hätte, hätte ich nicht gefragt. Aber mir ist es lieber, die Leute stehen nicht auf, weil es gibt ja zum Teil dann auch so peinliche Situationen. So er steht auf, sie bleibt sitzen. Ne? So stellt sich der Mann eine glückliche Beziehung vor. Ne? Der zweite Klassiker ist der, er steht auf, sie zieht ihn wieder runter. Sie zieht ihn wieder runter mit den Worten, du hast ein Sexualleben? Mit wem? Und das habe ich jetzt erlebt, da war ich hier in der Nähe, habe ich gespielt in Göppingen und da war es dann so, da waren 200 Leute waren da und da ist ein Mann ist aufgestanden und das Besondere war, der ist aufgestanden unter dem Jubel aller anwesenden Frauen. Es war ganz offenbar der Hengst von Göppingen. Und meine Damen, ich kann Ihnen sagen, er ist nicht nur aufgestanden, er ist auch stehen geblieben. Und zwar geschlagene 3 Stunden lang. Als alle raus waren, stand er immer noch da. Ich habe ihn gefragt, Bruder, was ist los mit dir? Und er sagt, ja, ich stehe nur, weil bei mir der Ischiasnerv eingeklemmt ist. Aber ich bin ja auch gekommen, nicht für diejenigen, die an der Stelle eher sitzen bleiben. Nicht für die habe ich aber auch was mitgebracht. Für die habe ich Trost gebracht. Für die spiele ich tröstende Lieder. Es sind Lieder aus dem Best Agers Poesiealbum. Es sind Lieder über die Ängste der Hengste. 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

0: Roland Gutz. Dankeschön.
1: Peter, bitte.
0: Dankeschön.
1: Eigentlich bist du ein Hesse.
0: Ja.
1: Ein Hesse. Aber studiert hast du in. Ich krieg nichts mehr. Aber studiert. Irgendwie hin, sind wir's weg. Das alte Gespier da. Aber studiert hast du in Freiburg. Mhm. Deutsch und Geschichte.
0: Genau.
1: Damit das leider mal ein bisschen wisst. Und aber lebe du jetzt in Köln.
0: In Köln, ganz genau.
1: Ah, haben wir mal alles richtig gemerkt. Ich habe ein Buch von dir mitgebracht, das habe ich da hinten gerade gefunden. Und das heißt, wer den inneren Schweinehund besiegen will, muss die Sau rauslassen. Ja, kann man übrigens auch kaufen. Aber deshalb habe ich es, glaube ich, reingekommen. Frauen verblühen, Männer verduften. Was? Ja, das ist der Programmtitel gerade. Wieso, was interessiert dich, was ist an dem so spannend?
0: Ja, spannend ist natürlich, weil das ja da um zwei sehr, sehr unterschiedliche Wesen geht. Nicht Männer und Frauen, die sich in vielen Dingen unterscheiden. Nicht Frauen grübeln, Männer dübeln und gehen eben auch mit vielen Dingen anders um. Nicht? Frauen betreiben Körperpflege, Männer sind abwaschbar und aus solchen Dingen entstehen eben viele, viele Geschichten, die so interessant sind, dass ich sie auch gerne auf der Bühne erzähle.
1: Ja, also wenn Sie das einmal komplett erleben wollen, du trittst auch in der Gegend irgendwo dann komplett auf. Ja, das war ja nur ein Schmankerl.
2: Ja, jetzt aber grad. Ich muss euch jetzt bitte unterbrechen.
1: Ja, bitte.
2: Ich muss mich einmischen. Ja. Weil die Stumpfes, die haben ein Mittel gefunden, das die Nerven, Herz und Kreislauf stärkt.
1: Aber?
2: Ja, Herrn Stumpfes Ziel, Zupfkapelle jetzt mit dem Titel Galama.
1: Ah. Galama.
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0: Mir ist alter Wurscht. Ich nehm's, wie es kommt.
1: Und ich sag, die Jugend kommt im Leben viel zu früh.
0: Wenn sie später kommen, dann wisst man eher, was man davor hat.
1: Ja, für die meisten Leute kommt doch so richtig gutes Rinderfilet erst dann, wenn sie keine Zähne mehr haben.
0: Du, es gibt welche. Es gibt welche, die gehen schon mit der ersten Rente ins Altersheim.
1: Das ist der Fehler.
0: Ja, dann hocken sie 65-Jährige unter lauter 80- und 90-Jährige. Ne? Wenn es dann was Schweres zum Lupfen gibt, dann heißt es, soll doch der junge Seucher machen.
1: Deshalb rate ich ja dringend davor ab.
0: Ja. Weißt du, seit der Hornbacher im Altersheim ist, genießt er die Segnungen der Impotenz.
1: Ja, hat er zu mir auch gesagt. Ja. Er sagt, er lässt den ganzen Tag die Platte laufen. Ich hab von Kopf bis Fuß die Liebe eingestellt.
0: aber der Sonthofer mit seinen 80, der springt noch immer der junge Mädel hinter drei.
1: Ja, aber bloß wenn's bergab geht.
0: Irgendwann geht's halt nur noch bergab, gell?
1: Für mich nicht.
0: Für dich nicht?
1: Ich gehe jetzt hinauf auf die Bühne. Aha. Und öffne den Vorhang.
0: Das ist eine gute Idee.
1: Das Alter schreckt mich nicht, solange ich den Vorhang öffnen kann.
0: Vorhang auf für Patricia Moresco.
2: Bei euch zu sein. Ich bin ja wie die meisten hier jetzt in dem Alter, wo der Geburtstagskuchen unter der Anzahl der Kerzen kollabiert. Na? Ist mir aber völlig egal, weil da, wo jetzt noch mein knackiges Tattoo ist, na? Das muss ich sagen, das nervt. Da, wo jetzt noch mein knackiges Tattoo von Johnny Depp ist, hängt bald der Schrei von Edward Munch. Ja, was willst du machen? Musst du halt morgens das Gemälde hochrollen und ins Körbchen legen. Ja? Ab 50 hat doch der Körper eine ganz eigene Meinung. Da kannst du noch so positiv denken, die Schwerkraft gewinnt. Ja, aber ja, danke, dass Sie da klatschen, das ist schön, vielen Dank. Ne? Aber sehen wir es mal ehrlich, ne? Ab 50 beginnt doch die beste Zeit. Meine Freundinnen haben jetzt endlich wieder Zeit, mit mir um die Häuser zu ziehen oder zumindest mal ein Gespräch zu führen ohne Mama, Mama, ich krieg mein Leberwurstbrot nicht mehr aus dem DVD-Rekorder raus. Ich weiß schon, warum ich vergessen habe, Kinder zu kriegen. Ja, meine Freundin Caro war irgendwann so weit, die hat die giftigen Putzmittel in Reichweite gestellt. Und die Kinder unter die Spüle. So, und statt zu genießen, dass ihre Töchter jetzt ausgezogen sind, was macht sie? Kommt total auf den Hund. Ja, die kleidet das übergangslos von hat die Mausi aber ein schönes Kacki in die Windi gemacht. So, ja, wo ist denn der Schnapp?

0: Esel? Ja, wo ist der Schlappe? Ja, wo soll er schon sein? Verpisst hat er sich, wenn man so mit ihm redet. Ja, bist du ein feines Hundi? Ja, so ein feines Hundi. Hab ich ein Leckerli für dich? Ja, so ein feines... Was muss der Köter da denken? Tja, fix, schiebt er deinen Keks in Schwunner. Ich bin ein total aggressives Arschloch. Irgendwann hat sie sogar mit ihrem Mann so geredet. Schatz, wollen wir nicht die Hose wechseln, bevor wir in den Garten gehen? Ist er abgehauen. Hat mich jetzt nicht gewundert. Nur da ruft dann niemand an und sagt, hier, uns ist ihr Mann zugelaufen. Wenn Sie mal bitte abholen würden. Er hat jetzt mehrfach die Pflegerin angesprungen. Ich verstehe ja nicht, warum Menschen, die durchaus im Besitz ihrer Sinne sind, mit Hunden und mit Kleinkindern reden, als wären sie hirnamputierte Vollpfosten. Wenn sie so klein sind, weiß man es doch noch nicht. Da findet man sie noch so süß, dass man sie am liebsten auffressen möchte. Später bereut man, dass man es nicht getan hat. Der Schnappi ist ja eh nur am Start, weil die Caro in ihrem Horoskop gelesen hat, ein perfekter Zeitpunkt, frischen Wind in ihr Leben zu lassen. Denn Wind hat sie. Von frisch kann nicht die Rede sein. Der Hund furzt die Farbe von der Wand. Hier, der verwandelt in Sekunden gute Luft in Treibhausgas. Der Sahara-Wind letzten Sommer, der kam nicht von den Kanaren. Und nicht genug, dann hat er noch wie ein alter Bettvorleger, rennt jedem Hasen hinterher und wenn du ihn alleine lässt, verwüstet er die Wohnung. Das macht alles ihr Mann auch. Wozu der Hund? Zugegeben, so Vierbeiner sind die ersten 3 Monate entzückend, aber die werden größer. Nur leider nicht im Kopf. Das kenne ich von meinem Ex. Ja, da wurden auch nur die Spielzeuge größer. Aber das Schöne am Hund ist, jedes Mal, wenn du nach Hause kommst, freut er sich wie bekloppt und wedelt wild mit dem Schwanz. Das kenne ich von meinem Ex nicht. Ich darf ja öfter sitten, ja, früher die Kinder, jetzt den Hund. Da musst du nur sagen, Schnappi, auf geht's, wir gehen Gassi, da dreht der durch. So ein Schäferhund geht nicht Gassi, der rückt aus. Tür auf, Treppe runter, flupp, flupp, flupp, raus auf die Straße. Nach 3 Minuten fühle ich mich wie beim Wasserskifahren. Nach 5 Minuten bin ich genauso nass. Birne rot wie ein Pavian Arsch, Puls auf 380. Kaum lässt ihn von alleine, quäkt vom Kinderspielplatz. Hunde müssen draußen bleiben, können sie nicht lesen. Doch, doch, doch, ich schon. Nur der Hund ist Legastheniker. Und dann wartest du dir einen Wolf, bis der Köter an sämtlichen Mauerwerken alle seine Pipi-Mails abgerufen und wieder beantwortet hat. Und dann auf der Wiese wieder warten, bis der weiß, wo er hinkackt, hast du schnell das gesammelte Werke auswendig gelernt. Da verfällt er dann immer in so eine Grashalm-Meditation. Kack ich jetzt oder kack ich später? Und wenn ich jetzt kack, warum? Und wozu überhaupt kacken? Ah, vielleicht hier. Oder, ach nein, da. Ah nein, da schaut jemand zu. Aber obwohl. Und wenn er dann endlich gekackt hat, musst du ja den Haufen. Ah, Hundebesitzer unter uns. Hä? Mit einer Plastiktüte. Und wenn der dann noch warm ist und dampft, leck mich am Arsch. Und was soll ich euch sagen? Ich mach das jetzt täglich. Ich stand vor kurzem vor der Entscheidung, Hund oder Mann. Lass ich mir einen Teppich versauen oder das ganze Leben? Dankeschön.
1: Typisch Frau, sie springen einem davon. Patricia, bitteschön, nimm Platz. Hast du eigentlich rechtzeitig an die Altersvorsorge gedacht?
0: Das ist genau das, was ich nicht habe.
1: Ja, das ist ein ernsthaftes Problem, mein Lieber.

0: das Problem, über das ich aber mir keine Gedanken mache. Ich spiele halt, bis ich tot umfall.
1: Ja, das ist der Vorteil in unserem Beruf. Ja. Und wenn wir klicken, sterben wir rechtzeitig. Weil das ist, ja, das ist tatsächlich so. Stell dir vor, ein anderer, der kriegt da immer was abzogen von seinem Lohn. Ja. Und unseres oder auch die Artisten da am Hochseil, also ganz oben, gell, die, wenn sie nicht rechtzeitig runterfallen, langt die Hände nicht raus. Na? Und das, ha, ja, das ist ein ernsthaftes Problem.
0: Also, du kriegst zumindest noch einen schönen Abschluss auf aus, wenn der auf der Bühne stirbt, sagen wir mal so.
1: Das ist der Wunsch eines jeden Schauspielers. Auf der Bühne sterben. Ah. Und dann noch mit einem Applaus.
0: Ah. Oder?
1: Probieren Sie mal aus. Probieren Sie mal aus. Ja. Wunderbar, der Applaus war zwar nicht so stark, dass das jetzt bei dir klappt hat.
0: Kommt aber früh genug, ich bereite mich schon mal vor.
1: Ja, das ist ja immer das große Problem. Aber das Alter generell ist kein Problem für dich.
0: Überhaupt nicht, es ist auch nicht wirklich mein Thema, um ehrlich zu sein.
1: Warum spielst du uns dann hier?
0: Es geht ja um den Hund und um die Kinder, um das eigentlich, was ich in dieser Nummer erzählt habe, ist ja, ja. Dass jetzt
1: ja,
0: meine Freunde alle...
1: Hund, muss man schon sagen.
0: Nein, so alt ist er ja leider gar nicht, deswegen ist er ja noch so fit, das ist das Schreckliche. Ja,
1: das ist
0: und ich habe nur noch einen Welpen geholt, das ist noch viel schlimmer.
1: Ja, das macht man ja nicht. Das
0: die sehen halt Kinder. Süß aus, aber bis die wissen, dass die nicht... Und, oh, nee.
2: Vielleicht ich muss euch jetzt leider unterbrechen.
1: Okay. Ja. Ja,
2: leider sind wir wieder am Ende angelangt.
1: Am Ende sind wir noch lange nicht. Jetzt kommt doch erst mein Schlussgedicht.
2: Oh nein, mein Freund. Also die Zeit reicht nicht.
1: Oh doch, mein lieber Karle, darauf warten doch schon alle.
2: Wenn du jetzt dichtest ein Gedicht, dann lösche ich dir halt das Licht. Denn es ist Zeit zu dieser Stund.
1: Leck mich am Arsch und bleibe gesund.
3: Jedes

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5: Warnung! Die folgende Aufführung enthält Kraftausdrücke, Suchtmittel und Nacktheit. Hallo? Servus, St. Ingbert? Geht's euch gut? Schön. Ich habe mir was überlegt, und zwar, ich fänd's urtoll, weil das gerade auch schon so schön war, weil ja und heute mitgefilmt wird, habe ich mir gedacht, ich würde jetzt noch mal gehen. Ja, aber dann komme ich wieder. Und dann könnt ihr so ganz, ganz laut applaudieren und ich tue dann so, als wäre es mir voll unangenehm. Und ihr applaudiert es aber immer weiter und dann schneiden wir das nachher so, dass es aussieht, als wäre ich wirklich so beliebt. Okay, danke. Ich komme gleich wieder. Seid ihr bereit? Okay, ja. Hört doch auf. Ich darf mich vielleicht kurz vorstellen, ja? Also mein Name ist Anfi. Ich komme aus Wien. Ich weiß, das hört man urnicht. Naja, für österreichische Ohren, da rede ich doch sehr deutsch. Also Hochdeutsch. Also bundesdeutsches Hochdeutsch, ne? Deutsch, Deutsch. Ja, und das ist ein Problem, weil in Österreich bei den Menschen, da sitzt leider die Verletzung und der Schmerz nach wie vor sehr tief darüber, dass die ganze Welt glaubt, das richtige, korrekte Hochdeutsch, das würde bei euch in Deutschland gesprochen, nur weil ihr so schlau wart und euch das Deutsch gleich in den Namen gepackt habt, statt wie wir Österreich, was zugegebenermaßen PR-technisch eine Vollkatastrophe ist. Ich weiß nicht, war hier schon mal jemand in Österreich auf Urlaub? Macht's mal Lärm? Ja, doch. Schon. Und waren die Leute nett? Ja. Ma, es tut mir so leid. Ihr glaubt's mir, wir sind ein liebes Völkchen. Aber es ist ja so, Deutschland und Österreich, na, uns verbindet diese uralte Feindschaft. Ja? Wir sind ja ganz erbitterte Konkurrenten. Und ihr merkt's nicht mal was davon. Das ist so gemein. Naja, und deshalb ist das halt, na, wenn jemand nach Österreich kommt und dann in Österreich etwas auf Deutsch-Deutsch statt korrekt Österdeutsch auszusprechen, an sich immer schon eine Entscheidung. Gell? Das muss man sich trauen. Das ist ein Affront. Aber wenn mir als Österreicherin das passieren tät, vor laufender Kamera, du, das grenzt an Hochverrat. Da kann dir die Staatsbürgerschaft entzogen werden. Die Leute, die sind da so wütend, wenn ich mich vorstelle in Österreich, ich entschuldige mich mittlerweile gleich als allererstes. Ja, weil mir liegt ja nichts ferner, als irgendjemanden vor den Kopf zu stoßen. Ich meine, St. Ingbert, ihr habt es wahrscheinlich schon gemerkt, ich bin eine Nette. Na, weil wirklich, ich mag keinen Konflikt. Und ich brauche das auch nicht. Na, wenn zu mir zum Beispiel eine Nachbarin gemein ist oder mich ein Arbeitskollege nervt, dann spreche ich eigentlich nie an, was mich stört, weil ich habe da eine viel bessere Strategie, und zwar out-nice ich sie. Ja? Out-nicing, zu Deutsch übernetten. Das heißt, ich bin einfach so lange, so fucking liebenswürdig und zuvorkommend zu denen, bis die keine andere Wahl mehr haben, als mich zu lieben. Outnicing, sehr gesunde Konfliktstrategie. Ich kenne vor allem Frauen, die das praktizieren. Gut, als Mann hast du das auch nicht nötig, da lieben dich eh schon alle. Wobei man da natürlich differenzieren muss, gell? St. Ingbert, Na, man darf da nicht alle in einen Topf werfen. Auch nicht alle weißen, heterosexuellen Cis-Männer. Bitte, das ist mir wirklich ein Anliegen, weil ich kenne ein paar persönlich. Und das sind ganz bezaubernde Leute. Ja? Und nur weil jetzt gerade halt ein paar weniger bezaubernde Exemplare die Geschicke der Welt lenken, also ohne Geschwindigkeitsbegrenzung gegen die Wand, muss man sich ja nicht immer nur so auf das Negative konzentrieren. Ja, man kann die Sachen doch auch positiv sehen. Ich weiß, es ist eine schwierige Zeit und St. Ingbert, machen wir uns nichts vor. Es gibt schon mehr Arschlöcher als früher. Oder? Es ist ein bisschen eine Epidemie. Es greift um sich. Ja? Es kommt immer näher. Und es könnte jeden und jede von uns als nächstes treffen. Weißt du, einen Tag dahinter fragst du noch cool und edgy das System auf TikTok und am nächsten hast du Faschisten in die Regierung gewählt. Dabei wolltest du eigentlich nur ein Kompliment für deinen neuen Hut. Dank der technischen Mittel unserer Zeit, da schreitet die Arschlochifizierung der Gesellschaft rasant voran und das macht mir Angst. Ich will nämlich kein Arschloch sein. Ja, ich will aber auch nicht mehr dauernd Angst haben müssen vor Dingen, die ich eh nicht ändern kann. Und deshalb habe ich beschlossen, ja, ich arbeite jetzt noch viel, viel mehr an mir selbst. Ja, weil wenn alle genug an sich selbst arbeiten, dann wird die Welt doch auch ein besserer Ort. Oder? Wisst ihr? Ja, schön. Genau, keine negativen Gedanken mehr, nicht immer aufs Negative, nein, nur noch positive Gedanken, da gebe ich nur noch positive, ja? Keine Kritik mehr, mehr Komplimente. Wisst ihr was? Ihr seid eh so nett, das machen wir jetzt. Wir geben uns jetzt alle einmal, also dreht euch bitte alle einmal nach rechts rum zur Person neben euch, macht's der ein Kompliment. Geht schon. Macht's der Person rechts neben euch ein Kompliment. Zu Hause bitte auch, vorm Fernseher. Sucht euch jemanden im Raum, macht der Person ein Kompliment. Wenn niemand da ist, einfach in den Spiegel schauen. So, und jetzt alle nach links, der anderen Person ein Kompliment. Ja, die Zeit haben wir, der Timer läuft, aber das macht gar nichts. Nach hinten. Super. Ja, was soll ich sagen, man merkt, dass ich Theaterpädagogin bin, gell? Ja, na, sowas muss man üben, aber ich merke, euch fällt das total leicht. Super. St. Ingbert gibt gern Komplimente. Ne, das ist mir schon aufgefallen. Gestern am Weg vom Bahnhof zum Hotel zum Beispiel, da hat mir auch einer eins gemacht, über mein Outfit, beziehungsweise über meinen Popo in dem Outfit. Hat ihm so gut gefallen, hat er mir von der anderen Straßenseite zugerufen. Voll nett, gell? Weiß nicht, wie ist das hier, St. Ingbert? Haben hier noch Leute Erfahrung mit so netten Komplimenten, die einem hinterhergerufen werden? Catcalling und sowas? Hat das schon mal jemand erlebt? Keine Sorge, ihr müsst nicht auf die Bühne. Nein? Ich frage mich ja immer, was wollen diese Männer? Na, also mit was für einer Erwartungshaltung gehen die in diese Situation hinein, wo die einer fremden Person auf der Straße etwas über ihren Körper nachrufen? Was wünschen sie sich aus dieser Begegnung mitzunehmen? Ja, welche Reaktion erhoffen sie sich? Weil ich glaube, man sollte sie ihnen geben. Ja, ja, also wenn das nächste Mal irgendjemand ruft, ey, Schnecke, zeig doch mal deine Titten. Dann probiert's doch mal Folgendes. Ich? Meinst du mich? Das ist das Netteste, was jemals irgendwer zu mir gesagt hat. Oi, letzte Reihe, Markus an der Technik, psoffener Typ am Kiosk, hört ihr das? Der Stefan, ich darf doch einfach Stefan zu dir sagen, oder? Findet, ich bin eine Schnecke. Und er will, dass ich ihm meine Titten zeige. Weißt du was, Stefan? Lass mich bitte kurz alles absagen, was ich für heute geplant hatte. Und lass es uns tun, Stefan. Hier und jetzt. Zip, sch, tsch, bla. Einfach mal ausprobieren. Ja, und ich weiß, jetzt kann man natürlich sagen, was ziehe ich mich auch so aufreizend an? Na, ich hoffe, das ist mittlerweile ein bisschen besser geworden. Aber ich weiß nicht, gibt es hier noch Leute, die richtig aufgewachsen sind mit diesem, ja, selber schuld, wenn du so ein tiefes Dekolleté anziehst? Natürlich schauen die Männer da rein. Oder was hast du auch so einen kurzen Rock an, wenn du die Aufmerksamkeit nicht möchtest? Ich weiß noch, auf den Tag genau, wann ich verstanden habe, dass es völlig wurscht ist, was du anhast. Ich war damals 17. Das war mein allererster Job. Und zwar war das damals für eine Promotion-Agentur. Ja, da wurden gesucht, weißt du, junge, kommunikative Menschen, ja, mit einem Talent fürs auf die Leute zugehen. Ich habe mir gedacht, naja, das bin doch ich. Meine Aufgabe war, ich musste als Herbert Prohaska verkleidet. So, St. Ingbert, es gab ein paar Reaktionen und sehr viel Stille. Ihr wisst nicht, wer Herbert Prohaska ist, gell? Hoppa! Jawohl! Sehr gut! Schneckerl, also folgendes. Herbert Prohaska war ein österreichischer Fußballer. Also jetzt ist er es nicht mehr. Aber der war Mitglied in der österreichischen Nationalmannschaft, circa das letzte Mal, als Österreich im Männerfußball relevant war, also so 70er Jahre. Also rein technisch gesehen war Österreich ja dieses Jahr 2 Tage länger in der WM als Deutschland. Ich sag's nur. Jedenfalls war das damals die Traummannschaft, ja? Der nämlich bei der WM 1978

0: 1975 in Córdoba damals das entscheidende Tor gelungen ist gegen Deutschland. Entscheidend nicht, weil wir danach aufgestiegen wären oder gewonnen hätten oder sowas. Nein, nein, nein, wir waren schon längst raus. Aber Deutschland danach auch. Ja! Wisst ihr, und diese kindliche, helle Freude, ja? Dieses Glück darüber, den Nachbarn mit in den Abgrund zu reißen und ihnen am Weg runter noch eins mitzugeben, das ist österreichische Joie de vivre pur. Wenn ihr euch jetzt fragt, wie habe ich damals ausgeschaut, als ich mich habe verkleiden müssen, wenn ihr euch also fragt, wie hat Herbert Prohaska ausgeschaut, denkt jetzt einmal bitte. Genau, denkt jetzt alle einmal an Rudi Völler. Ja? Das war's. Ich will jetzt nicht sagen, alle weißen Fußballer in den 70er Jahren haben genau gleich ausgesehen. Ich sag nur, nachher in der Pause, googelt's die beiden, legt's die Bilder nebeneinander. Wer die 5 Unterschiede findet, kriegt von mir einen Schnaps spendiert. Okay? Ich hatte also wirklich ein komplettes Fußballdress, ja, Shorts, Trikot mit der Nummer 8, aufgeklebten Schnauzbart und in meinem Fall natürlich sehr, sehr wichtig, von wegen Schneckerl, das war nämlich sein Spitzname, eine dunkelblonde Lockenperücke. Ja? Und dann musste ich damit gehen und musste Leute ansprechen auf der Straße, ob sie vielleicht Lust haben, mit mir eine Partie Pfitschi-Gorgerl zu spielen. Pfitschi-Gorgerl werdet ihr auch nicht kennen, gell? Pfitschi-Gorgerl, auch so Kulturgut, österreichisches der Generation Boomer Plus. Ich habe es vor diesem Job auch nicht gekannt. Und zwar ist es so, dass früher, ja, wie es noch keine Smartphones gegeben hat und kein Internet und kein Fernsehen und keine Süßigkeiten und kein Spielzeug und keinen blauen Himmel und hat es uns geschadet. Da konnten die Kinder Fußball spielen und zwar so mit Münze und Lineal, ja, auf den Tischen. Also die Münze war das Gorgerl und das wurde dann gepfitscht und ich habe also Leute anreden müssen, ob sie auch Lust haben auf eine Partie Pfitschi-Gorgerl mit mir und zwar auf meinem Bauchladen, ja. Der hat auch zum Outfit gehört, den hatte ich da so hier an und dann habe ich also folgendes Gespräch geführt. Hallo, möchten Sie mit mir eine Partie Pfitschi-Gorgerl spielen?
1: Kommst du aus Deutschland?
0: Nein.
1: Du redst aber so.
0: Ich weiß, das tut mir auch leid. Möchten Sie mit mir eine Partie Pfitschi-Gorgerl spielen?
1: Wer sollst denn du sein?
0: Herbert Prohaska.
1: Ah, servus Herbert. Ich bin der Stefan. Sag einmal, Herbert. Hast du da Brüste unterm T-Shirt? Tät mich interessieren, wie die ausschauen.
0: Darf ich Ihnen vielleicht etwas über die super coole neue Visa-Karte im EM-Look erzählen? Ja, weil das Ganze war nämlich eine Promotion-Aktion für eine Kreditkarte. Logisch, oder? Ich habe damals keine Kreditkarten verkauft. Ich habe aber erzählt, was mir passiert ist. Ich habe erzählt, dass ich belästigt wurde. Ich hatte ein bisschen Angst, dass mir mein Chef vielleicht nicht glaubt. Völlig zu Unrecht, wie sich herausgestellt hat. Na wirklich, ganz im Gegenteil. Die Reaktion war,
1: na sicher. Sicher wirst du angemacht. Ich meine, in dem Aufzug. Herbert Prohaska, das Sexsymbol einer Nation. Das Wunder von Córdoba. Da haben wir's geschlagen, die Scheißdeutschen! Ja! Jedem heterosexuellen fußballaffinen Österreicher muss da einer stehen in der Hose, wenn er dich so sieht.
0: Ich habe dann erst einmal eine Zeit lang darauf verzichtet, in Männerdrag vor die Tür zu gehen. Ich wollte ja keine redlichen Familienväter, die auf minderjährige Mädchen, die sich als Fußballer verkleiden, stehen, provozieren. Ja, weil wie jede starke, unabhängige, voll im Leben stehende Erwachsene, die früher mal ein wohlerzogenes kleines Medi war, habe ich halt auch so arge Sachen nie gelernt, wie Nein sagen. Ja? Ich habe nie geübt, mich abzugrenzen oder trainiert, meinen Selbstwert nicht über äußere Bestätigung zu definieren. Ich meine, ich habe schon trainiert, bitte.

0: Ja, ich habe viel trainiert. Hart. Meine Disziplin war freundlicher Smalltalk. Darin bin ich Bombe. Wenn ich jemals in eine gefährliche Situation komme, dann fange ich einfach so ein richtig interessantes Gespräch an. So. Das ist aber ein scharfes Messer. Opinel? Ach so. Puh, bewaffneter Raubüberfall, das stelle ich mir auch arg vor. Ah, wie bist du da dazu gekommen? Hast du das richtig gelernt? Also von meiner Seite aus überhaupt keine Vorurteile, oder? Ich meine, wenn ich mir mal vor Augen führe, in was für einer privilegierten Position ich hier in Wahrheit stehe und welche Umstände dich wahrscheinlich dazu gebracht haben. Zweites Fach von innen. Ja, innen, da ist so ein Reißverschluss und dann musst du da ganz tief rein. Ja, tut mir leid. Mir ist da letztens eine Kekspackung aufgegangen in der Tasche und jetzt habe ich da überall Bröseln drin. Wollte sie eh längst schon einmal ausbeuteln. Na, weißt du, wenn ich von Umständen spreche, dann klingt das Ganze ja so abstrakt. Dabei ist das ja schon ein ganz reales System an sich selbst immer wieder wiederholenden Machtgefällen und Privilegien und... Doch. Doch, die muss da sein. Bitte. Ich habe die doch fix heute Morgen noch eingesteckt. Hast du sie? Gott sei Dank, ich dachte schon, ich hätte sie verloren. Oh. Na, apropos Machtgefälle und Privilegien und so, weißt du, welches Buch du lesen solltest? Kommunismus, kleine Geschichte, wie alles endlich anders wird, von Bini Adamczak. Kauf das doch noch mit meiner Kreditkarte, bevor ich sie sperren lasse. Also, wenn du gern liest. Weil wenn nicht, dann ist völlig okay. Oder vielleicht hast du es auch schon längst gelesen. Und ich tue hier so einen auf bürgerlich und bild mir weiß Gott was ein auf meine Bildung. Die klemmt. Ja, mir ist da dieser Ratsch, weißt du, dieses Nups abgeritten. Darf ich? Da. Wollte mir eh längst schon einmal eine neue kaufen. Ja. Habe ich jetzt ja eine Gelegenheit dazu, gell? Als dann. Danke. Baba. Und denk an das Buch. Ich glaube, sie hasst mich. Ihr habt alle gedacht, ich wäre von einem Mann überfallen worden, gell? Feminismus! Woo! Ja, also, ihr seht es, oder? Es läuft doch einfach super, wenn man sich nur genug auf die positiven Sachen im Leben konzentriert. Ja? Und lächelt, manifestiert. Und wenn es mal nicht so positiv ist, dann trotzdem lächeln. Ja? Einfach dagegen gehen, an sich selbst arbeiten. Ich weiß schon, es ist schwierig. Es geht bergab mit der Demokratie und es geht bergab mit der Wirtschaft und es geht bergab mit dem Klima und es geht bergab mit der Empathie. Aber ist nicht beim Achterbahnfahren der Bergabteil das, was am meisten Spaß macht? Also... Put our hands up in the air, like we just don't care. Und lächeln, gerade wenn es weh tut, einfach noch fester lächeln. Ja? Fake it till you make it. Ich weiß schon, ihr werdet jetzt sagen, Anfi, sich so viel verstellen, das klingt ungesund. Und ja, ihr habt eh recht. Ich habe diese Tendenz bei mir schon sehr früh erkannt und habe deshalb auch schon jung beschlossen, mich in professionelle Hände zu begeben. Und habe eine Schauspielausbildung gemacht. Ja, weil wenn schon verstellen, dann richtig. Und ich wollte auch einfach so gern auf die Bühne. Ich hatte diese Faszination fürs Theater. Ich habe mir vorgestellt, ich will auf die großen Bühnen, ne? die großen Texte sprechen, so die Klassiker. Wisst ihr, Goethe, Schiller, Kleist. Und dann habe ich aber festgestellt, dafür braucht es gerade mich gar nicht mal so oft. Also, wenn man sich diese Texte anschaut, na, diese Klassiker, wen braucht man da? Was gibt's da für Rollen? Da gibt's den Haupttyp, den Nebentyp, seinen besten Freund, Sneaky Guy, den Koch, den Polizisten, den Finanzminister, Sneaky Guy mit Hut, den Typen, der in Akt 3 sattelt, die Pferde ruft und die Frau. Und die Persönlichkeit von der Frau, die ist so, naja, sie ist halt eine Frau. Kennt man, oder? Und Und die hat aber bitte die wichtigste Rolle von allen, St. Ingbert, ja? Weil nämlich der Haupttyp, der Nebentyp und Sneaky Guy verlieben sich in die. Was muss sie dafür tun? Wenig. Noch weniger. Noch viel, viel weniger. Ja, genau. Die muss ganz pur sein. Ganz unschuldig. Weil sonst ist das ja nicht glaubwürdig fürs Publikum, dass so viele Männer sich in die verlieben, wenn die eine Persönlichkeit hat oder Körperfunktionen. Ich war also drauf und dran, mir beides abzutrainieren. Danke, da hatte ich. Da hatte ich ein einschneidendes Erlebnis, ja? Und zwar waren wir nämlich mit der ganzen Schauspielklasse im Theater und haben uns da angeschaut, Maria Stuart von Schiller. Ja. Und da war's doch, Maria und Elisabeth. Nicht nur eine Frau in diesem ganzen Universum, nein, zwei. Und die haben sogar eine Szene miteinander, wo sie Text sprechen, ja? Wo die reden. Über was anderes als über einen Mann. Schiller, stabiler Typ, der einzige Klassiker, der den Bechdel-Test besteht, dank dieser Szene. Und ansonsten gibt es noch Szenen mit dem Haupttyp, dem Nebentyp, Sneaky Guy, seinem Hut. Aber da war es doch, was ich wollte. Wisst ihr, einfach zwei interessante, starke Frauen, die was zu sagen haben. In einer inspirierenden Inszenierung damals, beide besetzt mit heterosexuellen Cis-Männern, die so mutig waren, sich Kleider anzuziehen. Echte Künstler. Ja, na, aber ich gönne das denen auch. Ja, ich gönne das denen. Man muss gönnen können. Ich bin da auch nicht eifersüchtig oder so. Ich denke mir, die haben hart gearbeitet und ich stelle dann auch keine Fragen oder so oder misch mich da ein. Wisst ihr, ich will ja nicht. Es passt schon. Wirklich keine Umstände wegen mir. Ne? Sonst heißt es am Ende, die Fritz, mit der kannst du schon arbeiten, aber ui, die hat so Meinungen und Stimmungen. Vielleicht hat die ihre Tage. Na, also es funktioniert wirklich super mit dem Lächeln und der Arbeit an mir selber. Mir geht's sehr, sehr gut. Nur manchmal nachts, wenn ich nicht einschlafen kann, frage ich mich, ob die Welt vielleicht eine andere wäre, wenn nicht Frauen, sondern Cis-Männer menstruieren würden. Ich habe da so einen wiederkehrenden Traum. Darf ich euch den erzählen? Ja, okay, also ganz schnell. Also, stellt's euch vor, in meinem Traum, ja, jeden Monat wird so eine super slicke schwarz-rot-goldene Box, selbstverständlich gratis, an alle Haushalte Deutschlands geliefert. Ja, die öffnest du dann so mit Fingerabdruck? Öffnest du dann so mit Fingerabdruck? Fingerabdruck nicht erkannt. Bitte geben Sie das Passwort ein. Zwei-Phasen-Authentifizierung, bitte bestätigen Sie jetzt auf einem anderen Gerät. Recapture, bitte wählen Sie alle Bilder aus, auf denen keine Katze zu sehen ist. Also scheiße, bitte keine Katze. Bing! Feuerball. Oh, Nebelschwaden. Kaka! Vögel. Und dann liegen da fein säuberlich aufgereiht Tampons. In unterschiedlichen Größen. Also die Größen sind an sich auch immer noch dieselben wie jetzt, ja, aber die heißen nicht mehr Mini, Normal, Super, Super, Plus, sondern die beginnen bei groß, riesig, enorm und XXX Warrior. Ja. Es gibt Wettbewerbe, ja? Männer messen sich darin, wer am meisten bluten kann. Wer die zähsten Klumpen produziert, weil zäher Klumpen, zäher Charakter. Wessen Blut am dunkelrotesten fließt. Es gibt Mannschaften, Sponsoring, Weltmeisterschaften. Friedrich Merz präsentiert sich auf seinen Wahlplakaten mit einer riesengroßen Binde unterm Arm.
1: im Sturm vor einem purpurnen Ozean. Und er dankt dem Nationalteam und allen Männern Deutschlands für ihren Dienst am Vaterland. Dieser Dienst ist selbstverständlich auch der Grund, warum Männer mehr verdienen müssen als Frauen. Wegen dieser Tage, die sie ableisten, Monat für Monat, zu Hause, bei vollem Lohnausgleich, sintflutartige Sturzbäche aus ihren Lenden pressend und dabei schreien: Aah! Und dann mache ich meistens auf und muss Lulu. Aber manchmal träume ich schon noch davon, wirklich was zu verändern. Und nicht nur immer an mir selbst zu arbeiten, sondern auch noch an dieser Welt. Ja, wisst ihr, was zu bewegen, was zu machen, wirklich was Eigenes. Vielleicht mein eigenes Theater zu gründen. Ich meine, nichts Großes, St. Ingbert. Ja, nicht so riesig wie hier. So was Kleines, so ganz klein, so Bauchladen groß. Ja, und da würde ich dann gehen in die Fußgängerinnenzonen dieser Welt und ich würde sie spielen, meine Klassiker, meine Maria Stuart, und die Leute, die würden das sehen und die würden sagen: Ich frag mich, ob die da Brüste hat unterm T-Shirt, wie schauen die wohl aus? Ach, so grauselig. Wisst ihr, das sind die Sachen, die mir im Kopf rumgehen um 4 Uhr in der Früh. Ich bin nämlich eigentlich wirklich immer müde, ja? Immer. Außer ich liege im Bett und will schlafen. Dann bin ich wach. Dann ist das Einzige, was mir hilft, wenn mir jemand Fußballregeln vorliest, da schaltet sich mein Gehirn auf der Stelle ab und ich schlafe ein. Hab aber dafür total seltsame Träume. Meine Träume, die sind dann alles wie so Arthouse-Filme. Ja, mit mir in der Hauptrolle und 10 alten weißen Männern, die aber alle irgendwie auch meine Mutter sind und auch von mir gespielt werden. Unten sehe ich in einem Strahl aus gleißendem Licht die Hände ausgebreitet wie Jesus, bereit mich zu fangen, steht da Herbert Prohaska und er ruft mir zu: Fritz, Sie stehen ganz oben auf dem Besetzungszettel, aber erst müssen Sie mal die Abseitsregel erklären. Was? Und dann wache ich schweißgebadet auf und habe so eine Angst, wenn ich nicht zufälligerweise eine Frau wäre ich dann vielleicht auch

0: geschmeidigt. Maria, sei es, ich will auch dieses noch erdulden. Vorhin ohnmächtiger Stolz der edlen Seele, ich will vor ihr mich niederwerfen, die mich in diese Schmach herunterstieß. Puh. Doch seid auch ihr nun edelmütig. Schwester, lasst mich nicht schmachvoll liegen. Reicht mir die königliche Rechte, mich zu erheben von dem tiefen Fall. Ihr seid an eurem Platz, Lady Maria. Und dankend lob ich meines Gottes Gnade, der nicht gewollt, dass ich zu euren Füßen so liegen sollte, wie ihr jetzt zu meinen. Was habt ihr mir zu sagen, Lady Stuart? Psst! Du hängst!
1: Was schaust du so deppert, ha? Huh?

0: Na und? Ich will sowieso nicht scheiß Schiller spielen.
1: Und das sagst du jetzt? Was willst du denn leicht lieber spielen, ha?
0: Fußball.
1: Ist das dein Er... Also gut, von mir aus, bitte, dann bauen wir jetzt hier halt um. So, tut mir leid, liebes verehrtes St. Ingberter Publikum, jetzt gibt's hier keinen Klassiker zu sehen. Ja, wir sehen jetzt, meine Damen und Herren, so, das braucht man jetzt ja wohl auch nicht mehr. So, meine Damen und Herren, Sie sehen jetzt eine dramatische Fußballszene. So, hat hier vielleicht irgendjemand etwas, was wir als Fußball verwenden könnten? Ha? Sie vielleicht? Eine Münze oder ein Lineal? Ein Ball. Ein Ball, ein Ball, ein Ball. Was könnte hier wohl für uns zum Ball werden? Oder soll ich fragen, wer? Nein! Bitte! Nein! Ach, bitte, bitte, bitte! Warum ich, ha? Warum bist du nicht der Ball?
0: Weil du einfach die Rundere von uns beiden bist.
1: Ja, wirklich?
0: Ja, schau, da blast's mir ein Schnatz aus dem Gesicht, so rund bist du.
1: Ja, also, wenn du meinst, ich meine, also, ich achte auf sowas eigentlich überhaupt nicht, aber also, wenn du sagst, aha, was ist denn jetzt schon wieder?
0: Hab ich's doch gewusst. Du hältst dich also doch für was Besseres.
1: Was? Nein!
0: Und warum müssen wir dann bitte immer das tun, was du für richtig hältst? Ha?
1: Na, weil...
0: Na, weil...
1: Na, sag schon, außer damit! Na, weil ich halt die Größere bin.
0: Ah, geh, pff.
1: Entschuldigung, meine Damen und Herren. Schauen Sie mal bitte ganz genau hin. Ja? Ja. Hallo, meine Augen sind hier oben, ja? So. Sie ganz besonders, mein Spätzl, Sie haben da gerade eben so schön gestarrt. Also, können wir vielleicht einen Zoom-In haben, bitte?
0: Geh, bitte!
1: Na, los! Und jetzt sagen Sie mir, war Ihnen bei der Gelegenheit vielleicht irgendein nennenswerter Größenunterschied aufgefallen, ha?
0: Geh,
1: jetzt lass doch das Publikum in Ruhe!
0: Die haben aber angefangen.
1: Womit denn?
0: Mit Sean.
1: Natürlich schauen die, das sind ja auch Zuschauer. Ich glaube, es war Hegel, der in seiner Phänomenologie... Was ist denn jetzt schon wieder?
0: Du hast innen vergessen.
1: Was?
0: Du hast Zuschauer gesagt und nicht Zuschauer innen. Du hast nicht gegendert.
1: Was? So ein Blödsinn.
0: Oh ja, wohl. Sie haben es alle gehört, gell? Sie hat schon Zuschauer gesagt, oder? Oder?
1: Ja, na, weil ich meine ja auch nur die Männer. Ja, weil die nämlich immer so starren.
0: Aha. Das heißt, du hast sagen wollen, ohne Männer gäb's uns gar nicht?
1: Was? Ganz und gar nicht.
0: Aha. Na, was gäb's denn da alles gleich ganz und gar nicht, ha? Keine Brüste, kein Theater, keine Welt.
1: Ma, ich wollte da jetzt überhaupt keinen Grundsatzdiskurs aufmachen. Ich wollte einfach nur eine niveauvolle Theaterszene spielen.
0: Wer wär ich, arme Brust?
1: Oh nein.
0: Ohne des Gaffers Lust.
1: Ich warne dich.
0: Gäb's denn mich einsam busen? Wollt ihn kein Zismann schmusen?
1: Du fängst dir gleich eine!
0: Was tät ich traurige Titte in des Raumes Mitte? So sag es mir doch bitte!
1: Ich komm nicht an dich ran!
0: Alles eine Frage der Zeit.

0: Entschuldigung, bitte mal, was tust du da?
1: Ich gehe.
0: Was?
1: Was? Ah, schau, schau. Möchtest du dich auch einmal wieder da oben? Ha? Ich hoffe, das war's wert. Tschüss mit Ü.

0: So. Naja, ich meine, sie hat noch nie sonderlich gut mit Druck umgehen können, gell? Deshalb tragen wir ja auch nie einen Sport-BH. Sie ist weg? Kein Wunder, dass sie weg ist. Wie bitte? Na sicher. Ich meine, meinst du, wir wollen nicht auch mal raus und was sehen von der Welt, anstatt selber immer nur angestarrt zu werden? Ständig zwängst du uns in irgendwelche schlecht sitzenden BHs, vergleichst uns mit anderen, anstatt uns mit ihnen spielen zu lassen, nennst uns zu klein oder zu tropfenförmig. Ich meine, was soll das denn bitte heißen, ha? Tropfenförmig. Hast du eigentlich irgendeine Ahnung, wie das ist, den ganzen Tag im Dunkeln zu sitzen, in einer Tour durch reduziert zu werden, auf deine Sexualität und deine reproduktiven Fähigkeiten? Ha? Ha? Ja, ich weiß, Vivi. Du hast es noch viel, viel schlimmer. Geh! Magst du einen Schnaps? Spinnst du? Die verträgt das doch nicht. Ach, was? Papalapap, die verträgt so einiges. Du bist wieder da. Ja, ich habe euch nämlich was zum Sagen. Allen beiden. Ich bin es leid, immer nur die nette Titte von nebenan zu spielen. Ständig die ganze Arbeit für uns beide zu machen, während du nur rumhängst und uns beide runterziehst. Und du, ja, ja, genau du. Du sagst uns ab jetzt nicht mehr, was wir zu tun und zu lassen haben, ja? Ich bin eine freie Brust. Und wenn ich singen will, dann sing ich. Und wenn ich tanzen will, dann tanze ich. Und wenn ich rachen will, dann rache ich. Nein, halt, stopp, sag mal, spinnt ihr? Wisst ihr, wie ungesund das ist? Ah, na, das ist wieder einmal typisch für die da oben. Keine Ahnung von unserer Lebensrealität, aber die Gesetze machen. Jawohl, Widerstand, mein Drüsengewebe gehört mir. Aber ihr seid doch mein Drüsengewebe, ihr gehört mir. Ah ja, so schaut's aus im Schneckenhaus, gell? Von wegen links. Kommunistisch wählen, aber dann den eigenen Körper kapitalisieren? Oder was ist das hier, ha? Wir beide sagen uns ab jetzt von diesem Körper los und organisieren uns fortan eigenständig als anarchistische Widerstandszelle. Mua, mua. Jawohl, nieder mit dem Faschismus. Also gut, von mir aus, dann habe ich ab jetzt halt zwei linke Titten. Aber Entschuldigung, damit ich das nochmal richtig verstehe, ihr wollt ab jetzt bei nichts mehr dabei sein, was der Körper und ich tun? Nicht, nichts mehr. Okay, und wenn wir Sex haben, dann interessiert euch das jetzt auch nicht mehr? Niemals! Entschuldigung, kurzes Timeout bitte. Ja? Dürfen wir sich bitte kurz unter zwei Brustwarzen unterhalten? Ach so, ja, klar. Hey, pst, was ist denn? Gar kein Sex mehr? Findest du es nicht ein bisschen radikal? Ja, ihr mögt doch Sex, oder nicht? Naja, ich meine, schon, also ab und an einmal. Ja, und was ist, falls wir schwanger werden, ha? Wollt ihr dann wirklich gar nicht mitmachen? Stillen oder sonst was? Entschuldigung, ich verstehe nicht, was da jetzt so lustig ist.
1: Das ist der beste Gag des ganzen Abends. Die und Kinder.
0: Als ob die jemals ihre eigenen Bedürfnisse hinter die von wem anderen stellen wird. Entschuldigung?
1: Ja, und überhaupt, weißt du, gell?

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1: Und Achtung, noch eine Minute bis zur Show.
2: Dance Act. Check.
3: Meinst du wirklich, Lion King singen ist eine gute Idee?
2: Das ist immer eine gute Idee.
3: Okay, okay.
2: Wo ist Olli?
4: Auf Position!
2: Check.
5: Wo soll der Champagner hin?
6: Hey! Business like show, business like no business I know.
2: Nennen wir es Band. Oliver Welke ist auch schon da. Pussetti.
3: Simonetti.
4: Oh, jetzt konnte ich schon mal besser.
7: Also ihr zieht mich gleich hoch und dann schwebe ich so über ihr Ring rein, richtig?
1: Und alles auf Anfang, 30 Sekunden noch.
2: Oh. Max, wo ist denn deine Christian-Ehring-Maske?
8: Nee, ich bin hier nur für die Ballons zuständig.
2: Oh. Christian, es ist alles bereit für...
9: Eine ganz normale Sendung. So, irrer Showkram, das ist doch gar nicht mein Ding. Passt auch nicht zu Extraball.
2: Nee.
9: Du hast jetzt aber nicht irgendwelche irren Sachen vorbereitet.
2: Nee. Ich hab nur das.
9: Mhm.
2: Komm, wir müssen jetzt rein.
9: Ja.
1: Und Achtung, 3, 2, 1. Applaus.

50 Jahre Extra 3, die Show, unsere Jubiläumssendung. Ich muss sagen, ich wollte eigentlich gar nicht groß feiern. Ich mache mir nicht allzu viel aus Geburtstagen. Gerade mit dem 50. haben ja viele ein Problem. Es ist das Alter, wo man beim Tinder-Date schon mal vorsorglich fragt, ob das Gegenüber eine pflegerische Ausbildung hat. Wo man anfängt, die Freunde abends schon um 17 Uhr zu treffen, damit man nach Ingo Zamperoni im Bett liegt. Es ist das Alter, in dem man sich fragt, was kommt jetzt noch im Leben? Will man noch mal mit dem Rennrad die Alpen überqueren? Erfüllt man sich noch seinen Traum von der Barista-Ausbildung, oder? Ja, oder fängt man doch schon an, im Stadtpark Blumen zu fotografieren? Es ist eine lange Zeit. 50 Jahre für Fernsehverhältnisse, unfassbar lang. Als die Kollegen 1976 Extra 3 erfunden haben, da war Asbest noch ein normaler Baustoff und die SPD eine Volkspartei.

0: vollkommen andere Zeit. Es gab 5% Wirtschaftswachstum in Westdeutschland und das galt als wenig. Es gab gerade mal über 1 Million Arbeitslose und das galt als viel. Nicht nur die Schornsteine qualmten damals noch, der Kanzler hieß Helmut Schmidt. Ja. Und der, das ist ganz interessant, regierte in einer Koalition mit der sogenannten FDP. Keine Ahnung, was das war, aber klingt spannend. Helmut Schmidt, man höre und staune, hatte Beliebtheitswerte von 60%. 60% der Deutschen fanden damals den Kanzler gut. Solche Werte erreichte in letzter Zeit nur noch Timmy der Wahl. Die USA. 1976. Die USA waren noch eine stabile Demokratie. Es gab Wahlen in diesem Jahr, 76, Präsidentschaftswahl. Wer hat gewonnen? Jimmy Carter. Ein Erdnussfarmer. Damals saß ein Erdnussfarmer im Weißen Haus. Heute ist es die hohle Nuss selber. Die Züge waren pünktlich. 80% Pünktlichkeit in Deutschland. Gar nicht mehr vorstellbar. Das Gesundheitswesen war noch nicht vollkommen am Limit. Und zwar in beiden Teilen Deutschlands. Die Mieten waren noch bezahlbar. Und gegen Wohnungsmangel half im Westen der Hit des Jahres: Ein Bett im Kornfeld. Das würde heute vermutlich für 1.200 € kalt im Monat vermietet. Also gefühlt war doch vieles sehr viel besser.
1: Sorry, Christian, aber das ist echt nicht der Vibe, den ich mir für meine Geburtstagssendung vorgestellt habe.
0: Jetzt ist es schon deine Geburtstagssendung. Interessant.
1: Wie kannst du denn sagen, dass früher alles besser war? 1976 war Kalter Krieg. Ja. Westdeutschland kam aus einer Rezession. Es gab die Ölkrise, es gab die RAF. Es war doch wirklich nicht alles besser.
0: Ja, aber die Stimmung war besser. Was meinst du, woran lag das?
1: Naja, ich meine, die Welt war bunter. Ich meine, guck dir die Autos an. Die waren alle so schön.
0: Das stimmt. Waren bunter, ja.
1: Die beliebtesten Farben sind heute schwarz und grau.
0: Ja, du, aber grau ist ja nicht gleich grau. Es gibt Graphitgrau, Oxidgrau, Achatgrau, Metallic, Mondsteingrau, Skyscrapergrau.
1: Alles wie bei einem Trauerzug. Und ich meine, guck dir mal die Klamotten von damals an.
0: Ja.
1: Oder die.
0: Am bunter.
1: Oder die Inneneinrichtung.
0: Ja.
1: Die 70er, die waren nicht unbedingt besser, sie waren einfach orangener. Man wusste nicht, ob man bei den Leuten zu Hause ist oder bei irgendeinem LSD-Trip hängen geblieben ist.
0: Was sein sollen wir zurück? Also wir sollten unser Leben bunter gestalten, verstehe ich dich richtig?
1: Auf jeden Fall mehr Farbe und vor allem feiern. Feiern so viel es geht, bei jeder Gelegenheit, die sich bietet. Mehr Leichtigkeit, nicht immer ganz so verkniffen.
0: Ich werde es versuchen. Danke, Riccardo Simonetti. Feiern, wann immer sich ein Anlass bietet. Naja, gerade haben ja andere weitaus mehr Anlass zum Feiern. So.

und wieder 13 Sekunden Lebenszeit vergeudet. Sorry dafür. Die AfD feiert, ja. Und sie grölt. Alle anderen, muss man sagen, sind seit diesem Wahlabend in Schockstarre. Friedrich Merz hatte ja angekündigt, die AfD zu halbieren. In Sachsen-Anhalt hat sich die AfD verdoppelt. Tja, multiplizieren mit Brüchen ist nicht jedermanns Ding. Merz ist wirklich der einzige deutsche Kanzler, der es schafft, sich selbst ins Knie zu schießen, während er mit dem gleichen Bein in zwei Fettnäpfchen tritt. Und es gibt ja gerade immer mal wieder Spekulationen. Tritt er zurück? Vielleicht. Mal gucken, wie die Wahl in Mecklenburg-Vorpommern ausgeht. Wird er zurücktreten? Ja, ja, aber was soll das bringen? Mal ganz ehrlich. Und wer sollte ihm nachfolgen? Henrik Wüst? Ministerpräsident von Nordrhein-Westfalen? Ja. Also wenn der Klassenraudi gescheitert ist, versucht man es mal mit dem Klassenstreber. Ja. Wäre zumindest für uns mal wieder eine nette Erfahrung. Man hätte wieder einen Kanzler, der schon mal was regiert hat, bevor er mit dem Land rumexperimentiert. Das wäre ja ganz ähnlich bei Daniel Günther. Auch eine Option. Ja. Daniel Günther regiert genau wie Wüst in NRW in einer Koalition mit den Grünen. Aber ob die beiden AfD-WählerInnen, und ich tendiere extra, um sie zu ärgern, ob die beiden AfD-WählerInnen überzeugen könnten, sich wieder der CDU zuzuwenden? Fraglich. Oder aber es wird Boris Rhein, Ministerpräsident von Hessen. Einzige Schwierigkeit, das ist nicht Boris Rhein.

0: Nein, das ist Mario Vogt, Ministerpräsident von Thüringen. Hat's einer gemerkt? Nee, könnte ein Problem sein. Meine ganz persönliche Lieblingsidee wäre Angela Merkel. Angela Merkel als Nachfolgerin von Friedrich Merz. Aber nur, weil ich mich so auf das Gesicht von Merz bei ihrer Vereidigung freue. Merz ist ja durchaus zerknirscht. Er gibt sich selbstkritisch. Er sagt, er habe seine Politik mit zu wenig Gefühl vermittelt, während die AfD ja einen Wahlkampf nur mit Emotionen macht. Merz will in Zukunft auch mehr Emotionen zeigen. Es dürfte für ihn eine der größten Herausforderungen sein, denen er sich jemals stellen musste. Aber er tut es. Er macht weiter. Merz zieht durch trotz des Wahldebakels. Er opfert sich auf für seine Partei, für uns, für das Land.
1: Von den Machern von Die Passion Coalisti und dem Epos Jens Stuhr. Jetzt im Kino. Die Geschichte eines Heilands. Seiner heiligen Botschaft.
2: Mit Work-Life-Balance und 4-Tage-Woche lässt sich der Wohlstand unseres Landes, den wir heute haben, nicht erhalten.
1: Seines Martyriums.
3: Ich muss einräumen, dies ist die schwerste Wahlniederlage, die die CDU seit Jahren, seit Jahrzehnten eingefahren hat.
1: Und seiner größten Herausforderung, endlich mal was Nettes zu sagen.
3: Ich gehöre nun zu denen, die nicht jeden Tag Emotionen vor sich hertragen.
1: Sehen Sie Friedrich Merz in seiner Paraderolle als der Merzias. Sachsen-Anhalt, 2026 nach Christus. Bei der Landtagswahl kommen die Menschen vom rechten Weg ab, ganz nach rechts, und lassen den Merzias fallen wie eine heiße Kartoffel. Dabei hatte er allen Ostdeutschen doch erklärt, wo der Frosch die Locken hat.
3: Man muss im Osten mehr erklären als im Westen, dass es war, aber ich tue es gern.
1: Was hatte er nicht alles angepackt? Er hatte einem Bettler sein Buch geschenkt, einem ostdeutschen Kind die heilende Hand aufgelegt und sogar mal ein Herz für die Schwachen gezeigt.
2: Auch diejenigen, die sozial schwach sind, finden gerade bei uns ein Herz und Zuwendung. Lass mich in diesem Zusammenhang ein Wort zu den Frauen sagen.
1: Ist der Merzias einfach zu gut für diese Welt? Wird ihn ausgerechnet der älteste CDU-Jünger zu Fall bringen?
4: Der Bundeskanzler wird irgendwann nicht mehr Merz heißen, das ist ganz sicher, denn er hat viel Schuld daran.
1: Wie viel Schuld kann der Merzias noch auf sich nehmen? Die 500 Milliarden Sondervermögen nicht mitgerechnet. Und was gibt's zum letzten Abendmahl?
5: Würstchen-Gulasch?
1: Wird ihm das Übel aufstoßen? Das sehen Sie in Der Merzias.
0: Ein Film von Tobias Döll. Für die AfD und ihre Fans war die Wahl in Sachsen-Anhalt ein innerer Reichsparteitag und ein äußerer irgendwie auch. Und haben Sie es gemerkt, direkt nach dem Wahlsieg hat die Partei umgeschaltet von populistischem Angriff auf seriös. Der Landesverband gilt als gesichert rechtsextrem, aber sie geben sich als brave Demokraten.
6: Wir werden allen Fraktionen und allen Abgeordneten Gespräche entsprechend anbieten und da strecke ich meine Hand aus und sage, wer ist bereit, das mit uns zu machen?
0: Siegmund streckt die Hand aus. In der zweiten und dritten Reihe der AfD gibt es Gestalten, für die wird es schwer, die Hand nicht nach rechts oben auszustrecken. Das eigentliche Ziel der AfD ist natürlich nicht eine vertrauensvolle Zusammenarbeit mit den Parteien der Mitte. Das Ziel der AfD ist die Zerstörung der CDU, um dann deren Platz einzunehmen. So wie es unter anderem in Frankreich und Italien geschehen ist. Da sind die Christdemokraten verschwunden. Und die CDU steht jetzt vor einer Zerreißprobe. Entweder die Brandmauer bleibt, dann gibt es vielleicht keine Regierungsoptionen mehr. Oder die Brandmauer wird eingerissen, dann gibt es vermutlich keine CDU mehr. Wie auch immer sich die politische Lage entwickelt, wir von Extra 3 lassen uns in keiner Weise unter Druck setzen.
7: Sorry, Christian, ich habe hinten noch zwei Gäste, die wollen noch kurz in die Sendung rein.
0: Die wollen kurz rein? Ich würde jetzt gerne inhaltlich mal weiterkommen.
7: Ja, die meinten, darum geht's. Die wollen reinkommen, den Inhalt optimieren und dann sind sie auch wieder raus.
8: Hey, hey. Danke, danke. Danke, danke. Herr Hering. keine Sorge, ab jetzt wird alles gut, wir übernehmen ab hier und by the way, Herr Ehring, Sie machen das toll, super, super, super, oder Max?
9: Absolut, Max, du sagst es, Max, Chapeau, Herr Ehring, nicer Content. Sie meint Lieder, sie.
8: A la Bonheur, à la Bonheur, à la Bonheur. Man muss es wirklich einfach mal sagen.
0: Kommt da jetzt noch irgendwas oder hört das Getätschel einfach nicht mehr auf?
10: Ja, wir haben so mittelnice Nachrichten, nur das ist die Weichklopfphase.
8: Ja, wir nennen es das Kobe-Prinzip.
0: Ich bin aber kein Kobe-Rind, ich bin Moderator und würde gern weitermachen.
10: Er will weitermachen. Weitermachen ist gut. Weitermachen ist sowas von 2019. Das ist nach Sachsen-Anhalt aber keine Option mehr, Herr Ehring. Ich sag mal so, wenn hier nicht langsam mal hier mit der Kettensäge radikal durchgegangen wird, dann fliegt ihr in der Laden spätestens im Herbst um die Ohren. Darauf gebe ich Ihnen Brief und Siegmund.
0: Was soll das hier? Was ist das hier für ein Auftritt? Kann mir das mal jemand sagen?
8: Ganz ruhig bleiben, don't kill the messenger, ja? Extra 3 braucht ein neues Mindset. Da sind wir uns hier im Raum, glaube ich, alle ein Stück weit einig. Wenn 28% der Menschen in Deutschland die AfD wählen, dann haben sie nicht 28% Gegner, dann haben sie 28% unerschlossenes Potenzial. Gehen Sie da mutig ran, seien Sie da First Mover, Herr Ehring. Ja?
0: First Mover?
8: Ja, ja.
0: Ist ein anderes Wort für Trittbrettfahrer, oder?
10: Wenn Sie überleben wollen, Herr Ehring, dann müssen Sie shiften.
0: Ja, ich shifte nicht. Ich bin nicht Shifter. Ich habe keine Lust auf eine Shift-Show. Das ist immer noch extra 3, auch wenn sich Mehrheiten ändern.
8: Hey, ich bitte Sie, Apple und Google, die hatten ja auch Druck von oben. Wir erinnern uns, da war so eine kleine Sache mit so einem Baggersee Richtung Kanada. Die haben auch nicht gleich die Karten-App gelöscht. Ja? Die haben sich angepasst. Wir brauchen small adjustments, a little alignment.
10: Du sagst es, Max. Orientieren wir uns an den Masks, an den Zuckerbergs, an den Infantinos.
8: Das sind die großen Denker unserer Zeit.
0: Das sind rückgratlose Milliardäre, die knicken ein, bevor der Gewinn einknickt.
10: Real Talk, Max?
8: Ja, ja.
10: Okay, nochmal Real Talk, Herr Ehring. Ich weiß nicht, ob Sie es mitbekommen haben, aber die AfD wird den öffentlich-rechtlichen Rundfunk zum Grundfunk umbauen. Das Woke-Satire-Schiff sinkt. Und Sie haben genau 2 Optionen. Entweder Sie machen den italienischen Kapitänsabgang, also Steuerrad loslassen und abhauen.
0: Oder Sie bleiben bei Ihren Leuten und sehen einfach mal kurz im Maschinenraum nach, ob man nicht den ein oder anderen braunen Schmierstößel näher an die Nockenwelle ranlassen könnte.
8: Das ist ausgeschlossen. Hey, sind also, jetzt auch mal, lassen wir da die Politik erstmal außen vor. Sind auch alles schwere Themen. Wir haben jetzt erstmal auch das Branding, das Naming getestet. Extra 3, das klingt nach Note befriedigend. Das ist für so ein Format auch ein Stück weit peinlich, Herr Ehring. Es geht nicht, es geht nicht.
10: Unser Vorschlag, extra blau.
8: Ja.
10: Hä? Ja, kein hässliches Grün mehr im Logo. Blaue Marktführerschaftsspiegel, ne? Ganz einfache Portfoliobereinigung. Stimmt's, Max?
8: Ja, aber blau, das beruhigt den Wutbürger. Das ist seriös, das baut Barrieren ab. Wir machen aus diesem Dauernörgelformat eine Wohlfühloase. Das ist nice, das ist heiß, das ist extra blau, blau, blau, blau, blau, blau, blau.
0: Extra blau, so ein Quatsch. Nein, extra blau ist ausgeschlossen. Das kommt gar nicht in Frage, extra blau. Ich meine, ich mache ja Witze über die AfD. Ich mache Witze über Alice Weidel, über die Vorsitzende der AfD, die in der Schweiz lebt zum Beispiel. Ist doch ein Unding.
10: Red Flag, Herr Ehring, Red Flag. Frau Weidel ist ab sofort unser Brand Ambassador für alpinen Lebensstil.
8: Was?
10: Ja, wenn Sie einen Gag über sie machen, dann muss der positiv enden.
0: Wie soll das denn gehen?
8: Ja, mach doch den Witz von vorhin.
10: Ja. Man kann eine Alternative für Deutschland doch viel besser verkörpern, wenn man in einer Alternative zu Deutschland lebt.
8: Das ist genial. Das ist genial.
0: Nein, das mache ich nicht. Das mache ich nicht. Nein, nein, nein, nein, nein. Das ist ja das Tolle. Wir leben in einer Demokratie. Ich kann sagen, was ich will. Es gibt Pressefreiheit, es gibt Meinungsfreiheit, es gibt die Freiheit der Kunst. Ich kann hier vom Leder ziehen und habe trotzdem einen Job.
8: Und da wollten wir Ihnen eben freundlich mitteilen, dass das dann nicht mehr so wäre.
0: Ja. Dann hätte ich keinen Job mehr. Könnte ich nicht mehr moderieren, oder was? Warum kann ich dann nicht mehr moderieren?
10: Wegen der Meinungsfreiheit.
0: Wie kann es Meinungsfreiheit sein, jemandem die Sendung wegzunehmen?
10: Lassen Sie es einfach nicht so weit kommen, Herr Ehring. Nur nutzen Sie Ihren Spielraum.
8: Ja, be smart, stay in the job und feiern Sie noch schön, Herr Ehring. Tolle Party Ihnen, ja?
0: Max und Max! Max Giermann, Max Schaffo. Danke auch. Ja. Der Aufstieg der AfD hat ja meiner Meinung nach sehr wenig mit Politik zu tun und sehr viel mit Psychologie. Und es fällt schon auf, die AfD hat permanent gute Laune. Das kennt man so gar nicht mehr. Merz guckt immer wie ein Chef, dem man gerade eine Krankmeldung reingereicht hat. Und Lars Klingbeil, als hätte man ihn gerade auf dem Sofa geweckt. Gute Stimmung macht schon was aus. Und eine Vision ist auch ganz wichtig. Die AfD hat nichts, aber wirklich gar nichts anzubieten. Sie hat kein tragbares Rentenkonzept, kein realistisches Steuermodell. Sie ist Gift für alle Menschen, die

0: wenig Einkommen haben. Sie ist Gift für die deutsche Wirtschaft, das sagen Wirtschaftsverbände Land auf Land ab. Sie ist Gift für das Gesundheitswesen, sie ist Gift für das Klima, Gift für die innere und äußere Sicherheit. Aber sie verbreitet eine Vision. Die Vision von einem Land, das wieder so wird wie früher. Als es noch keine Globalisierung gab, kein Klimaschock, kein Krieg in Europa, keine zerbröselnde NATO, keine Energieprobleme. Also vielleicht muss Merz doch auch einfach mal eine große, visionäre Rede halten. Eine Rede, in der Merz dann das Deutschland umreißt, ja, das entstehen könnte. Das Deutschland, das in seiner Vorstellung existiert, halte ich für ganz wichtig, dass Merz einfach mal sagt, Freunde, Feinde, Blaumacher, I have a dream. Ich träume von einem Land, in dem Bier und Mettwurst fließen. Ein Land, in dem sich Menschen wieder begegnen, wenn sie beim Arzt am ersten Krankheitstag zusammen im Wartezimmer husten. Ich, Friedrich Merz, ich träume von einem Land, in dem man schnell und zuverlässig von A nach B kommt, wenn man einen Pilotenschein hat. Ein Land, in dem die CDU für Frieden sorgt und in dem Putin uns nicht angreift, weil Carsten Linnemann ihn an der Grenze abschreckt. Ein Land, in dem es bezahlbaren Wohnraum gibt, wenn man entsprechend viel Geld hat. Ein Land, in dem auch Kinder aus armen Familien aufsteigen, weil ihre Eltern ihnen ein paar saugute Aktienfonds von BlackRock geschenkt haben. Und ein Land, in dem man keine Angst mehr haben muss, wenn man abends spät nach der Arbeit im Dunkeln nach Hause geht, weil wir die Arbeitszeit einfach bis morgens verlängern. Ich träume von diesem Land. Träumt mit, ihr faulen Säcke.
1: Na gut, also es wird jetzt nicht mehr der Eindruck entstehen, dass Friedrich Merz soziale Gerechtigkeit wirklich wichtig ist. Das ist ihm kein Anliegen. Das wird er auch nicht glaubhaft vertreten können.
0: Er versucht es immer, er versucht alle zu erreichen. Merz versucht immer zu vermitteln, ich bin einer von euch, ich bin ein ganz normaler Privatflugzeugbesitzer wie alle anderen auch. Aber man merkt schon, das ist er nicht. Also Werte wie Gleichheit, Abbau von Privilegien, Solidarität, das ist alles nicht seins. Also Freiheit, Gleichheit, Brüderlichkeit, der französische Revolution. Wenn Friedrich Merz an der französischen Revolution beteiligt gewesen wäre, die wäre vollkommen anders verlaufen.
2: Vive la Révolution!
3: Vive la France!
2: Endlich bewegt sich etwas in unserem Land.
3: Ja, finalement, Caroline.
2: Ich habe bereits einige Ideen. Freiheit, Gleichheit. Feminismus. Ja, wobei, damit warten wir vielleicht noch ein bisschen. Ah, ich hab's. Nieder mit den superreichen Aristokraten.
3: Qua?
2: Die herrschende Klasse, die uns ausbeutet.
3: Wieso denn die? Die bringen uns doch erst voran.
2: Aber wir müssen für einen Mindestlohn für sie schuften.
3: Ah, das wird in Zukunft kein Problem mehr sein.
2: Wirklich?
3: Mindestlohn wird eh abgeschafft.
2: Aber der ist wichtig für die kleinen Leute.
3: Ja, aber können wir uns das leisten? Am Ende wandern die Superreichen noch ab und nehmen die Arbeitsplätze gleich mit. Ohne Wirtschaft, Caroline, kein Wohlstand. Das Kapital ist ein scheues Reh. Voilà.
2: Aber für wen haben wir denn dann die große Guillotine da draußen aufgebaut?
4: Ich habe gehört, hier wird die neue Verfassung geschrieben. Ich wollte als Fürsprecherin für die Armen.
3: Mon Dieu, was ist denn das? Zur Guillotine mit dir.
2: Was hat die Bettlerin denn getan?
3: Na, sie steht dem Arbeitsmarkt nicht zur Verfügung. Und sie belastet mit ihren Ansprüchen auf Almosen das Volk. Sowas muss Frankreich sich aus dem Haushalt schneiden.
2: Sie hatte ein Holzbein. Ihr fehlte ein Auge. Und wer sind die?
3: Teilzeitarbeitende, Elterngeldbezieher, E-Autofahrer. In Krisenzeiten können wir nicht mehr alle durchfüttern, Caroline.
2: Es stimmt. Unserem jungen Staat fehlt es an Geld. Die Aristokraten haben doch all das Vermögen. Immobilien, Firmen. Wäre da nicht eine Reichensteuer?
3: Immer muss man alles erklären. Diese Leute haben sich für ihr Geld den Buckel krumm geerbt. Nun ist doch der Moment, für unsere Werte einzustehen. Freiheit der Märkte. Gleichheit für alle, die eh schon reich sind, und Brüderlichkeit zwischen Politik und Wirtschaft. Und dann werde ich irgendwann vielleicht selbst Aristokrat. Oder bekomme zumindest nach meiner politischen Karriere einen gut bezahlten Vorstandsposten. Endlich Gerechtigkeit. Caroline, das müssen wir uns ansehen. Vive la Revolution!
2: Wow, das ist wirklich die beschissenste Revolution ever.
1: Ein Film von Steinberger Silberstein. Ricardo?
5: Christian, kurzer Hinweis, er ist da.
1: Wer ist da?
5: Na, wer wohl?
1: Du hast ihn wirklich eingeladen?
5: Natürlich habe ich den eingeladen.
1: Und er ist wirklich gekommen?
5: Er wartet auf seinen Einsatz.
1: Gut, dann sollten wir ihm einen standesgemäßen Empfang bereiten. Liebe Zuschauerinnen, liebe Zuschauer, was jetzt kommt, hat es in der Geschichte von Extra 3 noch nie gegeben. Es ist ein Staatsbesuch. Bitte nehmen Sie Haltung an. Auch Sie zu Hause, wir sehen Sie. Ich freue mich auf den ersten offiziellen Vertreter einer konkurrierenden, einer befreundeten Satire-Show. Bitte begrüßen Sie Oliver Welke.

0: Mein Gott. Ehring, warum lässt du denn meine Hand nicht mehr los?
1: Sorry, ich wollte es einmal machen wie Macron und Trump immer.
0: Ja.
1: Olli, du warst noch nie bei uns. Wir freuen uns so sehr.
0: Ich freue mich auch riesig. Und ich habe euch sogar was mitgebracht zum Geburtstag. Guck mal hier. Das hier sind alles alte Gags, die wir irgendwann mal in der Heute-Show gemacht haben. Und ich dachte, ich schenke sie dir heute offiziell, weil in der Regel klaute sie ja sowieso.
2: Oh, oh. Bitteschön.
1: Oh, das ist ja so nett. Oh. Aber, warte mal, nein. Also die, die meisten davon kennen wir wahrscheinlich schon, denn wenn sie bei euch laufen, hatten wir sie ja meistens schon einen Tag vorher bei uns. Ja.
0: Warum habe ich dann immer das Gefühl, Extra 3 ist eine Wiederholung von der Heute-Show?
1: Und wieso habe ich immer das Gefühl, Extra 3 ist die Rechercheabteilung der Heute-Show?
0: Ihr habt eine Rechercheabteilung, das merkt man gar nicht.
1: Ja, wunderbar.
0: Ja, prima, jetzt haben wir hier so einen richtigen Trump-Zelensky-Vibe in dem Moment. Geil.
1: Ja, wobei es ja so ist, wir sind Freunde. Ja. Also nicht, dass da ein falscher Eindruck entsteht. Ich war ja bei der Heute-Show von Sendung 1 an dabei. Stimmt. Ich war erst bei der Heute-Show, dann kam ich zu Extra 3. Ich bin auch morgen übrigens in der Sendung.
0: Ach so.
1: Ja.
0: Ja, toll, dann hätte ich dir auch morgen gratulieren können.
1: Was uns verbindet. In beiden Sendungen, Heute Show und Extra 3, wird ja suggeriert, dass wir alles immer besser wissen. Aber um zu zeigen, wer es wirklich besser weiß, haben wir uns jetzt was überlegt. Ein kleines Heute Show Extra 3 Battle unter dem Motto, wer weiß es besser. Moderiert von Katrin Bauerfeind.
3: Versus Welke mit dem Moderator, dessen ganz besonderes Jubiläum wir heute feiern. Er ist witzig, er ist intelligent, er ist gut aussehend. Auch von mir herzlich willkommen, Oliver Welke.
0: Hallo.
3: Natürlich. Und natürlich auch Glückwunsch zu 538 Folgen Heute Show.
0: Ja,
3: wow.
0: Ja, ja.
1: Und ich bin auch da.
3: Du bist auch da. Wir legen direkt los. Welche dieser politischen Fehlleistungen war die teuerste? Ist das A, Andi Scheuers Mautdebakel? Oder ist es B, Jens Spahns Maskenkäufe? Oder ist es vielleicht C, Ursula von der Leyens Beraterverträge als Verteidigungsministerin? Oder ist es D, das Eurohawk-Drohnendebakel unter zu Guttenberg? Olli.
0: Das sind natürlich Jens Spahns Maskenkäufe. Geschätzter Schaden so 2,3 Milliarden.
1: Woher weißt du das so genau?
0: Ja, das sind ungefähr die Produktionskosten einer Heute-Show. So merke ich mir das.
1: Ah,
0: als Eselsbrücke.
1: Ja.
3: Olli hat absolut recht. Ein Punkt.
0: Yes.
3: Du hast 0 Punkte, Christian. Schade.
0: Ja.
3: Olli, du machst es wirklich großartig, also wirklich genau wie in der Heute-Show übrigens. Big Fan.
0: Danke.
3: So, weiter geht's beim Duell Ehring gegen Welke, ARD gegen ZDF, Hamburg gegen Mainz, der Kabarettist von der Kleinkunstbühne gegen den Mann, den man schon beim Brötchen holen um ein Autogramm bittet.
1: Reicht da also eine gewisse Voreingenommenheit heraus?
0: Also ich nehme da nichts wahr.
3: Nein, ich bin neutraler als Günther Jauch und Julia Klöckner zusammen. Also noch so eine Unterstellung, Christian, und dann gibt's einen Ordner.

0: Volkshof. Also, Frage. Wie viele Floskeln kann denn Carsten Linnemann in 7 Sekunden unterbringen?
1: Ich sag einfach mal 7 Sekunden. 3.
0: Olli, was sagst du?
2: Auch 3.
0: Wir lösen auf.
3: Wir handeln mit Zitronen, wenn wir das machen. Wir haben nur einen Schuss, der muss sitzen. Und glauben Sie mir, der Berg ist steil.
0: 3 ist richtig. Ja.
1: Katrin, ich habe gebuzzert.
0: Hatte ich keiner drum gebeten.
1: Ja, ich habe gebuzzert. Wenn man buzzert, ist es normalerweise so.
0: Ja, deine Mutter buzzert normalerweise. Also konzentrier dich lieber, Christian, wirklich. Also sonst ist der Olli wieder schneller als du. Dann stehst du da wieder und sagst, normalerweise bin ich nicht so langsam. Die ich wieder weg bin, Christian. Mir kann ich wirklich nicht helfen, ja? So, jetzt aufgepasst. Am 20.11.2017 wurden die Koalitionsverhandlungen mit einem berühmten Satz abgebrochen.
1: Es ist besser, nicht zu regieren, als falsch zu regieren.
0: Moment. Welcher Politiker?
1: Christian Lindner.
0: Welcher Partei?
1: FDP.
0: Du bist so schnell, Christian. Welcher Partei gehört der Bundestagsabgeordnete an, der an diesem Tag, also am 20.11. Geburtstag hat? Sein Name ist Gerion Bollmann. Und jetzt brauche ich noch die Partei. Kleiner Tipp, es ist die Partei, die die meisten Ordnungsrufe in dieser Legislaturperiode bekommt.
2: AfD.
0: Das ist richtig. Ja, Christian, ich habe gesagt, du musst ein bisschen schneller sein, ja? Mhm. Nächste Frage. Historischer Rekordhalter bei den Ordnungsrufen ist der SPD-Abgeordnete Herbert Wehner. Welche dieser Beschimpfungen ist nicht von Herbert Wehner? A. Übelkrähe, B. Hodentöter, C. Blau-weißes Arschloch oder D. Düffeldoffel?
1: Also, mit Übelkrähe hat Wehner einen Herrn Wohlrabe bezeichnet, mit Hodentöter Herrn Todenhöfer. Was ein Düffeldoffel ist, weiß ich nicht, aber er hat es wirklich gesagt. Ich tippe auf Blau-weißes Arschloch.
0: Falsch. Nee, er hat es auch gesagt, und zwar zu seinem Parteikollegen Hans-Jochen Vogel. Das war eine Fangfrage, sorry.
2: Ja, bei Wehner war ja die Frage auch nie, ob ein Ordnungsruf kommt, sondern nur in welcher Reihenfolge. Aber im Gegensatz zur AfD war der kreativ.
0: Ja, gute Beobachtung. Punkt für Olli.
2: Dankeschön.
0: Ja, also muss ich schon sagen, du bist ganz schön gewieft, Olli. Ne? Also ich bin ja auch ganz schön gewieft. Ich könnte ja mienlich auch noch ein bisschen was freischaufeln. Ich sag mal, mit einer sehr großen Schaufel oder vielleicht sogar mit einem Bagger. Produziert in Köln, ne?
2: Ja, in Köln.
0: Ja, das passt mir eigentlich ganz cool.
1: Katrin Bauerfein, du bist im Team von Extra 3. Sei bitte mindestens neutral. Bisschen Kollegialität, bitte. Könntest du mal sachliche Quizfragen stellen? Mal seriös Punkte vergeben? Wie man das so macht, auch vielleicht Olli Welke mal eine schwere Frage stellen. Bitte.
0: Gott, also ein Ton ist das jetzt schon wieder. Du lappst schon wieder ins Weidelhafte, Christian, ja?
2: Musst du echt aufpassen.
0: Und da hatten wir drüber gesprochen. Aber okay, eine Frage für dich, Olli.
2: Ja.
0: Wofür steht die Abkürzung BWahlG?
2: Bundeswahlgesetz.
0: Das ist korrekt. Eine Frage an dich, Christian. Wofür steht folgendes Kürzel? Sotz, sich ab, end ab, 2, z ab, Turk.
2: Ich habe keine Ahnung.
0: Ja, das ist falsch. Gesetz zu dem Zusatzabkommen vom 2. November 1984 zum Abkommen vom 30. April 1964 zwischen der Bundesrepublik Deutschland und der Republik Türkei über soziale Sicherheit und zu der Vereinbarung vom 2. November 1984 zur Durchführung des Abkommens.
2: Ja. Das ist, also, ich will dir nicht zu nahe treten, aber das ist eigentlich Allgemeinwissen.
1: Das kann doch nicht wahr sein. Herr Welke kriegt hier Fragen aus dem Eignungstest der Kita Wackelzahn zugeschaltet. Und bei mir setzt du profundes juristisches Fachwissen voraus.
0: Also wirklich, niemand mag schlechte Verlierer, Christian.
2: Keiner.
0: Also ich glaube auch nicht, dass das bei der Heute-Show gut ankommt, oder Olli? Ich weiß nicht. Möchtest du noch einen Punkt?
2: Sehr gerne.
1: Moment mal. Das war doch keine Frage.
0: Doch, und sie wurde ja auch richtig beantwortet.
1: Weißt du, was du bist? Katrin Bauerfein, du bist ein Düffeldoffel.
0: Also, das glaube ich ja nicht. Das gibt einen Ordnungsruf, Christian. Damit haben wir einen Gewinner und das ist Oliver Welke. Yes.

Wir feiern 50 Jahre Satire von Extra 3 und ich muss jetzt einmal pathetisch werden. Was für ein Glück, in einer Demokratie zu leben. Was für ein Glück, Witze über Regierende, über Diktatoren, Autokraten, Gewaltherrscher machen zu können, ohne dafür verhaftet zu werden. Ich sag's ganz unironisch, gerade heraus. Und vielen dieser Autokraten haben wir auch ein musikalisches Denkmal gesetzt. 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

0: Wo bin ich hier nur reingeraten? Was gibt's denn?
1: Die nächsten Gratulanten stehen bereit.
0: Ricardo, wir hatten gesagt, ganz normale Sendung.
1: Ja, aber es ist doch ein 50. Geburtstag, da braucht man halt viele Gäste. Und es gibt so viele Menschen, die extra drei gratulieren wollen. Die kommen zum Teil aus weit entfernten Ländern und Kulturen. Liebe Zuschauende, begrüßen Sie das OMG, das offizielle Münchner Gratulationskommando aus Bayern.

0: mit Stil, also steil, wie man es vom Freistaat kennt, verstehst?
1: Ja, sicher, und jetzt alle! Zicke, zacke, zicke, zacke!
2: Hoi, hoi, hoi!
3: Entschuldigung, wir haben sie ja verdeckt, jetzt kommen sie vor. Mit uns hätten sie nicht gerechnet, gell? Wir sind ja schon im Oktoberfest-Modus, ich sag's Ihnen.
4: Ja, ich hab nichts gewusst, dass ihr ihn tragt. Ihr habt gesagt, ganz in schwarz.
3: Ja, schwarz wegen CSU halt.
4: So.
3: Na, wir saßen ja heute Morgen noch bei der Probe zum Oktoberfest-Umzug vorn auf dem Ochsenwagen. Also das ist Bayern, es ist einzigartig.
5: Ochsenwagen ist die inoffizielle Bezeichnung für Söders Dienstwagen, oder?
1: Ja, das ist typisch, oder? Und trotz all dieser Boshaftigkeiten sind wir jetzt zum Gratulieren gekommen. Bayern versorgt sie seit 50 Jahren mit Steilvorlagen. Vom Transrapid bis zur Ausländermaut. Es wäre vielleicht auch mal Zeit, Danke zu sagen, gell?
6: Aber wir stehen da drüber, da stimmen die
0: Verhältnisse. Ja, und es ist uns auch völlig wurscht, dass in den 50 Jahren bei Extra 3 viele, sehr viele, ganz viele Bayern-Witze gemacht wurden, also exakt 14.287. Sagen wir mal, ohne Bayernwitze müssten Sie morgen Fischsemmeln verkaufen. So schaut's aus.
1: Ja, genau, Sie Fernsehfotzen.
3: Aber unser politisches Personal erträgt das natürlich mit Würde. Ist kein Problem für die, weil das echte Christen sind. Und in der bayerischen Politik sagt man, wenn der Ehring dich auf die rechte Wange schlägt, dann halt ihm auch die linke hin.

0: die Linke ist bei uns ja recht klein.
1: Bitte, drum hauen die Wogen immer auf die Rechte drauf, da ist mehr Fläche zum Treffen. Herr Ehring, wie gesagt, wir kommen in friedlicher Absicht, nur dass Sie es wissen, gell?
2: Genau, Sie watschen Gesichtsdame Schiss, gell?
3: Alter. Habt ihr doch schlechte Laune irgendwie?
0: Nein, wir freuen uns aufrichtig über den Geburtstag von Extra 3, ganz ehrlich.
1: Ja, ja. Der Söder wollte ja sogar selber gratulieren, aber ja. Herr Ehring, er traut sich nicht rein, er ist draußen, er wollte so gern ein Selfie mit Ihnen machen.
4: Mit mir?
1: Ja, selbstverständlich.
5: Ja, aber es passt nicht mehr in seine Marketingstrategie, ja. Er zeigt sich ja nicht mehr mit Würsten.
1: Ja. Herr Ehring, man könnte fast meinen, gell, wir wollen es Ihnen heimzahlen, aber weit gefehlt. Ja. Dieses nörgelige Grundrauschen aus dem Norden, es vermischt sich mit der Meeresbrandung. Wir hören es gar nicht, wir nehmen es gar nicht wahr.
5: Was stört die bayerische Eiche, wenn sich die preußische Wildsau daran reibt?
0: Ja, ja, richtig. Man muss schon mal, jeder im Raum muss mal anerkennen, dass es für Deutschland am besten wäre, wenn die Bayern alle anderen Bundesländer übernehmen. Auch den Norden. Ja,
3: was? Ja?
0: Da sprechen wir es mal aus, ganz offen. Wir sind einfach in allem überlegen. Wir sind schöner, besser, reicher. Alles hat bei uns andere Dimensionen. Verstehst du, ein großes Bier in Bayern, das gilt in Bremen als Freibad.
5: Ja, wir haben ja das beste Schulsystem. Ja? Wer in Bayern einen Realschulabschluss macht, der kann an der Uni Hamburg Doktor werden.
0: Mindestens. Und sagen wir sogar, wenn du in Bayern nichts kannst, null, nix, niente, also nix, dann kannst du in Berlin immer noch Verkehrsminister werden.
1: Ja. Drum wollten wir sagen, wir wollten eigentlich am Abschluss nur sagen, Herr Ehring, es freut uns wirklich, von Herzen, herzlichen Glückwunsch. Und auch unser Landesvater hat eine Grußbotschaft für Sie. Er sagt, sehr geehrter Herr Ehring, alles Gute.
2: Sie damischer Hund.
0: Oberfetttreiber, Kreislicher.
1: Sie hundskribbliger Gratler.
5: Konfessionslosen Zwetschgenmandel. Oh. Noch einmal so ein saublöder Witz über uns, gell?
1: Sie wissen es immer nicht böse gemeint.
4: Ich hab's nicht alles verstanden, aber ich glaube, es waren Komplimente.
0: Ja, oder? Genau.
4: Vielen Dank an unsere Delegation aus Bayern.

0: Inzwischen steht so gut wie fest, die Menschheit wird das 1,5 Grad-Ziel beim Klima verfehlen. Der Sommer 2026 war der heißeste seit Beginn der Wetteraufzeichnungen. Besonders hart war dieser Sommer in den Städten, in denen sich die Hitze ja unglaublich gestaut hat. Und da konnte man wirklich Bilder sehen, die hatte ich vorher noch nie gesehen. Zum Beispiel Menschen, die sich mit Schirmen gegen die Sonne geschützt haben. Oder Leute, die auf dem Asphalt Eier gebraten haben. Gab's auch. Das ging. Und ich muss sagen, die schlimmsten Bilder dieses Sommers 2026, immer mehr Männer rennen oben ohne durch die Stadt. Was ist das eigentlich für ein bekloppter Trend? Dass Männer ohne Oberbekleidung durch die Stadt laufen, als wäre das normal. Es ist eine Zumutung. Wenn beim Fußball ein Flitzer aufs Feld läuft, dann dreht die Kamera weg. An der Supermarktkasse oder in der Fußgängerzone muss man sich das angucken. Was denken sich diese Typen, wenn die rausgehen? Stehen die vorm Kleiderschrank und sagen, ach, wenn ich jetzt meine Klamotten so ansehe, dann am besten steht mir nackt. Ach komm, so gehe ich raus. Da freuen sich bestimmt alle drüber. Nein, niemand. Katastrophal ist natürlich, über 15.000 Menschen sind in diesem Sommer hierzulande an Hitze verstorben. Stellen Sie sich mal vor, es würde 15.000 Tote geben durch Terrorismus. Das Land würde Kopf stehen. Oder 15.000 Tote durch verkeimtes Trinkwasser. Dafür würden Menschen ins Gefängnis wandern. Der Hitzeschutzplan der Bundesregierung besteht aber im Wesentlichen aus hoffen, dass der Herbst kommt. Ne? So wird es auch nächstes Jahr wieder sein. Und die AfD findet es sogar lustig, Witze über den Klimawandel zu machen.
1: Guten Morgen.
2: Guten Morgen.
1: Haben alle gute Laune her, ja? Auf jeden Fall ist geheilt, der Klimawandel ist endlich da, wunderbar.
0: Wunderbar, kann man machen angesichts von 15.000 Hitzetoten. Besonders patriotisch finde ich es nicht. Und wie sagt die große Philosophin Alice Weidel?
3: Überall sonst auf der Welt wird alles verpestet und wir schleifen unsere Innenstädte und lassen da unsere Autos nicht reinfahren.
0: Das kann ja wohl nicht sein. Wenn die ganze Welt verpestet, wollen wir bitte mitverpesten. Lass uns doch bitte unsere Städte verpesten. Und was wird die AfD mit Windrädern machen, wenn sie an der Macht ist?
4: Wir reißen alle Windkraftwerke nieder. Nieder mit diesen Windmühlen der Schande.
0: Famose Idee, die Hauptquelle für deutschen Strom niederreißen zu wollen. Die Quelle, die bereits 30% der deutschen Stromversorgung ausmacht und die uns unabhängig macht von fremden Mächten und Rohstoffen. Aber die AfD hat bestimmt andere Methoden, Energie zu gewinnen. Vielleicht ja aus den Explosionen von Drohnen, die ihr Freund Wladimir Putin auf deutschen Flughäfen deponiert. Beim Thema Energieversorgung hat es in den vergangenen Jahrzehnten einige 180-Grad-Wenden gegeben. Also besonders vorausschauend war die Politik da selten. Wir schauen noch einmal zurück.
5: Ja, hallo, ich bin's, genau. Ich würde gern wieder Kohle bestellen zum Heizen. Schicken Sie mir den Vertrag postalisch.
6: Halt, stopp! Tun Sie das nicht!
7: Grundgültiger! Wer sind Sie und was machen Sie in unserem Wohnzimmer?
6: Ich komme aus der Zukunft und ich bin hier, um Sie zu warnen. Vor Kohle!
5: Hä?
6: Ja, ich sag nur Kohlekrise, politischer Subventionswahnsinn, Smogalarm, Staublungen und... Heizen Sie auf jeden Fall mit Öl!
5: Öl?
6: Ja, Öl! Modern, sauber, billig!
7: Recht herzlichen Dank!
6: Mit Öl heizen!
5: Hallo, hören Sie? Ja, ich will doch keine Kohle bestellen. Frage, was kostet denn ein Öltank im Keller?
6: Sie dürfen auf gar keinen Fall mit Öl heizen!
7: Nicht?
6: Nein, die Scheiß drehen den Hahn zu. Ölkrise, Preisschock.
8: Deutschland hat sich total abhängig von einem Lieferanten gemacht.
7: Ach du grüne Neune.
6: Atomkraft ist es, Leute. Auf jeden Fall eine Elektroheizung. Ein Nachtspeicher. Leben Sie wohl.
5: Ja. Frage zur Nachtspeicherheizung. Hätten Sie ein...
6: Wir hatten ein kleines Problemchen mit dem Atomkraftwerk in Tschernobyl.
5: Einen Moment bitte.
6: Ja, und Endlager ist ja auch so eine Sache. Naja, egal. Jedenfalls ist die Mauer auf und Sie müssen unbedingt Gas machen. Russisches Gas ist die Lösung. Ja, die Russen sind jetzt unsere Freunde, die beliefern uns. Da kann nichts schiefgehen. Achso, Gas. Okay. Stopp, Leute! Noch besser! Solarenergie. Deutschland wird Weltmarktführer. Die pumpen da Milliarden rein. EEG und alles. Ja, das müsst ihr unbedingt machen. Atomkraft ist vorbei. Da steigen wir aus. Regierung hat Solarförderung über Nacht gekürzt. China ist Weltmarktführer. Macht lieber wieder Atomkraft. AKW-Laufzeiten wurden gerade verlängert. Fukushima!
5: Gesundheit.
6: Ausstieg! Wir schalten alles ab! Und solange heizen sie mit Kohle. Und es gibt ja auch immer noch das Gas. Russland erpresst alle mit dem Gas. Mhm. Ausstieg vom Atomausstieg. Habemus Wärmepumpe! Dämmt euer Haus! Politik hat's verkackt. Passen Sie auf, Sie machen Gas. Aber das Flüssiggas von unseren Freunden aus Katar.
7: Katar? Da würde ich ja mal zum Arzt.
6: Es gibt keine Winter mehr. Habt ihr eine Klimaanlage?
7: Ach, sind Sie jetzt aus Versehen aus der Vergangenheit?
6: Nee. Sehr weit in Zukunft. Hier.
8: Können Sie ein schönes Lagerfeuer von machen, ne? Ist auch die beste Wärme einfach, so ein Feuer.
5: Puh. Hallo, ich bin's, ja. Schicken Sie mir bitte die Kohlen.
6: Genau. Und den Vertrag. Danke.
0: Ein Film von Freddy Radeke und Jakob Leube. 50 Jahre Extra-Drei. Ich muss ganz ehrlich sagen, wenn man mal zurückschaut, viele Witze von früher könnte man heute nicht mehr bringen. Ausgeschlossen. Vieles von heute wird man auch in 50 Jahren nicht mehr bringen können. Was weiß ich denn, wie KI-Bots in 50 Jahren unsere Sendung bewerten. Bei der Frage, was ist lustig, was ist nicht lustig, worüber kann, worüber soll, worüber muss man lachen, gibt es ja auch ein Generationen-Gap. Und da wir bei Extra-Drei auf Verständigung setzen und nicht auf Spaltung, reden wir miteinander. Normalerweise sind Florentine Osche und ich über genau solche Themen im Gespräch. Wir haben jetzt sogar einen gemeinsamen Podcast. Aber für diese heutige Jubiläumsausgabe haben wir uns extra noch mal zwei Kollegen hinzugeholt. Hier ist Erklär's den Boomer. Willkommen zur generationenübergreifenden Humorverständigung. Neben mir sitzt Oliver Kalkofe und uns gegenüber sitzen zwei Menschen, die noch nie in ihrem Leben eine Kassette zurückgespult haben. Florentine Osche und Kavus Kalanta. Herzlich willkommen.

0: euch drei.
1: Danke. Ja, das mit der Kassette ist richtig. Dafür tippen wir aber nicht Google bei Google ein, um auf Google zu kommen.
2: Ja, und wir schicken keine Fotos per Mail als Word-Datei.
0: Gut, heute geht es ja um Nachhilfe in Sachen Humor.
1: Macht ihr euch Sorgen, gecancelt zu werden? Wollt ihr wissen, ob eure Dad-Jokes noch funktionieren?
2: Ey, let's go. Wir checken euren Boomer-Humor. We listen and we don't judge.
3: Ja, meine lieben jungen Freunde und Innen. Also, wir haben ja eher das Gefühl, dass ihr da vielleicht etwas Nachholbedarf habt. Ne? Also, ich meine, ich habe neulich einer 20-Jährigen mit der gesprochen und die kannte noch nicht mal Loriots Nudel. Ja? Ist ehrlich.
2: Wer zur Hölle ist Loriot und warum sollte ich seine Nudel sehen wollen?
0: Entschuldigung. Das ist doch wirklich, ihr seid in dem Metier, ist ein Humorklassiker der 70er Jahre. Loriots Nudel muss man kennen.
3: Ja, ist allerdings glutenhaltig, also Vorsicht. Nicht? Braucht ihr wahrscheinlich direkt ein Awareness-Team, wenn euch das zu sehr triggert.
0: Palimpalim ist euch ein Begriff.
3: Oder?
0: Hä? Palimpalim.
3: Dieter Hallervorden? Ich meine, ein Mann geht in ein Geschäft und möchte eine Flasche Pommes frites kaufen. Hm?
2: Also erstens gibt es Pommes nicht in Flaschen.
1: Und zweitens sind ja Flaschen eher geeignet für zum Beispiel Getränke oder...
2: Ja.
1: Ich würde sagen Flüssigkeiten allgemein. Ja? Ich zum Beispiel esse am liebsten meine Pommes zum Beispiel aus einer Schale oder zum Beispiel von einem Teller.
3: Ja, aber genau das ist doch der Punkt, Mensch. Ich mein,
1: war das ein gesellschaftlicher Streitpunkt? Pommes auch in Flaschen zu verkaufen?
3: Nein! Aber Humor war nicht immer nur gesellschaftskritisch angelegt. Manchmal ging es eben auch einfach bloß um eine absurde Sichtweise, wie zum Beispiel Pommes in der Flasche.
2: Ja, absolut. Und dass Blondinen halt dumm sind und das Friesen auch und alle Migranten grundsätzlich kriminell.
1: Ja, das stimmt. Ich wurde so streng erzogen, ich habe mich nie getraut, irgendwas anzustellen. Erst durch deutsche Comedy habe ich gelernt, dass man auch einfach klauen kann.
0: Ihr müsst das auch aus der Zeit heraus verstehen. Das war normal. Wir haben halt damals alle über ganz andere Dinge gelacht.
3: Ja, außer die Blondinen, die haben es ja nicht verstanden.
0: Entschuldigung.
3: Ja, gut, da bin ich wahrscheinlich auch im Jahrzehnt verrutscht.
0: Ich auch.
3: Jedenfalls, es ist ja auch grundsätzlich gut, dass wir heute anders über solche blöden Klischees denken. Es ist nur nicht immer einfach alles bloß schwarz oder weiß.
2: Ja, damals war der Humor schon sehr weiß.
0: Nicht nur.
3: Nö.
2: Ja, oh, ganz vergessen, die ganzen Witze über Türken mit ihrem schlechten Deutsch, ne, mit so einem rassistischen Akzent.
3: Aber das waren doch ganz eindeutige Kunstfiguren. Deshalb hat man sich damals ja auch eine Perücke angezogen, damit klar ist, das bin jetzt gar nicht ich, sondern das ist der ausgedachte Murat zum Beispiel. Ne?

0: Aufpasse, produziere mich nicht, Karl Koffer. Für dich immer noch Bühlen. Okay, tschüss. Dankeschön.
1: Also das war normal sowas damals. Da hat sich auch niemand was bei gedacht.
2: Hey, mit dem Satz hat man auch Asbest verteidigt.
3: Ja, genau. Ich meine, wir wussten es ja nicht besser. Das war unser Asbest-Buddy damals. Ne? Ja. Naja, gut, aber man kann es doch auch mal so sehen. Durch diese Sketche wurden viele betroffene Gruppen ja überhaupt erst ins Fernsehen gebracht.
2: Ja, als Pointe. Kavus, jetzt sag doch auch mal was.
4: Zieh mich da nicht mit rein. Ey, Antidiskriminierungskomödie passt nicht zu mir, sondern zu Biodeutschen, die anderen Biodeutschen gefallen wollen. Ja, ihr tragt alle ironische Döner-Kebab-Shirts und werdet Erben. Ich brauch den Job hier.
2: Da ziehst du mich jetzt in was rein. Wie auch immer, danke für euren unermüdlichen Einsatz, ja, für die Vielfalt im deutschen Fernsehen.
1: Das haben wir doch gern gemacht, aber ich frage mich manchmal, könnt ihr überhaupt noch über irgendwas unbefangen lachen?
2: Ja, natürlich. Also über normale Sachen halt aus dem Internet. So ohne Rassismus, ohne Diskriminierung, so purer Brainrot. 10-Sekunden-Videos, in denen Frauen flirty Tiergeräusche nachmachen oder so richtig relatable cringe, ne? Wenn jemand in so einem vollen Zug plötzlich anfängt, hit me baby one more time zu brüllen. Das muss er jetzt nicht erklären, oder?
3: Hat dabei jemand eine Perücke auf oder warum ist das so?
2: Nein. Natürlich nicht. Warum Perücke?
4: Wir lachen aber auch über Boomer wie euch.
2: Ja.
3: Ach so, und das ist dann erlaubt, oder was? Altersshaming.
2: Naja, wir lachen darüber, dass ihr eure Boomer-Jokes funny findet, über die sonst halt keiner lacht.
1: Ja, wir machen ja nicht nur Boomer-Jokes und Dad-Jokes.
3: Wo ist überhaupt der Unterschied?
2: Na, ganz einfach. Dad-Jokes stressen die Familie, Boomer-Jokes die Rechtsabteilung.
3: Ja, kann ich nicht drüber lachen, ne? Too be funny, würde man sagen.
1: Ja, ich finde es auch nicht gut. Ich finde, es ist gruppenbezogene Diskriminierung.
3: Ja.
2: Aber immerhin schaffen es weiße Randgruppen wie ihr endlich auch mal ins Fernsehen.
4: Und jetzt atmet mal tief durch. Das Awareness-Team ist ja auf dem Weg.
3: Also ich brauche ganz dringend eine Flasche Pommes frites.
1: Vielen Dank. Florentine Osse, Kavus Galanta, Oliver Kalkofe. ...1976, im Geburtsjahr von Extra 3, da war wissenschaftliche Expertise noch hoch angesehen. Damit wurde sogar geworben. Wie wichtig war damals allein ein Doktortitel, auch bei Produkten? Dr. Oetker. Wenn der deutsche Pudding ist, dann soll der auch von promovierten Chemikern zusammengerührt worden sein. Es gab damals Dr. Tigges, um wissenschaftlich fundiert zu reisen. Und es gab natürlich Dr. Sommer in der Bravo. Also auch Petting, bitte nur mit wissenschaftlicher Begleitung. Heute erklären einem Influencer mit Cappy, warum Ärzte keine Ahnung von Hormonen haben und warum man unbedingt Proteinpulver braucht. Denn Akademiker, Fachleute, Studierte, Profis, ach, das ist doch diese Elite. Die Truller meint, sie hätte Ahnung von Medizin, nur weil sie 10 Jahre lang studiert hat, weil sie Professorin ist, über ihr Fach viele Bücher geschrieben hat und mehr als 50.000 Patientinnen und Patienten erfolgreich behandelt hat. Haha, ich behandle meine Tuberkulose lieber mit Pferdesalbe. Und jedes Mal, wenn ich denke, ich habe jetzt wirklich alles gesehen, es kann nicht noch bekloppter werden, dann erfahre ich von einem neuen Gesundheitstrend, der bislang offenbar völlig an mir vorbeigegangen ist. Zum Beispiel Perineum-Sunning. Da propagieren Menschen auf TikTok ernsthaft, man soll sich nackt mit dem Hintern nach oben in die Sonne legen, damit die Rosette viel Sonnenlicht abbekommt und Vitamin D erzeugt, das direkt im Darm wirkt.
5: 30 Sekunden Sonne auf dem Poloch sind wie 8 Stunden Sonne im Freien mit Kleidung.
6: Ich richte mein Perineum gerne direkt zur Sonne aus.
1: Den scheint die Sonne in den Arsch. Und alle Fachleute sagen, totaler Blödsinn. Ja, Vitamin D, klar, wird durch Sonneneinstrahlung in der Haut gebildet. Okay, und ja, es wirkt auch irgendwie im Darm. Aber eine Frikadelle wirkt auch im Darm. Trotzdem wird man nicht satt, wenn man sich draufsetzt. Und wir sollten uns ab und zu noch mal bewusst machen, gerade wir in Deutschland haben wenig Bodenschätze. Unser Rohstoff für wirtschaftlichen Erfolg sind Bildung und Intelligenz. Und dieser Rohstoff wird hier gerade verdammt knapp. Für Populisten ist das prima. Für Populisten ist es am allerbesten, wenn wissenschaftliche Erkenntnisse genauso viel wert sind wie gefühlte Wahrheiten. Und wir leben ja inzwischen im postfaktischen Zeitalter. Das war vor 50 Jahren noch nicht so, oder? Vielleicht täusche ich mich auch. Vielleicht war es immer schon so. Vielleicht wurde auch ja, in der Steinzeit schon genauso debattiert wie heute.
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8: Und heute klären wir die Frage, ist Wissenschaft eine gute Sache oder sollte man allen Wissenschaftlern eins mit der Keule überziehen? Und das sind meine Gäste. Die Wissenschaftlerin Annette Jäger-Sammler, der Hordenhäuptling und Wissenschaftskritiker Rocco Faustkeil, Bernhard Findling vom Interessenverband Mammut Jagdgemeinschaft Höhle Nord, sowie Ursula Flachkiesel, Hohepriesterin des zweiköpfigen Bärengottes.
9: Wir ehren den Bären.
8: Absolut. Und ich fange mal ganz provokant an. Frau Jäger-Sammler, ist Wissenschaft letztlich nicht auch nur eine Meinung?
10: Nein, nein. Wissenschaft ist objektiv, mit nachprüfbaren Beobachtungen und messbaren Daten. Anders als der Hordenhäuptling hier, der einfach nur behauptet, so oder so ist es.
11: Kann hier jetzt einer mit der Keule überziehen?
8: Noch nicht. Lassen Sie mich erst noch Herrn Findling mit in die Diskussion holen. Herr Findling, der Interessenverband Mammut Jagdgemeinschaft Höhle Nord ist ja sehr aufgeschlossen gegenüber der Wissenschaft.
12: Wir sehen das ganz pragmatisch. Wissenschaftlicher Fortschritt stärkt den Mammutstandort Höhle Nord. So wie damals, als die Pfeil und Bogen erfunden haben. Danke nochmal.
10: Gern geschehen.
8: Aber besonders zuverlässig ist die Wissenschaft ja nicht. Als neulich die große Springflut die Siedlung am Fluss weggerissen

0: Jetzt mit der Keule?
1: Moment, eine Frage habe ich noch. Frau Jäger-Sammler, worauf können sich Wissenschaftsfans als nächstes freuen? Nehmen Sie uns mal mit.
2: Ja, also zurzeit experimentieren wir mit dem Feuermachen. Wir haben hier Feuersteine.
0: Langweilig.
1: Aber Herr Faustkeil, jederzeit Feuer machen zu können, das wäre doch sehr praktisch.
3: Genau, im Winter erfrieren doch immer wieder welche aus eurer Horde.
0: Ja, erfrieren hat noch keinem geschadet. Das härtet ab. Und außerdem sollten wir beim Thema Höhle heizen technologieoffen bleiben und uns nicht gleich hier ideologisch auf irgendeinen neumodischen Feuerzauber festlegen.
1: Auch wieder wahr. Und wir schalten zu unserem Außenreporter Stefan Lendenschurz. Am Höhleneingang ist nämlich was passiert. Stefan.
4: Ja, Johannes, hier vor der Höhle ist ein Mammut im Treibsand stecken geblieben und droht jetzt zu versinken.
1: Oh, ist das relevant für die Wissenschaft?
2: Ja. Das wird in ein paar Jahrtausenden spektakuläre Fossilienfunde ermöglichen.
5: Der Bärengott sagt, das Mammut heißt Jimmy und wir müssen es retten. Jimmy!
3: Seid ihr bekloppt? Das ist doch nur ein Mammut.
0: Das ist ein Lebewesen. Hast du kein Herz?
3: Du hast doch gestern selbst erst Mammutgulasch gegessen und das Mammut vorher eigenhändig totgeprügelt. Ziemlich selektive Empathie, wenn du hier...
0: Ich habe keine selektive Empathie. Ich liebe alle. Du dumme Sau!
1: Ja, damit ist unsere Sendung wohl vorbei. Als nächstes folgt hier Neandertaler sucht Frau. Bleiben Sie dran und machen Sie es gut.
6: Ein Film von Dennis Kaup und Jesko Friedrich.
7: Christian, möchtest du vielleicht was trinken?
6: Danke, Ricardo. Ich habe hinten ein Wasserglas stehen.
7: Ich meine eher so was Schönes hier, so eine Art Spaßgetränk.
6: Du, Wasser ist für mich Spaß.
7: Ich will doch nur, dass du mal kurz die Klappe hältst, denn du hast jetzt Pause.
6: Nee, ich habe hier eine Sendung zu moderieren.
7: Nee, jetzt gerade nicht, denn wir müssen auch bei dieser Sendung an der Frauenquote arbeiten und bei der nächsten Nummer liegt die bei 100%. Also bist du dir sicher, dass du wirklich nur ein Wasser möchtest?
6: Weißt du was, heute nehme ich ein Wasser mit Schirmchen.
8: Hier ist Extra 3 Extra, der Frauentalk. 50 Jahre Extra 3, das ist ein guter Anlass, einmal über den Stand der Gleichberechtigung zu reden. Wir Frauen haben im Laufe der Geschichte viel erreicht. Wir haben das Wahlrecht erstritten. Wir haben Ministerpräsidentinnen und eine Bundeskanzlerin gestellt. Wir haben die EU-Kommissionspräsidentin gestellt und haltet mich für verrückt. Sagt, es wird niemals sein, aber eines Tages wird vielleicht auch eine Frau mal regelmäßig extra rein moderieren. Christian Ehring moderiert die Sendung seit 15 Jahren, fast so lange wie Angela Merkel Kanzlerin war.
9: Ja, aber Christian ist, und das müssen auch Frauen zugeben, fast so lustig wie die Kanzlerin. Also alleine die Sakkos und die Haare, ja. Also wenn wir Männer auf ihr Äußeres reduzieren würden, da wäre er sogar noch lustiger.
8: Wobei wir Frauen natürlich viele Kernqualifikationen dafür nicht haben. Denn was war eine der meistgeführten Diskussionen in der Geschichte von Extra 3? Die Frage, ob Christian Ehring einen Vollbart tragen soll oder nicht.
9: Da sind wir Frauen bei den wirklich relevanten Themen dann doch noch hinterher.
8: Es fällt schon auf, dass die Fernsehsatire nach wie vor sehr männerdominiert ist.
9: Ja, warum eigentlich? Dabei weiß doch wirklich jeder, Frauen sind lustig, Männer nicht.
10: Ja, da möchte ich widersprechen. Männer sind natürlich sehr lustig. Männer sind die einzigen Lebewesen auf dem Planeten, denen du alles verkaufen kannst, bloß weil High Protein draufsteht. Sogar Gemüse.
11: Ja, und die gucken immer so witzig, wenn man ihnen Tipps gibt beim Einparken.
8: Ich glaube, Maike meinte was anderes.
9: Ja, ich meinte eigentlich, wenn Männer witzig sein wollen. Ja? Das fängt ja schon mit diesen tiefen Stimmen an. Das finde ich ganz, ganz schwierig. Da hast du überhaupt keine Dynamik drin, wie so ein Brummbär. So,
12: guten Abend, herzlich willkommen zu Extra 3.
9: Das wirkt für mich immer eher wie so ein Einschlaf-Podcast.
11: Ich glaube aber, denen steht eigentlich was ganz anderes im Weg. Und zwar muss man leider sagen, und da können sie ja auch gar nichts dafür, Männer sind einfach viel zu emotional. Ja, also die fangen ja direkt an zu flennen, wenn der Lieblingsverein absteigt. Und dann flennen die noch viel doller, wenn der Lieblingsverein wieder aufsteigt. Und dann muss ich ganz ehrlich sagen, also für trockenen Humor ist das einfach zu nass.
13: Ja. Verstehe ich. Da ist auf jeden Fall was dran. Andererseits muss ich auch sagen, gerade in der jungen Szene, da tut sich gerade schon einiges. Da entsteht fast so ein neuer Typus Comedian. Ich kenne durchaus reflektierte Männer, gerade in Berlin, die sich mittlerweile auf Bühnen stellen. Also bestimmt in meiner Heimatstadt sitzen allein zwei. Und die merken halt zunehmend, dass sie mit Sexismus nicht weit kommen.
14: Du meinst

0: außerhalb der Backstage-Räume.
1: Stimmt. Also, aber früher waren Jokes von Männern oft so, ja, meine Freundin ist crazy anstrengend. Und heute ist es ja schon so, meine Freundin hat mich verlassen und ich versuche das zu reflektieren, was mega schwer ist, seitdem niemand mehr den Spiegel putzt. Aber ich spüre da schon irgendeine Entwicklung.
0: Ja, du hast recht, man muss auch immer das Positive sehen. Ja. Es gibt mehr Selbstreflexion. Vor 3 Jahren gab es eine Umfrage, bei der herauskam, dass sich 56% aller Männer zutrauen würden, ein Passagierflugzeug zu landen.
2: Also, da sagt ihr, Männer haben keinen Humor. Echt jetzt, ein Bruder nach dem nächsten.
0: 2 Jahre später waren es nur noch 36% der Männer.
2: Ah, guck. Ja, aber wenn wir das Tempo beibehalten, da sind wir ja mit der Selbstüberschätzung 2029 durch.
3: Doch, ja, beim Humor rechne ich da eher mit 2140. Also ich meine, bis alle Männer als Haupthumorquelle nicht mehr Aggression nutzen, sondern eigene Schwächen oder subtile Alltagsbeobachtungen.
1: Ich weiß, meinte nicht, wir sollten Männer beim Thema Humor ein bisschen mehr zutrauen.
3: Ja gut, in der Politik haben wir das gemacht und schau, was bei rauskommt, wenn ein Mann Kanzlerin wird.
1: Ja. Sehe ich den Punkt, aber wir müssten den Männern ja auch erlauben, mal Fehler zu machen. Also gern auch 200 Mal oder 300 Mal oder so. Aber man kann ja jetzt nicht einfach so erwarten, dass ein Mann nach 30 Jahren patriarchaler Sozialisation auf die Bühne geht und sowas sagt wie, hey, meine Hobbys sind Selbstironie und funny Punchlines, die ganz ohne Herabsetzen einer Minderheit auskommen.
0: Das finde ich einen sehr konstruktiven Gedanken. Ja. Gebt Männern häufiger mal einen geschützten Raum. Vielleicht auch mal einen ganz ohne andere Menschen hin und wieder.
4: Ja, und vielleicht auch so ganz ohne Mikrofon und Fenster,
3: blickdicht und schalldicht.
0: So könnte es gehen. Vielen Dank für das Gespräch.
5: Vielen Dank, Katrin Bauerfeind, Maike Kühl, Sarah Bosetti, Colin Fernandes und Florentine Osche. Die beliebteste Rubrik unserer Sendung ist ja der reale Irrsinn. Unsere Abteilung für Behördenposten, Amtsschimmel und Schildbürgerstreiche aller Art. Und ich will nicht wissen, in wie vielen Stadtratssitzungen oder Gemeinderatssitzungen der Satz fällt, wenn wir so weitermachen, dann landen wir bei extra 3. Ich finde ja, das kann durchaus eine Auszeichnung sein.
6: Seit Jahrzehnten zeigt extra 3 den realen Irrsinn. Achso, das ist die Mikrowelle. Also, seit Jahrzehnten zeigen wir den realen Irrsinn. Doch noch immer fragen sich viele Orte:
7: Wie schaffe ich es als Durchschnittsort in die Sendung? Wie werde ich mal berühmt?
6: Total einfach, Durchschnittsort.
7: Echt?
6: Zum Beispiel so: Blitz deine eigene Feuerwehr im Einsatz und schick ihr ein Bußgeld wegen zu schnellen Fahrens.
8: Ich hab gedacht, die wollen mich verarschen.
7: Oh, Moment, das muss ich mitschreiben.
6: Oder vielleicht das. Bau eine sehr feuchte Überraschung in die Fußgängerzone.
9: Scheißlich!
10: Die Fontäne kam gerade und eine Frau mit dem Rollator ist vor Schreck umgefallen. Gut, das ist das Leben.
7: Stimmt.
6: Oder eine noch sinnbefreitere Methode, in die Sendung zu kommen. Bau einfach eine dringend benötigte Brücke.
7: Was? Das ist doch total langweilig.
6: Und dann lass ein oder zwei kleine Details weg.
11: Man kann doch nicht eine Brücke bauen und vergessen, die Zufahrten auszuschreiben.
7: Ui, so viel Beton für nichts. Das merke ich mir.
6: Oder achte auf unbefugte Bewohner. Verbiete einem Storch, sein Storchennest zu nutzen, weil sein Storchenmast keine Baugenehmigung hat.
11: Ich glaube, den interessiert das gar nicht.
7: Genial.
6: Oder lass die Kirchenglocken läuten, so laut es geht, zur Freude der Nachbarn.
12: Es nervt einfach, ne? Es stört und nervt.
6: Und das, obwohl die Kirche schon lange abgerissen wurde.
12: Kirche ist weg, der Glockenturm bleibt stehen, also da fasst man sich an den Kopf.
7: So viele Ideen, auf die ich nie gekommen wäre. Und so facettenreich.
6: Und wenn dir die Entscheidung noch schwer fällt, das hier geht immer.
7: Verstehe. Informationen.
6: Nein, Penisse!
7: Ach so.
6: Bau einen Brunnen, der so aussieht wie
13: ein männliches Geschlechtsteil, oder?
14: Vielleicht ein bisschen kurz.
6: Oder mach Stadtmarketing mit einer fantasieanregenden Schaumgummi-Uhr.
15: Also ein männliches Glied.
6: Oder kreiere einen Kletterfelsen, der zum wahren Publikumsmagneten wird.
14: Das wird der Dödel von Segeberg genannt.
16: Ich bin nur die Kerbe oben drin.
7: Danke für die Inspos. Ich glaube, hiermit komme ich vielleicht auch in die Sendung. Tada! Was Neues für meine Fußgängerzone.
6: Wow! Wo wohnst du nochmal, Durchschnittsort? Wir sind schon auf dem Weg.
7: Oh, wirklich?
5: Das war ein Film von Martina Hauschild und John Fricke. 50 Jahre extra da. Es ist auch wirklich, es ist die perfekte Gelegenheit, mal Danke zu sagen, auch Ihnen mal Danke zu sagen, für all das Feedback, das wir immer bekommen als Reaktion auf unsere Sendung. Und es sind manchmal freundliche Reaktionen, es sind auch manchmal nicht so freundliche Reaktionen. Manchmal ist die Reaktion sehr lang, ausufernd, manchmal extrem kurz, nur einzelne Wörter. Manche von Ihnen mögen sich denken, ach, ich schreibe da eine Mail an die Redaktion, das liest doch eh keine Sau. Oh doch. Wir lesen alles, auch die Kritik, auch die harte Kritik, auch die Schmähungen, ja, auch die Beschimpfungen. Und wir versuchen auch mit destruktiver Kritik konstruktiv umzugehen. Zum Beispiel, indem wir sie zu einem Song verarbeiten. Bitte begrüßen Sie aus unserer kleinen dysfunktionalen Extra-Familie Lea Finn und Dennis Kaup.

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0: Aber wenn ihr eingeschaltet hättet, dann hättet ihr da jetzt wissen, was für kriminelle Eigenschaften in unserem Pfarrer stecke.
1: Eigentlich bin ich ja wegen der Urkunde von dem See gekommen. Haben Sie die da?
2: Natürlich, ja.
1: Sag mal, Mutter, warum hast du die Urkunde gefälscht?
3: Jetzt soll der Häberle den Deich umsonst kriegen.
4: Ich bin auf dem Bulldog eingeschlafen.
5: Wo ist der Kleine?
4: Jesus!
1: Das ist doch super. Lässt du den Kegler schon Bulldog fallen lassen?
2: Ist der Mutter der alte Besen?
6: Direkt hinter dir.
3: Du kannst das aussuchen. Entweder ich bring die morgen zurück nach Winnenden oder du gibst endlich Ruhe und vergisst die ganze Angelegenheit.
2: Ist Maria heiratet?
1: Ja, Vater vom Thaddäus.
2: Und wer ist das?
1: Der Werner Kürris?

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1: Also Erwin, wie hast du entschieden? Winnende oder Freiheit? Was? Es geht jetzt aber nicht.
2: Wie?
1: Ich muss warten, bis der Karl kommt.
2: Wie spät? Ich mach meinen Toast.
1: Das nur.

0: ein Fluchtversuch. Und das Ding steckt in deinem Arsch.
1: Sag mal, Elisabeth, wo hast denn du deine Manierer?
0: Die habt ihr mir abgewöhnt. Komm jetzt.
2: Ich hab alles abgesucht. Geholt hat er's. Wenn dem kleinen Putzle etwas passiert ist, bring mich um.
0: Das ist eine super Idee.
2: Und was machen wir jetzt?
0: Du gehst erst schon mal zum Werner rüber und holst Maria her, dass sie uns suchen hilft. Und ich gang derweil die Strecke ab, die du gestern mit dem Bulldog gefahren bist.
2: Ich weiß doch gar nicht mehr, wo ich gefahren bin.
0: Ja, da bist du deine übliche Strecke gefahren, das ist doch klar.
2: Woher willst du denn das wissen?
0: Weil du auch nicht anders bist wie ein alter Gaul, wenn er müde ist. Also los jetzt! Lass dich nicht so hängen!
3: Du schreibst eine Eisenbahn, ich am Mühlenbahn, fahrst du.
4: Ich gehe in die Stadt. Brauchst du etwas?
5: Nein, danke.
4: Willst du mit?
5: Der Thaddäus?
4: Ich denke, wie beim Pfarrer.
5: Echt?
4: Der muss doch auch mal zu etwas gut sein. Herr Köster? Sorry, habe ich Sie bei etwas überrascht?
6: Ja. Nein, Sie wissen doch meine Nachforschung. Was gibt's denn?
4: Ich muss in die Stadt.
6: Ja, gut.
4: Ich nehme aber Maria mit.
6: Von mir aus.
4: Moment!
6: Was denn?
4: Der kleine Knüller bleibt da.
6: Nein, können Sie den nicht mitnehmen?
4: Was soll ich mit dem machen? Auf den Lenkern aufsetzen?
6: Ja, wann kommen Sie denn wieder?
4: Der Schoppe von dem Kleinen steht im Kühlschrank.
6: Was?

0: Nana? Nana? Nana? Sag mal, bist du irre? Was machst du?
1: Willst du den Tee verkommen lassen oder was?
0: Das ist Claras Plantage.
1: Und?
0: Ich dreh doch durch, wenn sie das merkt.
1: Soll sie doch.
0: Du bringst es jetzt sofort zurück.
1: Was soll ich denn damit machen? Soll ich das wieder ankleben oder was?
0: Scheiße.
1: Jetzt stell die mal nicht so an, ja? Der See gehört euch und das Land um den See herum gehört der Allgemeinheit.
0: Leider nicht. Der Wald um den See gehört Häberles.
1: Woher soll ich das wissen? Ich bin ja nicht von hier.
0: Lass uns bloß abhauen.
1: Mann.
0: Jetzt komm.
1: Nix.
2: Erwin! Erwin! Komm jetzt raus zum Donnerwetter!
3: Was machst du da mit der Heugabel?
2: Ich mach gar nichts. Der Erwin macht ein Geschäft.
3: Ich muss da rein?
2: Das geht jetzt aber nicht. Erwin, mach nach!
3: Ich brauche meine Kontaktlinse.
2: Kind, willst du wirklich den Teich verkaufen?
3: Neu? Verschenke. Sag mal, wie lange macht denn der da drin?
2: Christine, überleg dir das doch noch einmal.
4: Hallo! Was suchen wir denn da?

0: trocknende Zeug und düsen nach Berlin.
1: Ich kann hier nicht weg.
0: Mann, jetzt denk doch mal nach. Das, was auch immer das war. Das ist tausendmal besser als Silver Haze. Das hast du doch selber gemerkt. Mann, das haut wohl rein. Das macht keine Birne. Das ist die absolute Marktneuheit. Meinst du, was das für Kohle bringt?
1: Und Clara?
0: Wenn wir das geschickt anstellen, dann merkt die das gar nicht.
1: Geschickt? Das sieht ja jetzt schon total geplündert aus.
0: Das hätte doch auch ein Tier sein können.
1: So ein Schwachsinn.
0: Mann, das ist kein Schwachsinn.
2: Und?
3: Wir haben wieder im Heuschober festgebunden.
2: Willst du nicht gleich nach Winnende bringen?
3: Ich kann erst später. Mach mal halt einen Beruhigungstee. Wo ist denn Christine?
2: Die ist unterwegs zum Häberle. Hab sie nicht aufhalten können.
3: Kannst du kurz auf Sissi aufpassen?
2: Warum?
3: Weil ich nach Oberrieslingen muss und da kann ich sie nicht brauchen.
2: Ja, und was soll ich mit dem Viech?
3: Ich bin ja gleich wieder da.
2: Und wenn der Peter kommt?
3: Na, sperrst du halt zum Erwin.
2: Warum bleibt sie nicht in der Feuerwehr?
3: Der Rudi hat sich auf sie draufgesetzt und jetzt ist sie sauer offen und ich kann sie da, wo ich jetzt noch will, nicht brauchen.
2: Warum nicht?
3: Weil das ein Handtaschenhund ist und ich nicht schwul bin.
4: Ja! Ach, du schon wieder.
0: Ist das der Thaddäus?
4: Ja.
0: Was macht denn der da?
4: Frag mal deine Schwester.
0: Ist die auch da?
4: Im Moment nicht. Was willst du?
0: Ich will mein Medaillon zurück.
4: Ach ja? Weißt du was? Warum fragst du nicht die Person, der du das Medaillon geklaut hast?
0: Weil die tot ist.
4: Frau Hausbauer ist tot?
0: Was?
4: Gestern hat sie noch gelebt.
0: Wie?
4: Ich habe ihr das Medaillon zurückgegeben.
0: Sie hätten was?
4: Sie hat es schon vermisst.
0: Ich muss was rauchen.
4: Was? Clara! Clara! Ja, alle eine Meise hier.
5: Was willst
6: du? Wo ist Maria?
5: Woher soll ich das wissen?
6: Wie?
5: Lass mal auf, Gottfried. So wie sich deine Tochter aufführt, muss schnell etwas drauflegen, damit man sich so ein Bäse ins Haus holt.
6: Das verstand ich jetzt nicht.
5: Ja, mit Revis und so einem lächerlichen Waldsee ist auf jeden Fall nicht da.
6: Ich denke, die ist bei dir reingezogen.
5: Das wisst ihr aber.
6: Die ist nicht bei dir?
5: Nein, sag ich doch.
6: Die hat nicht bei dir übernachtet?
5: Gott sei Dank nicht.
6: Das gibt's doch gar nicht.
5: Sonst noch etwas.
6: Ja, und wo ist sie jetzt?
5: Woher soll ich das wissen? Ah, Scheiße!
6: Jesus!
7: Ja. Entschuldigung.
2: Was wollt denn Sie da?
7: Ich wollte eigentlich mit dem Gottfried Häberle schwätzen.
2: Der ist nicht da.
7: Warum haben Sie meiner Mutter damals den See geschenkt?
2: Was? Das haben wir doch gar nicht. Da steht doch 30.000 Mark.
7: Komisch ist bloß, dass meine Mutter die Zahl erst gestern eintragen hat.
2: Tatsächlich?
7: Da stimmt doch etwas hinter und vorne nicht.
2: Was ich weiß nicht, was soll denn da nicht stimmen? Das ist außerdem so Obache lange her, da kann ich mich auch nicht mehr so richtig dran erinnern.
7: Das ist doch eine ganz faule Geschichte. Aber ich krieg das raus. Ich versage Ihnen.
2: Kind, ob dich das glücklich macht.

0: Grüß Gott.
1: Karl, was gibt's?
0: Wer ist denn das?
1: Das ist der Thaddäus.
0: Gehört er Ihnen?
1: Nein.
0: Einen so einen Hort aufgemacht?
1: Das ist das Kind von der Maria Häberle. Was wollen Sie denn von mir?
0: Ach so, ich wollte fragen, wann der nächste Gospelunterricht ist.
1: Ach so, ja, jeden Donnerstag um 7.
0: Aha. Und leitet Sie den?
1: Nein, den leitet meine Haushälterin.
0: Aha. Könnten wir die mal sprechen?
1: Nein, die ist gerade nicht da.
0: Ach so.
1: Was wollen Sie denn von ihr?
0: Nichts weiter eben. Ich komme später nochmal vorbei.
1: Aha.

0: du meine Güte. Was mache ich denn jetzt mit dir? Das ist ja ein Gestank, das... Das ist ja nicht zum Aushalten. Was bilden die sich eigentlich ein, mich so lange hier mit dir allein zu lassen? Was ist denn heute los? Herrgott, nochmal.
1: Ich sehe eine Wäscheklammer auf der Nase.
0: Oh Gott.
1: Ist das der Thaddäus?
0: Ja, leider.
1: Was macht denn der da?
0: Die Maria ist doch bei mir eingezogen.
1: Was?
0: Das war nicht meine Idee.
1: Und wieso hat das Knöpfle so ein Küchenhandtuch um?
0: Weil ich mit dem Wickeln nicht klarkomme.
1: Und wo ist Maria?
0: Nicht da.
1: Und ihr Freundin?
0: Ich habe keine Freundin, verdammt noch. Entschuldigung. Was?
2: Ja, braucht sie Hilfe oder nicht?
3: Ein Teelöffel vom grauen Dachbild. Das ist der Stink der Ohrwache. Und zwei Teelöffel vom dunkelrandigen Düngerling. Ist aber viel. Dann lasse ich einen Teelöffel weg. Nachher kippt der Erwin noch um und ich bin schuld. Jetzt ist sie K jetzt nicht.

0: Rossbauer. Ja, Jans hat ihn gehört. Langsam. Christine war bei dir und? Na, du hast doch gesagt, ich soll den Vertrag ändern. Das ist ja nicht meine Schuld. Mensch, Anni, schwätz nicht so viel. Ich habe jetzt keine Zeit. Ich rufe dich gleich wieder an. Ja, ade. Was wollt ihr denn jetzt? Der Erwin.
1: Erwin, zappel nicht so rum.
0: Wärst nicht aus dem Fenster klettert. Es tut mir leid, ich habe keine Zeit für diese Madende. Jesus, die Fledermaus.
2: Mann, das wird ein super Geschäft. Miri hilft mir bestimmt. Die weiß, wo ich das Zeug loswerde. Was war denn das? Das ist Sissi.
1: Aber wo ist sie denn?
2: Kommt aus der Tür. Sissi! Was ist denn da drin?
1: Das ist die Abstellkammer von meiner Mutter.
2: Die soll mal aufschließen. Sissi!
0: Seid ihr auch schon wieder da?
2: Machen Sie mal sofort die Tür hier auf.
0: Ich sag mal, wie redet sie denn mit mir?
3: Mama, Sissi ist da drin.
0: Ach, so Blödsinn. Wie sollen die da reinkommen sein?
2: Als ob sie das nicht wüssten.
0: Wenn sie ihren Zwergpinscher nicht im Griff haben, dann kann ich ja nichts dafür.
3: Mutter!
2: Schließen Sie jetzt auf, verdammte Scheiße.
0: Moment.
2: Hey! Hallo!
3: Sag mal, Mutter!
2: Auf! Hallo? Oh, meine Süße! Oh, mein kleiner Spatz! Wo warst du denn die ganze Zeit? Ich hab dich gesucht, mein Kleiner. Ihr habt die ganze Zeit den Hund gehabt und nicht gesagt, ja? Peter, hast du das gewusst?
4: Nee.
2: Ihr seid so gemein.
4: Nana, ich hatte keine Ahnung.
2: Ach, halt die Klappe, du kuschst doch schon, wenn deine Mutter hustet.
0: Horche mal, Fräulein.
2: Ich horche schon mal ja nicht. Sie hören jetzt mal zu. Sie haben noch nicht mal alle Tassen im Schrank. Ich lass mich hier doch nicht verarschen. Oh. Erst werde ich hier vergiftet, dann klauen sie mir meinen Hund und wahrscheinlich haben sie auch noch Öl auf die Treppe gekippt oder was.
0: Das ist lächerlich.
2: Nee, in dem Kuchen war eindeutig was drin.
0: Das beweist es erst einmal.
2: Da können sie Gift drauf nehmen. Bist du schon wieder auf Droge? Ich hau hier ab. Kommst du mit oder bleibst du hier? Ich wüsste, was ich tät an deiner Stelle.
3: Nana!
0: Peter!
3: Jetzt mach doch nicht so eine Hektik.
2: Die Mutter hat doch einen Vollschuss.
3: So schlimm ist sie gar nicht.
2: Ja, sie ruhig im Schutz.
3: Du musst doch Montag auch noch mal zum Arzt.
2: Zu dem Landei? Da bin ich doch in Berlin tausendmal besser aufgehoben.
3: Nana! Was soll ich denn machen?
2: Wenn du das nicht selber weißt, dann hat das sowieso alles keinen Sinn.
3: Jetzt überleg's dir doch noch mal.
2: Du hast mir die Pflanzen hingepackt?
3: Nana.
2: Wo?
3: Im Schuppen.
2: Du bleibst hier, Süße. Ich komm gleich wieder, ne? Du kleines Stinkerle.
3: Ja.
2: Ja. Das ist doch viel besser. Du blödsige Jan, du. Hat er schon was gegessen?
3: Glaub nicht.
2: Wenn die ihn nichts nachlasse.
3: Doch, kann sein. Wissen Sie, was ein Schubbe oder Schöppen ist?
2: Ein Schubbe?
3: Ja, genau, im Kühlschrank.
2: Wohin Sie Ihre Töpfe?
3: Hier.
2: Ein nicht so ein großer. Wassernei? Aufsetzen? Sag mal, Sie wissen ja gar nichts.
3: Oh Gott.
2: Und der ist schon goldig.
3: In der frischen Windel, ja.
2: So, jetzt müssen Sie mal Gott halten.
3: Ja, Moment, da haben Sie sie wieder. Warum sind Sie endlich hergekommen?
5: was haben Sie gestern mit der Sola im Haus vom Alfred gemacht?
3: Woher wissen Sie das?
5: Ich hab sie gesehen.
3: Christine. Können Sie morgen früh um 9 in die Kirche kommen? Ich muss unbedingt mit Ihnen sprechen.
2: Tut mir leid, dass wir jetzt erst...
5: Grüß Gott.
2: Grüß Gott. Wir haben so lange gebraucht, weil wir liegen geblieben sind.
5: Na, mein Spätzle. Hast du mich vermisst? Also, ich geh dann. Ade zusammen. Ade.
3: Ja. Christine, Fräulein Rossbauer.
5: Ja?
3: Klappt das morgen?
5: Ja, gern. Wo?
3: An der Orgel, um 9.
5: Gut. Dann.
2: Wäre bloß nicht hergekommen.
4: Nana.
2: An dem ganzen Kaff ist das hier das einzig Positive. Eine nabemäßige Sauerei. Hab ich doch gewiss, dass du das warst.
4: Clara, ich kann das erklären.
2: Meine halbe Ernte ist ruiniert. Das hätte nur ein paar Tage Ruhe müssen. Ich bring euch um. Du hast doch ja keine Ahnung, wie viel das wert ist. Gib mir sofort meinen Stoff.
0: Was macht ihr da in meinem Sober?
2: Oh, die schon wieder.
4: Wo kommt denn das her? Das riecht ja super.
0: Was ist denn das?
2: Es geht euch ein Scheißdreck auf.
0: Wie redest du mit mir?
2: Ich hab doch alle Dreck am Stecker.
0: Horche mal.
2: Und außerdem, was hast denn du eigentlich mit meinem Vater zum Schaffen?
0: Nix.
2: Warum hast du da mal mit der Jung mitgegangen lassen?
0: Was?
2: Das gehört mir. Da ist mein Vater drin und das will ich wieder haben. Ist das klar? Und wenn du nur mal einen Meter an mein Wiesner kommst, dann mach ich die zum Dünger.
0: Was war das?
1: Das war Chloe Häberle.
0: Das weiß ich selber.
4: Hast du der Clara ein Medaillon geklaut?
0: Natürlich nicht.
2: Boah, alles irre.
4: Nana!
6: Ich hab keine Lust mehr. Hast du gesehen, was bei so einem Fluchtversuch rauskommt?
7: Ja, wenn du dich auch so tappig anstellst. Sag mal, kannst du dich eigentlich bewegen mit dem Stuhl?
6: Ich kann es ja versuchen.
0: Ist lustig.
7: Jetzt hör auf mit dem Blödsinn. Konzentrier dich und komm her.
0: Stell dir mal vor, ich hätte einen Fehler gemacht.
7: Das stelle ich mir lieber nicht vor.
6: Und jetzt?
7: Jetzt hast du keine Filme geguckt. Jetzt machst du los.
6: Womit?
7: Mit der Sense, du Hurzempel.
6: Ist aber gefährlich.
7: Oh, Mensch, wenn ich noch leben würde, noch könntest du was erleben.
3: Mensch, Sola, müssen Sie mich immer so erschrecken?
5: Ich muss ganz dringend mit Ihnen schwätzen.
3: Hat das nicht bis nachher Zeit?
5: Nein, aber ich...
3: Also gut, wo?
5: Ich glaub, da hat nicht der Job passen.
3: Also, was ist los?
5: Darf ich mich mit meinem Kerl verabreden, der höchstwahrscheinlich schon engagiert ist?
3: Der bitte was?
5: Na, der involviert ist.
3: Involviert in was?
5: Kann ich vielleicht von vorne anfangen?
3: Bitte sehr.
5: Das hat alles dort damit angefangen, dass wir liegen geblieben sind. Scheißdreck. Das bringe ich von alleine nicht mehr nach.
8: Was machen wir jetzt?
5: Ich bricht ein Draht.
8: Der Jugendmund da und Ecke soll mal gucken, ob der da ist.
5: So besser wär's.
3: Ja, und dann?
5: Ah, neue Tudler.

0: geblieben.
1: Sieht so aus.
0: Kann ich helfen?
1: Wenn's ein Draht hängt?
0: Ja, wie bestimmt. Heißer Ofen.
1: Klar.
2: Sind Sie nicht die Freundin vom neuen Pfarrer?
1: Neu? Wieso denken die das alle?
2: Wieso nicht?
1: Ich wäsch ihm sein Wäsch. Und sonst nix.
3: Echt?
1: Echt?
3: Du, sag mal.
1: Was sind wir jetzt schon beim Du?
3: Sorry.
1: Schon recht. Sola.
3: Karl.
1: Was?
3: Heute Abend ist in Nibelsbach ein Popkonzert. Ernie Dienst mit der Feuerwehr.
1: Und?
3: Willst du mitkommen?
1: Warum mit?
3: Also, ich hol dich ab um 7:45.
1: Mit dem Feuerwehrauto?
3: Klar.
1: Cool.
3: Also, bis nachher.
2: Sola, warum erzählen Sie mir das alles?
1: Ja, die Frage ist, darf ich jetzt mit ihm zum Popkonzert gehen? Oder it?
2: Ja, warum denn nicht?
1: Der Jürgen war nicht da. Das macht nichts. Wieso? Es geht wieder.
4: Wie das?
1: Da ist ein Feuerwehrmann vorbeikommen. Von der Unterrieslinger Feuerwehr?
4: Ja.
1: Der hat's gerichtet.
4: Wie heißt denn der?
1: Karl. Wieso? Ist ja was. Neu. Nix.
4: Ich mein, dass Maria etwas mit dem zum Tor hat.
2: Dann fragen Sie sie doch einfach.
4: Neu, das will ich aber it.
2: Das verstehe ich nicht.
4: Ha, wenn ich Maria frage und sie sagt, dass der etwas ist mit dem Karl und ihr, dann kann ich mir ja schlecht mit dem verabreden.
2: Ja, und was hat das jetzt mit mir zu tun?
4: Na, nix.
2: Ja, was wollen Sie denn dann von mir?
4: Ich weiß es auch nicht. Sie müsste das doch wissen.
2: Also da kann ich Ihnen wirklich nicht helfen.
4: Das hätte ich mir ja denken können.
2: Was?
4: Dass ihr Religion nichts taugt.
5: Anna. Anna, bitte. Jetzt lassen Sie noch mal bequatschen, Hans.
6: Ja, bitte.
5: Ich kann doch hier jetzt nicht weg.
6: Ja, das ist eben schade.
5: Anna, jetzt warte doch mal. Sag mal.
6: Mach's gut.
5: Willst du jetzt nicht fahren? Nana!
4: Mensch, Peter, sei doch froh. Die passt doch nicht zu uns.
3: Arme Sau. Wir gucken noch mal nach dem Erwin.
7: Oh, Scheiß, bleib doch mal!
8: Geld, da glotze dir.

0: Wisst du, sehen alle hier auf zum Kreuzer.
1: Ich such dich.
0: Was willst du?
1: Dir was vorschlagen?
0: Und was? Ich lass mich nicht verarschen, gell?
2: Ich verarsch dich nicht.
0: Und du meinst echt, du kriegst in Berlin einen Haufen Kohle dafür?
2: Machen. Was denkst du denn?
0: Ich finde dir, wenn ihr nix hör.
2: Ich brauch doch Nachschub.
0: Handy, E-Mail.
2: Glaub mir mal, das wird ein Bombenchef, du.
0: Trennst du dir von Peter?
2: Weiß ich noch nicht. Hier bleibe ich jedenfalls nicht.

0: Noch eine noch. Die Shirts sind übrigens aus Merino-Wolle, made in Bavaria. Die wissen halt, wie es geht.
1: Die hohen Startnummern sind ein gutes Omen.
0: Ja, die Letzten werden die Ersten sein. Darauf kommt's an.
1: In unserem Fall aber auch auf Muskelkraft.
0: Das wird vor allem eine Genusstour.
2: Wir sind startklar. Gehört das auch zum Outfit?
1: Ja, damit es im Ernstfall schneller geht.
2: Matthias schläft noch und du weißt.
3: Ich weiß, Friede, sein Kuscheltier, muss immer dabei sein.

0: tun.
1: So, hier ist das Fläschchen mit Wasser, die Reiswaffeln.
0: Ja, und die Ersatzwindeln brauche ich.
1: Ah ja, entschuldige. Sehr gut. So. Ja, hier sind die Badesachen drin. Und nicht vergessen, nach dem Babyschwimmen habt ihr das Playdate mit Benjamin und Laura.
0: Benjamin ist der Vater und Laura das Kind, richtig?
1: Nein, umgekehrt, Laura ist die Mama. Na dann, viel Spaß mit deinem Enkel.
0: Ganz schön viel Programm für so einen kleinen Zwerg. Er könnte fast meinen, du willst das loswerden.
1: Quatsch.
0: Bist du heute in der Säge?
1: Nee, im Homeoffice. Die Umsatzsteuervoranmeldung ist fällig. Ciao, mein Kleiner. Bis heute Nachmittag.
2: Was ist das?
3: Sportlernahrung.
2: Und das?
4: Ein isotonischer Durstlöscher.
3: Mm. Keine Sorge, wir haben auch Wasser dabei. Was steht eigentlich da drauf?
2: Ah. Das ist geheim. Mhm. Also, habt ihr alles?
3: Mhm. Mit Karte brauchen wir eigentlich keine Smartphones.
4: Wie meinst du das?
3: Ich habe keine Lust, ständig auf dich zu warten, weil du ständig Bilder machst.
4: Was ist falsch daran, unsere Erfahrungen mit der Welt zu teilen?
3: Nix, aber während du die richtigen Hashtags suchst, ziehen die anderen links und rechts an uns vorbei.
4: Okay, aber nur wenn Celine uns auf der Strecke filmt.
5: An jedem einzelnen Treffen

0: Hat dich jemand gesehen?
1: Nein, ich kenne aber meine Schleichwege. Wie der Fuchs auf dem Weg zum Hühnerstall.
0: Gut.
1: Ist die Heimlichtuerei eigentlich ein bisschen albern?
0: Ach, ich find's romantisch. Los, komm.
2: Es wird legendär. Episch.
3: Auf die Plätze. Fertig. Los.
4: Sophie sperrt sich gegen die Mediation.
5: Hat sie gesagt, warum?
4: Nein, sie ignoriert mich einfach. Ich komme nicht mehr an sie ran.
5: Na, vielleicht, weil du sie zu sehr bedrängst.
4: Nein, das tue ich nicht.
5: Inzwischen kenne ich dich ein bisschen.
4: Ja? Dann müsstest du eigentlich am besten wissen, wie hart ich an mir arbeite. Vielleicht ist das auch alles nur ein Missverständnis, weil Jenny ihr als ihre Anwältin, was weiß ich, für Flausen in den Kopf gesetzt hat. Ich muss mit Sophie reden.
5: Na, die freut sich bestimmt.

0: Oh, hey, Berge gehören echt verboten.
1: Jetzt kommst du, du Hochschwarzwälder.
0: Das Hügel da, das packen wir. Was jetzt?

0: Endlich habe ich dich für mich allein.
1: Nicht ganz.
0: So wie Matteo mit seinen Tieren spielt, vermisst er seine Eltern überhaupt nicht.
1: Das darf aber die Jenny nicht hören.
0: Ich bin so glücklich, weil wir wie ganz normale Großeltern auf unseren Enkel aufpassen.
1: Ich muss den Hofladen aufmachen. Oder ich hänge ein Schild an die Tür, heute Vormittag aus familiären Gründen geschlossen. Stimmt doch auch irgendwie.
2: Schnellste haben uns schon überholt.
3: Ah, wir sind safe im vorderen Mittelfeld. Und leerer Bauch radelt nicht gern.
4: Ich will aber schon in der 8-Stunden bleiben.

0: Denkst du, die sind schon vorbeigefahren?
1: Kann ich mir nicht vorstellen. Halt mal.
2: Habt ihr zwei Jungs auf so alten schwarzen Fahrrädern gesehen?
3: Non capisco.
0: So ist das bei internationalen Rennen.
1: Wie es wohl Matteo geht?
0: Das ist nicht nur eine Auszeit für die Jungs, sondern auch für uns.
1: Tolle Auszeit. Und Hunger habe ich.
4: Mist. Ich hab viel zu viel gegessen.
5: Aber wie gesagt, das ist ja auch eine Genusstour.
4: Ey, komm, aber wir müssen das schon auch ernst nehmen. Du versaust mir sonst mal Zeit.
5: Gut, dann rollen wir das Feld von hinten auf. Komm jetzt auf.
1: Ich hab so einen Durst. Mein Magen hängt in den Kniekehlen.
0: Meiner hängt noch tiefer.
1: Wollen wir nicht zur Versorgungsstation fahren? Da gibt's ein tolles Vespa.
0: Könnte ich gute Bilder für Albert machen?

0: sind denn die Mädels? Die wollten doch hier auf uns warten.
1: Eigentlich schon. Komisch.
0: Ach Mann, hier war voll die gute Stelle zum Filmen. Hätte ich nur nicht mein Handy abgegeben. Danke dafür, Sebastian.
1: Ja, ja, spar dir dein Puste. Komm.
0: Boah, Mann, außerdem kratzt dieses Shirt.
2: So müsste jeder Tag sein, oder?
3: Ja, und Konrad ist beim Babyschwimmen und danach hat er ein Playdate. Und das kann dauern, glaub mir. So wie ich Laura kenne, wird sie nun Grund und Boden quasseln.
2: Wär's nicht einfacher, du würdest deinem Vater nichts vorspielen?
3: Ja, aber das hat doch auch was, findest du nicht?
2: Naja, am Anfang schon, aber so langsam.
4: Sophie?
2: Hast du abgesperrt?

0: Mann, von wegen Traumstrecke. 122 Kilometer Höllentrip.
1: Und Jucke tut die Merino-Wolle, ey. Durst ist schlimmer als Heimweh. Komm.
2: Ja, wo ist denn das Wasser?
3: Das Festbot noch an der Bank.
0: Oh. Na, da gibt's nur eins.
2: Stichwort Genusstour.
1: Das stillt doch nicht den Durst, das macht nur Psoffer.
2: Hey!
1: Wir haben doch vorher hin im Kloster die Abkürzung genommen.
2: Ja. Dann müssten wir eigentlich.

0: Ich gehe zum Familiengericht. Dann kann sie mich nicht mehr länger ignorieren.
1: Das ergibt Sinn. Du hast das Recht, deinen Sohn zu sehen.
0: Es geht ja nicht um mich, es geht um Konrad. Auch er hat doch ein Recht auf seinen Papa. Danke, Monique.

0: So blöd, dass die beiden keine Handys dabei haben, sonst könnten wir sie mal anrufen.
1: Können Sie nicht noch ein bisschen warten?
2: Wir sind schon alle durch.
0: Nur unsere zwei Männer nicht.
2: Seid ihr sicher, dass die noch kommen?
1: Wir haben leider keinen Handykontakt. Die beiden sind Fahrradpuristen.
0: Untrainierte Puristen.
1: Noch ein paar Minuten.
2: Ich ruf mal den Lumpensammler an.
0: Lumpensammler?

0: Zeug vom ersten Trage doch bloß gewaschen.
1: Ich halte es nicht mehr aus.
0: Oh, made in Bavaria, der letzte Dreck.
2: Aber echt, ey.
0: Hättest du den Wein nicht ausgeschüttet, hätten wir jetzt noch was zu trinken.
2: Alkohol dehydriert, das hätte doch alles bloß noch schlimmer gemacht.
0: Aber wir hätten wenigstens für eine halbe Stunde keinen Durst.
2: Du versauschst mir echt meine Zeit.
0: Und du meine Videos.
2: Deine Filme, das interessiert doch eh niemand.
0: Meine Follower und Abonnenten?
2: Ja. Besser, die kriege ich das hier nicht mit.
0: Ja, stimmt. Das Rennen war echt die dümmste Idee, die du je hattest. Ja, und jetzt?
2: Der Lumpensammler kommt ja nicht vorbei, weil du die dumme Abkürzung nehmen wolltest.
0: Ich? Du wolltest es doch.
2: Jetzt ist es auch egal.
0: Du hast dein Handy dabei?
2: Ja, wegen Matteo für Notfälle.
0: Ah, und ich musste meins da lassen.
2: Du hättest doch eben bloß deine Socials gefüttert.
0: Du hättest die ganze Zeit filmen können.
2: Ja. Und jetzt bringe ich uns hier raus.
3: Er ist weg. Sophie.
4: Ja, bis er wieder hier auftaucht.
3: Nochmal verstecken wir uns nicht.
4: Glaub mir, es ist besser, dass er dich hier nicht gesehen hat.
3: Sophie, ihr seid getrennt. So kann es doch nicht ewig weitergehen, dass er immer noch dein Leben bestimmt.
4: Mann, du kennst ihn nicht.
3: Ich habe einfach langsam keine Lust mehr auf dieses Versteckspiel.
4: Mensch, kapierst du es nicht? Wenn er von uns erfährt, dann...
3: Wir tun nichts Verbotenes.
4: Er ist aber zu allem fähig.
3: Täusche ich mich oder kommst du einfach nicht von ihm los?

0: Soll ich mit Matteo noch mal zur Eisdiele?
1: Damit er dann vor Bauchschmerzen weint und nicht, weil Frido nicht da ist.
0: Hast ja recht, aber Jenny hat doch gesagt, ohne Frido beruhigt er sich nicht.
1: Ich bin mir sicher, wir haben alles aus der Eisdiele mitgenommen.
0: Vielleicht liegt er im Auto.
1: Oh. Jenny.
0: Ich kümmere mich so lange um den Kleinen.
1: Hey, Jenny. Wie schlagen sich eure Männer?
2: Ganz wacker, glaube ich. Keine Ahnung, wo die gerade sind.
3: Wie geht's Matteo?
1: Ach gut. Ich kümmere mich doch nicht zum ersten Mal um meinen Enkel.
2: Was ist denn bei euch los?
1: Ach, nichts.
2: Ist er müde? Gib ihm doch Frido.
1: Das würde ich ja gerne, aber ich finde ihn nicht.
2: Was? Wie habt ihr denn bislang den Tag überstanden?
1: Mit Kälberfüttern und Schokoeis.
2: Dann ist er jetzt natürlich sehr aufgekratzt.
3: Also wenn ihr Frido nicht findet, dann tanzt ihr euch die ganze Nacht auf der Nase rum.
1: Oh, ich hab ihn.
2: Echt?
1: Ja, hörst du, ich hab Frido gefunden. Ja, du musst dir keine Sorgen mehr machen. Also keine Probleme.

0: viel Spaß. Ciao.
1: Hast du Jenny gerade angelogen?
2: Sie soll ihre Auszeit genießen.
3: Ich geh schon.

0: Papa.
1: Ich wollte nur kurz Bescheid sagen. Konrad und Benjamin verstehen sich prächtig, aber mein Playdate, boah.
0: Du meinst Laura?
1: Ja, schade, dass ich noch kein Hörgerät brauche. Unser Playdate zieht sich.
0: Das tut mir leid, Papa.
1: Ach, macht nichts, ist ja ganz nett. Na dann noch viel Spaß mit deiner Steuer.
0: Ja, euch auch viel Spaß. Ade.

0: Matteo hat sich zwar jetzt in Schlaf geweint, aber Frido bleibt wie vom Erdboden verschluckt. Ja.
1: Was, wenn wir ihn nicht mehr finden?
0: Dann tanzt du es die ganze Nacht auf der Nase rum, hat Jenny gesagt.
1: Und wenn sie zurückkommt, ärgert sie sich, weil du sie angeschwindelt hast. Das ist immerhin schon deine zweite Notlüge heute. Mir hast du damals zu Recht Vorwürfe gemacht. Und jetzt hältst du dich selber nicht an die Wahrheit.
0: Ich muss den Hofladen aufmachen. Hast du mit Matteo alles im Griff?
1: Na klar. Ich kümmere mich doch nicht zum ersten Mal um meinen Enkel.
2: Da ist ja gar nichts mehr da. Von wegen Versorgungsstation.
3: Brauchst Hilfe?
4: Nee, sehe ich aus, als bräuchte ich Hilfe?
3: Das ist unser einziger.
5: Den braucht man nicht mehr.
6: Jetzt einfach mal runterschalten. Klappe halten, okay?
4: Mal ganz ehrlich, das Trikot ist eine Umarmung aus der Hölle. Die Wolle kratzt wie Schmirgelpapier. Die Versorgungsstation wurde wohl spontan evakuiert. Die Strecke ist ein schlechter Witz. Das Bike ist totaler Schrott. Und die Mechaniker haben zum ersten Mal einen Schraubschlüssel in der Hand. Bei euch buche ich nie wieder ein Event.

0: Ist wenigstens flüssig.
1: Sag mal, was machst denn du? Alkohol dehydriert.
0: Gute Entscheidung.
1: Eine bessere, als dem Deppen unseren letzten und einzigen Schlauch zu geben.
0: Zum Glück bist du nicht so ein Depp wie der.
1: Boah, nicht.
0: Komm, weiter geht's.

0: Glaubst du, die kommen noch?
1: Alle drei Strecken laufen hier zusammen.
0: Das ist doch eigentlich mal Zeit.
2: Was, wenn was passiert ist?
0: Meinst du einen Unfall?
2: Die beiden haben doch keine Handys.

0: Ja.
1: Und wie sieht's aus?
0: Wir haben Blatte.
1: Ist das passiert?
0: Frag nicht.
1: Mist. Na Gott sei Dank habt ihr einen Ersatzschlauch dabei.
0: Du, ich hab bloß noch 3% Akku. Könnt ihr uns abholen?
1: Wo seid ihr denn?

0: Der Laden ist zu. Aber von Frido immer noch keine Spur.
1: Ja, Matteo ist ja auch so wieder eingeschlafen.
0: Soll ich vielleicht einen Frido-Ersatz kaufen, bevor er wieder aufwacht?
1: Warum eigentlich? Damit dir deine Flunkerei nicht auf die Füße fällt?
0: Jetzt fängst du schon wieder an. Ausgerechnet du.
1: Ja, du hast ja recht. Und ich verstehe ja, dass du Jenny ihre Auszeit gönnen willst. Aber auch Notlügen haben kurze Beine.
0: Und was geht's dir jetzt? Um Rechthaberei oder wie?
1: Nein. Ich wollte dich damals nicht anlügen. Aber ich wusste einfach nicht, wie ich dir das alles erklären soll.
0: Inzwischen verstehe ich sogar ein bisschen.
1: Da bin ich froh. Und deshalb würde ich jetzt eben gern bei der Wahrheit bleiben.
0: Immer?
1: Immer, wenn es wichtig ist.
2: Entschuldige, dass ich einfach so vor der Tür stehe. Ich wollte dir eigentlich noch eine SMS schreiben, aber ich...
0: Du hast dein Handy hier vergessen, ja.
2: Genau. Bist allein?
0: Komm rein.

0: Sophie, ich bin kein Spielzeug, was man benutzt und wieder hinlegt, wie es einem gerade passt.
1: Ich weiß. Aber du bist vorhin gegangen.
0: Du hättest mich aufhalten können?
1: Ich weiß schon, dass ich es dir im Moment sehr schwer mache.
0: Und ich weiß auch, dass es für dich kompliziert ist, aber immer wenn es schwierig wird, igelst du dich ein. Das hast du damals schon gemacht. Einfach den Kontakt abgebrochen.
1: Entschuldigung, Lars, ich war verheiratet?
0: Mit einem gewalttätigen Mann. Sophie, ich bin für dich da, aber du musst es auch annehmen.
1: Ich habe im Moment echt was anderes im Kopf als...
0: Als eine neue Beziehung?
1: Ich merke einfach, dass ich im Moment noch nicht bereit bin für mehr.
0: Dann ist das für dich nur eine Bettgeschichte? Das reicht mir nicht. Dann lassen wir es lieber bleiben.

0: Oh, endlich. Euch schickt der Himmel.
1: Oder das Navi.
0: Habt ihr was zum Trinken?
2: Ja. Oh, bitte kein Wein.
1: Was ist denn mit euch los?
2: Frag nicht.
0: Oh. Ja, was steht denn jetzt auf dem Transparent?
3: Qualmt das Knie und brennt der Po, trotzdem weiter, ho, ho, ho. Brennt der Po und qualmt das Knie, das Faller-Team ist stark wie nie.
2: Vorgetanzt fand ich es aber noch besser. Aber das mit dem Team stimmt nicht.
0: Ihr habt uns echt gefehlt.
1: Okay, jetzt mache ich mir wirklich Sorgen, was mit euch passiert ist.
4: Zu viert macht's halt am meisten Bock.
2: Hast du noch mal Wasser?
1: Was ist denn das?